0: Gewitter, Tiefstwerte 16 bis 5 Grad. Tagsüber viel Sonnenschein und trocken, nur an den Alpen einzelne Schauer und Gewitter bei 16 Grad auf den nordfriesischen Inseln bis 31 Grad am Oberrhein. Freitag von Nordwesten her einzelne Schauer oder Gewitter, sonst überwiegend trocken, 20 bis 33 Grad. Am Sonnabend örtlich kräftige Schauer oder Gewitter. Es ist 2.03 Uhr.
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2: Die A1 Hamburg Richtung Bremen zwischen Posthausen und Euthen, 1 Kilometer Stau nach einem Unfall. Die A3 Köln Richtung Frankfurt ist zwischen Montabaur und Dietz nach einem Unfall bis 2.30 Uhr gesperrt, empfohlene Umleitung über Montabaur, Großholbach und Nentershausen. Die A4 Dresden Richtung Frankfurt ist zwischen Kreuz Chemnitz und Limbach-Oberfrohna wegen Bauarbeiten bis 4.30 Uhr gesperrt und in der Gegenrichtung kommt es ebenfalls mehrfach zu kurzfristigen Sperrungen. Die A9 Halle-Leipzig Richtung Berlin ist zwischen Schkeuditzer Kreuz und Halle-Saale nach einem Lkw-Unfall bis ca. 7 Uhr gesperrt. Die A27 Bremerhaven-Bremen ist zwischen Bremen-Horn-Lehe und Fahr wegen Bauarbeiten bis 5 Uhr gesperrt. A38 Göttingen Richtung Halle, der Heidkopftunnel ist wegen Wartungsarbeiten bis 4 Uhr gesperrt. Die A39 Salzgitter Richtung Braunschweig ist zwischen Wartenstedt und Lebenstedt Nord wegen einer Nachtbaustelle bis 5 Uhr gesperrt. Die Umleitung läuft über die U81. Die A71 Suhl Richtung Erfurt ist zwischen Oberhof und Gräfenroda wegen Tunnelwartungsarbeiten bis 6 Uhr gesperrt. Und die A98 Schaffhausen-Weil am Rhein, da ist der Tunnelherrschaftsbuck bis 5 Uhr gesperrt. Kommen Sie weiterhin gut durch den Verkehr und sicher an Ihr Ziel. Gute Fahrt!
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2: Mit Maja Weber aus dem NDR-Infostudio in Hamburg herzlich willkommen. Zu Beginn dieser Stunde schauen wir nach China. Dort ist Wirtschaftsministerin Katharina Reiche zu Besuch, auch um für verlässliche und stabile Beziehungen zu werben. China ist Deutschlands wichtigster Handelspartner. Allerdings wächst das Handelsdefizit. Deutsche Exporte nach China brechen ein. Man müsse unfairen Wettbewerb verhindern, sagte Reiche, die bereits Handelsminister Wang getroffen hat. Mitgereist sind mehrere Bundestagsabgeordnete sowie eine Wirtschaftsdelegation. Viele Unternehmen in Deutschland kritisieren Pekings überhöhte Subventionen, die niedrig gehaltene Währung und politisch motivierte Exportkontrollen. Das gefährde Europas Industrie. Maximilian Seib berichtet.
3: Ich wollte sehr Sie persönlich endlich kennenzulernen.
4: Es ist der wohl wichtigste Termin für Wirtschaftsministerin Reiche an ihrem ersten Tag in China. Ihr Amtskollege, Chinas Handelsminister Wang, begrüßt sie vor seinem Ministerium. Zu besprechen gibt es vieles, denn China wird immer mehr zum Rivalen. Doch Reiche setzt auf ein Mit statt ein Gegeneinander.
5: Deutschland und China verbindet eine der bedeutendsten Wirtschaftsbeziehungen der Welt. Wir haben ein Handelsvolumen von 250 Milliarden Euro. Unsere Unternehmen tragen mit über 1 Million Arbeitsplätze, auch mit Forschung und Innovation, zum Wachstum von China bei. Und es wird hier sehr gewertschätzt.
4: Klar ist, die deutsche Wirtschaft braucht China, wird aber zunehmend von chinesischen Firmen unter Druck gesetzt, teilweise sogar vom Markt verdrängt. Auch weil Chinas Führung eigene Firmen finanziell fleißig unterstützt. Deutsche Unternehmen klagen über schweren Marktzugang in China, darüber, dass Rohstoffe wie seltene Erden nur eingeschränkt geliefert werden. Reiche versucht den Spagat, all das ansprechen, ohne die Gegenseite zu verprellen.
5: Unsere Unternehmen scheuen keinen Wettbewerb. Aber Wettbewerb muss so gestaltet und organisiert sein, dass er zu beiderseitigem Nutzen ist. Und darüber habe ich heute mit Minister Wang gesprochen.
4: Begleitet wird Reiche von 35 deutschen Wirtschaftsbossen. Sie alle hoffen auf mehr Kooperation und höhere Umsätze in China. Mit dabei sind große Akteure wie Airbus, Allianz, BASF, SAP oder Siemens, aber auch einige Mittelständler. Wie Markus Blocher, Geschäftsführer des Maschinenbauunternehmens Krönert aus Hamburg. Seine Firma ist auf Beschichtungs- und Kaschieranlagen spezialisiert. Noch ist die eigene Technologie der chinesischen Konkurrenz überlegen, allerdings.
6: Dieser Abstand zu den Standardmaschinenbauern, die es jetzt mittlerweile in China gibt, das wird immer geringer. Und es ist nur eine Frage der Zeit, bis auch in unserer Branche die chinesischen Maschinenbauer nach Europa kommen. Also Teil der Überlegungen, die wir anstellen, ist eine Defensivstrategie, wenn man das so. Wie schützen wir unseren Kernmarkt in Europa?
4: Längst geht es nicht mehr nur um den Wettbewerb in China, sondern auch in Europa. Denn die Volksrepublik hat eine Exportoffensive gestartet, flutet den Markt mit eigenen Produkten, die nicht

0: nur gut, sondern vor allem auch günstig sind. Das betrifft eben deutsche Maschinenbauer, auch Autohersteller, Teile der Chemiebranche. Gegensteuern, das gehe nicht auf deutscher, sondern vor allem auf europäischer Ebene, sagt der Präsident der Europäischen Handelskammer in China, Jens Eskelund.
1: I think it's very important that we demonstrate that we are able to speak with one voice in Europe.
0: Es ist sehr wichtig, dass wir zeigen, dass wir in Europa mit einer Stimme sprechen können. Denn wenn man Europa als Markt betrachtet, ist es vielleicht der wichtigste für China. Er hat eine völlig andere Größenordnung als nur der deutsche Markt. Außerdem sollte sich Deutschland bewusst machen, dass viele der Herausforderungen, die man in Bezug auf China derzeit hat, andere europäische Länder teilen. Es sollte also ein Interesse geben, diese Probleme gemeinsam anzugehen. Einige Länder in Brüssel fordern eine härtere Gangart im Handel mit China. Frankreich, Italien und Spanien haben dazu ein Papier mit verschiedenen Ansätzen präsentiert. Am Freitag soll in der EU-Kommission über weitere Maßnahmen diskutiert werden. Deutschland hält sich bei all dem zurück. Auch Wirtschaftsministerin Reiche will keine Eskalation.
2: Wir werben in Brüssel also für einen balancierten Ansatz, wirksame Schutzinstrumente und gleichzeitig Offenheit für den Export.
0: Kooperation statt Konfrontation, das scheint das Motto der Bundeswirtschaftsministerin im Dialog mit China zu sein. Eine gemeinsame europäische Linie ist nicht zu erkennen.
3: Ein Bericht von Maximilian Seib. Die europäischen Staaten kritisieren schon seit längerem den aus ihrer Sicht unfairen Wettbewerb mit China. Bisher hat die EU vor allem mit Zöllen auf die Billigkonkurrenz auf China reagiert. Wie soll es damit weitergehen? Sind Zölle das passende Druckmittel? Das hat mein WDR-Kollege Lukas Krehling, den Ökonomen Professor Julian Hinz, gefragt. Er lehrt internationale Volkswirtschaft an der Universität Bielefeld.
4: Ich will das gar nicht als Druckmittel sehen, sondern was hier passiert ist, und das ist auch das explizite Ziel dieser Zölle, ist, dass der Marktpreis wiederhergestellt wird. Also hiermit soll genau der unfaire Eingriff in den Wettbewerb, in den Markt ausgeglichen werden. Und insofern ist das kein Druckmittel, auch nichts, worüber man eigentlich groß verhandeln könnte, wenn man es denn ernst meint als solches, sondern das gleicht einfach genau das aus, was an unfairer Wettbewerbsvorteilen es da in China gab, in dem Fall für Elektroautos.
5: Aber haben Sie den Eindruck, die Chinesen akzeptieren das einfach, dass die Europäer das machen?
4: Naja, das wurde ja viel darüber verhandelt. Inzwischen gibt es ja diese Mindestpreisideen, dass für Elektroautos gewisse Mindestpreise in Europa verlangt werden müssen von chinesischer Seite. Aber das halte ich ehrlich gesagt für die schlechtmöglichste Lösung. De facto ist das so, als ob man den Chinesen Geld überweisen würde. Aber die Frage ist eben, wollen wir einen fairen Wettbewerb haben mit den Chinesen? Ja. Dann müssen wir uns aber auch darauf einlassen, dass die Chinesen bei einigen Dingen wirklich sehr, sehr gut sind. Und wenn Sie mal rumfragen in der Industrie, dann sind die teilweise wirklich beeindruckt davon oder größtenteils auch beeindruckt von dem, was die Chinesen inzwischen können, was sie leisten. Und das ist genau der Wettbewerb, den wir auch begrüßen sollten. Das, was nicht okay ist, ist dieses unfaire Eingreifen.
5: Die Delegation von Ministerin Reiche in Peking hat ja gleich mehrere Ziele. Eins haben wir gerade angesprochen, Wettbewerb, wo es geht, auf Augenhöhe sichern, dann Rohstoffimporte aus China nach Deutschland, nach Europa sichern und auch deutschen Unternehmen das China-Geschäft sichern irgendwie. Das ist alles eine Menge. Wo würden Sie die Prioritäten setzen bei diesen Gesprächen?
4: Grundsätzlich sollte es einfach darum gehen, dass es faire Wettbewerbsbedingungen gibt, sowohl bei Handelsfragen als auch bei Investitionsfragen. Also dass es nicht sein kann, dass von chinesischer Seite dort gewisse Dinge verlangt werden von Firmen, die dort investieren oder die von dort Rohstoffe kaufen, also Stichwort Offenlegung von Lieferketten und dergleichen. Das kann nicht sein, sondern dass, wenn die Chinesen darauf beharren, dass man doch fair in Europa behandelt werden möchte, dass wir auch darauf beharren können, dass das Gleiche mit europäischen, mit deutschen Firmen dort passiert. Also ich glaube, man sollte hier schauen, dass man argumentiert, dass wir interessiert sind daran, an fairem Austausch, fairem Wettbewerb und dass damit aber eben auch einhergeht, dass die andere Seite sich auch daran hält.
5: Wo ist denn am meisten mit einem Entgegenkommen Chinas zu rechnen? Und wo könnte da so eine Delegation wie die von Frau Reiche ansetzen?
4: Also wer fliegt dort jetzt mit nach China? Es sind die Unternehmenschefs oder Entscheider, die dort auch Interessen haben, die also dort investiert sind oder die viel dort handeln. Also ich glaube, dass da die Interessen von deutscher, von europäischer Seite schon vermutlich auch ganz gut vertreten sind. Bei all dem sollte man, also es geht in den letzten Tagen und Wochen ja auch recht viel durch die Presse, dass der Handel mit China sich so verändert hat, dass wir in einigen Bereichen auf einmal deutlich mehr importieren, als wir exportieren nach China, also im Maschinenbau beispielsweise. Ich glaube, das ist ein bisschen so ein Bild, was da gezeichnet wird, was vielleicht etwas zu einfach ist. Denn ein Unternehmen aus Deutschland kann sich ja überlegen, dass es in China auch produziert für den chinesischen Markt. Und das tun ja auch viele Firmen. Also China ist weiterhin eben ein großer Wachstumsmarkt und den kann man bedienen, nicht nur, indem man das in Deutschland produziert, sondern vielleicht auch direkt dort. Und das ist auch nicht nur nachteilig. Also diese wirtschaftliche Integration kann ja funktionieren und funktioniert über Handel, aber eben auch über Investitionen. Also es ist alles eine Abwägung und manchmal nicht ganz einfach zu beantworten.
5: Weil Sie gerade schon die Delegation angesprochen haben, mit dabei ist ja auch Miguel Lopez, der Vorstandsvorsitzende von ThyssenKrupp. Und er hat in einem Interview gefordert, dass wir auch Deutschland wiederum als Produktionsstandort für chinesische Unternehmen wieder attraktiver machen sollten. Ist das für Sie ein realistisches Szenario?
4: Ja, er ist ja damit sicherlich nicht der Erste und Einzige, der das fordert. Also auch hier ist eine Abwägung zwischen einem Willkommen heißen von Investitionen in Deutschland, in Europa. Das spricht erstmal nichts dagegen, sei denn, es sind eben wirklich kritische Punkte, an denen es für uns nicht vereinbar ist, dass da beispielsweise Know-how in großem Maße abfließt, wenn wir nicht gleichzeitig auch dort lernen können von den Chinesen, was sie jetzt nun vielleicht besser machen als wir. Also eine chinesische Produktion in Europa würde ja auch dazu führen, dass hier Arbeitsplätze geschaffen würden oder halten bleiben und gleichzeitig aber vielleicht auch einige der Dinge, die die Chinesen inzwischen ziemlich gut machen und also auch im fairen Wettbewerb besser machen, als wir das vielleicht von denen auch lernen können.
3: Soweit der Professor für internationale Volkswirtschaft an der Universität Bielefeld, Julian Hinz.
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3: Sie war die meistgesuchte Frau Deutschlands, Daniela Klette. Ihr wird die Teilnahme an zahlreichen schweren Raubüberfällen auf Geldtransporter und Supermärkte zur Last gelegt. Damit soll sie ihr Leben in Berlin finanziert haben. Über 30 Jahre lang lebte sie unerkannt, bis die Recherchen von Journalisten auch die Polizei auf ihre Spur brachten. Jetzt hat das Landgericht Verden Daniela Klette schuldig gesprochen und zu 13 Jahren Haft verurteilt. Bei Klettes Festnahme vor 2 Jahren in Berlin-Kreuzberg hatten Ermittler in ihrer Wohnung unter anderem Waffen und mehr als 200.000 Euro Bargeld gefunden. Gegen die 67-Jährige läuft wegen ihrer RAF-Verbindungen noch ein weiteres Verfahren. Zum aktuellen Urteil Helmut Eickhoff.
7: Gegen 10:45 am Vormittag war es soweit. Der Richter verkündete das Urteil. Daniela Klette wurde schuldig gesprochen, mehrere Raubüberfälle begangen zu haben. Gerichtssprecher Ahmad Mohammed.
8: Das Gericht hat heute mehrmals betont, dass vermutlich die einzelnen Indizien und die einzelnen Beweise für sich genommen nicht ausgereicht hätten, um hier Frau Klette zu verurteilen. Aber in der Gesamtschau aller Indizien zusammen und aller Asservate, die in der Wohnung der Angeklagten und wie mit jetzt Verurteilten gefunden wurden, ist das Gericht fest davon überzeugt, dass Frau Klette an den Raubüberfällen beteiligt war.
7: 13 Jahre muss Daniela Klette in Haft. Damit blieb das Gericht nur knapp unter den von der Staatsanwaltschaft geforderten 15 Jahren. Das Gericht sehe bei Klette eine hohe kriminelle Energie.
8: Weil sämtliche Taten bis ins kleinste Detail geplant wurden und dann auch umgesetzt wurden. Man hat in der Wohnung von Frau Klette umfangreiches Material für die Vorbereitung gefunden. Man hat Karten gefunden, man hat Pläne gefunden.
7: Klette wurde wegen schweren Raubes verurteilt, nicht aber wegen versuchten Mordes, den die Staatsanwaltschaft eigentlich verwirklicht sah. Dabei ging es um einen Überfall auf einen Geldtransporter in Stur bei Bremen. Dabei ist zwar niemand verletzt worden, aber es wurden Schüsse auf den Fahrer abgegeben.
8: Das Gericht hat bereits vorher in einem Beschluss und heute nochmal bekräftigt, dass es Ihrer Auffassung nach kein versuchter Mord ist, insbesondere weil freiwillig von der weiteren Tatausführung abgesehen wurde.
7: Das Gericht berücksichtigte bei der Strafzumessung auch die schweren psychischen Schäden der Opfer, so auch beim Fahrer des Geldtransporters von Stur, dessen Anwalt Steffen Hörning.
9: Er hatte Todesangst, hat uns das beschrieben, als er in den Lauf der Waffe geschaut hat und insbesondere den Satz gehört hat, der zweite geht durch, womit ein zweiter Schuss gemeint war. Das heißt also, er hatte für einen kurzen Moment, so hat er es mir auch privat erzählt, mit dem Leben abgeschlossen.
7: Daniela Klette soll ein früheres RAF-Mitglied sein. Der Prozess fand auch deswegen unter erhöhten Sicherheitsvorkehrungen in einer extra umgebauten und angemieteten Reithalle statt. Zahlreiche Unterstützer aus der linken Szene reisten aus ganz Deutschland immer wieder nach Verden. Viele von ihnen waren auch bei der Urteilsverkündung dabei. Direkt nachdem der Richter die Strafe verkündete, kam es zu Tumulten, Freiheit für Daniela-Rufe. Klette selbst als auch ihre Unterstützer werfen dem Gericht vor, dass es gar nicht um die Taten gehe, sondern dass es ein politischer Prozess sei. So auch Unterstützerin Ariane Müller.
10: Eine Festung mit NATO-Stacheldraht, mit einer schwer bewaffneten, sagen wir, eine Polizei, mit halt eben, sagen wir, Maschinenpistolen im Anschlag. Das ist für mich ein politischer Prozess.
7: Um Klettes mögliche Mitgliedschaft in der RAF und damit verbundene terroristische Anschläge könnte es in einem weiteren Prozess gehen. Dazu hat die Bundesanwaltschaft erst kürzlich Anklage erhoben. Ob diese aber zugelassen wird, darüber muss nun noch das Oberlandesgericht Frankfurt entscheiden.
3: Helmut Eickhoff berichtete. Es ist erst Mai und doch rollt bereits eine Hitzewelle über Teile Europas. Einige Länder melden Temperaturrekorde für den Monat Mai, zum Beispiel Frankreich. Da gibt es tropische Nächte und Temperaturen über 36 Grad. Das Land beklagt auch die ersten Hitzetoten. Die Opposition in Frankreich übt heftige Kritik an der Regierung. Warum und vor allem wie die Lage in Frankreich ist, dazu ein Bericht von Kai Rienecker.
11: In der sonst in dieser Jahreszeit noch so frischen Bretagne liegen die ersten Tropennächte hinter den Bewohnern. Viele von ihnen können es noch gar nicht fassen, wie Manon, Fischhändlerin in der Hafenstadt Saint-Malo.
12: Letzte Woche oder vor zwei Wochen haben wir noch den Ofen zu Hause angemacht, weil es frisch war. Und jetzt schaffen wir es noch nicht einmal für Zugluft zu sorgen, wenn wir alle Fenster aufmachen. Das ist nicht normal und beunruhigend.
11: Auch heute marschierte das Thermometer in Saint-Malo auf die 35-Grad-Marke zu. Erste Gewitter könnten für eine Entspannung der Lage sorgen. Gestern gab es in der Bretagne nie dagewesene Höchstwerte für einen Monat Mai. 33,5 Grad in Rennes und in Brest. An einigen Orten der Region am Atlantik wurden sogar über 35 Grad gemessen. Aber auch im Osten Frankreich stieg das Thermometer weit über 30 Grad. Mulhouse im Elsass verzeichnete mit 33,8 Grad an der Grenze zu Deutschland und der Schweiz ebenfalls einen neuen Spitzenwert. Für die Wetterexperten des staatlichen Dienstes Meteo France steht fest, dass es sich hier um eine neue Dimension des Klimawandels handelt. Adrien Varnon.
13: Diese Hitzewelle ist historisch beispiellos. Wir haben es noch nie erlebt, dass es eine solche Episode gab vor dem meteorologischen Sommer ab 1. Juni.
11: Bei Meteo France betont man, dass dieses Hitzeniveau zu dieser Jahreszeit eine eindeutige Folge des Klimawandels ist. Vor 30 oder 40 Jahren seien solche Temperaturen im Mai noch nicht möglich gewesen. Von Regierungsseite wurde bereits auf 7 Todesfälle hingewiesen, die direkt oder indirekt mit der Hitzewelle in Verbindung stünden, darunter einige Badeunfälle. Die französische Gesundheitsministerin Stéphanie Riest warnte ausdrücklich vor den Gefahren der Hitzewelle, sah aber noch keine angespannte Lage bei den Hilfsdiensten.
14: Pour l'instant, ce qu'on peut dire, c'est qu'il n'y a pas de tension particulière qui nous sont remontées.
11: Die Rettungszentren berichten jedoch von einer stark angestiegenen Zahl von Anrufen. Für morgen hat Premierminister Sébastien Lecornu sein Kabinett zu einer Sondersitzung eingeladen, um eine erste Hitzebilanz zu ziehen. Aus der Opposition kam Kritik daran, dass sich die Regierung erst so spät um das Thema kümmert. Die grüne Parteichefin Marine Tondelier zeigte sich empört über die nach ihrer Meinung schlechte Vorbereitung der Regierung. Erst nach mehreren Tagen Hitzewelle eine Sitzung einzuberufen, sei verantwortungslos, so die grünen Politikerin. Aus dem Büro des Premierministers heißt es dazu, er und seine Teams hätten seit dem Pfingstwochenende alle nötigen Maßnahmen eingeleitet.
3: Kai Rienecker berichtete aus Frankreich. Zurück nach Deutschland. Frischer Spargel, noch gut einen Monat lang gibt es ihn, dann ist die Saison für das Edelgemüse vorbei. Die Bilanz der Spargelwirtschaft fällt schon jetzt ernüchternd aus. Die Ernte ist um 12% geschrumpft, die Kosten sind aber gestiegen und Billigimporte drücken die Preise. Gleichzeitig sitzt das Geld bei den Verbraucherinnen und Verbrauchern wegen der Inflation nicht mehr ganz so locker und dazu sind die Lohnkosten für Erntehelferinnen und Helfer aus dem europäischen Ausland auch gestiegen. Das gefällt natürlich denjenigen, die das schon lange gefordert hatten und vor allem den Erntehelferinnen und Erntehelfern aus Rumänien selbst.
7: Ingo Reinhardt spricht auf Rumänisch mit einem seiner Erntehelfer auf einem Spargelfeld.
15: Seit 40 Jahren baut die Familie Reinhardt im professionellen Stil Spargel an. Mit der Zeit spricht der Landwirt aus Rauhen-Ebrach fast fließend Polnisch und ein wenig Rumänisch. Das hilft, denn jetzt, zur Erntezeit, arbeiten und leben etwa 100 Saisonarbeiter auf seinem Hof im Landkreis Haßberge. Für alle eine stressige Zeit.
3: Und wir unterbrechen einmal kurz die Reportage zu den Spargelbauern wegen eines Falschfahrers. Achtung, Falschfahrer auf der A95 München-Garmisch-Partenkirchen zwischen Murnau-Kochel und der B2. Da kommt Ihnen ein Falschfahrer entgegen, fahren Sie bitte äußerst rechts und überholen Sie nicht. Auf der A95 München-Garmisch-Partenkirchen zwischen Murnau-Kochel und der B2 ist ein Falschfahrer unterwegs. Vorsicht bitte in beiden Richtungen. Und weiter geht es mit der Reportage über den Spargel.
15: Für die Ernte von 45 Hektar Spargel und 60 Hektar Erdbeeren aber nötig.
16: Wir sind die letzten Jahre etwas von der Fläche gestiegen, aber allgemein, man merkt es, jeder Kleinbetrieb hört auf. Die 5 Hektar Betriebe und so weiter, die müssen aufhören. Die Maschinengeräte, was du dazu kaufst, die sind zu teuer. Und Arbeitskräftemanagement, also wird schwierig.
15: In diesem Jahr passen die Wetterbedingungen. Auch die Nachfrage ist da. Ungefähr 6 Tonnen Spargel laufen im Schnitt durch die Anlage auf dem Hof der Reinhardts. Umgerechnet werden hier also jeden Tag 15.000 Portionen Spargel gewaschen und sortiert. Das meiste davon geht an Discounter, Einzelhandel und Großhandel. Im Hofverkauf kostet das Kilo Premium-Spargel aktuell knapp 15 Euro.
16: Wir waren vorher wegen teurer, da ist so weniger gegangen. Also ich glaube, die Preissteigerung, wie wir sie gebraucht hätten im Vergleich zum letzten Jahr, kriegen wir nicht ganz hin. Aber wir waren jetzt die letzten 2-3 Jahre nicht unzufrieden, sagen wir mal so. Wir müssen sehen. Also es schaut normal aus. Kein hervorragendes Jahr, aber wird auch kein schlechtes Jahr.
15: Deutlich ruhiger geht es auf dem Hof von Birgit Reinhardt in Untereuerheim zu. Bis auf den zufällig gleichen Namen haben sie nicht viel mit dem Großbetrieb von Ingo Reinhardt gemein. Ihre Spargelanbaufläche des Mischbetriebs im Landkreis Schweinfurt ist mit gerade einmal einem halben Hektar im wahrsten Sinne des Wortes überschaubar.
17: Darf es dann auch der dünne sein? Oder?
18: Ja, dann macht er bis hier.
15: Kein Problem. Ohne Fremdarbeiter kann der Kilopreis Premium Spargel knapp unter 10 Euro gehalten werden.
19: Es hat keiner über den Preis gemeckert. Eine Rentnerin war sehr nett, die hat sich entschuldigt. Sie kauft dann nicht wie jede Woche 2 Pfund, sondern jetzt immer 4 Pfund, alle 2 Wochen, welchem Sprit.
15: Die Reinhardts in Untereuerheim sind zufrieden mit der bisherigen Spargelsaison und wollen bei ihrer kleinen Anbaufläche bleiben. Die Reinhardts aus Rauhen-Ebrach blicken mit ein wenig Sorge in die Zukunft, wenn es um das Thema qualitativ gute Saisonarbeitskräfte geht. Viel Zeit, um darüber nachzudenken, bleibt aber gerade nicht. Denn noch vor dem Ende der Spargelzeit geht es für Ingo Reinhardt bereits mit der Erdbeerernte los.
3: Christoph Schneider mit einer Zwischenbilanz der aktuellen Erntesaison der fränkischen Spargelbauern.
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20: Tom Gerntgen und mit dem Tennisklassiker auf Sand bei den French Open in Paris. Da hat Deutschlands Bester Alexander Zverev ohne Probleme die dritte Runde erreicht und noch dazu seinen 550. Sieg auf Tour-Level gefeiert. Frage an unseren Tennisreporter Guido Ringel, welchen Eindruck hat Zverev denn hinterlassen?
21: Einen sehr entschlossenen, wie ich finde, und auch selbstbewussten. Er wusste um seine Stärken und in diesem Wissen hat er mit breiter Brust einen Auftritt hingelegt, ohne Schnörkel, geradeaus. Und er hat dabei nicht zu viel riskiert. Er war immer angepasst und angemessen. Das war echt beeindruckend. Wenn man im Match davor die Schwierigkeiten eines Novak Djokovic gesehen hat gegen einen Außenseiter und wie souverän danach Zverev, die Nummer 43 der Welt, also immerhin, mit Thomas Machac im Griff hatte, dann kann das die deutschen Tennisfans hier optimistisch stimmen. Das kann für den Hamburger weit gehen bei diesem Turnier in diesem Jahr. Er hat ja hier schon einmal im Finale gestanden, vor 2 Jahren. Da gab es dann die Niederlage gegen Carlos Alcaraz. Der fehlt aber in diesem Jahr. Klar, Jannik Sinner ist die überragende Nummer 1 derzeit. Aber Zverevs Chance auf einen Grand-Slam-Sieg, die ist vielleicht dennoch so groß wie selten.
20: Und ebenfalls jubeln konnte Tamara Korpatsch. Die Hamburgerin besiegte ihre Gegnerin aus China und zog zum ersten Mal in ihrer Karriere in die dritte Runde eines Grand-Slam-Turniers ein. Krachend dagegen gescheitert ist Eva Lys. Die 24-Jährige verlor gegen die erfahrene Rumänin Sorana Sirstea glatt in 2 Sätzen. In der Basketball-Bundesliga, da geht es so langsam aber sicher in die heiße Saisonphase. Jetzt stehen auch alle vier Halbfinalisten fest, neben Bamberg und Bayern München. Zogen nun auch Alba Berlin und die Baskets aus Bonn ein in die Runde der besten vier. Berlin gewann das entscheidende fünfte Spiel gegen Vechta. Bonn besiegte Würzburg. In Leipzig stand am Abend das Finale der Conference League an. Das ist der dritthöchste internationale Wettbewerb im Fußball. Und am Ende setzte sich Crystal Palace aus England mit 1:0 durch gegen Rayo Vallecano aus Spanien. Philipp Weiskirch berichtet.
1: Im ersten Durchgang war mehr auf den Rängen los als auf dem Rasen. Stimmungsvolle Fangesänge aus beiden Lagern. Das war wirklich beeindruckend. Auf dem Rasen passierte nicht viel. In der Nachspielzeit Crystal Palace mit der besten Gelegenheit auf 1:0 zu stellen. Nach der Pause dann das Team aus England tonangebend und in der 50. Minute dann auch mit dem 1:0 der ehemalige Mainzer Jean-Philippe Mateta per Abstauber zum Führungstreffer. Danach vergab Crystal Palace noch weitere sehr, sehr gute Möglichkeiten. Aber die Spanier aus Madrid gaben sich nicht auf, versuchten sich gegen die Niederlage zu stemmen. Aber sie waren offensiv zu limitiert.
20: In der Conference League steht der Sieger also bereits fest. In der Champions League, da steigt das Finale erst am kommenden Samstag. Mit dabei auch der Deutsche Kai Havertz. Der fehlte entsprechend am ersten Tag des WM-Trainingslagers in Herzogenaurach. Das Team von Bundestrainer Julian Nagelsmann kam zusammen, um anzuschwitzen für das große Ziel WM-Titel. Die richtige Atmosphäre schaffen dürfte das Motto sein bei Julian Nagelsmann.
2: Klar, ich habe der Mannschaft schon mitgegeben, dass wir jetzt für die nächsten Wochen wie eine Familie sind. Und das ist, das finde ich, das Entscheidende, dass jeder das Vertrauen zu seinem Nebenmann, zu seiner Nebenfrau hat, im gesamten Team, in der Mannschaft, aber natürlich auch im ganzen Staff, dass wir wissen, dass jeder am selben Strang zieht, dass da nichts zwischen Spielern ist, zwischen Trainerteam, nichts irgendwie schwelzt und jeder immer offen die Dinge auch anspricht. Und das kann schon eine Überschrift sein, dass wir wie eine Familie agieren und auch wie eine gut funktionierende Familie alles immer für den anderen auch machen.
20: Und diese Familie zum ersten Mal prüfen wird Julian Nagelsmann am kommenden Sonntag. Dann steht nämlich das Testspiel an in Mainz gegen Finnland. Noch ohne Torhüter Manuel Neuer, bei dem nämlich zwickt nach wie vor die Wade.
3: Das war der Sport in der ARD-Infonacht von Tom Gerntke. Und jetzt geht es gleich weiter mit den Nachrichten.
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22: Um gleich 2.30 Uhr mit Wolfgang Berger. Israels Armee weitet ihren Einsatz gegen die Hisbollah-Miliz im Süden des Libanon aus. Das Militär hat die Bewohner mehrerer Gebiete aufgerufen, ihre Häuser zu verlassen. Die Region wurde zur Kampfzone erklärt. Der Libanon meldet, dass die israelische Armee begonnen hat, Ziele nahe der Küstenstadt Tyrus zu beschießen. Auch da wurden die Bewohner kurz zuvor zur Räumung aufgefordert. Ein Soldat sei bei israelischen Angriffen getötet worden. Die schweren Angriffe Russlands auf die Ukraine bestimmen das Treffen der Außenminister in Zypern. Statt Verhandlungen setzt die EU eher auf militärische Stärke und Beitritt. Aus Limassol, Sabrina Fritz.
23: Die Außenbeauftragte Kallas hat weiter Druck auf Russland angekündigt. Russland habe mit seinen jüngsten Angriffen auf Kiew gezeigt, dass es kein Interesse an Frieden habe, so eine EU-Sprecherin. Vor dem Treffen hat Kommissionspräsidentin Ursula von der Leyen mit dem ukrainischen Präsidenten Selenskyj gesprochen. Darin hat sie der Ukraine die volle Unterstützung der Gemeinschaft zugesagt. Militärisch würden jetzt vor allem Luftabwehrsysteme dringend benötigt. Außerdem habe sie mit Selenskyj auch über den Beitritt des Landes zur EU gesprochen. Die kommenden Wochen seien dafür entscheidend, schrieb von der Leyen auf Social Media.
22: Die Vorsitzende der Wirtschaftsweisen Schnitzer hat die Forderung des Gremiums nach Einschnitten bei den Leistungen der Pflegeversicherung bekräftigt. In den ARD-Tagesthemen machte Schnitzer das zweite Pflegestärkungsgesetz von 2017 für die Kostenexplosion verantwortlich. Es hatte für eine starke Ausweitung der Leistungen der Pflegeversicherung gesorgt und den Zugang erleichtert.
24: Und das, man muss das wirklich ganz klar betonen, das ist über das Maß hinausgegangen, was damals vom Expertenbeirat empfohlen wurde. Man hat also des Guten etwas zu viel getan. Und jetzt gilt es, das wieder einzufangen. Denn wir sehen ganz klar in den Zahlen, das ist der ganz große Kostentreiber in den letzten 10 Jahren gewesen und wird uns auch weiter belasten. Und das noch, bevor die Babyboomer in Rente gehen und dann zukünftig auch pflegebedürftig werden. Also das große, das dicke Ende, das kommt ja erst noch.
22: Die Vorsitzende des Sachverständigenrats zur Begutachtung der gesamtwirtschaftlichen Entwicklung, Schnitzer. Fünf Goldsucher, die mehr als eine Woche in einer überfluteten Höhle in Laos eingeschlossen waren, sind lebend gefunden worden. Nach Angaben von laotischen und thailändischen Rettungskräften sind die Männer in Sicherheit. Nach zwei weiteren Vermissten wird demnach noch gesucht. Das Wetter in Deutschland. Weitgehend trocken, an den Alpen abklingende Schauer und Gewitter, Tiefstwerte 16 bis 5 Grad. Tagsüber viel Sonnenschein und trocken, nur an den Alpen einzelne Schauer und Gewitter bei 16 Grad auf den nordfriesischen Inseln bis 31 Grad am Oberrhein. Am Freitag von Nordwesten einzelne Schauer oder Gewitter, sonst überwiegend trocken, 20 bis 33 Grad. Am Sonnabend örtlich kräftige Schauer oder Gewitter, sonst weitgehend trocken, 17 bis 33 Grad. Das waren die Nachrichten.
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3: Und wir beginnen wieder mit dem Falschfahrer, der immer noch unterwegs ist, auf der A95 München-Garmisch-Partenkirchen zwischen Murnau-Kochel und der B2. Da kommt Ihnen ein Falschfahrer entgegen, fahren Sie bitte äußerst rechts und überholen Sie nicht. Auf der A95 München-Garmisch-Partenkirchen zwischen Murnau-Kochel und der B2 ist ein Falschfahrer unterwegs. Vorsicht bitte in beiden Richtungen. Und die weiteren Meldungen aus dem Straßenverkehr. Die A2 Berlin-Hannover ist zwischen Kreuz Magdeburg und Irxleben nach einem Fahrzeugbrand gesperrt. Die A3 Köln Richtung Frankfurt ist zwischen Montabaur und Dietz nach einem Unfall bis 5 Uhr gesperrt. Empfohlene Umleitung über Montabaur, Großholbach und Nentershausen. Die A4 Dresden Richtung Frankfurt ist zwischen Kreuz Chemnitz und Limbach-Oberfrohna wegen Bauarbeiten bis 4.30 Uhr gesperrt. In der Gegenrichtung kommt es ebenfalls mehrfach zu kurzfristigen Sperrungen. Die A9 Halle-Leipzig Richtung Berlin ist zwischen Schkeuditzer Kreuz und Halle-Saale nach einem LKW-Unfall bis ca. 7 Uhr gesperrt. Die A27 Bremerhaven-Bremen ist zwischen Bremen-Hornlehe und Fahr wegen Bauarbeiten bis 5 Uhr gesperrt. Die A38 Göttingen Richtung Halle, da ist der Heidkopf-Tunnel wegen Wartungsarbeiten bis 4 Uhr gesperrt. Die A39 Salzgitter Richtung Braunschweig ist zwischen Wartenstedt und Lebenstedt Nord wegen einer Nachtbaustelle bis 5 Uhr gesperrt. Die Umleitung führt über die U81. Die A71 Suhl Richtung Erfurt ist zwischen Oberhof und Gräfenroda wegen Tunnelwartungsarbeiten bis 6 Uhr gesperrt. Und die letzte Meldung für den Augenblick: A98 Schaffhausen Weil am Rhein. Der Tunnel Herrschaftsburg ist bis 5 Uhr gesperrt. Weiterhin gute Fahrt, kommen Sie sicher an Ihr Ziel.
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3: Mit Maja Weber. Schön, dass Sie dabei sind. Die Kriminalität im Internet nimmt immer weiter zu. Das zeigen die Zahlen des Bundeskriminalamts, die Innenminister Dobrindt in diesem Monat vorgestellt hat. Im vergangenen Jahr wurden rund 334.000 Cybercrime-Fälle registriert. Dazu kommen vermutlich noch unzählige weitere, die nicht gemeldet wurden. Und über das Dunkelfeld lässt sich ohnehin nur spekulieren. Im Visier der Täter die kritische Infrastruktur, die Behörden oder auch Unternehmen. Wie aufwendig und schwierig die Ermittlungen in diesem Bereich sind, das zeigt Jos Schmidt jetzt im SWR-Podcast Streifenfragen, gemeinsam mit Kriminalhauptkommissar Mike vom Polizeirevier Koblenz.
0: Wir stellen uns mal vor, wir kommen morgens ins Büro, wir machen den Rechner an und es geht nichts mehr. Keine E-Mail, keine Dokumente, keine Kundendaten, gar nichts. Stattdessen eine Nachricht: Ihre Daten wurden verschlüsselt, zahlen Sie Lösegeld in Bitcoin. Das ist ein Ransomware-Angriff. Die Täter nehmen unsere Daten, verschlüsseln die und wollen Lösegeld für die Freilassung, für die Entsperrung. Einem Kosmetikunternehmen in der Nähe von Koblenz passiert genau das. Mike, erzähl mal.
4: Die stehen vor dem Problem, dass sie tatsächlich nicht mehr arbeiten können. Die müssen letztendlich überlegen, wie schlimm sind wir betroffen. Also da gibt es auch verschiedene Abwandlungen von. Es gibt Unternehmen, die tatsächlich gar nichts mehr machen können. Dann gibt es aber Unternehmen, wo nur ein kleiner Teilbereich betroffen ist, wo die sagen, okay, das ist eigentlich gar nicht so schlimm, das können wir irgendwie abfangen. Aber in dem Fall ist es tatsächlich so gewesen, dass die Firma nicht arbeiten konnte, also keine Verträge unterzeichnen können, sodass im Prinzip jeder Tag Verdienstausfall ist und die Mitarbeiter auch in Urlaub geschickt werden. Und das kann existenzbedrohend sein, gerade für die kleinen und mittelständigen Unternehmen.
0: Das heißt, dieses Kosmetikunternehmen, das steht komplett still. Und dieser Text, was ist das für ein Text?
4: Das ist das Erpresserschreiben der Neuzeit als Textdatei. Das wird einfach reinkopiert. Je nachdem, welche Gruppierung das ist, sehen die unterschiedlich aus, haben unterschiedliche Informationen. Aber da steht im Prinzip immer drin, wir haben dich gehackt oder hier, wir haben deine Sachen verschlüsselt. Bleib ruhig, wir sind ein Dienstleistungsunternehmen, du kriegst von uns eine Kundennummer. Wir haben aber auch Daten von dir geklaut, also kopiert. Und wenn du nicht willst, dass wir die Daten veröffentlichen oder wenn wir dich entschlüsseln sollen, dann musst du Geld zahlen. Verständige nicht die Polizei, die können dir nicht helfen, IT-Unternehmen auch nicht. Die werden dich nur scammen, also betrügen letztendlich. Also man baut da so eine richtige, wie so ein Kundenschreiben auf. Das heißt, die kriegen oftmals, steht eine Kundennummer drin, steht da hier ihre Customer-ID. Und übrigens kannst du uns wie folgt erreichen. Und dann gibt es verschiedene Möglichkeiten.
0: Was steht denn in so einem Erpresserschreiben noch drin? Wahrscheinlich wie hoch das Lösegeld ist.
4: In diesem Fall schon. Das ist nicht immer der Fall, weil die großen Gruppierungen das, sage ich mal, sehr individuell gestalten. Aber hier bei einer kleineren Gruppierung, dann ist das schon mal, dann schreiben wir das rein. Also die haben jetzt 80.000 US-Dollar gefordert, logischerweise. Das Geld wird wie immer in Kryptowährungen zu zahlen. Und oftmals ist es auch so, also die Gruppierungen sind in der Regel Tage oder Wochen vorher in dem Unternehmen. Die großen Gruppierungen gucken sich auch um, die studieren das, was habe ich hier für Daten, was haben die für Umsatz und passen ihre Forderungen dann auch entsprechend an den Umsatz des Unternehmens an. Das heißt, dann kann das mal von 80.000, kann auch mal bis zu 1 Million gehen.
0: Also das heißt, wir haben schon gehört, das Unternehmen bekommt mit, Moment, irgendwas stimmt hier nicht mit den Daten von uns. Wie geht's dann weiter für dieses Unternehmen?
4: In jedem Bundesland gibt es Ansprechstellen für Unternehmen. Die heißen in der Regel Zentrale Ansprechstelle Cybercrime, also ZAC abgekürzt. Die wird beim LKA geführt. Und das ist eigentlich die erste Ansprechstelle für alle Unternehmen. Und das ist auch der beste Weg, wenn sich Unternehmen an die ZAC richten, weil die beraten erstmal die Unternehmen. Die nehmen die zur Seite, weil die das täglich tatsächlich haben. Die beraten die, wie die Polizei vorgeht. Die sagen, was man tun kann.
0: Also die wenden sich erstmal an die ZAC, also an die ZAK, an das LKA, das ist die erste Anlaufstelle. Von dort werden die Infos dann weitergeleitet an das K25 zu euch. Was sind denn die Stücke an Infos, die ihr in diesem Fall bekommen habt?
4: Also in diesem Fall waren die Infos relativ dürftig. Zu diesem Zeitpunkt waren wir gerade 2 Monate neu gegründet als Kommissariat. Und das heißt, es war einer der ersten Ransomware-Fälle für uns. Wir wussten erstmal gar nichts. Also wir kriegen nur die Information, dass das Unternehmen verschlüsselt ist. In diesem Fall haben wir eigentlich nicht viel mehr Informationen gehabt, weil auch das Unternehmen einfach nichts wusste. Die haben nur die Ransom-Note gesehen, aber es hat nichts mehr funktioniert. Also sie sind an gar nichts mehr rangekommen. Das heißt, die konnten auch nichts zur Verfügung stellen letztendlich. Also die Ausgangslage war denkbar schlecht.
0: Wo fangen wir da an? Also, beziehungsweise ihr.
4: Wenn ich nur den Screenshot des Erpresserschreiben habe, dann habe ich nicht viel Anhaltspunkte. Dann habe ich tatsächlich nur das, was da drin steht. Und das in der Regel sind die Kontaktdaten der Erpresser.
0: Weil die müssen ja irgendwie ihr Geld bekommen.
4: Genau, und letztendlich das Einzige, was die möchten, ist Geld. Und dazu muss man Kontakt aufnehmen. Und in dem Fall war es zum Beispiel so, dass die Adresse eines Krypto-Chats, also Krypto-Messenger, aufgelistet war und eine E-Mail-Adresse als Backup, wo man, wenn man das nicht hinkriegt, mit dem Krypto-Chat einzurichten, was relativ häufig auch der Fall ist, dann einfach dann per E-Mail Kontakt.
0: Mittlerweile ist es so, dass Tätergruppierungen Methoden benutzen zur Kontaktaufnahme, die noch sicherer sind. Und deswegen tauchen E-Mail-Adressen in solchen Erpresserschreiben immer seltener auf. In diesem Fall ist es so, dass da ein deutscher E-Mail-Anbieter angegeben ist, der verschlüsselte E-Mails anbietet. Und das ist gut für euch, denn so könnt ihr mithilfe der Staatsanwaltschaft einen Beschluss beantragen, um diese Mails zu überwachen. Und das wäre vermutlich um einiges komplizierter, würde dieser Mail-Anbieter im Ausland sitzen. Wie muss ich mir das vorstellen? Also kann man die E-Mail-Adresse, wenn sie jetzt in Deutschland ist, einfach wie so eine Telefonnummer überwachen?
4: Im Prinzip schon. Also wenn man das sich so wie früher feststellt, also Telefonabhöre, das ist im Prinzip gleichwertig. Also da gibt es keinen Unterschied mehr. Interessanterweise ist das auch eine E-Mail gewesen, die jetzt nicht ganz unbekannt war. Also es gab schon Fälle im Bundesgebiet, die mit dieser Gruppierung zusammenhängen, wo auch schon diese E-Mail, sage ich mal, aufgeschlagen ist. Also man sieht auch, wird eine gewisse Zeit verwendet.
0: Diese E-Mail-Adresse, die überwacht ihr ja. Wie muss ich mir das vorstellen?
4: Wir reden natürlich mit der Staatsanwaltschaft, sagen hier, die E-Mail-Adresse, die ist auch schon überwacht worden. Wir sagen, haben wir natürlich mit den Kollegen gesprochen, sagen, war lange Zeit inaktiv, haben wir gesagt, egal. Wenn man so wenig Anhaltspunkte hat, dann muss man einfach Sachen probieren, auch wenn man sagt, na, die Erfolgswahrscheinlichkeit ist eigentlich relativ gering. Ja, und hier haben wir nur, wie gesagt, eine ID von einem Krypto-Messenger gehabt und die E-Mail-Adresse. Das heißt, das Erste, was man natürlich macht, ist, man hängt sich mal an die E-Mail-Adresse und guckt, was da herauszuholen ist.
0: Dieses Kosmetikunternehmen, um das es ja hier geht, das hat nicht gezahlt. Es ist so, dass die zufälligerweise ganz gute Backups von allem haben und sich so selbst helfen können. Die waren sowieso in diesem Prozess, das System umzuziehen. Die Polizei auf der anderen Seite, also Mike und die Kollegen, die wollen aber wissen, wer steckt eigentlich dahinter? Wer sind die Erpresser? Und da kommen stückchenweise immer mehr Infos zusammen im K25.
4: In diesem Fall hatten wir es auch so, dass die weiteren Geschädigten, wir hatten leider keinen, zum Glück keinen aus Deutschland, aber wir haben viele aus den USA gehabt zum Beispiel. Aber auch aus dem russischsprachigen Raum, was ein bisschen ungewöhnlich ist.
0: In eurem Interesse ist es ja, die Leute zu finden oder zumindest mehr Spuren zu finden, wer diese Leute dahinter sind. Und ihr überwacht jetzt diese E-Mail-Adresse. Ihr merkt da, okay, da gibt's irgendwie Austausch in andere Länder, nach Russland, in die USA, Südkorea. Das heißt, es ist jetzt plötzlich von einem Kosmetikunternehmen im Norden von Rheinland-Pfalz plötzlich sehr international geworden.
4: Wichtig, aber das ist es immer letztendlich, weil die Gruppierungen immer international tätig sind. Das heißt, also das Problem haben wir immer. Bei der Polizei ist es oft so, Dienststellen werden so an dem gemessen, also wenn man so guckt, was macht denn so eine Dienststelle, zum Beispiel wenn ich jetzt im Bereich Betäubungskriminalität bin, dann kommt natürlich daran, wie oft wird durchsucht, wie viele Festnahmen haben wir. Damit können wir nicht, nur selten dienen in dem Bereich, ja, weil wir internationale Gruppierungen haben. Das heißt, unser Ziel ist es in diesen Fällen eigentlich, im besten Fall tatsächlich einzelne Personen zu identifizieren. Das wäre, sage ich mal, so das i-Tüpfelchen, das Beste, was man kriegen kann. Oder aber im Zweifelsfall wissen wir, was für Server die angemietet haben, dass wir die IT-Infrastruktur zumindest mal von ihnen zerschlagen, sodass sie gestört werden. Das Problem ist einfach, dass die Täter oftmals ja nicht in Deutschland sitzen. Das heißt, man kommt oftmals nicht ran und es ist auch kein Geheimnis, wenn man sagt, das geht alles. Oder vieles davon blickt man in Richtung Osten, also Richtung Russland und China. Selbst wenn ich dort Leute identifiziere, kann ich die ja trotzdem nicht festnehmen. Ja, also im besten Fall kriege ich einen internationalen Haftbefehl und wenn die Person dann mal ausreist, dann wird sie festgenommen.
0: Für Mike ist dieser Fall mit der Kosmetikfirma wertvoll, weil sie die E-Mail-Adresse der Kriminellen haben. Und diese eine E-Mail-Adresse, die führt Mike und das Team zu mehr angegriffenen Unternehmen, als sie vielleicht erstmal erwartet hatten, auf 3 verschiedene Kontinente. Es ist jetzt quasi nicht mehr nur ein Fall, es sind jetzt plötzlich 11. Also ihr wisst jetzt, diese und diese Firmen in diesen Ländern sind betroffen. Einige haben gezahlt, manche nicht, manche haben sogar verhandelt. Wo macht ihr weiter? Was macht ihr mit diesen Infos?
4: Letztendlich ist das eine klassische, also ermittelt man so wie immer, man folgt immer dem Weg des Geldes. Jetzt haben wir natürlich hier immer, im Fall von Ransomware wird alles in Kryptowährungen bezahlt. Das heißt, ich bin da schon wieder in einem Spezialbereich, also wo ich bestimmtes Wissen und wo ich auch bestimmte Software haben muss, um das überhaupt machen zu können. Das heißt, unser Vorteil ist hier, dass wir natürlich nicht nur eine Täter-Wallet haben, also ein Täterkonto, sondern dass ich hier mehrere habe. Sodass ich also sagen kann, dass ich hier insgesamt auf 7 Konten zum Beispiel komme, die ich alle, sage ich mal, verfolgen kann. Und die kann es natürlich sein, dass die irgendwo auch zusammenlaufen, je nachdem, wie geschickt die Täter sind, den Weg des Geldes der Kryptowährung zu verschleiern. Ja. Und das ist natürlich dann der nächste Anhaltspunkt für uns.
0: Und wohin führt euch dann diese Spur?
4: Letztendlich ist es so, dass es uns gelungen ist, für verschiedene Zahlungen, aber ganz speziell für eine Zahlung, die nämlich von einem südkoreanischen Schiffsbaufirma, die erpresst worden ist, die haben entsprechend gezahlt. Und hier konnten wir auch mit schneller und guter Hilfe vom Landeskriminalamt den Weg des Lösegelds im Prinzip nachvollziehen und konnten nachher feststellen, dass wir da bei chinesischen Konten landen. Also Konten, die auf Personalien, sage ich mal, eröffnet wurden, die offensichtlich chinesische Staatsbürger sind. Und wir konnten feststellen tatsächlich, dass die Zahlung dieses Schiffsbauunternehmens, das hat ungefähr 2 Stunden gedauert, und dann konnten wir feststellen, dass ein fast identischer Betrag auch tatsächlich auch von einem chinesischen Staatsbürger auf ein chinesisches Konto umgetauscht wurde. Das heißt, dass Bitcoins letztendlich in Festgeldwährung umgetauscht wurden.
0: Das heißt, von einer unbekannten Gruppierung, von einem Erpresserschreiben, seid ihr jetzt bei dem Stand, wir haben das erste Mal wirklich einen Menschen, den wir da erkennen können.
4: Wir haben Personalien. Also das sind entweder Finanzagentenkonten, also Konten, die zur Verfügung gestellt werden, es sind aber in der Regel nicht die richtigen Täter. Ja, oder Konten, die mit falschen Personalien eröffnet werden. Das hier war nur sehr interessant, weil unser Verfahren jetzt noch gar nicht so lange gelaufen ist, zwar mit relativ vielen Maßnahmen, die wir dank E-Mail und den ganzen Anhaltspunkten, die wir natürlich aus der Kommunikation mit den Tätern hatten, nachvollziehen konnten.
0: Also das heißt, zu diesem Zeitpunkt, dass ihr dann in so einer Art Sackgasse seid, ihr wisst, asiatischer Raum, es ist China, es gibt auch einen Namen, aber dann geht's quasi nicht mehr weiter.
4: Damit muss man aber immer rechnen, letztendlich. Also man wäre überrascht, wenn man letztendlich zu einer Person kommt, wo ich sage, okay, da kann ich jetzt auch wirklich einen Haftbefehl, sage ich mal, für erwirken. Aber es läuft natürlich international ganz viel. Also auch diese kleinen Ermittlungen sind Bausteine von großen, sage ich mal, größeren internationalen Ermittlungen, die dann über das BKA laufen, über Europol. Und da, wenn man da aufmerksam die Medien verfolgt, sieht man auch immer wieder, dass da Erfolge rauskommen. Und da kann es sein, dass zum Beispiel so ein kleines Verfahren auch irgendwie ein Baustein ist, was dann in eine größere Ermittlung mit reinspielt.
0: Also die Spur führt nach China. Wir haben gehört, da ist dann erstmal Schluss. Bis sich dann das FBI meldet und die sagen, wir ermitteln schon seit Jahren gegen diese Bande.
4: Der Bereich Cybercrime ist sehr gut untereinander vernetzt in der Polizei. Man ist viel schneller in unserem Bereich, dass man mal mit dem Landeskriminalamt spricht, das sowieso die ganze Zeit, aber auch mit dem BKA. Und das BKA hat natürlich auch ganz andere Kontakte. Da sitzen auch Leute vom FBI und auch die schauen mal, also da gibt es Informationsaustausch, und wenn die, wie in diesem Fall zum Beispiel, feststellen, das FBI stellt fest, am Moment mal, die Gruppierung, dazu führen wir selber in einem Ermittlungsverfahren in Amerika, dann fragen die natürlich an. Aber das dauert eine Zeit, bis man dann mal einen direkten Kontakt hat, und in dem Fall haben wir dann uns irgendwann per Videokonferenz mit dem FBI in Sacramento zusammengeschaltet.
0: Über was redet ihr da so?
4: Letztendlich, also die Ermittlungsergebnisse werden besprochen. Das heißt, wir stellen vor, was wir bislang ermittelt haben, und das Gleiche macht das FBI. In dem Fall hat das FBI angefangen und sagt, hier, wir sind schon seit Jahren an der Gruppierung dran. Ist eigentlich eine kleine Gruppierung, aber die haben eine kritische Infrastruktur angegriffen.
3: Und wir unterbrechen einmal kurz den Podcast für einen Falschfahrer. Achtung, Falschfahrer auf der B8 Neustadt an der Aisch, Nürnberg. Zwischen Langenzenn und Seukendorf kommt Ihnen ein Falschfahrer entgegen. Fahren Sie bitte äußerst rechts und überholen Sie nicht. Auf der B8 Neustadt an der Aisch, Nürnberg, zwischen Langenzenn und Seukendorf kommt Ihnen ein Falschfahrer entgegen. Vorsicht bitte in beiden Richtungen und weiter mit dem Podcast.
4: In den USA, die haben also eine Wasserversorgungsstelle angegriffen, und deswegen ist das FBI den, sage ich mal, auf der Spur. Und dann guckt man und gleicht letztendlich erstmal polizeilich die Details ab, genau. Und wenn man feststellt, das passt irgendwie zusammen, dann würde man hingehen und würde dann wieder Stichwort Rechtshilfe sagen. Dann würde man sagen, okay, das sind Daten, die auch für mein Verfahren bei mir wichtig sind. Das heißt, ich brauche diese Daten so, dass ich die auch in mein Gerichtsverfahren einführen kann. Dann würden wir hingehen und sagen, okay, dann gehe ich zur Staatsanwaltschaft und sage, hier, das und das haben die Amerikaner offensichtlich. Wir brauchen das gerichtsverwertbar, und das heißt, dann würde ein Rechtshilfeersuchen gestellt werden und wir kriegen die Daten. Und tatsächlich, konnten wir jetzt mit dem FBI gesprochen haben, waren die relativ erstaunt, dass wir so schnell quasi zum gleichen Ergebnis gekommen sind. Das heißt also, wir sind nachher bei den gleichen Personalien gelandet wie auch das FBI, die allerdings schon, sage ich mal, eine ganze Weile länger an der Gruppierung dran waren.
0: Was ja auch erstmal zeigt, die Richtung stimmt, ne?
4: Ja, und das ist schon mal für uns eine super Bestätigung gewesen, weil wir hatten ja, die Ausgangslage war halt wirklich denkbar schlecht. Und insofern, ja, war das natürlich schon ein Erfolg, dass wir dann sagen können, okay, wir haben, sind jetzt nicht auf dem gleichen Stand wie das FBI, aber wir kommen schon auch dahin, sag ich mal, wo die sind. Und das hat man auch gemerkt, dass die amerikanischen Kollegen da das auch entsprechend, sag ich mal, so wahrgenommen haben.
0: In diesem Fall gibt's noch eine Überraschung, und zwar eine deutsche IP-Adresse, die in das Ganze verwickelt ist.
4: Das war relativ ungewöhnlich. Also sie haben geguckt, wir kriegen dann relativ viele IP-Adressen natürlich auch über die Maßnahmen, die wir, sage ich mal, mit dem E-Mail-Postfach haben. Das heißt, wir wissen, von wo wird sich in das Postfach eingeloggt. Das ist aber jetzt ganz normal. Also das ist jetzt nichts Wildes, aber natürlich muss man sich die alle angucken. Gerade wenn man sonst keine großen Anhaltspunkte hat. Und in der Regel erwartet man immer, dass das irgendwelche, also IP-Adressen, die entweder in Datenzentren, sage ich mal, schließen oder direkt VPN-Zugänge, Exit-Nodes sind. Also das heißt, also natürlich nutzt keine Ransomware-Gruppierung, der geht nicht einer hin und geht von seinem Handy und loggt sich in das Postfach ein und guckt, da hat ja jemand gezahlt oder will jemand zahlen, mit dem rede ich jetzt. Ja, sondern das läuft über mehrere Verbindungen, das wird alles verschleiert. Proxys, VPNs werden in der Regel immer genutzt.
0: Und jetzt ist da diese deutsche IP-Adresse.
4: Genau, also stellen wir fest, dass das eine deutsche IP-Adresse von deutsches Telekommunikationsunternehmen ist. Die kann man natürlich anfragen und kriegt dann tatsächlich natürlich eine Auskunft. Wozu gehört denn dieser Anschluss? Und dann ist man am Überlegen, ja, wie kann das, warum? Warum taucht diese eine IP-Adresse auf? Wir wussten ja schon, in welche Richtung das geht. Also, dass das eher in Richtung Osten geht. Also haben wir uns schon gesagt, ob das jetzt wirklich die Täter sind. Aber es ist komisch. Es hat auf jeden Fall dazu geführt, dass wir uns damit beschäftigen wollten und mussten. Und wir können ja nicht mit den Schultern sagen, ja gut, war jetzt eine deutsche IP, war nur eine unter Hunderten. Lassen wir mal so, ja. Also müssen wir natürlich auch, das ist ja eine Spur, die muss abgeklärt werden. Und was macht man dann? Man guckt natürlich, man kriegt eine Adresse vom Telekommunikationsanbieter, also weiß, wozu dieser Anschluss gehört. Also das heißt, es ist ein Festnetzanschluss. Das heißt, irgendwo ist es eine DSL-Leitung und die gehört jemandem. Und dann guckt man natürlich mal, wo ist das Ganze? Dann stellen wir fest, okay, das ist irgendwo im Norden Deutschlands. Und dann fängt man mit ganz klassischen Ermittlungen an. Guckt mal, überprüft das Ganze, was ist denn das? In dem Fall stellen wir fest, okay, das scheint ein Modegeschäft zu sein, tatsächlich. Also das ist ein Anschluss, der von einem Modegeschäft verwendet wird.
0: Und dieses Modegeschäft, das könnte in diesem Fall verstrickt sein?
4: Die Option ist nach wie vor entweder Option A ist, das ist ein Bot, also der Rechner des Modegeschäfts wird dafür verwendet, wo man sich fragen muss, warum ausgerechnet diese eine IP, warum nur eine IP-Adresse und warum dieser Rechner, das ist halt super ungewöhnlich, ja. Oder aber tatsächlich könnte ja doch irgendwas damit zu tun haben. Ja, es gibt auch so sogenannte Local Proxies, das sind dann Leute, die ihre Rechner vermieten quasi und denen es egal ist, was damit gemacht wird. Und dann, die nehmen dann im Prinzip hin, aber ich lande dann immer bei demjenigen als Anschlussinhaber sozusagen, ja. Da gibt es verschiedene Möglichkeiten. Wir mussten uns, wir haben uns Gedanken gemacht zusammen mit unserer Generalstaatsanwaltschaft und haben dann gesagt, ja, wir können das nicht ausschließen, könnte was mit den Tätern zu tun haben. Das heißt, wir überwachen diesen Anschluss.
0: Was findet ihr da?
4: Was wir finden, sind ganz viele Daten und zwar unsortierte Daten. Also das kann man sich so vorstellen, also es ist nicht wie beim Telefonat, wo ich reinhöre und habe das Gespräch. Wir müssen in diesem Fall auf die tatsächlichen Rohdaten gehen. Das heißt, ich bin auf Netzwerkebene, das heißt, ich kriege reine Rohdaten, also die unsortiert sind und muss die analysieren. Das ist sehr schwierig, dafür brauche ich Spezialisten. Und dafür hat die Polizei Spezialisten, auch in diesem Fall im Landeskriminalamt, und die haben uns natürlich geholfen. Das heißt, bei der Interpretation der Daten. Dann konzentriert man sich natürlich darauf, guckt sich diese Datenströme nochmal näher an und stellt dann schnell fest, dann taucht ein Wort auf Mirai. Und Mirai ist relativ klar, wenn man in dem Bereich arbeitet, hat man schon mal gehört, Mirai ist ein Botnetz, ein bekanntes Botnetz. Das heißt also, was speziell sich auf das Internet der Dinge beschränkt. Also alles, was ich anschließe, sage ich mal, zu Hause. Und wenn ich einen WLAN-fähigen Kühlschrank habe oder, keine Ahnung, mein Radio, die Alexa und alles Mögliche.
0: Smart-Kamera.
4: Alles, was ich zu Hause anschließe oder jetzt nicht nur zu Hause, alles, was ich ins WLAN ist, Netz hänge, sage ich mal, das ist ein Botnetz. Also das ist einfach, da werden Schwachstellen in den entsprechenden Softwaren, sage ich mal, ausgenutzt und die dann dazu führen, dass letztendlich der Rechner übernommen werden kann.
0: Und das ist jetzt in dem Fall passiert?
4: Genau, und wir können es nicht zu 100% sagen, aber wir sind uns sehr sicher, dass das genauso ist.
0: Das heißt, die Erklärung, warum taucht hier eine deutsche IP-Adresse auf, war einfach, okay, dieses Modegeschäft in Norddeutschland, das scheint jetzt irgendwie nicht unmittelbar damit zusammenzuhängen, mit den Erpressern, aber deren Kamera.
4: Genau, nicht nur die Kamera, sondern die Software, die auf dem Rechner war, die wurde, da gibt es eine Schwachstelle, sodass die letztendlich den Rechner übernommen haben von diesem Modegeschäft.
0: Weiß dieses Modegeschäft, was die da für Gäste bei sich haben.
5: Ja, das wissen die. In dem Moment, wo wir das feststellen, gibt es ja für uns auch keinen Grund mehr, die Überwachung fortzusetzen. Das heißt, wir schalten die Überwachung ab und dann wägen wir natürlich ab, das Verfahren darf ja nicht gefährdet werden. Aber man kann natürlich Kollegen hinschicken und sagen, hier Leute, wir haben das festgestellt, ihr seid Teil vom Botnetz, wie wäre es, wenn ihr euren Rechner mal überprüfen lasst, neu aufsetzt oder vielleicht euch die Software aktualisiert von eurer Videokamera.
0: Ein Kosmetikunternehmen in Deutschland, Opfer auf drei Kontinenten, eine Spur, die nach China führt und ein gehackter Modeladen in Norddeutschland. Die Täter, die sitzen irgendwo auf der Welt, aber die Opfer, die sind hier bei uns. Deswegen hat Mike zum Schluss noch eine große Bitte an die kleineren Unternehmen, an die Selbstständigen. Macht Backups.
5: Backups sind also wie Schrödingers Katze. Ich weiß erst, ob sie existieren, wenn ich es auch teste. Das heißt also, das Backup im Schrank nützt mir nichts, wenn ich nachher feststelle, es klappt nicht mit dem Zurückspielen. Aber das ist so ein allgemeiner IT-Rat, ja, wie auch immer man das bezeichnen möchte. Aber tatsächlich, also wir haben das wirklich mehrmals im Monat. Das trifft alle Unternehmen, egal was die machen. Wir haben Schreinereien dabei, wir haben kleine Unternehmen, Bäckereien bis zu diesen mittelständischen Unternehmen, die Sachen, die verarbeitende Betriebe sind. Und es kommt wirklich regelmäßig vor. Also es ist echt nichts, wo man sagen kann, ja, das trifft immer nur die anderen. Aber wir stellen natürlich fest, dass kleine mittelständische Unternehmen nicht gut, aus unserer Sicht nicht immer gut aufgestellt sind.
3: Soweit zu den mühsamen Ermittlungen gegen Cyberkriminelle. Das war der Podcast Streifenfragen. 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
3: Und Sie hören die ARD Infonacht. Mein Name ist Maja Weber. Gleich geht es weiter mit den Nachrichten um 3 Uhr. Und danach sprechen wir über das Frühjahrsgutachten und die Wirtschaftsprognose des Sachverständigenrates für Wirtschaftsfragen hier in der ARD Infonacht. Bleiben Sie dran.
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22: Um 3 Uhr mit Wolfgang Berger. Trotz einer Waffenruhe werden die Angriffe zwischen Israel und der pro-iranischen Hisbollah im Libanon wieder heftiger. Israels Armee hat weite Teile des Südlibanon zur Kampfzone erklärt. Aus Kairo Nina Amin.
26: In der Hafenstadt Tyros verließen die Menschen in Panik die Stadt. Bewohner südlich des Sahrani-Flusses wurden von Israels Militär aufgefordert, ihre Dörfer zu verlassen und in Richtung Norden zu gehen. Ein Militärsprecher teilte auf der Plattform X auf Arabisch mit, man werde mit äußerster Härte gegen die Hisbollah-Miliz vorgehen. Der Sahrani-Fluss verläuft im Landesinneren des Libanon, 40 Kilometer nördlich von Israel. Nach israelischen Medienberichten soll die Hisbollah inzwischen sogenannte Glasfaserdrohnen einsetzen, um Ziele in Nordisrael zu attackieren. Diese gelten als schwer zu stoppen und können weiter entfernte Ziele erreichen.
22: Das US-Militär hat nach Angaben der Regierung ein Militärgelände im Iran angegriffen. Von dem Gelände sei eine Bedrohung für US-Streitkräfte und den kommerziellen Schiffsverkehr in der Straße von Hormuz ausgegangen, sagte ein Regierungsvertreter. Iranische Medien hatten mehrere Explosionen in der Nähe der Stadt Bandar Abbas an der Straße von Hormuz gemeldet. Die Stadt gilt als eines der wichtigsten militärischen Zentren des Irans im Golfraum. Die Verhandlungen zwischen beiden Parteien laufen unterdessen stockend. US-Präsident Trump betonte nach einer Kabinettssitzung, er werde keinen miesen Deal akzeptieren. Zum heutigen Internationalen Tag der Frauengesundheit hat Bundesgesundheitsministerin Warken Fortschritte bei dem Thema angemahnt. Frauen verdienten eine medizinische Gesundheitsversorgung, die ihr Geschlecht besser berücksichtige, sagte die CDU-Politikerin der Funke Mediengruppe. Viel zu lange sei einfach ignoriert worden, dass Frauen andere gesundheitliche Bedürfnisse, Beschwerden und Symptome haben als Männer, betonte die Ministerin. Laut Warken nimmt die Sensibilität für das Thema zwar zu, bis sich das aber spürbar bei der Versorgung auswirke, werde es noch dauern. Weil viele Krankheiten und Medikamente hauptsächlich an Männern erforscht werden, erhalten Frauen teils erst verspätet Diagnosen oder falsche Dosierungen. Auf der Bahnstrecke Hamburg-Berlin gibt es derzeit massive Einschränkungen. Grund ist ein kaputtes Stellwerk bei Lüneburg. Laut der Bahn fallen bis zum Vormittag Züge aus oder fahren mit erheblicher Verspätung. Reisende werden gebeten, den Schienenersatzverkehr zu nutzen, der auf der Strecke noch wegen der Generalsanierung verkehrt. Das waren die Nachrichten. Das Wetter in Deutschland.

0: Stammleitung über Montabaur, Großholbach und Nentershausen. Die A4 Dresden Richtung Frankfurt ist zwischen... Entschuldigung, ein kleiner Fehler in den Tastenkombinationen. Die A4 Dresden Richtung Frankfurt ist zwischen Kreuz Chemnitz und Limbach-Oberfrohna wegen Bauarbeiten bis 4.30 Uhr gesperrt. In der Gegenrichtung kommt es ebenfalls mehrfach zu kurzfristigen Sperrungen. Die A4 Köln-Aachen ist zwischen Elsdorf und Merzenich nach einem Unfall in beiden Richtungen gesperrt. Die A9 Halle-Leipzig Richtung Berlin ist zwischen Schkeuditzer Kreuz und Halle-Saale nach einem LKW-Unfall bis ca. 7 Uhr gesperrt. Die A27 Bremerhaven-Bremen ist zwischen Bremen-Horn, Lehe und Fahr wegen Bauarbeiten bis 5 Uhr gesperrt. A38 Göttingen Richtung Halle. Der Heidkopftunnel ist wegen Wartungsarbeiten bis 4 Uhr gesperrt. Die A39 Salzgitter Richtung Braunschweig ist zwischen Wartenstedt und Lebenstedt-Nord wegen einer Nachtbaustelle bis 5 Uhr gesperrt. Die Umleitung führt über die U81. Die A71 Suhl Richtung Erfurt ist zwischen Oberhof und Gräfenroda wegen Tunnelwartungsarbeiten bis 6 Uhr gesperrt. Und die letzte Meldung für den Augenblick: A98 Schaffhausen-Weil am Rhein. Der Herrschaftsburg-Tunnel ist bis 5 Uhr gesperrt. Weiterhin gute Fahrt und kommen Sie sicher an Ihr Ziel.
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0: Mit Maja Weber aus dem NDR-Infostudio in Hamburg. Herzlich willkommen. Wir halten Sie auf dem Laufenden und bringen Sie mit Analysen, Hintergrundberichten und Interviews auf den Stand und gut informiert durch die Nacht. Der Sachverständigenrat Wirtschaft hat in Berlin seine neue Prognose vorgelegt, die Frühjahrsprognose. Die Expertinnen und Experten korrigieren ihre Zahlen nach unten, wie andere Institutionen vor ihnen auch schon. Für die kommenden Jahre prognostizieren sie weniger Wachstum in Deutschland. Einige Gründe dafür, etwa die Zollpolitik der USA oder ihr Iran-Krieg, der die Gas- und Ölpreise hat steigen lassen. Hauptstadtkorrespondent Jan Zimmermann fasst zusammen.
2: Die Prognose der Wirtschaftsweisen ist keine Überraschung. Sie reiht sich in die vielen anderen Lagebilder von Experten und der Bundesregierung ein. In Zahlen heißt das:
3: Wir erwarten deshalb für das laufende Jahr ein Wachstum des Bruttoinlandsprodukts um nur noch 0,5%. Für das kommende Jahr rechnen wir mit einem leicht höheren Wachstum von 0,8%,
2: sagt Monika Schnitzer, die Vorsitzende des Sachverständigenrats Wirtschaft. Sie und ihre Ratskollegen blickten vor wenigen Monaten noch positiver auf die Wirtschaftsentwicklung in Deutschland. Die Gründe für die jetzt nach unten korrigierte Prognose sind klar. Die Zollpolitik der USA sowie der Iran-Krieg und die gestiegenen Energiepreise, erklärt der Wirtschaftsweise Gabriel Felbermayr.
4: Beides, Zölle und Energiekrise, trifft die deutsche Wirtschaft besonders stark und das zudem in einer ohnehin konjunkturell schwierigen Lage.
2: Denn die deutsche Wirtschaft produzierte bislang viel fürs Ausland und profitierte von preiswertem Öl und Gas aus der ganzen Welt. Doch damit sind die schlechten Nachrichten noch nicht zu Ende. Die Wirtschaftsexperten erwarten eine höhere Inflation, 3% in diesem und 2,8% im nächsten Jahr. Die Preise werden also steigen, sagt Wirtschaftsweise Veronika Grimm.
5: Während die Preise für bestimmte Energieträger also bereits deutlich angezogen haben, dürften sich Erdgas und Strom erst mit Verzögerung verteuern. Wir kennen das aus der letzten Energiekrise, nämlich wenn bestehende Verträge auslaufen oder eben angepasst werden.
2: Die höheren Energiepreise senken die Kauflaune der Leute, was Konsum und Wirtschaft zusätzlich schwächen. Außerdem:
5: Die seit 7 Jahren anhaltende Schwäche der deutschen Wirtschaft ist allerdings nicht nur konjunkturell bedingt, sondern hat auch strukturelle Ursachen.
2: Heißt, die Probleme liegen tiefer. Vor allem die alternde Bevölkerung bereitet den Wirtschaftsforschern Sorge. Immer weniger Menschen zahlen in die Sozialversicherung ein, also in die Renten-, Kranken- und Pflegekasse, während die Ausgaben ständig weiter steigen. Wirtschaftsweise Martin Werding.
6: Nach aktualisierten Vorausberechnungen des Sachverständigenrates werden die Sozialversicherungsbeiträge ausgehend von mittlerweile 42,3% bei unverändertem Recht weiter steigen, auf rund 45% bis 2030, rund 50% bis 2040. Und auch dort ist nach unseren Berechnungen nicht Schluss.
2: Steigende Beiträge führen zu weniger Geld in der Tasche, erhöhen die Lohnkosten und belasten die Wirtschaft immer weiter. Die Experten fordern deshalb von der Bundesregierung schnelle und weitreichende Reformen mit Einschnitten, die alle treffen, vor allem bei Rente, Gesundheit, Pflege.
3: Also der Handlungsdruck ist massiv.
2: betont die Ratsvorsitzende Schnitzer. Und Experte Werding ergänzt:
6: Das heißt, in dieser Legislaturperiode ist der Handlungsdruck groß.

0: Und wir sind in einer insgesamt schwierigen Phase. Und das Spannende, wenn man zurückschaut, ist, genau solche Situationen haben in den 80er, in den Nullerjahren dazu geführt, dass auch wirklich was passiert ist.
1: Hoffnung ist also weiterhin da, dass auch dieses Mal wirklich etwas passiert und die deutsche Wirtschaft dann wieder anzieht.
2: Über die Korrektur der Wirtschaftsprognose hat Tagesthemenmoderatorin Jessie Wellmer mit der Vorsitzenden des Sachverständigenrates, Professor Monika Schnitzer, gesprochen. Und Jessie Wellmer hat sie gefragt, ob das Frühjahrsgutachten aus ihrer Sicht die Regierung antreiben soll, damit sie mit den Reformen schneller vorankommt.
3: Nun, wir haben ja heute vor allen Dingen über die Sozialversicherungen gesprochen und da kommt die Regierung ja durchaus voran. Es sind ja schon erste Vorschläge auf dem Tisch, werden schon im parlamentarischen Prozess diskutiert und für die Pflege soll ja jetzt bald was kommen. Also ich denke, da kommt jetzt was, aber man muss dafür sorgen, dass es dann auch so umfassende Reformen werden, wie wir sie brauchen.
4: Sie sind ja da zum Teil noch ein bisschen strenger als die Regierung, schauen wir auch gleich noch drauf. Sie haben die Wachstumsprognose im Vergleich zum vergangenen Herbst fast halbiert von 0,9 auf 0,5%. Wie viel Verantwortung dafür trägt die Bundesregierung?
3: Nun, das ist ganz stark dem Iran-Krieg geschuldet und an dem ist die Bundesregierung nun wirklich nicht schuld. Was allerdings natürlich zu dem Iran-Krieg dazukommt, der eben die Ölpreise so stark nach oben treibt, die Energiepreise und der die Wirtschaft sehr belastet, ist, dass wir grundsätzlich ein Thema damit haben, dass wir viel Konkurrenz inzwischen haben aus dem Ausland. China beispielsweise ist ein ganz wichtiger Konkurrent geworden. Und da brauchen wir eine Wirtschaft, die selbst innovativer ist, die voranmacht. Und das heißt, wir bräuchten auch eine Regierung, die dann ein solches Thema wie künstliche Intelligenz beispielsweise zum Fokus macht. Denn gerade bei künstlicher Intelligenz ist nicht nur die USA, sondern auch China uns weit voraus.
4: Tut sie das nicht? Wir haben ja einen Digitalminister. Passiert
3: ja, natürlich. Wir haben einen solchen Minister und der tut auch einiges dafür. Aber es ist nichts, was in der öffentlichen Diskussion ist. Das heißt, das ist etwas, was viel mehr in den Fokus rücken muss, wo wir auch die entsprechenden Maßnahmen brauchen, Rechenzentren ausbauen, Energieversorgung dafür sicherstellen. Also da kann einiges noch passieren.
4: Kommen wir mal zur Pflege, auch weil das Thema ja unheimlich viele Menschen betrifft. Sie schlagen zum Teil radikal anmutende Einschnitte vor, vor allem in der Pflegeversicherung, weg mit den Pflegeheimzuschüssen, weg mit den Entlastungsbeträgen in der Pflegebedürftige. Die Einstufung der Pflegegrade soll strenger erfolgen. Wie erklären Sie, dass das noch sozial gerecht sein soll?
3: Nun, man muss erst mal ganz klar sagen, momentan sind die hohen Kostensteigerungen, und die sind wirklich sehr hoch, die sind gar nicht unbedingt der demografischen Alterung geschuldet, sondern das liegt wirklich ganz überwiegend daran, dass 2017 eine Reform durchgeführt wurde, das zweite Pflegestärkungsgesetz. Und damals hat man die Leistungen sehr stark ausgeweitet und auch den Zugang erleichtert. Und das, man muss das wirklich ganz klar betonen, das ist über das Maß hinausgegangen, was damals vom Expertenbeirat empfohlen wurde. Man hat also des Guten etwas zu viel getan. Und jetzt gilt es, das wieder einzufangen. Denn wir sehen ganz klar in den Zahlen, das ist der ganz große Kostentreiber in den letzten 10 Jahren gewesen und wird uns auch weiter belasten. Und das noch bevor die Babyboomer in Rente gehen und dann zukünftig auch pflegebedürftig werden. Also das große, das dicke Ende, das kommt ja erst noch.
4: Zur Kostenlawine im Gesundheitssystem empfehlen Sie, dass der Bundeszuschuss zur Krankenversicherung wachsen soll. Die Bundesregierung plant aber gerade genau das Gegenteil, Zuschuss kürzen. Haben Sie das Gefühl, dass die Bundesregierung Ihnen noch zuhört?
3: Nun, ich glaube, die Bundesregierung hat momentan ein Problem, den Haushalt zu schließen, also dafür zu sorgen, dass für nächstes Jahr ein Haushalt vorgelegt werden kann, der gedeckt ist. Und da kommt Ihnen die Krankenversicherung offensichtlich ganz gut zu Pass, da ein bisschen was vom Zuschuss abzuknapsen. Das ist aber der falsche Weg, denn hier zahlen die gesetzlich Krankenversicherten die Gesundheitskosten für Grundsicherungsbezieher. Und das ist nicht der Sinn der Sache.
4: Die Ratschläge, die Sie geben, die sind ja nicht verbindlich. Sie sind ein beratendes Gremium. Und grundsätzlich stellt sich ja die Frage, welche Rolle spielen Sie? Welche Rolle können Sie spielen? Sie sind ja heute mit dem Kanzler zusammengetroffen. Also welche von Ihren Botschaften sind denn bei ihm angekommen? Es heißt ja auch, er sei durchaus kritisch und skeptisch Ihrem Gremium gegenüber.
3: Das mag durchaus so sein, aber ich glaube, in den Themen, die wir heute angesprochen haben, gesprochen haben, haben wir große Übereinstimmung. Ich glaube, er sieht genau diese Probleme auch. Er sieht natürlich das Problem, wie man das politisch vermitteln will. Natürlich fällt es niemandem leicht zu sagen, wir sind hier zu großzügig, wir müssen zielgenauer werden. Es ist ja vorhin das Thema Zuschüsse zum Beispiel zur stationären Versorgung angesprochen worden. Und das ist etwas, das wird mit der Gießkanne an alle ausgeschüttet, obwohl es ja Menschen gibt, die durchaus Vermögen haben, die ein Eigenheim beispielsweise haben, was damit herangezogen werden kann. Also an der Stelle sind wir uns, glaube ich, einig, aber er wird das politische Problem haben, das zu vermitteln. Und unsere Aufgabe ist es, auf diese Probleme hinzuweisen. Denn man muss immer sagen, wenn da nichts passiert, dann wird die Situation immer schwieriger.
2: Sagt die Vorsitzende des Sachverständigenrates zur Begutachtung der gesamtwirtschaftlichen Entwicklung, Monika Schnitzer, Professorin an der LMU in München, im Tagesthemeninterview mit meiner Kollegin Jessie Wellmer.
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2: Die Wirtschaftsweisen haben in ihrem Frühjahrsgutachten nicht nur ihre Prognose gesenkt, sondern auch Empfehlungen gegeben. Und da geht es um Einschnitte für alle, für die Superreichen auch. Man empfiehlt eine Reform der Erbschafts- und Schenkungssteuer für sehr große vererbte Betriebsvermögen. Eine Vermögenssteuer lehnt der Rat aber mehrheitlich ab. Dazu jetzt ein Kommentar von Philipp Eckstein aus dem ARD-Hauptstadtstudio.
6: Die Botschaft der Wirtschaftsweisen ist seit Jahren dieselbe. Sie wird nur von Jahr zu Jahr drängender, mahnender. Mittlerweile klingen die 5 Wirtschaftswissenschaftlerinnen und Wissenschaftler alarmiert. Die deutschen Sozialversicherungssysteme, Rente, Gesundheit, Pflege, sie sind zu teuer. Und die Beitragssätze werden weiter steigen, wenn die Politik nicht entschieden gegensteuert. Es braucht Reformen. Und auch da reden die Wirtschaftsweisen nicht um den heißen Brei herum. Reformen bedeuten Kürzungen, Einschnitte. Nur wenn alle protestieren, habe die Politik alles richtig gemacht, erklärte die Vorsitzende des Gremiums Monika Schnitzer. Denn wenn nur ein paar protestieren, dann seien wohl einige geschont worden. Markige Sätze, die zeigen, wie groß die Aufgabe ist. Eine Aufgabe, die gerade unter dem Gesichtspunkt der Generationengerechtigkeit angegangen werden müsste und um die sich die Politik zu oft gedrückt hat. Nur wenn wir über Einschnitte sprechen, letztlich darüber, dass Geld im System an allen Ecken fehlt, dann sollte es nicht nur darum gehen, wie und wo bei den Menschen gespart werden kann, die auf die Sozialsysteme angewiesen sind. Vielmehr sollte sich der Blick auch auf die richten, die blendend versorgt sind. Ausgerechnet an dem Tag, an dem die Wirtschaftsweisen verkünden, ohne Einschnitte wird es nicht gehen, hat die Boston Consulting Group ihre jährliche Studie zu Superreichen veröffentlicht. Und auch da ist die Botschaft jedes Jahr dieselbe. Die Zahl der Superreichen wächst und wächst, auch in Deutschland. 5000 Menschen hierzulande verfügen über umgerechnet mindestens 100 Millionen US-Dollar. Diese kleine Gruppe besitzt in Deutschland mehr als ein Viertel des gesamten Finanzvermögens. Diese obszöne Ungleichheit, die Schere zwischen Arm und Reich in Deutschland, auch sie wird von der Politik seit Jahren nicht angegangen. Jede aufkommende Debatte darüber wird auch mit Hilfe finanzstarker Lobbygruppen sofort attackiert. Also, wenn schon Einschnitte und große Reformen, dann sollte die Politik nicht nur die Themen Rente, Pflege, Gesundheit und Arbeitszeit angehen, sondern endlich auch Vermögen, Kapitalerträge und Erbschaften.
2: Sie hörten die Meinung von Philipp Eckstein aus dem Hauptstadtstudio.
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2: Nach dem aktuellen Ebola-Ausbruch wird ein US-amerikanischer Arzt, der an Ebola erkrankt ist, an der Berliner Charité behandelt. Sein Zustand soll sich in den vergangenen Tagen deutlich gebessert haben. Bundesgesundheitsministerin Nina Wagen hat am Mittwoch das Klinikum besucht. Sie sieht den Fall als neuen Anstoß für ein neues Gesetz für mehr Gesundheitssicherheit. Dietrich Karl Meurer berichtet aus Berlin.
7: Schritt für Schritt habe sich der Zustand des Ebola-Patienten an der Berliner Charité verbessert, erklärt der Direktor der Klinik für Infektiologie und Intensivmedizin, Leif-Erik Sander.
8: Die Laborveränderungen sind so wieder zurückgegangen, dass er fast wieder normale Laborwerte hat und es dem Patienten den Verhältnissen entsprechend gut geht momentan.
7: Der Mediziner führt weiter aus.
8: Auch die Viruskonzentration, die man bei dem Patienten messen konnte, ist über die Woche sehr, sehr schnell abgefallen.
7: Der Patient, ein US-amerikanischer Arzt, hatte sich in Afrika mit dem seltenen Bundibugyo-Ebola-Virus infiziert. Zwar kam der Mann geschwächt in Berlin an, musste aber nicht künstlich beatmet werden. Die Ärzte beobachten ihn rund um die Uhr und setzen gezielt Medikamente ein, eine antivirale Kombinationstherapie. Auch die Familie des Patienten steht unter Beobachtung. Seine Ehefrau und 4 Kinder leben in einem getrennten Quarantänebereich. Sie können ihn durch eine Glasscheibe sehen. Sander sagt,
8: bis zum heutigen Tag konnten wir kein Ebola-Virus nachweisen und der Familie, also den 4 Kindern und der Ehefrau geht es seither gut und sie haben auch keine Symptome für irgendeine Infektion oder für eine Ebola-Virus-Infektion.
7: Die Familie erhält vorsorglich ein Antikörperpräparat. Die Quarantäne dauert bis zu 21 Tage. Der Charité-Vorstandsvorsitzende Hejo Krömer erklärt, die Klinik habe schnell ihre Hilfe zugesagt.
9: Es gibt hier eine besondere Struktur, die sogenannte Sonderisolierstation, die wir seit vielen Jahren haben. Das ist in unserem Virchow-Klinikum ein isolierter, separierter Bereich, der genau für eine solche Situation vorgesehen ist, dafür ausgebildet ist und sowohl die Ausrüstung als auch das notwendige Personal hat.
7: Zugleich mahnt er, es brauche bessere Strukturen für größere Zwischenfälle, etwa biologische Gefahrenlagen.
9: Da hat Deutschland noch erheblichen Nachholbedarf und vielleicht können wir diesen Kasus als Anlass nehmen, darüber noch mal intensiver nachzudenken.
7: Handlungsbedarf sieht auch Bundesgesundheitsministerin Nina Wagen, die sich in der Charité über den Gesundheitszustand des US-Amerikaners informiert hat. Die CDU-Politikerin spricht von einem Gesundheitssicherstellungsgesetz, das derzeit in Vorbereitung sei.
10: Da definieren wir mit dem Gesetz auch neu Zuständigkeiten, schauen auch, welche Kapazitäten vorhanden sein müssen, wie sie auch schnell hochgefahren werden können. Da sprechen wir von medizinischem Personal, aber natürlich auch von Material. Da sprechen wir dann auch drüber, wie zum Beispiel Patienten bei kriegerischen Auseinandersetzungen verlegt werden können, Verwundete verlegt werden können, aufgenommen werden müssen. Also ein ganz breites Feld.
7: Bis zum Sommer soll der Referentenentwurf erarbeitet sein. Wagen lobt die Arbeit der Charité und erklärt, weitere Anfragen zur Aufnahme von Ebola-Patienten liegen derzeit nicht vor.
2: Dietrich Karl Meurer berichtete aus Berlin. Wie treffen Sie eigentlich Ihre Entscheidungen? Aus dem Bauch heraus oder wohl überlegt? Oder ist es vielmehr eine Mischform? Ein Forschungsteam der Ludwig-Maximilian-Universität München hat untersucht, wie sich die Länge der Bedenkzeit auf die Qualität von Entscheidungen und auf die Zufriedenheit der entscheidenden Person auswirkt. Als Testobjekt dienten die strategischen Züge von Schachspielerinnen und Spielern. Die Ergebnisse der Studie hat Veronika Bräse aus der ARD-Wissenschaftsredaktion zusammengefasst.
11: Die Grundregeln des Schachspiels lassen sich schnell erlernen. Wer aber das Spiel wirklich beherrschen will, braucht viel Übung und muss strategisch denken können. Mit einer schnellen Hauruck-Entscheidung kommt man nicht weit, möchte man meinen. Schachprofis aber schon. Denn vergleicht man Schachzüge, die sie in vergleichsweise kurzer Zeit treffen, mit solchen, über die sie lange nachgedacht haben, so stellt sich heraus, eine schnelle Entscheidung ist meist klüger und zielführender, als wenn der Zug erst nach langem Grübeln erfolgt. Der Volkswirtschaftler Uwe Sunde von der LMU München.
12: Dabei messen wir die Qualität der Züge, indem wir die tatsächlich gemachten Züge mit dem rechnerischen Referenzwert der besten Züge vergleichen, die von einem Schachcomputer ermittelt wurden.
11: Gute Spieler wissen offenbar, welcher Zug in der Situation am besten funktionieren wird. Sie durchdenken nicht alle Möglichkeiten, das würde viel zu lange dauern. Vielmehr folgen Schachprofis ihrer Intuition. Im Gegensatz zu Maschinen haben wir Menschen solche intuitiven Gefühle, die uns ganz gut leiten. Auch wenn beim Profischach gilt, schneller Entschluss, guter Entschluss, lässt sich das nicht eins zu eins aufs normale Leben übertragen. Bei einer früheren Studie ging es um Alltagsfragen, zum Beispiel, kaufe ich mir die hellen oder die dunklen Schuhe? Diese Studie legt nahe, wer sich aus dem Bauch heraus für etwas entscheidet, fühlt sich besser, hat bessere Stimmung als jemand, der mühsam Kopfentscheidungen trifft. Heißt, wer sich schnell entscheidet, fühlt sich glücklich.
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2: Heute vor 90 Jahren starb die Schriftstellerin Bertha Pappenheim. Sie gilt als Vorreiterin der Frauenrechtsbewegung in Deutschland. Silke Hennig erinnert an Bertha Pappenheim.
13: Eine Hebamme zeigt einem Vater sein neugeborenes Kind. Nichts. Nur ein Mädel, sagt sie. Ein Satz, den Bertha Pappenheim wiederholt, zitierte und der illustriert, wogegen sie ihr Leben lang ankämpfte.
14: Das weibliche Kind wird als ein Geschöpf zweiter Güte gesehen.
13: So erlebte sie es selbst. 1859 in Wien in eine wohlhabende, strenggläubig jüdische Familie geboren, endet Bertha Pappenheims Schulbildung mit 16. Dann lernt sie Kochen, Fremdsprachen, Handarbeit, was eine gute Ehefrau können soll. Doch sie wird ledig bleiben.
15: Sie war eine hochbegabte, sehr energische, sehr fähige Person. Und Gott sei Dank hat sie ihre Aggressionen auch entsprechend anbringen können.
13: So die Psychoanalytikerin Margarete Mitscherlich.
15: Sie hat sich natürlich auch viele Feinde gemacht. Das hat sie auch ausgehalten.
13: Die junge Bertha Pappenheim schreibt und übersetzt. Ihr Umzug nach Frankfurt, da ist sie fast 30, wird zu einem Neuanfang. Sie engagiert sich für Frauenrechte und in der jüdischen Wohlfahrt. Es wird ihre Lebensaufgabe. Sie professionalisiert die soziale Arbeit. Statt Almosen zu verteilen, kümmert sie sich darum, dass ledige Mütter, Waisenkinder und Prostituierte Unterbringung und umfassende Bildung erhalten. Bertha Pappenheim hält es für ihre auch religiöse Pflicht, zu reden und zu handeln. Sie gründet den Jüdischen Frauenbund, eine Massenorganisation, ruft soziale Projekte ins Leben, bekämpft den Mädchenhandel, über den sie unter anderem ein Buch schreibt. Kein Wort zu niemandem verliert Pappenheim allerdings darüber, dass sie als junge Frau psychisch schwer erkrankt war, unter Schmerzen, Sprachstörungen und Halluzinationen litt. Sigmund Freud und ihr Arzt Josef Breuer beschreiben diesen Fall Anna O. 1895 in ihren Studien über Hysterie. Breuer unterscheidet zwei Bewusstseinszustände seiner Patientin.
16: In dem einen kannte sie ihre Umgebung, war traurig und ängstlich, aber relativ normal. Im anderen halluzinierte sie, war ungezogen, das heißt schimpfte, warf die Kissen nach Leuten. In ganz klaren Momenten beklagte sie die tiefe Finsternis ihres Kopfes, wie sie nicht denken könne, blind und taub werde, zwei Ichs habe.
13: Bertha Pappenheim ist die Urpatientin der Psychoanalyse. Bekannt wurde das erst Jahre nach ihrem Tod und einem Leben als Feministin, fromme Jüdin und Sozialreformerin. Gestorben ist Bertha Pappenheim am 28. Mai 1936. Das war heute vor 90 Jahren.
2: Das war der Stichtag von Silke Hennig.
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17: Mit Hendrik Lückhoff. Es stand eine Spätschicht an für Deutschlands besten Tennisspieler, aber Alexander Zverev hatte bei den French Open in Paris offenbar keine große Lust darauf, allzu spät ins Bett zu kommen, denn er hat sein Zweitrundenmatch bei dem Grand Slam Turnier im Eiltempo gewonnen. Gegen den angeschlagenen Tschechen Tomas Machac setzte sich Zverev glatt in drei Sätzen durch und steht damit in Runde 3. Aus Paris, Guido Ringel.
18: Die vielen Goldketten um den Hals gerieten kaum mal in Bewegung. Mit wenig Aufwand konnte Alexander Zverev den Einzug in die nächste Runde klarmachen. Tomas Machac aus Tschechien war nur selten ein ebenbürtiger Gegner. Der Hamburger Zverev bestimmte das Match mit überragendem ersten Aufschlag, schnellem Grundlinienspiel und brillanten Passierbällen. Das war eine meisterliche Form des Deutschen, der in der sogenannten Night Session in Paris beinahe einen gemütlichen Abend erleben durfte. Drei schnelle Sätze und Zverev hatte das Weiterkommen unter Dach und Fach. Früher am Tag hatte ja das auch schon Tamara Korpatsch geschafft mit ihrem überraschenden Sieg gegen die favorisierte Chinesin Wang. Von Tränen geschüttelt, ausgeschieden ist dagegen Eva Lys. Sie hatte sich so viel vorgenommen gegen die Rumänin Sirstea, dann aber machte der Rücken zu Schmerzen und dementsprechend eine schnelle Zweisatzniederlage.
17: Fußball-Bundesligist Borussia Mönchengladbach hält an Trainer Eugen Polanski fest. Das hat der Verein am Abend bekannt gegeben. Und das trotz einer schwachen Saison, in der Gladbach erst kurz vor Ende den Klassenerhalt sicherte. Mehr von Uli Schäfer.
19: Die Entscheidung für Polanski fiel nach einer detaillierten Saisonanalyse und intensiven Diskussionen innerhalb der Vereinsgremien. Man habe kontrovers diskutiert, erklärte Sportchef Ruven Schröder und betonte, dass es kein Weiter-so geben werde, sondern personelle Veränderungen auch auf der Trainerbank. Der Verein werde um Polanski herum ein neues Trainerteam bauen, neue Impressionen von außen bekommen und mehr Inhalt, sagte Schröder. Er nannte aber keine Namen und auch nicht, wie viele Positionen neu besetzt werden sollen. Polanski hatte die Profis von Borussia Mönchengladbach im September letzten Jahres übernommen und den Klassenerhalt erst am drittletzten Spieltag perfekt gemacht. Sein Vertrag gilt bis 2028.
17: Und Crystal Palace hat die Fußball Conference League gewonnen. Die Engländer von Ex-Bundesliga-Trainer Oliver Glasner setzten sich im Finale des drittklassigen Europapokals in Leipzig mit 1:0 gegen Rayo Vallecano aus Spanien durch. In der Basketball-Bundesliga hat Alba Berlin das Playoff-Halbfinale erreicht. Der frühere Serienmeister setzte sich im fünften und entscheidenden Spiel der Viertelfinalserie gegen Rasta Vechta durch mit 98:89. Nikolaus Hillmann war dabei.
20: Auch dieses fünfte Spiel zwischen Berlin und Vechta war intensiv spannend und teilweise spektakulär. Beide Mannschaften schenkten sich nichts, verteidigten hart, aber respektvoll. Der Vorteil der Berliner, sie hatten in dieser Serie gelernt, Vechtas rasante Offensive zu stoppen, weniger Bälle zu verlieren und den Rebound zu kontrollieren. So erarbeitete sich Alba im dritten Viertel einen 16-Punkte-Vorsprung. Doch Vechta kam noch einmal zurück und zu Beginn des letzten Viertels bis auf 4 Punkte heran. Doch dann wurden die Beine etwas müde. Berlin erkannte und nutzte das, gewann letztlich verdient mit 98:89 und steht nun im Halbfinale gegen Bamberg. Für Vechta endet die Saison bravourös im Viertelfinale, womit noch Anfang des Jahres wohl kaum jemand gerechnet hatte.
17: Und wie Berlin haben auch die Baskets Bonn das Halbfinale erreicht. Durch einen 66:63 Sieg im fünften Spiel ihrer Viertelfinalserie gegen Würzburg. Im Halbfinale bekommt es Bonn jetzt mit Titelverteidiger Bayern München zu tun.
2: Das war der Sport in der ARD-Infonacht mit Hendrik Lückhoff. Und jetzt geht es gleich weiter mit den Nachrichten um 3.30 Uhr. Und danach sprechen wir über ein Unglück, das sich 2019 in Brasilien geeignet hat. Und welche Implikationen es da mit dem deutschen TÜV gab. Mein Name ist Maja Weber. Wir hören uns nach den Nachrichten.

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1: Um 3.30 Uhr mit Wolfgang Berger. Israels Armee weitet ihren Einsatz gegen die Hisbollah-Miliz im Süden des Libanon aus. Das Militär hat die Bewohner mehrerer Gebiete aufgerufen, ihre Häuser zu verlassen. Die Region wurde zur Kampfzone erklärt. Der Libanon meldet, dass die israelische Armee begonnen hat, Ziele nahe der Küstenstadt Tyrus zu beschießen. Auch da wurden die Bewohner kurz zuvor zur Räumung aufgefordert. Die schweren Angriffe Russlands auf die Ukraine bestimmen das Treffen der Außenminister in Zypern. Statt Verhandlungen setzt die EU eher auf militärische Stärke und Beitritt. Aus Limassol, Sabrina Fritz.
2: Die Außenbeauftragte Kallas hat weiter Druck auf Russland angekündigt. Russland habe mit seinen jüngsten Angriffen auf Kiew gezeigt, dass es kein Interesse an Frieden habe, so eine EU-Sprecherin. Vor dem Treffen hat Kommissionspräsidentin Ursula von der Leyen mit dem ukrainischen Präsidenten Selenskyj gesprochen. Darin hat sie der Ukraine die volle Unterstützung der Gemeinschaft zugesagt. Militärisch würden jetzt vor allem Luftabwehrsysteme dringend benötigt. Außerdem habe sie mit Selenskyj auch über den Beitritt des Landes zur EU gesprochen. Die kommenden Wochen seien dafür entscheidend, schrieb von der Leyen auf Social Media.
1: Der neue ungarische Ministerpräsident Motyó beginnt heute seinen Antrittsbesuch in Brüssel. Dabei stehen nach seinen Angaben Treffen mit NATO-Generalsekretär Rutte und EU-Kommissionspräsidentin von der Leyen auf dem Plan. Der proeuropäische Regierungschef hofft auf die Freigabe von rund 10 Milliarden Euro EU-Geldern, die wegen der Politik seines Vorgängers Orbán von Brüssel eingefroren wurden. Im Zivilverfahren um die Tötung der 12 Jahre alten Luise durch Messerstiche könnte das Landgericht Koblenz heute eine Entscheidung verkünden. In dem Verfahren verlangen die Eltern und die Schwester des 2023 getöteten Mädchens Schmerzensgeld in Höhe von 140.000 Euro von zwei damals 12 und 13 Jahre alten Mädchen. Sie hatten die Tat gestanden. Ein Strafprozess fand wegen ihres jungen Alters nicht statt. Aus Koblenz, Tim Seinisch.
3: Ob das Gericht heute schon ein Urteil fällt, ist noch völlig offen. Möglich wäre auch, dass das Landgericht noch weitere Beweise fordert. So war es schon im Juli 2025, als das Verfahren losging. Damals hatte das Gericht auch eine Entscheidung angekündigt und wollte letztendlich doch ein weiteres Gutachten. Das sollte die Frage klären, wie stark und wie lange Luise vor ihrem Tod gelitten hat. Eine Sprecherin des Gerichts sagte, das sei für die Höhe eines möglichen Schmerzensgeldes sehr wichtig.
1: Und das Wetter in Deutschland. Tagsüber viel Sonnenschein und trocken, nur an den Alpen einzelne Schauer und Gewitter bei 16 Grad auf den nordfriesischen Inseln bis 31 Grad am Oberrhein. Am Freitag von Nordwesten einzelne Schauer oder Gewitter, sonst überwiegend trocken, 20 bis 33 Grad. Am Sonnabend örtlich kräftige Schauer oder Gewitter, sonst weitgehend trocken, 17 bis 33 Grad. Das waren die Nachrichten.
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4: Wir beginnen mit der A2 Berlin-Hannover. Die ist zwischen Kreuz Magdeburg und Irxleben nach einem Fahrzeugbrand gesperrt. Die A3 Köln Richtung Frankfurt ist zwischen Montabaur und Diez nach einem Unfall bis 5 Uhr gesperrt. Empfohlene Umleitung über Montabaur, Großholbach und Nentershausen. Die A4 Dresden Richtung Frankfurt ist zwischen Kreuz Chemnitz und Limbach-Oberfrohna wegen Bauarbeiten bis 4.30 Uhr gesperrt. In der Gegenrichtung kommt es ebenfalls mehrfach zu kurzfristigen Sperrungen. Die A4 Köln-Aachen ist zwischen Elsdorf und Merzenich nach einem Unfall in beiden Richtungen gesperrt. Die A9 Halle-Leipzig Richtung Berlin ist zwischen Schkeuditzer Kreuz und Halle-Saale nach einem LKW-Unfall bis ca. 7 Uhr gesperrt. Die A27 Bremerhaven-Bremen ist zwischen Bremen-Horn, Lehe und Fahr wegen Bauarbeiten bis 5 Uhr gesperrt. A38 Göttingen Richtung Halle. Der Heidkopftunnel ist wegen Wartungsarbeiten bis 4 Uhr gesperrt. Die A39 Salzgitter Richtung Braunschweig ist zwischen Wartenstedt und Lebenstedt Nord wegen einer Nachtbaustelle bis 5 Uhr gesperrt. Die Umleitung führt über die U81. Die A71 Suhl Richtung Erfurt ist zwischen Oberhof und Gräfenroda wegen Tunnelwartungsarbeiten bis 6 Uhr gesperrt. Und die letzte Meldung für den Augenblick, die A98 Schaffhausen, Weil am Rhein. Der Herrschaftsburgtunnel ist bis 5 Uhr gesperrt. Weiterhin gute Fahrt.
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4: Mit Maja Weber. Schön, dass Sie dabei sind. Wir blicken einmal zurück ins Jahr 2019 und nach Brasilien. Nach einem Dammbruch überrollt dort eine Schlammlawine die Gegend um den Ort Brumadinho. Fast 300 Menschen sterben. Böden und Gewässer werden verseucht. Dabei war der Damm erst kurz zuvor als sicher erklärt worden von einer brasilianischen Tochterfirma des TÜV Süd. In 11KM, dem Tagesschau-Podcast, geht es jetzt auch darum, warum die juristische Aufarbeitung so lange dauert.
5: Ein Staudamm in Brasilien wird vom TÜV Süd als sicher eingestuft. Knapp 4 Monate später bricht der Damm. 270 Menschen sterben. Der Dammbruch von Brumadinho ist mittlerweile 7 Jahre her. Doch die Frage, wer die Schuld für den Tod von so vielen Menschen trägt, ist noch immer nicht geklärt. NDR-Journalisten Jens Naber hat dazu mit einem Team der Recherchekooperation NDR, WDR und SZ recherchiert. Mit ihm rekonstruieren wir, wie es zu der Katastrophe kam, welche Rolle der TÜV Süd dabei gespielt hat und warum die juristische Aufarbeitung so lange dauert. 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Ein Thema in aller Tiefe. Mein Name ist Nadja Mitzkat. Hallo Nils.
6: Hallo Nadja. Also wir sind in der Nähe der Stadt Belo Horizonte. Da gibt es die kleinere Stadt, die heißt Brumadinho. Und im Umfeld davon wird Eisenerz abgebaut. Und bei dieser Eisenerzproduktion entstehen Abraumschlämme und die werden gelagert hinter Dämmen. Und es geht eben hier in dieser Geschichte um einen bestimmten Damm, der ist über Jahrzehnte immer höher gebaut worden, weil immer mehr Abraumschlämme, so nenne ich sie mal, dahinter gelagert wurden. Und am 25. Januar 2019 bricht dieser Damm.
7: Es sind dramatische Rettungsarbeiten, eine verzweifelte Suche nach Überlebenden. Es wurden bislang nur wenige gefunden. Die Rettungskräfte haben mehrere Leichen geborgen. 300 Menschen werden seit dem Unglück vermisst, sehr wahrscheinlich mitgerissen von den riesigen Schlammlawinen. Gestern war der Staudamm einer Eisenerzmine im Bundesstaat Minas Gerais gebrochen. Der Schlamm ergoss sich über alles, was im Weg war. Autos, Häuser, Menschen.
6: Und kostet am Schluss 270 Menschen das Leben. Wir haben mit mehreren Angehörigen gesprochen, unter anderem auch mit Karina Andrade.
8: Eu fiquei sabendo no momento do rompimento da barragem, no horário do meu almoço.
6: Sie hat davon mitbekommen durch eine Nachricht in einer WhatsApp-Gruppe aus der Region, bei der sie Mitglied war.
8: Eu recebi uma mensagem no meu celular, num grupo de WhatsApp que eu fazia parte.
6: Konnte sie erst gar nicht glauben und hat dann diese Nachricht weitergeleitet an ihre Schwester.
8: E quando a mensagem não chegou, que ficou só tracinho no WhatsApp, eu comecei a desconfiar que realmente tinha algo errado acontecendo.
6: Karina hat dort ihre Schwester verloren. Die Schwester hat gearbeitet für den Bergbaukonzern Vale, dem die ganze Mine und auch der Damm gehörte. Und die Mine gehört ihm noch immer. Vale ist ein sehr großes Bergbauunternehmen, hat diverse Dämme und diverse Minen in Brasilien und ist ein großer Player. Nach so einem Riesenunglück oder so einer Katastrophe muss man ja die Frage in den Raum stellen, wer ist denn jetzt schuld hier? Karina Andrade, von der wir gerade gesprochen haben, die hat natürlich auch mit vielen anderen zusammen dann versucht, Wege zu finden, wie können wir denn jetzt die Schuldigen finden und wie können wir auch Entschädigung erhalten. Und Karina Andrade hat hier sich beteiligt an einer Klage gegen TÜV Süd. Da geht es um Entschädigungssummen von bis zu 600 Millionen Euro. Und sie hat auch Strafanzeige gestellt gegen einen Mitarbeiter von TÜV Süd, der in Brasilien damals eine Rolle gespielt haben soll.
5: Das heißt, es geht hier nicht nur um das Bergbauunternehmen, was da diese Mine betrieben hat, nicht nur um Vale, sondern der TÜV Süd, ein deutsches Unternehmen, ist auch mit involviert. Kannst du uns einmal erklären, wie?
6: Diese Dämme mussten in Brasilien regelmäßig sicherheitsüberprüft werden. Das heißt, es mussten Gutachten dazu erstellt werden, sind die Dämme sicher oder nicht. Und TÜV Süd hat eben im Herbst 2018 diesen Damm B1, der gebrochen ist, als sicher klassifiziert.
5: Und sag mal jetzt, der TÜV, also so klassisch kennt man den ja, man muss sein Auto in regelmäßigen Abständen überprüfen lassen, das macht der TÜV. Aber was macht so ein TÜV noch und warum ist der TÜV Süd in Brasilien?
6: Ja, also es gibt mehrere TÜV-Gesellschaften in Deutschland, das mal kurz zu sagen. Die bekanntesten sind TÜV Süd, TÜV Rheinland, TÜV Nord. Hier geht es nur um TÜV Süd. TÜV-Gesellschaften haben ihren Ursprung im 19. Jahrhundert hier Dampfkesselüberwachungsverein, hießen sie, glaube ich, ursprünglich mal. Das heißt, die haben sich mit technischen Geschichten zu Dampfkesseln beschäftigt und dann ging es immer weiter und wurden immer größer, haben sich um Autos gekümmert und irgendwann sind die dann weltweit unterwegs gewesen und haben dort technische Dinge und auch andere Dinge bewertet und begutachtet, zertifiziert. Das machen sie bis heute.
9: Okay, das heißt also, dass der TÜV Süd in Brasilien zuständig ist, ist erstmal eigentlich was Normales.
6: TÜV Süd hat in Brasilien eine Firma gekauft vor vielen Jahren, die quasi sich mit diesen Dammprüfungen ausgekannt hat und die gehörte dann 100% TÜV Süd und hat sich eben in dieses Geschäft sozusagen eingekauft.
9: Welche konkreten Vorwürfe werden denn dem TÜV Süd beim Dammbruch in Brumadinho gemacht?
6: Das haben uns die Betroffenen gesagt, also Karin Andrade und andere.
10: Der TÜV Süd hat diesen Damm als sicher zertifiziert, obwohl er nicht sicher war.
6: Und natürlich hat uns das auch deren Anwalt gesagt, Jan-Erik Spangenberg, Hamburger Anwalt, deren Interessen in Deutschland in einem Verfahren vor dem Landgericht München gegen TÜV Süd vertritt.
10: Und dieses Zertifikat war die Voraussetzung dafür, diese Mine zu betreiben, war die Voraussetzung dafür, dass die Menschen dort weiter zur Arbeit gefahren sind und daher die wesentliche Ursache dafür, dass die Menschen hier zu Tode gekommen sind.
9: Was sagt denn der TÜV Süd zu diesen Vorwürfen, die da im Raum stehen?
6: Über diese Frage haben wir mit dem Chefjuristen von TÜV Süd gesprochen, Florian Storck.
11: Der Dammbruch in Brumadinho war ein schreckliches Unglück. Gleichwohl sind wir davon überzeugt, dass TÜV Süd keine juristische Verantwortung für das Unglück trägt.
6: TÜV Süd steht auf dem Standpunkt, dass man nichts falsch gemacht hat.
9: Aber sie waren ja da, um die Sicherheit des Damms zu überprüfen. Wie überprüft man die denn eigentlich? Also gibt es da bestimmte Kriterien, an denen man das festmachen kann?
6: Um festzustellen, wie sicher ist der Damm, gibt es bestimmte Faktoren. Man nennt das Sicherheitsfaktoren und man kann sich das so vorstellen, ein Damm mit einem Sicherheitsfaktor von 1,0 steht gerade so da. Ja, der hält quasi deine eigene Stabilität, hält da gerade so aufrecht, aber es darf auch nichts Großes passieren. Also wenn da jetzt ein Erdbeben ist oder irgendwas anderes, irgendwas, was da mehr Belastung auslöst, dann ist bei 1,0 schnell Schluss und der Damm bricht zusammen. Deswegen ist eigentlich die Regel, dass Dämme einen Sicherheitsfaktor von 1,5 oder aufwärts sowas haben, um das mal ganz allgemein zu sagen, weil das ist der Sicherheitspuffer. Größer, wenn irgendwas passiert, dass er doch stehen bleibt. In Brasilien ist die Sache so gewesen, also man muss wissen, der Damm ist über Jahrzehnte immer höher gezogen worden. Also nicht einmal eine Betonmauer hingestellt worden und dann ist ein riesen Schlamm hintergeschmissen worden, sondern der Damm ist über Jahrzehnte 15 Mal erhöht worden.
9: Weil immer mehr Schlamm anfiel.
6: Genau, ist immer mehr Schlamm angefallen. Man muss sich das vorstellen wie so ein Deich an der Nordsee und dann hat man einfach auf den Deich noch einen Deich gesetzt und noch einen Deich und noch einen Deich und noch einen Deich und noch einen Deich und noch einen Deich und immer so höher, höher, höher. Ne? Ist dann am Ende 86 Meter hoch gewesen. Und da hat man diesen ganzen Abraum dahinter gehabt. Und der letzte Erbauer, der verantwortliche Ingenieur für die letzten Erhöhungen sozusagen, hat eben da nach unserer Kenntnis den Faktor 1,3 als Sicherheitsfaktor hinterlegt und mit dem Faktor wurde auch immer gearbeitet.
9: Also das heißt, der hat festgelegt, dass der Damm mindestens einen Sicherheitsfaktor von 1,3 erreichen muss, ja?
6: Genau. Jetzt ist es so gekommen, dass im Frühjahr 2018 und Ende 2017 auch schon Analysen durchgeführt worden sind von TÜV Süd und auch einer anderen brasilianischen Firma und da hat man eben herausgefunden, wir kommen nicht zu diesen Ergebnis, wir kommen nicht zu 1,3. Und dann hat das bei Wale natürlich ein Problem ausgelöst, weil wenn der Damm nicht 1,3 hat, könnte es Probleme geben mit dem Sicherheitszertifikat für den Damm und das könnte dann auch zur Folge haben, dass der gesamte Damm und die Mine dementsprechend auch geschlossen werden müssen aus Sicherheitsgründen, weil der Damm ja kaputt gehen könnte. Und dann wurde eben nach Lösungen gesucht und es gibt einen Untersuchungsbericht von Wale selbst, wo dann auch zu lesen ist, dass man gedacht hat, wie können wir die Methoden denn vielleicht anpassen, um bessere Ergebnisse zu kriegen. Und die brasilianische Firma, die mit dem TÜV damals zusammengearbeitet hat, hat gesagt, wir machen das nicht, wir machen keine Veränderung unter Analysen. Und TÜV Süd hat weitergemacht, kam aber auch nicht so groß zu anderen Ergebnissen. Man hat dann im Endeffekt gesagt von TÜV Süd Seite, der Damm ist auch schon sicher ab einem Minimum von 1,05. Der Sicherheitsfaktor war vorher 1,3 und dann hat man gesagt, 1,05 reicht auch schon aus und auf der Basis hat man dann den Damm für sicher erklärt.
9: Ist es ein ausgedachter Wert, diese 1,05? Also haben die es willkürlich festgelegt oder wie begründen die diese Herabsetzung?
6: Nach dem, was wir von TÜV Süd erfahren haben, ist die Position von TÜV Süd, dass die davon ausgehen, der Damm ist ab einem Faktor von 1,0 ist er stabil. Und 1,05 bedeutet, man hat sogar noch einen kleinen Sicherheitspuffer drin. Die beziehen sich in der Stabilitätserklärung auf diese Studie eines Amerikaners und sagen, das ist gut, was wir gemacht haben, das passt.
9: Habt ihr euch denn diese Studie, auf die sich der TÜV Süd da beruft, von diesem amerikanischen Autoren einmal angeschaut und kommt ihr zu derselben Einschätzung wie der TÜV Süd, dass 1,05 ausreichend ist?
6: Also wir sind da keine Experten.
12: I was pretty confused and perplexed because I had no idea how this article could be used to justify any safety factor.
6: Wir haben diesen Experten, der heißt Ben Lichinsky, ist Professor an der Universität Oregon State in USA. Den haben wir angesprochen und gesagt, sag mal, wie ist denn eigentlich da? Wie kommt es denn, dass deine Studie hier zitiert wird in diesem Stabilitätsgutachten?
12: The article doesn't suggest that a safety factor of 1.05 should be used in design.
6: Und er hat uns deutlich gesagt, dass er das überhaupt nicht versteht.
12: So I cannot understand to this day how this article could be used to justify a safety factor of 1.05 being adequate. It doesn't say that.
6: Dieser Artikel bezieht sich gar nicht auf Dammstabilität im Allgemeinen und aus seiner Sicht ist dieser Artikel auch nicht dazu gedacht, um irgendwas zu rechtfertigen, was Dammstabilität angeht. Wir haben Lichinsky mal gefragt, wie er die Sache so sieht, allgemein. Er hat zu uns gesagt, also er kennt den Damm und die Kriterien drumherum nicht.
12: But I will note that typical design standards in the United States for dams for long-term conditions suggest that a minimum factor of safety for a dam should be 1.5 or greater, often closer to 2.
6: Aber er hat darauf hingewiesen, dass in den USA für Dämme ein Sicherheitsfaktor von 1,5 und aufwärts gilt. Oft hat er gesagt, nah am Faktor 2. So, das ist weit weg von dem, was da in Brasilien gegolten haben soll.
9: Und habt ihr den TÜV Süd mit dieser Aussage konfrontiert?
6: Wir haben gefragt, wie die 1,05 zustande kommen. Und der TÜV Süd sagt, dass eben man eigentlich das sehr konservativ berechnet habe.
11: Fakt ist, dass TÜV Süd die Stabilitätserklärung im Einklang mit den anwendbaren brasilianischen Gesetzen und technischen Normen ausgestellt hat. Der von Ihnen genannte Standsicherheitsfaktor von 1,3 existiert so nicht in den brasilianischen Regeln und Gesetzen. Es liegt tatsächlich im Ermessen des Prüfers, ob er einen Damm für stabil erachtet.
6: Deswegen sei es auch korrekt gewesen, was wir gemacht haben.
9: Der TÜV Süd sagt also, dieser Wert von 1,3 soll in Brasilien keine Rolle gespielt haben. Aber du hast ja eben schon gesagt, dass genau über diese Zahl in Brasilien diskutiert wurde.
13: Es war vorher eine Diskussion um diesen Damm von 1,3 die Rede, genau. Als 2018 klar wurde beim TÜV Süd in Brasilien, diese Ergebnisse, die man da bezüglich des Damms erzielt hatte, die sind nicht so gut, um nicht zu sagen schlecht. Auf der Basis lässt sich diese 1,3 nicht erreichen, die es als Vorgabe offensichtlich gab, bis dorthin. Und da gab es Mailverkehr intern beim TÜV Süd. Unter den Mitarbeitern in Brasilien, das waren brasilianische Ingenieure, die für eine brasilianische Tochterfirma von TÜV Süd gearbeitet haben. Und diesen Mailverkehr konnten wir einsehen.
14: Der Sicherheitsfaktor für den höchsten Abschnitt wird niedriger als das Minimum von 1,3 sein. Daher können wir streng genommen die Stabilitätserklärung des Damms nicht unterschreiben, was die sofortige Einstellung aller Aktivitäten in der Mine zur Folge hat.
15: Ich denke, das ist eine Angelegenheit für den Konzern. Ich habe gehört, dass Chris morgen im Büro sein wird. Wir müssen es ihm zeigen und ihn nach seiner Meinung fragen.
6: Konzern heißt TÜV Süd AG in München. Die TÜV Süd AG hatte immer regelmäßig einen Manager, Chris M., aus München nach Sao Paulo geschickt zu der Tochterfirma, um dort zu gucken, was läuft denn da. Bei diesem Termin wurde über diesen Damm gesprochen. Und im Anschluss an dieses Gespräch in Sao Paulo ist eben der Damm als sicher erklärt worden.
9: Konntet ihr mit dem Manager Chris M. über die Vorwürfe sprechen?
6: Mit Chris M. haben wir versucht zu sprechen, aber Chris M. möchte mit uns nicht darüber sprechen. Er verweist auf das laufende Verfahren, auf die Gerichtsverfahren und hat dazu keine Aussage gemacht. Der TÜV Süd sagt heute, Chris M., der ist da aus kaufmännischen Gründen hingeschickt worden nach Brasilien. Der hat eigentlich gar nicht verstanden, was da genau besprochen worden ist. Aber TÜV Süd, Florian Storck, Chefjurist vom TÜV Süd, sagt,
11: das Dammprüfungsgeschäft bei TÜV Süd zum damaligen Zeitpunkt wurde ausschließlich weltweit durch die brasilianische Gesellschaft ausgeübt. Das heißt, auch nur dort bestand tiefe Expertise im Dammprüfungsgeschäft. Der von Ihnen angesprochene Mitarbeiter hatte keine solche Expertise. Er war aus kaufmännischen Gründen nach Brasilien entsandt, um die dortige Gesellschaft zu restrukturieren. Und demzufolge hat er auch inhaltlich weder etwas beitragen können, noch etwas beigetragen in Bezug auf die Stabilitätserklärung.
13: Man muss ja verschiedene Dinge wissen. Chris M. war ein Ingenieur. Chris M. hat auch sich in anderen Bereichen schon mal mit Sicherheitsfaktoren beschäftigt. Also es ist nicht so, dass der war jetzt kein VWLer oder sowas, der völlig oder Jurist völlig woanders aus einem anderen akademischen Hintergrund kommt und mit ganzen Baumaßnahmen nie was zu tun hat. So ist es nicht.
9: Und wie erklärst du dir das, dass dieser Wert runtergesetzt wurde, die Stabilität vom TÜV Süd bescheinigt wurde?
13: Die Kläger in dem Zivilverfahren gehen davon aus, dass es wirtschaftliche Interessen gab. Da stützen sich auf Ermittlungen der brasilianischen Ermittler und das ist auch in die Anklage der brasilianischen Staatsanwaltschaft eingeflossen. Es gab eben auch andere Geschäftsbeziehungen zwischen TÜV Süd und Vale.
9: Das heißt, der Verdacht steht im Raum, um diese Aufträge nicht zu verlieren, hat man eventuell etwas zertifiziert, wider besseren Wissens.
13: Der Verdacht steht im Raum. Aber TÜV Süd, Florian Storck, Chefjurist vom TÜV Süd, sagt, das stimmt alles nicht.
11: TÜV Süd hat die Stabilitätserklärung ausschließlich auf Grundlage der anwendbaren Gesetze und technischen Normen ausgestellt.
9: Der Fall beschäftigt auch die Justiz. Du hast es vorhin angerissen. Wie ist denn da der aktuelle Stand?
13: Es laufen mehrere Verfahren parallel momentan. Wir haben einmal einen Strafprozess in Brasilien. Dort sind mehrere Mitarbeiter von Vale und mehrere Mitarbeiter von TÜV Süd, unter anderem auch Chris M. aus München, angeklagt. Hier geht es um vorsätzliche Tötung von 270 Menschen. Dieses Verfahren läuft seit Februar im Belo Horizonte. Und da müssen wir mal gucken, was da rauskommt. Dann gibt es ein weiteres Verfahren, ein Zivilverfahren. Da klagen mittlerweile rund 1500 Angehörige, Opfer aus Brumadinho gegen TÜV Süd auf Schadenersatz in Höhe von rund 600 Millionen Euro, was sehr viel Geld ist. Und dieses Verfahren läuft vom Landgericht München seit 2021 und wird jetzt fortgesetzt in dieser Woche. Und da ist eben die Frage, was rauskommt.
9: Kannst du einmal klar machen, wo ist der Unterschied zwischen einem strafrechtlichen und einem zivilrechtlichen Verfahren?
13: Bei dem Strafverfahren geht es darum, dass man persönlich bestraft wird für eine Straftat, die man möglicherweise begangen hat. Da kriegt man dann Geldstrafe, Gefängnisstrafe, was auch immer. Und bei den Zivilverfahren geht es darum, dass man Entschädigung dafür bekommt, für das, was einem oder Angehörigen widerfahren ist. Und was eben andere zu verantworten haben. Von meiner Bewertung her ist für den TÜV Süd dieses Zivilverfahren natürlich das größte Problem. Weil 600 Millionen Euro ist viel Geld. Auch für den TÜV Süd, der zwar ein Milliardenunternehmen ist, aber das ist auch viel Geld. Und die Verteidigung richtet sich darauf aus, die ganze Zeit schon vor dem Hintergrund auch zu betonen, dass man alles richtig gemacht habe, weil man natürlich diese 600 Millionen Euro, die da im Raum stehen, natürlich abwehren möchte. Dann gab es eine Strafanzeige in München bei der Staatsanwaltschaft München gegen Chris M. Man kann in Deutschland Strafanzeigen nicht gegen Firmen an sich stellen, sondern man muss personenbezogene Strafanzeigen stellen. Diese Strafanzeige richtet sich gegen Chris M. und wirft ihm unter anderem fahrlässige Tötung vor.
9: Okay, Nils, lass uns das nochmal kurz zusammenfassen. Der Zivilprozess vor dem Landgericht München läuft schon, und zwar seit fast 5 Jahren. Einen Strafprozess gibt es in Deutschland bisher nicht. Und du hast uns ja vorhin von Karin erzählt, die ihre Schwester bei dem Dammbruch verloren hat. Wie blickt sie denn auf die juristische Aufarbeitung hier in Deutschland?
13: Ja, sie wundert sich, dass es so lange läuft.
8: Está muito lento. Nós no começo, quando entramos nesse processo,
13: man hat erwartet, dass das in Deutschland alles ganz schnell läuft und in Brasilien vielleicht langsamer. Und jetzt stellt sie fest, genau umgekehrt. Also in Brasilien ist man mit dem Strafverfahren schon gestartet. In Deutschland ist die Ermittlung der Staatsanwaltschaft noch niemals zu dem Punkt gelangt, wo man überhaupt eine Anklage erhebt. Also es kann sein, dass es gar nicht dazu kommt, dass sozusagen gar keine Anklage erhoben wird. Und wenn die Anklage erhoben werden sollte von der Staatsanwaltschaft, dann ist immer noch die Möglichkeit gegeben, dass eine Verjährung eintritt, weil nämlich bis 2029, 10 Jahre nach dem Vorfall, kein Urteil erfolgt ist, dann verjährt diese Geschichte hier.
9: Okay, woran liegt das denn, dass nach so langer Zeit in Deutschland immer noch keine Anklage vorliegt?
6: Die Staatsanwaltschaft München sagt, das ist eine sehr umfangreiche Ermittlung. Das ist also mit Rechtshilfeersuchen Brasilien und schwierig und das dauert alles viel Zeit. Aber man muss wissen, TÜV Süd stellt sich auf den Standpunkt, wir kooperieren mit der Staatsanwaltschaft in der Sache. Das heißt, wir liefern der Staatsanwaltschaft alles, was sie braucht.
9: Was heißt das in dem Fall? Was könnte der TÜV Süd der Staatsanwaltschaft liefern?
6: Bei großen Unternehmen, wenn da irgendwas schiefläuft, dann wird auch intern untersucht, was ist denn schiefgelaufen, wer hat denn Verantwortung getragen, welche Prozesse bei uns sind denn falsch gewesen. Und dann werden meistens dann Anwaltskanzleien beauftragt, extern durchsuchen die E-Mails, die Kommunikation, was war denn da los, und erstellen da einen Untersuchungsbericht, der wird dann im Vorstand oder im Aufsichtsrat zur Verfügung gestellt. Und wenn es dann so Ermittlungen der Staatsanwaltschaft gibt, dann werden solche Berichte dann oft angefordert von der Staatsanwaltschaft, auch als Teil der eigenen Ermittlung. Wie eine Expertin uns erzählt hat, man lagert als Staatsanwaltschaft auch einen Teil der eigenen Ermittlung quasi aus an diese Anwaltskanzlei in dem Maße, wenn da Kooperation angesagt ist. Und TÜV Süd sagt, wir kooperieren in vollem Umfang, aber es gibt zum Beispiel keinen internen Untersuchungsbericht. Haben sie das auch bestätigt? Gibt's nicht. Man habe alle Informationen mündlich vorgetragen. So, das muss man einfach jetzt mal zur Kenntnis nehmen. Und wenn man natürlich, sage ich mal, kurz vor knapp zu einer Anklage kommt und dann auch noch ein aufwendiges Gerichtsverfahren vor der Brust hat, dann wird es natürlich eng. Ne, dann ist natürlich schwer, das dann in Zeit noch hinzubekommen. Und ja, das wirft natürlich Fragen auf.
9: Was ist dein Eindruck? Spielt der TÜV Süd da auf Zeit?
6: Man kann den Eindruck gewinnen, dass TÜV Süd auf Zeit spielt. Man muss wissen, diese juristischen Verfahren sind ja nicht abgekoppelt voneinander. Sondern wenn jetzt zum Beispiel durch die staatsanwaltschaftliche Ermittlung der Staatsanwaltschaft München Dinge zutage gefördert werden, dann könnte das ja vielleicht auch im Zivilverfahren eine Rolle spielen, im weitesten Sinne dann. Und ich habe den Eindruck, der TÜV Süd versucht natürlich möglichst zu kooperieren, da wo es notwendig ist, und da wo es nicht notwendig ist, versucht man nicht zu kooperieren. Es geht um sehr viel Geld und man versucht offensichtlich die Informationen, die man hat, so lange zurückzuhalten, wie es möglich ist. Das ist so der Eindruck. TÜV Süd streitet sich ab, dass es so ist.
11: Wir haben volles Vertrauen in die Arbeit der Behörde und wir kooperieren umfassend.
6: Man muss wissen, diese ganze Geschichte, für TÜV Süd geht es ja um sehr viel Geld, das haben wir ja schon mehrfach jetzt thematisiert. Und seit Beginn an sind da auch Profis eingeschaltet worden vom TÜV Süd. Jetzt zum Beispiel gibt es eine PR-Agentur, die immer mit dabei war, auch in der Kommunikation mit uns. Die war auch beim Interview dabei und also die versuchen, dieses Thema für den TÜV so zu bearbeiten, dass es für den TÜV Süd gut ausgeht.
9: In Deutschland ist ja noch nicht klar, ob bei den strafrechtlichen Ermittlungen, ob es da zu einer Anklage kommt, wann es zu einer Anklage kommt und auch, ob, wenn dann ein Urteil gesprochen wird, ob das kommt, bevor die Verjährung einsetzt. Darüber haben wir ja vorhin gesprochen. Das Zivilverfahren gegen den TÜV Süd läuft ja aber weiter am Landgericht München. Was ist deine Einschätzung, wohin das führt?
6: Der Prozess läuft ja und es bleibt spannend, wie jetzt diese Frage Sicherheitsfaktor abschließend bewertet wird. Das Gericht muss sich der Frage ja auch widmen. Und es bleibt am Ende spannend, ob TÜV Süd am Schluss zahlen muss oder nicht. Ich denke, es wird noch ein langes Gerichtsverfahren werden und dann möglicherweise zweite Instanz und so weiter. Aber es sind natürlich wichtige Punkte hier zu klären und sind viele Menschen gestorben und irgendjemand muss auch dann die Verantwortung dafür tragen.
4: Soweit Nils Naber und Nadja Mitzkat in 11KM, dem Tagesschau-Podcast. 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
1: Um 4 Uhr mit Wolfgang Berger. Israels Armee weitet ihren Einsatz gegen die Hisbollah-Miliz im Süden des Libanon aus. Das Militär hat die Bewohner mehrerer Gebiete aufgerufen, ihre Häuser zu verlassen. Die Region wurde zur Kampfzone erklärt. Aus der Nachrichtenredaktion Konstanze Semidey.
2: Der Libanon meldet, dass die israelische Armee begonnen hat, Ziele nahe der Küstenstadt Tyrus zu beschießen. Auch da wurden die Bewohner kurz zuvor zur Räumung aufgefordert. Laut der libanesischen Armee ist ein weiterer Soldat bei israelischen Angriffen getötet worden. Schon am Dienstag war demnach ein Soldat nach Angriffen ums Leben gekommen. Die Räumungsaufforderungen durch die israelische Armee sind die ersten seit Mitte April, als eine Waffenruhe zwischen Israels Militär und der Hisbollah in Kraft getreten war. Die gegenseitigen Angriffe hatten allerdings nie wirklich aufgehört.
1: Das US-Militär hat nach Angaben der Regierung ein Militärgelände im Iran angegriffen. Von dem Gelände sei eine Bedrohung für US-Streitkräfte und den Schiffsverkehr in der Straße von Hormus ausgegangen, sagte ein Regierungsvertreter. Iranische Medien hatten mehrere Explosionen in der Nähe der Stadt Bandar Abbas an der Straße von Hormus gemeldet. Die Stadt gilt als eines der wichtigsten militärischen Zentren des Irans. Die EU-Außenminister beraten auf Zypern über die neuen Entwicklungen im Ukraine-Krieg. Vorab hat sich Kommissionspräsidentin von der Leyen mit dem ukrainischen Präsidenten Selenskyj ausgetauscht. Dabei ging es auch um einen EU-Beitritt des Landes. Auf Social Media schrieb von der Leyen, die kommenden Wochen seien dafür entscheidend. Außerdem sagte sie der Ukraine weitere militärische Hilfe zu. 1.000 Dollar und mehr. Die Vorfreude auf die Fußball-WM wird getrübt durch den Ärger über Wucherpreise und eine irreführende Ticketvergabe. Deshalb ermitteln jetzt die Generalstaatsanwältinnen von New York und New Jersey gegen den Weltfußballverband FIFA. Aus New York Martin Ganselmeier.
3: Niemand sollte dazu manipuliert werden, horrend hohe Preise für Sitzplätze zu zahlen, kritisiert die Generalstaatsanwältin von New York, Letitia James. Und die Fans sollten darauf vertrauen können, dass sie die Tickets erhalten, die sie auch gekauft haben. Die FIFA hat zunächst keine konkreten Sitzplätze verkauft, sondern nur Tickets für bestimmte Kategorien. Mit wachsender Nachfrage wurden neue, noch teurere Kategorien angeboten, was dazu führte, dass Ticketinhaber in weniger attraktive Kategorien verschoben wurden.
1: Das waren die Nachrichten. Das Wetter in Deutschland. Tagsüber viel Sonnenschein und trocken, nur an den Alpen einzelne Schauer und Gewitter, bei 16 Grad auf den nordfriesischen Inseln bis 31 Grad am Oberrhein. Am Freitag von Nordwesten einzelne Schauer oder Gewitter, sonst überwiegend trocken, 20 bis 33 Grad. Am Sonnabend örtlich kräftige Schauer oder Gewitter, sonst weitgehend trocken. Es ist jetzt 4.03 Uhr.
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4: Wir beginnen mit der A2 Berlin-Hannover. Die ist zwischen Kreuz Magdeburg und Irxleben nach einem Fahrzeugbrand gesperrt. Die A3 Köln Richtung Frankfurt.

0: wegen Wartungsarbeiten gesperrt. Die A39 Salzgitter Richtung Braunschweig ist zwischen Wartenstedt und Lebenstedt Nord wegen einer Nachtbaustelle bis 5 Uhr gesperrt. Die Umleitung führt über die U81. Die A71 Suhl Richtung Erfurt ist zwischen Oberhof und Gräfenroda wegen Tunnelwartungsarbeiten bis 6 Uhr gesperrt. Und die A98 Schaffhausen-Weil am Rhein, da ist der Herrschaftsburg-Tunnel bis 5 Uhr gesperrt. Kommen Sie weiterhin gut durch den Straßenverkehr und bitte sicher an Ihr Ziel.
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0: Mit Maja Weber aus dem NDR-Infostudio in Hamburg. Einen schönen guten Morgen an diesem Donnerstag, den 28. Mai. Es ist ein Rekord, aber kein schöner. In Deutschland fehlen 1,4 Millionen Wohnungen. Über Jahre und Jahrzehnte wurde zu wenig neu gebaut, zu viel an ursprünglich sozialem Wohnungsbau privatisiert. Und dazu kommt, dass es für Eigentümer oft günstiger zu sein scheint, die Objekte leer stehen zu lassen und somit auch verfallen zu lassen, als sie zu vermieten. All das soll sich künftig ändern. Bundesbauministerin Verena Huberts von der SPD will, dass Wohnungsbau in Deutschland künftig Vorrang vor anderen Interessen bekommt und hat eine Neuerung für das Baugesetzbuch vorgestellt. Benjamin Großkopf mit den Einzelheiten.
2: Es geht um einen, so wörtlich, Gesetzentwurf zur Modernisierung des Städtebau- und Raumordnungsrechts. Klingt langweilig, das weiß auch Bundesbauministerin Verena Huberts und spricht deswegen lieber von Vorfahrt fürs Bauen und einem Upgrade für die Baugesetze.
3: An vielen Stellen sind unsere Regelungen zu starr, zu kompliziert und zu langsam. Darauf reagieren wir jetzt mit unserem großen Baugesetzbuch-Upgrade.
2: Zum Beispiel können Städte, in denen der Wohnungsmarkt als angespannt gilt, künftig ein überragendes öffentliches Interesse am Wohnungsbau erklären. Das heißt, ein Bauprojekt hat Priorität vor anderen Interessen, zum Beispiel dem Denkmal oder dem Naturschutz. Außerdem sieht die Gesetzesänderung schnellere Umweltprüfungen vor und sowieso mehr Tempo bei Planungsverfahren.
3: Heute dauern Planverfahren oft 5 Jahre, manchmal aber auch 15 Jahre. Unser Anspruch ist klar: 2 Jahre. Wer bauen will, soll sein Verfahren online verfolgen können, nicht im Rathausflur warten müssen.
2: Die SPD-Politikerin Huberts spricht gerne in solchen Bildern. Bild zeigen, dass sie verstanden hat. Ein weiteres Problem, das die Ministerin mit dem neuen Gesetz angeht, sogenannte Schrottimmobilien.
3: Wir sehen Fenster, die sind eingerissen. Und sie sind dort in einer Nachbarschaft, wo sich die Menschen nicht mehr wohlfühlen und wo man Jahrzehnte braucht, um diesem Problem Herr zu werden. Damit ist jetzt Schluss. Denn die Kommune kann ein Instandsetzungsgebot aussprechen.
2: Heißt, der Eigentümer wird aufgefordert, ein Haus zu sanieren. Und wenn er das nicht macht?
3: Wenn dieses Instandsetzungsgebot nicht verfolgt wird, dann hat die Kommune jetzt ein scharfes Schwert. Und das heißt, in der letzten Instanz auch enteignen zu dürfen.
2: Alleine diese Möglichkeit zu Enteignungen, lange undenkbar. Huberts demonstriert damit Entschlossenheit. Genauso entschlossen müssen Städte und Gemeinden das dann aber auch umsetzen, denn sie sind es, die über Schrottimmobilien und Neubaugebiete entscheiden, die jetzt digitaler werden können, es dann aber auch erstmal umsetzen müssen. Dennoch lobt der meist eher kritische Hauptverband der Bauindustrie die Pläne, Geschäftsführer Tim Oliver Müller.
4: Insgesamt hat die Bundesbauministerin Huberts mit der Novelle einen richtigen Weg eingeschlagen. Sie adressiert vor allen Dingen die Stellen im Verfahren, die in der Vergangenheit zu langen Genehmigungszeiten geführt haben. Das geht sie jetzt an, deswegen bin ich froher Hoffnung, dass sie damit auch Erfolg haben wird.
2: Jetzt geht das Gesetz erstmal in den Bundestag und dort hat die linken Abgeordnete Katalin Genburg Huberts schon vergangene Woche klargemacht, was sie davon hält, nämlich nichts. Vorfahrt für schnelles Bauen bedeutet in ihrer Lesart Abfahrt für wichtige Bürgerrechte.
5: Die Beschneidung von Beteiligungsrechten von Kindern und Jugendlichen. Auch der Umweltschutz und der Naturschutz, die Mitsprache von Umwelt- und Naturschutzverbänden wollen Sie auf die Streichliste stellen, weil immer alles noch schneller gehen soll. Nee, Stadtplanung braucht halt auch Zeit.
2: Und auch die Grünen kritisieren, künftig könne zwar schneller gebaut werden, doch schnell heiße nun mal noch lange nicht bezahlbar. Und tatsächlich steigen die Baukosten zurzeit, diesmal unter anderem wegen der Folgen des Iran-Kriegs. Es dürfte also nicht der letzte Gesetzentwurf von Huberts für mehr bezahlbare Wohnungen in Deutschland sein.
0: Ein Bericht von Benjamin Großkopf. Was hält die Branche von den Plänen der Ministerin? Meine NDR-Kollegin Birgit Langhammer hat mit dem Präsidenten des Spitzenverbandes der Wohnungswirtschaft GdW, Axel Gedaschko, gesprochen und ihn gefragt, wie er die Neuerungen sieht und wie radikal die Pläne sind.

0: In vielen Teilen sind die schon richtig schön radikal, genau das, was wir auch gefordert haben. Also insbesondere, wenn es um Beschleunigung von Planung und Genehmigung geht, wenn es um Digitalisierung und Standardisierung geht, Beteiligungsverfahren verschlanken, Fristen verkürzen, das sind gute Ansätze. Die Frage ist, ob das alleine reicht, weil es gibt immer noch auf der anderen Seite beispielsweise von Ihrem Kollegen parallel Gesetze, die gemacht werden, die genau ins Gegenteil laufen.
1: Wenn Sie jetzt noch zwei Maßnahmen extra hätten, was fehlt Ihnen? Was würden Sie noch ergänzen wollen?
0: Also ganz wichtig ist das überragende öffentliche Interesse. Und das ist nicht nur sozusagen wörtlich zu nehmen, sondern das ist auch ein juristischer Fachbegriff. Und zu unserer Freude hatte sich der Koalitionsausschuss genau dazu durchgerungen, das klar zu machen, dass es auch ein Menschenrecht auf Wohnen gibt und dafür ein überragendes öffentliches Interesse. Bloß, es wurde, ich sag's mal, so gestaltet, dass es nur in aseptischen Dosen kaum wirkt und nicht so wirkt, wie wir es gerne hätten. Wir hätten gerne dieses Interesse für ein einzelnes Vorhaben, was in einem genehmigten B-Plan-Verfahren läuft. Da ein solches Interesse, weil sonst kommt das, was immer kommt, irgendwo eine Kröte und dann ist alles vorbei. Dann wird der Bau gestoppt, vielleicht für ein halbes, für ein Jahr und dann ist sämtliche, ja, ich sag's mal, Bezahlbarkeit am Ende des Tages aus dem Projekt raus.
1: Das ist ja das Problem, was wir aber schon in den vergangenen Jahren sehen. Also auch die Ampel wollte ja jährlich 400.000 neue Wohnungen bauen, darunter ein Viertel Sozialwohnungen. Im vergangenen Jahr hat die schwarz-rote Regierung den Bauturbo zünden wollen. Also sind das nur Papiertiger?
0: Nein, das wäre ungerecht, wenn man sagt, das sind Papiertiger. Also das ernsthafte Bemühen, das klingt jetzt so ein bisschen schräg, aber das ernsthafte Bemühen der Regierung ist sichtbar. Bloß, sie haben verschiedene Punkte. Das eine ist, gibt es Bauland? Dann kann ich es denn tatsächlich nachher umsetzen, was ich bauen will. Das wäre jetzt das überragende öffentliche Interesse, wo die Regierung so ein bisschen den Kompass verloren hat. Das ist eben der Hauptkritikpunkt, den wir haben, weil das, was Sie jetzt vorschlagen, wirkt nicht wirklich. Und dann kommen Sie aber an einen Punkt, selbst wenn alle staatlichen Institutionen dann sagen, ja, wir wollen das, sind wir immer noch an einem anderen Punkt, nämlich ist das, was wir bauen, am Ende des Tages bezahlbar von einem Mieter. Und noch sind wir längst nicht dabei, dass wir die ganzen staatlichen Anforderungen so abgeschmolzen haben, dass wir wieder in die Range kommen, bezahlbar bauen zu können. Was ist bezahlbar? Aus unserer Sicht sind das Neubaumieten zwischen 12 und 14 Euro. Da werden viele Leute schon sagen, wow, das ist aber viel. Drunter ist aber leider völlig unrealistisch, aber im Moment liegen wir eben bei 18 bis 20 Euro und das ist völlig außerhalb der Bezahlbarkeit. Das ist der eigentliche Punkt, warum der Absturz am Bau im Moment stattfindet.
1: Es sind natürlich sehr viele Zwischenschritte und das Ganze ist sehr kleinteilig. Wir können jetzt immer nur so ein paar Punkte rausgreifen. Aber wo würden Sie sagen, wie viel hängt an Kommunen und wie viel ist jetzt wirklich ein Bundesproblem, also was auch wirklich von Berlin ausgelöst werden kann?
0: 50-50. Also wenn Berlin falsche Grundvorgaben macht, können die Kommunen gar nicht richtig handeln. Auf der anderen Seite ist natürlich in den Kommunen die Frage, sind die Bauämter richtig bestückt? Sind genügend Menschen da, die überhaupt das machen können, was sie machen sollen? Und ist der Wille da? Und das ist eigentlich das Allerentscheidendste. Der Wille muss da sein bei der Spitze, also bei der Bürgermeisterin, beim Bürgermeister. Und muss dann natürlich auch reichen in die Bauämter. Und denen, den Bauämtern, den Rücken stärken und zu sagen, es wird immer massive Widerinteressen geben gegen jeden Bau. Wir sind leider ein Volk von NIMBYs geworden, not in my backyard. Denen den Rücken zu stärken, das ist das A und O. Das erfordert politische Standfestigkeit und die findet man nicht so häufig.
1: Also Sie haben ja gesagt, Sie sehen das Ganze skeptisch positiv, Herr Gedaschko. Woran können Sie in einem Jahr messen, ob der Plan denn aufgeht, ob er denn in die richtige Richtung führt, vielleicht auch wirklich wieder ins Bauen führt in Deutschland?
0: Also ein ganz spannender Punkt ist natürlich die Verkürzung von Fristen und die Digitalisierung. Ob das wirklich klappt, wir hoffen es. Anders kann es eigentlich gar nicht gehen, wenn man sich so ein bisschen im europäischen Ausland umguckt. Wir als Deutschland haben so derartig den Anschluss verloren. Wir glaubt mal, wir sind ganz toll. Wir sind wirklich jetzt in Europa das Land mit der fast roten Laterne. Und wenn wir jetzt es nicht schaffen, innerhalb jetzt der nächsten, ich sag's mal, 12 bis 18 Monate tatsächlich so darum zu reißen. Perfektion können wir nicht in der kurzen Zeit erwarten, aber wir erwarten schon den Willen auf allen Ebenen, das umzusetzen, was in diesem Gesetz angelegt ist.
2: Soweit Axel Gedaschko im Gespräch mit meiner Kollegin Birgit Langhammer. Und wir schauen etwas ausführlicher auf das Wetter jetzt hier in der ARD-Infonacht. Viel Sonnenschein, von Norden her ziehen einige meist lockere und hohe Wolkenfelder durch, es bleibt aber trocken. Nur in den Alpen im Verlauf des Tages mächtigere Quellwolken und einzelne Schauer und Gewitter. Höchstwerte 16 Grad auf den nordfriesischen Inseln bis 31 Grad entlang des Oberrheins. Und hier die Temperaturen in einigen Städten in Deutschland. Berlin 20 Grad klar, Bremen 15 Grad klar, Frankfurt am Main 15 Grad klar, Dresden 16 Grad klar, Hamburg 13 Grad klar, Kiel 11 Grad klar, Köln 14 Grad klar, Leipzig 18 Grad klar, München 19 Grad stark bewölkt, Rostock 15 Grad wolkig. Wie auch immer das Wetter wird, kommen Sie gut in diesen neuen Tag.
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2: Es ist erst Mai und doch rollt die Hitzewelle über Teile Europas. Einige Länder melden Temperaturrekorde für den Monat Mai, zum Beispiel Frankreich. Da gab es schon tropische Nächte und Temperaturen über 36 Grad. Das Land beklagt auch die ersten Hitzetoten. Die Opposition übt heftige Kritik an der Regierung. Warum und vor allem, wie die Lage in Frankreich ist, dazu ein Bericht von Kai Rienecker.
4: In der sonst in dieser Jahreszeit noch so frischen Bretagne liegen die ersten Tropennächte hinter den Bewohnern. Viele von ihnen können es noch gar nicht fassen, wie Manon, Fischhändlerin in der Hafenstadt Saint-Malo.
5: Letzte Woche oder vor 2 Wochen haben wir noch den Ofen zu Hause angemacht, weil es frisch war. Und jetzt schaffen wir es noch nicht einmal für Zugluft zu sorgen, wenn wir alle Fenster aufmachen. Das ist nicht normal und beunruhigend.
4: Auch heute marschierte das Thermometer in Saint-Malo auf die 35-Grad-Marke zu. Erste Gewitter könnten für eine Entspannung der Lage sorgen. Gestern gab es in der Bretagne nie dagewesene Höchstwerte für einen Monat Mai. 33,5 Grad in Rennes und in Brest. An einigen Orten der Region am Atlantik wurden sogar über 35 Grad gemessen. Aber auch im Osten Frankreich stieg das Thermometer weit über 30 Grad. Mulhouse im Elsass verzeichnete mit 33,8 Grad an der Grenze zu Deutschland und der Schweiz ebenfalls einen neuen Spitzenwert. Für die Wetterexperten des staatlichen Dienstes Meteo France steht fest, dass es sich hier um eine neue Dimension des Klimawandels handelt. Adrien
6: Varnon.
7: Diese Hitzewelle ist historisch beispiellos. Wir haben es noch nie erlebt, dass es eine solche Episode gab vor dem meteorologischen Sommer ab 1. Juni.
4: Bei Meteo France betont man, dass dieses Hitzeniveau zu dieser Jahreszeit eine eindeutige Folge des Klimawandels ist. Vor 30 oder 40 Jahren seien solche Temperaturen im Mai noch nicht möglich gewesen. Von Regierungsseite wurde bereits auf 7 Todesfälle hingewiesen, die direkt oder indirekt mit der Hitzewelle in Verbindung stünden, darunter einige Badeunfälle. Die französische Gesundheitsministerin Stéphanie Riest warnte ausdrücklich vor den Gefahren der Hitzewelle, sah aber noch keine angespannte Lage bei den Hilfsdiensten.
8: Pour l'instant, ce qu'on peut dire, c'est qu'il n'y a pas de tension particulière qui nous sont remontées.
4: Die Rettungszentren berichten jedoch von einer stark angestiegenen Zahl von Anrufen. Für morgen hat Premierminister Sébastien Lecornu sein Kabinett zu einer Sondersitzung eingeladen, um eine erste Hitzebilanz zu ziehen. Aus der Opposition kam Kritik daran, dass sich die Regierung erst so spät um das Thema kümmert. Die grüne Parteichefin Marine Tondelier zeigte sich empört über die nach ihrer Meinung schlechte Vorbereitung der Regierung.
9: Je suis effarée par le degré d'impréparation du gouvernement.
4: Erst nach mehreren Tagen Hitzewelle eine Sitzung einzuberufen, sei verantwortungslos, so die grünen Politikerin. Aus dem Büro des Premierministers heißt es dazu, er und seine Teams hätten seit dem Pfingstwochenende alle nötigen Maßnahmen eingeleitet.
2: Eine Reportage von Kai Rienecker aus Frankreich. Mit der Hitze kommt der Sommer. Normalerweise ist das ja umgekehrt. Aber mit dem Sommer freuen sich viele auf den Urlaub und auf Reiseplanungen. Die Diskussionen um den vielleicht anstehenden Kerosinmangel im Laufe des Jahres scheint Reisewillige in Deutschland aber zu verunsichern. Zu diesem Ergebnis kommt jedenfalls eine repräsentative Umfrage unter mehr als 1000 Menschen aus diesem Monat. Demnach wollen knapp die Hälfte der Befragten auf Bahn oder Auto auswandern. ausweichen. 39% buchen früher als sonst und fast ein Drittel schiebt die Reiseplanung noch auf. Was heißt das für die Branche? Caroline Vogt hat sich umgehört.
6: Mit großen Einbrüchen bei den Buchungen für Sommerurlaube rechnet Thorsten Schäfer, Sprecher des Deutschen Reiseverbandes, nicht.
10: Wir sehen nach derzeitigem Stand, genauso wie die Bundesregierung, keinen Kerosinmangel und gehen davon aus, dass der Sommerurlaub 2026 gesichert ist.
6: Allerdings hätten die Deutschen sehr stark auf Frühbucherangebote gesetzt.
10: Sie haben noch frühzeitiger gebucht als in den Vorjahren. Nämlich seit September vergangenen Jahres haben die meisten Deutschen ihren Sommerurlaub fest gebucht. Und da vor allem Flugreisen in Richtung Mittelmeer, nämlich nach Spanien, Griechenland, Portugal, Tunesien, Ägypten, die Türkei. Das sind die großen Reiseziele während des Sommers.
6: Um möglichen Preissteigerungen infolge des Iran-Kriegs entgegenzuwirken, senkt die Bundesregierung die Luftverkehrssteuer zum 1. Juli. Allerdings mit kaum spürbaren Auswirkungen auf Ticketpreise. Aktuell liegt der Kerosinpreis ungefähr auf dem Niveau vom Beginn des russischen Angriffskriegs auf die Ukraine 2022. Der Liter gut 3 Euro brutto. Wie sich das weiterentwickelt, hängt stark davon ab, wie der Krieg zwischen Iran und USA weitergeht. Die Hoffnung auf ein Friedensabkommen hatte den Kerosinmarkt zuletzt leicht entspannt. Der Flughafenverband ADV weist auf Anfrage darauf hin, dass die Kennzahlen an nahezu allen deutschen Flughäfen rückläufig sind. Im Osten sind die Einbrüche an den Airports Dresden und Leipzig-Halle besonders stark. Als Gründe nennt eine Sprecherin neben dem Iran-Krieg auch Streiks bei der Lufthansa und das Ende der Lufthansa-Tochter Cityline. Der Sommerreiseverkehr sei jedoch stabil. Ähnlich die schriftliche Antwort der Airline Eurowings, die Kerosinzentral vom Mutterkonzern Lufthansa bezieht.
11: Derzeit ist an keiner unserer Basen mit Einschränkungen in der Kerosinversorgung zu rechnen. Der Kerosinbedarf für das laufende Jahr ist bereits zu rund 80% durch die Treibstoffpreissicherung über Derivate auf verschiedene Mineralölprodukte abgesichert.
6: Der Wunsch nach Urlaub ist offensichtlich da. Einer repräsentativen Umfrage einer großen deutschen Bank zufolge planen mehr als 60% der Befragten eine längere Urlaubsreise von mehr als 7 Tagen. Von den restlichen, die keinen Urlaub machen, sagt ein Drittel, es fehlt an Geld für Urlaub. Etwas günstiger geht es möglicherweise vor der eigenen Haustür. Noch verzeichne man keine steigende Nachfrage nach Sommerurlaub in Thüringen, sagt Dirk Ellinger, Hauptgeschäftsführer der für Hotels und Gaststätten zuständigen DEHOGA.
12: Aber es ist schon die Erfahrung, dass einige Kollegen bestätigen, dass die Gäste sagen, Mensch, Deutschland ist auch schön und jetzt nehmen wir mal das zum Anlass, um in Deutschland zu buchen.
6: Konkrete Zahlen legen erst im Laufe der Saison vor. Man habe aber noch Kapazitäten frei für Aktiv- und Familienurlaube. Ellingers Kollege von der DEHOGA Sachsen, Axel Klein, zeichnet ein ähnliches Bild.
13: Wir haben durchaus jetzt Nachfrage stärker in den Regionen, wo vor allen Dingen gesetzt wird auf Natur, auf Wassersport, auf E-Bike-Fahren oder andere Aktivitäten. Da haben wir eine gute Nachfrage.
6: Auch Pilgern sei ein großes Thema, so Klein. Letztlich wollten die Menschen im Urlaub ja vor allem eines, weniger Stress und mehr Entschleunigung.
2: Ein Bericht von Caroline Vogt. Windkraft ja, aber bitte kein Windrad bei mir um die Ecke. Als in Bayern in den vergangenen Jahren Vorranggebiete für Windräder festgelegt werden mussten, gab es mal wieder Streit. Im Landkreis Schwandorf in der Oberpfalz war man Ende 2025 erst erleichtert, weil bei einem Wald mit seltenen Tierarten erstmal keine Windräder gebaut werden sollten. Dann aber wurden dort wieder Windräder genehmigt. Der Landesbund für Vogelschutz will den Bau jetzt mit einer Klage verhindern. Da hier außerhalb ausgewiesener Flächen gebaut werden soll, sehen die Naturschützer einen Präzedenzfall für ganz Bayern. Andreas Wendleder berichtet.
14: Also da, wenn wir noch ein Stückchen weitergehen, dann sind wir ziemlich genau in dem Bereich.
4: Christoph Bauer und Christian Stiersdorfer vom Landesbund für Vogelschutz sind am Schwarzen Berg im Landkreis Schwandorf unterwegs. Hier leben seltene Tiere wie Feuersalamander und Uhu. Sogar ein Seeadlerpaar brütet hier, sagt Christian Stiersdorfer.
14: Es gibt in der südlichen Oberpfalz nur wenige Paare von Seeadlern, war früher fast ausgestorben bei uns.
4: Trotzdem sollen genau hier zwei 260 Meter hohe Windkraftwerke gebaut werden. Dagegen hat der LBV geklagt. Zum einen würden die Anlagen die seltenen Vögel empfindlich stören. Andererseits geht es auch um etwas Grundsätzliches. In vielen Regionen Bayerns sind in letzter Zeit Vorranggebiete für Windkraft ausgewiesen worden. Innerhalb dieser festgelegten Gebiete wird es leichter, Windkraftanlagen zu bauen. Außerhalb werden Projekte dagegen deutlich erschwert. Das müsste aus Sicht des LBVs auch für die Anlagen am Schwarzen Berg gelten. Der Wald sei wegen des Seeadlers extra als Windkraftgebiet gestrichen worden, sagt Christoph Bauer.
15: Dass hier jetzt trotzdem Anlagen gebaut werden sollen, stellt für ihn die aufwendige Regionalplanung in ganz Bayern in Frage.
16: Für uns als Naturschutzverband ist es eben ganz wichtig auch, dass wir sagen, wir können uns auf diese Gebiete dann auch verlassen und wir wollen auch die Sicherheit haben, dass nicht irgendwo durch die Hintertür in noch sensibleren Gebieten weitere Anlagen entstehen.
15: Im Landratsamt Schwandorf sind sie überzeugt, richtig gehandelt zu haben. Zwar war zum Genehmigungszeitpunkt schon bekannt, dass der Schwarze Berg kein Vorranggebiet werden soll, allerdings war das noch nicht final entschieden. Ohne einen fertigen Regionalplan galten Windkraftanlagen damit im ganzen Landkreis als privilegiert. Das heißt, die Windräder standen über dem Naturschutz. Auf die Tiere werde dennoch Rücksicht genommen, sagt der Sprecher des Landratsamts Manuel Lischka, zum Beispiel in der Brutzeit der Seeadler.
17: Unter anderem muss es eine baubiologische Begleitung geben während der Bauphase, aber auch entsprechende Betriebszeiten sind auferlegt worden, um eben die Tierwelt und die Natur bestmöglich zu schützen.
15: Im benachbarten Regental sind viele der Meinung, dass hier noch schnell Fakten geschaffen wurden, bevor der finale Regionalplan die Windradvorhaben wohl gestoppt hätte. Claudia Koschel vom Verein Erholungsregion Regental sieht die landschaftlich wertvolle Gegend nun von Windkraftgebieten umzingelt.
18: Durch die jetzt gestellten Bauanträge haben wir jetzt in vier verschiedenen Himmelsrichtungen diese Windparks. Und das macht dann letztendlich die Umzingelung aus, dass man in jede Richtung blickend irgendeine dieser Anlagen sehen wird.
15: Zumindest bei den Windrädern am Schwarzen Berg müssen nach der Klage des LBV nun Gerichte klären, ob sie gebaut werden dürfen oder nicht.
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19: Tom Gerntke und mit dem Tennisklassiker auf Sand bei den French Open in Paris. Da hat Deutschlands Bester Alexander Zverev ohne Probleme die dritte Runde erreicht und noch dazu seinen 550. Sieg auf Tour-Level gefeiert. Frage an unseren Tennisreporter Guido Ringel, welchen Eindruck hat Zverev denn hinterlassen?
20: Einen sehr entschlossenen, wie ich finde, und auch selbstbewussten. Er wusste um seine Stärken und in diesem Wissen hat er mit breiter Brust einen Auftritt hingelegt, ohne Schnörkel, geradeaus. Und er hat dabei nicht zu viel riskiert. Er war immer angepasst und angemessen. Das war echt beeindruckend. Wenn man im Match davor die Schwierigkeiten eines Novak Djokovic gesehen hat gegen einen Außenseiter und wie souverän danach Zverev die Nummer 43 der Welt, also immerhin, mit Thomas Machatsch im Griff hatte, dann kann das die deutschen Tennisfans hier optimistisch stimmen. Das kann für den Hamburger weit gehen bei diesem Turnier in diesem Jahr. Er hat ja hier schon einmal im Finale gestanden, vor 2 Jahren. Da gab es dann die Niederlage gegen Carlos Alcaraz. Der fehlt aber in diesem Jahr. Klar, Jannik Sinner ist die überragende Nummer 1 derzeit. Aber Zverevs Chance auf einen Grand-Slam-Sieg, die ist vielleicht dennoch so groß wie selten.
19: Und ebenfalls jubeln konnte Tamara Korpatsch. Die Hamburgerin besiegte ihre Gegnerin aus China und zog zum ersten Mal in ihrer Karriere in die dritte Runde eines Grand-Slam-Turniers ein. Krachend dagegen gescheitert ist Eva Lys. Die 24-Jährige verlor gegen die erfahrene Rumänin Sorana Sirstea glatt in 2 Sätzen. In der Basketball-Bundesliga, da geht es so langsam aber sicher in die heiße Saisonphase. Jetzt stehen auch alle 4 Halbfinalisten fest, neben Bamberg und Bayern München. Zogen nun auch Alba Berlin und die Baskets aus Bonn ein in die Runde der besten 4. Berlin gewann das entscheidende 5. Spiel gegen Vechta. Bonn besiegte Würzburg. In Leipzig stand am Abend das Finale der Conference League an. Das ist der dritthöchste internationale Wettbewerb im Fußball und am Ende setzte sich Crystal Palace aus England mit 1:0 durch gegen Rayo Vallecano aus Spanien. Philipp Weißkirch berichtet.
21: Im ersten Durchgang war mehr auf den Rängen los als auf dem Rasen. Stimmungsvolle Fangesänge aus beiden Lagern, das war wirklich beeindruckend. Auf dem Rasen passierte nicht viel. In der Nachspielzeit Crystal Palace mit der besten Gelegenheit auf 1:0 zu stellen. Nach der Pause dann das Team aus England tonangebend und in der 50. Minute dann auch mit dem 1:0 der ehemalige Mainzer Jean-Philippe Mateta per Abstauber zum Führungstreffer. Danach vergab Crystal Palace noch weitere sehr, sehr gute Möglichkeiten, aber die Spanier aus Madrid gaben sich nicht auf, versuchten sich gegen die Niederlage zu stemmen, aber sie waren offensiv zu limitiert.
19: In der Conference League steht der Sieger also bereits fest. In der Champions League, da steigt das Finale erst am kommenden Samstag, mit dabei auch der Deutsche Kai Havertz. Der fehlte entsprechend am ersten Tag des WM-Trainingslagers in Herzogenaurach. Das Team von Bundestrainer Julian Nagelsmann kam zusammen, um anzuschwitzen für das große Ziel WM-Titel. Die richtige Atmosphäre schaffen dürfte das Motto sein bei Julian Nagelsmann.
22: Klar, ich habe der Mannschaft schon mitgegeben, dass wir jetzt für die nächsten Wochen wie eine Familie sind. Und das ist, finde ich, das Entscheidende, dass jeder das Vertrauen zu seinem Nebenmann, zu seiner Nebenfrau hat, im gesamten Team, in der Mannschaft, aber natürlich auch im ganzen Staff, dass wir wissen, dass jeder am selben Strang zieht, dass da nichts zwischen Spielern ist, zwischen Trainerteam, nichts irgendwie schwelt und jeder immer offen die Dinge auch anspricht. Und das kann schon eine Überschrift sein, dass wir wie eine Familie agieren und auch wie eine gut funktionierende Familie alles immer für den anderen auch machen.
19: Und diese Familie zum ersten Mal prüfen wird Julian Nagelsmann am kommenden Sonntag. Dann steht nämlich das Testspiel an in Mainz gegen Finnland. Noch ohne Torhüter Manuel Neuer, bei dem nämlich zwickt nach wie vor die Wade.
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1: Um gleich 4.30 Uhr mit Wolfgang Berger. Die USA haben offenbar neue Angriffe auf den Iran geflogen. Ein Regierungsvertreter sagte, Ziel sei ein Militärgelände gewesen, von dem eine Bedrohung für US-Streitkräfte und den kommerziellen Schiffsverkehr in der Straße von Hormuz ausgegangen sei. Dabei handelt es sich offenbar um einen iranischen Stützpunkt in der Nähe der Stadt Bandar Abbas. Von dort hatte der Iran Explosionen gemeldet. Außerdem sollen die US-Streitkräfte nach Medienberichten 4 iranische Drohnen abgeschossen haben. Offiziell gilt zwischen den USA und dem Iran eine Waffenruhe, um Verhandlungen zu führen. US-Präsident Trump hatte sich zuletzt jedoch unzufrieden mit dem Fortschritt gezeigt. Trotz einer Waffenruhe werden die Angriffe zwischen Israel und der pro-iranischen Hisbollah im Libanon wieder heftiger. Israels Armee hat weite Teile des Südlibanon zur Kampfzone erklärt. Aus Kairo Nina Amin.
5: In der Hafenstadt Tyros verließen die Menschen in Panik die Stadt. Bewohner südlich des Sahrani-Flusses wurden von Israels Militär aufgefordert, ihre Dörfer zu verlassen und in Richtung Norden zu gehen. Ein Militärsprecher teilte auf der Plattform X auf Arabisch mit, man werde mit äußerster Härte gegen die Hisbollah-Miliz vorgehen. Der Sahrani-Fluss verläuft im Landesinneren des Libanon, 40 Kilometer nördlich von Israel. Nach israelischen Medienberichten soll die Hisbollah inzwischen sogenannte Glasfaserdrohnen einsetzen, um Ziele in Nordisrael zu attackieren. Diese gelten als schwer zu stoppen und können weiter entfernte Ziele erreichen.
1: Zum heutigen Internationalen Tag der Frauengesundheit hat Bundesgesundheitsministerin Waken Fortschritte bei dem Thema angemahnt. Frauen verdienten eine medizinische Gesundheitsversorgung, die ihr Geschlecht besser berücksichtige, sagte die CDU-Politikerin der Funke Mediengruppe. Viel zu lange sei einfach ignoriert worden, dass Frauen andere gesundheitliche Bedürfnisse, Beschwerden und Symptome haben als Männer, betonte die Ministerin. Laut Waken nimmt die Sensibilität für das Thema zwar zu, bis sich das aber spürbar bei der Versorgung auswirke, werde es noch dauern. Weil viele Krankheiten und Medikamente hauptsächlich an Männern erforscht werden, erhalten Frauen teils falsche Dosierungen. Notfälle wie Herzinfarkte werden bei ihnen schlechter erkannt. Brasilien will im Amazonasbecken wieder nach Öl bohren. In einer gemeinsamen Zeremonie mit dem staatlichen Ölkonzern Petrobras erklärte Präsident Lula da Silva, die Brasilianer wollten gut leben, gut arbeiten und gut studieren. Das sei nur mit wirtschaftlichem Wachstum möglich. Umweltschützer befürchten eine massive Naturzerstörung. Und das Wetter in Deutschland. Tagsüber viel Sonnenschein und trocken, nur an den Alpen einzelne Schauer und Gewitter. 16 Grad auf den nordfriesischen Inseln bis 31 Grad am Oberrhein. Am Freitag von Nordwesten her einzelne Schauer oder Gewitter, sonst überwiegend trocken, 20 bis 33 Grad. Am Sonnabend örtlich kräftige Schauer oder Gewitter, sonst überwiegend trocken bei 17 bis 33 Grad. Das waren die Nachrichten.
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2: Und wir beginnen mit der A2 Berlin-Hannover. Die ist zwischen Kreuz Magdeburg und Irxleben nach einem Fahrzeugbrand weiterhin gesperrt. Die A3 Köln Richtung Frankfurt ist zwischen Montabaur und Dietz nach einem Unfall bis 5 Uhr gesperrt. Empfohlene Umleitung über Montabaur, Groß-Holbach und Nentershausen. Die A9 Halle-Leipzig Richtung Berlin ist zwischen Schkeuditzer Kreuz und Halle-Saale nach einem Lkw-Unfall bis ca. 7 Uhr gesperrt. Die A27 Bremerhaven-Bremen ist zwischen Bremen-Horn, Lehe und Fahr wegen Bauarbeiten bis 5 Uhr gesperrt. Die A39 Salzgitter Richtung Braunschweig ist zwischen Wartenstedt und Lebenstedt-Nord wegen einer Nachtbaustelle bis 5 Uhr gesperrt. Die Umleitung führt über die U81. Die A71 Suhl Richtung Erfurt ist zwischen Oberhof und Gräfenroda wegen Tunnelwartungsarbeiten bis 6 Uhr gesperrt. Und A 98 Schaffhausenweil am Rhein. Der Herrschaftsburg-Tunnel ist bis 5 Uhr gesperrt. Weiterhin gute Fahrt. Kommen Sie sicher an Ihr Ziel.
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2: Mit Maja Weber, schön, dass Sie dabei sind. Sie war die meistgesuchte Frau Deutschlands, Daniela Klette. Ihr wird die Teilnahme an zahlreichen schweren Raubüberfällen auf Geldtransporter und Supermärkte zur Last gelegt. Damit soll sie in Berlin ihr Leben finanziert haben. Über 30 Jahre lang lebte sie unerkannt, bis Recherchen von Journalisten auch die Polizei auf ihre Spur brachten. Jetzt hat das Landgericht Verden Daniela Klette schuldig gesprochen und sie zu 13 Jahren Haft verurteilt. Bei Klettes Festnahme vor 2 Jahren in Berlin-Kreuzberg hatten Ermittler in ihrer Wohnung unter anderem Waffen und mehr als 200.000 Euro Bargeld gefunden. Gegen die 67-Jährige läuft wegen ihrer RAF-Verbindungen noch ein weiteres Verfahren. Zum aktuellen Urteil berichtet Helmut Eickhoff.
7: Gegen 22:45 am Vormittag war es soweit. Der Richter verkündete das Urteil. Daniela Klette wurde schuldig gesprochen, mehrere Raubüberfälle begangen zu haben. Gerichtssprecher Ahmad Mohammed.
8: Das Gericht hat heute mehrmals betont, dass vermutlich die einzelnen Indizien und die einzelnen Beweise für sich genommen nicht ausgereicht hätten, um hier Frau Klette zu verurteilen. Aber in der Gesamtschau aller Indizien zusammen und aller Asservate, die in der Wohnung der Angeklagten und wie mit jetzt Verurteilten gefunden wurden, ist das Gericht fest davon überzeugt, dass Frau Klette an den Raubüberfällen beteiligt war.
7: 13 Jahre muss Daniela Klette in Haft. Damit blieb das Gericht nur knapp unter den von der Staatsanwaltschaft geforderten 15 Jahren. Das Gericht sehe bei Klette eine hohe kriminelle Energie.
8: Weil sämtliche Taten bis ins kleinste Detail geplant wurden und dann auch umgesetzt wurden. Man hat in der Wohnung von Frau Klette umfangreiches Material für die Vorbereitung gefunden. Man hat Karten gefunden, man hat Pläne gefunden.
7: Klette wurde wegen schweren Raubes verurteilt, nicht aber wegen versuchten Mordes, den die Staatsanwaltschaft eigentlich verwirklicht sah. Dabei ging es um einen Überfall auf einen Geldtransporter in Stur bei Bremen. Dabei ist zwar niemand verletzt worden, aber es wurden Schüsse auf den Fahrer abgegeben.
8: Das Gericht hat bereits vorher in einem Beschluss und heute nochmal bekräftigt, dass es ihrer Auffassung nach kein versuchter Mord ist, insbesondere weil freiwillig von der weiteren Tatausführung abgesehen wurde.
7: Das Gericht berücksichtigte bei der Strafzumessung auch die schweren psychischen Schäden der Opfer, so auch beim Fahrer des Geldtransporters von Stur, dessen Anwalt Steffen Hörning.
9: Er hatte Todesangst, hat uns das beschrieben, als er in den Lauf der Waffe geschaut hat und insbesondere den Satz gehört hat, der zweite geht durch, womit ein zweiter Schuss gemeint war. Das heißt also, er hatte für einen kurzen Moment, so hat er es mir auch privat erzählt, mit dem Leben abgeschlossen.
7: Daniela Klette soll ein früheres RAF-Mitglied sein. Der Prozess fand auch deswegen unter erhöhten Sicherheitsvorkehrungen in einer extra umgebauten und angemieteten Reithalle statt. Zahlreiche Unterstützer aus der linken Szene reisten aus ganz Deutschland immer wieder nach Verden. Viele von ihnen waren auch bei der Urteilsverkündung dabei. Direkt nachdem der Richter die Strafe verkündete, kam es zu Tumulten, Freiheit für Daniela-Rufe. Klette selbst als auch ihre Unterstützer werfen dem Gericht vor, dass es gar nicht um die Taten gehe, sondern dass es ein politischer Prozess sei. So auch Unterstützerin Ariane Müller.
23: Eine Festung mit NATO-Stacheldraht, mit einer schwer bewaffneten, sagen wir, eine Polizei, mit halt eben, sagen wir, Maschinenpistolen im Anschlag. Das ist für mich ein politischer Prozess.
7: Um Klettes mögliche Mitgliedschaft in der RAF und damit verbundene terroristische Anschläge könnte es in einem weiteren Prozess gehen. Dazu hat die Bundesanwaltschaft erst kürzlich Anklage erhoben. Ob diese aber zugelassen wird, darüber muss nun noch das Oberlandesgericht Frankfurt entscheiden.
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2: China beschränkt immer stärker den Export von Rohstoffen wie etwa seltenen Erden, auf die Europas Industrie angewiesen ist. Die Europäische Kommission drängt deshalb auf mehr Recycling solcher Rohstoffe aus unseren Abfällen. Die von Brüssel dazu eingesetzte Kommission Futuram hat eine Art Landkarte der Recyclingmöglichkeiten erstellt. Frank Wittig berichtet.
24: Für die Landkarte der Recyclingmöglichkeiten in der EU hat sich die Expertengruppe Futuram vor allem an drei Fragen orientiert. Welche Metalle und Mineralien stecken im Abfall in welchen Mengen und Qualitäten? Gibt es technische Verfahren, um diese Stoffe aus dem Abfallstrom herauszulösen? Und lohnt sich das Recycling bzw. sind die Kosten auch unter Aspekten der Nachhaltigkeit vertretbar? Bernd Friedrich, Professor für metallurgische Prozesstechnik und Metallrecycling an der RWTH Aachen, betont, dass in Deutschland das Recycling der großen Metallströme schon gut funktioniere.
6: In Deutschland im weltweiten Vergleich sind wir eigentlich Recycling-Weltmeister. Wir haben zum Beispiel von unserer Produktion an Kupfer, an Aluminium, an Stahl und solchen Elementen haben wir in der Regel 50% und mehr Abdeckung bereits jetzt in Deutschland aus dem Recycling.
24: Ganz anders sieht der Experte für Metallverarbeitung die Lage bei den seltenen Erden und weiteren wichtigen Metallen, die eine Schlüsselrolle in der Hightech-Welt spielen.
6: Wir haben für das Gallium aus den Chips nahezu null Recyclingquote. Wir haben für Indium, was unsere Touchscreens ausmacht, nahezu null Recycling. Das liegt aber daran, weil die Gehalte in unseren Endprodukten sind so klein, wenn es sich nicht lohnt, macht es keiner.
24: Hier müsse die Politik die Rahmenbedingungen schaffen, um das Sammeln und Recyceln von Elektrokleingeräten wie Smartphones oder Fernbedienungen zu unterstützen, damit sie nicht im Restmüll landeten. Dafür plädiert auch die Mineralogin Heus Aspichler. Man dürfe nicht nur auf die unmittelbar entstehenden Kosten schauen, auch die Umweltzerstörung, etwa durch Bergbau, müssten in die Rechnung mit einbezogen werden.
10: Da mag es ein bisschen teurer sein, aber das wäre für die Gesellschaft viel wichtiger. Und da kann man sagen, die Gesellschaft profitiert deutlich mehr, weil die Nachfolgekosten so viel geringer sind im Vergleich zu dem, was dieses Projekt oder dieses Produkt kostet.
24: Auf einen weiteren kritischen Punkt beim europäischen Rohstoffrecycling weist Luis Tissero, Leiter des Geschäftsfeldes Rohstoffe am Fraunhofer-Institut ISI in Karlsruhe, hin. Es geht um das Recycling von Rohstoffen aus Fahrzeugen. Häufig werden Pkw, die hierzulande eigentlich schon verschrottet würden, ins Ausland exportiert, was zunächst auch ökologisch sinnvoll sei.
11: Global gesehen haben wir natürlich ein Interesse daran, dass die Produkte so lange wie möglich genutzt werden. So, das ist ja nicht zu verteufeln, wenn mein Auto jetzt woanders 5 Jahre länger fährt. Das bedeutet aber, dass dieses Auto dort das Ende seines Lebens oder dieser Computer dort das Ende seines Lebens erfährt und hier nicht recycelt werden kann.
24: Oft seien die Rohstoffe dann verloren. Der Recycling-Gedanke müsse deshalb auch außerhalb von Europa stärkere Beachtung finden. Dann könnten auch diese Produkte, die außerhalb Europas länger in Gebrauch bleiben, am Ende als Rohstofflieferanten für eine ökologische Kreislaufwirtschaft dienen.
2: Frank Wittig über ein Rohstoffrecycling für Europa. Am Montag hat die Hajj begonnen, die große Pilgerreise nach Mekka, die etwa 1,5 Millionen muslimische Gläubige aus aller Welt in diesem Jahr auf sich genommen haben. Trotz der Vorabwarnungen wegen des Iran-Krieges sind es sogar mehr als im vergangenen Jahr. Neben der Hajj gibt es noch die Umrah. So bezeichnet man die kleine Pilgerfahrt nach Mekka, die jederzeit im Jahr stattfinden kann. Die hat mein Kollege Iskif Munzer vom WDR-Hörfunkprogramm Cosmo gemacht und darüber mit Michael Imhof gesprochen, der ihn zu den Unterschieden befragt hat.
12: Das ist eine der 5 Säulen im Islam. Das ist eine Pflicht für jede Muslimin, für jeden Muslimen, also einmal im Leben das gemacht zu haben, solange man Geld hat und psychisch und körperlich, also man ist dann gesund. Mhm. Und ich habe vor 2 Jahren Umrah gemacht. Das kann man einfach zu jeder Zeit machen, also egal wann. Und im Grunde genommen, das ist eine sehr vereinfachte Version von Al-Hajj. Man kommt dann da an, also es gibt bestimmte Rituale. Als Mann trägt man 2 weiße Tücher, also wie Handtücher, kannst du dir so vorstellen. Und Frauen sind da quasi frei, damit man es sozusagen der Frau es einfacher macht, weil Frauen ja auch Kopftuch tragen. Und die Idee dahinter ist, dass man einfach sozusagen zu dem Ort zurückkehrt, wie man halt geboren ist, einfach mit nichts, egal ob du reich oder arm bist. Mhm. Und der Unterschied auch ist, dass man quasi das macht, was die Pilger wirklich in ein paar Stunden ja machen. Also ich bin 7-mal um Al-Kaaba dann gelaufen und dann läuft man noch weiter zu 2 Bergen. Das nennen sich Al-Safa und Al-Marwa. Das erinnert an die Frau von Abraham, von Ibrahim, die quasi damals zwischen 2 Bergen stand und nach Wasser gesucht hat in der Wüste. Und dann ist sie sozusagen 7-mal hin und her gegangen, bis dann das Wasser aus der Erde kam. Und das machen die Pilger zum Beispiel an einem Tag. Und das ist sozusagen nur ein Teil davon. Und das ist sozusagen der wesentliche Unterschied.
13: Jetzt musst du uns beschreiben, was war das für ein Moment für dich? Also wie hast du das erlebt, als du da warst?
12: Ich bin als Kind damals muslimisch aufgezogen worden und habe das damals in der Schule gelernt und man hat so Geschichten erzählt und wie es halt als Kind ist, man passt nicht auf und so weiter und so fort. Und dann, als ich dann da war, war ich sprachlos. Ich musste erstmal das realisieren, was da gerade passiert, wo bin ich, wie bin ich hier gelandet. Ich hat wirklich ein bisschen lange gedauert und dann war ich ja dort mit meinen Geschwistern und dann sind wir dann einfach gelaufen, haben angefangen dann zu laufen. Viele um dich herum machen dann Mitgebete, aber auch laut, weil es gibt so viele Delegationen und ich war dann erstmal leise. Und ehrlich gesagt, ich bin einfach nur mitgelaufen und habe dann geguckt, links und rechts.
13: Was hat dich denn so sprachlos gemacht? War das ergreifend, da zu sein? Ist man deswegen sprachlos, weil das so ein ganz besonderer Ort ist oder weil die Atmosphäre besonders war?
12: Also für mich war das so mächtig. So, weißt du, hier hat die Geschichte quasi des Islams angefangen, wo das, was ich damals als Kind gelernt habe, die ganzen Geschichten von all den Propheten und auch von dem Gebäude an sich, von dem Gewand des Gebäudes, die Stimmung der Menschen, wie man da einfach läuft, wie groß das ist und wie krass viele Menschen sind. Also ich kann dir wirklich sagen, ich war noch nie so nah an Menschen, wie ich dann da war. Und das war auch zu einer normalen Zeit, jetzt nicht wie zum Beispiel über Ramadan oder über die Pilgerfahrt.
13: Diese Bilder kennen wir ja alle, dass sich da Millionen Menschen um diese Kaaba drängen. Aber du sagst, es ist dann auch über das ganze Jahr verteilt zu voll oder waren da ein bisschen weniger Menschen?
12: Ich war im Februar und da waren schon auch über 20 Grad, also 25 Grad oder so, bis zu 30. Tatsächlich, das ist immer befühlt. Besonders voll wird es dann über Ramadan, weil das so nochmal einfach der heilige Monat, wo auch der Koran dann gekommen ist und man möchte nochmal sozusagen einfach noch mehr gute Taten machen und man möchte an sich dann arbeiten. Deswegen ist es dann über Ramadan noch viel voller, als ich dann es im Februar dann zum Beispiel war. Und natürlich jetzt über Juni, Juli in der Regel wollen nicht so viele hin wegen der Hitze. Und Februar, das war noch vertretbar.
13: Okay, und dann über die Hitze können wir gerne gleich nochmal sprechen. Das ist ja auch ein ganz großes Thema da. Aber wenn du dann dieser Kaaba ganz nahe bist, gilt das sozusagen als das Haus Gottes?
12: Genau, also das ist so auch die Richtung, in die alle Menschen dann beten sozusagen.
13: Mhm. Was war das dann für ein Moment? Erstmal hat dich das ja alles überwältigt und sprachlos gemacht und jetzt bist du diesem schwarzen Stein ganz nah
12: quasi. Genau, also tatsächlich, also als ich dann da war, wir haben dann angefangen zu laufen und dann wurde sozusagen zum Gebet aufgerufen. Das heißt, es mussten sich dann alle Leute halt an Reihenrunden stellen, damit man dann auch sozusagen betet. Und dann zufälligerweise war ich dann quasi in der dritten Reihe. Und dann wurde sozusagen laut zum Gebet gerufen und beziehungsweise der Imam hat angefangen auch zu beten. Und einfach die Stimmung von dem Imam, von dem Gebetsrufer, das hat mich dann bewegt. Und eine Sache noch, zum Beispiel der Imam. Als ich dann damals Kind war, lief dann bei uns Koran auch zu Hause, zum Beispiel über den Fernseher. Und als ich dann da war, das war der Imam, den ich damals als Kind gehört habe.
13: Im Fernsehen?
12: Genau, das war derselbe. Und dann seine Stimme zu hören, alleine, war für mich einfach so ein Gefühl, einfach ein super schönes Gefühl. Das ist einfach eine sehr ruhige Stimme, mit der ich auch damals eingeschlafen bin. Und die nochmal zu hören, dachte so wirklich, wow, so für mich.
13: Jetzt weiß ich nicht, wie gläubig du bist. Also du musst das auch jetzt nicht offenbaren. Also mir geht das so, ich bin als Katholik erzogen worden. Ich bin jetzt nicht so gläubig. Ich war mal in einem anderen Wallfahrtsort in Lourdes. Und mich hat dieser Ort, obwohl ich nicht so gläubig bin, auch irgendwie total eingenommen. Weil da war die ganze Welt. Es gab ganz viel Hoffnung, ganz viel Liebe und ganz viel Frieden. So würde ich das vielleicht beschreiben. Das macht was mit einem. Was macht das mit dir? Was hat es mit dir gemacht?
12: Tatsächlich, also ich verstehe das auf jeden Fall, was du meinst. Manchmal ist es wirklich schwierig, Gefühle zu beschreiben.
13: Ja.
12: Und genauso ist es auch bei mir jetzt und so war es auch damals bei 2 Jahren. Also ich erzähle dir das gerade jetzt, genauso wie ich damals vor dem Kaaba dann stand. Und es war einfach so ein innerliches, schönes Bauchgefühl. Du vergisst dann alles dann um dich und konzentrierst dich dann an dem Ort, wo du bist und lässt alles dann auf dich einwirken und du gehst einfach sozusagen mit dem Flow.
13: Jetzt gerade ist es sehr heiß da. Du hast gesagt, bei dir waren es 25 Grad, teilweise sind es über 50 Grad. Es sterben tausende Menschen auf dieser Pilgerfahrt. Das ist ja quasi die dunkle Seite vom großen Hadsch. Ja, würdest du da auch hingehen, wenn es so heiß ist oder sagst du, irgendwann ist auch mal die Grenze erreicht und man muss es nicht um jeden Preis machen?
12: Ich würde persönlich selber hingehen, weil ich denke, ich bin noch fit körperlich und würde es hinschaffen. Allerdings, die Zeiten verschieben sich ja und jedes Jahr sind das dann 10 Tage eher als das Jahr davor, weil der Mondkalender, der islamische Kalender, sind ja quasi 10 Tage auch weniger. Und irgendwann wird es dann auch im Winter sein, aber das dauert noch Jahre. Und der Grund, warum viele Menschen sterben, du hast es ja erwähnt, vor 2 Jahren waren das tatsächlich so über 1000 Menschen, die gestorben sind. Das hatte zum Teil aber auch einen anderen Grund. Und zwar, du kannst dir das so vorstellen, ich meine, es kommen über 1 Million Menschen, die quasi auch angemeldet sind und damit auch die Behörden das auch regulieren können. Und viele können sich das nicht leisten oder viele gehen dann über ein Tourismusvisum rein und die sind nicht angemeldet. Das heißt, sie können nicht von A nach B transportiert werden, die können nicht in B übernachten und haben dann keine Verpflegung. Und da sind dann auch zum Teil ältere Menschen, die dann es gar nicht aushalten. Und dann stirbt man.
13: Aber wenn jeder Muslim das gemacht haben soll, einmal in seinem Leben, wie macht man das? Weil ich habe auch gesehen, solche organisierten Reisen kosten 8000 Euro aufwärts.
12: Genau.
13: Gleichzeitig, wenn ich jetzt Muslim bin hier in Deutschland und ich möchte auch dahin, das Auswärtige Amt rät wegen des Kriegs davon ab, dahin zu reisen. Wie ist das überhaupt umsetzbar? Für jeden. Ja. Das soll ja jeder machen, auch der, der nicht viel Geld hat.
12: Nee, solange du es dir finanziell leisten kannst.
13: Okay.
12: Ja, also wenn ich jetzt das Geld nicht habe, dann ist es auch gut. Also du wirst jetzt nicht extra bestraft, du hast ja das Geld nicht. Am Ende ist es ja auch eine Frage der Priorität. Aber wie gesagt, das ist nur eine Pflicht für alle, die gesund sind. Das ist sehr wichtig, aber auch das Geld haben.
13: Was würdest du sagen, jetzt wo du die Umrah gemacht hast, der große Hadsch, steht der noch an? Willst du den noch machen?
12: Irgendwann gerne, ja.
13: Ja?
12: Ja.
13: Warum? Ich weiß, hat dieses eine Mal hat noch nicht gereicht?
12: Nee, das ist nochmal quasi nochmal einen drauf. Also du gehst ja noch, wie gesagt, mehrere Etappen am Ende und ich würde das Ganze noch mitnehmen.
13: Und was ist hängen geblieben, wenn du jetzt nochmal, du hast jetzt ja schon sehr viel beschrieben, was, wenn du in einem Satz sagen müsstest, was diesen Ort ausmacht, was würdest du sagen?
12: Mächtigkeit. Also wirklich, das ist für mich einfach so mächtig und einfach für die Seele sehr beruhigend.
2: Soweit der WDR-Journalist Iskif Munzer über die Hadsch, die große Pilgerreise nach Mekka, die am Montag begonnen hat.
3: Kultur.
2: Wie macht man einen Film über Kindesmissbrauch und Gewalterfahrung? Eine Antwort darauf hat der Regisseur Timo Jacobs gewagt. Sein Film kommt heute in die Kinos unter dem Titel Tod meiner Jugend. Es ist die Verfilmung der Autobiografie von Kai Peter unter demselben Titel und ein Versuch, ein Kindheitstrauma filmisch zu verarbeiten.
4: Na, was denkst du?
14: Irgendwie, als wäre ich schon mal hier gewesen, aber in einem anderen Leben.
16: Die Vergangenheit klopft nicht an, sie tritt die Tür ein. Dieser Satz aus Tod meiner Jugend ist mehr als ein plakatives Motto. Er beschreibt die Wucht, mit der dieser Film erzählt. Erinnerungen kommen hier nicht kontrolliert. Sie drängen sich auf, kehren immer wieder zurück und durchdringen die Gegenwart. Im Zentrum steht Kai, das alter Ego von Regisseur Timo Jacobs, der sich selbst spielt, der sich als Erwachsener ein scheinbar stabiles Leben aufgebaut hat, mit Familie, einem Sohn, der zu ihm aufschaut und mit dem ernsthaften Versuch der eigenen Vergangenheit etwas entgegenzusetzen. Doch die Rückkehr an die Orte seiner Kindheit, insbesondere an die Schule seines Sohnes, die er selbst besucht hat, setzt genau die Dynamik in Gang, die diesen Film trägt. Das langsame, unausweichliche Aufbrechen von Verdrängtem.
14: Du perverses Schwein. Fass mein Sohn
16: Der Film erzählt diese Geschichte auf 2 Ebenen und macht dabei sehr deutlich, wie eng Gegenwart und Vergangenheit miteinander verzahnt sind. Die Kindheit, die ihr gezeigt wird, ist keine, die sich nostalgisch verklären ließe, sondern eine, die von massiver Gewalt geprägt ist. Missbrauch im familiären Umfeld, Erfahrungen von Ausbeutung, die Flucht in ein Heim und auch dort kein Schutz, sondern neue Formen von Gewalt.
17: Meine Mama hat gesagt, dass ihr die Kinder holt. Also die böse sind.
16: Diese Erlebnisse werden nicht angedeutet, sondern mit einer Direktheit ins Bild gesetzt, die sich kaum abfedern lässt. Der Film verzichtet bewusst auf stilistische Distanzierungen, versteht sich als Versuch, dem Unsagbaren eine Form zu geben und Erfahrungen sichtbar zu machen, die sonst oft im Verborgenen bleiben. Dabei geht es nicht nur um das Abbilden von Gewalt, sondern auch um die Frage, wie sich daraus überhaupt so etwas wie Sprache entwickeln lässt, wie man über etwas spricht, das lange keinen Ausdruck hatte.
18: Meine Mutter... Die hat mich als Sexspielzeug verkauft, da war ich gerade mal 8. Da bin ich über viele Jahre, viele Tode gestorben. Und man sagt ja, jedes Mal, wenn jemand stirbt, ist ein neuer Stern am Himmel. Denn wisst ihr jetzt, wer das da oben alles geschaffen hat. Denn ich bin Profi im Wiederauferstehen. Darum mache ich jetzt auch Stand-up.
16: Formal bleibt Tod meiner Jugend dabei auffallend klar und reduziert erzählt. Mit einer Inszenierung, die sich ganz auf Figuren und Situationen konzentriert und kaum ästhetische Umwege sucht. Diese Nüchternheit verleiht dem Film stellenweise etwas beinahe Dokumentarisches und unterstreicht den Anspruch, eine reale Geschichte sichtbar zu machen, ohne sie zu überformen oder zu glätten. Gleichzeitig führt diese Direktheit dazu, dass manche Szenen sehr frontal wirken, plötzlich passieren, ohne lange dramaturgische Ankündigung.
15: Irgendwann wirst du es bestimmt bereuen, so komische Bilder auf deiner Haut zu haben.
19: Ja.
15: Bist doch kein Asozialer. Hm?
20: Was passiert jetzt?
15: So, das ist die Flüssigkeit, mit der ich die Tattoos entferne. Leg deinen Arm mal bitte drauf hier.
20: Wird es wehtun?
15: Du musst ganz still sein, das ist ganz wichtig. Stillhalten, ja? Dann wird's nicht wehtun und dann geht's auch ganz schnell.
16: Tod meiner Jugend bietet keine einfachen Lösungen, keine klare Katharsis, sondern lässt viele Fragen offen und zwingt dazu, sich mit dem auseinanderzusetzen, was er zeigt. Es ist damit kein Film, den man nebenbei sieht oder schnell wieder vergisst, sondern einer, der nachwirkt, weil er sich weigert, seine Geschichte zu beruhigen oder zu versöhnen.
2: Anna Wollner hat den Film Tod meiner Jugend vorgestellt, der ab heute in unseren Kinos läuft.
0: Standpunkte.
2: Die Umfragewerte für Bundeskanzler Merz, CDU, sind nicht gut, konstant nicht gut. Wie mehrere Medien berichten, wird in der Union wohl hinter vorgehaltener Hand und gar nicht so sehr vorgehaltener Hand NRW-Ministerpräsident Wüst als eine Art Reservekanzler gehandelt, sollte Merz bei der Bevölkerung noch mehr an Zustimmung verlieren. Unser Gastkommentar kommt heute von Mike Koltermann, Chefredakteur bei der Hamburger Morgenpost. Und er meint, nichts scheint unmöglich.
21: Wer derzeit mit Finanzpolitikern in Ländern und Kommunen spricht, dem kann Angst und Bange werden. Denn bei denen explodieren die Sozialkosten und die Steuereinnahmen schwinden. Und all das reißt immer größere Löcher in ihre Kassen. Sogar diese Politiker von SPD und Union blicken mit einer Mischung aus Faszination und Verzweiflung auf das Handeln ihrer Parteifreunde in Berlin. Was machen die da? Und wieso gibt es auch nach einem Jahr Schwarz-Rot noch keine plausible Idee, geschweige denn einen Plan, wie all das finanziert werden soll, was nötig ist, um den Laden, der unser Land ist, am Laufen zu halten? Dazu noch verheerende Umfragewerte und eine weiter erstarkende AfD. Kein Wunder, dass man in der CDU auf komische Ideen kommt. Die offenbar bis in die Parteispitze diskutierte Debatte über Hendrik Wüst als einen Einwechselkanzler belegt einmal mehr, es ist sehr schlecht um den Zustand der Bundesregierung bestellt. Daran ist auch die SPD schuld, aber dafür ist Merz verantwortlich. Wie soll ein Mann, der so wenig Gefühl für die gesellschaftlichen Spannungsfelder unserer Zeit zu haben scheint, dem Land nötige Zumutungen vermitteln? Vor allem, wenn er sich spektakulär häufig im Ton vergreift und dadurch eh schon drängende, aber schwierige Debatten regelmäßig noch schwerer macht. Politisch spricht formal und strategisch alles gegen einen Wechsel zu Wüst. Aber wenn Merz nicht bald ein Befreiungsschlag gelingt, scheint nichts mehr ausgeschlossen.
2: Sie hörten die Meinung von Mike Koltermann, dem Chefredakteur der Hamburger Morgenpost. Das Handelsblatt aus Düsseldorf fragt, was soll ein Wechsel bringen?
22: Gebraucht werden Entscheidungen und kein Casting um das Amt an der Spitze der Regierung, als ließe sich ein Land wie eine App neu starten. Was würde sich denn ändern? Die Mehrheiten im Bundestag bleiben, die Konflikte mit der SPD auch. Wer ernsthaft glaubt, ein neuer Kanzlername bewirke plötzlich die große Transformation, sitzt einem Irrtum auf und beschwört die eigentliche Gefahr herauf. Allein die Debatte um einen Wechsel ist das beste Konjunkturprogramm für die AfD.
2: Für die Süddeutsche Zeitung aus München hat Hendrik Wüst durchaus etwas zu bieten. Einen Wechsel sieht das Blatt aber ebenfalls skeptisch.
22: Es stimmt, dass er nicht nur deutlich beliebter ist als Merz, sondern auch über Regierungserfahrung im größten Bundesland verfügt. Merz' Mangel an Expertise im Regierungshandwerk hätte der Union allerdings auffallen können, bevor sie ihn zum Kanzlerkandidaten gekürt hatte. Dem Land erweist sie keinen Dienst, wenn sie ihm nach nur einem Jahr tuschelnd und raunend das Vertrauen entzieht und dadurch seine Autorität weiter beschädigt. Vernünftigerweise bleibt Kanzler und Koalition keine andere Wahl, als sich zusammenzureißen.
2: In einem Kommentar der Funke Mediengruppe heißt es, gerade die ostdeutschen Landesverbände warten nicht auf einen wie Wüst.
22: Ein Mann aus dem tiefen Westen mit Faible für Schwarz-Grün ist nicht zwingend Wunschkandidat in Erfurt, Dresden und Leipzig. Und der Weg aus der Düsseldorfer Staatskanzlei ins Berliner Kanzleramt ist gefährlich. Nachfragen dazu bitte bei Ex-Ministerpräsident Laschet, der auf dieser Strecke 2021 politischen Totalschaden erlitt.
2: T-Online zählt gleich drei Gründe auf, die gegen einen Wechsel sprechen.
22: Erstens, Merz würde das keinesfalls wollen. Die CDU ist mit ihm als Kanzlerkandidat in den Wahlkampf gezogen, nicht mit Hendrik Wüst. Zweitens, die SPD müsste bei einem solchen Tausch mitmachen, denn einen neuen Kanzler gibt es nur mit einem konstruktiven Misstrauensvotum inklusive anschließender Mehrheit für Wüst. Drittens, selbst wenn es gelänge, Merz mitmachte, die SPD mitmachte, was soll das im allerletzten Endeffekt bringen? Kleiner würden die Probleme und Herausforderungen dadurch nicht.
2: Das waren die Standpunkte. Zusammengestellt hat sie Martin Seiler. Und Sie hören die ARD-Infonacht. Hier geht es gleich weiter mit den Nachrichten um 5 Uhr. Und danach sprechen wir noch einmal über die Wachstumsprognose oder beziehungsweise die Frühjahrsprognose der Wirtschaftsweisen beziehungsweise des Sachverständigenrates. Mein Name ist Maja Weber. Sie hören die ARD-Infonacht. Bleiben Sie dran. Bis gleich.

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1: Um 5 Uhr mit Wolfgang Berger. Das US-Militär hat erneut Angriffe gegen den Iran geflogen. Die Maßnahmen seien defensiver Natur gewesen und hätten dazu gedient, die derzeitige Waffenruhe zwischen dem Iran und den USA aufrechtzuerhalten. So zitieren etwa CNN und die New York Times zwei namentlich ungenannte Militärangehörige. Aus Washington Samuel Jakisch.
2: Ziel der Angriffe im Süden des Landes seien den Berichten zufolge zunächst mindestens 4 iranische Drohnen gewesen. Dem Bericht zufolge hätten US-Kampfjets die Drohnen abgeschossen. Anschließend habe ein US-Kampfflugzeug die militärische Anlage angegriffen, von denen aus die Drohnen gestartet waren. Iranische Medien hatten zunächst berichtet, dass in der Nacht zum Donnerstag östlich der Hafenstadt Bandar Abbas insgesamt 3 Explosionen zu hören gewesen seien. Die Stadt gilt als militärisches Zentrum für iranische Truppen im Golfraum und an der Straße von Hormus.
1: Israels Armee weitet ihren Einsatz gegen die Hisbollah-Miliz im Süden des Libanon aus. Das Militär hat die Bewohner mehrerer Gebiete aufgerufen, ihre Häuser zu verlassen. Die Region wurde zur Kampfzone erklärt. Der Libanon meldet, dass die israelische Armee begonnen hat, Ziele nahe der Küstenstadt Tyrus zu beschießen. Auch da wurden die Bewohner kurz zuvor zur Räumung aufgefordert. Die schweren Angriffe Russlands auf die Ukraine bestimmen das Treffen der Außenminister in Zypern. Statt Verhandlungen setzt die EU eher auf militärische Stärke und Beitritt. Aus Limassol, Sabrina Fritz.
3: Die Außenbeauftragte Kallas hat weiter Druck auf Russland angekündigt. Russland habe mit seinen jüngsten Angriffen auf Kiew gezeigt, dass es kein Interesse an Frieden habe, so eine EU-Sprecherin. Vor dem Treffen hat Kommissionspräsidentin Ursula von der Leyen mit dem ukrainischen Präsidenten Selenskyj gesprochen. Darin hat sie der Ukraine die volle Unterstützung der Gemeinschaft zugesagt. Militärisch würden jetzt vor allem Luftabwehrsysteme dringend benötigt. Außerdem habe sie mit Selenskyj auch über den Beitritt des Landes zur EU gesprochen. Die kommenden Wochen seien dafür entscheidend, schrieb von der Leyen auf Social Media.
1: Der Präsident des Deutschen Roten Kreuzes, Gröhe, fordert deutlich mehr Taschengeld im freiwilligen sozialen Jahr. Dem Redaktionsnetzwerk Deutschland sagte der ehemalige CDU-Politiker, die Absolventen sollten mindestens den BAföG-Höchstsatz von rund 990 Euro bekommen. Derzeit erhalten sie je nach Träger zwischen 350 und 676 Euro. Damit können es sich, laut Gröhe, nicht alle jungen Menschen leisten, einen Freiwilligendienst zu absolvieren. Das waren die Nachrichten. Das Wetter in Deutschland. Tagsüber viel Sonnenschein und trocken, nur an den Alpen einzelne Schauer und Gewitter. Bei 16 Grad auf den nordfriesischen Inseln bis 31 Grad am Oberrhein. Am Freitag von Nordwesten einzelne Schauer oder Gewitter, sonst überwiegend trocken bei 20 bis 33 Grad. Jetzt ist es 5.03 Uhr.
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4: Und wir beginnen mit der A2 Richtung Berlin zwischen Bornstedt und Irxleben. Stau. A2 Richtung Hannover zwischen Magdeburg-Kannenstieg und Kreuz Magdeburg. Stau. Die A2 Berlin-Hannover ist zwischen Kreuz Magdeburg und Irxleben nach einem Fahrzeugbrand gesperrt. Die A9 Halle-Leipzig Richtung Berlin ist zwischen Schkeuditzer Kreuz und Halle-Saale nach einem LKW-Unfall bis ca. 7 Uhr gesperrt. Und die A71 Suhl Richtung Erfurt ist zwischen Oberhof und Gräfenroda wegen Tunnelwartungsarbeiten bis 6 Uhr gesperrt. Weiterhin gute Fahrt, kommen Sie sicher an Ihr Ziel und in diesen Donnerstag.
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0: Jan Zimmermann berichtet.
1: Die Prognose der Wirtschaftsweisen ist keine Überraschung. Sie reiht sich in die vielen anderen Lagebilder von Experten und der Bundesregierung ein. In Zahlen heißt das:
2: Wir erwarten deshalb für das laufende Jahr ein Wachstum des Bruttoinlandsprodukts um nur noch 0,5%. Für das kommende Jahr rechnen wir mit einem leicht höheren Wachstum von 0,8%.
1: Sagt Monika Schnitzer, die Vorsitzende des Sachverständigenrats Wirtschaft. Sie und ihre Ratskollegen blickten vor wenigen Monaten noch positiver auf die Wirtschaftsentwicklung in Deutschland. Die Gründe für die jetzt nach unten korrigierte Prognose sind klar. Die Zollpolitik der USA sowie der Irankrieg und die gestiegenen Energiepreise, erklärt der Wirtschaftsweise Gabriel Felbermayr.
3: Beides, Zölle und Energiekrise, trifft die deutsche Wirtschaft besonders stark und das zudem in einer ohnehin konjunkturell schwierigen Lage.
1: Denn die deutsche Wirtschaft produzierte bislang viel fürs Ausland und profitierte von preiswertem Öl und Gas aus der ganzen Welt. Doch damit sind die schlechten Nachrichten noch nicht zu Ende. Die Wirtschaftsexperten erwarten eine höhere Inflation, 3% in diesem und 2,8% im nächsten Jahr. Die Preise werden also steigen, sagt Wirtschaftsweise Veronika Grimm.
4: Während die Preise für bestimmte Energieträger also bereits deutlich angezogen haben, dürften sich Erdgas und Strom erst mit Verzögerung verteuern. Wir kennen das aus der letzten Energiekrise, nämlich wenn bestehende Verträge auslaufen oder eben angepasst werden.
1: Die höheren Energiepreise senken die Kauflaune der Leute, was Konsum und Wirtschaft zusätzlich schwächen. Außerdem:
4: Die seit 7 Jahren anhaltende Schwäche der deutschen Wirtschaft ist allerdings nicht nur konjunkturell bedingt, sondern hat auch strukturelle Ursachen.
1: Heißt, die Probleme liegen tiefer. Vor allem die alternde Bevölkerung bereitet den Wirtschaftsforschern Sorge. Immer weniger Menschen zahlen in die Sozialversicherung ein, also in die Renten-, Kranken- und Pflegekasse, während die Ausgaben ständig weiter steigen. Wirtschaftsweise Martin Werding.
5: Nach aktualisierten Vorausberechnungen des Sachverständigenrates werden die Sozialversicherungsbeiträge ausgehend von mittlerweile 42,3% bei unverändertem Recht weiter steigen, auf rund 45% bis 2030, rund 50% bis 2040. Und auch dort ist nach unseren Berechnungen nicht Schluss.
1: Steigende Beiträge führen zu weniger Geld in der Tasche, erhöhen die Lohnkosten und belasten die Wirtschaft immer weiter. Die Experten fordern deshalb von der Bundesregierung schnelle und weitreichende Reformen mit Einschnitten, die alle treffen, vor allem bei Rente, Gesundheit, Pflege.
2: Also der Handlungsdruck ist massiv,
1: betont die Ratsvorsitzende Schnitzer. Und Experte Werding ergänzt:
5: Das heißt, in dieser Legislaturperiode ist der Handlungsdruck groß und wir sind in einer insgesamt schwierigen Phase. Und das Spannende, wenn man zurückschaut, ist, genau solche Situationen haben in den 80er, in den Nullerjahren dazu geführt, dass auch wirklich was passiert ist.
1: Hoffnung ist also weiterhin da, dass auch dieses Mal wirklich etwas passiert und die deutsche Wirtschaft dann wieder anzieht.
0: Jan Zimmermann über die Frühjahrsprognose und über die Korrektur dieser Prognose hat Tagesthemen-Moderatorin Jessie Wellmer mit der Vorsitzenden des Sachverständigenrates, Professor Monika Schnitzer, gesprochen. Und Jessie Wellmer hat sie gefragt, ob das Frühjahrsgutachten aus ihrer Sicht die Regierung antreiben soll, damit sie mit den Reformen schneller vorankommt.
2: Nun, wir haben ja heute vor allen Dingen über die Sozialversicherung gesprochen und da kommt die Regierung ja durchaus voran. Es sind ja schon erste Vorschläge auf dem Tisch, werden schon im parlamentarischen Prozess diskutiert und für die Pflege soll ja jetzt bald was kommen. Also ich denke, da kommt jetzt was, aber man muss dafür sorgen, dass es dann auch so umfassende Reformen werden, wie wir sie brauchen.
6: Sie sind ja da zum Teil noch ein bisschen strenger als die Regierung, schauen wir auch gleich noch drauf. Sie haben die Wachstumsprognose im Vergleich zum vergangenen Herbst fast halbiert von 0,9 auf 0,5%. Wie viel Verantwortung dafür trägt die Bundesregierung?
2: Nun, das ist ganz stark dem Irankrieg geschuldet und an dem ist die Bundesregierung nun wirklich nicht schuld. Was allerdings natürlich zu dem Irankrieg dazukommt, der eben die Ölpreise so stark nach oben treibt, die Energiepreise und der die Wirtschaft sehr belastet, ist, dass wir grundsätzlich ein Thema damit haben, dass wir viel Konkurrenz inzwischen haben aus dem Ausland. China beispielsweise ist ein ganz wichtiger Konkurrent geworden. Und da brauchen wir eine Wirtschaft, die selbst innovativer ist, die voranmacht. Und das heißt, wir bräuchten auch eine Regierung, die dann ein solches Thema wie künstliche Intelligenz beispielsweise zum Fokus macht. Denn gerade bei künstlicher Intelligenz ist nicht nur die USA, sondern auch China uns weit voraus.
6: Tut sie das nicht? Wir haben ja einen Digitalminister. Passiert
2: ja, natürlich. Wir haben einen solchen Minister und der tut auch einiges dafür. Aber es ist nichts, was in der öffentlichen Diskussion ist. Das heißt, das ist etwas, was viel mehr in den Fokus rücken muss, wo wir auch die entsprechenden Maßnahmen brauchen, Rechenzentren.

0: ausbauen, Energieversorgung dafür sicherstellen. Also da kann einiges noch passieren.
1: Kommen wir mal zur Pflege, auch weil das Thema ja unheimlich viele Menschen betrifft. Sie schlagen zum Teil radikal anmutende Einschnitte vor, vor allem in der Pflegeversicherung, weg mit den Pflegeheimzuschüssen, weg mit den Entlastungsbeträgen in der Pflegebedürftige. Die Einstufung der Pflegegrade soll strenger erfolgen. Wie erklären Sie, dass das noch sozial gerecht sein soll?
0: Nun, man muss erstmal ganz klar sagen, momentan sind die hohen Kostensteigerungen, und die sind wirklich sehr hoch, die sind gar nicht unbedingt der demografischen Alterung geschuldet, sondern das liegt wirklich ganz überwiegend daran, dass 2017 eine Reform durchgeführt wurde, das zweite Pflegestärkungsgesetz. Und damals hat man die Leistungen sehr stark ausgeweitet und auch den Zugang erleichtert. Und das, man muss das wirklich ganz klar betonen, das ist über das Maß hinausgegangen, was damals vom Expertenbeirat empfohlen wurde. Man hat also des Guten etwas zu viel getan. Und jetzt gilt es, das wieder einzufangen. Denn wir sehen ganz klar in den Zahlen, das ist der ganz große Kostentreiber in den letzten 10 Jahren gewesen und wird uns auch weiter belasten. Und das noch bevor die Babyboomer in Rente gehen und dann zukünftig auch pflegebedürftig werden. Also das große, das dicke Ende, das kommt ja erst noch.
1: Zur Kostenlawine im Gesundheitssystem empfehlen Sie, dass der Bundeszuschuss zur Krankenversicherung wachsen soll. Die Bundesregierung plant aber gerade genau das Gegenteil, Zuschuss kürzen. Haben Sie das Gefühl, dass die Bundesregierung Ihnen noch zuhört?
0: Nun, ich glaube, die Bundesregierung hat momentan ein Problem, den Haushalt zu schließen, also dafür zu sorgen, dass für nächstes Jahr ein Haushalt vorgelegt werden kann, der gedeckt ist. Und da kommt Ihnen die Krankenversicherung offensichtlich ganz gut zu Pass, da ein bisschen was vom Zuschuss abzuknapsen. Das ist aber der falsche Weg, denn hier zahlen die gesetzlich Krankenversicherten die Gesundheitskosten für Grundsicherungsbezieher. Und das ist nicht der Sinn der Sache.
1: Die Ratschläge, die Sie geben, die sind ja nicht verbindlich. Sie sind ein beratendes Gremium. Und grundsätzlich stellt sich ja die Frage, welche Rolle spielen Sie? Welche Rolle können Sie spielen? Sie sind ja heute mit dem Kanzler zusammengetroffen. Also welche von Ihren Botschaften sind denn bei ihm angekommen? Es heißt ja auch, er sei durchaus kritisch und skeptisch Ihrem Gremium gegenüber.
0: Das mag durchaus so sein, aber ich glaube, in den Themen, die wir heute angesprochen haben, haben wir große Übereinstimmung. Ich glaube, er sieht genau diese Probleme auch. Er sieht natürlich das Problem, wie man das politisch vermitteln will. Natürlich fällt es niemandem leicht zu sagen, wir sind hier zu großzügig, wir müssen zielgenauer werden. Es ist ja vorhin das Thema Zuschüsse zum Beispiel zur stationären Versorgung angesprochen worden. Und das ist etwas, das wird mit der Gießkanne an alle ausgeschüttet, obwohl es ja Menschen gibt, die durchaus Vermögen haben, die ein Eigenheim beispielsweise haben, was damit herangezogen werden kann. Also an der Stelle sind wir uns, glaube ich, einig, aber er wird das politische Problem haben, das zu vermitteln. Und unsere Aufgabe ist es, auf diese Probleme hinzuweisen. Denn man muss immer sagen, wenn da nichts passiert, dann wird die Situation immer schwieriger.
2: Sagt die Vorsitzende des Sachverständigenrates zur Begutachtung der gesamtwirtschaftlichen Entwicklung, Professor Monika Schnitzer, im Interview bei den ARD-Tagesthemen mit Jessie Wellmer.
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2: Die Wirtschaftsweisen haben in ihrem Frühjahrsgutachten nicht nur ihre Wachstumsprognose gesenkt, sondern auch Empfehlungen abgegeben. Und da geht es um Einschnitte für alle, für die Superreichen auch. Man empfiehlt eine Reform der Erbschafts- und Schenkungssteuer für sehr große vererbte Betriebsvermögen. Eine Vermögenssteuer lehnt der Rat aber mehrheitlich ab. Dazu jetzt ein Kommentar von Philipp Eckstein aus dem ARD-Hauptstadtstudio.
4: Die Botschaft der Wirtschaftsweisen ist seit Jahren dieselbe. Sie wird nur von Jahr zu Jahr drängender, mahnender. Mittlerweile klingen die 5 Wirtschaftswissenschaftlerinnen und Wissenschaftler alarmiert. Die deutschen Sozialversicherungssysteme, Rente, Gesundheit, Pflege, sie sind zu teuer. Und die Beitragssätze werden weiter steigen, wenn die Politik nicht entschieden gegensteuert. Es braucht Reformen. Und auch da reden die Wirtschaftsweisen nicht um den heißen Brei herum. Reformen bedeuten Kürzungen, Einschnitte. Nur wenn alle protestieren, habe die Politik alles richtig gemacht, erklärte die Vorsitzende des Gremiums Monika Schnitzer. Denn wenn nur ein paar protestieren, dann seien wohl einige geschont worden. Markige Sätze, die zeigen, wie groß die Aufgabe ist. Eine Aufgabe, die gerade unter dem Gesichtspunkt der Generationengerechtigkeit angegangen werden müsste und um die sich die Politik zu oft gedrückt hat. Nur wenn wir über Einschnitte sprechen, letztlich darüber, dass Geld im System an allen Ecken fehlt, dann sollte es nicht nur darum gehen, wie und wo bei den Menschen gespart werden kann, die auf die Sozialsysteme angewiesen sind. Vielmehr sollte sich der Blick auch auf die richten, die blendend versorgt sind. Ausgerechnet an dem Tag, an dem die Wirtschaftsweisen verkünden, ohne Einschnitte wird es nicht gehen, hat die Boston Consulting Group ihre jährliche Studie zu Superreichen veröffentlicht. Und auch da ist die Botschaft jedes Jahr dieselbe. Die Zahl der Superreichen wächst und wächst, auch in Deutschland. 5000 Menschen hierzulande verfügen über umgerechnet mindestens 100 Millionen US-Dollar. Diese kleine Gruppe besitzt in Deutschland mehr als ein Viertel des gesamten Finanzvermögens. Diese obszöne Ungleichheit, die Schere zwischen Arm und Reich in Deutschland, auch sie wird von der Politik seit Jahren nicht angegangen. Jede aufkommende Debatte darüber wird auch mit Hilfe finanzstarker Lobbygruppen sofort attackiert. Also, wenn schon Einschnitte und große Reformen, dann sollte die Politik nicht nur die Themen Rente, Pflege, Gesundheit und Arbeitszeit angehen, sondern endlich auch Vermögen, Kapitalerträge und Erbschaften.
2: Die Meinung von Philipp Eckstein aus dem ARD Hauptstadtstudio. Und wir schauen etwas ausführlicher auf das Wetter in Deutschland. Viel Sonnenschein. Von Norden her ziehen einige meist lockere und hohe Wolkenfelder durch. Es bleibt aber trocken. Nur an den Alpen im Verlauf des Tages mächtigere Quellwolken und einzelne Schauer und Gewitter. Höchstwerte 16 Grad auf den nordfriesischen Inseln bis 31 Grad entlang des Oberrheins. Und hier die Temperaturen in einigen Städten in Deutschland. Berlin 20 Grad klar, Bremen 15 Grad klar, Frankfurt am Main 15 Grad klar, Dresden 16 Grad ebenfalls klar, Hamburg 13 Grad klar, Kiel 11 Grad klar, Köln 14 Grad klar, Leipzig 18 Grad klar, in München ist es stark bewölkt bei 19 Grad und in Rostock wolkig 15 Grad. Wie auch immer das Wetter wird, einen schönen Tag Ihnen.
3: Donald Trump startet den Krieg von seinem Club Mar-a-Lago aus. Auf Truth Social setzt er den Amerikanern ein Video vor.
2: Das ging jetzt etwas zu schnell. Ich bitte das zu entschuldigen. Es geht nämlich tatsächlich um den Beitrag, der von unserem Korrespondenten Carsten Kühntop kommt. Und es geht um den Iran-Krieg und wie er wahrgenommen wird. Er wird 3 Monate alt und Donald Trump hat schon mehrfach angekündigt, dass er bald beendet werden soll. Doch jetzt greifen die USA erneut Ziele im Iran an, obwohl formal immer noch die Waffenruhe gilt. Nach einem nahen Ende sieht es also nicht aus. Carsten Kühntop.
5: The United States military began major combat operations in Iran.
3: Warum der Präsident sein Land in einen weiteren Krieg im Nahen Osten führt. Der Anlass dafür war ein Gefühl, erklärt Trumps Sprecherin Caroline Leavitt.
6: This decision to launch this operation was based
3: Die Entscheidung, diese Operation zu starten, fußte auf einer kumulativen Wirkung verschiedener direkter Bedrohungen, die der Iran für die Vereinigten Staaten darstellte, sowie auf dem auf Fakten basierenden Gefühl des Präsidenten, dass der Iran eine unmittelbare und direkte Bedrohung für die USA ist. Militärisch laufe es hervorragend, sagt Leavitt bald, der Präsident stimmt zu.
5: We're doing very well on the war front, to put it mildly, I would say. Somebody said, on a scale of 10, where would you rate it? I said about a 15.
3: Auf einer Skala von 1 bis 10, so der Präsident, stehen die Dinge an der Kriegsfront bei 15. Nur wenige Tage nach Kampfbeginn teilt Trump erstmals mit, dass man praktisch schon gewonnen habe. Doch in der MAGA-Bewegung sind viele empört. Und auch Trump-freundliche Publizisten wie Joe Rogan, der vielleicht bekannteste Podcaster des Landes, können nicht folgen. Das wirkt so irrsinnig, wenn man bedenkt, womit er Wahlkampf gemacht hat. Deshalb fühlen sich viele Menschen betrogen, oder? Im Wahlkampf hat er gesagt, keine Kriege mehr. Und dann haben wir einen Krieg, bei dem wir nicht mal klar definieren können, warum. Der Iran reagiert auf die Angriffe so, wie es Kriegsspiele in Washington über Jahrzehnte immer wieder erwarten ließen. Er greift Ziele auf der anderen Seite des Persischen Golfes an und erklärt die Straße von Hormus für geschlossen. Global schießen die Energiepreise in die Höhe. Teheran hält die Weltwirtschaft im Würgegriff. Innenpolitisch ist das Gift für Trump. Eine Reporterin fragt den Präsidenten, wie man den Benzinpreis wieder senken könne. Seine Antwort:
7: All I have to do is leave Iran, and we'll be doing that very soon, and they'll become tumbling down.
3: Dazu müsse er nur aus dem Iran rausgehen, was sehr bald passieren werde. Das ist Ende März. Die Begleitmusik zum Krieg sind Trumps unzählige Posts auf Truth Social. Mal droht der Präsident mit Völkermord, mal stellt er einen baldigen Frieden in Aussicht, mal verlangt er eine bedingungslose Kapitulation und verkündet schließlich eine Waffenruhe. Deutlich wird, Trump ist ratlos, denn die taktischen Erfolge seines Militärs addieren sich nicht zu einem strategischen Sieg. Ein Zurück zu schweren Bombardierungen ist keine erfolgversprechende Option, auch weil der Krieg die Munitionsvorräte geschrumpft hat. Die Iraner halten Trump hin und verhandeln im Schneckentempo. Karim Sajapur vom Carnegie Endowment for International Peace, eine Denkfabrik in Washington bei CNN.
8: Both sides believe that they've prevailed in this war.
3: Beide Seiten glauben, dass sie in diesem Krieg die Oberhand gewonnen haben. Zwar hat Präsident Trump seine Ambitionen in gewisser Weise zurückgeschraubt. Nun geht es lediglich darum, die Straße von Hormus wieder zu öffnen und sich dann mit den Beständen an hoch angereichertem Uran des Iran zu befassen. Aber ich glaube nicht, dass der Iran bereit ist, in diesen Fragen nennenswerte Zugeständnisse zu machen. Ein Ende des Konflikts sei in weiter Ferne.
2: Heute vor 3 Monaten, am 28. Februar, begannen die USA und Israel ihren Krieg gegen den Iran. Carsten Kühntop berichtete.
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2: Nach dem aktuellen Ebola-Ausbruch wird ein US-amerikanischer Arzt, der an Ebola erkrankt ist, an der Berliner Charité behandelt. Sein Zustand soll sich in den vergangenen Tagen deutlich gebessert haben. Bundesgesundheitsministerin Nina Wagen hat am Mittwoch das Klinikum besucht. Sie sieht den Fall als neuen Anstoß für ein neues Gesetz für mehr Gesundheitssicherheit. Dietrich Karl Meurer berichtet aus Berlin.
10: Schritt für Schritt habe sich der Zustand des Ebola-Patienten an der Berliner Charité verbessert, erklärt der Direktor der Klinik für Infektiologie und Intensivmedizin, Leif-Erik Sander.
11: Die Laborveränderungen sind so wieder zurückgegangen, dass er fast wieder normale Laborwerte hat und es dem Patienten den Verhältnissen entsprechend gut geht momentan.
10: Der Mediziner führt weiter aus.
11: Auch die Viruskonzentration, die man bei dem Patienten messen konnte, ist über die Woche sehr, sehr schnell abgefallen.
10: Der Patient, ein US-amerikanischer Arzt, hatte sich in Afrika mit dem seltenen Bundibugyo-Ebola-Virus infiziert. Zwar kam der Mann geschwächt in Berlin an, musste aber nicht künstlich beatmet werden. Die Ärzte beobachten ihn rund um die Uhr und setzen gezielt Medikamente ein, eine antivirale Kombinationstherapie. Auch die Familie des Patienten steht unter Beobachtung. Seine Ehefrau und 4 Kinder leben in einem getrennten Quarantänebereich. Sander sagt:
11: Bis zum heutigen Tag konnten wir kein Ebola-Virus nachweisen und der Familie, also den 4 Kindern und der Ehefrau geht es seither gut.
10: Die Familie erhält vorsorglich ein Antikörperpräparat. Die Quarantäne dauert bis zu 21 Tage. Der Charité-Vorstandsvorsitzende Hejo Krömer erklärt, die Klinik habe schnell ihre Hilfe zugesagt.
12: Es gibt hier eine besondere Struktur, die sogenannte Sonderisolierstation, die wir seit vielen Jahren haben. Das ist in unserem Virchow-Klinikum ein isolierter, separierter Bereich, der genau für eine solche Situation vorgesehen ist.
10: Zugleich mahnt er, es brauche bessere Strukturen für größere Zwischenfälle, etwa biologische Gefahrenlagen.
12: Da hat Deutschland noch erheblichen Nachholbedarf und vielleicht können wir diesen Kasus als Anlass nehmen, darüber noch mal intensiver nachzudenken.
10: Handlungsbedarf sieht auch Bundesgesundheitsministerin Nina Wagen. Die CDU-Politikerin spricht von einem Gesundheitssicherstellungsgesetz, das derzeit in Vorbereitung sei.
13: Da definieren wir mit dem Gesetz auch neu Zuständigkeiten, schauen auch, welche Kapazitäten vorhanden sein müssen, wie sie auch schnell hochgefahren werden können. Da sprechen wir von medizinischem Personal, aber natürlich auch von Material. Da sprechen wir dann auch drüber, wie zum Beispiel Patienten bei kriegerischen Auseinandersetzungen verlegt werden können, Verwundete verlegt werden können.
10: Bis zum Sommer soll der Referentenentwurf erarbeitet sein. Wagen lobt die Arbeit der Charité und erklärt, weitere Anfragen zur Aufnahme von Ebola-Patienten liegen derzeit nicht vor.
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14: Mit Hendrik Lückhoff. Es stand eine Spätschicht an für Deutschlands besten Tennisspieler, aber Alexander Zverev hatte bei den French Open in Paris offenbar keine große Lust darauf, allzu spät ins Bett zu kommen, denn er hat sein Zweitrundenmatch bei dem Grand Slam Turnier im Eiltempo gewonnen. Gegen den angeschlagenen Tschechen Tomas Machac setzte sich Zverev glatt in 3 Sätzen durch und steht damit in Runde 3. Aus Paris, Guido Ringel.
15: Die vielen Goldketten um den Hals gerieten kaum mal in Bewegung. Mit wenig Aufwand konnte Alexander Zverev den Einzug in die nächste Runde klarmachen. Tomas Machac aus Tschechien war nur selten ein ebenbürtiger Gegner. Der Hamburger Zverev bestimmte das Match mit überragendem ersten Aufschlag, schnellem Grundlinienspiel und brillanten Passierbällen. Das war eine meisterliche Form des Deutschen, der in der sogenannten Night Session in Paris beinahe einen gemütlichen Abend erleben durfte. 3 schnelle Sätze und Zverev hatte das Weiterkommen unter Dach und Fach. Früher am Tag hatte ja das auch schon Tamara Korpatsch geschafft mit ihrem überraschenden Sieg gegen die favorisierte Chinesin Wang. Von Tränen geschüttelt, ausgeschieden ist dagegen Eva Lys. Sie hatte sich so viel vorgenommen gegen die Rumänin Sirstea, dann aber machte der Rücken zu Schmerzen und dementsprechend eine schnelle 2-Satz-Niederlage.
14: Fußball-Bundesligist Borussia Mönchengladbach hält an Trainer Eugen Polanski fest. Das hat der Verein am Abend bekannt gegeben. Und das trotz einer schwachen Saison, in der Gladbach erst kurz vor Ende den Klassenerhalt sicherte. Mehr von Uli Schäfer.
16: Die Entscheidung für Polanski fiel nach einer detaillierten Saisonanalyse und intensiven Diskussionen innerhalb der Vereinsgremien. Man habe kontrovers diskutiert, erklärte Sportchef Ruven Schröder und betonte, dass es kein Weiter-so geben werde, sondern Veränderungen auch auf der Trainerbank. Der Verein werde um Polanski herum ein neues Trainerteam bauen, neue Impressionen von außen bekommen und mehr Inhalt, sagte Schröder. Er nannte aber keine Namen und auch nicht, wie viele Positionen neu besetzt werden sollen. Polanski hatte die Profis von Borussia Mönchengladbach im September letzten Jahres übernommen und den Klassenerhalt erst am drittletzten Spieltag perfekt gemacht. Sein Vertrag gilt bis 2028.
14: Und Crystal Palace hat die Fußball Conference League gewonnen. Die Engländer von Ex-Bundesliga-Trainer Oliver Glasner setzten sich im Finale des drittklassigen Europapokals in Leipzig mit 1:0 gegen Rayo Vallecano aus Spanien durch. In der Basketball-Bundesliga hat Alba Berlin das Playoff-Halbfinale erreicht. Der frühere Serienmeister setzte sich im 5. und entscheidenden Spiel der Viertelfinalserie gegen Rasta Vechta durch mit 98:89. Nikolaus Hillmann war dabei.
17: Auch dieses 5. Spiel zwischen Berlin und Vechta war intensiv spannend und teilweise spektakulär. Beide Mannschaften schenkten sich nichts, verteidigten hart, aber respektvoll. Der Vorteil der Berliner, sie hatten in dieser Serie gelernt, Vechters rasante Offensive zu stoppen, weniger Bälle zu verlieren und den Rebound zu kontrollieren. So erarbeitete sich Alba im 3. Viertel einen 16-Punkte-Vorsprung. Doch Vechter kam noch einmal zurück und zu Beginn des letzten Viertels bis auf 4 Punkte heran. Doch dann wurden die Beine etwas müde. Berlin erkannte und nutzte das, gewann letztlich verdient mit 98:89 und steht nun im Halbfinale gegen Bamberg. Für Vechta endet die Saison bravourös im Viertelfinale, womit noch Anfang des Jahres wohl kaum jemand gerechnet hatte.
14: Und wie Berlin haben auch die Baskets Bonn das Halbfinale erreicht. Durch einen 66:63 Sieg im 5. Spiel ihrer Viertelfinalserie gegen Würzburg. Im Halbfinale bekommt es Bonn jetzt mit Titelverteidiger Bayern München zu tun.
2: Das war der Sport in der ARD-Infonacht.
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2: 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Gleich geht es weiter um 5.30 Uhr mit den Nachrichten. Und danach sprechen wir über das Treffen der Außenministerinnen und Außenminister der EU-Mitgliedstaaten in Zypern. Da geht es wieder einmal um den Krieg in der Ukraine und wie die EU sich positionieren kann. Mein Name ist Maja Weber. Bleiben Sie bei uns.

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1: Um 5.30 Uhr mit Wolfgang Berger. Die USA haben offenbar neue Angriffe auf den Iran geflogen. Ein Regierungsvertreter sagte, Ziel sei ein Militärgelände gewesen, von dem eine Bedrohung für US-Streitkräfte und den kommerziellen Schiffsverkehr in der Straße von Hormuz ausgegangen sei. Dabei handelt es sich offenbar um einen iranischen Stützpunkt in der Nähe der Stadt Bandar Abbas. Von dort hatte der Iran Explosionen gemeldet. Außerdem sollen die US-Streitkräfte nach Medienberichten 4 iranische Drohnen abgeschossen haben. Offiziell gilt zwischen den USA und dem Iran eine Waffenruhe, um Verhandlungen zu führen. Israels Armee weitet ihren Einsatz gegen die Hisbollah-Miliz im Süden des Libanon aus. Das Militär hat die Bewohner mehrerer Gebiete aufgerufen, ihre Häuser zu verlassen. Die Region wurde zur Kampfzone erklärt. Aus der Nachrichtenredaktion Konstanze Semidey.
2: Der Libanon meldet, dass die israelische Armee begonnen hat, Ziele nahe der Küstenstadt Tyrus zu beschießen. Auch da wurden die Bewohner kurz zuvor zur Räumung aufgefordert. Laut der libanesischen Armee ist ein weiterer Soldat bei israelischen Angriffen getötet worden. Schon am Dienstag war demnach ein Soldat nach Angriffen ums Leben gekommen. Die Räumungsaufforderungen durch die israelische Armee sind die ersten seit Mitte April, als eine Waffenruhe zwischen Israels Militär und der Hisbollah in Kraft getreten war. Die gegenseitigen Angriffe hatten allerdings nie wirklich aufgehört.
1: Zum heutigen Internationalen Tag der Frauengesundheit hat Bundesgesundheitsministerin Warken Fortschritte bei dem Thema angemahnt. Frauen verdienten eine medizinische Gesundheitsversorgung, die ihr Geschlecht besser berücksichtige, sagte die CDU-Politikerin der Funke Mediengruppe. Viel zu lange sei einfach ignoriert worden, dass Frauen andere gesundheitliche Bedürfnisse, Beschwerden und Symptome haben als Männer, betonte die Ministerin. Laut Warken nimmt die Sensibilität für das Thema zwar zu, bis sich das aber spürbar bei der Versorgung auswirke, werde es noch dauern. Ein Grund für die Probleme ist etwa, dass viele Krankheiten und Medikamente hauptsächlich an Männern erforscht werden. Auf der Bahnstrecke Hamburg-Berlin gibt es derzeit massive Einschränkungen. Grund ist ein kaputtes Stellwerk bei Lüneburg. Laut der Bahn fallen bis zum Vormittag Züge aus oder fahren mit erheblicher Verspätung. Auch der Regionalverkehr ist betroffen. Reisende werden gebeten, über Hannover auszuweichen oder den Schienenersatzverkehr zu nutzen, der auf der Strecke noch wegen der Generalsanierung verkehrt. Das Wetter in Deutschland. Tagsüber viel Sonnenschein und trocken. Nur an den Alpen einzelne Schauer und Gewitter. Bei 16 Grad auf den nordfriesischen Inseln bis 31 Grad am Oberrhein. Am Freitag von Nordwesten her einzelne Schauer oder Gewitter. Sonst überwiegend trocken. 20 bis 33 Grad. Sonnabend örtlich kräftige Schauer oder Gewitter. Sonst weitgehend trocken. Bei 17 bis 33 Grad. Das waren die Nachrichten.
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3: Und wir fangen an mit der A2 Richtung Berlin. Zwischen Bornstedt und Ilxleben Stau. Stau auch auf der A2 Richtung Hannover. Zwischen Magdeburg-Kannenstieg und Kreuz Magdeburg. Die A2 Berlin-Hannover ist zwischen Kreuz Magdeburg und Ilxleben nach einem Fahrzeugbrand gesperrt. Die A9 Halle-Leipzig Richtung Berlin ist zwischen Schkeuditzer Kreuz und Halle-Saale nach einem LKW-Unfall bis ca. 7 Uhr gesperrt. Und die A71 Suhl Richtung Erfurt ist zwischen Oberhof und Gräfenroda wegen Tunnelwartungsarbeiten bis 6 Uhr gesperrt. Kommen Sie weiterhin gut durch den Straßenverkehr und bitte sicher an Ihr Ziel.
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3: Mit Maja Weber einen schönen guten Morgen Ihnen an diesem Donnerstag, den 28. Mai. Wie realistisch ist die Frage, ob sich die EU künftig an Verhandlungen über einen Waffenstillstand in Russlands Krieg gegen die Ukraine beteiligen wird? Über die Möglichkeiten beraten heute die Außenministerinnen und Minister der 27 EU-Mitgliedstaaten in Zypern. Der Inselstaat hat derzeit die EU-Ratspräsidentschaft inne. Bislang werden die Gespräche mit Moskau vor allem von US-Präsident Trump und seinen Unterhändlern geführt. Bei dem informellen Treffen im zyprischen Limassol soll nun erörtert werden, unter welchen Voraussetzungen sich die EU an Verhandlungen mit Russland beteiligen könnte. Sabrina Fritz mit den Hintergründen.
4: Limassol hat den größten Hafen Zyperns. Hier legen Containerfrachter und Kreuzfahrtschiffe an, die Touristen auf die Insel bringen. So wie diese Familie aus England.
5: We came on a cruise.
4: Wir sind mit einem Kreuzfahrtschiff unterwegs nach Griechenland, der Türkei und Zypern, erzählt die Urlauberin. Alles verlief bislang reibungslos. Und ihr Mann ergänzt:
5: They made a nice comment yesterday when they were introducing the crew.
4: Als gestern die Crew vorgestellt wurde, sagte der Kapitän, wir haben rund 600 Bedienstete an Bord mit bis zu 15 Nationalitäten. Wir sollten die Welt wie ein Kreuzfahrtschiff führen. Mit den Außenministern der Europäischen Union sind sogar 27 Nationalitäten derzeit auf Zypern vertreten. Und bei dieser Zahl ist es wahrlich nicht immer leicht, das EU-Schiff durch alle politischen Stürme zu navigieren. Die Kapitänin der Außenminister oder besser Chefdiplomatin der EU ist Kaja Kallas. Sie will bei dem Treffen über den weiteren Umgang mit Russland beraten, so ihre Sprecherin Anita Hipper. Wir werden bei dem informellen Treffen diskutieren, den internationalen Druck auf Russland zu erhöhen. Den EU-Spitzen sitzt immer noch der Schock von Pfingsten in den Knochen, als Russland die ukrainische Hauptstadt Kiew angegriffen hat und die EU-Vertreter aufgefordert hat, die Hauptstadt zu verlassen. Dies sei ein weiterer Beweis, dass Russland kein Interesse an Frieden habe und alle Bemühungen missachte, so EU-Sprecherin Hipper. Der ukrainische Präsident Zelensky hat als Reaktion dringend zusätzliche Patriot-Abwehrsysteme gefordert. Dafür könnte die Ukraine zusätzliches Geld benötigen. Schon jetzt läuft die Beschaffung wie folgt. Die Ukraine bestellt in den USA und die Europäer bezahlen dafür. Der deutsche Außenminister Wadefuhl hat bereits zusätzliches Geld für die Ukraine ins Spiel gebracht. Er musste das Außenministertreffen kurzfristig wegen Krankheit absagen und wird von seinem Staatssekretär vertreten. Militärische Unterstützung für die Ukraine ist das eine. Einige Mitgliedstaaten sprechen sich allerdings auch für ein größeres diplomatisches Engagement der EU aus, vor allem seit sich die Aufmerksamkeit der USA derzeit auf den Iran konzentriert. Doch auch hier ist es nicht einfach, das Schiff in eine Richtung zu lenken. Wer könnte für die schwierige Mission eines europäischen Sonderbeauftragten geeignet sein? Viele Namen schwirren durch die Luft, doch einen Favoriten oder eine Favoritin gibt es nicht. Im Gegenteil. Erst müsse man wissen, worüber man mit Putin verhandeln will, bevor man eine Delegation bestimmt, so die Außenbeauftragte Kallas. In dieser Personalangelegenheit darf man heute also keine Entscheidung erwarten. Auch der zweite große Konfliktherd, der Krieg im Nahen Osten, tritt auf der Stelle. Was den Iran und die Straße von Hormus betrifft, müssen die EU-Außenminister warten, bis ein Abkommen zwischen den USA und dem Iran geschlossen ist. Was dort drinstehen wird, darauf hat die EU wenig Einfluss. Man könnte auch sagen, das Kreuzfahrtschiff EU ist derzeit Wind und Wetter ziemlich schutzlos ausgeliefert.
3: Wirtschaft. Wollen Sie fliegen oder wollen Sie shoppen? An vielen Flughäfen hat man immer mehr den Eindruck, in einem Einkaufszentrum zu sein. Überall Boutiquen und Geschäfte mit Kleidung, Schuhen, Büchern, Souvenirs. Dazu kommen zahlreiche Duty-Free-Shops, die die Reisenden zwischen Sicherheitskontrolle und Abfluggate anlocken. Auch wenn man es eilig hat, man muss an Düften, Süßigkeiten, Kleidung vorbei, ob man will oder nicht. Das Ganze hat System, wie Tobias Deckert und Alex Drost berichten.
6: Flughafen London Stansted, direkt hinter der Sicherheitskontrolle. Der Weg zum Gate ist ein Zickzackkurs durch die Shopping Mall. Das kostet die Fluggäste Zeit und Nerven.
7: Ich finde es ein bisschen nervig, ne, dass man da durchgehen muss. Es riecht relativ unangenehm von den ganzen Parfums, die da ausgestellt sind. Und ich laufe durch und kaufe nichts ein.
8: Es ist manchmal, wenn man wirklich noch ein bisschen im Stress ist, ist das ein bisschen lästig.
9: Der Koffer hakt, die nächste Verkäuferin möchte noch gerne etwas. Also von daher nein, das ist nicht mein Favorite, aber für andere vielleicht ganz reizvoll.
6: Der Weg zu den Gates verlängert sich in London Stansted im Eigenversuch um fast 7 Minuten. Das ist kein Zufall, denn das Schleusen der Passagiere durch die Shops ist ein wichtiges Geschäftsmodell der Airports, sagt Konsumforscher Sascha Reitel.
10: Ein Flughafen ist eigentlich eher ein Einkaufszentrum mit angeschlossener Landebahn. Die werden so geplant. Also die Flughäfen, die neu gebaut werden, werden genauso geplant, weil die Flughäfen sicherstellen wollen, dass auch viel gekauft, viel konsumiert wird, damit die Anbieter, die Gastronomiebetriebe und die ganzen Marken, die da ihre Luxusartikel und Sonstiges verkaufen, auch diese Bereiche auch mieten wollen.
6: Und jeder muss hier erstmal durch. Es gibt keinen anderen Weg zu den Flugzeugen. Einige Fluggäste besorgen hier noch in letzter Minute Geschenke und Souvenirs.
10: Und dadurch sind natürlich die Preisbereitschaften der Kunden auch relativ hoch und man guckt nicht so sehr aufs Geld und möchte sich vielleicht auch nochmal selber belohnen. lohnen, weil man gerade so lange an der Sicherheitskontrolle warten muss.
6: Apropos Preise. Uns fallen Gummibärchen auf. 750 Gramm für fast 10 Euro. Kein Schnäppchen. Woanders gibt es sie rund 3,50 Euro günstiger. Die hohen Preise haben allerdings System, denn Flughäfen finanzieren sich längst nicht mehr nur durch Start- und Landegebühren. 40% der Erlöse stammen aus den Shops, Restaurants oder Parkplatzvermietung, sagt Jan Schaab von Retail Fraport, dem Frankfurter Flughafen.
11: Also mit den reinen Gebühren könnten wir die gesamte Infrastruktur, und das ist eine riesige große Infrastruktur, das ist quasi eine Stadt, gar nicht betreiben. Wir brauchen die Retail-Erlöse und die Löse aus der Gastronomie, um unseren Flughafen kontinuierlich weiterzuentwickeln und wettbewerbsfähig zu halten.
6: Zurück nach London Stansted. Hier gibt es tatsächlich auch eine exklusive Abkürzung. Die lässt sich der Airport allerdings bezahlen. Umgerechnet 10 Euro kostet es direkt zu den Gates, ohne den Umweg durch die Shoppingzone.
3: Ein Bericht von Alexander Drost über Airport oder Shopping Mall. Ein anderes Thema. Leistungssport bedeutet für junge Menschen oft auf vieles zu verzichten und möglichst alles aus sich herauszuholen. Aber nicht nur die jungen Sportlerinnen und Sportler müssen an ihre Grenzen gehen. Die Geschichte der Familie Scholtes aus der Region Trier zeigt, wie viel Unterstützung und Verzicht hinter einer jungen Sportkarriere stecken können. Marcel Fehr berichtet.
12: So hört es sich an, wenn bei einem Speedkletterwettkampf kräftig angefeuert wird. Finn Lukas Scholtes ist Sportkletterer. Sekunden entscheiden über Sieg oder Niederlage. Hinter jedem Wettkampf steckt ein Alltag voller Verzicht. Training, Meisterschaften, Reisen, all das organisieren seine Eltern Ines und Heinrich.
13: Also ich habe es einige Jahre so probiert, mit einem festen Job als Erzieherin in einer Kindertagesstätte. Hab aber dann relativ schnell gemerkt, dass das nicht funktioniert. Und dann musste halt der Job dran glauben.
14: Es bleibt vieles auf der Strecke. Man merkt es teilweise auch gar nicht so, weil man einfach hineinwächst. Man lernt halt andere Leute kennen, der Freundeskreis verändert sich.
12: Leistungssport verändert nicht nur das Leben der Athleten, sondern das der ganzen Familie. Mutter Ines fährt ihren Sohn zum Training und Wettkämpfen und koordiniert Termine mit der Schule. Vater Heinrich baut in seine Lagerhalle sogar Teile einer Speedkletterwand. Für Finn Lukas alles nicht selbstverständlich.
15: Und die Familie geht gar nichts. Die finanzieren dich, die bringen dich zu Flughäfen, zu Bahnhöfen. Und natürlich auch als Motivation.
12: Oft fühlen sich Sportfamilien mit all dem alleingelassen. Von Vereinen oder Verbänden kommt wenig Unterstützung. Hilfe finden die Scholtes schließlich bei der Deutsche Sporteltern GmbH in Baden-Baden. Dort werden Sporteltern vernetzt und unterstützt.
13: Jetzt fühle ich mich da auch echt wohl und gehört. Und man geht in Austausch mit anderen Eltern, die ähnliche Probleme haben. Und man merkt, dass man damit nicht alleine da steht.
12: Bei all dem versuchen die Eltern aber eines nie aus dem Blick zu verlieren.
16: Immer gucken, was will das Kind? Weil im Endeffekt ist der Athlet der, der vorne steht, um den sich eigentlich alles dreht.
12: Finn träumt von der Jugend-WM in Italien. Dafür trainiert er mehr als 20 Stunden pro Woche. Und seine Eltern, die kämpfen jeden Tag mit ihm mit.
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3: Vor genau einem Jahr, am 28. Mai 2025, zerstörte ein Berg- und Gletschersturz das Dorf Blatten im Lötschental in der Schweiz fast vollständig. 300 Menschen verloren ihr Zuhause. Wie geht das Leben weiter, wenn alles Hab und Gut, auch die berufliche Existenz, zerstört wurden? Der Kulturhistoriker und Autor Werner Bellwald hat in Blatten nicht nur sein Haus, sondern auch seine Herzensprojekte, zwei kleine Dorfmuseen, verloren. Und der Hotelier Lukas Kalbermatten hat nach der Zerstörung seines Hotels einen Neuanfang gewagt und auf der Lauchener Alb über dem Lötschental das temporäre Hotel Momentum eröffnet. Stimmen aus dem Lötschental ein Jahr nach dem Gletschersturz.
17: Am Wochenende vor dem Jahrestag des Bergsturzes treffen sich die Menschen aus Blatten zu einer schwierigen Premiere. Zum ersten Mal dürfen sie mitten hinein ins Katastrophengebiet, auf die gigantische Schutt- und Geröllhalde, die in der sonnigen Berglandschaft aussieht wie eine klaffende Wunde. Vor dem Medienrummel bei der offiziellen Gedenkfeier sollen die Blattnerinnen und Blattner in Ruhe Abschied nehmen können, sagt Gemeindepräsident Matthias Bellwald.
18: Es geht eigentlich darum, dass jeder persönlich für sich an diesem Ort, an dem die Katastrophe stattgefunden hat, in sich gehen kann und seine Gedanken freien Lauf lassen kann. Denken, fühlen, spüren und damit irgendwie auch irgendwie einen Abschluss finden.
19: Es ist irreal, man steht in einer Mondlandschaft drin und sucht nach irgendetwas, was man natürlich nie mehr finden kann. Und man steht da und denkt, ja, hier habe ich gelebt und gearbeitet. Und man sieht einfach nur Millionen von Steinen, Steinen, Steinen.
17: Werner Bellwald ist Kulturhistoriker und hat bei dem Berg- und Gletschersturz nicht nur sein 400 Jahre altes Haus, sondern auch sein Lebenswerk verloren. Zwei kleine Museen, deren Sammlungen er über Jahrzehnte zusammengetragen hatte und die nun unwiderruflich verloren sind.
19: In eines habe ich etwa mindestens drei Jahrzehnte investiert und ins andere fast fünf. Natürlich habe ich viele andere Dinge auch gemacht, aber es sind wie die Kinder, die man verliert. Das ist schon nicht einfach so.
17: Seit dem Bergsturz ist Werner Bellwald viel unterwegs. Er übernachtet mal bei Freunden im Lötschental, mal bei seiner Lebenspartnerin im Berner Oberland.
18: Ich will nicht irgendwo sein. Ich will in 3 Jahren im Gebiet der Gemeinde Platten sein.
17: Denn so viel ist klar, Platten wird wieder aufgebaut. Spätestens 2030 soll es soweit sein. Und einige wenige Häuser, die vom Bergsturz verschont geblieben waren, sind sogar jetzt schon wieder bewohnbar.
20: Seit Freitagabend kann man in diesen Teilen wieder wohnen, wenn man ein Haus hat. Wasser, Strom, Abwasser ist jetzt gemacht.
17: Lukas Kalbermatten ist Hotelier aus Platten und Mitglied der Wiederaufbaukommission. Der Bergsturz zerstörte das seit Jahrzehnten von seiner Familie geführte Hotel Edelweiß. Nun widmet er sich mit ganzer Kraft dem Wiederaufbau seiner zerstörten Heimat.
20: Ja, fast eine Lebensaufgabe, da mitzuarbeiten und das zu erwirken, dass wir in ein paar Jahren wieder dort wohnen können. Aber es ist schon eine Riesennarbe. Ja.
17: Sagt Kalbermatten beim Blick auf die riesige Geröllhalde, die der Bergsturz im Tal hinterlassen hat. Einige Dinge aus dem Haus der Familie haben die Katastrophe sogar überlebt. Bei den Aufräumarbeiten wurden sie gefunden und geborgen aus Trümmern, Schlamm und dem See, der sich hinter dem stellenweise 30 Meter hohen Schuttkegel gebildet hat.
20: Wir haben so alte Lötschenthaler Wolldecken zurückbekommen von meiner Großmutter. Wir haben noch Fotoalbums, weil die waren in einer Plastikkiste, das ist dann so rumgeschwommen wie ein kleines Bötchen. Schon so Sachen, die wirklich, man sagen muss, ist wirklich wunderschön, oder? Und das ist gut, oder? Ja.
17: Lukas Kalbermatten ist zuversichtlich. Zusammen mit einer weiteren Blattner Hotelbesitzerin, die auch alles verloren hat, hat er nur wenige Monate nach dem verheerenden Bergsturz ein neues provisorisches Hotel eröffnet. Oberhalb des Lötschentals auf der Lauchernalb. Momentum heißt der schlichte Holzbau.
20: Wir schauen jetzt mal. Wir beginnen jetzt mal 2-3 Jahre und dann wird sich das dann abzeichnen, auch was mit Platten passiert und so. Und dann sehen wir.
3: Katrin Hondl berichtete aus dem Lötschental nach der Bergsturzkatastrophe. Kultur. Es begann vor einem Jahr mit einer spontanen Geburtstagseinladung auf Instagram und ist heute einer der schönsten Trends in Rom. Gemeinsam Lieder singen auf dem Plateau des Pincio-Hügels, der Terrazza del Pincio, mit einem der besten Panoramablicke über die ewige Stadt. Aus einem digitalen Impuls ist ein echtes römisches Gemeinschaftserlebnis geworden. Verena Schelter berichtet.
21: Alessio Mascolo ist an diesem Tag eigentlich gar nicht fit. Am Abend vorher war er auf einem Junggesellenabschied und er ist ziemlich heiser. Und das, obwohl er gleich vor etwa 500 Leuten singen wird. Sorgen macht er sich deswegen nicht. Mein eigentliches Talent liegt nicht im Singen. Ihr werdet mich ja hören, ich bin kein guter Sänger, sondern eher ein Unterhalter. Alessio arbeitet im Vertrieb eines großen US-Unternehmens. Aber 1-2 Mal im Monat ist er der Ragazzo del Pincio, der Junge vom Pincio. Der Pincio ist ein Hügel im historischen Zentrum von Rom, unweit der spanischen Treppe, direkt bei der Villa Borghese. Von hier hat man einen tollen Blick auf die Stadt. Alessio steht auf der Aussichtsplattform und filmt sich selbst. Freunde, ich wünsche euch einen schönen Sonntag. Es ist ein wunderschöner Tag und gleich singen wir gemeinsam. Ich erwarte euch um 19.30 Uhr hier am Pincio. Letzter Aufruf auf Social Media. Hier kündigt er seine Auftritte an. 2 Teenagerinnen fragen, ob sie ein Foto mit Alessio machen können. Er ist bekannt in Rom und auch außerhalb der Stadtgrenzen. Er war sogar schon mal im Fernsehen. Dabei gehe es bei seinem Projekt gar nicht um ihn persönlich, sagt Alessio. Nicht ich stehe im Mittelpunkt, sondern die Musik und die Menschen, die hierher kommen, um zu singen und den wunderschönen Ausblick auf Rom bei Sonnenuntergang zu bewundern. Mittlerweile sind auch Alessios Helfer angekommen, Freunde und Bekannte, die sein Projekt unterstützen wollen. Sie bauen Mikrofone, Boxen, Laptop und Audiomixer auf. Ein Partykracher als Soundcheck und zum Aufwärmen und los geht's. Nicht nur Alessio hat ein Mikrofon. Wer mag, kann auf die Bühne gehen und mitsingen. Auf der Playlist stehen klassische Italo-Schlager und aktuelle Hits. Die italienische Musik ist wunderschön. Rom ist wunderschön. Dieser Platz hier ist wunderschön. Die Leute, die singen, sind wunderschön. Das hier ist das wahre Glück. Die Leute hier treffen sich, haben Spaß mit ganz wenig. Tanzen, Musik, das sind Dinge, die vereinen, egal woher du kommst oder wie alt du bist. Kaum jemand trinkt Alkohol, denn außer einem überteuerten Kiosk gibt es hier oben nichts. Das Publikum, hauptsächlich Jugendliche und junge Erwachsene, singt aus voller Kehle mit, ob mit oder ohne Mikrofon. Meiner Meinung nach gibt es ein großes Bedürfnis der Leute, viral zu gehen. Aber dahinter steht ein soziales Bedürfnis, zusammenzukommen, zu singen, die Probleme des Alltags, sei es in der Arbeit, in der Liebe oder sonst wo, für eine Stunde hinter sich zu lassen, sagt Alessio. Denn gut eine Stunde dauert dieser große Karaoke-Flashmob, bis die Sonne hinter dem römischen Panorama untergegangen ist.
3: Verena Schelter berichtete aus Rom.
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3: Die Umfragewerte für Bundeskanzler Merz sind nicht gut, konstant nicht gut. Mehrere Medien berichten, in der Union werde hinter vorgehaltener Hand NRW-Ministerpräsident Wüst als eine Art Reservekanzler gehandelt. Er sollte Merz bei der Bevölkerung, für den Fall, dass Merz bei der Bevölkerung noch mehr an Zustimmung verlieren sollte. Unser Gastkommentar kommt heute von Mike Koltermann, Chefredakteur bei der Hamburger Morgenpost. Er meint, nichts ist unmöglich.
1: Wer derzeit mit Finanzpolitikern in Ländern und Kommunen spricht, dem kann Angst und Bange werden. Denn bei denen explodieren die Sozialkosten und die Steuereinnahmen schwinden. Und all das reißt immer größere Löcher in ihre Kassen. Sogar diese Politiker von SPD und Union blicken mit einer Mischung aus Faszination und Verzweiflung auf das Handeln ihrer Parteifreunde in Berlin. Was machen die da? Und wieso gibt es auch nach einem Jahr Schwarz-Rot noch keine plausible Idee, geschweige denn einen Plan, wie all das finanziert werden soll, was nötig ist, um den Laden, der unser Land ist, am Laufen zu halten? Dazu noch verheerende Umfragewerte und eine weiter erstarkende AfD. Kein Wunder, dass man in der CDU auf komische Ideen kommt. Die offenbar bis in die Parteispitze diskutierte Debatte über Hendrik Wüst als einen Einwechselkanzler belegt einmal mehr, es ist sehr schlecht um den Zustand der Bundesregierung bestellt. Daran ist auch die SPD schuld, aber dafür ist Merz verantwortlich. Wie soll ein Mann, der so wenig Gefühl für die gesellschaftlichen Spannungsfelder unserer Zeit zu haben scheint, dem Land nötige Zumutungen vermitteln? Vor allem, wenn er sich spektakulär häufig im Ton vergreift und dadurch eh schon drängende, aber schwierige Debatten regelmäßig noch schwerer macht. Politisch spricht formal und strategisch alles gegen einen Wechsel zu Wüst. Aber wenn Merz nicht bald ein Befreiungsschlag gelingt, scheint nichts mehr ausgeschlossen.
3: Die Meinung von Mike Koltermann von der Hamburger Morgenpost. Das Handelsblatt aus Düsseldorf fragt, was sollte ein Wechsel bringen?
2: Gebraucht werden Entscheidungen und kein Casting um das Amt an der Spitze der Regierung, als ließe sich ein Land wie eine App neu starten. Was würde sich denn ändern? Die Mehrheiten im Bundestag bleiben, die Konflikte mit der SPD auch. Wer ernsthaft glaubt, ein neuer Kanzlername bewirke plötzlich die große Transformation, sitzt einem Irrtum auf und beschwört die eigentliche Gefahr herauf. Allein die Debatte um einen Wechsel ist das beste Konjunkturprogramm für die AfD.
3: Für die Süddeutsche Zeitung aus München hat Hendrik Wüst durchaus etwas zu bieten. Einen Wechsel sieht das Blatt aber ebenfalls skeptisch.
2: Es stimmt, dass er nicht nur deutlich beliebter ist als Merz, sondern auch über Regierungserfahrung im größten Bundesland verfügt. Merz' Mangel an Expertise im Regierungshandwerk hätte der Union allerdings auffallen können, bevor sie ihn zum Kanzlerkandidaten gekürt hatte. Dem Land erweist sie keinen Dienst, wenn sie ihm nach nur einem Jahr tuschelnd und raunend das Vertrauen entzieht und dadurch seine Autorität weiter beschädigt. Vernünftigerweise bleibt Kanzler und Koalition keine andere Wahl, als sich zusammenzureißen.
3: In einem Kommentar der Funke Mediengruppe heißt es, gerade die ostdeutschen Landesverbände warten nicht auf einen wie Wüst.
2: Ein Mann aus dem tiefen Westen mit Faible für Schwarz-Grün ist nicht zwingend Wunschkandidat in Erfurt, Dresden und Leipzig. Und der Weg aus der Düsseldorfer Staatskanzlei ins Berliner Kanzleramt ist gefährlich. Nachfragen dazu bitte bei Ex-Ministerpräsident Laschet, der auf dieser Strecke 2021 politischen Totalschaden erlitt.
3: T-Online zählt gleich drei Gründe auf, die gegen einen Wechsel sprechen.
2: Erstens, Merz würde das keinesfalls wollen. Die CDU ist mit ihm als Kanzlerkandidat in den Wahlkampf gezogen, nicht mit Hendrik Wüst. Zweitens, die SPD müsste bei einem solchen Tausch mitmachen, denn einen neuen Kanzler gibt es nur mit einem konstruktiven Misstrauensvotum inklusive anschließender Mehrheit für Wüst. Drittens, selbst wenn es gelänge, Merz mitmachte, die SPD mitmachte, was soll das im allerletzten Endeffekt bringen? Kleiner würden die Probleme und Herausforderungen dadurch nicht.
3: Das waren die Standpunkte, zusammengestellt von Martin Seiler.
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3: Heute vor 90 Jahren starb die Schriftstellerin Bertha Pappenheim. Sie gilt als Vorreiterin der Frauenrechtsbewegung in Deutschland. Silke Hennig erinnert an die Feministin.
4: Eine Hebamme zeigt einem Vater sein neugeborenes Kind. Nichts, nur ein Mädel, sagt sie. Ein Satz, den Bertha Pappenheim wiederholt, zitierte und der illustriert, wogegen sie ihr Leben lang ankämpfte.
5: Das weibliche Kind wird als ein Geschöpf zweiter Güte gesehen.
4: So erlebte sie es selbst. 1859 in Wien in eine wohlhabende, strenggläubig jüdische Familie geboren, endet Bertha Pappenheims Schulbildung mit 16. Dann lernt sie Kochen, Fremdsprachen, Handarbeit, was eine gute Ehefrau können soll. Doch sie wird ledig bleiben. Ihr Umzug nach Frankfurt, da ist sie fast 30, wird zu einem Neuanfang. Sie engagiert sich für Frauenrechte und in der jüdischen Wohlfahrt. Es wird ihre Lebensaufgabe. Sie professionalisiert die soziale Arbeit. Statt Almosen zu verteilen, kümmert sie sich darum, dass ledige Mütter, Waisenkinder und Prostituierte Unterbringung und umfassende Bildung erhalten. Sie gründet den Jüdischen Frauenbund, eine Massenorganisation, ruft soziale Projekte ins Leben, bekämpft den Mädchenhandel, über den sie unter anderem ein Buch schreibt. Kein Wort zu niemandem verliert Pappenheim allerdings darüber, dass sie als junge Frau psychisch schwer erkrankt war, unter Schmerzen, Sprachstörungen und Halluzinationen litt. Sigmund Freud und ihr Arzt Josef Breuer beschreiben diesen Fall Anna O. 1895 in ihren Studien über Hysterie. Bertha Pappenheim ist die Urpatientin der Psychoanalyse. Bekannt wurde das erst Jahre nach ihrem Tod und einem Leben als Feministin, fromme Jüdin und Sozialreformerin. Gestorben ist Bertha Pappenheim am 28. Mai 1936. Das war heute vor 90 Jahren.
3: Das war der Stichtag von Silke Hennig und das war es auch von mir in der ARD Infonacht für heute. Mein Name ist Maja Weber. Ich sage tschüss und bis morgen. Es ist gleich 5.58 Uhr.
22: Danke den Kollegen der ARD Infonacht und damit sind Sie hier beim Mitteldeutschen Rundfunk. Hier ist das Nachrichtenradio MDR aktuell. Ich bin Sven Kochale und wir starten in den Tag mit dem Blick aufs Wetter. Guten Morgen, Josefine Bächlein, in unserem Wetterstudio. Was erwartet uns heute, Josefina?
23: Ja, also wir haben immer noch Hochdruckwetter, da hat sich nichts geändert und deswegen gibt es heute auch wieder sehr viel Sonnenschein. Die Strömung ist immer noch eher eine nördliche, deswegen wird auch weiterhin diese nicht ganz so warme Luft zu uns gelenkt, aber sie ist trocken, deswegen fällt kein Regen und wir haben auch nur wenige Wolken am Himmel, ein paar Quellwölkchen und Schleierwolken sind dann im Laufe des Tages mal zu sehen. Wir starten bei 5 bis 10 Grad, aber durch die Sonne landen wir dann immerhin am Nachmittag bei Werten so zwischen 20 und teilweise auch 25 Grad.
22: Und wie geht's dann weiter?
23: Ja, morgen gehen wir dann auch wieder an die 30-Grad-Marke hinauf und zwar nämlich auf 26 bis 30 Grad dann in der Spitze. Dazu gibt es auch wieder sehr viel Sonnenschein, auch erstmal nur wenige Wolken. Aber am Nachmittag kommen dann allmählich ein paar Quellwolken auf und die bringen dann vor allem in den Abendstunden so Richtung Westen, Eichsfeld, Altmark, Harz die ersten Schauer und Gewitter. Die werden uns dann auch in der Nacht zu Samstag beschäftigen und auch insgesamt das Wochenende so ein bisschen wechselhafter gestalten.
22: Dankeschön, Josefine Bechler aus unserem Wetterstudio. Gleich 6 Uhr, dann gibt es den frischen Nachrichtenüberblick und dann Themen bei uns der nächsten halben Stunde. Wir reden über ein neues Verteidigungsnetzwerk. Deutschland intensiviert die Kontakte zum NATO-Partner Kanada und hofft zum Beispiel auf U-Boot-Geschäfte. Das wollen wir beleuchten. Und wir besuchen die Berliner Charité. Dem Ebola-Patienten aus den USA geht es deutlich besser, erklärt Klinikarzt live Erik Sander.
7: Die Viruskonzentration, die man bei dem Patienten messen konnte, ist über die Woche sehr, sehr schnell abgefallen.
22: Doch was lehrt der Fall über das Krisenmanagement im Gesundheitswesen in Deutschland? Die zuständige Ministerin sieht hier Handlungsbedarf.
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9: Um 7 Uhr mit, um 6 Uhr mit Susanne Lemke. Sachsen-Justizministerin Constanze Geiert will an Amtsgerichten wieder mehr beschleunigte Verfahren. Die CDU-Politikerin sagte dem MDR, dazu sei im Frühjahr ein Modellprojekt gestartet. Die Abläufe an den Amtsgerichten würden optimiert. Es gebe dann konkret festgelegte Daten, um bestimmte Aktionen durchzuführen. An diesen Tagen stünden dann auch ein Richter und ein Staatsanwalt dafür bereit. Laut Geiert sollen so die organisatorischen Probleme bei den Schnellverfahren behoben werden, die bisher zu zusätzlichen Belastungen für die Gerichte führen. Die Zahl der beschleunigten Verfahren in Sachsen ist seit 2021 um rund 2/3 gesunken. Die USA haben trotz der Waffenruhe und laufender Verhandlungen erneut Ziele im Iran angegriffen. Ein Regierungsvertreter sagte in der Nacht, die Schläge hätten einer Militärstellung in Bandar Abbas gegolten, von der aus Drohnen abgefeuert worden seien. Diese hätten eine Bedrohung für die US-Streitkräfte dargestellt. Der Iran griff nach eigenen Angaben als Vergeltung einen US-Stützpunkt an, wo wurde nicht mitgeteilt. Der Golfstaat Kuwait meldete am frühen Morgen einen Raketen- und Drohnenangriff. Thüringens Verfassungsschutzpräsident Stefan Kramer hat Forderungen nach zusätzlichen Befugnissen für seine Behörde kritisiert. Dem Redaktionsnetzwerk Deutschland sagte Kramer, ihn irritiere, wenn der Verfassungsschutz zu einem echten Geheimdienst ausgebaut werden solle. Der Verfassungsschutz sei aus guten Gründen ein Nachrichtendienst und sollte das auch bleiben. Zugleich warnte er davor, die Aufgabenteilung mit der Polizei aufzugeben. Bundesinnenminister Alexander Dobrindt hatte angekündigt, den Verfassungsschutz mit neuen Befugnissen zum echten Geheimdienst zu machen. In Sachsen-Anhalt ist derzeit die A2 gesperrt. Wie die Autobahnpolizei dem MDR mitteilte, brennen zwischen Kreuz Magdeburg und Irxleben 3 Lkw. Die Brandursache ist noch unklar, Verletzte gibt es nicht. Die Löscharbeiten sind noch im Gange, die Autobahn bleibt in beide Richtungen voraussichtlich noch mehrere Stunden gesperrt. Die Stadt Leipzig erhofft sich von der Ausrichtung des gestrigen Conference League Finales einen Schub für den Tourismus. Projektleiter Stefan Schädler sagte dem MDR, die Erfahrungen der Fußball-EM 2024 zeigten, dass sich jeder investierte Euro für so ein Großereignis am Ende für die Stadt bis zu 10-fach wieder auszahle. Zu dem Conference League Endspiel zwischen dem Londoner Premier League Club Crystal Palace und Rayo Vallecano waren rund 30.000 Fans aus England und Spanien angereist. Das Spiel endete 1:0 für Crystal Palace. Das waren die Nachrichten. Das Wetter. Die Temperaturen von 5 Uhr. Überall klarer Himmel, auf dem Brocken 7 Grad, Chemnitz 9, Dresden 10, Eisenach 8 Grad. Erfurt 8, Fichteberg 6, Gera 9, Görlitz 8 Grad, in Halle 9, Leipzig 8 Grad, Magdeburg 8 und in Meiningen klar bei 10 Grad. Heute stellenweise lockere Quell- oder Schleierwolken, weiterhin trocken, 21 bis 25 Grad, schwacher bis mäßiger Nordwestwind. Morgen sonnig, später Wolken, am Abend im Nordwesten erste Schauer und Gewitter, 26 bis 30 Grad. Sonnenaufgang in Halle war heute 5.03 Uhr, Sonnenuntergang ist 21.14 Uhr. 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Die A2 Berlin-Hannover ist zwischen Kreuz Magdeburg und Irxleben in beiden Richtungen nach einem Lkw-Brand gesperrt. A4 Richtung Frankfurt in der Abfahrt Gotha-Boxberg ist Öl auf der Fahrbahn. Vorsicht auf der A9 Richtung Berlin zwischen Dreieck-Bayreuth-Kulmbach und Bad Berneck-Himmelkron eine ungesicherte Unfallstelle. Die A9 Richtung Berlin ist zwischen Schkordetzer Kreuz und Halle nach einem Lkw-Unfall bis ca. 7 Uhr gesperrt. Soweit der Verkehrsdienst, 6.04 Uhr.
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22: Am Mikrofon begrüßt Sie Sven Kochale an diesem 28. Mai 2026. Das ist ein Donnerstag und das haben wir vor in dieser Stunde. Wir reden über dieses internationale Fußballflair in Leipzig.

0: Strafe unmittelbar wirken kann und nicht in langen Prozessen verpufft. Doch in den Amtsgerichten in Sachsen ist zu beobachten, dass solche beschleunigten Verfahren weniger geworden sind und deshalb, so unser Landeskorrespondent Robin Hartmann in Dresden, soll jetzt gegengesteuert werden. Ein Modellprojekt hat gerade begonnen.
1: Drei Menschen, drei Diebstähle, drei rechtskräftige Urteile. Die Staatsanwaltschaft Dresden verschickte in diesem Jahr bereits folgende Pressemitteilungen.
2: Ein 21-jähriger Russe entwendete im Januar aus einem Baumarkt mehrere Handbrausen und wurde bereits 5 Tage später zu einer Geldstrafe verurteilt.
3: Am 12. Februar 2026 wurde ein 36-jähriger Tscheche nach einem Diebstahl aus einem Lebensmittelmarkt in Dresden auf frischer Tat festgenommen und bereits einen Tag später zu einer Geldstrafe verurteilt.
2: Eine 37-jährige Deutsche stahl am 23. April 2026 aus einem Warenhaus in Dresden mehrere Parfums und Bekleidungsartikel und wurde in der darauffolgenden Woche zu 6 Monaten Freiheitsstrafe ohne Bewährung verurteilt.
1: Da die Täter geständig waren, auf frischer Tat geschnappt wurden und das Strafmaß bei maximal 1 Jahr lag, beantragte die Staatsanwaltschaft beschleunigte Verfahren. In Dresden landen diese dann bei den Ermittlungsrichtern am Amtsgericht, schildert Sprecher Alexander Keller.
4: Das sind die bedauernswerten Kolleginnen und Kollegen, die am Tagesanfang ohnehin noch nicht genau wissen, was auf ihren Tisch kommen wird und wann der Tag dann mal zu Ende ist. Und bei denen landen dann auch diese Anträge und tatsächlich findet die Hauptverhandlung in aller Regel am selben oder auch nur einen Tag später nach der Festnahme dann schon statt.
1: Das heißt, diese Verfahren laufen für die Richter zusätzlich zum Tagesgeschäft, etwa Entscheidungen zu Haftbefehlen, Telefonüberwachung oder Betreuungssachen.
4: Ja, der Ermittlungsrichter ist in der Regel tagfertig. Das heißt, die Anträge, die bei ihm auftauchen, werden auch während des Tagdienstes abgewickelt. Das, was dann hinten runterfällt, ist der Feierabend.
1: Dass diese Verfahren zusätzliche Belastung für die Gerichte bedeuten, könnte ein Grund sein, warum die Zahl der beschleunigten Verfahren in Sachsen in den letzten 5 Jahren deutlich gesunken ist. Von knapp 550 im Jahr 2021 auf rund 180 im vergangenen Jahr. Das Ziel dieser Verfahren sei auch ein anderes, sagt Justizministerin Konstanze Geiert.
5: Also eigentlich ist es nicht die Entlastung der Gerichte, sondern es geht wirklich um eine wirksame, effektive und vor allen Dingen schnelle Strafverfolgung, sodass der Rechtsstaat auch zeigen kann, dass die Strafe bei einfach gelagerten Fällen auf dem Fuß folgen kann. Und das, was problematisch ist, ist der organisatorische Aufwand rundherum, die Leute alle an einen Tisch in dieser Schnelle der Zeit zu bekommen.
1: Seit April führt das Ministerium ein Modellprojekt durch, um Abläufe zu optimieren und die Zahl der beschleunigten Verfahren wieder zu erhöhen. Es soll
5: konkret festgelegte Tage, Daten geben, wo bestimmte Aktionen durchgeführt werden, wo für diese Zeit klar ist, es ist ein Staatsanwalt da und es ist ein Richter da, der dafür zur Verfügung steht. Es wird gezielt, insbesondere in Leipzig und in Dresden, an speziellen Hotspots dann entsprechende Tage geben, wo diese beschleunigten Verfahren von vornherein als Ziel gesetzt sind.
1: Das Modellprojekt kann künftig etwa bei Sportveranstaltungen, Stadtfesten und koordinierten Einsätzen in Kriminalitätsschwerpunkten zum Einsatz kommen. Die Strafverteidigervereinigung Sachsen-Sachsen-Anhalt sieht darin aber auch Grenzen. Vorstandsmitglied Rolf Franig erklärt, in welchen Fällen das Verfahren aus seiner Sicht geeignet ist und wann nicht.
6: Einfache Sachen, Ladendiebstähle, da sind die meistens froh, dass die Verhandlung schnell stattfindet, dass sie wissen, was passiert. Andere Sachen bieten sich nach Ansicht der Staatsanwaltschaft auch manchmal an, ja, wenn man so in einem Fußballstadion irgendeine Auseinandersetzung hat und dann soll schnell zugegriffen werden und schnell verurteilt werden. Da sehe ich es dann eher problematisch, weil da natürlich ganz andere Sachen möglicherweise eine Rolle spielen. Da geht es um Glaubwürdigkeit von Aussagen, da muss man Videoaufnahmen möglicherweise sichten und das kann man im beschleunigten Verfahren nicht machen und dann muss man als Verteidiger auch einfach sagen, das geht so nicht.
1: Sowohl Gericht als auch Ministerium unterstreichen, bei den beschleunigten Verfahren gelten natürlich die gleichen Verfahrensrechte und man habe die gleichen Rechtsmittel gegen ein Urteil wie bei einem normalen Prozess.
0: Robin Hartmann berichtete. 6:09 Uhr ist es jetzt, 6:09 Uhr. Hier ist MDR aktuell. Leipzig ist in dieser Woche so ein bisschen europäische Fußballhauptstadt, denn Leipzig ist voll mit Fans aus England und aus Spanien und aus anderen Ländern und die haben am Abend das Finale der Conference League erlebt, nach der Champions League und der Europa League der drittwichtigste Wettbewerb. Crystal Palace gegen Rayo Vallecano, das lautete die Ansetzung, gespielt wurde in dieser Konstellation und am Ende hat sich Crystal Palace mit 1:0 durchgesetzt, mehr zu diesem Finale im Sport in einer halben Stunde etwa. Und am Rande des Spiels hatte die Polizei reichlich zu tun. In der Innenstadt gab es Krawalle. Und hinzu kommen Beschwerden über den Lärmpegel und heftige Übernachtungspreise. Und auch deshalb taucht nun die Frage auf, ob sich Leipzig mit diesem Spektakel wirklich einen Gefallen getan hat. Christian Kilon hat sich in der Stadt umgehört.
2: Ausgelassen ausgelassene Stimmung schon lange vor dem Anpfiff. Tausende Menschen in blau-roten oder rot-weißen Trikots strömten durch die Leipziger Innenstadt. Viele

0: Passanten beobachteten das bunte Treiben. Ist das den Leipzigern womöglich ein bisschen zu viel Trubel?
1: Ja, es ist wirklich stressig, aber ich finde es großartig, dass Leipzig so internationale Möglichkeiten bietet, hier Fußball stattfindet. Ist ja nicht jeden Tag so.
2: Ich finde es eigentlich ganz okay. Also es sind jetzt zwar viele Menschen, aber man kommt trotzdem noch überall durch.
3: Verkehr war ja doch ziemlich voll, aber ansonsten ist okay.
4: Wir sind heute eigentlich nur zum Shoppen hier und sind sehr überrascht, dass so viel Trubel hier ist. Aber positiv ist schön, dass hier was los ist.
5: Einerseits stressig, andererseits eigentlich auch ziemlich cool.
0: Die Stimmung auf dem Marktplatz war friedlich. Auch Übergriffe wurden kaum registriert, trotz ausgiebigem Alkoholkonsum. Der wiederum freut die Gastronomie. Volle Lokale bei so einem Großereignis sind wichtig, sagt Axel Klein vom Hotel- und Gaststättenverband. Und was ist mit den Beschwerden über offenbar sehr hohe Hotelpreise?
6: Preise entstehen durch Angebot und Nachfrage. Wenn eine Stadt nahezu ausgebucht ist, steigen natürlich die Preise. Das erleben wir bei internationalen Großevents überall. Leipzig bewegt sich dabei aus meiner Sicht mit Augenmaß.
0: Bei der Stadt Leipzig hingegen ist die Kritik der Gäste an den Übernachtungspreisen zwar angekommen, aber das Feedback sei überwiegend positiv. Das Fanfest ist also auch eine Investition in die Zukunft der Stadt als Touristenziel, sagt der Projektleiter Stefan Schädler. Die Fans wurden offiziell befragt, wie es ihnen hier gefällt.
7: Jeder ist begeistert von der Stadt Leipzig. Viele von den Besuchern sind zum ersten Mal überhaupt hier. Und natürlich trägt auch das gute Wetter dazu bei, dass wir hier eine sehr, sehr schöne Visitenkarte auch abgeben können. Und die Erfahrungen auch aus der Euro 24 sagen, dass der investierte Euro, den man für so eine Veranstaltung auch hier reingibt, dass der sich am Ende bis zu 10-fach wieder an verschiedenen Wegen für die Stadt auch lohnt.
0: Die größte Herausforderung ist Schädler zufolge gewesen, dass die Finalisten nur wenige Tage vorab feststanden. Dass es Teams aus Spanien und England sind, hatte auch Folgen für den Flughafen. Der arbeitet unter Volllast, sagt Flughafensprecher Uwe Schuhart. 20 große Passagiermaschinen pro Tag wurden zusätzlich abgefertigt. Weitere sind planmäßig an andere Flughäfen umgeleitet worden.
8: Also bis dato läuft es reibungslos. Wir hoffen, dass es dabei bleibt. Deswegen haben wir auch schon seit Tagen auf unserer Homepage unter anderem die Informationen an die Passagiere, die also regulär ab Leipzig-Halle fliegen, wirklich pünktlich am Flughafen zu sein, weil halt an der Personenkontrolle am Check-in mehr Betrieb herrscht als sonst.
0: Denn nach dem Finale kommt die große Rückreisewelle. Die rund 30.000 Fußballfans müssen natürlich auch wieder zurück nach Madrid und London.
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10: Gleich haben wir es 7:15, 6:13 Uhr. Das US-Militär hat in der Nacht erneut Angriffe gegen Iran geflogen. Das berichten mehrere US-Medien und berufen sich dabei auf das US-Verteidigungsministerium. Einzelheiten von Samuel Jakisch in Washington.
11: Die Maßnahmen seien defensiver Natur gewesen und hätten dazu gedient, die derzeitige Waffenruhe zwischen Iran und den USA aufrechtzuerhalten. So zitieren unter anderem CNN und die New York Times zwei namentlich ungenannte Militärangehörige. Eine offizielle Bestätigung aus dem Pentagon über die erneuten Angriffe gab es zunächst nicht. Ziel der Angriffe im Süden des Landes seien den Berichten zufolge zunächst mindestens 4 iranische Drohnen gewesen. Von ihnen sei eine Gefahr für US-Truppen in der Region sowie für die zivile Schifffahrt in der Straße von Hormus ausgegangen. Dem Bericht zufolge hätten US-Kampfjets die Drohnen abgeschossen, anschließend habe ein US-Kampfflugzeug die militärische Anlage angegriffen, von denen aus die Drohnen gestartet waren. Iranische Medien hatten zunächst berichtet, dass in der Nacht zum Donnerstag östlich der Hafenstadt Bandar Abbas insgesamt 3 Explosionen zu hören gewesen seien. Die Stadt gilt als militärisches Zentrum für iranische Truppen im Golfraum und an der Straße von Hormus.
10: Samuel Jakisch berichtete aus Washington und inzwischen heißt es, soll es auch iranische Gegenangriffe gegeben haben. Vor 3 Monaten hat dieser Krieg in der Region begonnen. Wie er bislang verlaufen ist und welche Ziele der US-Präsident bislang erreichen konnte bzw. nicht erreichen konnte, dazu mehr hier in einer halben Stunde bei MDR aktuell. Wir haben es 6.15 Uhr, 6:17, 7:15, unser Top-Thema heute Morgen. In Sachsen soll es wieder mehr Schnellverfahren in der Justiz geben. Ein Modellprojekt soll die Voraussetzungen schaffen und die Abläufe an den Amtsgerichten optimieren. Was heute noch wichtig wird, jetzt mit Susanne Lemke.
12: Die EU-Außenminister kommen heute auf Zypern zusammen. Neben dem Ukraine-Krieg soll es bei den Gesprächen in der Stadt Limassol auch um die Folgen des Iran-Kriegs gehen. Als Gast dabei ist der ukrainische Außenminister Andriy Sybiha. Im Terrorprozess um die verhinderten Taylor Swift-Konzerte in Österreich wird heute das Urteil erwartet. Zuvor halten Anklage und Verteidigung vor dem Landgericht Wiener Neustadt ihre Plädoyers. Ein mazedonischstämmiger Islamist hat in dem Prozess gestanden, im August 2024 einen Anschlag auf Konzertbesucher geplant zu haben. Im Tarifkonflikt bei der Postbank startet heute eine neue bundesweite Warnstreikwelle. Auch in den mitteldeutschen Ländern hat die Gewerkschaft Verdi die Beschäftigten in Filialen und Callcentern aufgerufen, die Arbeit niederzulegen. Das Wetter, heute heiter und trocken, 21 bis 25 Grad. Morgen sonnig, später Wolken, am Abend im Nordwesten erste Schauer und Gewitter, 26 bis 30 Grad. MDR aktuell Verkehrsdienst. Vorsicht auf der A38 Richtung Göttingen. Zwischen Sangerhausen West und Roßlau liegt ein Holzklotz auf der Fahrbahn. Die A2 Berlin-Hannover ist zwischen Kreuz Magdeburg und Irxleben in beiden Richtungen nach einem LKW-Brand gesperrt. Die A9 München-Berlin ist zwischen Dreieck Bayreuth-Kulmbach und Bad Berneck-Himmelkron in beiden Richtungen wegen Bergungsarbeiten gesperrt. Die A9 Richtung Berlin ist zwischen Schgorditzer Kreuz und Halle nach einem LKW-Unfall bis ca. 7 Uhr gesperrt. Soweit der Verkehrsdienst, 6.16 Uhr.
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10: Bundesverteidigungsminister Boris Pistorius von der SPD ist gerade auf Dienstreise in Kanada, also sehr weit weg von Berlin und doch ganz nah dran an den neuen Sicherheitsstrategien für Deutschland, Europa und die NATO, denn Kanada gilt als zentraler Verbündeter, nicht nur außenpolitisch als Nachbar der USA, sondern auch als Partner für Rüstungsprojekte. Und darüber reden wir jetzt mit dem grünen Bundestagsabgeordneten Sebastian Schäfer. Er ist nämlich mit auf dieser Reise, er ist Mitglied im Haushaltsausschuss im Bundestag und auch Mitglied im Vertrauensgremium des Bundestages. Da geht es dann um sehr spezielle Ausgaben, die der Geheimhaltung unterliegen, etwa für die Nachrichten. Dienste. Also guten Morgen aus Leipzig nach Ottawa.
13: Einen schönen guten Morgen.
10: Herr Schäfer, gemeinsame Projekte könnten sich zum Beispiel in der Rüstungsindustrie anbieten, etwa bei U-Boot-Geschäften. Wie konkret erleben Sie die Gespräche derzeit vor Ort?
13: Ja, die Gespräche sind sehr konkret. In Ottawa findet eine große Rüstungsmesse statt, auf der dieses U-Boot-Geschäft ein ganz wesentliches Thema ist. Hier gibt es viele kanadische Unternehmen, die auch gerne mit ThyssenKrupp Marine Systems zusammenarbeiten würden. Gleichzeitig gibt es ein Angebot aus Südkorea und das bestimmt in Kanada die Debatte im Moment. Das ist ein Thema, das einem überall auch auf der Straße begegnet. Da stehen nämlich Plakate, die für das südkoreanische U-Boot-Projekt werben. Insofern ist das für Kanada im Moment ein ganz wesentliches Thema.
10: Darauf liegt der Augenmerk. Was kann man sich aber darüber hinaus vorstellen? Wir reden ja auch über eine maritime Sicherheitspartnerschaft, in der auch Norwegen, Dänemark eine Rolle spielen, auch Kanada. Was genau kann man sich darunter vorstellen?
13: Nun, wir haben den kanadischen Premierminister ja in Davos gehört. Im Februar hat er eine wirklich große Rede gehalten, hat über ein Bündnis der Mittelmächte gesprochen, die sich eben in diesen schwierigen Zeiten zusammentun müssen. Staaten, die an eine regelbasierte Welt glauben. Und diese Rede des Ministerpräsidenten halt nach. Er hat gestern auch hier in Ottawa zur Verteidigungsindustrie entsprechend gesprochen. Da gibt es eine große Bereitschaft für Kooperation und man muss jetzt eben im Detail sehen, welche industriellen Chancen damit auch verbunden sind.
10: Sie sagen industrielle Chancen, Verteidigungspolitik meint vor allem auch Wirtschaftspolitik und wir hören auch davon, dass andere Abkommen geschlossen werden, zum Beispiel über Energielieferungen, Flüssigerdgas aus Kanada. Muss der Verteidigungsminister also inzwischen mehr Energie- oder Wirtschaftsminister oder alles zusammen sein?
13: Nun, wir müssen über Verteidigung ja viel breiter nachdenken, als jetzt allein über Rüstungsprojekte zu sprechen. Es geht natürlich auch um Energiesicherheit für unsere Wirtschaft. Insofern muss der Verteidigungsminister da eine neue Rolle finden. Und das Energiethema, die seltenen Erden, die Lieferketten, das muss auch den Verteidigungsminister beschäftigen.
10: Wie erleben Sie ihn dabei? Geht er in dieser neuen Rolle auf?
13: Boris Pistorius hat die Rolle auf jeden Fall ein Stück weit neu definiert und das begrüße ich auch. Wir sehen natürlich im Detail nach wie vor auch gerade in Verbindung mit der Industrie, wenn es um die Beschaffung dann bei uns im Land geht, große Schwierigkeiten. Wir geben erhebliche Summen aus. Das alles findet schuldenfinanziert statt. Im Finanzplan stehen da für das Jahr 2029 150 Milliarden Euro Verschuldung allein für die Verteidigung. Deshalb bleibt der Verteidigungsminister vor allem gefordert, auch die Beschaffung in unserem Land auf solide Beine zu stellen und dafür zu sorgen, dass wir nicht zu viel Geld ausgeben. Die Industrie hat da natürlich ein anderes Interesse als wir, als das Parlament oder auch als das Ministerium. Und da sehe ich natürlich noch auch viel Luft nach oben bei dem Minister.
10: Und der Minister ist auch als Diplomat gefordert. Welche Rolle spielt zum Beispiel auf dieser Kanada-Reise das schwierige Verhältnis zu den USA?
13: Nun, Kanada hat wirklich, und das halt noch nach im vergangenen Jahr, nach der Wahl von Donald Trump, einen Schock erlebt, als da vom 51. Bundesstaat die Rede war, als davon die Rede war, dass es hier keinen Ministerpräsidenten gäbe, sondern nur einen Gouverneur. Und wir sehen eben, dass dieser Schock entsprechend nachhallt, dass die Bereitschaft der Kooperation mit Europa, auch mit dem europäischen Pfeiler der NATO, so groß ist wie noch nie. Wir werden nicht schnell aus den Abhängigkeiten von den USA finden. Das gilt für uns, das gilt aber auch für Kanada. Dennoch so viel Selbstständigkeit wie möglich, gerne gemeinsam mit Kanada. Wir sehen, dass die Zusammenarbeit da im Moment wirklich gesucht wird von der kanadischen Seite und da sollten wir einschlagen.
10: Die deutsche Seite hat sich auch gut vorstellen können, einen Abstecher nach Washington zu machen, ein Treffen mit Verteidigungsminister Pete Hegseth zum Beispiel, ist da gewünscht gewesen, wird aber nicht zustande kommen. Sind also europäische Gäste in Washington gerade nicht besonders willkommen?
13: Ja, scheinbar passen die Reisepläne der Minister da nicht übereinander. Pete Hegseth macht sich ja auf den Weg nach Singapur zu einer Sicherheitskonferenz dort. Aber dass die Lage im transatlantischen Verhältnis, also in diesem Teil des transatlantischen Verhältnisses, so schwierig ist wie in meiner Erinnerung noch nie, das ist ja nichts wirklich Neues. Insofern ist diese Absage der Reise in die USA eine Facette des schwierigen Verhältnisses. Wir müssen einfach mit dem iranischen Präsidenten einen Umgang finden. Das ist unabhängig davon, ob Pistorius jetzt nach Washington reist oder nicht. Ich würde das nicht überdramatisieren. Die Lage ist dramatisch genug mit Donald Trump.
10: Sagt der Herr Grünen Haushaltspolitiker Sebastian Schäfer, der derzeit mit dem Bundesverteidigungsminister Boris Pistorius zusammen auf Kanada-Reise ist. Danke für Ihre Zeit heute Morgen.
13: Ich danke Ihnen.
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10: 6.23 Uhr. Die Berliner Charité behandelt seit Tagen schon einen US-amerikanischen Ebola-Patienten. Sein Zustand habe sich deutlich gebessert, heißt es von den Ärzten. Der besondere Patient wird hier vorerst weiter in der Behandlung bleiben. Und gleichzeitig hat ja, wenn man so will, auch eine Diskussion in der Berliner Politik angestoßen, die sich um das Krisenmanagement in solchen Fällen dreht. Bundesgesundheitsministerin Nina Wagen von der CDU hat das Klinikum jetzt besucht. Dietrich Kammerer berichtet.
14: Schritt für Schritt habe sich der Zustand des Ebola-Patienten an der Berliner Charité verbessert, erklärt der Direktor der Klinik für Infektiologie und Intensivmedizin, Leif-Erik Sander.
15: Die Viruskonzentration, die man bei dem Patienten messen konnte, ist über die Woche sehr, sehr schnell abgefallen.
14: Der Patient, ein US-amerikanischer Arzt, hatte sich in der Demokratischen Republik Kongo mit dem seltenen Bundibugyo-Ebola-Virus infiziert. Er kam geschwächt nach Berlin, musste aber nicht intensivmedizinisch behandelt werden. Auch seine Ehefrau und 4 Kinder werden in der Charité betreut. Bei ihnen wurde jedoch kein Ebola-Virus nachgewiesen. Der Charité-Vorstandsvorsitzende Heo Krömer betont die besondere Ausstattung der Klinik.
16: Es gibt hier eine besondere Struktur, die sogenannte Sonderisolierstation. Das ist ein isolierter, separierter Bereich, der genau für eine solche Situation vorgesehen ist, dafür ausgebildet ist und sowohl die Ausrüstung als auch das notwendige Personal hat.
14: Zugleich mahnt er, es brauche bessere Strukturen für größere Zwischenfälle, etwa biologische Gefahrenlagen.
16: Da hat Deutschland noch erheblichen Nachholbedarf und vielleicht können wir diesen Kasus als Anlass nehmen, darüber noch mal intensiver nachzudenken.
14: Handlungsbedarf sieht auch Bundesgesundheitsministerin Nina Warken, die sich in der Charité über den Gesundheitszustand des US-Amerikaners informiert hat. Die CDU-Politikerin spricht von einem Gesundheitssicherstellungsgesetz, das derzeit in Vorbereitung ist.
17: Da definieren wir mit dem Gesetz auch neu Zuständigkeiten, schauen auch, welche Kapazitäten vorhanden sein müssen, wie sie auch schnell hochgefahren werden können.
14: Bis zum Sommer soll der Referentenentwurf erarbeitet sein.
10: 6.26 Uhr ist es damit geworden.
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10: Es ist Donnerstag, die neuen Filme laufen an. 3 Empfehlungen haben wir für Sie. Da erlebt zum Beispiel ein heiratswilliger Amerikaner eine Überraschung in Rom. Ein alternder Chansonsänger wird von einem Fan verfolgt. Und es gibt eine mehrfach ausgezeichnete englische Tragikomödie, die das Tourette-Syndrom thematisiert. Eine Nervenerkrankung, die sich zum Beispiel durch unkontrollierte Schimpfwörter und Flüche äußert. Peter Beddies mit den Filmstarts der Woche.
18: Fuck the Queen!
19: Entschuldigung allerseits, Entschuldigung Majestät.
20: Diese Szene soll sich so oder so ähnlich zugetragen haben, als der Engländer John Davidson 2019 von der Queen den Order of the British Empire verliehen bekommen hatte, weil er jahrelang in Sachen Tourette als Aufklärer unterwegs war.
21: Es ist wie so eine Art Impuls in meinem Gehirn, der mich Sachen machen lässt. Oder schlimme Dinge sagen.
22: Ist doch gut, dass Sie wissen, was es ist.
21: Ja, die ersten Tage war es super, bis Sie gesagt haben, dass es keine Heilung gibt.
20: Verdammt normal trifft den Ton ganz wunderbar. Berichtet wird von der zum Teil furchtbaren Kindheit und Jugend Johns. Damals war die Krankheit noch nahezu unbekannt. Es gibt aber auch wunderbar leichte Momente, wenn John zum Beispiel einen Job findet und auf einen Hausmeister mit goldenem Herzen stößt.
23: Tommy, das ist John.
24: Gut, dann gebe ich dir eine kleine Einführung.
25: Gib mir deinen Schwanz in die Hand.
24: Scheiße. Kannst du eine anständige Tasse Tee machen?
21: Oh ja, Tee kann ich.
25: Ich mach Wichse statt Milch rein.
21: Können Sie die Ticks und die Flüche ab?
24: Welche Ticks, welche Flüche?
20: Robert Aramayo in der Hauptrolle ist eine Sensation. Und der Film klärt auf, unterhält und bewegt. Mehr kann man nicht verlangen. Womit wir bei Kevin James wären, der Schauspieler hat sich folgende Geschichte ausgedacht. Amerikaner plant den schönsten Tag des Lebens in Rom.
26: Buonasera, Signore.
27: Hey, es gibt leider eine kleine Änderung wegen meiner Reservierung.
20: Seine Verlobte ist weg, aber da gibt es doch noch die wunderbare Landschaft in Italien und nette Menschen.
28: Wie ist Ihr Name?
27: Matt, und Sie sind Café del Sole.
28: Nigeria,
27: Belgia. Nein, nein, ich weiß, ich habe nur versucht, witzig zu sein.
28: Okay, versuchen Sie es weiter.
20: Solo Mio, ein Film, der einfach gute Laune macht, reicht manchmal komplett. Hey, mono, viva. Zum Schluss noch der Blick nach Frankreich. Da will ein lebensmüder Allstar zum begleiteten Sterben nach Genf reisen. Er setzt sich in einen Zug.
28: Und Sie?
29: Ich hätte gern meine Ruhe. Und das sofort.
28: Ach, Verzeihung. Ja. Geht klar. Ich bin unmöglich.
29: Gute Reise.
28: Oh, was für eine Stimme.
20: Sie ist hin und weg. Diesen Star findet sie schon ihr ganzes Leben lang toll. Nun allerdings müsste sie im Gefängnis sein.
28: Weil ich mal ein Juwelier überfallen habe. Ja, mit einer Plastikpistole.
20: Drängt sich aber Antoine auf seinem Weg in die Schweiz auf.
28: Meine Tochter heiratet morgen. Als Kind war sie Fanat in sie. Mama, bitte verdirb mir nicht diesen Tag. Wollen Sie nicht etwas singen?
29: Auf gar keinen Fall.
28: Sie singen und im Gegenzug schlafe ich dafür mit Ihnen. Selbst wenn ich mehr Lust drauf habe als Sie.
20: Eine Komödie über Sterbehilfe und Flucht aus dem Gefängnis hätte schiefgehen können. Aber zum Glück findet Ticket ins Leben fast immer den richtigen Ton.
10: Ticket ins Leben, Solo Mio und verdammt normal ab heute in unseren Kinos. Kurz vor 7 ist es, wir sind beim Wetter. Guten Morgen, Josefine Bechler in unserem Wetterstudio. Was wird das für ein Tag?
30: Ein sehr sonnreicher. Es gibt ein paar Wolken. Wir sehen sie zum Beispiel gerade schon so ein bisschen über den Harz oder auch über den Hainich und Thüringer Wald aufkommen. Es können heute Quellwolken, aber auch mal dünne Schleierwolken sein. Die sind aber meistens eher räumlich begrenzt bzw. auch nicht besonders riesig, sodass die Sonne weiterhin sehr gut durchkommen kann. Und damit schaffen wir dann 21 bis 25 Grad.
10: Wie geht's denn weiter?
30: Ja, morgen sind wir sogar bei Höchstwerten bis 30 Grad. Da gibt's auch viel Sonne, aber die Schauer- und Gewitterwahrscheinlichkeit steigt am Abend.
10: Dankeschön, Josefine Bechler aus unserem Wetterstudio. Gleich 6.30 Uhr, dann der frische Nachrichtenüberblick und ein Thema der nächsten halben Stunde, Auszeit in Skandinavien. Eine Studentin aus Halle gewinnt einen Jahresaufenthalt auf einer einsamen schwedischen Insel und will sich von den Kormoranen inspirieren lassen für ihre Abschlussarbeit. Das wollen wir uns anhören und anschauen in der nächsten halben Stunde.
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12: Um 6.30 Uhr mit Susanne Limke. Sachsens Justizministerin Constanze Geyert will an Amtsgerichten wieder mehr beschleunigte Verfahren. Die CDU-Politikerin sagte dem MDR, der Rechtsstaat müsse zeigen, dass die Strafe bei einfach gelagerten Fällen auf dem Fuß folgen könne. Dazu sei im Frühjahr ein Modellprojekt gestartet. Damit würden Abläufe an den Gerichten optimiert. Es gebe konkrete Zeiten, an denen dann ein Richter und ein Staatsanwalt für beschleunigte Verfahren verfügbar seien. Wegen des organisatorischen Aufwands war die Zahl der beschleunigten Verfahren in Sachsen seit 2021 um rund zwei Drittel gesunken. Der Fernverkehr der Deutschen Bahn zwischen Hamburg und Berlin ist weiter gestört. Wie das Unternehmen mitteilte, fiel gestern bei Lüneburg ein Stellwerk aus. Die technische Störung werde voraussichtlich erst im Laufe des Tages behoben. Es komme zu Verspätungen und Ausfällen. ICE-Züge verkehren auf der Strecke laut Bahn nur alle zwei Stunden. Die Strecke Hamburg-Berlin wird derzeit generalsaniert. Die israelische Armee weitet ihre neue Offensive im Südlibanon aus. Das Militär erklärte das gesamte Gebiet südlich des Sachrani-Flusses zur Kampfzone. Die Bewohner wurden aufgerufen, sich in Sicherheit zu bringen. Der Fluss verläuft 40 Kilometer nördlich der israelisch-libanesischen Grenze. Die Regierung in Jerusalem begründet die neuen Angriffe mit anhaltenden Verstößen der Hisbollah gegen die Waffenruhe. Nach 10-jähriger Pause will Brasilien die Ölbohrungen im Amazonasbecken wieder aufnehmen. Das verkündeten Präsident Lula da Silva und die Chefin des Staatskonzerns Petrobras bei einem Besuch in der Region. Lula sagte, die Brasilianer wollten gut leben, gut arbeiten und gut studieren. Das sei nur mit wirtschaftlichem Wachstum möglich. Petrobras versprach Investitionen von umgerechnet rund 430 Millionen Dollar. Klimaschützer kritisierten die Ankündigung. DRK-Präsident Hermann Gröhe fordert ein höheres Taschengeld für Dienstleistende im freiwilligen sozialen Jahr. Gröhe sagte dem Redaktionsnetzwerk Deutschland, beim derzeitigen Taschengeld von ungefähr 400 Euro im Monat könnten sich nicht alle junge Menschen ein freiwilliges soziales Jahr leisten. Nach Ansicht des DRK-Chefs sollten die Bezüge genauso hoch sein wie der BAföG-Höchstsatz von rund 990 Euro. Das waren die Nachrichten. Das Wetter. Die Temperaturen von 6 Uhr. Sonnig in Dresden bei 9 Grad, Eisenach 9, Erfurt 8, Gardelegen 5 Grad, Hoyerswerda 7 Grad, sonnig in Magdeburg bei 8, Neuhaus am Rennweg 6, Oschatz 8, in Plauen 5 Grad, sonnig in Wernigerode bei 7, in Wittenberg 5 Grad. Heute stellenweise lockere Quell- oder Schleierwolken, weiterhin trocken, 21 bis 25 Grad, schwacher bis mäßiger Nordwestwind. Morgen sonnig, später von Nordwesten her Wolken, am Abend in Sachsen-Anhalt Schauer oder Gewitter, 26 bis 30 Grad. MDR Aktuell Verkehrsdienst. Die A2 Berlin-Hannover ist zwischen Kreuz Magdeburg und Irxleben in beiden Richtungen nach Lkw-Bränden gesperrt. Die A9 München-Berlin ist zwischen Dreieck-Bayreuth-Kulmbach und Bad Berne-Kimmelkron in beiden Richtungen wegen Bergungsarbeiten gesperrt. Die A9 Richtung Berlin ist zwischen Schkeuditzer Kreuz und Halle nach einem Lkw-Unfall bis ca. 7 Uhr gesperrt. Und Vorsicht auf der A38 Richtung Göttingen zwischen Sangerhausen-West und Roßlar liegt ein Holzklotz auf der Fahrbahn. Soweit der Verkehrsdienst, 6.34 Uhr.
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10: Am Mikrofon begrüßt Sie Sven Kochale an diesem Donnerstag. Heute ist der 28. Mai. Eines der spektakulärsten Gerichtsverfahren der letzten Zeit in Deutschland ist jetzt zu Ende gegangen. Es geht um den Prozess gegen die frühere RAF-Terroristin Daniela Klette. Das Landgericht im niedersächsischen Verden hat sie jetzt zu 13 Jahren Haft verurteilt. Es geht um schwere Raubüberfälle auf Geldtransporter und Supermärkte und es geht auch um ein Leben im Untergrund. Dazu heute Morgen unsere Medienschau.
1: Die Badische Zeitung meint, 13 Jahre Haft für ein paar Raubüberfälle, bei denen niemand verletzt wurde? Wer so argumentiert, folgt damit lediglich den Rechtfertigungsstrategien des mutmaßlichen früheren RAF-Mitglieds Daniela Klette, ihrer Verteidiger und Unterstützer. Ihre Argumentation lief hauptsächlich auf eines hinaus. Nicht ich bin schuld, sondern das Unrecht in der Welt. Und so schlimm war es doch gar nicht. Das allerdings ist etwas, das Richter fast jeden Tag hören von ganz gewöhnlichen Schwerkriminellen. Die Frankfurter Allgemeine Zeitung schreibt, ein gerechtes Urteil. 13 Jahre Haft für die 67 Jahre alte Klette, das klingt hart und das ist es auch. Ihr Verhalten fordert aber eine solche Strafe. Das Urteil sollte ein weiterer Ansporn sein, der untoten RAF endgültig den Garaus zu machen. Mord verjährt nicht. Online kommentiert die Bild-Zeitung. Zum Glück hat der Rechtsstaat, den Daniela Klette so verachtet, einen langen Atem. Jahrzehnte sind seit dem ersten Millionenraub inzwischen vergangen. Jahrzehnte, in denen sie mit falschen Papieren ein munteres Leben führte. Es ist ein gutes Zeichen, dass Klette jetzt endlich die Quittung hat. Das schlechte Zeichen? Es gibt immer noch genug Linksextreme, die Klette für all das feiern, was sie getan hat. Die linke Zeitung Junge Welt kritisiert. Zeitweilige Isolationshaft, ihre Vorführung in Hand- und Fußfesseln dämonisierten die Angeklagte als besonders gefährlich. Fast drei Jahrzehnte nach dem Ende der Stadtguerilla wurde in einem Schauprozess Rache für die chronische Erfolglosigkeit der damaligen Fahnder geübt. Eine Tatbeteiligung Klettes an den Überfällen konnte in dem auf Indizien und Mutmaßungen beruhenden Verfahren zwar nicht nachgewiesen werden, doch es galt, ein Exempel zu statuieren. Die neue Osnabrücker Zeitung meint, eine erfolgreiche, dringend benötigte PR-Aktion für den Rechtsstaat war es allemal. Hätte es eine Nummer kleiner nicht auch gereicht, gerade angesichts tausender offener Verfahren gegen aktive Verbrecher? Nein. Klette zeigte weder Reue für die Taten noch echtes Mitgefühl für die Opfer. Die Kompromisslosigkeit darf sich nicht auf ein paar ergraute Linksterroristen konzentrieren. All solche Taten müssten schonungslos vor Gericht gebracht werden.
10: Soweit unsere Medienschau. Uhr. 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Und wir bleiben noch ein bisschen beim Thema. Die organisierte Kriminalität kennt viele Spielarten, Waffen und Drogen, Geldwäsche oder auch Menschenhandel. Dabei locken die Kriminellen ihre Opfer unter falschen Versprechen in eine verhängnisvolle Abhängigkeit und beuten ihre Opfer dann aus. Prostitution spielte eine Rolle oder auch die Arbeit auf dem Bau, dem Schlachthof oder der Küche. Die Bundesregierung will hier jetzt härter durchgreifen und hat das Gesetz überarbeitet. Neu ist zum Beispiel, dass die Behörden nun auch verstärkt Kunden in den Blick nehmen und bestrafen können, die von einer Zwangsbeschäftigung wissen. Doch wie soll das jetzt alles in der Praxis funktionieren? Darüber können wir jetzt reden mit dem Bundesvorsitzenden der Polizeigewerkschaft GdP, mit Jochen Kopelke, jetzt bei uns am Telefon. Guten Morgen zu Ihnen.
2: Schönen guten Morgen.
10: Wer gehört denn in diesem neuen rechtlichen Sinn jetzt zum Kreis der Kunden?
2: Na, alle, die wissen, dass sie eine Leistung in Anspruch nehmen, die von jemandem ausgeübt wird, der durch Menschenhandel überhaupt erst in der Lage ist, das zu machen. Das ist ein anderer, das ist ein Paradigmenwechsel, jetzt Täter und Nutzende in den Blick zu nehmen. Und warum? Weil die Entwicklung der Zahlen des Menschenhandels so in die Höhe geschossen sind und diese moderne Sklaverei jetzt nochmal anders bekämpft werden soll.
10: Welche neuen Optionen ergeben sich da jetzt für die Ermittler, wenn Kunden ins Visier geraten?
2: Na, erst einmal gab es die Idee, das ist ja ein Gesetzentwurf, der in dem Deutschen Bundestag jetzt eingebracht wird, die Idee, dass man alle Straftatbestände des Menschenhandels neu sortiert. Es gibt also neue Ausbeutungsformen, die im alten Gesetz nicht enthalten waren. Zwangsheirat, Adoption, Leihmutterschaft, die sind neu hinzugekommen. Das heißt, die Bundesjustizministerin schärft nach und macht deutlich, was alles verboten ist und gibt zugleich der Polizei mehr Befugnisse in der Strafprozessordnung. Wir dürfen also Telekommunikation mithören, weil diese Ausbeutung von Menschen zunehmend im digitalen Raum vorbereitet und dann auch durchgeführt wird. Und das sind ganz klare Anpassungen des gesetzlichen Rahmens, die unsere Ermittlungsarbeit präziser und besser machen, damit wir am Ende mehr Täter schnappen und mehr Opfer schützen.
10: Aber wie soll das aussehen? Also die Frage der Nachweisbarkeit moderner Sklaverei war ja schon bislang sehr schwierig. Sehen Sie da jetzt ganz neue Hebel?
2: Nicht wesentlich neue Hebel. Wir haben in der Bearbeitung, in der Ermittlung dieser Straftatbestände immer ein Problem. Die Opfer reden sehr wenig, weil sie abhängig von der organisierten Kriminalität sind. Sie sind ja oft dadurch zum Beispiel nach Deutschland gekommen und sind in einem extremen Abhängigkeitsverhältnis. Die Opfer sprechen also kaum. Die Täter agieren im Ausland und sind kaum zu schnappen. Also widmet sich dieser Entwurf, dieser Gesetzentwurf, den Menschen, die wissen, ich gehe gezielt auf Menschen in diesem Abhängigkeitsverhältnis zu und beute das auch. Diese Nachfragestrafbarkeit, die soll jetzt erstmalig auch dazu beitragen, dass ganz klar ist, wer mitwirkt, wird auch bestraft und dadurch hat man neue Hebel der Ermittlungsarbeit und auch natürlich Zeugenaussagen und kriegt eine Beweisbarkeit hin.
10: Dennoch müssen Sie erstmal diese Wand des Schweigens brechen. Ein Satz könnte zum Beispiel die Zwangsprostitution sein. Also hier können ja Freier schon mit einer Freiheitsstrafe von bis zu 5 Jahren bestraft werden. Wie gesagt, wenn es da um eine Zwangsprostitution erkennbar geht, beobachten Sie dann aber hier tatsächlich, dass in diesem Falle bei der Zwangsprostitution der Sumpf trockener geworden ist?
2: Na, der Sumpf kann nur trockener gelegt werden, wenn man den gesetzlichen Rahmen nachschärft. Das ist jetzt der Versuch. Und wenn man in den Ermittlungsbehörden Kompetenzen schafft, schnell zu agieren und dann aber auch schnell vor Gericht gehen zu können. Das ist natürlich die große Krux, wenn sie nicht ausreichend Polizei haben und auch nicht genug Ermittlerinnen und Ermittler, die dieses Themenfeld bearbeiten, dann sind sie zu oberflächlich. Das heißt, wir brauchen schon sehr spezielle Fähigkeiten in der Polizei, um richtig dieses Deliktsfeld bekämpfen zu können. Das haben wir nicht, deswegen setzen wir natürlich voraus, wenn der Bundestag Gesetze ändert, dass er auch mehr Geld für Polizei und Justiz auf den Weg bringt. Das Entscheidende wird aber sein, wir haben neue Hebel, die es vorher nicht gab. Und deswegen glauben wir natürlich in der Ermittlungsarbeit, wir können besser ermitteln. Und wir werden auch in den Verfahren und in den Verurteilungen bessere Möglichkeiten der Justiz sehen, weil deutlicher im Gesetz geregelt ist, was ist erlaubt und verboten. Und jetzt kommt, Menschen wissen ja, von wem sie Leistungen in Anspruch nehmen, ob es eine Zwangsprostitution ist, ob es eine Zwangsheirat ist. Denn so leicht, glaube ich, gehen Menschen gar nicht durch die Welt, wenn sie sich in diesen Milieus und in den Bereichen des Menschenhandels bewegen.
10: Sagt der Bundesvorsitzende der Polizeigewerkschaft GdP, Jochen Kopelke. Danke für das Gespräch und Ihnen einen guten Morgen.
2: Vielen Dank.
10: 6.42 Uhr ist es.
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3: Mit Susanne Böttcher, guten Morgen. Und wir schauen auf zwei Fußballthemen, beide in Leipzig. Schafft es Lok Leipzig im dritten Anlauf in die dritte Liga? Auf das heutige Hinspiel zum Aufstieg gegen Würzburg blickt Jan Günther.
4: Lok Leipzig, wieder Meister in der Regionalliga Nordost.
5: Wir müssen schon auch das Positive herausheben, dass die Mannschaft wieder eine herausragende Saison gespielt hat, dass wir gut drauf sind, auch die letzten Spiele wirklich gut performt haben.
4: Lok Leipzig, das Team von Trainer Jochen Seitz, wieder Teilnehmer an den Aufstiegsspielen.
5: Und wenn man dann erfolgreich ist, ist das natürlich auch Geschichten, die man dann vielleicht mal seine Kinder, seine Enkelkinder irgendwo erzählen kann.
4: 2020 scheiterten die Leipziger in den Aufstiegsspielen am SC Verl. Im letzten Jahr mussten sich Jamal Cian und Teamkollegen dem TSV Havelse geschlagen geben.
6: Klar hat man das ein bisschen im Kopf, es wäre auch gelogen, wenn nicht, aber das wäre schlimm, wenn die Angst größer zu versagen größer wäre als die Freude, das zu schaffen. Das spielt dann auch irgendwo keine Rolle. Klar redet man auch mit den Jungs drüber und wir reden jetzt nicht über das Negative, was passiert, wenn, sondern wir reden eher darüber, was passiert, wenn wir es schaffen. Das ist ja klar.
4: Zwischen Lok und der dritten Liga stehen dieses Mal die Würzburger Kickers. Weil der erste der Regionalliga Bayern, die zweite Mannschaft des ersten FC Nürnberg, nicht aufsteigen darf, ist der Tabellenzweite Würzburg Leipzig Herausforderer. Noch einmal Lok-Trainer Jochen Seitz.
5: Ja, eine sehr offensiv aufgestellte Mannschaft, sehr erfahrene Mannschaft. Viele Spieler, die schon zweite und dritte Liga gespielt haben, auch über einen längeren längere Zeitraum. Also da sind sie uns natürlich um einiges voran. Und trotzdem ist es so, in so einem Match entscheiden dann wirklich Kleinigkeiten, ob es dann die Effektivität ist, ob es dann die Zweikampfstärke ist. Und da müssen wir einfach einen Tick besser sein.
4: Lok gegen die Kickers, das Hinspiel heute Abend 19 Uhr, das Rückspiel Montagabend in Würzburg.
3: Zu hören in der Sport im Osten-App. Und eine große Fußballparty gab es gestern schon in Leipzig. Beim Finale der Conference League holte sich Crystal Palace den Titel. Und das kam so, Philipp Weißkirch.
7: Als der Abpfiff ertönt und sich die Spieler von Crystal Palace auf dem Leipziger Rasen jubelnd in die Arme fallen, da steht Christine an der Brüstung des Stadionoberrangs und lächelt. Sie lebt in München, kommt gebürtig aus dem Vogtland und trägt ein blau-rot gestreiftes Trikot von Crystal Palace. Sie ist Fan des frisch gebackenen Conference League-Siegers.
8: Ja, schon seit 10 Jahren. Es hat mich einfach gepackt. Die haben einfach eine super geile Stimmung. Die haben super Fans. Die haben einfach Leidenschaft. Das ist einfach noch der wahre Fußball.
7: Unten tanzen die Spieler mit dem Pokal im goldenen Konfettiregen. Von oben schaut Christine zu. Ein europäischer Titel für Crystal Palace. Das hätte sie nie für möglich gehalten.
8: Definitiv nicht. Für mich war es immer der Underdog. Es hat einfach Spaß gemacht. Die haben gekämpft und es ging mir nicht um die Titel. Es ging mir einfach um die Leidenschaft, die Mannschaft hat.
11: Das war schon ein Erlebnis wahrscheinlich.
8: Ja, definitiv. Das ist das Highlight für jeden Fan.
7: Ein ehemaliger Spieler von Mainz 05 macht den Unterschied in diesem Finale von Leipzig. Jean-Philippe Mateta erzielt kurz nach der Pause das 1:0 gegen Rayo Vallecano, der Treffer des Abends. Was für ein Erfolg, was für ein Goodbye von Oliver Glasner. Nach gut 2 Jahren verlässt der 51-jährige Österreicher den Club aus dem Süden Londons, den er wach geküsst hat. Er verabschiedet sich mit 3 Titeln. FA Cup, englischer Supercup. Und jetzt die Conference League.
13: Ich war jetzt im Tunnel und habe mir wirklich nichts gegönnt, außer den Fokus jetzt auf das Finale. Und ich kann aber auch schon ganz gut die Sau rauslassen. Und das werde ich auch heute Abend machen mit den Spielern.
7: Tja, und dann, wie geht's dann weiter? Erstmal Pause oder winkt schon das nächste Angebot?
13: Ich hatte keine Lust und keine Energie, mir darüber Gedanken zu machen oder auch mit irgendjemand, einem anderen Club oder irgendetwas darüber zu sprechen, weil ich mich einfach verpflichtet gefühlt habe und dass ich konzentriert auf die Jungs bin und sie 100% Oliver Glasner verdienen.
7: Diese unglaubliche Reise von Glasner mit Crystal Palace ist also nun vorbei. Sein letztes Spiel ist kein hochklassiges, aber ein stimmungsvolles. Die englischen Fans und die spanischen Fans von Rayo Vallecano machen dieses Endspiel zu einem Erlebnis. Sie verwöhnen die Ohren und erwärmen das Fußballherz. Und mittendrin eben auch der deutsche Crystal Palace-Fan Christine.
8: Also Palace-Fans hört man immer, egal wo sie sind.
7: Und ganz sicher, ganz besonders in dieser Pokalpartynacht in Leipzig.
10: Internationaler Fußball in Leipzig. Und damit haben wir es 6:45 Uhr, 6:46 Uhr. Unser Top-Thema hier bei MDR aktuell heute Morgen. In Sachsen soll es wieder mehr Schnellverfahren in der Justiz geben. Ein Modellprojekt soll die Voraussetzungen schaffen und die Abläufe an den Amtsgerichten optimieren. Mehr dazu in etwa 1/4 Stunde. Weitere Meldungen hat jetzt Susanne Lemke.
30: Die USA werden einer Studie zufolge mindestens 3 Jahre brauchen, um die im Iran-Krieg verbrauchten Waffensysteme zu ersetzen. Laut dem Washingtoner Zentrum für strategische und internationale Studien gilt das vor allem für Tomahawk-Marschflugkörper und Luftabwehrsysteme. Bei schiffsgestützten Raketen werde die Wiederbeschaffung rund 2 Jahre dauern. Norwegen will unter den atomaren Schutzschirm Frankreichs schlüpfen. Das teilte Ministerpräsident Jonas Gahr Støre bei einem Besuch in Paris mit. Der Schritt erfolge angesichts der geänderten sicherheitspolitischen Lage in Europa durch die russische Bedrohung. Uber hat seinen Anteil am deutschen Essenslieferanten Deliveroo Hero deutlich aufgestockt. Wie der US-Konzern mitteilte, hält er jetzt knapp 25% der Stimmrechte. Zuvor waren es 19,5% gewesen. Das Wetter. Heute heiter und trocken, 21 bis 25 Grad. Morgen sonnig, später Wolken, am Abend im Nordwesten erste Schauer und Gewitter. 26 bis 30 Grad. MDR aktuell Verkehrsdienst. Vorsicht auf der A9 Richtung Berlin. Zwischen Kleinmarzehns und Niemegk liegt ein Metallteil auf der linken Spur. Die A2 Berlin-Hannover ist zwischen Kreuz Magdeburg und Irxleben in beiden Richtungen nach Lkw-Bränden gesperrt. Die A-Nachrichtung Berlin ist zwischen Dreieck Bayreuth-Kulmbach und Bad Berneck-Himmelkron wegen Bergungsarbeiten für Fahrzeuge mit Überbreite gesperrt. Die A-Nachrichtung Berlin ist zwischen Schgorditzer Kreuz und Halle nach einem Lkw-Unfall gesperrt. Vorsicht auf der A38 Richtung Göttingen zwischen Sangerhausen West und Roßlar liegt ein Holzklotz. Soweit der Verkehrsdienst, 6.49 Uhr.
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10: Heute vor 3 Monaten, es war der 28. Februar, hat der Irankrieg begonnen. Israel und die USA haben das Land angegriffen. Das Regime hatte offenbar nicht damit gerechnet, vor allem deshalb nicht, weil dieser Angriff unmittelbar vor einer verabredeten Verhandlungsrunde mit den USA erfolgt war. Doch die Regierung in Teheran fand Wege, Israel und den USA zu trotzen und vor allem das Regime bis jetzt zu erhalten. Dafür agiert es auch innenpolitisch immer restriktiver. Wie es sich in dem Land, im Iran, leben lässt, das schildert unser Korrespondent für die Region, Uwe Lüb.
14: Wir haben Krieg erlebt und darunter gelitten, ruft jemand und die Menge antwortet im Chor, wir werden unser Uran nicht abgeben. Sogar die in den Verhandlungen mit den USA umstrittenen Uranvorräte Irans scheinen zu einer Frage der Ehre geworden zu sein. Die Szene steht beispielhaft für das, was auf Irans Straßen allabendlich passiert. Obwohl sie in der Minderheit sind, kontrollieren Anhänger des Regimes die Öffentlichkeit. Wer das Regime kritisch sieht, so wie die frühere Krankenpflegerin Marma, zieht sich dagegen immer weiter zurück.
15: Ich bin Rentnerin, bin meistens zu Hause. Gespräche und Diskussionen mit anderen ändern nichts an unserem Leben und lösen unsere Probleme nicht. Niemanden auf der Welt kümmern unsere Probleme. Deshalb habe ich mich zu Hause eingeigelt. So geht es vielen. Die Probleme liegen auf ihnen wie Mehltau. Der Schneider Mehdi beschreibt, wie sehr ihn die Situation in seinem Land bedrückt und sein Leben verändert. Früher habe ich mit Freunden Ausflüge in die Berge gemacht, aber das mache ich schon lange nicht mehr. Ich habe auch keine Lust mehr, Musik zu machen auf meiner DAF, der Rahmentrommel. Früher hatten wir Spaß zusammen und da habe ich gespielt. Am meisten belastet Mehdi der wirtschaftliche Verfall der des Landes und damit sein eigener. Er hat kaum mehr Aufträge. Wer braucht schon einen Schneider, wenn sich das Leben aufzulösen scheint? Ali geht es genauso. Er ist 50, betreibt einen Friseursalon. Doch jetzt bleiben die Kunden aus. Wirtschaftlich wird es immer schlimmer, sagt er. Wir stehen unter dem Druck der permanent steigenden Preise. Alle Materialien, Geräte und was ich sonst im Laden brauche, wird immer teurer. Wir haben keine andere Wahl, als die aktuellen Umstände zu ertragen. Und die Zukunft ist ungewiss. Immerhin steigen die Preise etwa für Strom, Gas und Benzin so gut wie nicht an. Vermutlich ist das eines der letzten Zugeständnisse des Regimes an die Iranerinnen und Iraner aus Eigeninteresse. Denn gerade steigende Benzinpreise waren in Iran schon Auslöser von Protesten. Dabei würde sich derzeit kaum jemand trauen, zu protestieren. Die meisten Menschen sind eingeschüchtert. Fast täglich kommen Berichte über Hinrichtungen, meistens Krimineller, aber eben auch von Regimegegnern. Es gibt weder Krieg noch Frieden, sagt Lebensmittelhändler Reza. Niemand wisse, was morgen sei. Die noch zu Kriegsbeginn Ende Februar vorhandene Hoffnung auf einen Regimewechsel ist längst der auf ein nur halbwegs normales Leben gewichen. Und selbst das, so Reza, ist nicht in Sicht. Die wirtschaftliche Lage ist so düster, wir wissen nicht, was wir in Zukunft tun sollen. Immerhin bahnte sich nach Pfingsten etwas Erleichterung an. Präsident Pezeshkian ließ die Internetblockade aufheben. Das ist vielen privat wichtig, aber auch vielen, die über das Internet arbeiten. Doch es gibt Gegner der Lockerung. Möglicherweise wird sie gerichtlich einkassiert.
10: Uwe Lüb über den Iran, 3 Monate nach Kriegsbeginn. Soweit seine Reportage.
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10: 6.53 Uhr, 7:07. Zu den beliebtesten Urlaubszielen der Deutschen gehört Skandinavien, Schweden zum Beispiel mit seinen vielen kleinen einsamen Inseln. Und auf einer dieser Inseln, die hier Schären genannt werden, wird jetzt im Sommer eine Studentin aus Halle vermutlich ziemlich oft sein. Sie hat nämlich in einem Gewinnspiel der schwedischen Tourismusagentur gewonnen und darf nun ein Jahr lang die Insel Marsten verwalten. Doch was kommt da jetzt genau auf Sie zu und ist das wirklich ein Sommertraum? Wir haben mit Miriam Wiskemann gesprochen, haben sie am Handy erreicht und mit ihren über ihren schweren Gewinn uns austauschen können.
16: Hallo.
10: Schweden hat offiziell fast 270.000 Inseln. Was bietet die Insel Marsten?
16: Also die Insel Marsten, die liegt an der Westküste, sehr schön, also auch in der Nähe von Dänemark bzw. aus Deutschland eigentlich ganz gut zu erreichen. Und die Insel Marsten, die besteht, soweit ich das weiß, hauptsächlich aus Stein. Das heißt, da ist jetzt Flora und Fauna nicht so viel zu finden, bzw. leben da viele Vögel.
10: Kormorane habe ich gehört und gelesen.
16: Genau, Kormorane unter anderem, die da auch nisten im Sommer. Und an sich war die Insel früher mal relevant für die Fischerei. Mittlerweile ist das aber nicht mehr so. Und die war bis in die 90er hin ein beliebtes Ausflugsziel für verschiedene schwedische Familien, die da mal zum Picknicken draufgefahren sind. Und ich werde mir das mal anschauen.
10: Aber es soll ja nicht mal eine Hütte geben.
16: Genau, das stimmt. Also die Insel, die ich gewonnen habe, kommt ohne Behausung. Was ich aber trotzdem habe, ist ein Reisegutschein. Und das heißt, ich werde da in der Nähe eine Unterkunft haben, ein Hotel, und bin da trotzdem in der Nähe von meiner Insel, ohne direkt auf der Insel zu schlafen.
10: Wenn Sie sagen jetzt schon mal meine Insel, das ist ein Aufenthalt, ein Jahr lang auf Ihrer Insel. Wie muss ich mir das vorstellen, eine Insel zu verwalten, ein Jahr? Welche Pflichten verbinden sich denn damit?
16: Tatsächlich gar nicht so viele. Also ich glaube, es ist mehr eine formale oder symbolische Rolle, sag ich mal. Ich musste einen Vertrag unterschreiben und da stand zum Beispiel, dass ich darauf aufpasse, dass ich die Vögel nicht störe, die da wie gesagt nisten, und dass ich da trotzdem das Jedermannsrecht, das schwedische Jedermannsrecht, dass quasi jeder überall drüber und drauf darf, dass ich das quasi trotzdem gewähre und da jetzt nicht auf die Idee komme, einen Zaun zu bauen und sagen, das ist jetzt meine Insel, sondern dass da trotzdem jeder drauf kann, der will.
10: Aber Sie rechnen nicht wirklich mit Gästen während Ihres Aufenthaltes?
16: Ich glaube, die sind dann eher gefiedert. Also ich glaube, da ist nicht so ein großer Andrang an Menschenmassen, die da jetzt hinreisen wollen. Aber ich glaube, die Region, in der sie liegt, ist auf jeden Fall sehr sehenswert und schon auch für Tourismus interessant. Aber wie gesagt, ich glaube, die Insel an sich, da ist jetzt nicht der super Ansturm.
10: Ja, aber Sie werden jetzt wahrscheinlich sagen, hey, kommt mit auf meine kleine Insel in diesem Sommer. Schönes Urlaubsangebot für die Freunde.
16: Ja, das ist auf jeden Fall in Planung. Also das stelle ich mir auf jeden Fall toll vor. Ich bin jetzt im September, die erste Septemberwoche, dann wahrscheinlich mit einer Freundin von mir dort, die ich dann mitnehme, und dann schauen wir uns das mal an.
10: Sie haben ja einen gewissen Bezug zu Schweden. Also Sie sind Fan dieses Landes, haben die Sprache ein bisschen gelernt, haben zuletzt auch in Stockholm gewohnt und gelebt. Kommt da die Insel jetzt gerade recht? Haben Sie deshalb mitgemacht und fanden das mal eine nette Geschichte?
16: Ja, auf jeden Fall. Also mir wurde, als das Gewinnspiel quasi gerade rauskam, sage ich mal, als davon in den Medien auch schon ein bisschen was stand, dann wurde mir das auf jeden Fall von ganz vielen Freunden und Bekannten geschickt, die natürlich wussten, okay, die Miriam, die hat doch irgendwie einen Faible für Schweden und Skandinavien, das klingt doch super für sie. Und genau, da habe ich mich dann drauf beworben. Und ich glaube, dass das auf jeden Fall schon mir gerade ganz gut in die Karten passt, auch weil ich jetzt gerade Illustration studiere und mir vorstellen könnte, dass das auf jeden Fall relevant ist für meine Abschlussarbeit, die eben gestalterisch ist. Also ich werde jetzt keine Theoriearbeit über die Insel schreiben, sondern dann eben die Inspiration, die ich dort bekomme, vielleicht einbauen in ein Bilderbuch oder einen Comic oder sowas ähnliches.
10: Also Bachelorarbeit könnte was...
16: Genau, das ist dann nächsten Sommer Programm.
10: Sagt die Studentin Miriam Wiskemann, die einen Jahresaufenthalt auf einer kleinen, einsamen schwedischen Insel gewonnen hat. Kurz vor 7 ist es jetzt. Wir sind beim Wetter und vielleicht auch Urlaubswetter für Mitteldeutschland. Guten Morgen, Josefine Bechler in unserem Wetterstudio. Was wird das für ein Tag?
30: Ein recht entspannter, ruhiger Hochdruckwettertag mit dem Hochdruckgebiet Boris. Das bedeutet, es gibt sehr viel Sonnenschein. Es kommen zwar auch heute im Laufe des Tages so ein paar Schleierwolken und lockere Quellwolken dazu, aber da kommt die Sonne natürlich weiterhin sehr gut durch. Wir haben zurzeit eine nordwestliche Anströmung, deswegen liegen die Spitzenwerte heute nicht allzu hoch, aber immerhin mit der Sonne schaffen wir 21 bis 25 Grad.
10: Wie geht's dann weiter Richtung Wochenende?
30: Der Wind dreht. Morgen ist die Anströmung schon aus südwestlicher Richtung. Damit wird es deutlich wärmer. In der Spitze hätten wir morgen schon knapp 30 Grad zu bieten. Dazu gibt es auch wieder sehr viel Sonnenschein. Am Nachmittag kommen dann aber auch Quellwolken auf. Und vor allem in den Abendstunden sind dann morgen so vom Eichsfeld über den Harz bis zur Altmark Schauer und Gewitter schon mal möglich. Das wird sich dann auch in der Nacht über uns ausweiten. Auch am Samstag sind da welche unterwegs. Die treten gebietsweise auf, also es bekommen nicht alle was davon ab, können aber hier und da auch ein bisschen kräftiger sein, denn die Temperaturen gehen dann so ein bisschen zurück, aber bleiben auf jeden Fall im sommerlichen Bereich.
10: Dankeschön, Josefine Bechler aus unserem Wetterstudio.
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10: Sie herzlich eingeladen, und damit Sie auch jetzt das Update bekommen, Punkt 7 Uhr gibt es die neuen Nachrichten und dann Themen bei uns der nächsten halben Stunde. Wir reden über ein Verteidigungsnetzwerk. Deutschland intensiviert die Kontakte zum NATO-Partner Kanada, hofft auf U-Boot-Geschäfte. Der Verteidigungsminister ist gerade zu Gesprächen in Ottawa, in der Hauptstadt Kanadas. Und wir sind zu Besuch in der Berliner Charité. Dem Ebola-Patienten aus den USA geht es deutlich besser, erklärt Klinikarzt live Erik Sander.
17: Die Viruskonzentration, die man bei dem Patienten messen konnte, ist über die Woche sehr, sehr schnell abgefallen.
10: Doch was lehrt der Fall über das Krisenmanagement in Deutschland? Die Bundesgesundheitsministerin hat die Klinik jetzt besucht und sie sieht Handlungsbedarf.
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1: Um 7 Uhr mit Susanne Lemke. Sachsens Justizministerin Constanze Geyert will an Amtsgerichten wieder mehr beschleunigte Verfahren. Die CDU-Politikerin sagte dem MDR, der Rechtsstaat müsse zeigen, dass Strafe auf dem Fuß folgen könne. Dazu sei im Frühjahr ein Modellprojekt gestartet. Damit würden Abläufe an den Gerichten optimiert. Es gäbe konkrete Zeiten, an denen sowohl ein Richter als auch ein Staatsanwalt für beschleunigte Verfahren verfügbar seien. Wegen des organisatorischen Aufwands war die Zahl der beschleunigten Verfahren in Sachsen seit 2021 um rund zwei Drittel gesunken. Die USA haben trotz der Waffenruhe und laufender Verhandlungen erneut Ziele im Iran angegriffen. Nach Angaben aus dem Pentagon galten die Schläge einer Militärstellung in Bandar Abbas, von der aus Drohnen abgefeuert worden seien. Diese hätten eine Bedrohung für die US-Streitkräfte dargestellt. Der Iran griff nach eigenen Angaben als Vergeltung einen US-Stützpunkt an, wo wurde nicht mitgeteilt. Der Golfstaat Kuwait meldete am frühen Morgen einen Raketen- und Drohnenangriff. Thüringens Verfassungsschutzpräsident Stefan Kramer hält zusätzliche Befugnisse für seine Behörde für nicht nötig. Dem Redaktionsnetzwerk Deutschland sagte Kramer, ihn irritiere, wenn der Verfassungsschutz zu einem echten Geheimdienst ausgebaut werden solle. Der Verfassungsschutz sei ein Nachrichtendienst und sollte das auch bleiben. Zugleich warnte er davor, die Aufgabenteilung mit der Polizei aufzugeben. Kramer reagierte damit auf Forderungen von Bundesinnenminister Alexander Dobrindt und Verfassungsschutzpräsident Sinan Seelen. Auf der A2 in Sachsen-Anhalt sind in der Nacht nach einem Unfall drei LKWs in Flammen aufgegangen. Nach Angaben der Polizei brannten die Sattelzüge im Bereich Kreuz Magdeburg komplett aus. Verletzte gebe es nicht. Auch auf der A9 bei Wiedemar in Sachsen verunglückte ein LKW. Die Autobahn Richtung Berlin wurde gesperrt. Die Stadt Leipzig erhofft sich von der Ausrichtung des gestrigen Conference League Finales einen Schub für den Tourismus. Projektleiter Stefan Schädler sagte dem MDR, die Erfahrungen der Fußball-EM 2024 zeigten, dass sich jeder Euro am Ende für die Stadt bis zu zehnfach wieder auszahle. Zum Conference League Finale zwischen dem Londoner Premier League Club Crystal Palace und Rayo Vallecano aus Spanien waren rund 30.000 Fans angereist. Das Spiel endete 1:0 für Crystal Palace. Das waren die Nachrichten. Das Wetter. Die Temperaturen von 6 Uhr. Überall sonnig, auf den Brocken 7 Grad, Chemnitz 8, Dresden 9, in Eisenach 9 Grad, Erfurt 8, Fichtelberg 6 Grad. Sonnig in Gera bei 8, Görlitz 8, in Halle 9, Leipzig 10 Grad, Magdeburg 8, in Meiningen 9 Grad. Heute stellenweise lockere Quell- oder Schleierwolken. Es bleibt trocken, 21 bis 25 Grad. Teils mäßiger Nordwestwind. Morgen sonnig, später von Nordwesten her Wolken. Am Abend in Sachsen-Anhalt Schauer oder Gewitter, 26 bis 30 Grad. MDR Verkehrsdienst. Die A2 Richtung Hannover ist zwischen Kreuz Magdeburg und Irxleben nach LKW-Bränden gesperrt.
18: Die A2 Richtung Berlin ist zwischen Ziesa und Wohlin nach einem Unfall gesperrt. Bitte eine Rettungsgasse beten. Die A9 Richtung Berlin ist zwischen Schroditzer Kreuz und Halle nach einem Lkw-Unfall gesperrt. Stau bis Abfahrt Großkugel. Die A9 Richtung München ist zwischen Bad Benneck-Himmel, Kron und Dreieck-Bayreuth-Kulmbach nach einem Unfall gesperrt. Stau bis Markt Schorgas. Die Gegenrichtung ist nur für Fahrzeuge mit Überbreite gesperrt. Hier Stau bis Bayreuth-Nord. Soweit der Verkehrsdienst. 7.04 Uhr.
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10: Im Studio begrüßt Sie Sven Kochala an diesem Donnerstag. Heute ist der 28. Mai 2026 und hier ist der Plan für diese Stunde. Wir reden über internationales Fußballflair in Leipzig, wie das Finale der Conference League die Stadt bereichert und auch belastet. Das neue Gesetz gegen Menschenhandel wollen wir aufrufen. Können Ermittler jetzt tatsächlich effektiver gegen Zwangsbeschäftigung vorgehen? Und die Filmstarts der Woche sind dabei. Sehenswert etwa eine englische Tragikomödie über das Tourette-Syndrom. Auch das ein Thema. In der Justiz sind die sogenannten beschleunigten Verfahren zuletzt immer wichtiger geworden. Dahinter steckt die Idee, bei vergleichsweise geringfügigen Vergehen wie Ladendiebstahl, Schwarzfahren, Sachbeschädigung möglichst schnell ein Urteil zu fällen, damit die Strafe unmittelbar wirken kann und nicht in langen Prozessen verpufft. Doch an den Amtsgerichten in Sachsen ist zu beobachten, dass solche beschleunigten Verfahren weniger geworden sind. Und deshalb, so unser Landeskorrespondent Robin Hartmann in Dresden, soll jetzt gegengesteuert werden. Ein Modellprojekt hat gerade begonnen.

0: Parfums und Bekleidungsartikel und wurde in der darauffolgenden Woche zu 6 Monaten Freiheitsstrafe ohne Bewährung verurteilt.
1: Da die Täter geständig waren, auf frischer Tat geschnappt wurden und das Strafmaß bei maximal 1 Jahr lag, beantragte die Staatsanwaltschaft beschleunigte Verfahren. In Dresden landen diese dann bei den Ermittlungsrichtern am Amtsgericht, schildert Sprecher Alexander Keller.
2: Das sind die bedauernswerten Kolleginnen und Kollegen, die am Tagesanfang ohnehin noch nicht genau wissen, was auf ihren Tisch kommen wird und wann der Tag dann mal zu Ende ist. Und bei denen landen dann auch diese Anträge und tatsächlich findet die Hauptverhandlung in aller Regel am selben oder auch nur einen Tag später nach der Festnahme dann schon statt.
1: Das heißt, diese Verfahren laufen für die Richter zusätzlich zum Tagesgeschäft, etwa Entscheidungen zu Haftbefehlen, Telefonüberwachung oder Betreuungssachen.
2: Ja, der Ermittlungsrichter ist in der Regel tagfertig. Das heißt, die Anträge, die bei ihm auftauchen, werden auch während des Tagdienstes abgewickelt. Das, was dann hinten runterfällt, ist der Feierabend.
1: Dass diese Verfahren zusätzliche Belastung für die Gerichte bedeuten, könnte ein Grund sein, warum die Zahl der beschleunigten Verfahren in Sachsen in den letzten 5 Jahren deutlich gesunken ist. Von knapp 550 im Jahr 2021 auf rund 180 im vergangenen Jahr. Das Ziel dieser Verfahren sei auch ein anderes, sagt Justizministerin Konstanze Geiert.
3: Also eigentlich ist es nicht die Entlastung der Gerichte, sondern es geht wirklich um eine wirksame, effektive und vor allen Dingen schnelle Strafverfolgung, sodass der Rechtsstaat auch zeigen kann, dass die Strafe bei einfach gelagerten Fällen auf dem Fuß folgen kann. Und das, was problematisch ist, ist der organisatorische Aufwand rundherum, die Leute alle an einen Tisch in dieser Schnelle der Zeit zu bekommen.
1: Seit April führt das Ministerium ein Modellprojekt durch, um Abläufe zu optimieren und die Zahl der beschleunigten Verfahren wieder zu erhöhen. Es soll
3: konkret festgelegte Tage, Daten geben, wo bestimmte Aktionen durchgeführt werden, wo für diese Zeit klar ist, es ist ein Staatsanwalt da und es ist ein Richter da, der dafür zur Verfügung steht. Es wird gezielt, insbesondere in Leipzig und in Dresden, an speziellen Hotspots dann entsprechende Tage geben, wo diese beschleunigten Verfahren von vornherein als Ziel gesetzt sind.
1: Das Modellprojekt kann künftig etwa bei Sportveranstaltungen, Stadtfesten und koordinierten Einsätzen in Kriminalitätsschwerpunkten zum Einsatz kommen. Die Strafverteidigervereinigung Sachsen-Sachsen-Anhalt sieht darin aber auch Grenzen. Vorstandsmitglied Rolf Franig erklärt, in welchen Fällen das Verfahren aus seiner Sicht geeignet ist und wann nicht.
4: Einfache Sachen, Ladendiebstähle, da sind die meistens froh, dass die Verhandlung schnell stattfindet, dass sie wissen, was passiert. Andere Sachen bieten sich nach Ansicht der Staatsanwaltschaft auch manchmal an, ja, wenn man so in einem Fußballstadion irgendeine Auseinandersetzung hat und dann soll schnell zugegriffen werden und schnell verurteilt werden. Da sehe ich es dann eher problematisch, weil da natürlich ganz andere Sachen möglicherweise eine Rolle spielen. Da geht es um Glaubwürdigkeit von Aussagen, da muss man Videoaufnahmen möglicherweise sichten und das kann man im beschleunigten Verfahren nicht machen und dann muss man als Verteidiger auch einfach sagen, das geht so nicht.
1: Sowohl Gericht als auch Ministerium unterstreichen, bei den beschleunigten Verfahren gelten natürlich die gleichen Verfahrensrechte und man habe die gleichen Rechtsmittel gegen ein Urteil wie bei einem normalen Prozess.
5: Robin Hartmann berichtete aus Dresden. 7:09 ist es. 7:09. 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Leipzig ist in dieser Woche so ein bisschen europäische Fußballhauptstadt, denn Leipzig ist voll mit Fans aus England, aus Spanien und anderen Ländern, die am Abend das Finale in der Conference League erlebt haben. Nach Champions League und Europa League der drittwichtigste Wettbewerb. Crystal Palace hat gegen Rayo Vallecano gespielt und 1:0 gewonnen. Mehr zu diesem Finale im Sport in etwa einer halben Stunde. Und am Rande des Spiels hatte die Polizei reichlich zu tun, in der Innenstadt gab es Krawalle. Und hinzu kommen Beschwerden über den Lärmpegel und heftige Übernachtungspreise. Und auch deshalb taucht nun die Frage auf, ob sich Leipzig mit diesem Spektakel wirklich einen Gefallen getan hat. Christian Kilon hat sich in der Stadt umgehört.
0: Ausgelassene Stimmung schon lange vor dem Anpfiff. Tausende Menschen in blau-roten oder rot-weißen Trikots strömten durch die Leipziger Innenstadt. Viele Passanten beobachteten das bunte Treiben. Ist das den Leipzigern womöglich ein bisschen zu viel Trubel?
6: Ja, es ist wirklich stressig, aber ich finde es großartig, dass Leipzig so internationale Möglichkeiten bietet, hier Fußball stattfindet. Ist ja nicht jeden Tag so.
7: Ich finde es eigentlich ganz okay. Also es sind jetzt zwar viele Menschen, aber man kommt trotzdem noch überall durch.
8: Verkehr war ja doch ziemlich voll. Aber ansonsten ist okay.
9: Wir sind heute eigentlich nur zum Shoppen hier und sind sehr überrascht, dass so viel Trubel hier ist. Aber positiv ist schön, dass hier was los ist.
10: Einerseits stressig, andererseits eigentlich auch ziemlich cool.
0: Die Stimmung auf dem Marktplatz war friedlich. Auch Übergriffe wurden kaum registriert, trotz ausgiebigem Alkoholkonsum. Der wiederum freut die Gastronomie. Volle Lokale bei so einem Großereignis sind wichtig, sagt Axel Klein vom Hotel- und Gaststättenverband. Und was ist mit den Beschwerden über offenbar sehr hohe Hotelpreise?
11: Preise entstehen durch Angebot und Nachfrage. Wenn eine Stadt nahezu ausgebucht ist, steigen natürlich die Preise. Das erleben wir bei internationalen

0: Großevents überall. Leipzig bewegt sich dabei aus meiner Sicht mit Augenmaß.
1: Bei der Stadt Leipzig hingegen ist die Kritik der Gäste an den Übernachtungspreisen zwar angekommen, aber das Feedback sei überwiegend positiv. Das Fanfest ist also auch eine Investition in die Zukunft der Stadt als Touristenziel, sagt der Projektleiter Stefan Schädler. Die Fans wurden offiziell befragt, wie es ihnen hier gefällt.
2: Jeder ist begeistert von der Stadt Leipzig. Viele von den Besuchern sind zum ersten Mal überhaupt hier. Und natürlich trägt auch das gute Wetter dazu bei, dass wir hier eine sehr, sehr schöne Visitenkarte auch abgeben können. Und die Erfahrungen auch aus der Euro 24 sagen, dass der investierte Euro, den man für so eine Veranstaltung auch hier reingibt, dass der sich am Ende bis zu 10-fach wieder an verschiedenen Wegen für die Stadt auch lohnt.
1: Die größte Herausforderung ist Schädler zufolge gewesen, dass die Finalisten nur wenige Tage vorab feststanden. Dass es Teams aus Spanien und England sind, hatte auch Folgen für den Flughafen. Der arbeitet unter Volllast, sagt Flughafensprecher Uwe Schuhart. 20 große Passagiermaschinen pro Tag wurden zusätzlich abgefertigt. Weitere sind planmäßig an andere Flughäfen umgeleitet worden.
3: Also bis dato läuft es reibungslos. Wir hoffen, dass es dabei bleibt. Deswegen haben wir auch schon seit Tagen auf unserer Homepage unter anderem die Informationen an die Passagiere, die also regulär ab Leipzig Halle fliegen, wirklich pünktlich am Flughafen zu sein, weil halt an der Personenkontrolle am Check-in mehr Betrieb herrscht als sonst.
1: Denn nach dem Finale kommt die große Rückreisewelle. Die rund 30.000 Fußballfans müssen natürlich auch wieder zurück nach Madrid und London.
4: Christine Kielon berichtete aus Leipzig für MDR aktuell. Gleich haben wir es 7:15, 7:13. Das US-Militär hat in der Nacht erneut Angriffe gegen Iran geflogen. Das berichten mehrere US-Medien und berufen sich dabei auf das Verteidigungsministerium. Die Einzelheiten von Samuel Jakisch aus Washington.
5: Die Maßnahmen seien defensiver Natur gewesen und hätten dazu gedient, die derzeitige Waffenruhe zwischen Iran und den USA aufrechtzuerhalten. So zitieren unter anderem CNN und die New York Times zwei namentlich ungenannte Militärangehörige. Eine offizielle Bestätigung aus dem Pentagon über die erneuten Angriffe gab es zunächst nicht. Ziel der Angriffe im Süden des Landes seien den Berichten zufolge zunächst mindestens 4 iranische Drohnen gewesen. Von ihnen sei eine Gefahr für US-Truppen in der Region sowie für die zivile Schifffahrt in der Straße von Hormus ausgegangen. Dem Bericht zufolge hätten US-Kampfjets die Drohnen abgeschossen. Anschließend habe ein US-Kampfflugzeug die militärische Anlage angegriffen, von denen aus die Drohnen gestartet waren. Iranische Medien hatten zunächst berichtet, dass in der Nacht zum Donnerstag östlich der Hafenstadt Bandar Abbas insgesamt 3 Explosionen zu hören gewesen seien. Die Stadt gilt als militärisches Zentrum für iranische Truppen im Golfraum und an der Straße von Hormus.
4: Samuel Jakisch berichtete, inzwischen soll es auch iranische Gegenangriffe gegeben haben. Vor genau 3 Monaten hat dieser Krieg in dieser Region begonnen. Wie es sich im Iran seitdem leben lässt, dazu unsere Reportage. Und die gibt es in etwa einer halben Stunde. Jetzt haben wir es 7:14, gleich 7:45. Top-Thema heute Morgen hier bei MDR aktuell. In Sachsen soll es wieder mehr Schnellverfahren in der Justiz geben. Ein Modellprojekt soll die Voraussetzungen schaffen und die Abläufe an den Amtsgerichten optimieren. Was heute noch wichtig wird, jetzt mit Susanne Lemke.
6: Die EU-Außenminister kommen heute auf Zypern zusammen. Nach dem Ukraine-Krieg soll es bei den Gesprächen in der Stadt Limassol auch um die Folgen des Iran-Kriegs gehen. Als Gast dabei ist der ukrainische Außenminister Andriy Sybiha. Im Terrorprozess um die verhinderten Taylor Swift-Konzerte in Österreich wird heute das Urteil erwartet. Zuvor halten Anklage und Verteidigung vor dem Landesgericht Wiener Neustadt ihre Plädoyers. Ein mazedonischstämmiger Islamist hat in dem Prozess gestanden, im August 2024 einen Anschlag auf Konzertbesucher geplant zu haben. Beschäftigte von Krankenhäusern in Thüringen und Sachsen wollen sich heute an bundesweiten Protesten gegen das geplante Sparpaket im Gesundheitswesen beteiligen. Nach Angaben der Gewerkschaft Verdi sind Aktionen etwa an den Unikliniken in Jena und Leipzig sowie an den Thüringen Kliniken Saalfeld geplant. Das Wetter. Heute heiter und trocken. 21 bis 25 Grad. Morgen sonnig, später Wolken. Am Abend im Nordwesten erste Schauer und Gewitter. 26 bis 30 Grad. MDR aktuell Verkehrsdienst. Die A2 Richtung Hannover ist zwischen Kreuz Magdeburg und Ilxleben wegen Lkw-Bergungsarbeiten gesperrt. Zurzeit Stau bis Magdeburg Zentrum, außerdem Rückstau auf die A14 bis Magdeburg Stadtfeld. Die A2 Richtung Berlin ist zwischen Ciesa und Wohlin nach einem Unfall gesperrt. Bitte eine Rettungsgasse bilden. Die A9 Richtung Berlin ist zwischen Schkorditzer Kreuz und Halle nach einem Lkw-Unfall gesperrt. Stau bis Abfahrt Großkugeln. Die A9 Richtung München ist zwischen Bad Berneck-Himmelkron und Raik-Bayreuth-Kulmbach nach einem Unfall gesperrt. Stau bis Marktschaugast. Soweit der Verkehrsdienst. 7.16 Uhr.
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4: Bundesverteidigungsminister Boris Pistorius ist gerade auf Dienstreise in Kanada, also sehr weit weg von Berlin und doch ganz nah dran an den neuen Sicherheitsstrategien für Deutschland, für Europa, die NATO, denn Kanada gilt als zentraler Verbündeter, nicht nur außenpolitisch als Nachbar der USA, sondern auch als Partner für Rüstungsprojekte. Und darüber haben wir heute Morgen mit dem grünen Bundestagsabgeordneten Sebastian Schäfer gesprochen. Er ist Mitglied im Haushaltsausschuss und im Vertrauensgremium des Bundestages. Da geht es dann um sehr spezielle Ausgaben, die der Geheimhaltung unterliegen, etwa für die Nachrichtendienste. Sebastian Schäfer begleitet den Verteidigungsminister auf dieser Kanada-Reise. Herr Schäfer, gemeinsame Projekte könnten sich zum Beispiel in der Rüstungsindustrie anbieten, etwa bei U-Boot-Geschäften. Wie konkret erleben Sie die Gespräche derzeit vor Ort?
8: Ja, die Gespräche sind sehr konkret. In Ottawa findet eine große Rüstungsmesse statt. Hier gibt es viele kanadische Unternehmen, die auch gerne mit ThyssenKrupp Marine Systems zusammenarbeiten würden. Gleichzeitig gibt es ein Angebot aus Südkorea. Das bestimmt in Kanada die Debatte im Moment. Das ist ein Thema, das einem überall, auch auf der Straße, begegnet. Da stehen nämlich Plakate, die für das südkoreanische U-Boot-Projekt werben. Insofern ist das für Kanada im Moment ein ganz wesentliches Thema.
4: Darauf liegt der Augenmerk. Was kann man sich aber darüber hinaus vorstellen? Wir reden ja auch über eine maritime Sicherheitspartnerschaft, in der auch Norwegen, Dänemark eine Rolle spielen, auch Kanada. Was genau kann man sich darunter vorstellen?
8: Nun, wir haben den kanadischen Premierminister ja in Davos gehört. Im Februar hat er eine wirklich große Rede gehalten, hat über ein Bündnis der Mittelmächte gesprochen, die sich eben in diesen schwierigen Zeiten zusammentun müssen. Staaten, die an eine regelbasierte Welt glauben. Er hat gestern auch hier in Ottawa zur Verteidigungsindustrie entsprechend gesprochen. Da gibt es eine große Bereitschaft für Kooperation und man muss jetzt eben im Detail sehen, welche industriellen Chancen damit auch verbunden sind.
4: Sie sagen industrielle Chancen, Verteidigungspolitik meint vor allem auch Wirtschaftspolitik und wir hören auch davon, dass andere Abkommen geschlossen werden, zum Beispiel über Energielieferungen, Flüssigerdgas aus Kanada. Muss der Verteidigungsminister also inzwischen mehr Energie- oder Wirtschaftsminister oder alles zusammen sein?
8: Nun, wir müssen über Verteidigung ja viel breiter nachdenken, als jetzt allein über Rüstungsprojekte zu sprechen. Und das Energiethema, die seltenen Erden, die Lieferketten, das muss auch den Verteidigungsminister beschäftigen.
4: Wie erleben Sie ihn dabei? Geht er in dieser neuen Rolle auf?
8: Boris Pistorius hat die Rolle auf jeden Fall ein Stück weit neu definiert und das begrüße ich auch. Wir sehen natürlich im Detail nach wie vor auch gerade in Verbindung mit der Industrie, wenn es um die Beschaffung dann bei uns im Land geht, große Schwierigkeiten. Wir geben erhebliche Summen aus. Das alles findet schuldenfinanziert statt. Im Finanzplan stehen da für das Jahr 2029 150 Milliarden Euro Verschuldung allein für die Verteidigung. Deshalb bleibt der Verteidigungsminister vor allem gefordert, auch die Beschaffung in unserem Land auf solide Beine zu stellen und dafür zu sorgen, dass wir nicht zu viel Geld ausgeben. Die Industrie hat da natürlich ein anderes Interesse als wir, als das Parlament oder auch als das Ministerium. Und da sehe ich natürlich noch auch viel Luft nach oben bei dem Minister.
4: Und der Minister ist auch als Diplomat gefordert. Welche Rolle spielt zum Beispiel auf dieser Kanada-Reise das schwierige Verhältnis zu den USA?
8: Kanada hat wirklich, und das halt noch nach im vergangenen Jahr, nach der Wahl von Donald Trump, einen Schock erlebt, als da vom 51. Bundesstaat die Rede war, als davon die Rede war, dass es hier keinen Ministerpräsidenten gäbe, sondern nur einen Gouverneur. Wir sehen, dass die Bereitschaft der Kooperation mit Europa, auch mit dem europäischen Pfeiler der NATO, so groß ist wie noch nie. Wir werden nicht schnell aus den Abhängigkeiten von den USA finden. Dennoch so viel Selbstständigkeit wie möglich gerne gemeinsam mit Kanada. Wir sehen, dass die Zusammenarbeit da im Moment wirklich gesucht wird von der kanadischen Seite, und da sollten wir einschlagen.
4: Die deutsche Seite hat sich auch gut vorstellen können, einen Abstecher nach Washington zu machen, ein Treffen mit Verteidigungsminister Pete Hegseth zum Beispiel, ist da gewünscht gewesen, wird aber nicht zustande kommen. Sind also europäische Gäste in Washington gerade nicht besonders willkommen?
8: Ja, scheinbar passen die Reisepläne der Minister da nicht übereinander. Pete Hegseth macht sich ja auf den Weg nach Singapur zu einer Sicherheitskonferenz dort. Aber dass die Lage im transatlantischen Verhältnis, also in diesem Teil des transatlantischen Verhältnisses, so schwierig ist wie in meiner Erinnerung noch nie, das ist ja nichts wirklich Neues. Insofern ist diese Absage der Reise in die USA eine Facette des schwierigen Verhältnisses. Wir müssen einfach mit dem irakischen Präsidenten einen Umgang finden. Das ist unabhängig davon, ob Pistorius jetzt nach Washington reist oder nicht. Ich würde das nicht überdramatisieren. Die Lage ist dramatisch genug mit Donald Trump.
4: Sagt der Haushaltspolitiker der Grünen, der Bundestagsabgeordnete Sebastian Schäfer, der derzeit den Bundesverteidigungsminister auf dessen Reise in Kanada begleitet.
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4: 7.22 Uhr ist es jetzt. Die Berliner Charité behandelt seit Tagen schon einen US-amerikanischen Ebola-Patienten. Sein Zustand habe sich deutlich gebessert, heißt es von den Ärzten. Der besondere Patient wird ja vorerst weiter in Behandlung bleiben. Und gleichzeitig hat er, wenn man so will, eine Diskussion in der Berliner Politik angestoßen, die sich um das Krisenmanagement in solchen Fällen dreht. Bundesgesundheitsministerin Nina Wagen von der CDU hat das Klinikum jetzt besucht. Dietrich Kalmeurer berichtet.
9: Schritt für Schritt habe sich der Zustand des Ebola-Patienten an der Berliner Charité verbessert, erklärt der Direktor der Klinik für Infektiologie und Intensivmedizin, Leif-Erik Sander.
10: Die Viruskonzentration, die man bei dem Patienten messen konnte, ist über die Woche sehr, sehr schnell abgefallen.
9: Der Patient, ein US-amerikanischer Arzt, hatte sich in der Demokratischen Republik Kongo mit dem seltenen Bundibugyo-Ebola-Virus infiziert. Er kam geschwächt nach Berlin, musste aber nicht intensivmedizinisch behandelt werden. Auch seine Ehefrau und 4 Kinder werden in der Charité betreut. Bei ihnen wurde jedoch kein Ebola-Virus nachgewiesen. Der Charité-Vorstandsvorsitzende Heo Krömer betont die besondere Ausstattung der Klinik.
11: Es gibt hier eine besondere Struktur, die sogenannte Sonderisolierstation. Das ist ein isolierter, separierter Bereich, der genau für eine solche Situation vorgesehen ist, dafür ausgebildet ist und sowohl die Ausrüstung als auch das notwendige Personal hat.
9: Zugleich mahnt er, es brauche bessere Strukturen für größere Zwischenfälle, etwa biologische Gefahrenlagen.
11: Da hat Deutschland noch erheblichen Nachholbedarf, und vielleicht können wir diesen Kasus als Anlass nehmen, darüber noch mal intensiver nachzudenken.
9: Handlungsbedarf sieht auch Bundesgesundheitsministerin Nina Wagen, die sich in der Charité über den Gesundheitszustand des US-Amerikaners informiert hat. Die CDU-Politikerin spricht von einem Gesundheitssicherstellungsgesetz, das derzeit in Vorbereitung ist.
12: Da definieren wir mit dem Gesetz auch neu Zuständigkeiten, schauen auch, welche Kapazitäten vorhanden sein müssen, wie sie auch schnell hochgefahren werden können.
9: Bis zum Sommer soll der Referentenentwurf erarbeitet sein.
4: 7.25 Uhr ist es, 7:35.
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4: Es ist Donnerstag, die neuen Filme laufen an. 3 Empfehlungen haben wir für Sie. Da lebt zum Beispiel ein heiratswilliger Amerikaner, eine Überraschung in Rom. Ein alternder Chansonsänger wird von einem Fan verfolgt. Und es gibt eine mehrfach ausgezeichnete englische Tragikkomödie, die das Tourette-Syndrom thematisiert. Eine Nervenerkrankung, die sich zum Beispiel durch unkontrollierte Schimpfwörter und Flüche äußert. Peter Beddies mit den Filmstarts der Woche.
13: Fuck the Queen! Entschuldigung allerseits, Entschuldigung, Majestät.
14: Diese Szene soll sich so oder so ähnlich zugetragen haben, als der Engländer John Davidson 2019 von der Queen den Order of the British Empire verliehen bekommen hatte, weil er jahrelang in Sachen Tourette als Aufklärer unterwegs war.
15: Es ist wie so eine Art Impuls in meinem Gehirn, der mich Sachen machen lässt. Oder schlimme Dinge sagen.
16: Ist doch gut, dass Sie wissen, was es ist.
15: Ja, die ersten Tage war es super, bis Sie gesagt haben, dass es keine Heilung gibt.
14: Verdammt normal trifft den Ton ganz wunderbar. Berichtet wird von der zum Teil furchtbaren Kindheit und Jugend Johns. Damals war die Krankheit noch nahezu unbekannt. Es gibt aber auch wunderbar leichte Momente, wenn John zum Beispiel einen Job findet und auf einen Hausmeister mit goldenem Herzen stößt.
17: Tommy, das ist John.
18: Gut, dann gebe ich dir eine kleine Einführung.
19: Gib mir deinen Schwanz in die Hand.
18: Scheiße. Kannst du eine anständige Tasse Tee machen?
19: Oh ja, Tee kann ich. Ich mach Wichse statt Milch rein. Können Sie die Ticks und die Flüche ab?
18: Welche Ticks, welche Flüche?
14: Robert Aramayo in der Hauptrolle ist eine Sensation. Und der Film klärt auf, unterhält und bewegt. Mehr kann man nicht verlangen. Womit wir bei Kevin James wären, der Schauspieler hat sich folgende Geschichte ausgedacht. Amerikaner plant den schönsten Tag des Lebens in Rom.
20: Buonasera, signore.
21: Hey, es gibt leider eine kleine Änderung wegen meiner Reservierung.
14: Seine Verlobte ist weg, aber da gibt es doch noch die wunderbare Landschaft in Italien und nette Menschen.
22: Wie ist Ihr Name?
21: Matt, und Sie sind Café del Sole.
22: Nigeria,
21: Ich weiß. Ich habe nur versucht, witzig zu sein.
22: Okay, versuchen Sie es weiter.
14: Solo Mio, ein Film, der einfach gute Laune macht, reicht manchmal komplett. Hey, mono, zum Schluss noch der Blick nach Frankreich. Da will ein lebensmüder Allstar zum begleiteten Sterben nach Genf reisen. Er setzt sich in einen Zug.
22: Und Sie?
23: Ich hätte gern meine Ruhe. Und das sofort.
22: Ach, Verzeihung. Ja. Geht klar. Ich bin unmöglich.
23: Gute Reise.
22: Oh, was für eine Stimme.
14: Sie ist hin und weg. Diesen Star findet sie schon ihr ganzes Leben lang toll. Nun allerdings müsste sie im Gefängnis sein.
22: Weil ich mal ein Juwelier überfallen habe. Ja, mit einer Plastikpistole.
14: Drängt sich aber Antoine auf seinem Weg in die Schweiz auf.
22: Meine Tochter heiratet morgen. Als Kind war sie vernarrt in sie. Mama, bitte verdirb mir nicht diesen Tag. Wollen Sie nicht etwas singen?
23: Auf gar keinen Fall.
22: Sie singen und im Gegenzug schlafe ich dafür mit Ihnen. Selbst wenn ich mehr Lust drauf habe als Sie.
14: Eine Komödie über Sterbehilfe und Flucht aus dem Gefängnis hätte schiefgehen können. Aber zum Glück findet Ticket ins Leben fast immer den richtigen Ton.
4: Ticket ins Leben, Solo Mio und verdammt normal. Unsere Filmstarts der Woche. Kurz vor ab 8 ist es, wir sind beim Wetter. Guten Morgen, Josefine Bächler in unserem Wetterstudio. Was macht die Sonne heute mit uns?
24: Die ist sehr reichlich vorhanden. Also es gibt auch wieder einen hohen UV-Index, deswegen Eincreme nicht vergessen. Meistens ist der Himmel auch recht blau, aber es gibt da so die ein oder andere Wolke. Also es können im Laufe des Tages ein paar Quellwolken aufkommen, kleinere oder auch mal dünne Schleierwolken. Die Sonne sorgt aber auch dafür, dass die Temperaturen noch ein Stück steigen werden. Wir haben gerade Werte so zwischen 8 und 12 Grad und die Spitzenwerte liegen dann so immerhin bei 21 bis 25 Grad, obwohl es trotzdem eher eine kühle nordwestliche Anströmung ist.
4: Ja. Wie geht's dann weiter Richtung Wochenende?
24: Der Wind dreht. Morgen mit einem Südwestwind werden die Höchstwerte sogar auf 26 bis sogar 30 Grad gelangen. Dazu gibt es auch wieder sehr viel Sonnenschein. Aber nicht ganz den ganzen Tag, denn vor allem dann so zum späteren Nachmittag kommen doch von Westen her ein paar kompaktere Quellwolken auf uns zu. Und da gibt es auch in Teilen Sachsen-Anhalts und auch ganz im Nordwesten Thürings die Chance auf einen Schauer oder ein Gewitter.
4: Dankeschön, Josefine Bächler aus unserem Wetterstudio. Gleich 7.30 Uhr, dann gibt es unseren frischen Nachrichtenüberblick und Themen der nächsten halben Stunde. Später Prozess. Die ehemalige RAF-Terroristin Daniela Klette ist jetzt zu 13 Jahren Haft verurteilt worden, nachdem sie lange untergetaucht war und im Untergrund gelebt hat. Und wir reden über Auszeit in Skandinavien. Eine Studentin aus Halle gewinnt einen Jahresaufenthalt auf einer einsamen schwedischen Insel und will sich von den Kormoranen, die es dort reichlich geben soll, inspirieren lassen für ihre Abschlussarbeit. Wir haben mit ihr über diesen Schwedengewinn gesprochen. Auch das ein Thema bei uns in der kommenden halben Stunde.

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1: Um 7.30 Uhr mit Susanne Lemke. Sachsens Justizministerin Constanze Geyert will an Amtsgerichten wieder mehr beschleunigte Verfahren. Die CDU-Politikerin sagte dem MDR, der Rechtsstaat müsse zeigen, dass Strafe auf dem Fuß folgen könne. Dazu sei im Frühjahr ein Modellprojekt gestartet. Damit würden Abläufe an den Gerichten optimiert. So gäbe es konkrete Zeiten, an denen sowohl ein Richter als auch ein Staatsanwalt für beschleunigte Verfahren verfügbar seien. Wegen des organisatorischen Aufwands war die Zahl der beschleunigten Verfahren in Sachsen seit 2021 um rund 2/3 gesunken. Die Störung auf der Bahnstrecke zwischen Hamburg und Berlin ist behoben. Nach Angaben der Deutschen Bahn rollt der Bahnverkehr wieder uneingeschränkt. Die Reparaturarbeiten in dem ausgefallenen Stellwerk bei Lüneburg seien früher als geplant abgeschlossen worden. Vereinzelt könne es aber im Fern- und Regionalverkehr noch zu Ausfällen und Verspätungen kommen. Bundesverkehrsminister Patrick Schnieder dämpft Erwartungen an eine Verlängerung des Tankrabatts über den 1. Juli hinaus. Der CDU-Politiker sagte dem Handelsblatt, der Staat stoße dabei an die Grenze seiner Möglichkeiten. Schnieder plädierte stattdessen dafür, den Güterverkehr stärker zu entlasten. Zur Begründung sagte er, steigende Transportkosten schlügen direkt auf Preise für Lebensmittel und Waren durch. DRK-Präsident Hermann Gröhe fordert ein höheres Taschengeld für Dienstleistende im freiwilligen sozialen Jahr. Gröhe sagte dem Redaktionsnetzwerk Deutschland, da müsse mehr geschehen. Beim derzeitigen Taschengeld von ungefähr 400 Euro im Monat könnten sich nicht alle junge Menschen ein freiwilliges soziales Jahr leisten. Nach Ansicht des DRK-Chefs sollten die Bezüge genauso hoch sein wie der BAföG-Höchstsatz von rund 990 Euro. Wegen des Ebola-Ausbruchs im Kongo hat das Nachbarland Uganda die Grenze geschlossen. Wie die Regierung in Kampala mitteilte, gilt die Maßnahme zunächst für 4 Wochen. Ausgenommen seien unter anderem Lebensmitteltransporte und medizinisches Personal. In Uganda wurden bislang 7 Ebola-Fälle und ein Todesfall gemeldet. Im benachbarten Ostkongo gibt es nach Angaben der WHO bereits hunderte Verdachtsfälle und mehr als 220 Tote. Das waren die Nachrichten. Das Wetter, die Temperaturen von 7 Uhr. Es ist überall sonnig. Dresden 11 Grad, Eisenach 10, Erfurt 10, Gardelegen 8 Grad, Hoyerswerda 11, Magdeburg 10, Neuhaus am Rheinweg 9 Grad, sonnig in Oschatz bei 11, Plauen 8, Wernigerode 9 und auch in Wittenberg 9 Grad. Heute stellenweise lockere Quell- oder Schleierwolken, weiterhin trocken, 21 bis 25 Grad. Morgen sonnig, später von Nordwesten her Wolken, am Abend in Sachsen-Anhalt Schauer oder Gewitter, 26 bis 30 Grad. MDR Aktuell Verkehrsdienst. Die A2 Richtung Hannover ist zwischen Kreuz Magdeburg und Irxleben wegen LKW-Bergungsarbeiten gesperrt. Stau bis Magdeburg Zentrum, außerdem Rückstau auf die A14 bis Magdeburg Stadtfeld. Auch die Umleitungsstrecken sind überlastet. Die A2 Richtung Berlin ist zwischen Ciesa und Wollin nach einem Unfall gesperrt. Hier ist gerade der Rettungshubschrauber im Einsatz. A9 Richtung Berlin zwischen Schkortitzer Kreuz und Halle ist die Autobahn nicht mehr gesperrt. Die Unfallstelle ist geräumt. A9 Richtung München zwischen Münchberg Süd und Reichbayreuth-Kulmbach 14 Kilometer Stau wegen Bergungsarbeiten. 1 Stunde und 45 Minuten Verzögerung. Und A72 Richtung Leipzig am Kreuz Chemnitz in der Überfahrt zur A4 Richtung Dresden steht ein defektes Fahrzeug. Soweit der Verkehrsdienst. 7.34 Uhr.
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2: Am Mikrofon begrüßt Sie Sven Kochale. Ihnen einen guten Morgen an diesem 28. Mai. Eines der spektakulärsten Gerichtsverfahren der letzten Zeit in Deutschland ist jetzt zu Ende gegangen. Es geht um den Prozess gegen die frühere RAF-Terroristin Daniela Klette. Das Landgericht im niedersächsischen Verden hat sie jetzt zu 13 Jahren Haft verurteilt. Es geht um schwere Raubüberfälle auf Geldtransporter und Supermärkte. Und es geht um ein Leben im Untergrund. Dazu heute Morgen unsere Medienschau.
3: Die Badische Zeitung meint, 13 Jahre Haft für ein paar Raubüberfälle, bei denen niemand verletzt wurde? Wer so argumentiert, folgt damit lediglich den Rechtfertigungsstrategien des mutmaßlichen früheren RAF-Mitglieds Daniela Klette, ihrer Verteidiger und Unterstützer. Ihre Argumentation lief hauptsächlich auf eines hinaus. Nicht ich bin schuld, sondern das Unrecht in der Welt. Und so schlimm war es doch gar nicht. Das allerdings ist etwas, das Richter fast jeden Tag hören von ganz gewöhnlichen Schwerkriminellen. Die Frankfurter Allgemeine Zeitung schreibt, ein gerechtes Urteil. 13 Jahre Haft für die 67 Jahre alte Klette, das klingt hart und das ist es auch. Ihr Verhalten fordert aber eine solche Strafe. Das Urteil sollte ein weiterer Ansporn sein, der untoten RAF endgültig den Garaus zu machen. Mord verjährt nicht. Online kommentiert die Bild-Zeitung. Zum Glück hat der Rechtsstaat, den Daniela Klette so verachtet, einen langen Atem. Jahrzehnte sind seit dem ersten Millionenraub inzwischen vergangen. Jahrzehnte, in denen sie mit falschen Papieren ein munteres Leben führte. Es ist ein gutes Zeichen, dass Klette jetzt endlich die Quittung hat. Das schlechte Zeichen? Es gibt immer noch genug Linksextreme, die Klette für all das feiern, was sie getan hat. Die linke Zeitung Junge Welt kritisiert. Zeitweilige Isolationshaft, ihre Vorführung in Hand- und Fußfesseln dämonisierten die Angeklagte als besonders gefährlich. Fast drei Jahrzehnte nach dem Ende der Stadtguerilla wurde in einem Schauprozess Rache für die chronische Erfolglosigkeit der damaligen Fahnder geübt. Eine Tatbeteiligung Klettes an den Überfällen konnte in dem auf Indizien und Mutmaßungen beruhenden Verfahren zwar nicht nachgewiesen werden, doch es galt, ein Exempel zu statuieren. Die neue Osnabrücker Zeitung meint, eine erfolgreiche, dringend benötigte PR-Aktion für den Rechtsstaat war es allemal. Hätte es eine Nummer kleiner nicht auch gereicht, gerade angesichts tausender offener Verfahren gegen aktive Verbrecher? Nein. Klette zeigte weder Reue für die Taten noch echtes Mitgefühl für die Opfer. Die Kompromisslosigkeit darf sich nicht auf ein paar ergraute Linksterroristen konzentrieren. All solche Taten müssten schonungslos vor Gericht gebracht werden.
2: Soweit unsere Medienschau. 7.37 Uhr ist es jetzt. Hier ist MDR aktuell. Die organisierte Kriminalität, wir bleiben ein bisschen beim Thema, kennt ja viele Spielarten. Waffen, Drogen, Geldwäsche, auch Menschenhandel. Dabei locken die Kriminellen ihre Opfer unter falschen Versprechen in eine verhängnisvolle Abhängigkeit und beuten die Opfer dann aus. Prostitution spielt eine Rolle oder auch die Arbeit auf dem Bau, dem Schlachthof oder der Küche. Die Bundesregierung will hier jetzt härter durchgreifen und hat das Gesetz überarbeitet. Neu ist, dass die Behörden nun auch verstärkt Kunden in den Blick nehmen und bestrafen können, die von einer Zwangsbeschäftigung wissen. Doch wie soll das in der Praxis funktionieren? Darüber haben wir heute Morgen mit dem Bundesvorsitzenden der Polizeigewerkschaft GdP, mit Jochen Kopelke, gesprochen. Wer gehört denn in diesem neuen rechtlichen Sinn jetzt zum Kreis der Kunden?
4: Na, alle, die wissen, dass sie eine Leistung in Anspruch nehmen, die von jemandem ausgeübt wird, der durch Menschenhandel überhaupt erst in der Lage ist, das zu machen. Das ist ein anderer, das ist ein Paradigmenwechsel, jetzt Täter und Nutzende in den Blick zu nehmen. Und warum? Weil die Entwicklung der Zahlen des Menschenhandels so in die Höhe geschossen sind und diese moderne Sklaverei jetzt nochmal anders bekämpft werden soll.
2: Welche neuen Optionen ergeben sich da jetzt für die Ermittler, wenn Kunden ins Visier geraten?
4: Na, erst einmal gab es die Idee, das ist ja ein Gesetzentwurf, der in dem Deutschen Bundestag jetzt eingebracht wird, die Idee, dass man alle Straftatbestände des Menschenhandels neu sortiert. Es gibt also neue Ausbeutungsformen, die im alten Gesetz nicht enthalten waren. Zwangsheirat, Adoption, Leihmutterschaft, die sind neu hinzugekommen. Das heißt, die Bundesjustizministerin schärft nach und macht deutlich, was alles verboten ist und gibt zugleich der Polizei mehr Befugnisse in der Strafprozessordnung. Wir dürfen also Telekommunikation mithören, weil diese Ausbeutung von Menschen zunehmend im digitalen Raum vorbereitet und dann auch durchgeführt wird. Und das sind ganz klare Anpassungen des gesetzlichen Rahmens, die unsere Ermittlungsarbeit präziser und besser machen, damit wir am Ende mehr Täter schnappen und mehr Opfer schützen.
2: Aber wie soll das aussehen? Also weil die Frage der Nachweisbarkeit moderner Sklaverei war ja schon bislang sehr schwierig. Sehen Sie da jetzt ganz neue Hebel?
4: nicht wesentlich neue Hebel. Wir haben in der Bearbeitung, in der Ermittlung dieser Straftatbestände immer ein Problem. Die Opfer reden sehr wenig, weil sie abhängig von der organisierten Kriminalität sind. Sie sind ja oft dadurch zum Beispiel nach Deutschland gekommen und sind in einem extremen Abhängigkeitsverhältnis. Die Opfer sprechen also kaum. Die Täter agieren im Ausland und sind kaum zu schnappen. Also widmet sich dieser Entwurf, dieser Gesetzentwurf, den Menschen, die wissen, ich gehe gezielt auf Menschen in diesem Abhängigkeitsverhältnis zu und beute das auch. Diese Nachfragestrafbarkeit, die soll jetzt erstmalig auch dazu beitragen, dass ganz klar ist, wer mitwirkt, wird auch bestraft und dadurch hat man neue Hebel der Ermittlungsarbeit und auch natürlich Zeugenaussagen und kriegt eine Beweisbarkeit hin.
2: Dennoch müssen Sie erstmal diese Wand des Schweigens brechen. Ein Satz könnte zum Beispiel die Zwangsprostitution sein. Also hier können ja Freier schon mit einer Freiheitsstrafe von bis zu 5 Jahren bestraft werden. Wie gesagt, wenn es da um eine Zwangsprostitution erkennbar geht, beobachten Sie dann aber hier tatsächlich, dass in diesem Falle bei der Zwangsprostitution der Sumpf trockener geworden ist?
4: Na, der Sumpf kann nur trockener gelegt werden, wenn man den gesetzlichen Rahmen nachschärft. Das ist jetzt der Versuch. Und wenn man in den Ermittlungsbehörden Kompetenzen schafft, schnell zu agieren und dann aber auch schnell vor Gericht gehen zu können. Das ist natürlich die große Krux, wenn Sie nicht ausreichend Polizei haben und auch nicht genug Ermittlerinnen und Ermittler, die dieses Themenfeld bearbeiten, dann sind sie zu oberflächlich. Das heißt, wir brauchen schon sehr spezielle Fähigkeiten in der Polizei, um richtig dieses Deliktsfeld bekämpfen zu können. Das haben wir nicht, deswegen setzen wir natürlich voraus, wenn der Bundestag Gesetze ändert, dass er auch mehr Geld für Polizei und Justiz auf den Weg bringt. Das Entscheidende wird aber sein, wir haben neue Hebel, die es vorher nicht gab. Und deswegen glauben wir natürlich in der Ermittlungsarbeit, wir können besser ermitteln. Und wir werden auch in den Verfahren und in den Verurteilungen bessere Möglichkeiten der Justiz sehen, weil deutlicher im Gesetz geregelt ist, was ist erlaubt und verboten. Und jetzt kommt, Menschen wissen ja, von wem sie Leistungen in Anspruch nehmen, ob es eine Zwangsprostitution ist, ob es eine Zwangsheirat ist. Denn so leicht, glaube ich, gehen Menschen gar nicht durch die Welt, wenn sie sich in diesen Milieus und in den Bereichen des Menschenhandels bewegen.
2: Sagt Jochen Kopelke, der Bundesvorsitzende der Gewerkschaft der Polizei, GdP. 7.42 Uhr ist es.
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1: Mit Susanne Böttcher, guten Morgen. Wir schauen aufs Thema Fußball in Leipzig aus 2 verschiedenen Blickwinkeln. Hier der erste. Schafft es Lok Leipzig im 3. Anlauf in die 3. Liga? Auf das heutige Hinspiel zum Aufstieg gegen Würzburg blickt Jan Günther.
5: Lok Leipzig wieder Meister in der Regionalliga Nordost.
6: Wir müssen schon auch das Positive herausheben, dass die Mannschaft wieder eine herausragende Saison gespielt hat, dass wir gut drauf sind, auch die letzten Spiele wirklich gut performt haben.
5: Lok Leipzig, das Team von Trainer Jochen Seitz, wieder Teilnehmer an den Aufstiegsspielen.
6: Und wenn man dann erfolgreich ist, ist das natürlich auch Geschichten, die man dann vielleicht mal seine Kinder, seine Enkelkinder irgendwo erzählen kann.
5: 2020 scheiterten die Leipziger in den Aufstiegsspielen am SC Verl. Im letzten Jahr mussten sich Jamal Cian und Teamkollegen dem TSV Havelse geschlagen geben.
7: Klar hat man das ein bisschen im Kopf, es wäre auch gelogen, wenn nicht, aber das wäre schlimm, wenn die Angst größer zu versagen größer wäre als die Freude, das zu schaffen. Das spielt dann auch irgendwo keine Rolle. Klar redet man auch mit den Jungs drüber und wir reden jetzt nicht über das Negative, was passiert, wenn, sondern wir reden eher darüber, was passiert, wenn wir es schaffen. Das ist ja klar.
5: Zwischen Lok und der 3. Liga stehen dieses Mal die Würzburger Kickers. Weil der erste der Regionalliga Bayern, die zweite Mannschaft des 1. FC Nürnberg, nicht aufsteigen darf, ist der Tabellenzweite Würzburg Leipzig Herausforderer. Noch einmal Lok-Trainer Jochen Seitz.
6: Ja, eine sehr offensiv aufgestellte Mannschaft, sehr erfahrene Mannschaft, viele Spieler, die schon 2. und 3. Liga gespielt haben, auch über einen längeren Zeitraum. Also da sind sie uns natürlich um einiges voran. Und trotzdem ist es so, in so einem Match entscheiden dann wirklich Kleinigkeiten, ob es dann die Effektivität ist, ob es dann die Zweikampfstärke ist. Und da müssen wir einfach einen Tick besser sein.
5: Lok gegen die Kickers, das Hinspiel heute Abend 19 Uhr, das Rückspiel Montagabend in Würzburg.
1: Zu verfolgen in der Sport im Osten-App. Und der zweite Blickwinkel auf Fußball in Leipzig war gestern Abend beim Finale der Conference League, holte sich Crystal Palace den Titel und das kam so, Philipp Weißkirch.
8: Als der Abpfiff ertönt, Als sich die Spieler von Crystal Palace auf dem Leipziger Rasen jubelnd in die Arme fallen, da steht Christine an der Brüstung des Stadionoberrangs und lächelt. Sie lebt in München, kommt gebürtig aus dem Vogtland und trägt ein blau-rot gestreiftes Trikot von Crystal Palace. Sie ist Fan des frisch gebackenen Conference League-Siegers.
9: Ja, schon seit 10 Jahren. Es hat mich einfach gepackt. Die haben einfach eine super geile Stimmung. Die haben super Fans. Die haben einfach Leidenschaft. Das ist einfach noch der wahre Fußball.
8: Unten tanzen die Spieler mit dem Pokal im goldenen Konfettiregen. Von oben schaut Christine zu. Ein europäischer Titel für Crystal Palace, das hätte sie nie für möglich gehalten.
9: Definitiv nicht. Für mich war es immer der Underdog. Es hat einfach Spaß gemacht. Die haben gekämpft und es ging mir nicht um die Titel. Es ging mir einfach um die Leidenschaft, die die Mannschaft hat.
10: Das war schon ein Erlebnis wahrscheinlich.
9: Ja, definitiv. Das ist das Highlight für jeden Fan.
8: Ein ehemaliger Spieler von Mainz 05 macht den Unterschied in diesem Finale von Leipzig. Jean-Philippe Mateta erzielt kurz nach der Pause das 1:0 gegen Rayo Vallecano, der Treffer des Abends. Was für ein Erfolg, was für ein Goodbye von Oliver Glasner. Nach gut 2 Jahren verlässt der 51-jährige Österreicher den Club aus dem Süden Londons, den er wach geküsst hat. Er verabschiedet sich mit 3 Titeln. FA Cup, englischer Supercup. Und jetzt die Conference League.
11: Ich war jetzt im Tunnel und habe mir wirklich nichts gegönnt, außer den Fokus jetzt auf das Finale. Und ich kann aber auch schon ganz gut die Sau rauslassen. Und das werde ich auch heute Abend machen mit den Spielern.
8: Tja, und dann, wie geht's dann weiter? Erstmal Pause oder winkt schon das nächste Angebot?
11: Ich hatte keine Lust und keine Energie, mir darüber Gedanken zu machen oder auch mit irgendjemand, einem anderen Club oder irgendetwas darüber zu sprechen, weil ich mich einfach verpflichtet gefühlt habe und dass ich konzentriert auf die Jungs bin und sie 100% Oliver Glasner verdienen.
8: Diese unglaubliche Reise von Glasner mit Crystal Palace ist also nun vorbei. Sein letztes Spiel ist kein hochklassiges, aber ein stimmungsvolles. Die englischen Fans und die spanischen Fans von Rayo Vallecano machen dieses Endspiel zu einem Erlebnis. Sie verwöhnen die Ohren und erwärmen das Fußballherz. Und mittendrin eben auch der deutsche Crystal Palace-Fan Christine.
9: Also Palace-Fans hört man immer, egal wo sie sind.
8: Und ganz sicher, ganz besonders in dieser Pokalpartynacht in Leipzig.
12: Der Beitrag von Philipp Weißkirch und Party auch in Paris zumindest für Tennisspieler Alex Zverev. Der hat nämlich die 3. Runde bei den French Open erreicht durch einen Dreisatzerfolg gegen den Tschechen Tomáš Macek.
2: Der Sport bisher, 7.47 Uhr ist es geworden. Hier ist MDR aktuell unser Top-Thema zur Stunde. In Sachsen soll es wieder mehr Schnellverfahren in der Justiz geben. Ein Modellprojekt soll die Voraussetzungen schaffen und die Abläufe an den Amtsgerichten optimieren. Mehr dazu in 1/4 Stunde. Weitere Meldungen hat jetzt Susanne Lemke.
1: Der Gesundheitszustand des in Berlin behandelten Ebola-Patienten hat sich verbessert. Wie die Charité mitteilte, ist der US-Amerikaner stabil und die Viruslast deutlich gesunken. Ehefrau und Kinder des Arztes zeigten bislang keine Symptome. Die Familie hatte sich zuvor im Kongo aufgehalten. In 4 italienischen Großstädten gilt heute Hitzealarm. Das Gesundheitsministerium hat für Rom, Florenz, Bologna und Turin die höchste Warnstufe ausgerufen. Dort herrschen seit Tagen Temperaturen von 30 Grad und mehr. Die griechische Regierung will Minderjährigen künftig die Nutzung von E-Scootern auf Straßen verbieten. Das kündigte das Verkehrsministerium in Athen an. Hintergrund ist die stark gestiegene Zahl verunglückter Fahrer, vor allem unter Jugendlichen und Touristen. Das Wetter, heute heiter, trocken, 21 bis 25 Grad. Morgen sonnig, später Wolken, am Abend im Nordwesten erste Schauer und Gewitter, 26 bis 30 Grad. MDR aktuell Verkehrsdienst. Die A2 Richtung Hannover ist zwischen Kreuz Magdeburg und Irxleben wegen Lkw-Bergungsarbeiten gesperrt. Stau bis Magdeburg Zentrum und auch Stau auf der A14 bis Magdeburg Stadtfeld. Auch Umleitungsstrecken sind überlastet. Die A2 Richtung Berlin ist zwischen Cesa und Wohlin nach Unfall gesperrt. Hier ist der Rettungshubschrauber im Einsatz. A9 Richtung München zwischen Gefräße und Dreieck Bayreuth-Kulmbach. 12 Kilometer Stau wegen Bergungsarbeiten, 1 Stunde Wartezeit. A72 Richtung Leipzig am Kreuz Chemnitz in der Überfahrt zur A4 Richtung Dresden steht ein defektes Fahrzeug. A71 Richtung Sangerhausen zwischen Meiningen Nord und Dreieck Suhl Behinderungen wegen Bauarbeiten. Soweit der Verkehrsdienst, 7.49 Uhr.
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2: Heute, vor 3 Monaten, es war der 28. Februar, hat der Iran-Krieg begonnen. Israel und die USA haben das Land angegriffen. Das Regime hatte damit offenbar nicht gerechnet, auch deshalb nicht, weil der Angriff unmittelbar vor einer verabredeten Verhandlungsrunde mit den USA erfolgt war. Doch das Regime fand Wege, Israel und den USA bis heute zu trotzen und vor allem auch dieses Regime aufrechtzuerhalten. Dafür agiert es auch innenpolitisch immer restriktiver, wie unser Korrespondent für die Region Uwe Lüb in seiner Reportage beschreibt.
13: Wir haben Krieg erlebt und darunter gelitten, ruft jemand und die Menge antwortet im Chor, wir werden unser Uran nicht abgeben. Sogar die in den Verhandlungen mit den USA umstrittenen Uranvorräte Irans scheinen zu einer Frage der Ehre geworden zu sein. Die Szene steht beispielhaft für das, was auf Irans Straßen allabendlich passiert. Obwohl sie in der Minderheit sind, kontrollieren Anhänger des Regimes die Öffentlichkeit. Wer das Regime kritisch sieht, so wie die frühere Krankenpflegerin Marma, zieht sich dagegen immer weiter zurück. Ich bin Rentnerin, bin meistens zu Hause. Gespräche und Diskussionen mit anderen ändern nichts an unserem Leben und lösen unsere Probleme nicht. Niemanden auf der Welt kümmern unsere Probleme. Deshalb habe ich mich zu Hause eingeigelt. So geht es vielen. Die Probleme liegen auf ihnen wie Mehltau. Der Schneider Mehdi beschreibt, wie sehr ihn die Situation in seinem Land bedrückt und sein Leben verändert. Früher habe ich mit Freunden Ausflüge in die Berge gemacht, aber das mache ich schon lange nicht mehr. Ich habe auch keine Lust mehr, Musik zu machen auf meiner DAF, der Rahmentrommel. Früher hatten wir Spaß zusammen und da habe ich gespielt. Am meisten belastet Mehdi der wirtschaftliche Verfall, der des Landes und damit sein eigener. Er hat kaum mehr Aufträge. Wer braucht schon einen Schneider, wenn sich das Leben aufzulösen scheint? Ali geht es genauso. Er ist 50, betreibt einen Friseursalon. Doch jetzt bleiben die Kunden aus. Wirtschaftlich wird es immer schlimmer, sagt er. Wir stehen unter dem Druck der permanent steigenden Preise. Alle Materialien, Geräte und was ich sonst im Laden brauche, wird immer teurer. Wir haben keine andere Wahl, als die aktuellen Umstände zu ertragen. Und die Zukunft ist ungewiss. Immerhin steigen die Preise etwa für Strom, Gas und Benzin so gut wie nicht an. Vermutlich ist das eines der letzten Zugeständnisse des Regimes an die Iranerinnen und Iraner aus Eigeninteresse. Denn gerade steigende Benzinpreise waren in Iran schon Auslöser von Protesten. Dabei würde sich derzeit kaum jemand trauen, zu protestieren. Die meisten Menschen sind eingeschüchtert. Fast täglich kommen Berichte über Hinrichtungen, meistens Krimineller, aber eben auch von Regimegegnern. Es gibt weder Krieg noch Frieden, sagt Lebensmittelhändler Reza. Niemand wisse, was morgen sei. Die noch zu Kriegsbeginn Ende Februar vorhandene Hoffnung auf einen Regimewechsel ist längst der auf ein nur halbwegs normales Leben gewichen. Und selbst das, so Reza, ist nicht in Sicht. Die wirtschaftliche Lage ist so düster, wir wissen nicht, was wir in Zukunft tun sollen. Immerhin bahnte sich nach Pfingsten etwas Erleichterung an. Präsident Pezeshkian ließ die Internetblockade aufheben. Das ist vielen privat wichtig, aber auch vielen, die über das Internet arbeiten. Doch es gibt Gegner der Lockerung. Möglicherweise wird sie gerichtlich einkassiert.
2: Die Reportage von Uwe Lüb. Uhr 53 ist es, 7:07. Zu den beliebtesten Urlaubszielen der Deutschen gehört Skandinavien. Schweden zum Beispiel mit seinen vielen kleinen einsamen Inseln. Und auf einer dieser Inseln, die hier Schären genannt werden, wird jetzt im Sommer eine Studentin aus Halle vermutlich ziemlich oft sein. Sie hat nämlich in einem Gewinnspiel der schwedischen Tourismusagentur gewonnen und darf nun ein Jahr lang die Insel Marsten verwalten. Doch was kommt da jetzt genau auf sie zu? Und ist das wirklich ein Sommertraum? Wir haben mit Miriam Wiskemann am Handy sprechen können über ihren Schweden-Gewinn.
14: Hallo.
2: Schweden hat offiziell fast 270.000 Inseln. Was bietet die Insel Marsten?
14: Also die Insel Marsten, die liegt an der Westküste, sehr schön, also auch in der Nähe von Dänemark bzw. aus Deutschland eigentlich ganz gut zu erreichen. Und die Insel Marsten, die besteht, soweit ich das weiß, hauptsächlich aus Stein. Das heißt, da ist jetzt Flora und Fauna nicht so viel zu finden, beziehungsweise leben da viele Vögel.
15: Kormorane habe ich gehört und gelesen.
14: Genau, Kormorane unter anderem, die da auch nisten im Sommer. Und an sich war die Insel früher mal relevant für die Fischerei, mittlerweile ist das aber nicht mehr so. Und die war bis in die 90er hin ein beliebtes Ausflugsziel für verschiedene schwedische Familien, die da mal zum Picknicken draufgefahren sind. Und ich werde mir das mal anschauen.
15: Aber es soll ja nicht mal eine Hütte geben.
14: Genau, das stimmt. Also die Insel, die ich gewonnen habe, kommt ohne Behausung. Was ich aber trotzdem habe, ist ein Reisegutschein. Und das heißt, ich werde da in der Nähe eine Unterkunft haben, ein Hotel, und bin da trotzdem in der Nähe von meiner Insel, ohne direkt auf der Insel zu schlafen.
15: Wenn Sie sagen jetzt schon mal meine Insel, das ist ein Aufenthalt, ein Jahr lang auf Ihrer Insel. Wie muss ich mir das vorstellen, eine Insel zu verwalten, ein Jahr? Welche Pflichten verbinden sich denn damit?
14: Tatsächlich gar nicht so viele. Also ich glaube, es ist mehr eine formale oder symbolische Rolle, sag ich mal. Ich musste einen Vertrag unterschreiben und da stand zum Beispiel, dass ich darauf aufpasse, dass ich die Vögel nicht störe, die da wie gesagt nisten, und dass ich da trotzdem das Jedermannsrecht, das schwedische Jedermannsrecht, dass quasi jeder überall drüber und drauf darf, dass ich das quasi trotzdem gewähre und da jetzt nicht auf die Idee komme, einen Zaun zu bauen und sagen, das ist jetzt meine Insel, sondern dass da trotzdem jeder drauf kann, der will.
15: Aber Sie rechnen nicht wirklich mit Gästen während Ihres Aufenthaltes?
14: Ich glaube, die sind dann eher gefiedert. Also ich glaube, da ist nicht so ein großer Andrang an Menschenmassen, die da jetzt hinreisen wollen. Aber ich glaube, die Region, in der sie liegt, ist auf jeden Fall sehr sehenswert und schon auch für Tourismus interessant. Aber wie gesagt, ich glaube, die Insel an sich, da ist jetzt nicht der super Ansturm.
15: Ja, aber Sie werden jetzt wahrscheinlich sagen, hey, kommt mit auf meine kleine Insel in diesem Sommer. Schönes Urlaubsangebot für die Freunde.
14: Ja, das ist auf jeden Fall in Planung. Also das stelle ich mir auf jeden Fall toll vor. Ich bin jetzt im September, die erste Septemberwoche, dann wahrscheinlich mit einer Freundin von mir dort, die ich dann mitnehme, und dann schauen wir uns das mal an.
15: Sie haben ja einen gewissen Bezug zu Schweden. Also Sie sind Fan dieses Landes, haben die Sprache ein bisschen gelernt, haben zuletzt auch in Stockholm gewohnt und gelebt. Kommt da die Insel jetzt gerade recht? Haben Sie deshalb mitgemacht und fanden das mal eine nette Geschichte?
14: Ja, auf jeden Fall. Also mir wurde, als das Gewinnspiel quasi gerade rauskam, sage ich mal, als davon in den Medien auch schon ein bisschen was stand, dann wurde mir das auf jeden Fall von ganz vielen Freunden und Bekannten geschickt, die natürlich wussten, okay, die Miriam, die hat doch irgendwie einen Faible für Schweden und Skandinavien, das klingt doch super für sie. Und genau, da habe ich mich dann drauf beworben. Und ich glaube, dass das auf jeden Fall schon mir gerade ganz gut in die Karten passt, auch weil ich jetzt gerade Illustration studiere und mir vorstellen könnte, dass das auf jeden Fall relevant ist für meine Abschlussarbeit, die eben gestalterisch ist. Also ich werde jetzt keine Theoriearbeit über die Insel schreiben, sondern dann eben die Inspiration, die ich dort bekomme, vielleicht einbauen in ein Bilderbuch oder einen Comic oder sowas ähnliches.
15: Also Bachelorarbeit könnte was...
14: Genau, das ist dann nächsten Sommer Programm.
5: Sagt die Studentin Miriam Wiskemann aus Halle über ihren Schwedengewinn. Eine kleine, einsame Insel. Kurz vor 8 ist es. Wir sind beim Wetter für Mitteldeutschland. Guten Morgen, Josefine Bechler in unserem Wetterstudio. Was entwickelt sich da heute?
16: Ja, wir haben ein Hochdruckgebiet bei uns, deswegen gibt es da kaum Entwicklung. Höchstens, dass die Temperaturen jetzt aus dem eher frischen, morgendlichen Bereich nach oben klettern. Aber es geht nicht allzu weit nach oben. Also wir bleiben doch unter der 25-Grad-Marke. Meistens so zwischen 21 und 25 Grad liegen da die Spitzenwerte am Nachmittag. Dazu gibt es ein paar wenige lockere Quellwolken oder auch Schleierwolken und den ganzen Tag natürlich heute Sonnenschein.
5: Und wie geht's weiter?
16: Auch die Sonne ist morgen sehr gut vertreten. Erst in den Abendstunden steigt dann von Nordwesten her so ein bisschen die Schauer- und Gewitterwahrscheinlichkeit. Es kann das Eichsfeld, Harz oder auch Altmark betreffen. Die größte Wahrscheinlichkeit dann wirklich in der Altmark. Und von da wird sich's in der Nacht zum Samstag zu uns ausbreiten. Also von der Altmark kommen dann diese Schauer und Gewitter zu uns und liegen dann auch am Wochenende meistens so im Bereich Thüringen, Süden Sachsen-Anhalt, Sachsen. Also da gibt's gebietsweise doch auch kräftige Schauer und Gewitter zu erwarten. Und dazu wird es sommerlich warm.
5: Dankeschön, Josefine Bechler aus unserem Wetterstudio.
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2: Gleich 8 Uhr, dann gibt es den neuen Nachrichtenüberblick und dann Themen bei uns in der nächsten halben Stunde. Wir reden über ein Verteidigungsnetzwerk, das da neu geflickt bzw. hergestellt werden soll. Denn Deutschland intensiviert die Kontakte zum NATO-Partner Kanada, hofft zum Beispiel auf U-Boot-Geschäfte. Und zu Besuchen der Berliner Charité, dem Ebola-Patienten aus den USA, gehe es deutlich besser, erklärt Klinikarzt live Erik Sander.
22: Die Viruskonzentration, die man bei dem Patienten messen konnte, ist über die Woche sehr, sehr schnell abgefallen.
2: Doch was lehrt der Fall über das Krisenmanagement in Deutschland? Die Bundesgesundheitsministerin hat die Klinik jetzt besucht und sieht Handlungsbedarf.
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1: Um 8 Uhr mit Susanne Lemke. Sachsens Justizministerin Constanze Geyert will an Amtsgerichten wieder mehr beschleunigte Verfahren. Die CDU-Politikerin sagte dem MDR, der Rechtsstaat müsse zeigen, dass Strafe auf dem Fuß folgen könne. Im Frühjahr sei ein Modellprojekt gestartet, um Abläufe am Gericht zu optimieren. Wegen des organisatorischen Aufwands war die Zahl der beschleunigten Verfahren in Sachsen seit 2021 um rund 2/3 gesunken. Die USA haben trotz der Waffenruhe und laufender Verhandlungen erneut Ziele im Iran angegriffen. Nach Angaben aus dem Pentagon galten die Schläge einer Militärstellung im Bandar Abbas, von der aus Drohnen abgefeuert worden seien. Diese hätten eine Bedrohung für die US-Streitkräfte dargestellt. Der Iran griff nach eigenen Angaben als Vergeltung einen US-Stützpunkt an, wo wurde nicht mitgeteilt. Der Golfstaat Kuwait meldete am frühen Morgen einen Raketen- und Drohnenangriff. Thüringens Verfassungsschutzpräsident Stefan Kramer hält zusätzliche Befugnisse für seine Behörde für nicht nötig. Dem Redaktionsnetzwerk Deutschland sagte Kramer, ihn irritiere, wenn der Verfassungsschutz zu einem echten Geheimdienst ausgebaut werden solle. Der Verfassungsschutz sei ein Nachrichtendienst und sollte das auch bleiben. Zugleich warnte er davor, die Aufgabenteilung mit der Polizei aufzugeben. Kramer reagierte damit auf Forderungen von Bundesinnenminister Alexander Dobrindt und Verfassungsschutzpräsident Sinan Selen. Auf der A2 in Sachsen-Anhalt sind in der Nacht nach einem Unfall 3 Lkw in Flammen aufgegangen. Nach Angaben der Polizei brannten die Sattelzüge im Bereich Kreuz Magdeburg komplett aus. Verletzte gebe es nicht. Die A2 Richtung Hannover ist voll gesperrt. In Sachsen geriet auf der A9 bei Wiedemar ein Lkw in Brand. Ein weiterer Lkw fuhr am Stauende auf eine Laster auf. Der Polizei zufolge wurde ein Mensch schwer verletzt. Die Stadt Leipzig erhofft sich von der Ausrichtung des gestrigen Conference League Finals einen Schub für den Tourismus. Projektleiter Stefan Schädler sagte dem MDR, die Erfahrungen der Fußball-EM 2024 zeigten, dass sich jeder Euro am Ende für die Stadt bis zu 10-fach wieder auszahle. Zum Conference League Finale zwischen dem Londoner Premier Club Crystal Palace und Rayo Vallecano aus Spanien waren rund 30.000 Fans angereist. Das Spiel endete 1:0 für Crystal Palace. Das waren die Nachrichten. Das Wetter. Die Temperaturen von 7 Uhr. Sonnig auf dem Brocken bei 8 Grad. Sonnig in Chemnitz bei 10. In Dresden bei 11. Eisenach 10 Grad. Sonnig in Erfurt 10. Fichtelberg 8. Gera 9. Görlitz 11 Grad. Halle 10. Leipzig 11 Grad. Magdeburg 10. Meiningen 11 Grad. Heute stellenweise lockere Quell- oder Schleierwolken, weiterhin trocken, 21 bis 25 Grad, schwacher bis mäßiger Nordwestwind. Morgen sonnig, später von Nordwesten her Wolken, am Abend in Sachsen-Anhalt Schauer oder Gewitter, 26 bis 30 Grad. MDR Verkehrsdienst. Die A2 Richtung Hannover ist zwischen Kreuz Magdeburg und Irxleben wegen Lkw-Bergungsarbeiten gesperrt. Stau bis Magdeburg Zentrum und außerdem auch Stau auf der A14 bis Magdeburg Stadtfeld. Die Umleitungsstrecken sind überlastet. Bitte das Gebiet weiträumig umfahren. A2 Richtung Berlin zwischen Allerингersleben und Braunstedt. Stau und stockender Verkehr an einer Baustelle. Eine halbe Stunde Wartezeit. Die A2 Richtung Berlin ist zwischen Cieza und Wohlin nicht mehr gesperrt. Wegen Bergungsarbeiten aber noch Stau bis Thesen. Anhang Richtung München zwischen Gefries und Dreieck-Bayreuth-Kulmbach 12 Kilometer Stau wegen Bergungsarbeiten mit einer Stunde Wartezeit. A17 Richtung Dresden zwischen Grenzübergang Breitenau-Schönwald und Bad Gottleuba Stau und stockend 15 Minuten plus. A71 Richtung Sangerhausen zwischen Meiningen-Nord und Dreieck-Suhl Behinderungen wegen Bauarbeiten. A72 Richtung Leipzig Vorsicht zwischen Reichenbach und Zwickau-Westli. Ladung auf der Fahrbahn. Soweit der Verkehrsdienst. 8.04 Uhr.
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2: Am Mikrofon begrüßt Sie Sven Kochale. Ihnen einen guten Morgen an diesem 28. Mai 2026. Das ist ein Donnerstag und das haben wir vor in dieser Stunde. Wir reden über internationales Fußballflair in Leipzig, wie das Finale der Conference League die Stadt bereichert und auch belastet. Ein neues Gesetz gegen Menschenhandel ist auf dem Weg. Können Ermittler damit tatsächlich effektiver gegen Zwangsbeschäftigung vorgehen? Und die Filmstarts der Woche sind dabei. Sehenswert, eine englische Tragikomödie über das Tourette-Syndrom, auch das ein Thema in dieser Stunde. In der Justiz sind die sogenannten beschleunigten Verfahren zuletzt immer wichtiger geworden. Dahinter steckt die Idee, bei vergleichsweise geringfügigen Vergehen wie Ladendiebstahl, Schwarzfahren oder Sachbeschädigung möglichst schnell ein Urteil zu fällen, damit die Strafe unmittelbar wirken kann und nicht in langen Prozessen verpufft. Doch in den Amtsgerichten in Sachsen ist zu beobachten, dass solche beschleunigten Verfahren weniger geworden sind. Und deshalb, so unser Landeskorrespondent Robin Hartmann in Dresden, soll jetzt gegengesteuert werden. Ein Modellprojekt hat gerade begonnen.
3: Drei Menschen, drei Diebstähle, drei rechtskräftige Urteile. Die Staatsanwaltschaft Dresden verschickte in diesem Jahr bereits folgende Pressemitteilungen.
4: Ein 21-jähriger Russe entwendete im Januar aus einem Baumarkt mehrere Handbrausen und wurde bereits 5 Tage später zu einer Geldstrafe

0: waren. In Dresden landen diese dann bei den Ermittlungsrichtern am Amtsgericht, schildert Sprecher Alexander Keller.
1: Das sind die bedauernswerten Kolleginnen und Kollegen, die am Tagesanfang ohnehin noch nicht genau wissen, was auf ihren Tisch kommen wird und wann der Tag dann mal zu Ende ist. Und bei denen landen dann auch diese Anträge und tatsächlich findet die Hauptverhandlung in aller Regel am selben oder auch nur einen Tag später nach der Festnahme dann schon statt.
0: Das heißt, diese Verfahren laufen für die Richter zusätzlich zum Tagesgeschäft, etwa Entscheidungen zu Haftbefehlen, Telefonüberwachung oder Betreuungssachen.
1: Ja, der Ermittlungsrichter ist in der Regel tagfertig. Das heißt, die Anträge, die bei ihm auftauchen, werden auch während des Tagdienstes abgewickelt. Das, was dann hinten runterfällt, ist der Feierabend.
0: Dass diese Verfahren zusätzliche Belastung für die Gerichte bedeuten, könnte ein Grund sein, warum die Zahl der beschleunigten Verfahren in Sachsen in den letzten 5 Jahren deutlich gesunken ist. Von knapp 550 im Jahr 2021 auf rund 180 im vergangenen Jahr. Das Ziel dieser Verfahren sei auch ein anderes, sagt Justizministerin Konstanze Geiert.
2: Also eigentlich ist es nicht die Entlastung der Gerichte, sondern es geht wirklich um eine wirksame, effektive und vor allen Dingen schnelle Strafverfolgung, sodass der Rechtsstaat auch zeigen kann, dass die Strafe bei einfach gelagerten Fällen auf dem Fuß folgen kann. Und das, was problematisch ist, ist der organisatorische Aufwand rundherum, die Leute alle einen Tisch in dieser Schnelle der Zeit zu bekommen.
0: Seit April führt das Ministerium ein Modellprojekt durch, um Abläufe zu optimieren und die Zahl der beschleunigten Verfahren wieder zu erhöhen. Es soll
2: konkret festgelegte Tage, Daten geben, wo bestimmte Aktionen durchgeführt werden, wo für diese Zeit klar ist, es ist ein Staatsanwalt da und es ist ein Richter da, der dafür zur Verfügung steht. Es wird gezielt, insbesondere in Leipzig und in Dresden, an speziellen Hotspots dann entsprechende Tage geben, wo diese beschleunigten Verfahren von vornherein als Ziel gesetzt sind.
0: Das Modellprojekt kann künftig etwa bei Sportveranstaltungen, Stadtfesten und koordinierten Einsätzen in Kriminalitätsschwerpunkten zum Einsatz kommen. Die Strafverteidigervereinigung Sachsen-Sachsen-Anhalt sieht darin aber auch Grenzen. Vorstandsmitglied Rolf Franig erklärt, in welchen Fällen das Verfahren aus seiner Sicht geeignet ist und wann nicht.
3: Einfache Sachen, Ladendiebstähle, da sind die meistens froh, dass die Verhandlung schnell stattfindet, dass sie wissen, was passiert. Andere Sachen bieten sich nach Ansicht der Staatsanwaltschaft auch manchmal an, ja, wenn man so in einem Fußballstadion irgendeine Auseinandersetzung hat und dann soll schnell zugegriffen werden und schnell verurteilt werden. Da sehe ich es dann eher problematisch, weil da natürlich ganz andere Sachen möglicherweise eine Rolle spielen. Da geht es um Glaubwürdigkeit von Aussagen, da muss man Videoaufnahmen möglicherweise sichten und das kann man im beschleunigten Verfahren nicht machen und dann muss man als Verteidiger auch einfach sagen, das geht so nicht.
0: Sowohl Gericht als auch Ministerium unterstreichen, bei den beschleunigten Verfahren gelten natürlich die gleichen Verfahrensrechte und man habe die gleichen Rechtsmittel gegen ein Urteil wie bei einem normalen Prozess.
4: Robin Hartmann berichtete.
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4: 9 Minuten nach 8, 8:09. Leipzig ist in dieser Woche so ein bisschen europäische Fußballhauptstadt, denn Leipzig ist voll mit Fans aus England und aus Spanien und anderen Ländern, die am Abend das Finale der Conference League erlebt haben. Nach Champions League und Europa League der drittwichtigste Wettbewerb. Crystal Palace hat gegen Rayo Vallecano gespielt und 1:0 gewonnen. Mehr zu diesem Finale im Sport in einer halben Stunde. Am Rande des Spiels hatte die Polizei reichlich zu tun. In der Innenstadt etwa gab es Krawalle. Und hinzu kommen Beschwerden über den Lärmpegel und heftige Übernachtungspreise. Und auch deshalb taucht nun die Frage auf, ob sich Leipzig mit diesem Spektakel wirklich einen Gefallen getan hat. Christine Kilon hat sich in der Stadt umgehört.
6: Ausgelassene Stimmung schon lange vor dem Anpfiff. Tausende Menschen in blau-roten oder rot-weißen Trikots strömten durch die Leipziger Innenstadt. Viele Passanten beobachteten das bunte Treiben. Ist das den Leipzigern womöglich ein bisschen zu viel Trubel?
7: Ja, es ist wirklich stressig, aber ich finde es großartig, dass Leipzig so internationale Möglichkeiten bietet, hier Fußball stattfindet. Ist ja nicht jeden Tag so.
8: Ich finde es eigentlich ganz okay. Also es sind jetzt zwar viele Menschen, aber man kommt trotzdem noch überall durch.
9: Verkehr war ja doch ziemlich voll. Aber ansonsten ist okay.
10: Wir sind heute eigentlich nur zum Shoppen hier und sind sehr überrascht, dass so viel Trubel hier ist. Aber positiv ist schön, dass hier was los ist.
11: Einerseits stressig, andererseits eigentlich auch ziemlich cool.
6: Die Stimmung auf dem Marktplatz war friedlich. Auch Übergriffe wurden kaum registriert, trotz ausgiebigem Alkoholkonsum. Der wiederum freut die Gastronomie. Volle Lokale bei so einem Großereignis sind wichtig, sagt Axel Klein vom Hotel- und Gaststättenverband. Und was ist mit den Beschwerden über offenbar sehr hohe Hotelpreise?
12: Preise entstehen durch Angebot und Nachfrage.
5: Wenn eine Stadt nahezu ausgebucht ist, steigen natürlich die Preise. Das erleben wir bei internationalen Großevents überall. Leipzig bewegt sich dabei aus meiner Sicht mit Augenmaß.
6: Bei der Stadt Leipzig hingegen ist die Kritik der Gäste an den Übernachtungspreisen zwar angekommen, aber das Feedback sei überwiegend positiv. Das Fanfest ist also auch

0: Auch eine Investition in die Zukunft der Stadt als Touristenziel, sagt der Projektleiter Stefan Schädler. Die Fans wurden offiziell befragt, wie es ihnen hier gefällt.
1: Jeder ist begeistert von der Stadt Leipzig. Viele von den Besuchern sind zum ersten Mal überhaupt hier. Und natürlich trägt auch das gute Wetter dazu bei, dass wir hier eine sehr, sehr schöne Visitenkarte auch abgeben können. Und die Erfahrungen auch aus der Euro 24 sagen, dass der investierte Euro, den man für so eine Veranstaltung auch hier reingibt, dass der sich am Ende bis zu 10-fach wieder an verschiedenen Wegen für die Stadt auch lohnt.
0: Die größte Herausforderung ist Schädler zufolge gewesen, dass die Finalisten nur wenige Tage vorab feststanden. Dass es Teams aus Spanien und England sind, hatte auch Folgen für den Flughafen. Der arbeitet unter Volllast, sagt Flughafensprecher Uwe Schuhart. 20 große Passagiermaschinen pro Tag wurden zusätzlich abgefertigt. Weitere sind planmäßig an andere Flughäfen umgeleitet worden.
2: Also bis dato läuft es reibungslos. Wir hoffen, dass es dabei bleibt. Deswegen haben wir auch schon seit Tagen auf unserer Homepage unter anderem die Informationen an die Passagiere, die also regulär ab Leipzig Halle fliegen, wirklich pünktlich am Flughafen zu sein, weil halt an der Personenkontrolle am Check-in mehr Betrieb herrscht als sonst.
0: Denn nach dem Finale kommt die große Rückreisewelle. Die rund 30.000 Fußballfans müssen natürlich auch wieder zurück nach Madrid und London.
3: 8:13 ist es damit geworden. Kurz vor 8:45, das US-Militär hat in der Nacht erneut Angriffe gegen Iran geflogen. Das berichten mehrere US-Medien und sie berufen sich dabei auf das Verteidigungsministerium. Einzelheiten von Samuel Jakisch in Washington.
4: Die Maßnahmen seien defensiver Natur gewesen und hätten dazu gedient, die derzeitige Waffenruhe zwischen Iran und den USA aufrechtzuerhalten. So zitieren unter anderem CNN und die New York Times zwei namentlich ungenannte Militärangehörige. Eine offizielle Bestätigung aus dem Pentagon über die erneuten Angriffe gab es zunächst nicht. Ziel der Angriffe im Süden des Landes seien den Berichten zufolge zunächst mindestens 4 iranische Drohnen gewesen. Von ihnen sei eine Gefahr für US-Truppen in der Region sowie für die zivile Schifffahrt in der Straße von Hormus ausgegangen. Dem Bericht zufolge hätten US-Kampfjets die Drohnen abgeschossen. Anschließend habe ein US-Kampfflugzeug die militärische Anlage angegriffen, von denen aus die Drohnen gestartet waren. Iranische Medien hatten zunächst berichtet, dass in der Nacht zum Donnerstag östlich der Hafenstadt Bandar Abbas insgesamt 3 Explosionen zu hören gewesen seien. Die Stadt gilt als militärisches Zentrum für iranische Truppen im Golfraum und an der Straße von Hormus.
3: Samuel Jakisch berichtete, inzwischen soll es auch iranische Gegenangriffe gegeben haben. Heute vor 3 Monaten hat dieser Krieg begonnen. Wie es sich seitdem in dem Land leben lässt, dazu eine Reportage bei uns in etwa einer halben Stunde. Kurz vor 8:45 ist es damit geworden. 8:14, hier ist MDR aktuell unser Top-Thema heute Morgen. In Sachsen soll es wieder mehr Schnellverfahren in der Justiz geben. Ein Modellprojekt soll die Voraussetzungen schaffen und die Abläufe an den Amtsgerichten optimieren. Was heute noch wichtig wird, jetzt mit Susanne Lemke.
5: Die EU-Außenminister kommen heute auf Zypern zusammen. Neben dem Ukraine-Krieg soll es bei den Gesprächen in der Stadt Limassol auch um die Folgen des Iran-Kriegs gehen. Als Gast dabei ist der ukrainische Außenminister Andriy Sybiha. Im Terrorprozess um die verhinderten Taylor Swift-Konzerte in Österreich wird heute das Urteil erwartet. Zuvor halten Anklage und Verteidigung vor dem Landesgericht Wiener Neustadt ihre Plädoyers. Ein mazedonischstämmiger Islamist hat in dem Prozess gestanden, im August 2024 einen Anschlag auf Konzertbesucher geplant zu haben. In Suhl startet heute offiziell der Bau eines Holzbau-Kompetenzzentrums. Die Thüringer Landesregierung stellt für das Projekt in den kommenden Jahren bis zu 10 Millionen Euro bereit. Thüringen soll damit zu einem Vorreiter beim Bauen für Holz werden. Die Stadt Suhl hofft zudem auf Ansiedlungen rund um das Zentrum. Das Wetter, heute heiter und trocken, 21 bis 25 Grad. Morgen sonnig, später Wolken, am Abend im Nordwesten erste Schauer und Gewitter, 26 bis 30 Grad. MDR aktuell Verkehrsdienst. Die A2 Richtung Hannover ist zwischen Kreuz Magdeburg und Irxleben wegen Lkw-Bergungsarbeiten gesperrt. Stau bis Magdeburg Zentrum. Außerdem Stau auf der A14 bis Magdeburg Stadtfeld. Die Umleitungsstrecken sind überlastet. A2 Richtung Berlin zwischen Allingersleben und Baunstedt. Stau und stockender Verkehr an einer Baustelle. Eine halbe Stunde dauert sie länger. Die A2 Richtung Berlin ist zwischen Ziesa und Wohlin nicht mehr gesperrt. Wegen Bergungsarbeiten aber noch Stau bis Thiessen. A9 Richtung München zwischen Münchberg Süd und Reit-Bayreuth-Kulmbach, 12 Kilometer Stau wegen Bergungsarbeiten, eine Stunde Wartezeit. A17 Richtung Dresden zwischen Grenzübergang Breitenau-Schönwald und Bad Gottleuba, stau und stockend, 15 Minuten Verzögerung. A72 Richtung Leipzig, Vorsicht zwischen Reichenbach und Zwickau West, liegt Ladung auf der Fahrbahn. A72 Richtung Hof, zwischen Kreuz-Chemnitz und Chemnitz Süd, stockt der Verkehr mit 10 Minuten Verzögerung. Soweit der Verkehrsdienst, 8.17 Uhr.
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3: Bundesverteidigungsminister Boris Pistorius ist gerade auf Dienstreise in Kanada. Also sehr weit weg von Berlin und doch irgendwie ganz nah dran an den neuen Sicherheitsstrategien für Deutschland, Europa und die NATO. Denn Kanada gilt als zentraler Verbündeter, nicht nur außenpolitisch als Nachbar der USA, sondern auch als Partner für Rüstungsprojekte. Darüber haben wir heute Morgen mit dem grünen Bundestagsabgeordneten Sebastian Schäfer gesprochen. Er begleitet den Verteidigungsminister auf dieser Reise. Er ist Mitglied im Haushaltsausschuss und im Vertrauensgremium des Bundestags. Da geht es dann zum Beispiel um sehr spezielle Ausgaben, die der Geheimhaltung unterliegen, etwa für Nachrichtendienste. Sebastian Schäfer also haben wir heute Morgen in Ottawa in der kanadischen Hauptstadt erreicht. Herr Schäfer, gemeinsame Projekte könnten sich zum Beispiel in der Rüstungsindustrie anbieten, etwa bei U-Boot-Geschäften. Wie konkret erleben Sie die Gespräche derzeit vor Ort?
7: Ja, die Gespräche sind sehr konkret. In Ottawa findet eine große Rüstungsmesse statt. Hier gibt es viele kanadische Unternehmen, die auch gerne mit ThyssenKrupp Marine Systems zusammenarbeiten würden. Gleichzeitig gibt es ein Angebot aus Südkorea. Das bestimmt in Kanada die Debatte im Moment. Das ist ein Thema, das einem überall, auch auf der Straße, begegnet. Da stehen nämlich Plakate, die für das südkoreanische U-Boot-Projekt werben. Insofern ist das für Kanada im Moment ein ganz wesentliches Thema.
3: Darauf liegt der Augenmerk. Was kann man sich aber darüber hinaus vorstellen? Wir reden ja auch über eine maritime Sicherheitspartnerschaft, in der auch Norwegen, Dänemark eine Rolle spielen, auch Kanada. Was genau kann man sich darunter vorstellen?
7: Nun, wir haben den kanadischen Premierminister ja in Davos gehört. Im Februar hat er eine wirklich große Rede gehalten, hat über ein Bündnis der Mittelmächte gesprochen, die sich eben in diesen schwierigen Zeiten zusammentun müssen. Staaten, die an eine regelbasierte Welt glauben. Er hat gestern auch hier in Ottawa zur Verteidigungsindustrie entsprechend gesprochen. Da gibt es eine große Bereitschaft für Kooperation und man muss jetzt eben im Detail sehen, welche industriellen Chancen damit auch verbunden sind.
3: Sie sagen industrielle Chancen, Verteidigungspolitik meint vor allem auch Wirtschaftspolitik und wir hören auch davon, dass andere Abkommen geschlossen werden, zum Beispiel über Energielieferungen, Flüssigerdgas aus Kanada. Muss der Verteidigungsminister also inzwischen mehr Energie- oder Wirtschaftsminister oder alles zusammen sein?
7: Nun, wir müssen über Verteidigung ja viel breiter nachdenken, als jetzt allein über Rüstungsprojekte zu sprechen. Und das Energiethema, die seltenen Erden, die Lieferketten, das muss auch den Verteidigungsminister beschäftigen.
3: Wie erleben Sie ihn dabei? Geht er in dieser neuen Rolle auf?
7: Boris Pistorius hat die Rolle auf jeden Fall ein Stück weit neu definiert und das begrüße ich auch. Wir sehen natürlich im Detail nach wie vor auch gerade in Verbindung mit der Industrie, wenn es um die Beschaffung dann bei uns im Land geht, große Schwierigkeiten. Wir geben erhebliche Summen aus. Das alles findet schuldenfinanziert statt. Im Finanzplan stehen da für das Jahr 2029 150 Milliarden Euro Verschuldung allein für die Verteidigung. Deshalb bleibt der Verteidigungsminister vor allem gefordert, auch die Beschaffung in unserem Land auf solide Beine zu stellen und dafür zu sorgen, dass wir nicht zu viel Geld ausgeben. Die Industrie hat da natürlich ein anderes Interesse als wir, als das Parlament oder auch als das Ministerium. Und da sehe ich natürlich noch auch viel Luft nach oben bei dem Minister.
3: Und der Minister ist auch als Diplomat gefordert. Welche Rolle spielt zum Beispiel auf dieser Kanada-Reise das schwierige Verhältnis zu den USA?
7: Kanada hat wirklich, und das halt noch nach im vergangenen Jahr, nach der Wahl von Donald Trump, einen Schock erlebt, als da vom 51. Bundesstaat die Rede war, als davon die Rede war, dass es hier keinen Ministerpräsidenten gäbe, sondern nur einen Gouverneur. Wir sehen, dass die Bereitschaft der Kooperation mit Europa, auch mit dem europäischen Pfeiler der NATO, so groß ist wie noch nie. Wir werden nicht schnell aus den Abhängigkeiten von den USA finden. Dennoch so viel Selbstständigkeit wie möglich gerne gemeinsam mit Kanada. Wir sehen, dass die Zusammenarbeit da im Moment wirklich gesucht wird von der kanadischen Seite, und da sollten wir einschlagen.
3: Die deutsche Seite hat sich auch gut vorstellen können, einen Abstecher nach Washington zu machen, ein Treffen mit Verteidigungsminister Pete Hegseth zum Beispiel, ist da gewünscht gewesen, wird aber nicht zustande kommen. Sind also europäische Gäste in Washington gerade nicht besonders willkommen?
7: Ja, scheinbar passen die Reisepläne der Minister da nicht übereinander. Pete Hegseth macht sich ja auf den Weg nach Singapur zu einer Sicherheitskonferenz dort. Aber dass die Lage im transatlantischen Verhältnis, also in diesem Teil des transatlantischen Verhältnisses, so schwierig ist wie in meiner Erinnerung noch nie, das ist ja nichts wirklich Neues. Insofern ist diese Absage der Reise in die USA eine Facette des schwierigen Verhältnisses. Wir müssen einfach mit dem iranischen Präsidenten einen Umgang finden. Das ist unabhängig davon, ob Pistorius jetzt nach Washington reist oder nicht. Ich würde das nicht überdramatisieren. Die Lage ist dramatisch genug mit Donald Trump.
3: Sagt Sebastian Schäfer, Bundestagsabgeordneter der Grünen, der den Bundesverteidigungsminister gerade auf dessen Reise in Kanada begleitet. 8.23 Uhr ist es, hier ist MDR aktuell. Die Berliner Charité behandelt seit Tagen schon einen US-amerikanischen Ebola-Patienten. Sein Zustand habe sich deutlich gebessert, heißt es von den Ärzten. Der besondere Patient wird hier vorerst weiter in Behandlung bleiben. Und gleichzeitig hat er, wenn man so will, eine Diskussion in der Berliner Politik angestoßen, die sich um das Krisenmanagement in solchen Fällen dreht. Die Bundesgesundheitsministerin hat das Klinikum jetzt besucht. Dietrich K. Meurer berichtet.
8: Schritt für Schritt habe sich der Zustand des Ebola-Patienten an der Berliner Charité verbessert, erklärt der Direktor der Klinik für Infektiologie und Intensivmedizin, Leif Erik Sander.
9: Die Viruskonzentration, die man bei dem Patienten messen konnte, ist über die Woche sehr, sehr schnell abgefallen.
8: Der Patient, ein US-amerikanischer Arzt, hatte sich in der Demokratischen Republik Kongo mit dem seltenen Bundibugyo-Ebola-Virus infiziert. Er kam geschwächt nach Berlin, musste aber nicht intensivmedizinisch behandelt werden. Auch seine Ehefrau und 4 Kinder werden in der Charité betreut. Bei ihnen wurde jedoch kein Ebola-Virus nachgewiesen. Der Charité-Vorstandsvorsitzende Heo Krömer betont die besondere Ausstattung der Klinik.
10: Es gibt hier eine besondere Struktur, die sogenannte Sonderisolierstation. Das ist ein isolierter, separierter Bereich, der genau für eine solche Situation vorgesehen ist, dafür ausgebildet ist und sowohl die Ausrüstung als auch das notwendige Personal hat.
8: Zugleich mahnt er, es brauche bessere Strukturen für größere Zwischenfälle, etwa biologische Gefahrenlagen.
10: Da hat Deutschland noch erheblichen Nachholbedarf, und vielleicht können wir diesen Kasus als Anlass nehmen, darüber noch mal intensiver nachzudenken.
8: Handlungsbedarf sieht auch Bundesgesundheitsministerin Nina Warken, die sich in der Charité über den Gesundheitszustand des US-Amerikaners informiert hat. Die CDU-Politikerin spricht von einem Gesundheitssicherstellungsgesetz, das derzeit in Vorbereitung ist.
11: Da definieren wir mit dem Gesetz auch neu Zuständigkeiten, schauen auch, welche Kapazitäten vorhanden sein müssen, wie sie auch schnell hochgefahren werden können.
8: Bis zum Sommer soll der Referentenentwurf erarbeitet sein.
3: Dietrich Kammerer berichtete aus Berlin, 8.25 Uhr, 5 vor halb 9.
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3: Es ist Donnerstag, die neuen Filme laufen an. 3 Empfehlungen haben wir für Sie. Da erlebt ein heiratswilliger Amerikaner eine Überraschung in Rom. Ein alternder Chansonsänger wird von einem Fan verfolgt. Und es gibt eine mehrfach ausgezeichnete englische Tragikkomödie, die das Tourette-Syndrom thematisiert. Eine Nervenerkrankung, die sich zum Beispiel durch unkontrollierte Schimpfwörter und Flüche äußert. Peter Beddies mit den Filmstarts der Woche.
12: Fuck the Queen! Entschuldigung allerseits, Entschuldigung Majestät.
13: Diese Szene soll sich so oder so ähnlich zugetragen haben, als der Engländer John Davidson 2019 von der Queen den Order of the British Empire verliehen bekommen hatte, weil er jahrelang in Sachen Tourette als Aufklärer unterwegs war.
14: Es ist wie so eine Art Impuls in meinem Gehirn, der mich Sachen machen lässt. Oder schlimme Dinge sagen.
15: Ist doch gut, dass Sie wissen, was es ist.
14: Ja, die ersten Tage war es super, bis Sie gesagt haben, dass es keine Heilung gibt.
13: Verdammt normal trifft den Ton ganz wunderbar. Berichtet wird von der zum Teil furchtbaren Kindheit und Jugend Johns. Damals war die Krankheit noch nahezu unbekannt. Es gibt aber auch wunderbar leichte Momente, wenn John zum Beispiel einen Job findet und auf einen Hausmeister mit goldenem Herzen stößt.
16: Tommy, das ist John.
17: Gut, dann gebe ich dir eine kleine Einführung.
18: Gib mir deinen Schwanz in die Hand.
17: Scheiße. Kannst du eine anständige Tasse Tee machen?
14: Oh ja, Tee kann ich.
18: Ich mach Wichse statt Milch rein.
14: Können Sie die Ticks und die Flüche ab?
17: Welche Ticks, welche Flüche?
13: Robert Aramayo in der Hauptrolle ist eine Sensation. Und der Film klärt auf, unterhält und bewegt. Mehr kann man nicht verlangen. Womit wir bei Kevin James wären, der Schauspieler hat sich folgende Geschichte ausgedacht. Amerikaner plant den schönsten Tag des Lebens in Rom.
19: Buonasera, Signore.
20: Hey, es gibt leider eine kleine Änderung wegen meiner Reservierung.
13: Seine Verlobte ist weg, aber da gibt es doch noch die wunderbare Landschaft in Italien und nette Menschen.
21: Wie ist Ihr Name?
20: Matt, und Sie sind Café del Sole.
21: Nigeria,
20: del Sole. Nein, ich weiß. Ich habe nur versucht, witzig zu sein.
21: Okay, versuchen Sie es weiter.
13: Solo Mio, ein Film, der einfach gute Laune macht, reicht manchmal komplett. Hey, mono, vivo. Zum Schluss noch der Blick nach Frankreich. Da will ein lebensmüder Allstar zum begleiteten Sterben nach Genf reisen. Er setzt sich in einen Zug.
21: Und Sie?
22: Ich hätte gern meine Ruhe. Und das sofort.
21: Ach, Verzeihung. Ja. Geht klar. Ich bin unmöglich.
22: Gute Reise.
21: Oh, was für eine Stimme.
13: Sie ist hin und weg. Diesen Star findet sie schon ihr ganzes Leben lang toll. Nun allerdings müsste sie im Gefängnis sein.
21: Weil ich mal ein Juwelier überfallen habe. Ja, mit einer Plastikpistole.
13: Drängt sich aber Antoine auf seinem Weg in die Schweiz auf.
21: Meine Tochter heiratet morgen. Als Kind war sie Fanat in sie. Mama, bitte verdirb mir nicht diesen Tag. Wollen Sie nicht etwas singen?
22: Auf gar keinen Fall.
21: Sie singen und im Gegenzug schlafe ich dafür mit Ihnen. Selbst wenn ich mehr Lust drauf habe als Sie.
13: Eine Komödie über Sterbehilfe und Flucht aus dem Gefängnis hätte schiefgehen können. Aber zum Glück findet Ticket ins Leben fast immer den richtigen Ton.
3: Ticket ins Leben, Solo Mio und verdammt normal. Ab heute in unseren Kinos. Kurz vor 9 ist es. Wir sind beim Wetter. Guten Morgen, Josephine Bächler in unserem Wetterstudio. Wie entwickelt sich der Tag heute?
23: Ja, es gibt Sonnenschein. Es kommen so ein paar wenige lockere Quellwolken oder Schleierwolken im Laufe des Tages dazu, aber das stört die Sonne nicht. Und die Temperatur, die steigt natürlich schon ein Stück. Also wir liegen so bei 22 Grad zum Beispiel in der Muskauer Heide und bis zu 25 Grad dann am Nachmittag auch in Schwarzburg in Thüringen.
3: Wie geht's dann weiter?
23: Ja, es wird noch ein bisschen höher gehen von den Temperaturen. Die kommende Nacht wird aber schon zum Teil nochmal frisch. Also hier 9 bis 4 Grad im Minimum morgen früh. Und dann im Laufe des Tages geht's richtig weit nach oben bis zu örtlich 30 Grad.
3: Dankeschön, Josephine Bächler aus unserem Wetterstudio. Gleich 8.30 Uhr, dann der Nachrichtenüberblick und Themen der nächsten halben Stunde. Später Prozess. Die ehemalige RAF-Terroristin Daniela Klette ist zu 13 Jahren Haft verurteilt worden, nachdem sie lange im Untergrund gelebt hatte. Und wir reden über eine Auszeit in Skandinavien. Eine Studentin aus Halle gewinnt einen Jahresaufenthalt auf einer einsamen schwedischen Insel. Was sie da jetzt vorhat, das wollen wir beleuchten. Auch das ein Thema bei uns in den nächsten 30 Minuten.
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5: Um 8.30 Uhr mit Susanne Lemke. Sachsens Justizministerin Constanze Geiert will an Amtsgerichten wieder mehr beschleunigte Verfahren. Die CDU-Politikerin sagte dem MDR, der Rechtsstaat müsse zeigen, dass Strafe auf dem Fuß folgen könne. Dazu sei im Frühjahr ein Modellprojekt gestartet. Damit würden Abläufe an den Gerichten optimiert. So gäbe es konkrete Zeiten, an denen sowohl ein Richter als auch ein Staatsanwalt für beschleunigte Verfahren verfügbar seien. Wegen des organisatorischen Aufwands war die Zahl der beschleunigten Verfahren in Sachsen seit 2021 um rund zwei Drittel gesunken.
1: Die Störung auf der Bahnstrecke zwischen Hamburg und Berlin ist behoben. Nach Angaben der Deutschen Bahn rollt der Bahnverkehr wieder uneingeschränkt. Die Reparaturarbeiten in dem ausgefallenen Stellwerk bei Lüneburg seien früher als geplant abgeschlossen worden. Vereinzelt könne es aber im Fern- und Regionalverkehr noch zu Ausfällen und Verspätungen kommen. Bundesverkehrsminister Patrick Schnieder dämpft Erwartungen, dass der Tankrabatt über den 1. Juli hinaus verlängert wird. Der CDU-Politiker sagte dem Handelsblatt, der Staat stoße dabei an die Grenze seiner Möglichkeiten. Schnieder plädierte stattdessen dafür, den Güterverkehr stärker zu entlasten. Zur Begründung sagte er, steigende Transportkosten schlügen direkt auf Preise für Lebensmittel und Waren durch. DRK-Präsident Hermann Gröhe fordert ein höheres Taschengeld für Dienstleistende im freiwilligen sozialen Jahr. Gröhe sagte dem Redaktionsnetzwerk Deutschland, da müsse mehr geschehen. Beim derzeitigen Taschengeld von ungefähr 400 Euro im Monat könnten sich nicht alle junge Menschen ein freiwilliges soziales Jahr leisten. Nach Ansicht des DRK-Chefs sollten die Bezüge genauso hoch sein wie der BAföG-Höchstsatz von rund 990 Euro. Wegen des Ebola-Ausbruchs im Kongo hat das Nachbarland Uganda die Grenze geschlossen. Wie die Regierung in Kampala mitteilte, gilt die Maßnahme zunächst für 4 Wochen. Ausgenommen seien unter anderem Lebensmitteltransporte und medizinisches Personal. In Uganda wurden bislang 7 Ebola-Fälle und ein Todesfall gemeldet. Im benachbarten Ostkongo gibt es nach Angaben der WHO bereits hunderte Verdachtsfälle und mehr als 220 Tote. Das waren die Nachrichten. Das Wetter, die Temperaturen von 8 Uhr. Es ist sonnig in Dresden bei 13, Eisenach 12, Erfurt 13 Grad, Gardelegen sonnig bei 11, Hoyerswerda bei 14, Magdeburg 11 Grad, sonnig in Neuhaus am Rennweg bei 11, Oschatz 14, Plauen 11, Wernigerode 10, Wittenberg 12 Grad. Heute stellenweise lockere Quell- oder Schleierwolken, weiterhin trocken, 21 bis 25 Grad, teils mäßiger Nordwestwind. Morgen sonnig, später von Nordwesten her Wolken, am Abend in Sachsen-Anhalt Schauer oder Gewitter, 26 bis 30 Grad. MDR aktuell Verkehrsdienst. Die A2 Richtung Hannover ist zwischen Kreuz Magdeburg und Irxleben wegen Lkw-Bergungsarbeiten gesperrt. Stau bis Magdeburg Zentrum und außerdem Stau auf der A14 bis Magdeburg Stadtfeld. Die Umleitungsstrecken sind ebenfalls überlastet. A2 Richtung Berlin zwischen Alleringlersleben und Bornstedt. Stau und stockender Verkehr an einer Baustelle. Eine halbe Stunde Wartezeit. A2 Richtung Berlin zwischen Thesen und Wohlin. 9 Kilometer Stau wegen Bergungsarbeiten. 45 Minuten plus. A9 Richtung München zwischen Münchberg Süd und Dreieck Bayreuth-Kulmbach Stau an einer geräumten Unfallstelle, 1 Stunde Verzögerung. A17 Richtung Dresden zwischen Grenzübergang Breitenau-Schönwald und Bad Gottleuba Stau und stockender Verkehr, 30 Minuten plus. A72 Richtung Leipzig, Vorsicht zwischen Reichenbach und Zwickau West, liegt Ladung auf der Fahrbahn. Und A72 Richtung Hof zwischen Kreuz Chemnitz und Chemnitz Süd stockt der Verkehr, 10 Minuten plus. Soweit der Verkehrsdienst, 8.34 Uhr.
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3: Am Mikrofon begrüßt Sie Sven Kochaner. An diesem Donnerstag, heute ist der 28. Mai. Eines der spektakulärsten Gerichtsverfahren der letzten Zeit in Deutschland ist jetzt zu Ende gegangen. Es geht um den Prozess gegen die frühere RAF-Terroristin Daniela Klette. Das Landgericht im niedersächsischen Verden hat sie jetzt zu 13 Jahren Haft verurteilt. Es geht um schwere Raubüberfälle auf Geldtransporter und Supermärkte. Und es geht um ein Leben im Untergrund. Dazu heute Morgen unsere Medienschau.
12: Die Badische Zeitung meint, 13 Jahre Haft für ein paar Raubüberfälle, bei denen niemand verletzt wurde? Wer so argumentiert, folgt damit lediglich den Rechtfertigungsstrategien des mutmaßlichen früheren RAF-Mitglieds Daniela Klette, ihrer Verteidiger und Unterstützer. Ihre Argumentation lief hauptsächlich auf eines hinaus. Nicht ich bin schuld, sondern das Unrecht in der Welt. Und so schlimm war es doch gar nicht. Das allerdings ist etwas, das Richter fast jeden Tag hören von ganz gewöhnlichen Schwerkriminellen. Die Frankfurter Allgemeine Zeitung schreibt, ein gerechtes Urteil. 13 Jahre Haft für die 67 Jahre alte Klette, das klingt hart. Und das ist es auch. Ihr Verhalten fordert aber eine solche Strafe. Das Urteil sollte ein weiterer Ansporn sein, der untoten RAF endgültig den Garaus zu machen. Mord verjährt nicht. Online kommentiert die Bild-Zeitung: Zum Glück hat der Rechtsstaat, den Daniela Klette so verachtet, einen langen Atem. Jahrzehnte sind seit dem ersten Millionenraub inzwischen vergangen. Jahrzehnte, in denen sie mit falschen Papieren ein munteres Leben führte. Es ist ein gutes Zeichen, dass Klette jetzt endlich die Quittung hat. Das schlechte Zeichen? Es gibt immer noch genug Linksextreme, die Klette für all das feiern, was sie getan hat. Die linke Zeitung Junge Welt kritisiert: Zeitweilige Isolationshaft, ihre Vorführung in Hand- und Fußfesseln dämonisierten die Angeklagte als besonders gefährlich. Fast 3 Jahrzehnte nach dem Ende der Stadtguerilla wurde in einem Schauprozess Rache für die chronische Erfolglosigkeit der damaligen Fahnder geübt. Eine Tatbeteiligung Klettes an den Überfällen konnte in dem auf Indizien und Mutmaßungen beruhenden Verfahren zwar nicht nachgewiesen werden, doch es galt, ein Exempel zu statuieren. Die neue Osnabrücker Zeitung meint: Eine erfolgreiche, dringend benötigte PR-Aktion für den Rechtsstaat war es allemal. Hätte es eine Nummer kleiner nicht auch gereicht, gerade angesichts tausender offener Verfahren gegen aktive Verbrecher? Nein. Klette zeigte weder Reue für die Taten noch echtes Mitgefühl für die Opfer. Die Kompromisslosigkeit darf sich nicht auf ein paar ergraute Linksterroristen konzentrieren. All solche Taten müssten schonungslos vor Gericht gebracht werden.
3: Soweit die Medienschau hier bei MDR aktuell. 8.37 Uhr ist es jetzt. Und wir bleiben noch ein bisschen beim Thema und reden über die organisierte Kriminalität. Die kennt ja viele Spielarten: Waffen und Drogen, Geldwäsche oder auch Menschenhandel. Dabei locken die Kriminellen ihre Opfer unter falschen Versprechen in eine verhängnisvolle Abhängigkeit und beuten die Opfer aus. Prostitution spielte eine Rolle oder auch die Arbeit auf dem Bau, dem Schlachthof oder der Küche. Die Bundesregierung will hier jetzt härter durchgreifen und hat das Gesetz überarbeitet. Neu ist, dass die Behörden nun auch verstärkt Kunden in den Blick nehmen und bestrafen können, die von einer Zwangsbeschäftigung wissen. Doch wie soll das in der Praxis funktionieren? Darüber haben wir heute Morgen mit dem Bundesvorsitzenden der Polizeigewerkschaft GdP, mit Jochen Kopelke, gesprochen. Wer gehört denn in diesem neuen rechtlichen Sinn jetzt zum Kreis der Kunden?
0: Na, alle, die wissen, dass sie eine Leistung in Anspruch nehmen, die von jemandem ausgeübt wird, der durch Menschenhandel überhaupt erst in der Lage ist, das zu machen. Das ist ein anderer, das ist ein Paradigmenwechsel, jetzt Täter und Nutzende in den Blick zu nehmen. Und warum? Weil die Entwicklung der Zahlen des Menschenhandels so in die Höhe geschossen sind und diese moderne Sklaverei jetzt nochmal anders bekämpft werden soll.
3: Welche neuen Optionen ergeben sich da jetzt für die Ermittler, wenn Kunden ins Visier geraten?
0: Na, erst einmal gab es die Idee, das ist ja ein Gesetzentwurf, der in dem Deutschen Bundestag jetzt eingebracht wird, die Idee, dass man alle Straftatbestände des Menschenhandels neu sortiert. Es gibt also neue Ausbeutungsformen, die im alten Gesetz nicht enthalten waren. Zwangsheirat, Adoption, Leihmutterschaft, die sind neu hinzugekommen. Das heißt, die Bundesjustizministerin schärft nach und macht deutlich, was alles verboten ist und gibt zugleich der Polizei mehr Befugnisse in der Strafprozessordnung. Wir dürfen also Telekommunikation mithören, weil diese Ausbeutung von Menschen zunehmend im digitalen Raum vorbereitet und dann auch durchgeführt wird. Und das sind ganz klare Anpassungen des gesetzlichen Rahmens, die unsere Ermittlungsarbeit präziser und besser machen, damit wir am Ende mehr Täter schnappen und mehr Opfer schützen.
3: Aber wie soll das aussehen? Also die Frage der Nachweisbarkeit moderner Sklaverei war ja schon bislang sehr schwierig. Sehen Sie da jetzt ganz neue Hebel?
0: Nicht wesentlich neue Hebel. Wir haben in der Bearbeitung, in der Ermittlung dieser Straftatbestände immer ein Problem. Die Opfer reden sehr wenig, weil sie abhängig von der organisierten Kriminalität sind. Sie sind ja oft dadurch zum Beispiel nach Deutschland gekommen und sind in einem extremen Abhängigkeitsverhältnis. Die Opfer sprechen also kaum. Die Täter agieren im Ausland und sind kaum zu schnappen. Also widmet sich dieser Gesetzentwurf den Menschen, die wissen: Ich gehe gezielt auf Menschen in diesem Abhängigkeitsverhältnis zu und beute das auch. Diese Nachfragestrafbarkeit, die soll jetzt erstmalig auch dazu beitragen, dass ganz klar ist, wer mitwirkt wird auch bestraft und dadurch hat man neue Hebel der Ermittlungsarbeit und auch natürlich Zeugenaussagen und kriegt eine Beweisbarkeit hin.
3: Dennoch müssen Sie erstmal diese Wand des Schweigens brechen. Ein Satz könnte zum Beispiel die Zwangsprostitution sein. Also hier können ja Freier schon mit einer Freiheitsstrafe von bis zu 5 Jahren bestraft werden. Wie gesagt, wenn es da um eine Zwangsprostitution erkennbar geht, beobachten Sie dann aber hier tatsächlich, dass in diesem Falle bei der Zwangsprostitution der Sumpf trockener geworden ist?
0: Na, der Sumpf kann nur trockener gelegt werden, wenn man den gesetzlichen Rahmen nachschärft. Das ist jetzt der Versuch. Und wenn man in den Ermittlungsbehörden Kompetenzen schafft, schnell zu agieren und dann aber auch schnell vor Gericht gehen zu können. Das ist natürlich die große Krux, wenn sie nicht ausreichend Polizei haben und auch nicht genug Ermittlerinnen und Ermittler, die dieses Themenfeld bearbeiten, dann sind sie zu oberflächlich. Das heißt, wir brauchen schon sehr spezielle Fähigkeiten in der Polizei, um richtig dieses Deliktsfeld bekämpfen zu können. Das haben wir nicht, deswegen setzen wir natürlich voraus, wenn der Bundestag Gesetze ändert, dass er auch mehr Geld für Polizei und Justiz auf den Weg bringt. Das Entscheidende wird aber sein, wir haben neue Hebel, die es vorher nicht gab. Und deswegen glauben wir natürlich in der Ermittlungsarbeit, wir können besser ermitteln. Und wir werden auch in den Verfahren und in den Verurteilungen bessere Möglichkeiten der Justiz sehen, weil deutlicher im Gesetz geregelt ist, was ist erlaubt und verboten. Und jetzt kommt, Menschen wissen ja, von wem sie Leistungen in Anspruch nehmen, ob es eine Zwangsprostitution ist, ob es eine Zwangsheirat ist. Denn so leicht, glaube ich, gehen Menschen gar nicht durch die Welt, wenn sie sich in diesen Milieus und in den Bereichen des Menschenhandels bewegen.
3: Sagt Jochen Kopelke, der Bundesvorsitzende der Gewerkschaft der Polizei GdP. 8.42 Uhr ist es jetzt.
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2: Mit Susanne Böttcher, guten Morgen. Wir schauen zum Fußball. Schafft es Lok Leipzig im 3. Anlauf in die 3. Liga? Auf das heutige Hinspiel zum Aufstieg gegen Würzburg blickt Jan Günther.
4: Lok Leipzig wieder Meister in der Regionalliga Nordost.
16: Wir müssen schon auch das Positive herausheben, dass die Mannschaft wieder eine herausragende Saison gespielt hat, dass wir gut drauf sind, auch die letzten Spiele wirklich gut performt haben.
4: Lok Leipzig, das Team von Trainer Jochen Seitz, wieder Teilnehmer an den Aufstieg spielen.
16: Und wenn man dann erfolgreich ist, ist es natürlich auch Geschichten, die man dann vielleicht mal seine Kinder, seine Enkelkinder irgendwo erzählen kann.
4: 2020 scheiterten die Leipziger in den Aufstiegsspielen am SC Verl. Im letzten Jahr mussten sich Jamal Cian und Teamkollegen dem TSV Havelse geschlagen geben.
19: Klar hat man das ein bisschen im Kopf, es wäre auch gelogen, wenn nicht, aber das wäre schlimm, wenn die Angst größer zu versagen größer wäre als die Freude, das zu schaffen. Das spielt dann auch irgendwo keine Rolle. Klar redet man auch mit den Jungs drüber und wir reden jetzt nicht über das Negative, was passiert, wenn, sondern wir reden eher darüber, was passiert, wenn wir es schaffen. Das ist ja klar.
4: Zwischen Lok und der 3. Liga stehen dieses Mal die Würzburger Kickers. Weil der Erste der Regionalliga Bayern, die zweite Mannschaft des 1. FC Nürnberg, nicht aufsteigen darf, ist der Tabellenzweite Würzburg Leipzig Herausforderer. Noch einmal Lok-Trainer Jochen Seitz.
16: Ja, eine sehr offensiv aufgestellte Mannschaft, sehr erfahrene Mannschaft. Viele Spieler, die schon 2. und 3. Liga gespielt haben, auch über einen längeren Zeitraum. Also da sind sie uns natürlich um einiges voran. Und trotzdem ist es so, in so einem Match entscheiden dann wirklich kleine, ob es dann die Effektivität ist, ob es dann die Zweikampfstärke ist. Und da müssen wir einfach einen Tick besser sein.
4: Lok gegen die Kickers, das Hinspiel heute Abend 19 Uhr, das Rückspiel Montagabend in Würzburg.
2: Zu hören in der Sport im Osten App und wir bleiben noch bei einer großen Fußballparty. Gestern allerdings in Leipzig beim Finale der Conference League holte sich Crystal Palace den Titel. Philipp Weißkirch.
24: Als der Abpfiff ertönt und sich die Spieler von Crystal Palace auf dem Leipziger Rasen jubelnd in die Arme fallen, da steht Christine an der Brüstung des Stadion Oberrangs und lächelt. Sie lebt in München, kommt gebürtig aus dem Vogtland und trägt ein blau-rot gestreiftes Trikot von Crystal Palace. Sie ist Fan des frisch gebackenen Conference League-Siegers.
25: Ja, schon seit 10 Jahren. Es hat mich einfach gepackt. Die haben einfach eine super geile Stimmung. Die haben super Fans. Die haben einfach Leidenschaft. Das ist einfach noch der wahre Fußball.
24: Unten tanzen die Spieler mit dem Pokal im goldenen Konfettiregen. Von oben schaut Christine zu. Ein europäischer Titel für Crystal Palace, das hätte sie nie für möglich gehalten.
25: Definitiv nicht. Für mich war es immer der Underdog. Es hat einfach Spaß gemacht. Die haben gekämpft und es ging mir nicht um die Titel. Es ging mir einfach um die Leidenschaft, die Mannschaft hat.
26: Das war so ein Erlebnis wahrscheinlich.
25: Ja, definitiv. Das ist das Highlight für jeden Fan.
24: Ein ehemaliger Spieler von Mainz 05 macht den Unterschied in diesem Finale von Leipzig. Jean-Philippe Mateta erzielt kurz nach der Pause das 1:0 gegen Rayo Vallecano, der Treffer des Abends. Was für ein Erfolg, was für ein Goodbye von Oliver Glasner. Nach gut 2 Jahren verlässt der 51-jährige Österreicher den Club aus dem Süden Londons, den er wach geküsst hat. Er verabschiedet sich mit 3 Titeln. FA Cup, englischer Supercup und jetzt die Conference League.
7: Ich war jetzt im Tunnel und habe mir nichts gegönnt, außer den Fokus jetzt auf das Finale. Und ich kann aber auch schon ganz gut die Sau rauslassen und das werde ich auch heute Abend machen mit den Spielern.
24: Tja, und dann, wie geht's dann weiter? Erstmal Pause oder winkt schon das nächste Angebot?
7: Ich hatte keine Lust und keine Energie, mir darüber Gedanken zu machen oder auch mit irgendjemand, einem anderen Club oder irgendetwas darüber zu sprechen, weil ich mich einfach verpflichtet gefühlt habe und dass ich konzentriert auf die Jungs bin und sie 100% Oliver Glasner verdienen.
24: Diese unglaubliche Reise von Glasner mit Crystal Palace ist also nun vorbei. Sein letztes Spiel ist kein hochklassiges, aber ein stimmungsvolles. Die englischen Fans und die spanischen Fans von Rayo Vallecano machen dieses Endspiel zu einem Erlebnis. Sie verwöhnen die Ohren und erwärmen das Fußballherz. Und mittendrin eben auch der deutsche Crystal Palace-Fan Christine.
25: Also Palace-Fans hört man immer, egal wo sie sind.
24: Und ganz sicher, ganz besonders in dieser Pokalpartynacht in Leipzig.
23: Und von Leipzig nach Paris. Tennisprofi Alexander Zverev hat da zum 10. Mal die 3. Runde bei den French Open erreicht durch einen Dreisatzerfolg gegen den Tschechen Tomáš Macek.
3: Soweit der Sport. Bis kurz nach 8:45 Uhr, 8:47 Uhr ist es. Hier ist MDR aktuell. Unser Top-Thema an diesem Morgen: in Sachsen soll es wieder mehr Schnellverfahren in der Justiz geben. Ein Modellprojekt soll die Voraussetzungen schaffen und die Abläufe an den Amtsgerichten optimieren. Weitere Meldungen hat jetzt Susanne Lemke.
5: Die USA werden einer Studie zufolge mindestens 3 Jahre brauchen, um die im Irankrieg verbrauchten Waffensysteme zu ersetzen. Laut dem Washingtoner Zentrum für strategische und internationale Studien gilt das vor allem für Tomahawk-Marschflugkörper und Luftabwehrsysteme. Bei schiffsgestützten Raketen werde die Wiederbeschaffung rund 2 Jahre dauern. Norwegen will unter den atomaren Schutzschirm Frankreichs schlüpfen. Das teilte Ministerpräsident Jonas Gahr Støre bei einem Besuch in Paris mit. Der Schritt erfolge angesichts der geänderten sicherheitspolitischen Lage in Europa durch die russische Bedrohung. Uber hat seinen Anteil am deutschen Essenslieferanten Delivery Hero deutlich aufgestockt. Wie der US-Konzern mitteilte, hält er jetzt knapp 25% der Stimmrechte. Zuvor waren es 19,5% gewesen. Das Wetter: heute heiter und trocken, 21 bis 25 Grad. Morgen sonnig, später Wolken, am Abend im Nordwesten erste Schauer und Gewitter, 26 bis 30 Grad. MDR aktuell Verkehrsdienst. Vorsicht auf der A73 Richtung Bamberg. Zwischen Rödenthal und Ebersdorf liegen Fahrzeugteile auf der linken Fahrspur. Die A2 Richtung Hannover ist zwischen Kreuz Magdeburg und Irxleben wegen LKW-Bergungsarbeiten gesperrt. A2 Richtung Berlin zwischen Allerindingersleben und Baunstedt. Stau und stockender Verkehr an einer Baustelle. 1/2 Stunde Wartezeit. A2 Richtung Berlin zwischen Thesen und Wohlin. 9 Kilometer Stau wegen Bergungsarbeiten. 45 Minuten plus. A17 Richtung Dresden zwischen Grenzübergang Breitenau-Schönwald und Bad Gottleuber. Stau und stockender Verkehr. A72 Richtung Hof zwischen Kreuz Chemnitz und Chemnitz Süd, stockender Verkehr 10 Minuten plus. Auf der B85 in Bad Berka zwischen Feld- und Rebestraße Behinderungen nach einem Unfall. Soweit der Verkehrsdienst, 8.49 Uhr.
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3: Heute, vor genau 3 Monaten, es war der 28. Februar, hat der Irankrieg begonnen. Israel und die USA haben das Land angegriffen. Das Regime hatte damit offenbar nicht rechnen können, weil der Angriff unmittelbar vor einer verabredeten Verhandlungsrunde mit den USA erfolgt war. Doch das Regime fand Wege, Israel und den USA bis heute zu trotzen und vor allem auch deshalb, das regierende System im Land aufrechtzuerhalten. Es agiert damit offenbar immer restriktiver. Wie sich in dem Iran jetzt leben lässt unter diesen Bedingungen, das beschreibt unser Korrespondent für die Region, Uwe Lüb, in seiner Reportage.
8: Ma Wir haben Krieg erlebt und darunter gelitten, ruft jemand und die Menge antwortet im Chor, wir werden unser Uran nicht abgeben. Sogar die in den Verhandlungen mit den USA umstrittenen Uranvorräte Irans scheinen zu einer Frage der Ehre geworden zu sein. Die Szene steht beispielhaft für das, was auf Irans Straßen allabendlich passiert. Obwohl sie in der Minderheit sind, kontrollieren Anhänger des Regimes die Öffentlichkeit. Wer das Regime kritisch sieht, so wie die frühere Krankenpflegerin Marma, zieht sich dagegen immer weiter zurück. Ich bin Rentnerin, bin meistens zu Hause. Gespräche und Diskussionen mit anderen ändern nichts an unserem Leben und lösen unsere Probleme nicht. Niemanden auf der Welt kümmern unsere Probleme. Deshalb habe ich mich zu Hause eingeigelt. So geht es vielen. Die Probleme liegen auf ihnen wie Mehltau. Der Schneider Mehdi beschreibt, wie sehr ihn die Situation in seinem Land bedrückt und sein Leben verändert. Früher habe ich mit Freunden Ausflüge in die Berge gemacht, aber das mache ich schon lange nicht mehr. Ich habe auch keine Lust mehr, Musik zu machen auf meiner Daf, der Rahmentrommel. Früher hatten wir Spaß zusammen und da habe ich gespielt. Am meisten belastet Mehdi der wirtschaftliche Verfall, der des Landes und damit sein eigener. Er hat kaum mehr Aufträge. Wer braucht schon einen Schneider, wenn sich das Leben aufzulösen scheint? Ali geht es genauso. Er ist 50, betreibt einen Friseursalon. Doch jetzt bleiben die Kunden aus. Wirtschaftlich wird es immer schlimmer, sagt er. Wir stehen unter dem Druck der permanent steigenden Preise. Alle Materialien, Geräte und was ich sonst im Laden brauche, wird immer teurer. Wir haben keine andere Wahl, als die aktuellen Umstände zu ertragen. Und die Zukunft ist ungewiss. Immerhin steigen die Preise etwa für Strom, Gas und Benzin so gut wie nicht an. Vermutlich ist das eines der letzten Zugeständnisse des Regimes an die Iranerinnen und Iraner aus Eigeninteresse. Denn gerade steigende Benzinpreise waren in Iran schon Auslöser von Protesten. Dabei würde sich derzeit kaum jemand trauen, zu protestieren. Die meisten Menschen sind eingeschüchtert. Fast täglich kommen Berichte über Hinrichtungen, meistens Krimineller, aber eben auch von Regimegegnern. Es gibt weder Krieg noch Frieden, sagt Lebensmittelhändler Reza. Niemand wisse, was morgen sei. Die noch zu Kriegsbeginn Ende Februar vorhandene Hoffnung auf einen Regimewechsel ist längst der auf ein nur halbwegs normales Leben gewichen. Und selbst das, so Reza, ist nicht in Sicht. Die wirtschaftliche Lage ist so düster, wir wissen nicht, was wir in Zukunft tun sollen. Immerhin bahnte sich nach Pfingsten etwas Erleichterung an. Präsident Pezeshkian ließ die Internetblockade aufheben. Das ist vielen privat wichtig, aber auch vielen, die über das Internet arbeiten. Doch es gibt Gegner der Lockerung. Möglicherweise wird sie gerichtlich einkassiert.
3: 3 Monate Iran-Krieg, die Reportage von Uwe Lüb. Uhr 53 ist es jetzt. Zu den beliebtesten Urlaubszielen der Deutschen gehört Skandinavien. Schweden zum Beispiel mit seinen vielen kleinen einsamen Inseln. Und auf einer dieser Inseln, die hier Schären genannt werden, wird jetzt im Sommer eine Studentin aus Halle vermutlich ziemlich oft sein. Sie hat nämlich in einem Gewinnspiel der schwedischen Tourismusagentur gewonnen und darf nun ein Jahr lang die Insel Marsten verwalten. Doch was kommt da jetzt genau auf sie zu? Und ist das wirklich ein Sommertraum? Wir haben mit Miriam Wiskemann am Handy sprechen können über ihren Schwedengewinn.
9: Hallo.
3: Schweden hat offiziell fast 270.000 Inseln. Was bietet die Insel Marsten?
9: Also die Insel Marsten, die liegt an der Westküste, sehr schön, also auch in der Nähe von Dänemark bzw. aus Deutschland eigentlich ganz gut zu erreichen. Und die Insel Marsten, die besteht, soweit ich das weiß, hauptsächlich aus Stein. Das heißt, da ist jetzt Flora und Fauna nicht so viel zu finden, beziehungsweise leben da viele Vögel.
3: Kormorane habe ich gehört und gelesen.
9: Genau, Kormorane unter anderem, die da auch nisten im Sommer. Und an sich war die Insel früher mal relevant für die Fischerei. Mittlerweile ist das aber nicht mehr so. Und die war bis in die 90er hin ein beliebtes Ausflugsziel für verschiedene schwedische Familien, die da mal zum Picknicken draufgefahren sind. Und ich werde mir das mal anschauen.
3: Aber es soll ja nicht mal eine Hütte geben.
9: Genau, das stimmt. Also die Insel, die ich gewonnen habe, kommt ohne Behausung. Was ich aber trotzdem habe, ist einen Reisegutschein. Und das heißt, ich werde da in der Nähe eine Unterkunft haben, ein Hotel, und bin da trotzdem in der Nähe von meiner Insel, ohne direkt auf der Insel zu schlafen.
3: Wenn Sie sagen jetzt schon mal meine Insel, das ist ein Aufenthalt ein Jahr lang auf Ihrer Insel. Wie muss ich mir das vorstellen, eine Insel zu verwalten ein Jahr? Welche Pflichten verbinden sich denn damit?
9: Tatsächlich gar nicht so viele. Also ich glaube, es ist mehr eine formale oder symbolische Rolle, sag ich mal. Ich musste einen Vertrag unterschreiben und da stand zum Beispiel, dass ich darauf aufpasse, dass ich die Vögel nicht störe, die da wie gesagt nisten, und dass ich da trotzdem das Jedermannsrecht, das schwedische Jedermannsrecht, dass quasi jeder überall drüber und drauf darf, dass ich das quasi trotzdem gewähre und da jetzt nicht auf die Idee komme, einen Zaun zu bauen und sagen, das ist jetzt meine Insel, sondern dass da trotzdem jeder drauf kann, der will.
3: Aber Sie rechnen nicht wirklich mit Gästen während Ihres Aufenthaltes?
9: Ich glaube, die sind dann eher gefiedert. Also ich glaube, da ist nicht so ein großer Andrang an Menschenmassen, die da jetzt hinreisen wollen. Aber ich glaube, die Region, in der sie liegt, ist auf jeden Fall sehr sehenswert und schon auch für Tourismus interessant. Aber wie gesagt, ich glaube, die Insel an sich, da ist jetzt nicht der super Ansturm.
3: Ja, aber Sie werden jetzt wahrscheinlich sagen, hey, kommt mit auf meine kleine Insel in diesem Sommer. Schönes Urlaubsangebot für die Freunde.
9: Ja, das ist auf jeden Fall in Planung. Also das stelle ich mir auf jeden Fall toll vor. Ich bin jetzt im September, die erste Septemberwoche, dann wahrscheinlich mit einer Freundin von mir dort, die ich dann mitnehme, und dann schauen wir uns das mal an.
3: Sie haben ja einen gewissen Bezug zu Schweden. Also Sie sind Fan dieses Landes, haben die Sprache ein bisschen gelernt, haben zuletzt auch in Stockholm gewohnt und gelebt. Kommt da die Insel jetzt gerade recht? Haben Sie deshalb mitgemacht und fanden das mal eine nette Geschichte?
9: Ja, auf jeden Fall. Also mir wurde, als das Gewinnspiel quasi gerade rauskam, sage ich mal, als davon in den Medien auch schon ein bisschen was dann wurde mir das auf jeden Fall von ganz vielen Freunden und Bekannten geschickt, die natürlich wussten, okay, die Miriam, die hat doch irgendwie einen Faible für Schweden und Skandinavien, das klingt doch super für sie. Und genau, da habe ich mich dann drauf beworben. Und ich glaube, dass das auf jeden Fall schon mir gerade ganz gut in die Karten passt, auch weil ich jetzt gerade Illustration studiere und mir vorstellen könnte, dass das auf jeden Fall relevant ist für meine Abschlussarbeit, die eben gestalterisch ist. Also ich werde jetzt keine Theoriearbeit über die Insel schreiben, sondern dann eben die Inspiration, die ich dort bekomme, vielleicht einbauen in ein Bilderbuch oder einen Comic oder sowas ähnliches.
3: Also Bachelorarbeit könnte was...
9: Genau, das ist dann nächsten Sommer Programm.
3: Die Studentin Miriam Wiskemann aus Halle über ihren Schweden-Gewinn. Eine kleine, einsame Insel für ein Jahr. Kurz vor neun ist es. Wir sind beim Wetter für Mitteldeutschland. Urlaubswetter, wieder mit reichlich Sonnenschein. Guten Morgen, Josefine Bechler in unserem Wetterstudio.
23: Genau, also die Temperatur, die wird heute mit der Sonne ansteigen. Wir liegen heute am Nachmittag so zwischen 21 Grad stellenweise im Eichsfeld, zum Beispiel Leinefelde, und bis zu 25 Grad, vor allem im Süden Thürings, Falstorf, da werden wir das wahrscheinlich erreichen. Ja, die Wassertemperaturen sind vielleicht auch schön fürs Urlaubswetter, und zwar nämlich liegen die aktuell schon bei 17 Grad zum Beispiel in der Bleilochtalsperre und bis zu 21 Grad schon im Kospudener See. Das wird sich dann morgen noch etwas mehr lohnen, denn morgen haben wir mit sehr viel Sonne und einem Südwestwind sogar noch mal höhere Temperaturen zu erwarten. Da steigen die Werte auf 26 bis sogar örtlich 30 Grad.
3: Wie geht's dann weiter?
23: Ja, nach diesem Höhepunkt der Temperaturen gehen die Temperaturen am Wochenende wieder etwas zurück. Die Luft wird auch ab Freitagabend zunehmend feuchter, labiler, und deswegen sind auch gebietsweise dann Schauer und Gewitter am Wochenende unterwegs.
3: Dankeschön, Josefine Bechler aus unserem Wetterstudio.
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3: Gleich gibt es die neuen Nachrichten, Punkt 9 Uhr, und anschließend begleitet sie mein Kollege Ingo Bötig weiter durch diesen Vormittag. Ein Thema dann in der nächsten halben Stunde. Themen der Zukunft besprochen vor einer historischen Kulisse. Die Zukunftstage im Zittauer Ortsteil Hirschfelde sollen uns beschäftigen in der nächsten halben Stunde. Und das war der Morgen bis hierher. Ich bin Sven Kochale. Danke auch im Namen des Frühteams fürs Interesse und fürs Zuhören und wünsche einen guten Tag.
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5: Um 9 Uhr mit Susanne Lemke. Der Grönland-Verteidigungsexperte Sebastian Schäfer wirbt für eine engere Zusammenarbeit mit Kanada über die Verteidigung hinaus. Der Bundestagsabgeordnete sagte dem MDR, es gehe auch um Energiesicherheit, seltene Erden und Lieferketten. Kanada habe nach der Wahl von Donald Trump zum US-Präsidenten einen Schock erlebt. Die Bereitschaft zur Kooperation mit Europa sei so groß wie nie. Da sollte Deutschland einschlagen. Schäfer begleitet derzeit Verteidigungsminister Boris Pistorius auf dessen Kanada-Reise. Die USA haben trotz der Waffenruhe und laufender Verhandlungen erneut Ziele im Iran angegriffen. Nach Angaben aus dem Pentagon galten die Schläge einer Militärstellung in Bandar Abbas, von der aus Drohnen abgefeuert worden seien. Diese hätten eine Bedrohung für die US-Streitkräfte dargestellt. Der Iran griff nach eigenen Angaben als Vergeltung einen US-Stützpunkt an, wo wurde nicht mitgeteilt. Sachsens Justizministerin Constanze Geyert will an Amtsgerichten wieder mehr beschleunigte Verfahren. Die CDU-Politikerin sagte dem MDR, der Rechtsstaat müsse zeigen, dass Strafe auf dem Fuß folgen könne. Im Frühjahr sei ein Modellprojekt gestartet, um Abläufe am Gericht zu optimieren. Wegen des organisatorischen Aufwands war die Zahl der beschleunigten Verfahren in Sachsen seit 2021 um rund 2/3 gesunken. Auf der A2 in Sachsen-Anhalt und auf der A9 in Sachsen hat es schwere Lkw-Unfälle gegeben. Auf der A2 am Kreuz Magdeburg brannten in der Nacht 3 Lkw komplett aus. Der Polizei zufolge war ein Lkw in 2 Laster geprallt, die verkehrswidrig auf dem Seitenstreifen standen, Verletzte habe es nicht gegeben. Auf der A9 bei Wiedemar geriet am Abend ein Lkw in Brand. Ein weiterer Lkw fuhr am Stauende auf einen Laster auf, ein Mensch wurde schwer verletzt. Leipzig erhofft sich von der Ausrichtung des gestrigen Conference League Finals einen Schub für den Tourismus. Projektleiter Stefan Schettler sagte dem MDR, die Erfahrungen der Fußball-EM 2024 zeigten, dass sich jeder Euro für die Stadt bis zu 10-fach wieder auszahle. Zum Conference League Finale zwischen dem Londoner Premier League Club Crystal Palace und Rayo Vallecano aus Spanien waren rund 30.000 Fans angereist. Das Spiel endete 1:0 für Crystal Palace. Das waren die Nachrichten. Das Wetter, die Temperaturen von 8 Uhr. Es ist sonnig auf dem Brocken bei 9 Grad. Chemnitz 12, Dresden 13, Eisenach 12, Erfurt 13, Fichteberg 9 Grad, Gera 11, Görlitz 13, in Halle 11, Leipzig 13 Grad, Magdeburg 11 und Meiningen sonnig bei 12 Grad. Heute stellenweise lockere Quell- oder Schleierwolken. Es bleibt trocken, 21 bis 25 Grad, teils mäßiger Nordwestwind. Morgen sonnig, später von Nordwesten her Wolken, am Abend in Sachsen-Anhalt Schauer oder Gewitter, 26 bis 30 Grad. MDR-Verkehrsdienst, A2 Richtung Berlin, zwischen Allerengersleben und Bornstedt, stau und stockender Verkehr an einer Baustelle. Eine halbe Stunde dauert es hier länger. A2 Richtung Berlin, zwischen Thesen und Ziesa ist die Unfallstelle geräumt, 6 Kilometer Stau. Die A2 Richtung Hannover ist zwischen Kreuz Magdeburg und Irxleben wegen Lkw-Bergungsarbeiten gesperrt, Stau bis Magdeburg-Zentrum. A2 Richtung Hannover zwischen Bornstedt und Alsleben, 5 Kilometer Stau nach einem Unfall im Baustellenbereich, 30 Minuten plus. Auf der B85 in Bad Berka zwischen Feld- und Rebestraße, Behinderungen nach einem Unfall. Soweit der Verkehrsdienst, 9.04 Uhr.
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13: Am Mikrofon in Göttingen, guten Morgen. Ein freiwilliges soziales Jahr ist ein Bildungs- und Orientierungsjahr für junge Leute zwischen 15 und 26 Jahren. Die Dauer in der Regel 6 bis 18 Monate. Es wird meist in Vollzeit absolviert und bietet die Chance, sich sozial zu engagieren und praktische Erfahrungen zu sammeln. Wer sich dafür entscheidet, erhält ein monatliches Taschengeld. Und das sei aktuell zu wenig, bemängelt der Präsident des Deutschen Roten Kreuz. Aus Berlin, Georg Schwarte.
17: Der Präsident des Deutschen Roten
1: Roten Kreuzes Hermann Gröhe will für alle, die ein freiwilliges soziales Jahr, FSJ, in Deutschland absolvieren, deutlich mehr Geld. Bisher erhalten FSJler ein Taschengeld von im Schnitt 350 bis 500 Euro pro Monat für ihren Freiwilligendienst. Gröhe schwebt mehr als eine Verdopplung auf 990 Euro vor. Das entspräche dem BAföG-Höchstsatz für Studierende. Bei einem Taschengeld von nur 400 Euro könnten sich nicht alle jungen Menschen einen Freiwilligendienst am Gemeinwesen leisten, sagte Gröhe dem Redaktionsnetzwerk Deutschland. Wer sich für ein FSJ entscheidet, kann das in Kitas, Pflegeheimen, aber auch in Kultureinrichtungen wie Museen, in Sportvereinen oder den Rettungsdiensten tun. Der DRK-Präsident verlangt außerdem ein Deutschland-Ticket für alle, die in den Freiwilligendienst gehen. Das würde auch denen ein freiwilliges soziales Jahr ermöglichen, die aus Familien kommen, die jeden Cent umdrehen müssten, sagte Gröhe. Das alles zusammen sei immer noch deutlich weniger als der derzeitige Wehrsold von rund 2600 Euro pro Monat.
13: 9:05. 3 Monate Krieg mit dem Iran und in Berlin wächst die Diskussion darüber, welche Rolle Deutschland in diesem Konflikt überhaupt noch spielen kann. Es geht um Sanktionen, um diplomatische Vermittlung und um mögliche internationale Schutzmissionen für wichtige Handelswege. Doch was kann Deutschland? Antonia Rulle.
17: 3 Monate nach Kriegsbeginn sucht die Bundesregierung weiter nach Möglichkeiten, politisch Einfluss zu nehmen auf die Verhandlungen mit Iran. Was nötig und sinnvoll wäre, darüber gehen die Meinungen in der Bundespolitik weit auseinander. Der grüne Außenpolitiker Omid Nuripur fordert deutlich mehr diplomatische Initiativen, unter anderem auch von Außenminister Wadephul.
18: Wenn wir über die Straße von Hormuz sprechen und der freien internationalen Schifffahrt und

0: auf Druck und Abschreckung. Der außenpolitische Sprecher der Unionsfraktion Jürgen Hart setzt auf Sanktionen.
1: Wir haben ein funktionierendes Sanktionsregime gegen den Iran. Für den Fall, dass er tatsächlich in ernsthafte Verhandlungen eintritt über einen Frieden, der sicherstellt, dass es eine Abkehr des Iran vom Atomprogramm gibt und eine Freigabe der Straße von Hormuz, dann würde natürlich auch eine Lockerung der Sanktionen seitens des Westens und auch seitens Deutschlands im Raume stehen.
0: Hart plädiert dafür, Gesprächskanäle zu nutzen und dem Iran zu signalisieren, dass er an den Verhandlungstisch muss. Weiter diskutiert wird auch über eine mögliche internationale Schutzmission in der Straße von Hormuz. Durch sie läuft ein großer Teil der weltweiten Öl- und Gasexporte.
1: Wenn wir in der Straße von Hormuz auf der Basis eines internationalen Mandats im Rahmen eines Friedensschlusses dann eine internationale Patrouille brauchen, glaube ich, dass Deutschland da nicht hinten anstehen wird.
0: Im Verteidigungsministerium gibt es bereits Überlegungen, was Deutschland zu einer internationalen Mission beitragen könnte. Zum Beispiel im Bereich Minenräumung. Immer vorausgesetzt, es gibt eine entsprechende politische Entscheidung. Solange der Krieg weiterläuft, bleiben Deutschlands Möglichkeiten begrenzt, so die Sicht der SPD-Politikerin Siemtje Möller. Auch wenn es um die Frage geht, wie man die iranische Zivilgesellschaft unterstützen könnte.
2: Worüber man nachdenken kann, wäre zum Beispiel, wie kriege ich es hin, dass die iranische Bevölkerung wieder mehr Zugang zu Internet hat, sodass sie sich besser auch untereinander vernetzen kann.
0: Viele Ideen bleiben vage. Kritik, dass die Bundesregierung zu zurückhaltend sei, will sie nicht gelten lassen.
2: Ich glaube, dass da sehr viel im Hintergrund gearbeitet wird und alle Möglichkeiten genutzt und noch ausgeschöpft werden. Aber diese Möglichkeiten sind, wenn der Krieg noch läuft und wir wollen nicht uns am Krieg beteiligen. Und dementsprechend ist die Position der Bundesregierung gut. Nachvollziehbar. Ich glaube, sie schöpft alle Mittel aus, die sie zurzeit hat.
0: Und das scheine nach 3 Monaten Krieg nicht allzu viele zu sein.
3: Der Bericht von Antonia Rüller, 9:09.
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3: Gegenseitige Luftangriffe, Kämpfe am Boden, vorrückende israelische Truppen, Zerstörung, immer wieder Tote und Warnungen an die Zivilbevölkerung. Die Lage zwischen Israel und der pro-iranischen Hisbollah im Libanon spitzt sich weiter dramatisch zu. Nina Amin berichtet.
5: Die gegenseitigen Angriffe zwischen Israel und der pro-iranischen Hisbollah werden immer heftiger, trotz der eigentlich seit Mitte April geltenden Waffenruhe. Israels Armee hat weite Teile des Südlibanon zur Kampfzone erklärt. In der Hafenstadt Tyros verließen die Menschen in Panik die Stadt. Bewohner südlich des Sahrani-Flusses wurden von Israels Militär aufgefordert, ihre Dörfer zu verlassen und in Richtung Norden zu gehen. Ein Militärsprecher teilte auf der Plattform X auf Arabisch mit, man werde mit äußerster Härte gegen die Hisbollah-Miliz vorgehen. Der Sahrani-Fluss verläuft im Landesinneren des Libanon, 40 Kilometer nördlich von Israel. Nach israelischen Medienberichten soll die Hisbollah inzwischen sogenannte Glasfaserdrohnen einsetzen, um Ziele in Nordisrael zu attackieren. Diese gelten als schwer zu stoppen und können weiter entfernte Ziele erreichen. Libanons Behörden meldeten am Mittwoch mehr als 50 Tote und mehr als 100 Verletzte durch israelische Angriffe, darunter auch Kinder.
3: In der zyprischen Küstenstadt Limassol beraten heute die Außenminister der EU. Die schweren Angriffe Russlands auf die Ukraine bestimmen das Treffen. Statt Verhandlungen setzt die EU eher auf militärische Stärke und Beitritt. Sabrina Fritz berichtet.
6: Vor dem Treffen hat Kommissionspräsidentin Ursula von der Leyen mit dem ukrainischen Präsidenten Zelensky gesprochen. Darin hat sie der Ukraine die volle Unterstützung der Gemeinschaft zugesagt. Militärisch würden jetzt vor allem Luftabwehrsysteme dringend benötigt. Außerdem habe sie mit Zelensky auch über den Beitritt des Landes zur EU gesprochen. Die kommenden Wochen seien dafür entscheidend, schrieb von der Leyen auf Social Media. Die Außenbeauftragte Kallas hat weiter Druck auf Russland angekündigt. Verhandlungen sieht man in Brüssel inzwischen skeptisch. Russland habe mit seinen jüngsten Angriffen auf Kiew gezeigt, dass es kein Interesse an Frieden habe, so eine EU-Sprecherin. Zu dem Treffen sind auch die Außenminister von Saudi-Arabien und Indien geladen. Sie sollen den EU-Vertretern einen Überblick über die Lage im Nahen Osten geben. Auch für die EU-Außenminister bleibt es eine Hängepartie, ob es nun bald ein Abkommen zwischen dem Iran und den USA geben wird oder nicht.
3: 9:11. Die Berliner Charité behandelt zurzeit einen US-amerikanischen Ebola-Patienten. Sein Zustand hat sich den Angaben zufolge deutlich verbessert. Bundesgesundheitsministerin Warken hat das Klinikum gestern besucht und den Fall als Anstoß genommen für ein neues Gesundheitssicherheitsgesetz. Dietrich Kalmeucher aus Berlin, er war in der Charité.
4: Schritt für Schritt habe sich der Zustand des Ebola-Patienten an der Berliner Charité verbessert.

0: erklärt der Direktor der Klinik für Infektiologie und Intensivmedizin Leif-Erik Sander.
1: Die Laborveränderungen sind so wieder zurückgegangen, dass er fast wieder normale Laborwerte hat und es den Patienten den Verhältnissen entsprechend gut geht momentan.
0: Der Mediziner führt weiter aus.
1: Auch die Viruskonzentration, die man bei dem Patienten messen konnte, ist über die Woche sehr, sehr schnell abgefallen.
0: Der Patient, ein US-amerikanischer Arzt, hatte sich in Afrika mit dem seltenen Bundibugyo-Ebola-Virus infiziert. Zwar kam der Mann geschwächt in Berlin an, musste aber nicht künstlich beatmet werden. Die Ärzte beobachten ihn rund um die Uhr und setzen gezielt Medikamente ein. Eine antivirale Kombinationstherapie. Auch die Familie des Patienten steht unter Beobachtung. Seine Ehefrau und 4 Kinder leben in einem getrennten Quarantänebereich. Sie können ihn durch eine Glasscheibe sehen. Sander sagt,
1: bis zum heutigen Tag konnten wir kein Ebola-Virus nachweisen und der Familie, also den 4 Kindern und der Ehefrau geht es seither gut und sie haben auch keine Symptome für irgendeine Infektion oder für eine Ebola-Virus-Infektion.
0: Die Familie erhält vorsorglich ein Antikörperpräparat. Die Quarantäne dauert bis zu 21 Tage. Der Charité-Vorstandsvorsitzende Hejo Krömer erklärt, die Klinik habe schnell ihre Hilfe zugesagt.
2: Es gibt hier eine besondere Struktur, die sogenannte Sonderisolierstation, die wir seit vielen Jahren haben. Das ist in unserem Virchow-Klinikum ein isolierter, separierter Bereich, der genau für eine solche Situation vorgesehen ist, dafür ausgebildet ist und sowohl die Ausrüstung als auch das notwendige Personal hat.
0: Zugleich mahnt er, es brauche bessere Strukturen für größere Zwischenfälle, etwa biologische Gefahrenlagen.
2: Da hat Deutschland noch erheblichen Nachholbedarf und vielleicht können wir diesen Kasus als Anlass nehmen, darüber noch mal intensiver nachzudenken.
0: Handlungsbedarf sieht auch Bundesgesundheitsministerin Nina Wagen, die sich in der Charité über den Gesundheitszustand des US-Amerikaners informiert hat. Die CDU-Politikerin spricht von einem Gesundheitssicherstellungsgesetz, das derzeit in Vorbereitung sei.
3: Da definieren wir mit dem Gesetz auch neu Zuständigkeiten, schauen auch, welche Kapazitäten vorhanden sein müssen, wie sie auch schnell hochgefahren werden können. Da sprechen wir von medizinischem Personal, aber natürlich auch von Material. Da sprechen wir dann auch drüber, wie zum Beispiel Patienten bei kriegerischen Auseinandersetzungen verlegt werden können, Verwundete verlegt werden können, aufgenommen werden müssen. Also ein ganz breites Feld.
0: Bis zum Sommer soll der Referentenentwurf erarbeitet sein. Wagen lobt die Arbeit der Charité und erklärt, weitere Anfragen zur Aufnahme von Ebola-Patienten liegen derzeit nicht vor.
4: Aus Berlin von der Charité berichtete Dietrich Karl Maurer. 9.15 Uhr ist es, 9:45 Uhr. Hier ist MDR aktuell und das ist unsere wichtigste Meldung zur Stunde. Der Verteidigungsexperte von Bündnis 90 Die Grünen, Sebastian Schäfer, wirbt hier bei MDR aktuell für eine enge Zusammenarbeit mit Kanada über die Verteidigung hinaus. Weitere Meldungen hat Susanne Lemke.
5: In 4 italienischen Großstädten gilt heute Hitzealarm. Das Gesundheitsministerium hat für Rom, Florenz, Bologna und Turin die höchste Warnstufe ausgerufen. Dort herrschen seit Tagen Temperaturen von 30 Grad und mehr. Der Gesundheitszustand des in Berlin behandelten Ebola-Patienten hat sich verbessert. Wie die Charité mitteilte, ist der US-Amerikaner stabil und die Viruslast deutlich gesunken. Ehefrau und Kinder des Arztes zeigten bislang keine Symptome. Die Familie hatte sich zuvor im Kongo aufgehalten. Die griechische Regierung will Minderjährigen künftig die Nutzung von E-Scootern auf Straßen verbieten. Das kündigte das Verkehrsministerium in Athen an. Hintergrund ist die stark gestiegene Zahl von verunglückten Fahrern, vor allem unter Jugendlichen und Touristen. Das Wetter: heute heiter, trocken, 21 bis 25 Grad. Morgen sonnig, später Wolken, am Abend im Nordwesten erste Schauer und Gewitter, 26 bis 30 Grad. MDR aktuell Verkehrsdienst. A2 Richtung Berlin zwischen Alleringer-Slehm und Bornstedt. Stau und stockender Verkehr an einer Baustelle. Hier dauert es eine halbe Stunde länger. A2 Richtung Berlin zwischen Thesen und Ciesa ist die Unfallstelle geräumt. Aber noch 7 Kilometer stockender Verkehr. Die A2 Richtung Hannover ist zwischen Kreuz Magdeburg und Irxleben wegen Lkw-Bergungsarbeiten gesperrt. Stau bis Magdeburg Zentrum, außerdem Stau auf der A14 bis Magdeburg Stadtfeld. Die Umleitungsstrecken sind weiterhin überlastet. A2 Richtung Hannover zwischen Bornstedt und Alsleben 5 Kilometer Stau nach einem Unfall in einer Baustelle, 30 Minuten Verzögerung. A4 Frankfurt Richtung Dresden zwischen Jena Zentrum und Stadt Roda, 5 Kilometer Stau an einer Baustelle, 20 Minuten plus. A4 Frankfurt Richtung Dresden zwischen Dreiknossen und Wilsdruff stockt der Verkehr nach einem Unfall. Auf der B85 in Bad Berga zwischen Feld- und Rebestraße Behinderungen nach einem Unfall. Und auf der B6 in Dresden in Höhe Kosselbaude Richtung Meißen Stau nach einem LKW-Unfall. Soweit der Verkehrsdienst, 9.17 Uhr.
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4: Oder-Partnerschaften sind auf deutscher Seite die an Polen grenzenden Bundesländer und auf polnischer Seite die westlichen Wojewodschaften. Regionen, die in den zurückliegenden Jahrzehnten sich wirtschaftlich näher gekommen sind, doch da könnte aus ihrer Sicht noch mehr gehen, vor allem was die Verkehrswege zwischen Deutschland und Polen angeht. Das wurde bei einem Besuch von Brandenburgs Ministerpräsident Woltke in Posen deutlich. Martin Adam berichtet.
7: Ein Buddelschiff, ein kleines Segelschiff in der Glasflasche, bekommt Dietmar Woltke zur Begrüßung in die Hand gedrückt. Das stehe ja für die große Weite, für Hoffnung, stecke aber noch in der Flasche fest, sagt Marek Woźniak, der Marschall der Wojewodschaft Wielkopolskie. Woltke nimmt das Symbol gern auf.
8: Ganz, ganz herzlichen Dank auch für das stolze Schiff, das noch in der Flasche gefangen ist, aber man weiß ja nie.
7: Ginge es nach Brandenburgs Ministerpräsident, das macht er in Posen immer wieder klar, dann dürfte es gern mehr Rückenwind geben für die deutsch-polnische Nachbarschaft. Zum 20. Jahrestag der Oder-Partnerschaft schickt er gemeinsam mit den anderen grenznahen Bundesländern und Wojewodschaften einen Appell nach Berlin. Die Ostbahn, die Verbindung zwischen Berlin und Kostrzyn, müsse endlich ausgebaut werden. Es grenze doch ans Absurde, sagt Woltke, dass für teures Geld eine hochmoderne Brücke über die Oder gebaut wurde, die Strecke auf deutscher Seite aber nur eingleisig und nicht elektrifiziert sei.
8: Das hakt nach wie vor an den Schwierigkeiten, die man mit der Bundesregierung immer hat, wenn man östlich von Berlin Verkehrsprojekte mit der Bundesregierung diskutiert, hat man manchmal das Gefühl, das ist für die ganz, ganz, ganz weit weg.
7: Dieselbe Debatte gäbe es um den Ausbau der A12. Über die Grenze. Auch da habe man in der Bundesregierung noch nicht verstanden, wie wichtig Polen sei. Für Brandenburg immerhin der bedeutendste Handelspartner, deutschlandweit auf Platz 5, auf dem Weg, Frankreich zu überholen. Aber selbst der Polenbeauftragte der Bundesregierung, Knut Abraham, stimmt hier zu. Spätestens wenn die Bahn 2029 die Strecke über Frankfurt-Oder wegen Bauarbeiten vollsperre, werde man spüren, dass es keine Alternative gebe.
9: Wenn wir mit dem Blick eines Regionalexpresses auf die Ostbahn schauen, dann wird das in Jahrhunderten nichts werden, sondern wir müssen eben die europäische Dimension der Strecke sehen und dann steigen auch die Realisierungschancen.
7: Die europäische Dimension ist auch eine strategische. Marek Woźniak, der Gastgeber, der nach Poznan in die Technische Uni geladen hat, bewusst, denn das hochmoderne Gebäude soll auch zeigen, dass der Abstand zwischen Polen und Deutschland klein geworden ist. Woźniak erinnert daran, dass grenzüberschreitende Bahnen und Straßen auch militärisch wichtig sind. Wenn wir uns das dunkelste Szenario vorstellen, eine militärische Bedrohung also, dann wird diese Region de facto ein logistisches Drehkreuz, das Militäreinheiten versorgen und Menschen bewegen muss im Falle einer Evakuierung. Ein Szenario, das sich niemand wünsche, sagt Woźniak, das aber auch niemand ausschließen könne. Aber auch in Friedenszeiten bräuchten Wirtschaft und Menschen freie Wege. Deshalb, so die Forderung der Oder-Partnerschaft, müssten auch die Grenzkontrollen zwischen Deutschland und Polen so schnell wie möglich wieder eingestellt werden.
4: Der Bericht von Martin Adam, 9.21 Uhr. Zittau, der Ortsteil Hirschfelde, wird ab morgen zum Treffpunkt für Zukunftsideen. Bei den Zukunftstagen kommen Wissenschaft, Wirtschaft und Politik zusammen. Im Mittelpunkt stehen Themen wie Energie, Bildung und Technik. Veranstaltet wird das vom Verein Zukunft Hirschfelde gemeinsam mit der Hochschule Zittau-Görlitz. MDR-Reporter Lutz Günther hat mit den Organisatoren gesprochen.
10: Der Marktplatz und die bekannten historischen Vorlauben um Gebindehäuser in Hirschfelde werden die Kulisse für die Zukunftstage sein. Insgesamt 50 Programmpunkte wird es in den 3 Tagen ab Freitag geben, darunter auch Praktisches zum Mitmachen für die Besucher. Chemische Experimente, eine Wärmepumpe in Aktion oder ein 3D-Drucker.
11: Na, Hirschfelde ist Kerngebiet des Strukturwandels und ich möchte hier mit dieser Veranstaltung Zukunftsglauben verbreiten, denn ich glaube fest an die Zukunft der Region.
10: Sagt Sophia Keil, Prorektorin der Hochschule Zittau-Görlitz, die Partner der Veranstaltung ist.
11: Es haben sich angesiedelt das Deutsche Zentrum für Astrophysik, das Deutsche Zentrum für Luft- und Raumfahrt. Wir als Hochschule sind hier und all diese Institutionen, die bringen die Zukunft hier in die Region.
10: Hirschfelde war einst Industriestandort mit Kohlekraftwerk, Chemieindustrie und Flachsspinnerei. Übrig geblieben ist nur der Spülmittelhersteller FIT. Von den einst 5000 Einwohnern sind noch ein Viertel da. Eine Herausforderung, sagt Thomas Krusekopf vom Verein Zukunft Hirschfelde, die er gerne annimmt.
12: Wenn wir zum Beispiel davon sprechen, in Zittau haben wir das Deutsche Zentrum für Luft- und Raumfahrt. Wohnt da jetzt Alexander Gerd demnächst in Zittau? Nein, das ist es eben nicht, sondern was machen die ganz konkret? Und das muss man erklären. Das sind viele, viele Millionen, die hier in der Region investiert werden. Aber wir müssen natürlich auch den Menschen erklären, was mit diesem Geld, was nämlich ihr Steuergeld ist, auch wirklich passiert.
10: Das Deutsche Zentrum für Luft- und Raumfahrt, das Deutsche Zentrum für Astrophysik und das Fraunhofer Kunststoffzentrum werden mit Angeboten vor Ort sein. Es wird Gesprächsrunden mit Kultus- und Innenminister geben und die Hochschule Zittau-Görlitz setzt auf ein weiteres wichtiges Thema, so Prorektorin Sophia Keil.
11: Und es ist auch wichtig für die Familien, die im Zuge dieser Ansiedlung in unsere Region ziehen wollen, denn die gucken ja besonders darauf, was wird hier für meine Kinder angeboten, ne? Und da ist die Hochschule Zittau-Görlitz mit vielen außerschulischen Lerngelegenheiten ganz groß dabei.
10: Die Zukunftstage in Hirschfelde starten am Freitag mit Angeboten für Schüler. 900 haben sich laut Veranstaltern bereits angemeldet.

0: Es war heute vor genau einem Jahr. Am 28. Mai 2025 zerstörte ein Bergsturz das Schweizer Dorf Blatten im Lötschental fast vollständig. 300 Menschen verloren ihr Zuhause. Wie geht das Leben dort weiter, wenn alles Hab und Gut und auch die berufliche Existenz verschüttet sind? Unsere Korrespondentin in der Schweiz, Katrin Hondl, war dort.
1: Am Wochenende vor dem Jahrestag des Bergsturzes treffen sich die Menschen aus Blatten zu einer schwierigen Premiere. Zum ersten Mal dürfen sie mitten hinein ins Katastrophengebiet, auf die gigantische Schutt- und Geröllhalde, die in der sonnigen Berglandschaft aussieht wie eine klaffende Wunde. Vor dem Medienrummel bei der offiziellen Gedenkfeier sollen die Blattnerinnen und Blattner in Ruhe Abschied nehmen können, sagt Gemeindepräsident Matthias Bellwald.
2: Es geht eigentlich darum, dass jeder persönlich für sich an diesem Ort, an dem die Katastrophe stattgefunden hat, in sich gehen kann und seine Gedanken freien Lauf lassen kann. Denken, fühlen, spüren und damit irgendwie einen Abschluss finden.
3: Es ist irreal, man steht in einer Mondlandschaft drin und sucht nach irgendetwas, was man natürlich nie mehr finden kann. Und man steht da und denkt, ja, hier habe ich gelebt und gearbeitet. Und man sieht einfach nur Millionen von Steinen, Steinen, Steinen.
1: Werner Bellwald ist Kulturhistoriker und hat bei dem Berg- und Gletschersturz nicht nur sein 400 Jahre altes Haus, sondern auch sein Lebenswerk verloren. Zwei kleine Museen, deren Sammlungen er über Jahrzehnte zusammengetragen hatte und die nun unwiderruflich verloren sind.
3: In eines habe ich etwa mindestens drei Jahrzehnte investiert und ins andere fast fünf. Natürlich habe ich viele andere Dinge auch gemacht, aber es sind wie die Kinder, die man verliert. Das ist schon nicht einfach so.
1: Seit dem Bergsturz ist Werner Bellwald viel unterwegs. Er übernachtet mal bei Freunden im Lötschental, mal bei seiner Lebenspartnerin im Berner Oberland.
4: Ich will nicht irgendwo sein. Ich will in 3 Jahren im Gebiet der Gemeinde Blatten sein.
1: Denn so viel ist klar, Blatten wird wieder aufgebaut. Spätestens 2030 soll es soweit sein. Und einige wenige Häuser, die vom Bergsturz verschont geblieben waren, sind sogar jetzt schon wieder bewohnbar.
5: Seit Freitagabend kann man in diesen Teilen wieder wohnen, wenn man ein Haus hat. Wasser, Strom, Abwasser ist jetzt gemacht.
1: Lukas Kalbermatten ist Hotelier aus Blatten und Mitglied der Wiederaufbaukommission. Der Bergsturz zerstörte das seit Jahrzehnten von seiner Familie geführte Hotel Edelweiss. Nun widmet er sich mit ganzer Kraft dem Wiederaufbau seiner zerstörten Heimat.
5: Ja, fast eine Lebensaufgabe, da mitzuarbeiten und das zu erwirken, dass wir in ein paar Jahren wieder dort wohnen können. Aber es ist schon eine Riesennarbe. Ja.
1: Sagt Kalbermatten beim Blick auf die riesige Geröllhalde, die der Bergsturz im Tal hinterlassen hat. Einige Dinge aus dem Haus der Familie haben die Katastrophe sogar überlebt. Bei den Aufräumarbeiten wurden sie gefunden und geborgen aus Trümmern, Schlamm und dem See, der sich hinter dem stellenweise 30 Meter hohen Schuttkegel gebildet hat.
5: Wir haben so alte Lötschenthaler Wolldecken zurückbekommen von meiner Großmutter. Wir haben noch Fotoalbums, weil die waren in einer Plastikkiste, das ist dann so rumgeschwommen wie ein kleines Bötchen. Schon so Sachen, die wirklich, man sagen muss, ist wirklich wunderschön, oder? Und das ist gut, oder? Ja.
1: Lukas Kalbermatten ist zuversichtlich. Zusammen mit einer weiteren Blattner Hotelbesitzerin, die auch alles verloren hat, hat er nur wenige Monate nach dem verheerenden Bergsturz ein neues provisorisches Hotel eröffnet. Oberhalb des Lötschentals auf der Lauchernalb. Momentum heißt der schlichte Holzbau.
5: Wir schauen jetzt mal. Wir beginnen jetzt mal 2-3 Jahre und dann wird sich das dann abzeichnen, auch was mit Platten passiert und so. Und dann sehen wir.
0: Das sagt dieser Mann aus Blatten, der nach der Zerstörung seines Hotels einen Neuanfang wagt. Katrin Hondl berichtete aus der Schweiz. Schauen wir auf das Wetter in Mitteldeutschland mit Diana Weise im MDR Aktuell Wetterstudio. Guten Morgen.
6: Guten Morgen, Ingo.
0: Wie wird's heute?
6: Wir haben es weiterhin mit Hochburis zu tun. Das bewegt sich so langsam von Großbritannien nach Mitteleuropa. Und heute sind wir da noch auf der etwas kühleren Seite. Allgemein ist es ja im Zentrum des Hochs auch mit sehr großer Hitze verbunden, das Wetter. Aber bei uns heute nicht. Derzeit die Temperaturen 12 Grad in Barleben, 17 Grad schon in Jena und Bautzen. Und am Nachmittag werden die Temperaturen zwischen 21 und 25 Grad liegen. Sonnenschein gibt's von früh bis spät. Ein paar Wölkchen können mal vorüberziehen, aber nicht allzu viele und es bleibt trocken.
0: Wie geht das weiter?
6: Die nächste Nacht wird nochmal kühl, kann man schon sagen, mit Tiefstwerten zwischen 9 und 4 Grad. Im oberen Erzgebirge kann es auch wieder leichten Frost ganz vereinzelt geben in den Hochtälern. Morgen tagsüber wird dann der Wind aber sehr warme Luft zu uns wehen und mit Sonnenschein verbunden werden wir Höchstwerte zwischen 26 und 30 Grad bekommen. Am Abend und wahrscheinlich hauptsächlich dann in der Nacht zum Sonnabend kommen Schauer und Gewitter auf uns zu. Auch das Wochenende bringt noch ein paar sehr starke Gewitter mit und Temperaturen zwischen 23 und 27 Grad.
0: Die Aussichten voll mit Diana Weise. Dankeschön. Und wir schauen natürlich noch auf die Themen der nächsten halben Stunde. Warum in Somalia eine neue Hungerkrise droht. Außerdem Hoffnung für Patienten mit Leukämie, also mit Blutkrebs. Über eine neue Langzeitstudie reden wir mit einem der Initiatoren vom Uniklinikum Dresden.
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8: Um 9.30 Uhr mit Susanne Lemke. Der Grünen-Verteidigungsexperte Sebastian Schäfer wirbt für eine enge Zusammenarbeit mit Kanada über die Verteidigung hinaus. Der Bundestagsabgeordnete sagte dem MDR, es gehe auch um Energiesicherheit, seltene Erden und Lieferketten. Kanada habe nach der Wahl von Donald Trump zum US-Präsidenten einen Schock erlebt. Die Bereitschaft zur Kooperation mit Europa sei so groß wie nie. Da sollte Deutschland einschlagen. Schäfer begleitet derzeit Verteidigungsminister Boris Pistorius auf dessen Kanada-Reise. Die Störung auf der Bahnstrecke zwischen Hamburg und Berlin ist behoben. Nach Angaben der Deutschen Bahn rollt der Bahnverkehr wieder uneingeschränkt. Die Reparaturarbeiten in dem ausgefallenen Stellwerk bei Lüneburg seien früher als geplant abgeschlossen worden. Vereinzelt könne es aber im Fern- und Regionalverkehr noch zu Ausfällen und Verspätungen kommen. Bundesverkehrsminister Patrick Schnieder dämpft Erwartungen an eine Verlängerung des Tankrabatts über den 1. Juli hinaus. Der CDU-Politiker sagte dem Handelsblatt, der Staat stoße dabei an die Grenze seiner Möglichkeiten. Schnieder plädierte stattdessen dafür, den Güterverkehr stärker zu entlasten. Zur Begründung sagte er, steigende Transportkosten schlügen direkt auf Preise für Lebensmittel und Waren durch. Norwegen will unter den atomaren Schutzschirm Frankreichs schlüpfen. Das teilte Ministerpräsident Jonas Gahr Støre bei einem Besuch in Paris mit. Der Schritt erfolge angesichts der geänderten sicherheitspolitischen Lage in Europa durch die russische Bedrohung. Störe sagte, die Abschreckung bleibe aber vor allem Aufgabe der NATO. Die USA hätten zudem zugesichert, weiter den atomaren Schutz für Europa sicherzustellen. Die Zahl der Krankenhausbehandlungen wegen Hautkrebs hat sich in Deutschland fast verdoppelt. Das Statistische Bundesamt teilte mit, 2024 seien rund 120.000 Menschen stationär behandelt worden. Das seien fast 100% mehr als noch vor 20 Jahren. Besonders stark zugenommen hätten Behandlungen wegen hellen Hautkrebses. Die Zahl der Hautkrebs-Todesfälle insgesamt sei in den letzten 20 Jahren um mehr als 65% gestiegen. Das waren die Nachrichten. Das Wetter. Die Temperaturen von 9 Uhr. Sonnig in Dresden bei 15 Grad, Eisenach 13, Erfurt 14, Gardelegen heiter bei 13 Grad, Hoyerswerda heiter 16, Magdeburg sonnig 13, Neuhaus am Rennweg sonnig 12, Oschatz sonnig 15, Plauen sonnig 14 Grad, Wernigerode sonnig 11 und in Wittenberg 14 Grad. Heute stellenweise lockere Quell- oder Schleierwolken, trocken 21 bis 25 Grad, teils mäßiger Nordwestwind. Morgen sonnig, später von Nordwesten her Wolken, am Abend in Sachsen-Anhalt Schauer oder Gewitter, 26 bis 30 Grad. MDR aktuell Verkehrsdienst. A2 Richtung Berlin zwischen Alleringhersleben und Bornstedt, Stau und stockender Verkehr an einer Baustelle, eine halbe Stunde Wartezeit. A2 Richtung Berlin zwischen Thesen und Ceesa. Die Unfallstelle ist geräumt, aber noch 7 Kilometer stockender Verkehr. A2 Richtung Hannover zwischen Kreuz Magdeburg und Irxleben ist wegen Lkw-Bergungsarbeiten nur die linke Spur frei. Noch Stau bis Magdeburg Zentrum und noch Stau auch auf der A14 bis Magdeburg Stadtfeld. Die Umleitungsstrecken sind weiterhin überlastet. A2 Richtung Hannover zwischen Irxleben und Alsleben. 8 Kilometer Stau nach einem Unfall in der Baustelle. 40 Minuten Verzögerung. A4 Frankfurt Richtung Dresden zwischen Jena Zentrum und Stadtroda. 5 Kilometer Stau an einer Baustelle. 15 Minuten plus. A4 Frankfurt Richtung Dresden zwischen Dreiecknossen und Wilsdruf stockt der Verkehr nach einem Unfall. A9 Richtung München zwischen Schkorditzer Kreuz und Großkugel, Stau nach einem Unfall, 10 Minuten plus. Auf der B85 in Bad Berka zwischen Feld- und Rebestraße Behinderungen nach einem Unfall. Und auf der B6 in Dresden in Höhe Kossebaude Richtung Meißen, Stau nach einem Lkw-Unfall. Soweit der Verkehrsdienst, 9.34 Uhr.
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0: Am Mikrofon gebührt ich guten Tag. Somalia steuert auf eine neue Hungerkatastrophe zu, doch ausgerechnet jetzt brechen die internationalen Hilfsgelder weg. Millionen Menschen sind bedroht, hunderttausende Kinder akut mangelernährt und selbst die stark gekürzte Nothilfe könnte bald enden. Zur Verschärfung der Hungerkrise tragen unter anderem ausbleibende Regenfälle bei, stark steigende Lebensmittelpreise infolge des Iran-Konfliktes, die Abwertung des somalischen Schillings sowie konfliktbedingte Vertreibungen. Bettina Röhl über die aktuelle Lage in Somalia.
9: Sharifo Adenur sitzt vor der Wellblechhütte, in der sie vor gut 4 Monaten Zuflucht fand. Die Hütte steht in einem Lager für Binnenvertriebene am Rand der somalischen Hauptstadt Mogadischu. Sharifo Adenur rettete sich mit ihren 7 Kindern hierher, als sie keinen anderen Ausweg mehr sah. In ihrer Heimat im Süden Somalias war der Regen über Monate ausgeblieben. Die Ernte auf ihrem Feld war vertrocknet. Ihre Tiere gaben keine Milch mehr, sofern sie überhaupt überlebt hatten.
10: Die Dürre hat unser Leben von Grund auf verändert. An die Freuden des Daseins denke ich gar nicht mehr. Mein Leben besteht nur noch aus der Suche nach Arbeit, aus Schlafen und dem Gedanken an Essen.
9: Die schwere Dürre der vergangenen Monate hat erneut Zehntausende Menschen in die somalische Hauptstadt getrieben. Hunderttausende sind bereits im Laufe der vergangenen Jahre nach Mogadischu geflohen. Vor dem Terror der islamistischen Al-Shabaab-Miliz, vor Dürren und Überschwemmungen. Im ganzen Land gibt es rund 2,6 Millionen Vertriebene, Menschen also, von denen die meisten ihren ganzen Besitz verloren haben und zum Überleben auf Unterstützung angewiesen sind. Aber auch internationale Geber, allen voran die Vereinten Nationen, haben kaum noch etwas zu verteilen. Der Grund: Die USA und viele weitere, auch westliche Geberländer, haben ihre Zuwendungen drastisch gekürzt. Michelle Kiermeier ist stellvertretende Programmleiterin des Welternährungsprogramms WFP in Somalia. Hier kann das WFP im Mai nur noch 300.000 Menschen mit Nothilfe unterstützen. Ein Rückgang um 80% verglichen mit 2024.
11: Oft sagen wir, we're taking from the hungry and we're giving to the starving. Auf Deutsch würde man sagen, wir nehmen von den Hungernden und wir geben den Menschen, die schon fast am Verhungern sind. Und das sind natürlich sehr, sehr schwierige Entscheidungen, die man treffen muss.
9: Laut Kiermeier bekommen nur noch 5% derjenigen Hilfe, die dringend Hilfe bräuchten. Oder anders gesagt, 95% von ihnen gehen leer aus. Darunter auch hunderttausende kleine Kinder. Ganz einfach, weil das UN-Welternährungsprogramm mehr Geld nicht hat. Faisal Ali Abdi ist Ernährungsspezialist und arbeitet für das WFP in Somalia. Er weiß, was es bedeutet, wenn kleine Kinder dauerhaft unterernährt sind. Nicht zuletzt schadet das ihrer Entwicklung. Faisal Ali Abdi ist selbst Vater. Für ihn ist es schwer zu ertragen, wenn er Kindern nicht helfen kann.
12: Man stellt sich unwillkürlich vor, was man empfinden würde, wenn das eigene Kind in einer solchen Lage wäre. Mich berührt das jedes Mal sehr.
9: Und die Aussichten sind noch schlechter, sagt Michelle Kiermeier, die stellvertretende Programmleiterin des WFP in Somalia.
11: Aktuell sieht es so aus, dass wir über Juni hinaus, ab Juli, keine weiteren Gelder zur Verfügung haben, um die bereits sehr, sehr reduzierte Anzahl an Menschen zu unterstützen. Nach Juni sind wir quasi bei Zero.
9: Wenn sich nicht noch kurzfristig ein Geber findet, der zusätzliches Geld zur Verfügung stellt.
0: Der Bericht aus Somalia von Bettina Rühl, 9.39 Uhr. In einer überfluteten Höhle in Laos warten 5 Dorfbewohner auf ihre Bergung. Sie wurden gestern nach tagelanger Suche endlich gefunden. 2 weitere Männer werden noch vermisst. Jennifer Johnston.
13: Die 5 eingeschlossenen Dorfbewohner wurden inzwischen mit Lebensmitteln und Medikamenten versorgt, so die laotische Rettungsorganisation. Die Männer in der Höhle seien erschöpft, aber es gehe ihnen gut. Die Bergungsaktion solle bald starten. Nach 2 Männern werde noch gesucht. Die Retter pumpen weiter Wasser aus der Höhle, um den Weg nach draußen zu ermöglichen. Viele Tunnel sind überschwemmt und sehr eng. Die Rettungskräfte müssen kriechen, oft auf dem Bauch. Die Dorfbewohner sind vor mehr als einer Woche in die Höhle im Bezirk Longcheng geklettert. Sie wollten in der verlassenen Mine vermutlich nach Gold suchen, als heftige Regenfälle die Höhle plötzlich fluteten und Teile einstürzten. 3 Männer konnten sich retten und Alarm schlagen, 7 sitzen seither fest. Lange war offen, ob sie überhaupt noch am Leben sind. Bei den beiden Vermissten ist es immer noch unklar. Die Regierung in Laos hat das Nachbarland Thailand um Hilfe gebeten, auch wegen ihrer Erfahrung bei der Rettung von 12 jungen Fußballern und ihrem Trainer aus der Tham Luang-Höhle im Jahr 2018.
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14: Mit Susanne Böttcher und der Frage, wird's denn in der kommenden Saison was mit der 3. Liga und dem 1. FC Lok Leipzig? Die Voraussetzungen sollen heute geschaffen werden im Aufstiegsspiel gegen die Würzburger Kickers. Das ist das Hinspiel heute. Trainer der Lokschen ist Jochen Seitz. Wie gut ist man denn vorbereitet?
15: Manchmal ist weniger mehr. Letztes Jahr haben wir extrem viel vorbereitet. Ich glaube, diesmal haben wir es so gehandhabt, wie es wir im normalen Ligaspiel dann auch machen werden. Und ich glaube, da kommt die Mannschaft auch ganz gut mit klar. Damit waren wir erfolgreich gewesen. Und ein paar Stichpunkte und ein paar Sequenzen müssen wir natürlich auch über Würzburg zeigen. Aber unser Hauptaugenmerk gilt dann natürlich auch, wie wir selber spielen. Und die Basics müssen stimmen. Das ist einfach das, was schlussendlich darauf ankommt. Die Intensität, Zweikampfhärte, die Laufbereitschaft, gegenseitig zu helfen. Das sind die Sachen, die einfach auf dem Platz da sein müssen. Und wenn das passiert, dann bin ich schon auch guter Dinge. Dann werden wir es jedem Gegner schwer machen.
14: Sagt Lok-Trainer Jochen Seitz. Ob es genauso kommt, das erfahren Sie heute Abend. 19 Uhr ist Anpfiff gegen Würzburg und im Audio-Livestream von MDR aktuell in der Sport im Osten-App können Sie dieses Spiel auch live verfolgen. Großes Fußball-Event gab es auch gestern schon in Leipzig beim Finale der Conference League mit dem besseren Ende für Crystal Palace. Philipp Weißkirch war dabei.
16: Am Ende machte ein ehemaliger Spieler von Mainz 05 den Unterschied. Jean-Philippe Mateta erzielte kurz nach der Pause den Treffer des Abends. Ein Abstauber ins grenzenlose Glück. Der 1:0-Sieg für Crystal Palace vor knapp 40.000 Zuschauern im ausverkauften Leipziger Stadion ging in Ordnung. Rayo Vallecano gab zwar kämpferisch alles, doch offensiv fehlten die Mittel. Für Oliver Glasner ist es das perfekte Ende bei Crystal Palace. Der 51-jährige Österreicher, der vor 4 Jahren die Europa League mit Eintracht Frankfurt gewann, verlässt die Engländer nach gut 2 Jahren. In dieser Zeit hat er 3 Titel gewonnen. Das Finale von Leipzig war kein hochklassiges, aber die Fans beider Clubs sorgten mit ihren Gesängen für ein stimmungsvolles Stadionerlebnis.
14: Stimmungsvolles Stadionerlebnis greifen wir auf. Die Weltmeisterschaft steht vor der Tür. Das deutsche Team trifft sich in diesen Tagen in Herzogenaurach. Anne van Eickels beobachtet das Ganze. Heute sind die deutschen Spieler zum ersten Mal am Ball, werden da dann auch optisch überraschen.
17: Ja, es geht gefühlt so ein bisschen zurück in die 90er. Diese neuen WM-Klamotten im angesagten Baggy-Style, also mit weiten T-Shirts und Hosen im schwarz-rot-goldenen Retro-Look, die erinnern mich schon sehr an die Klamotten beim deutschen WM-Sieg 1990. Gestern, da gab es ja das große Einkleiden und dabei wirkten alle ziemlich gut gelaunt. Und bei einem, da habe ich dann doch mal besonders genau hingeschaut, als er am Presseraum des Teamcamps vorbeigeschlichen ist, bei Manuel Neuer natürlich. Er ist trotz seiner waren Probleme ohne Humpeln unterwegs gewesen, ist aber noch nicht dabei beim ersten Training hier heute in Herzogenaurach. Der Rest der Mannschaft, der bekommt nachher ein Fresh-Up der gemeinsamen, ziemlich offensiven Spielidee. Und mit der war das deutsche Team zuletzt auch ziemlich erfolgreich und hat die letzten 7 Spiele gewonnen.
14: Die Information von Anne van Eickels. Wir wechseln vom Fußball zum Tennis und da zu den French Open in Paris. Mit 19 Assen und einer hochkonzentrierten Leistung hat der deutsche Alexander Zverev zum 10. Mal die 3. Runde erreicht, gegen den Tschechen Tomáš Macsák in 3 Sätzen gewonnen. Was sagt Zverev selbst dazu?
18: Ich bin zufrieden, wo ich gerade bin. Ich fand die ersten 1,5 Sätze bis 6-4, 3-0 sehr, sehr hohes Level von beiden. Ich fand, dass er auch gut gespielt hat, ich aber dominanter war. Und dann hat das Match halt eine andere Fahrt genommen, einfach weil wenn jemand verletzt ist und sich nicht richtig bewegen kann, dann ist es halt einfach nicht das beste Match. Also es ist einfach so.
14: Sagt Alexander Zverev, der hat heute frei. Was am fünften Tag bei den French Open ansteht, das weiß Steffen Gahr.
19: Jan-Lennard Struff und zwei Chefs kommen auf den Platz, nämlich die jeweilige Nummer 1 der Welt. Arina Sabalenka, die Weltranglisten-Erste bei den Frauen, und Jannik Sinner, der aktuell bei den Herren einsam an der Spitze thront. Bei Jan-Lennard Struff dagegen ist die Situation komplett anders. Der Warsteiner Struff hat schwierige Monate hinter sich. Letzte Saison noch Achtelfinale bei den US Open, dieses Jahr aber keine guten Ergebnisse. Der 36-Jährige oft früh raus. Daher hat Struff der Auftakt in Paris mit einem Sieg gegen den Top-10-Spieler Bublik so gut getan. Und entsprechend geht Struff jetzt mit Rückenwind ins Duell mit dem portugiesischen Qualifikanten Jaime Faria. Vom Papier her ist Struff Favorit, aber Faria hat hier in Paris einen Lauf, hat schon gute Leute geschlagen und auch auf der zweitklassigen Challenger-Tour zuletzt auf Sand stark gespielt. Da muss Struff wieder so konzentriert und mutig spielen wie zum Auftakt. Bei der Ansetzung hatte Struff Glück. Er darf ab 11 Uhr ran. Das kann ein Vorteil sein, denn dann ist es noch nicht so aufgeheizt. Jannik Sinner muss übrigens ab 12 Uhr ran. Der Südtiroler mag die Hitze nicht. Man darf gespannt sein, wie er das verkraftet.
14: Informationen aus Paris waren das von Steffen Gahr. Und in 2 Stunden schalten wir an dieser Stelle schon mal live rüber.
0: Ja, danke schön. Susanne Böttcher war das mit dem Sport. 9:45 Uhr, 9:45 Uhr ist es. Wichtigste Meldung bei uns hier bei MDR aktuell zur Stunde. Der Verteidigungsexperte von dem Bündnis Grünen, Sebastian Schäfer, wirbt dafür, enger mit Kanada zusammenzuarbeiten. Weitere Meldungen hat Susanne Lemke.
8: Die Reallöhne in Deutschland sind zu Beginn des Jahres gestiegen. Wie das Statistische Bundesamt mitteilte, lag das Plus im ersten Quartal nach Abzug der Inflation bei 1,8%. Überdurchschnittliche Lohnsteigerungen habe es im Bergbau, bei Finanz- und Versicherungsdienstleistungen sowie bei der Energieversorgung gegeben. In Halle sind offenbar falsche Mitarbeiter der Stadtwerke unterwegs. Nach Angaben des Unternehmens behaupten die Betrüger, Wasser- und Stromzähler ablesen zu wollen. Damit verschafften sie sich Zugang zu den Wohnungen der Kunden. Die Stadtwerke betonten, Ablesetermine würden immer schriftlich angekündigt. In Zentralchina sind bei einem Auffahrunfall auf einer Autobahn 13 Menschen ums Leben gekommen. Nach Angaben der örtlichen Polizei gab es mehrere Verletzte. Nahe der Millionenstadt Nanyang sei ein Kleinbus auf einen Lastwagen geprallt. Das Wetter, heute heiter und trocken, 21 bis 25 Grad. Morgen sonnig, später Wolken, am Abend im Nordwesten erste Schauer und Gewitter, 26 bis 30 Grad. MDR, aktuell Verkehrsdienst. Vorsicht auf der A2 Richtung Berlin zwischen Peine-Ost und Braunschweig-Wartenbüttel befindet sich eine ungesicherte Unfallstelle. A2 Richtung Berlin zwischen Allerlingersleben und Braunstedt, Stau und stockender Verkehr an einer Baustelle, 30 Minuten Verzögerung. A2 Richtung Berlin zwischen Thesen und Ziesa, 9 Kilometer stockender Verkehr, eine halbe Stunde Verzögerung. A2 Richtung Hannover zwischen Kreuz Magdeburg und Irxleben ist wegen Lkw-Bergungsarbeiten nur die linke Spur frei. Zurzeit noch 3 Kilometer Stau bis Magdeburg-Hannenstieg. A2 Richtung Hannover zwischen Irxleben und Alsleben, 9 Kilometer Stau nach einem Unfall im Baustellenbereich, eine Stunde Wartezeit. A4 Frankfurt Richtung Dresden, zwischen Dreiknossen und Wilsdruff stockt der Verkehr nach einem Unfall. A9 Richtung München, zwischen Schkeuditzer Kreuz und Leipzig West, Stau nach Unfall. A14 Richtung Dresden, zwischen Leisnig und Döbel Nord stockt der Verkehr an einer Baustelle. 10 Minuten plus. A71 Richtung Schweinfurt, zwischen Erfurt-Stotternheim und Erfurt-Mittelhausen ist die linke Spur nach Unfall gesperrt. Auf der B6 in Dresden, in Höhe Kossebau der Richtung Meißen, Stau nach einem Lkw-Unfall. Soweit der Verkehrsdienst. 9:48 Uhr.
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0: Jedes Jahr erkranken allein in Deutschland rund 13.000 bis 14.000 Menschen an Leukämie, an Blutkrebs laut Onko-Internetportalen. Eine in schweren Fällen noch immer tödliche Krankheit. Und da scheint es jetzt neue Hoffnung zu geben. Die TU Dresden berichtet von einem Meilenstein in der Forschung. Eine Langzeitstudie zeige, dass es möglich sei, Krankheitsverläufe von Blutkrebs entscheidend zu beeinflussen. Einer der Initiatoren ist Professor Uwe Platzbecker, medizinischer Vorstand des Uniklinikums Dresden. Mit ihm habe ich heute Morgen gesprochen. Professor Platzbecker, was genau zunächst ist Blutkrebs?
20: Blutkrebs ist eine Entartung von Stammzellen aus dem Knochenmark, die keine gesunden Nachkommen mehr produzieren, sondern die gesunde Blutbildung verdrängen. Und damit kommt es dann zu einem Versagen auch von Organen bzw. Sauerstoffmangel, Blutungen und Infektionen.
0: Sie sprechen bei Ihrer Langzeitstudie von einem Meilenstein. Was genau haben Sie erreicht?
20: Die gute Nachricht ist, dass wir die meisten Formen von akuten Leukämien mittlerweile durch Kombinationen aus Chemotherapien zurückdrängen können. Zurückdrängen können bedeutet, dass wir unter dem Mikroskop dann im Knochenmark dieser Patientinnen und Patienten keine Leukämiezellen mehr mit dem bloßen Auge erkennen können. Trotzdem kommt es leider bei den etwa 50% Anteil der Patientinnen und Patienten zu einem Rückfall der Erkrankung in den Folgejahren, in den 2 bis 5 Jahren nach Ausbruch und erster Behandlung der Leukämie. Was wir erreicht haben, ist mit einem molekularen Fernglas waren wir in der Lage, diesen Rückfall Wochen und Monate, bevor er sozusagen ausgebrochen ist, zu erkennen. Und das ist nicht nur das eine, ihn zu erkennen, sondern haben ihn dann auch effektiv behandeln können. Das bedeutet, dass vielen Patienten der Rückfall verhindert werden konnte oder so verzögert wurde, dass er Monate oder Jahre erst später sozusagen ausgebrochen ist.
0: Was glauben Sie, wie schnell werden Ihre Erkenntnisse in die Behandlung generell von Leukämiepatienten einfließen können?
20: Sehr schnell, denn was wir erleben ist, dass die Studienidee, die wir vor mehr als 10 Jahren geboren haben hier in Dresden am Universitätsklinikum, mittlerweile schon Früchte getragen hat und weltweit jetzt Konzepte, so wie wir sie damals designt haben, erprobt werden. Nicht nur mit dem Medikament, was wir eingesetzt haben in dieser Studie, sondern auch mit anderen neuen Medikamenten bis hin zu Immuntherapien.
0: Dann erklären Sie uns vielleicht nochmal, wie kann der neue therapeutische Weg im Fall von Leukämie aussehen?
20: Er bedeutet zunächst einmal die erfolgreiche Zurückdrängung der Leukämiezellen im Knochenmark auf ein Niveau der fast Unsichtbarkeit. Dieses Zurückdrängen erreicht man durch eine Kombination von verschiedenen Wirkstoffen. Und wenn dieses Zurückdrängen erreicht wurde, folgt dann die Phase der Monitorierung, das heißt der Beobachtung der Resterkrankung. Und kommt es wieder zu einem Auftreten, also ist erkennbar, dass der Vulkan des Knochenmarkes der Leukämie wieder aktiv werden könnte, erfolgt dann eine zielgerichtete, so wie in unserer Studie bereits vor 10 Jahren geplante Intervention, also zielgerichtete Behandlung dieser Resterkrankung im Knochenmark, um zu verhindern, dass der Ausbruch der Leukämie wieder auftritt.
0: Das heißt, das Sterberisiko könnte am Ende ausgeschlossen oder zumindest deutlich verringert werden?
20: Deutlich verringert werden, so wie wir es in der Studie auch gezeigt haben. Wir hatten Patienten, die mit einer extrem hohen Wahrscheinlichkeit gestorben wären an diesem Rückfall der Leukämie. Und was wir erreicht haben in der Studie ist, dass wir exakt das bei einem Prozentsatz der Patienten komplett verhindern konnten.
0: Das Sterberisiko, wenn es jetzt aktuell vielleicht bei 40% liegt, wo liegt es in Zukunft?
20: Mit den neuen Therapien, die jetzt auch entwickelt werden und die komplementär zu unserer Studie eingesetzt werden, glaube ich, dass eine Reduktion um 30% des Sterberisikos möglich ist.
0: Ja, das sagt Professor Uwe Platzbecker, medizinischer Vorstand des Uniklinikums Dresden, hier im Gespräch mit
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0: 9.52 Uhr. Heute ist der internationale Tag der Frauengesundheit aus Sicht von Bundesgesundheitsministerin Warken. Ein wichtiger Tag, denn, so sagte sie der Funke Mediengruppe, noch immer würden Frauen, also das weibliche Geschlecht, in der medizinischen Gesundheitsversorgung nicht ausreichend berücksichtigt. Aus Berlin, Birte Sönnigsen.
21: Viele Krankheiten und Medikamente wurden überwiegend an Männern erforscht. Dabei können Symptome bei Frauen ganz anders aussehen, etwa bei einem Herzinfarkt. Aus Sicht vieler Fachleute führt das zu Problemen. Krankheiten können bei Frauen teilweise später erkannt und falsch behandelt werden. Oft passt zum Beispiel die Dosierung von Arzneimitteln deutlich besser zu Männern als zu Frauen. Bundesgesundheitsministerin Nina Warken will das ändern. Schon zu Beginn ihrer Amtszeit hatte sie sich vorgenommen, das Thema Frauengesundheit in den Fokus zu nehmen. Aus Sicht der Ministerin wurde viel zu lange einfach ignoriert, dass Frauen andere gesundheitliche Bedürfnisse, Beschwerden und Symptome haben als Männer. Es werde aber noch dauern, bis sich Veränderungen in Lehrplänen und Forschungsergebnisse spürbar auf die Versorgung von Frauen auswirken, sagt die Ministerin. Forschungsministerin Dorothee Bär bezeichnete Deutschland mit Blick auf Frauengesundheit als Entwicklungsland. Frauenkrankheiten wie Endometriose und Lipödeme seien noch nicht ordentlich erforscht. Das Forschungsministerium hatte Anfang des Jahres unter anderem Forschungsgelder zur Verfügung gestellt, um gezielt Ursachen und neue Behandlungsmöglichkeiten der Wechseljahre zu erforschen.
0: Der Bericht von Birte Sönnis. 9.54 Uhr ist es. Elon Musk ist der reichste Mann der Welt. Bekannt ist er für Elektroautos, für Raumfahrtsatelliten und für große technologische Versprechen. Außerdem besitzt er die Plattform X, früher Twitter. Und jetzt startet Musk ein neues Projekt, Grokipedia, ein Nachschlagewerk vergleichbar mit Wikipedia. Das NDR-Faktencheck-Team hat getestet, wie vertrauenswürdig die Informationen sind, die Musk dort sammelt und verbreitet. Tamara Keller und Merlin Menze berichten.
2: Elon Musk hat sich der Wahrheit verschrieben, das sagt er zumindest. Das war schon so, als er vor 4 Jahren X, ehemals Twitter, mit dem Ziel gekauft hat, es zur
3: besten Quelle für die Wahrheit
2: zu machen. Oder als Musk seinen KI-Chatbot Grok 2024 in Europa auf den Markt gebracht hat. Eine
3: maximal wahrheitssuchende, neugierige KI.
2: Wie er sagte. Und so soll es jetzt auch bei seinem jüngsten Projekt sein. Sein Nachschlagewerk Grokipedia soll
3: die Wahrheit, die ganze Wahrheit und nichts als die Wahrheit
2: beinhalten, schreibt er auf X. Grokipedia, eine neue Online-Enzyklopädie, soll Wikipedia Konkurrenz machen. Aufgebaut ist sie ähnlich wie Wikipedia. Man gibt einen Suchbegriff ein und erhält lange Artikel mit vielen Informationen. Das Besondere, geschrieben werden die Artikel von einer KI, genauer Musks Chatbot Grok. Ob die Artikel wirklich nichts als die Wahrheit versprechen, hat sich Katharina Beefs aus dem NDR-Faktencheck-Team angesehen. Sie hat die Quellen für mehr als 500 Grokipedia-Artikel analysiert. Ihr Fazit?
22: Insgesamt scheint Grok schon ganz fundierte und faktenorientierte Quellen zu benutzen. Deutsche Welle oder Cambridge zum Beispiel. Doch immer wieder tauchen auch Quellen auf, wo es nicht nur um Fakten, sondern Meinungen geht. Wie Reddit oder Facebook. Und dann sind da noch eher fragwürdigere Quellen.
2: Grokipedia zitiert zum Beispiel die für Verschwörungstheorien bekannte Seite Infowars oder die rechtsextreme Seite Stormfront. Doch neben den reinen Quellen sind mitunter auch die Inhalte auf Grokipedia problematisch. Nächster Test, ein Faktencheck von Artikeln.
22: Ich habe stichprobenartig Sätze auf Grokipedia geprüft und gesehen, immer wieder erfindet Grok einfach Inhalte.
2: Besonders kurios, ein Artikel über die 2. englische Fußballliga. Dort heißt es,
3: es wurden Entscheidungsspiele zwischen dem vorletzten der League 2 und dem 7. der National League eingeführt.
2: Doch Fakt ist, solche Playoffs gibt es gar nicht. Test Nummer 3. Elon Musk ruft dazu auf, Grokipedia zu verbessern. Fehler dürfe man über eine entsprechende Funktion melden.
22: Ich habe mehrere Artikel versucht zu verbessern, doch die Antworten fallen immer anders aus. Es ist sehr zufällig. Denn am Ende entscheidet immer Grok. Und der scheint einen Bias zu haben.
2: Das Ergebnis des NDR-Faktencheck-Teams ist, Grokipedia erscheint durchaus voreingenommen. Zu einem ähnlichen Ergebnis kommt auch eine Studie des University College in Dublin. Einer der Forscher aus der Studie, Taha Yazeri, erzählt.
23: Man merkt deutlich, dass sich Elon Musks Interessen und Leidenschaften in diesen Seiten widerspiegeln.
2: Laut Musk werden die Artikel einem Faktencheck unterzogen, allerdings übernimmt den Grok, der Chatbot von Musk. Bisher gibt es die Artikel nur auf Englisch. Auch wenn vielen Grokipedia vielleicht bisher noch gar nicht begegnet ist, beziehen viele Chatbots wie ChatGPT Grokipedia längst bei ihren Antworten mit ein. Laut Yazeri wurde Grokipedia gerade dafür erfunden.
23: Es wurde für die nächste Generation der Sprachmodelle geschrieben.
2: Das Technologiemagazin The Verge veröffentlichte dazu Anfang des Jahres Zahlen. Bei rund 13 Millionen Prompts an ChatGPT wird Grokipedia etwa 260.000 Mal zitiert. Grokipedia soll nichts als die Wahrheit transportieren. Tatsächlich ist es aber eher Musks eigene Wahrheit.
0: Ja, und damit ist es kurz vor 10 Zeit bei uns für den Blick auf das Wetter. Idealerweise im MD Aktuell Wetterstudio. Was erwartet uns heute?
1: Heute gibt's ruhiges Hochdruckwetter mit sehr viel Sonnenschein. Wolken haben wir nur ganz vereinzelt, zum Beispiel jetzt mal im Thüringer Wald. Und am Nachmittag auch noch vereinzelt an anderen Stellen. Es ist nicht viel, was da an Wolken auf uns zukommt. Und es bleibt damit auch trocken. Die Temperaturen heute früh waren ja doch recht niedrig. Aber das hat sich schon deutlich geändert. 14 Grad gibt es im Barleben, 18 Grad in Dresden. Und am Nachmittag geht es dann wieder Richtung Sommerbereich mit 21 bis 25 Grad.
0: Und morgen ähnlich?
1: Morgen wird es wieder wärmer und auch da gibt es viel Sonnenschein, 26 bis 30 Grad. In der Nacht zum Sonnabend erreichen uns dann Schauer und Gewitter.
0: Die Aussichten von Diala Weise, danke schön.
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0: Schauen wir noch auf die nächste halbe Stunde. Was erwartet Sie bei uns im Programm? Arbeitszeiterfassung für Lehrer, warum das in Sachsen ein Aufreger ist. Außerdem Katzen an der Leine, vom Streit um streunende Katzen in den Niederlanden.

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1: Um 10 Uhr mit Susanne Lemke. Die israelische Holocaust-Gedenkstätte Yad Vashem richtet Standorte in Leipzig und München ein. Das teilte die Gedenkstätte in Jerusalem mit. München solle Hauptstandort eines neuen Bildungszentrums werden. Im Leipziger Arjowitsch-Haus solle eine Außenstelle vor allem für Pädagogen entstehen. Yad Vashem-Vorsitzender Dani Dayan erklärte, die Ära der Zeitzeugen gehe zu Ende. Eine historisch fundierte Holocaust-Bildung sei wichtiger denn je. Sachsens Ministerpräsident Michael Kretschmer nannte die Standortentscheidung eine große Ehre und zugleich Verpflichtung. Die Wirtschaft in Ostdeutschland droht nach Einschätzung des Dresdner IFO-Instituts den Anschluss zu verlieren. Wie aus dem Wettbewerbsreport Ostdeutschland hervorgeht, wird das Wachstum vor allem durch fehlende Privatinvestitionen und fehlende Fachkräfte behindert. Der Studie zufolge liegen die Privatinvestitionen ohne Wohnungsbau und öffentliche Infrastruktur nur bei 2/3 des Westniveaus. Der Grünen-Verteidigungsexperte Sebastian Schäfer wirbt für eine enge Zusammenarbeit mit Kanada über die Verteidigung hinaus. Der Bundestagsabgeordnete sagte dem MDR, es gehe auch um Energiesicherheit, seltene Erden und Lieferketten. Kanada habe nach der Wahl von Donald Trump zum US-Präsidenten einen Schock erlebt. Die Bereitschaft zur Kooperation mit Europa sei so groß wie nie. Da sollte Deutschland einschlagen. Schäfer begleitet derzeit Verteidigungsminister Boris Pistorius auf dessen Kanada-Reise. Die USA haben trotz der Waffenruhe und laufender Verhandlungen erneut Ziele im Iran angegriffen. Nach Angaben aus dem Pentagon galten die Schläge einer Militärstellung im Bandar Abbas, von der aus Drohnen abgefeuert worden seien. Diese hätten eine Bedrohung für die US-Streitkräfte dargestellt. Der Iran griff nach eigenen Angaben als Vergeltung einen US-Stützpunkt an, wo wurde nicht mitgeteilt. Auf der A2 in Sachsen-Anhalt und auf der A9 in Sachsen hat es schwere Lkw-Unfälle gegeben. Auf der A2 am Kreuz Magdeburg brannten in der Nacht 3 Lkw komplett aus. Der Polizei zufolge war ein Lkw in 2 Laster geprallt, die verkehrswidrig auf dem Seitenstreifen standen. Verletzte habe es nicht gegeben. Auf der A9 bei Wiedemar geriet am Abend ein Lkw in Brand. Ein weiterer Lkw fuhr am Stauende auf einen Laster auf. Ein Mensch wurde schwer verletzt. Das waren die Nachrichten. Das Wetter. Die Temperaturen von 9 Uhr. Auf dem Brocken sonnig 11 Grad. Sonnig auch in Chemnitz 13, Dresden 15, Eisenach 13 Grad. Sonnig in Erfurt bei 14, Fichtelberg 10, Gera 13, Görlitz 14 Grad. Sonnig in Halle bei 13, Leipzig 14, Magdeburg 13 und Meiningen 14 Grad. Heute stellenweise lockere Quell- oder Schleierwolken, weiterhin trocken 21 bis 25 Grad, teils mäßiger Nordwestwind. Morgen sonnig, später von Nordwesten her Wolken, am Abend in Sachsen-Anhalt Schauer oder Gewitter, 26 bis 30 Grad. MDR Verkehrsdienst, A2 Richtung Berlin. Zwischen Allerengersleben und Bornstedt stau und stockender Verkehr an einer Baustelle. Eine halbe Stunde dauert sie länger. A2 Richtung Berlin zwischen Thesen und Ziesa. 9 Kilometer stockender Verkehr, 30 Minuten plus. A2 Richtung Hannover zwischen Kreuz Magdeburg und Irxleben ist wegen Lkw-Bergungsarbeiten nur die linke Spur frei. 3 Kilometer Stau bis Magdeburg-Kannenstieg und auch Stau auf der A14 bis Magdeburg-Stadtfeld. A2 Richtung Hannover, zwischen Irxleben und Alsleben, 9 Kilometer Stau nach einem Unfall im Baustellenbereich, eine Stunde Wartezeit. A4 Frankfurt Richtung Dresden, zwischen Dreiknossen und Wilsdruff, stockt der Verkehr nach einem Unfall. A9 Richtung München, zwischen Schgorditzer Kreuz und Leipzig West, Stau nach Unfall. Und A9 Richtung München, Vorsicht zwischen Schleiz und Bad Lobenstein, liegen nach einem Unfall Fahrzeugteile auf der Fahrbahn. Soweit der Verkehrsdienst, 10.04 Uhr.
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2: Am Mikrofon gebührt ich Ihnen einen guten Tag. München und Leipzig sind die beiden neuen Standorte für Bildungszentren von Yad Vashem. Die Einrichtungen sollen die jüdische Perspektive in der deutschen Erinnerungskultur stärken und es geht auch um den Kampf gegen Antisemitismus. Irene Essmann berichtet.
3: Das Bildungs- und Erinnerungszentrum soll im Umfeld des NS-Dokumentationszentrums und des israelischen Generalkonsulats am Karolinenplatz angesiedelt werden, also im einstigen sogenannten Parteienviertel der NSDAP in München. Der Standort des Zentrums sei nach einer umfassenden bundesweiten Machbarkeitsstudie mit Unterstützung der deutschen Regierung ausgewählt worden, heißt es in der Mitteilung von Yad Vashem. Bundesbildungsministerin Karin Prien von der CDU sagte, Ziel des Zentrums sei, die Erinnerungsarbeit und den Kampf gegen Antisemitismus in Deutschland und Europa weiter zu stärken. Gerade junge Menschen in Deutschland wüssten zu wenig über die Shoah und die systematische Ermordung von Millionen Juden im Nationalsozialismus. Das Wissen über das, was war, ist wichtig, um das Übel in der Zukunft zu verhindern, so Prien. Aufgrund der pädagogischen Erfahrung von Yad Vashem bietet das Zentrum eine einzigartige Chance, durch innovative Bildungsformate die Perspektive der Opfer noch wirksamer zu vermitteln und Multiplikatoren für die ganze Republik auszubilden. Wie Yad Vashem mitteilte, soll zudem ein Ableger des künftigen Münchner Bildungszentrums nach Leipzig kommen. Sachsen hatte sich, wie auch Nordrhein-Westfalen, um die Yad Vashem-Zweigstelle bemüht. Für einen bayerischen Standort hatten sich die Staatsregierung, der Bayerische Landtag und der Münchner Stadtrat vor einigen Monaten mit breiter Mehrheit ausgesprochen. Das Bildungszentrum soll innerhalb von 3 Jahren eröffnet werden.
2: Der wirtschaftliche Aufholprozess des Ostens Deutschlands verliert an Tempo. Zu diesem Ergebnis kommt der heute vorgestellte Wettbewerbsreport Ostdeutschland. Die Autoren sehen Fortschritte, warnen aber vor neuen Rückständen. Dietrich Kammerer.
4: Der Bericht zeigt, die Wirtschaft im Osten Deutschlands hat den Abstand zum Westen verringert. Die Produktivität liegt inzwischen bei 84% des westdeutschen Niveaus. Vor 10 Jahren waren es etwa 78%. In einzelnen Regionen wird der gesamtdeutsche Durchschnitt bereits erreicht oder übertroffen. Allerdings verläuft die wirtschaftliche Annäherung langsamer als in den vergangenen Jahren. Vor allem bei Investitionen, Innovation und Fachkräften bestehen weiter deutliche Unterschiede. So erreichen die Unternehmensinvestitionen im Osten nur rund 3/4 des Westniveaus. Gleichzeitig verschärfen demografischer Wandel und Fachkräftemangel den Druck.

0: Organisierte Kriminalität kennt viele Spielarten, Waffen, Drogen, Geldwäsche, auch Menschenhandel. Die Bundesregierung will jetzt härter durchgreifen und hat das Gesetz überarbeitet. Neu ist, dass die Behörden auch verstärkt Kunden in den Blick nehmen und bestrafen können, die von einer Zwangsbeschäftigung wissen. Doch wie soll das in der Praxis funktionieren? Dazu hat sich heute früh hier bei MDR Aktuell Jochen Kopelke geäußert, Bundesvorsitzender der Polizeigewerkschaft GdP.
1: Wir haben in der Bearbeitung, in der Ermittlung dieser Straftatbestände immer ein Problem. Die Opfer reden sehr wenig, weil sie abhängig von der organisierten Kriminalität sind. Sie sind ja oft dadurch zum Beispiel nach Deutschland gekommen und sind in einem extremen Abhängigkeitsverhältnis. Die Opfer sprechen also kaum. Die Täter agieren im Ausland und sind kaum zu schnappen. Also widmet sich dieser Gesetzentwurf den Menschen, die wissen, ich gehe gezielt auf Menschen in diesem Abhängigkeitsverhältnis zu und beute das auch. Diese Nachfragestrafbarkeit, die soll jetzt erstmalig auch dazu beitragen, dass ganz klar ist, wer mitwirkt, wird auch bestraft und dadurch hat man neue Hebel der Ermittlungsarbeit und auch natürlich Zeugenaussagen und kriegt eine Beweisbarkeit hin.
0: Ja, der Bundesvorsitzende der Polizeigewerkschaft GdP, Jochen Kopelke, heute Morgen hier bei MDR Aktuell. Bundeswirtschaftsministerin Reiche ist in China. Nach politischen Gesprächen in Peking ist sie heute am zweiten und letzten Tag ihrer Reise im Süden des Landes. Eva Lambi-Schmidt.
2: In der südchinesischen Industriemetropole Guangzhou hat sich Wirtschaftsministerin Katharina Reiche zu Gesprächen mit Vertretern der Lokalregierung getroffen. Außerdem steht ein Wirtschaftsforum mit chinesischen Unternehmen auf dem Programm, unter anderem um über Investitionen zu sprechen. Chinesische Investitionen in Deutschland seien willkommen, auch im Bereich Forschung und Entwicklung, so Reiche gestern in der chinesischen Hauptstadt Peking. Mit Chinas Handelsminister Wang Wentao und Vizepremier He Lifeng hat sie dort auch über Geschäftsbedingungen für deutsche Unternehmen auf dem chinesischen Markt gesprochen und faire Wettbewerbsbedingungen gefordert. Weiterhin beklagen ausländische Firmen Nachteile gegenüber chinesischen Unternehmen, zum Beispiel bei Ausschreibungen, Baugenehmigungen oder dem Zugang zu Rohstoffen. Wirtschaftsministerin Reiche machte zudem auf chinesische Wettbewerbsvorteile auf dem europäischen Markt aufmerksam, etwa durch eine abgewertete chinesische Währung, die Chinas Exporte billiger macht. Chinesische Konkurrenz macht deutschen Unternehmen durch gedrückte Preise zunehmend zu schaffen, teils durch staatliche Subventionen und Überkapazitäten auf dem chinesischen Markt. Beide Seiten haben sich für mehr Zusammenarbeit ausgesprochen. He Lifeng sagte, China und Deutschland seien wichtige Handels- und Wirtschaftspartner füreinander. Er hoffe, die Zusammenarbeit zu festigen und auch das Potenzial in neuen Bereichen auszuschöpfen. Reiche lobte die Innovationskraft Chinas. Der Wettbewerb mache Deutschland stärker. Innovation sorge für gemeinsamen Fortschritt, so Reiche. Im südchinesischen Guangzhou besucht die Ministerin im weiteren Verlauf des Tages Unternehmen, etwa das chinesische Tech-Unternehmen Yihang, das autonome Flugtaxis herstellt.
0: Der Bericht von Eva Lambi-Schmidt. Vor genau drei Monaten, am 28. Februar, hat der Iran-Krieg begonnen mit Angriffen Israels und der USA. Als Reaktion griff der Iran Ziele in Israel an und in der Golfregion, darunter auch US-Militärstützpunkte. Die Folgen des Krieges sind weltweit zu spüren, besonders die Blockade der wichtigen Schifffahrtsstraße von Hormuz aus Washington. Carsten Kühnter.
3: Donald Trump startet den Krieg von seinem Club Mar-a-Lago aus. Auf Truth Social setzt er den Amerikanern ein Video vor.
4: The United States military began major combat operations in Iran.
3: Warum der Präsident sein Land in einen weiteren Krieg im Nahen Osten führt, der Anlass dafür war ein Gefühl, erklärt Trumps Sprecherin Caroline Leavitt. Die Entscheidung, diese Operation zu starten, fußte auf einer kumulativen Wirkung verschiedener direkter Bedrohungen, die der Iran für die Vereinigten Staaten darstellte, sowie auf dem auf Fakten basierenden Gefühl des Präsidenten, dass der Iran eine unmittelbare und direkte Bedrohung für die USA ist. Militärisch laufe es hervorragend, sagt Leavitt bald, der Präsident stimmt zu.
4: We're doing very well on the war front, to put it mildly, I would say. Somebody said, on a scale of 10, where would you rate it? I said about a 15.
3: Auf einer Skala von 1 bis 10, so der Präsident, stehen die Dinge an der Kriegsfront bei 15. Nur wenige Tage nach Kampfbeginn teilt Trump erstmals mit, dass man praktisch schon gewonnen habe. Doch in der

0: Bürgerbewegung sind viele empört und auch Trump-freundliche Publizisten wie Joe Rogan, der vielleicht bekannteste Podcaster des Landes, können nicht folgen. Das wirkt so irrsinnig, wenn man bedenkt, womit er Wahlkampf gemacht hat. Deshalb fühlen sich viele Menschen betrogen, oder? Im Wahlkampf hat er gesagt, keine Kriege mehr. Und dann haben wir einen Krieg, bei dem wir nicht mal klar definieren können, warum. Der Iran reagiert auf die Angriffe so, wie es Kriegsspiele in Washington über Jahrzehnte immer wieder erwarten ließen. Er greift Ziele auf der anderen Seite des Persischen Golfes an und erklärt die Straße von Hormus für geschlossen. Global schießen die Energiepreise in die Höhe. Teheran hält die Weltwirtschaft im Würgegriff. Innenpolitisch ist das Gift für Trump. Eine Reporterin fragt den Präsidenten, wie man den Benzinpreis wieder senken könne. Seine Antwort:
1: All I have to do is leave Iran, and we'll be doing that very soon, and they'll be come tumbling down.
0: Dazu müsse er nur aus dem Iran rausgehen, was sehr bald passieren werde. Das ist Ende März. Die Begleitmusik zum Krieg sind Trumps unzählige Posts auf Truth Social. Mal droht der Präsident mit Völkermord, mal stellt er einen baldigen Frieden in Aussicht, mal verlangt er eine bedingungslose Kapitulation und verkündet schließlich eine Waffenruhe. Deutlich wird, Trump ist ratlos, denn die taktischen Erfolge seines Militärs addieren sich nicht zu einem strategischen Sieg. Ein Zurück zu schweren Bombardierungen ist keine erfolgversprechende Option, auch weil der Krieg die Munitionsvorräte geschrumpft hat. Die Iraner halten Trump hin und verhandeln im Schneckentempo. Karim Sajapur vom Carnegie Endowment for International Peace, eine Denkfabrik in Washington bei CNN. Beide Seiten glauben, dass sie in diesem Krieg die Oberhand gewonnen haben. Zwar hat Präsident Trump seine Ambitionen in gewisser Weise zurückgeschraubt. Nun geht es lediglich darum, die Straße von Hormus wieder zu öffnen und sich dann mit den Beständen an hoch angereichertem Uran des Iran zu befassen. Aber ich glaube nicht, dass der Iran bereit ist, in diesen Fragen nennenswerte Zugeständnisse zu machen. Ein Ende des Konflikts sei in weiter Ferne.
2: Eine Bilanz aus Washington von Carsten Kühntop. 10.15 Uhr ist es, Viertel elf. Schauen wir auf die wichtigste Meldung zur Stunde hier bei MDR aktuell. Die israelische Holocaust-Gedenkstätte Yad Vashem richtet Standorte in Leipzig und München ein. Das hat die Gedenkstätte in Jerusalem mitgeteilt. Weitere Meldungen hat Susanne Lemke.
3: Deutschland ist bei der Patentanmeldung auf Batterien international auf Rang 4 geklettert. Wie das deutsche Patent- und Markenamt mitteilte, liegen nur Südkorea, China und Japan davor. Insgesamt habe es im vergangenen Jahr etwa 9.100 Anmeldungen gegeben. Im Vergleich zum Vorjahr sei das ein Plus von gut einem Viertel. In Nordrhein-Westfalen und Niedersachsen geht die Polizei gegen organisierte Kriminalität vor. In Gelsenkirchen, Gladbeck und Steinfeld werden mehrere Objekte wegen Verdachts auf Drogen- und Waffenhandel durchsucht. Die Ermittlungen richten sich gegen 8 Männer aus dem Rockermilieu. Festnahmen gab es bislang nicht. Der Landschaftspflegeverband Thüringer Wald bekommt für den Erhalt der Bergwiesen Fördergeld vom Bund. Laut Umweltministerium geht es rund 4 Millionen Euro. Das Geld soll für die Pflege von hochgelegenen Wiesenflächen eingesetzt werden. Sie müssen regelmäßig gemäht oder beweidet werden, um seltene Pflanzen zu erhalten. Das Wetter: heute heiter und trocken, 21 bis 25 Grad. Morgen sonnig, später Wolken, am Abend im Nordwesten erste Schauer und Gewitter, 26 bis 30 Grad. MDR aktuell Verkehrsdienst, A2 Richtung Berlin, zwischen Allerengersleben und Bornstedt, stau und stockender Verkehr an einer Baustelle, eine halbe Stunde Verzögerung. A2 Richtung Berlin, zwischen Thesen und Zeisa, 9 Kilometer stockend, 30 Minuten plus. A2 Richtung Hannover, zwischen Kreuz Magdeburg und Irxleben, ist wegen Lkw-Bergungsarbeit nur die linke Spur frei. 3 Kilometer Stau bis Magdeburg-Kannenstieg und auch Stau auf der A14 bis Magdeburg-Stadtfeld. A2 Richtung Hannover, zwischen Irxleben und Alsleben, 9 Kilometer Stau nach Unfall im Baustellenbereich, eine Stunde Wartezeit. Vorsicht auf der A4 Richtung Dresden, zwischen Sättelstedt und Waltershausen, liegen Metallteile auf der linken Spur. A4 Frankfurt Richtung Dresden, zwischen Dreiknossen und Wilsdruff, stockt der Verkehr nach einem Unfall. A9 Richtung München, zwischen Skorditzer Kreuz und Leipzig West, Stau nach einem Unfall. Und A9 Richtung München, Vorsicht zwischen Schleiz und Bad Lupenstein, liegen nach einem Unfall Fahrzeugteile auf der Fahrbahn. Soweit der Verkehrsdienst, 10.17 Uhr.
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2: Schauen wir auf eine Debatte, die gerade in Sachsen entbrannt ist, neu entbrannt. Es geht um die Arbeitszeiterfassung bei Lehrern. Hintergrund ist eine Studie des Kultusministeriums vom letzten Herbst und demnach arbeitet gerade in der Prüfungszeit ein großer Teil der Lehrer deutlich mehr als im Arbeitsvertrag festgeschrieben. Bei vielen gleichen sich die Überstunden mit den Minusstunden in den Ferien aus, bei anderen aber nicht. Beate Dietze berichtet.
5: Die Forderung nach einer verpflichtenden Arbeitszeiterfassung ist nicht neu. Seit Jahren machen sich die Gewerkschaft Erziehung und Wissenschaft, aber auch der Lehrerverband in Sachsen dafür stark. GEW-Landeschef Burkhard Naumann.
6: Das wäre das faireste Mittel, um tatsächlich die Arbeitslast an den Schulen gut zu beobachten, gut zu messen. Und im Endeffekt gibt es auch eine große Stärke in der Selbstregulation. Wichtig dabei ist nur, dass nur Anfang und Ende der Arbeitszeit erfasst wird, dass man sozusagen nicht Arbeitskontrolle macht. Was hast du genau in der Zeit gemacht?
5: Die Arbeit an den Schulen müsse gerechter in den Kollegien verteilt werden, fordert der GEW-Landeschef und sieht hier vor allem die Schulleitungen in der Pflicht. Peggy May, Schulleiterin der Ludwig-Richter-Oberschule in Radeberg, mit 330 Schülerinnen und Schülern ist skeptisch, was eine verpflichtende Arbeitszeiterfassung für ihre 25 Lehrkräfte angeht.
7: Muss ich mich dann als Schulleiter am Nachmittag hinsetzen und überlegen, wie viel haben denn meine Kollegen im letzten Monat gearbeitet? Der hat 3 Stunden weniger gearbeitet. Na, dann muss ich den im nächsten Monat wieder 3 Stunden mehr geben. Ich glaube, das wäre für mich als Schulleiter eine zusätzliche Belastung.
5: Aufgaben ganz gerecht und ohne, dass es Ärger gibt, zu verteilen, das gelingt der Schulleiterin nicht immer.
7: Ich weiß, es gibt Dinge, die ad hoc und flexibel erledigt werden müssen. Und dann greife auch ich als Schulleiterin darauf zurück, die Kollegen anzusprechen, auf die ich mich verlassen kann. Wo ich auch weiß, der Kollege kann eigenständig, selbstständig ein gutes Ergebnis bringen. Ein gutes Ergebnis für die Schüler, ein gutes Ergebnis für die Eltern, ein gutes Ergebnis für die Schule.
5: Ein Lehrer nehme sich mehr Zeit für seine Aufgaben, der andere schaffe viel in wenig Arbeitszeit, gibt die Schulleiterin zu bedenken. Die Arbeit eines Lehrers lässt sich aus ihrer Sicht nicht in Stunden messen. Allerdings werde dieses Thema unter den Schulleitern kontrovers diskutiert, sagt Peggy May, die auch stellvertretende Vorsitzende des Schulleiterverbands in Sachsen ist.
7: Es gibt durchaus Kollegen, die sagen, es wäre gut, damit ich wüsste, welcher Kollege noch durchaus mehr tun könnte.
5: Das Ministerium hatte, was die verpflichtende Arbeitszeiterfassung angeht, bisher Bedenken. Jetzt äußert sich CDU-Kultusminister Konrad Clemens so.
8: Wir haben Lehrkräfte, die arbeiten unter dem Soll, laut Studie. Und wir haben aber auch viele Lehrkräfte, die arbeiten deutlich über den 40 Stunden. Und deswegen ist es etwas, was wir eben gemeinsam überlegen müssen. Ich möchte das nicht gegen die Lehrkräfte machen.
5: Noch in dieser Legislatur soll ein Pilotversuch zur Arbeitszeiterfassung der Lehrkräfte an mehreren Schulen in Sachsen starten.
2: Der Bericht von MDR-Reporterin Beate Dietze aus Dresden, 10.21 Uhr. Geschichten von Wölfen hört man in Deutschland immer wieder, wenn einer Schafe reißt zum Beispiel und es um die Frage geht, abschießen oder nicht. Oder wenn sich ein Wildtier in die Zivilisation verirrt, was auch vorkommt, zuletzt erst im März in Hamburg. Aber der Wolf bekommt zu langsam Konkurrenz. Bald könnten wir auch regelmäßig über den Goldschakal sprechen. Auch der breitet sich immer weiter aus. Nach einer neuen Studie Pascal Kiss dazu aus der ARD Wissenschaftsredaktion.
9: Fast unbemerkt streifen die Wildhunde durch unsere Wälder und heulen nachts ganz ähnlich wie Wölfe. Die Goldschakale sind kleiner als Wölfe, eher so groß wie ein Fuchs, stehen optisch zwischen dem Wolf und dem Fuchs. Und die Wildhunde laufen immer häufiger vor Fotofallen. Das zeigt ein deutschlandweites Monitoring. Die Wildhunde fühlen sich zunehmend in Deutschland, vor allem in Baden-Württemberg, wohl. Allein dieses Jahr sind die Goldschakale in Baden-Württemberg schon 53 Mal beobachtet worden, sagt Paul Klinke vom Wildtierinstitut der Förstlichen Versuchs- und Forschungsanstalt Baden-Württemberg.
10: Die Nachweise haben in den letzten Jahren zugenommen. Das hat natürlich aber auch verschiedene Gründe. Einerseits ist vermutlich das Wissen in der Bevölkerung, in der Jägerschaft über diese Tierart einfach mehr da. Das heißt, es wird auch mehr gemeldet, es wird mehr beobachtet. Gleichzeitig ist natürlich aber auch, wenn wir schauen, 2021 hatten wir die erste Reproduktion in Baden-Württemberg und seitdem haben wir laufend Reproduktion im Schwarzwald-Baar-Kreis nachgewiesen.
9: Die Goldschakale fühlen sich in Baden-Württemberg längst wohl. Das zeigen mehrere Auswertungen von Fotofallen, zum Beispiel aus Donaueschingen im Schwarzwald-Baar-Kreis. Seit 2021 laufen hier jedes Jahr kleine Welpen der Goldschakale vor die Linsen der Wildtierkameras. Wildtiere, die lange nur in Südosteuropa und in Teilen von Asien lebten. Sie ziehen aber seit über 20 Jahren immer weiter nach Norden. Zum ersten Mal ist der Goldschakal bereits 1997 in Brandenburg entdeckt worden. Aber so richtig angekommen ist er erst seit 8 Jahren, vor allem in Baden-Württemberg. Und ist hier mittlerweile im Schwarzwald-Baar-Kreis rund um Tuttlingen und Konstanz heimisch. Vereinzelt werden sie aber auch in vielen anderen Regionen in Baden-Württemberg gesichtet. Die neue internationale Studie im Fachmagazin Nature zeigt nun, dass sich die Schakale in Zukunft in weiten Teilen Europas noch weiter ausbreiten könnten, auch in Baden-Württemberg. Ein großer Faktor ist demnach der Wolf. Ein Konkurrent und manchmal auch Fressfeind. Die Goldschakale gehen den Wölfen aus dem Weg und haben laut der neuen Studie eine Ausweichstrategie entwickelt, sagt Paul Klinke vom Wildtierinstitut.
10: Das sieht man aus Beobachtungen auch aus Osteuropa, wo der Goldschakal eben auch schon flächendeckend vorkommt, dass der Goldschakal, Stichwort Anpassungsfähigkeit, da ganz gezielt Regionen aufsucht, wo der Wolf eben weniger vorkommt.
9: Die eigentlich scheuen Tiere leben häufiger näher am Menschen, bei Städten und Dörfern. Möglichst weit weg vom Wolf, sagt Paul Klinke.
10: Der Goldschakal wird weiterhin heimliches Tier bleiben, wird weiterhin sich vor den Menschen zurückziehen. Die Nähe von Siedlungen aufsuchen bedeutet vor allem in der Hinsicht, dass er sich eben tendenziell diesen eher annähert als der Wolf und dann diese Bereiche eher aufsucht. Heißt nicht, dass man sich jetzt, dass man beim Wandern die Gefahr läuft, einem Goldschakal zu begegnen.
9: Noch kennen nur wenige die Goldschakale, doch er wird mit der Zeit sichtbarer, ist sich Paul Klinke sicher.
10: Wenn ich jetzt aus wissenschaftlicher Sicht spreche über den Goldschakal, ist es einfach eine neue Tierart, die dazukommt. Die begleiten wir wissenschaftlich. Es ist natürlich interessant und spannend, dazu zu gucken, wie verhält sich die Tierart in unseren Regionen. Gleichzeitig ist es aber natürlich auch eine Tierart mit Konfliktpotenzial, das ist klar.
9: Es sind zwar nur Einzelfälle, Goldschakale haben aber auch schon Schafe attackiert. In Baden-Württemberg ist bisher ein Fall bekannt. Anders als der Wolf fressen die Schakale aber eher kleine Beutetiere wie Vögel oder Nagetiere, Aas oder auch Pflanzen. Klar ist, deutschlandweit gibt es schon jetzt in Baden-Württemberg die meisten Nachweise. Die Fachleute der Forstlichen Versuchs- und Forschungsanstalt Baden-Württemberg vermuten übrigens, dass noch viel mehr Goldschakale in Deutschland leben als bisher gedacht. Also fast ganz unbemerkt erobert der Verwandte zum Wolf hier bei uns gerade einen neuen Lebensraum.
2: Der Bericht von Pascal Kiss aus der ARD-Wissenschaftsredaktion, 10.25 Uhr. Katzen müssen an die Leine, fordern niederländische Ökologen. Das könnte, so sagen sie, vielen Vögeln das Leben retten. In einigen Teilen des Landes beginnt jetzt der Kampf gegen verwilderte Stubentiger. Die EU-Vogelschutzrichtlinie lässt theoretisch auch Katzenkeulungen und Katzenjagden zu. Doch diese Maßnahmen sind hoch umstritten. Andreas Meyer-Feist berichtet.
11: Auf den niederländischen Inseln gelten sie fast schon als Plage. Nun sollen sie eingefangen werden. An einer Drohne hängt eine Wärmebildkamera. Die KI erkennt, ob es eine Katze ist oder nur ein Kaninchen. Auch Karin Ratzdake von der Stiftung Streunende Katzen Niederlande findet das sinnvoll. Die Katzen hätten ein schlimmes Leben. Wenn sie eine Maus abbekämen, dann auf Kosten anderer Tiere. Sie würden hungrig um die Bauernhöfe schleichen. Viele Bauernhöfe liegen in Gebieten, in denen Wiesenvögel brüten. Es wäre besser, wenn die Küken nicht von Katzen gefangen werden. Katzen lassen sich mit Wärmebildkameras nur an kalten Tagen zuverlässig orten. Es gab andere Versuche. Fast 70 Katzen wurden mit einem Stück Thunfisch in Käfige gelockt und danach in Tierheime auf das Festland gebracht. Aber die Katzen lernten, die Käfige blieben irgendwann leer und die Gefahr wurde größer für geschützte Arten wie Feldmaus, Schwarzkehlchen und Uferschnepfe.
12: Sie gehen nachts auf Raubtucht und dann essen sie die ab.
11: Sie gehen nachts auf Raubzüge und fressen sie auf, sagt Inselförsterin Anna Sprenkeling im niederländischen Sender NOS. Die Katzen gehören nicht hierher. Sie sind nur hier, weil wir sie gezielt als Haustiere halten wollen. In freier Wildbahn kommen sie nicht vor. Der niederländische Biologe Chris Smit machte vor einiger Zeit eine Rechnung auf. 32 Vögel pro Minute würden von Katzen getötet. Er fragte, warum müssen Hunde an der Leine geführt werden und Katzen nicht? Katzen sind die schädlichsten invasiven Arten. Sie gehören nicht in die freie Natur. Laut einer Studie der Universität Groningen werden rund ein Drittel der Küken von Wiesenvögeln von Katzen getötet. Aber das Thema ist umstritten, nicht nur in den Niederlanden, überall in der EU. Der Versuch, das Freilaufenlassen von Katzen zu verbieten und einen Leinenzwang einzuführen, endete mit Morddrohungen und Polizeischutz für den klagenden Juristen. Die Provinz Utrecht, die Dutzende verwilderte Katzen erschossen hatte, musste damit aufhören. Eine geplante Katzenjagd in der Provinz Zeeland wurde nach heftigen Protesten abgeblasen. Juristisch ist die Sache unklar. Zuständig ist die EU. Aber in der europäischen Vogelschutzrichtlinie steht nichts über Katzen. Schon gar nicht, dass man sie nicht mehr rauslassen darf. Aber die EU-Länder haben die Pflicht, die vorsätzliche Tötung geschützter Arten zu verhindern. Ob Katzen vorsätzlich Vögel töten, konnte auch der Europäische Gerichtshof bisher nicht klären. Wohl aber, dass der Begriff Vorsatz sehr allgemein gehalten sei. Also alles für die Katz? Juristisch offenbar. Und bisher hat keine europäische Regierung versucht, die Katze zum Wolf im Schafspelz zu machen.
2: Ja, schauen wir auf das Wetter mit Diana Weise. Wie wird's?
13: Wir haben es heute mit viel Sonnenschein zu tun. Und dazu gibt's immer mal so ein paar einzelne Wolken. Derzeit in der Oberlausitz, aber das wechselt heute schnell ab. Und die meiste Zeit wird der Himmel eher blau sein. Und es bleibt auch trocken. Und somit werden die Temperaturen auch noch steigen. Heute Nachmittag auf 21 bis 25 Grad.
2: Wie wird's morgen?
13: Da werden die Temperaturen weiter steigen. Es wird schon wieder sehr warm mit 26 bis 30 Grad. Unser Hochdruckgebiet sorgt erstmal für sonniges Wetter, aber das wird sich dann Richtung Nachmittag und Abend ändern. Gerade am Abend werden die Wolken schon dichter sein und da kann es später am Abend in Sachsen-Anhalt auch für ein paar Schauer und Gewitter reichen. Auch das Wochenende hat Gebiete mit Schauern und Gewittern. Wo genau sich das dann aufhält, müssen wir noch abwarten. Die Gewitter können durchaus aber auch mal sehr kräftig sein und zwischendurch gibt es die Sonne weiter zu sehen bei 23 bis 27 Grad.
2: Die Aussichten von und mit Diana Weise. Danke sehr. Was erwartet Sie bei uns in der nächsten halben Stunde? Israel im Schwebezustand ist ein Thema. Wir gehen der Frage nach, droht eine neue Eskalation mit dem Iran? Und unser Kalenderblatt heute zum 90. Todestag der Frauenrechtlerin Bertha Pappenheim.
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14: Um 10.30 Uhr mit Susanne Lemke. Die israelische Holocaust-Gedenkstätte Yad Vashem richtet Standorte in Leipzig und München ein. Das teilte die Gedenkstätte in Jerusalem mit. München solle Hauptstandort eines neuen Bildungszentrums werden. Im Leipziger Ariowitsch-Haus solle eine Außenstelle vor allem für Pädagogen entstehen. Yad Vashem-Vorsitzender Dani Dayan erklärte, die Ära der Zeitzeugen gehe zu Ende. Eine historisch fundierte Holocaust-Bildung sei wichtiger denn je. Sachsens Ministerpräsident Michael Kretschmer nannte die Standortentscheidung eine große Ehre und zugleich Verpflichtung. Die Polizeigewerkschaft GdP sieht sich durch das neue Gesetz zur Bekämpfung von Menschenhandel besser gerüstet. Bundesvorsitzender Jochen Kopelke sagte dem MDR, die Polizei erhalte damit neue Befugnisse und dürfe die Telekommunikation mit hören. Das mache die Ermittlungsarbeit präziser und besser. Das Gesetz decke zudem neue Bereiche des Menschenhandels ab, etwa Zwangsheiraten oder Leihmutterschaft. Der Gesetzentwurf war gestern vom Bundeskabinett beschlossen worden. Der Bundestag muss noch darüber entscheiden. Geflüchtete in Deutschland haben oft Probleme beim Zugang zur medizinischen Versorgung. Das zeigt eine Studie des Deutschen Instituts für Wirtschaftsforschung. Danach erschweren vor allem in den ersten Jahren neben langen Wartezeiten auch finanzielle Belastungen und teils lange Wege eine rasche Behandlung. Viele fänden sich zudem im Gesundheitssystem schwer zurecht. Die Experten warnten, verzögerte Hilfe könne langfristig höhere Kosten verursachen. In Sachsen haben Fahnder im vergangenen Jahr hinterzogene Steuern in Millionenhöhe aufgedeckt. Wie das Finanzministerium mitteilte, summierten sich rechtskräftige Urteile und Strafbefehle auf rund 61 Millionen Euro. Wie viel von dem nicht gezahlten Geld letztlich wieder in der Staatskasse gelandet ist, wurde nicht mitgeteilt. Die Zahl der Anzeigen wegen Steuerhinterziehung sei deutlich auf fast 10.000 gestiegen. Die Zahl der Krankenhausbehandlungen wegen Hautkrebs hat sich in Deutschland fast verdoppelt. Das Statistische Bundesamt teilte mit, 2024 seien rund 120.000 Menschen stationär behandelt worden. Das seien fast 100% mehr als noch vor 20 Jahren. Besonders stark zugenommen hätten Behandlungen wegen hellen Hautkrebses. Die Zahl der Hautkrebs-Todesfälle insgesamt sei in den letzten 20 Jahren um mehr als 65% gestiegen. Das waren die Nachrichten. Das Wetter, die Temperaturen von 10 Uhr. In Dresden leicht bewölkt bei 15 Grad, sonnig in Eisenach bei 15, in Erfurt bei 16, Gardelegen 15 Grad, Hoyerswerda heiter bei 17 Grad, Magdeburg sonnig 15, Neuhaus am Rennweg sonnig 14, Oschatz sonnig 16, Plauen sonnig 16, Wernigerode sonnig 13 und in Wittenberg 15 Grad. Heute stellenweise lockere Quell- oder Schleierwolken. Es bleibt trocken, 21 bis 25 Grad, teils mäßiger Nordwestwind. Morgen sonnig, später Wolken, am Abend im Nordwesten erste Schauer und Gewitter, 26 bis 30 Grad. MDR Aktuell Verkehrsdienst. A2 Richtung Berlin zwischen Allerlingersleben und Bornstedt. Stau und stockender Verkehr an einer Baustelle. Hier dauert es 20 Minuten länger. A2 Richtung Berlin zwischen Thesen und Ciesa, 7 Kilometer stockender Verkehr, eine halbe Stunde Wartezeit. A2 Richtung Hannover zwischen Kreuz Magdeburg und Irxleben ist wegen LKW-Bergungsarbeiten nur die linke Spur frei, stockender Verkehr. A2 Richtung Hannover zwischen Irxleben und Alsleben, 9 Kilometer Stau nach einem Unfall im Baustellenbereich, eine Stunde Wartezeit. Vorsicht auf der A9 Richtung Berlin zwischen Eisenberg und Reussig liegen Holzteile und A72 Richtung Leipzig zwischen Zwickau West und Zwickau Ost. Stau durch einen defekten PKW im Baustellenbereich. Soweit der Verkehrsdienst, 10.34 Uhr.
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2: Seien Sie herzlich willkommen am Mikrofon, Ingo Böttig. Vor genau 3 Monaten, also am 28. Februar, haben die USA und Israel den Iran angegriffen. Dabei wurde der iranische Anführer Khamenei getötet. Erst 38 Tage später beruhigte sich die Lage. Während die Verhandlungen während der Waffenruhe andauern, sind viele Fragen ungeklärt. Israel fordert neben einem Ende des iranischen Atomprogramms auch die Zerstörung der ballistischen Raketen. Scheitern die indirekten Verhandlungen zwischen USA und Iran, droht der Konflikt wieder zu eskalieren. Bettina Meyer berichtet und schaut zunächst auf den Anfang des Krieges.
15: Ich kam 7 Minuten nach dem Alarm an, nachdem die Rakete einschlug. Sehen Sie die verkohlten Überreste der Autos? Alles hat gebrannt. Sie müssen die Radkappen zählen, damit Sie mir glauben, dass das Autos waren.
16: So all these cars are burning.
15: Oded Revidi steht in einem Trümmerfeld. Vor 3 Monaten, zu Beginn des Krieges mit dem Iran, schlug hier in der israelischen Stadt Bet Shemesh zwischen Tel Aviv und Jerusalem eine Rakete ein mit einer halben Tonne Sprengstoff. Aus dem Schutt ragen Radkappen und geschmolzenes Metall. Revivi ist Einsatzleiter des Heimatschutzkommandos. An jenem Tag leitete er den Einsatz. Der Einschlag der iranischen Rakete direkt auf die Synagoge war so stark, dass sie fast zu Staub zerfallen ist. Alles wurde dem Erdboden gleichgemacht. Die ersten Soldaten, die ankamen, wussten nicht, dass darunter ein Bunker war. Das merkten wir erst, als wir in dem Loch da eine Mutter sahen, die ihr Baby im Arm hielt.
16: Is a mother holding her baby.
15: Wie durch ein Wunder wurde das Baby gerettet. Die Mutter verlor ein Bein, erzählt Revivi. 2 Menschen starben im Bunker der Synagoge, 9 insgesamt an der Einschlagsstelle. Nachdem der Iran zunächst hochexplosive Raketen einsetzte, änderte das Regime im Krieg seine Strategie, setzte Clusterbomben ein, weil die schwerer abzufangen sind, erklärt Joshua Kaliski. Er ist Waffenexperte am Institut für nationale Sicherheitsstudien INSS.
17: If you don't intercept the missiles over the atmosphere,
15: wenn Sie diese Raketen nicht in der Erdatmosphäre abfangen, explodieren sie in einer Höhe von 10 Kilometern. Dann verteilen sich viele kleine Sprengladungen. Zwar ist der unmittelbare Schaden kleiner, aber der Kollateralschaden für Menschen ist größer. Es ist eine Terrorwaffe.
17: So it's kind of weapon of terror.
15: Deshalb sei es für Israel wichtig, dass Verhandlungen zwischen den USA und dem Iran nicht nur ein Ende des Atomprogramms beinhalten, sondern auch des ballistischen Raketenprogramms, warnt auch Meir Litvak. Einen Regimewechsel im Iran hält der Experte für Geschichte des Nahen Ostens an der Tel Aviv-Universität auch im Fall einer weiteren Eskalation für unwahrscheinlich.
18: Certainly now Iran is in a better position to negotiate.
15: Der Iran ist jetzt in einer besseren Verhandlungsposition, weil er die Straße von Hormuz kontrolliert. Auch wenn die USA die iranischen Häfen blockieren, glauben die Iraner, dass sie die Blockade aussitzen können, bis die Weltwirtschaft dem Druck nachgibt, beziehungsweise Trump. Deshalb glaubt der Iran, dass Israel und die USA ihr Hauptziel nicht erreichen werden, dass das Regime in Teheran fällt. Die Revolutionsgarden im Iran hätten Abschussrampen, die im Krieg verschüttet wurden, ausgegraben, sagen beide Experten. Sie schätzen, das Regime verfüge noch über etwa 200 Abschussrampen und mehr als 1000 ballistische Raketen. Hinzu komme, dass Israels Premier Netanyahu auf eine erneute Eskalation drängt, um im Wahlkampf punkten zu können. Und so befindet sich Israel weiter im Schwebezustand, so Experte Litvak.
18: At the same time, Israel now has a problem in Lebanon.
15: Der verstärkte Militäreinsatz von Israel im Libanon lenkt ab und schwächt das Militär, sollte es zu einer neuen Eskalation mit dem Iran kommen.
18: Confronting Iran. Should there be a second round?
15: Gerade erst hatte Israels Premier Netanyahu angekündigt, verstärkt militärisch im Libanon vorzugehen, auch außerhalb des bislang von Israel besetzten Gebietes, der sogenannten Pufferzone, in der zuletzt trotz Waffenruhe wieder gekämpft wurde.
2: Bettina Meyer war die Reporterin, 10.39 Uhr. Vor mehr als 3 Jahren sorgte der Fall Luise bundesweit für Entsetzen. Das damals 12 Jahre alte Mädchen aus Freudenberg im Siegerland wurde erstochen. 2 Klassenkameradinnen sollen für den Tod verantwortlich sein. Luises Familie führt seit dem vergangenen Jahr einen Zivilprozess. Heute will das Gericht eine Entscheidung fällen. Tim Seinisch.
19: In dem Zivilprozess geht es vor allem um Schmerzensgeld. Die Eltern von Luise und ihre Schwester fordern insgesamt rund 140.000 Euro. Außerdem verlangen sie Schadenersatz etwa für die Beerdigungskosten. Strafrechtlich konnten die beiden mutmaßlichen Täterinnen nicht verfolgt werden. Beide waren zum Zeitpunkt der Tat noch keine 14 und damit noch nicht strafmündig. Dass der Zivilprozess in Koblenz verhandelt wird, hängt damit zusammen, dass die Polizei Luises Leiche damals im Wald bei Friesenhagen in Rheinland-Pfalz gefunden hatte. Ob das Gericht heute schon ein Urteil fällt, ist noch völlig offen. Möglich wäre auch, dass das Landgericht noch weitere Beweise fordert. So war es schon im Juli 2025, als das Verfahren losging. Damals hatte das Gericht auch eine Entscheidung angekündigt und wollte letztendlich doch ein weiteres Gutachten. Das sollte die Frage klären, wie stark und wie lange Luise vor ihrem Tod gelitten hat. Eine Sprecherin des Gerichts sagte, das sei für die Höhe eines möglichen Schmerzensgeldes sehr wichtig.
2: Und damit 10.40 Uhr.
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20: Mit Susanne Böttcher und wir schauen nach Leipzig zum Fußball. Und da gibt es diese Frage. Schafft es Lok Leipzig im dritten Anlauf endlich in die dritte Liga? Gegen Würzburg geht es heute im ersten Spiel, im Hinspiel um den Aufstieg. Trainer Jochen Seitz, wie gut vorbereitet ist denn Lok auf diese Aufstiegsspiele?
21: Manchmal ist weniger mehr. Letztes Jahr haben wir extrem viel vorbereitet. Ich glaube, diesmal haben wir es so gehandhabt, wie es wir im normalen Ligaspiel dann auch machen werden. Und ich glaube, da kommt die Mannschaft auch ganz gut mit klar. Damit waren wir erfolgreich gewesen. Und ein paar Stichpunkte und ein paar Sequenzen müssen wir natürlich auch über Würzburg zeigen. Aber unser Hauptaugenmerk gilt dann natürlich auch, wie wir selber spielen. Und die Basics müssen stimmen. Das ist einfach das, was schlussendlich darauf ankommt. Die Intensität, Zweikampfhärte, die Laufbereitschaft, gegenseitig zu helfen. Das sind die Sachen, die einfach auf dem Platz da sein müssen. Und wenn das passiert, dann bin ich schon auch guter Dinge. Dann werden wir es jedem Gegner schwer machen.
20: Sagt Lok-Trainer Jochen Seitz. 19 Uhr ist Anpfiff gegen Würzburg. Zu verfolgen die Partie im Audio-Livestream in der Sport im Osten-App. Und wir bleiben noch in Leipzig, bleiben auch noch beim Fußball. Gestern Abend das große Finale in der Conference League mit dem besseren Ende für Crystal Palace. Philipp Weißkirch.
22: Am Ende machte ein ehemaliger Spieler von Mainz 05 den Unterschied. Jean-Philippe Mateta erzielte kurz nach der Pause den Treffer des Abends. Ein Abstauber ins grenzenlose Glück. Der 1:0-Sieg für Crystal Palace vor knapp 40.000 Zuschauern im ausverkauften Leipziger Stadion ging in Ordnung. Rayo Vallecano gab zwar kämpferisch alles, doch offensiv fehlten die Mittel. Für Oliver Glasner ist es das perfekte Ende bei Crystal Palace. Der 51-jährige Österreicher, der vor 4 Jahren die Europa League mit Eintracht Frankfurt gewann, verlässt die Engländer nach gut 2 Jahren. In dieser Zeit hat er 3 Titel gewonnen. Das Finale von Leipzig war kein hochklassiges, aber die Fans beider Clubs sorgten mit ihren Gesängen für ein stimmungsvolles Stadionerlebnis.
20: Die deutsche Fußballnationalmannschaft bereitet sich derzeit auf die Weltmeisterschaft vor und da gab es gestern auch die passenden Klamotten dazu. Anne van Eickels hat sich das angeguckt.
0: Ja, es geht gefühlt so ein bisschen zurück in die 90er. Diese neuen WM-Klamotten im angesagten Baggy-Style, also mit weiten T-Shirts und Hosen im schwarz-rot-goldenen Retro-Look, die erinnern mich schon sehr an die Klamotten beim deutschen WM-Sieg 1990. Gestern, da gab es ja das große Einkleiden und dabei wirkten alle ziemlich gut gelaunt. Und bei einem, da habe ich dann doch mal besonders genau hingeschaut, als er am Presseraum des Teamcamps vorbeigeschlichen ist, bei Manuel Neuer natürlich. Er ist trotz seiner Wadenprobleme ohne Humpeln unterwegs gewesen, ist aber noch nicht dabei beim ersten Training hier heute in Herzogenaurach. Der Rest der Mannschaft, der bekommt nachher ein Fresh-Up der gemeinsamen, ziemlich offensiven Spielidee. Und mit der war das deutsche Team zuletzt auch ziemlich erfolgreich und hat die letzten 7 Spiele gewonnen.
20: Und wir gehen rüber zum Tennis. Aktuell laufen die French Open und der Deutsche Alexander Zverev hat zum 10. Mal die 3. Runde erreicht. Der 29-Jährige gewann gegen den Tschechen Tomáš Macák souverän mit 6:4, 6:2 und 6:2.
1: Ich bin zufrieden, wo ich gerade bin. Ich fand die ersten 1,5 Sätze bis 6-4, 3-0 sehr, sehr hohes Level von beiden. Ich fand, dass er auch gut gespielt hat. Ich aber dominanter war. Und dann hat das Match halt eine andere Fahrt genommen, einfach weil, wenn jemand verletzt ist und sich nicht richtig bewegen kann, dann ist es halt einfach nicht das beste Match. Also es ist einfach so.
20: Zverev hat heute frei. Was sonst ansteht an Tag 5 bei den French Open, verrät Steffen Gahr.
3: Jan-Lennard Struff und 2 Chefs kommen auf den Platz, nämlich die jeweilige Nummer 1 der Welt. Arina Sabalenka, die Weltranglisten-Erste bei den Frauen, und Jannik Sinner, der aktuell bei den Herren einsam an der Spitze thront. Bei Jan-Lennard Struff dagegen ist die Situation komplett anders. Der Warsteiner Struff hat schwierige Monate hinter sich. Letzte Saison noch Achtelfinale bei den US Open, dieses Jahr aber keine guten Ergebnisse. Der 36-Jährige oft früh raus. Daher hat Struff der Auftakt in Paris mit einem Sieg gegen den Top-10-Spieler Bublik so gut getan. Und entsprechend geht Struff jetzt mit Rückenwind ins Duell mit dem portugiesischen Qualifikanten Jaime Faria. Vom Papier her ist Struff Favorit, aber Faria hat hier in Paris einen Lauf, hat schon gute Leute geschlagen und auch auf der zweitklassigen Challenger-Tour zuletzt auf Sand stark gespielt. Da muss Struff wieder so konzentriert und mutig spielen wie zum Auftakt. Bei der Ansetzung hatte Struff Glück. Er darf ab 11 Uhr ran. Das kann ein Vorteil sein, denn dann ist es noch nicht so aufgeheizt. Jannik Sinner muss übrigens ab 12 Uhr ran. Der Südtiroler mag die Hitze nicht. Man darf gespannt sein, wie er das verkraftet.
20: Und in der kommenden Stunde schalten wir schon mal live rüber nach Paris.
23: Das ist toll. Dankeschön. Der Sport mit Susanne Wöttcher, 10.45 Uhr. Hier ist MDR aktuell und das ist unsere wichtigste Meldung zur Stunde. Die israelische Holocaust-Gedenkstätte Yad Vashem richtet Bildungszentren in Leipzig und München ein. Das hat die Gedenkstätte in Jerusalem mitgeteilt. Weitere Meldungen hat Susanne Lemke.
24: In Kenia sind bei einem Brand in einem Mädcheninternat mehrere Schülerinnen ums Leben gekommen. Nach Angaben örtlicher Medien gab es mindestens 16 Tote und mehr als 70 Verletzte. Das Feuer war ersten Erkenntnissen zufolge am frühen Morgen in einem Schlafsaal ausgebrochen. Die Ursache ist noch unklar. Im Ebenkreis wird ab Juli ein Kinder- und Jugendticket für 34 Euro eingeführt. Der Kreistag plant dafür im Haushalt insgesamt 250.000 Euro ein. Mit dem Ticket soll die Mobilität und die Teilhabe von Schülern gefördert werden, die keinen Anspruch auf eine sogenannte Schülerbeförderung haben. Der Buckelwal-Kadaver an der Küste der dänischen Insel Anholt soll direkt am Strand obduziert werden. Die Umweltbehörde teilte mit, das Tier werde im Laufe des kommenden Wochenendes an Land gezogen. Die Untersuchungen und Entsorgung des Kadavers sollen dann spätestens nach einer Woche abgeschlossen sein. Das Wetter, heute heiter und trocken, 21 bis 25 Grad, morgen sonnig, später am Abend im Nordwesten erste Schauer und Gewitter, 26 bis 30 Grad. MDR aktuell Verkehrsdienst. A2 Richtung Berlin zwischen Allerengersleben und Bornstedt. Stau und stockender Verkehr an einer Baustelle. Hier dauert es 20 Minuten länger. A2 Richtung Berlin zwischen Thesen und Ciesa. 7 Kilometer stockender Verkehr. Eine halbe Stunde Wartezeit. A2 Richtung Hannover zwischen Kreuz Magdeburg und Irxleben ist wegen Lkw-Bergungsarbeiten nur die linke Spur frei. Zurzeit noch stockender Verkehr. A2 Richtung Hannover zwischen Irxleben und Alsleben 9 Kilometer Stau nach einem Unfall in einer Baustelle. 1 Stunde Wartezeit. Und A4 Richtung Frankfurt zwischen Hohenstein-Ernsthal und Glauchau Ost Stau durch einen defekten Lkw in der Baustelle. Soweit der Verkehrsdienst. 10.47 Uhr.
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23: Gefälschte Internetseiten, erfundene Angebotskataloge, nicht existierende Fahrzeuge. Volkswagen warnt aktuell vor einer dreisten Betrugsmasche im Gebrauchtwagenhandel. Und das ist nicht das erste Mal. Schon im Sommer vorigen Jahres musste der Konzern auf dieselbe Masche aufmerksam machen. Offenbar ist das Problem seitdem nicht kleiner geworden, sondern drängender. Arndt Brunert aus der ARD Verbraucherredaktion hat sich damit beschäftigt und erklärt hier bei MDR aktuell zunächst, warum diese Masche so besonders hinterhältig ist.
5: Ja, vor allen Dingen wegen der hohen kriminellen Energie und der hohen Professionalität, mit der die Betrüger vorgehen. Ich habe gefakte Seiten von angeblichen Gebrauchtwagenhändlern gesehen. Die waren von echten Seiten nicht zu unterscheiden. Auch VW beklagt das. Bei VW muss man wissen, dass der Konzern selbst gar keine Gebrauchtwagen verkauft. Das machen nur die Händler. Aber nur mit diesem Wissen konnte man die gefakte Seite erkennen. Die Betrüger haben es übrigens auf Anzahlungen bzw. auf Vorkassezahlungen abgesehen. Einige wollen sogar geklaute Autos verkaufen oder bieten Autos an, die es eigentlich gar nicht gibt.
23: Was weiß die Polizei mittlerweile über die Täter?
5: Dass sie europaweit agieren und auch gut vernetzt sind. Da gibt's so eine Art Schattenwirtschaft, hat mir der Experte des LKA Niedersachsen Mario Krause erklärt. Die Betrüger, die die Idee haben, kaufen IT-Manpower ein. Sie bezahlen auch für illegale Callcenter. Die Mitarbeitenden dort sind nämlich ganz wichtig, haben eine zentrale Rolle. Denn sie müssen potenzielle Kunden dazu überreden, im Voraus zu zahlen oder ein Auto auch anzuzahlen. Dabei setzen sie die Kunden psychologisch unter Druck, so nach dem Motto, zahlt schnell oder ein anderer greift zu, ist ja ein super Schnäppchen. Und das LKA in Nordrhein-Westfalen geht davon aus, dass solche Taten zunehmen werden, auch weil eine immer bessere KI den Betrügern dabei hilft, ihre Fakes durchzuziehen.
23: Sind Verbraucher auf großen Portalen für Gebrauchtwagen denn auf der sichereren Seite?
5: Leider nein, denn diese Portale sind reine Vermittlungsplattformen, die auch jede Haftung ausschließen. Allerdings eine kleine Spur sicherer kann man sein, denn diese Portale setzen automatische Filter ein, die checken Inserate, zum Beispiel nach sehr niedrigen Preisen, also den Superschnäppchen, die es eigentlich gar nicht gibt, oder auch nach Texten in schlechtem Deutsch, die immer wieder vorkommen, weil das sind Hinweise darauf, dass die Annoncen vielleicht gefaked sein können. Aber ein wirklicher Schutz ist das ehrlich gesagt nicht und aufhalten können sie gewiefte Betrüger und Hacker so auch nicht. Das heißt nicht, dass man Inseraten auf diesen Plattformen grundsätzlich misstrauen soll. Als Infoquelle sind sie sicherlich ganz gut, aber Vorsicht ist geboten.
23: Ja, und jetzt noch ein paar Tipps, worauf Käufer bei Autoschnäppchen im Netz achten sollten.
5: Ja, das erste, Superschnäppchen, so leid es mir tut, aber Superschnäppchen sind ein Fake. Es gibt keine super günstigen Autos und man sollte auch sich nie zu einem solchen Kauf drängen lassen. Mit diesem Argument ist ja bald weg. LKA-Mann Krause formuliert das Problem recht drastisch. Er hat gesagt, Gier frisst Hirn. Und das macht es den Betrügern leicht. Das heißt auch, keine Anzahlung oder Vorauszahlung geben, nie für ein gebrauchtes Auto bezahlen, das man noch nicht gesehen hat und auch nicht gecheckt hat. Reine Online-Käufe sind wirklich gerade auf dem Gebrauchtwagenmarkt hochriskant. Es gibt noch andere Tipps. Außerdem kann man zum Beispiel den Internetanbieter auf seine Seriosität hin abklopfen. Hat die Anzeige ein Impressum? Ist ein guter Hinweis. Gibt es an dem angegebenen Standort auch wirklich diesen Händler? Das kann man ja über Google zum Beispiel nachvollziehen. Und man kann sich auch rückversichern dadurch, dass man dann, wenn in dieser Anzeige eine Telefonnummer angegeben ist, eine deutsche Festnetznummer, zur Sicherheit auch mal zurückruft. Das sind so die wichtigen Tipps. Weitere gibt's von der Polizei oder auch vom ADAC natürlich im Internet.
23: Ja, soweit die Hinweise von Arndt Brunert aus der ARD Verbraucherredaktion zu gefälschten Gebrauchtwagenangeboten von Volkswagen. Wenn Sie sich jetzt erst eingeschaltet haben und das gerne nochmal nachhören wollen, das können Sie wie alles andere auch unter mdraktuell.de unter Audio und Radio. 10.51 Uhr.

0: Die Vorfreude auf die Fußball-Weltmeisterschaft in den USA, in Kanada und Mexiko ist bei vielen groß, doch sie wird getrübt durch den Ärger vieler Fans über die Wucherpreise für Tickets und die irreführende Vergabe der Eintrittskarten. Genau deshalb ermitteln jetzt die Generalstaatsanwälte der Bundesstaaten New York und New Jersey gegen den Fußball-Weltverband FIFA. Martin Ganzemeier berichtet.
1: Niemand sollte dazu manipuliert werden, horrend hohe Preise für Sitzplätze zu zahlen, kritisiert die Generalstaatsanwältin von New York, Letitia James. Und die Fans sollten darauf vertrauen können, dass sie die Tickets erhalten, die sie auch gekauft haben. Ihre Amtskollegin aus New Jersey, Jennifer Davenport, wirft der FIFA vor, den Ticketverkauf in, so wörtlich, ein Labyrinth aus Verwirrung, künstlicher Verknappung und unmöglich hohen Preisen verwandelt zu haben. Hintergrund der juristischen Ermittlungen gegen die FIFA sind Beschwerden von Fans und Medienberichte, die seit Wochen für Ärger in den USA sorgen. Die günstigsten Vorrundentickets, die zwischen 300 und 600 Dollar kosten, waren schnell vergeben. Mittlerweile kostet ein Ticket mehr als 1000 Dollar. Für Halbfinalspiele und das Endspiel muss man mehrere tausend Dollar zahlen. Noch umstrittener ist die Ticketvergabe. Die FIFA hat zunächst keine konkreten Sitzplätze verkauft, sondern nur Tickets für bestimmte Kategorien. Mit wachsender Nachfrage wurden neue, noch teurere Kategorien angeboten, was dazu führte, dass Ticketinhaber in weniger attraktive Kategorien verschoben wurden. Auch die sogenannte dynamische Preisgestaltung der FIFA will die Justiz untersuchen. Je größer die Nachfrage, desto teurer werden die Tickets, so das Prinzip, das FIFA-Präsident Infantino als Marktwirtschaft verteidigt. Noch dazu verdient die FIFA auch am Weiterverkauf von Tickets über Zweit- und Drittplattformen. All dies macht die Ticketpreise für normale Fans unerschwinglich. Die Gewinnmaximierungsstrategie der FIFA könnte ihr nun juristische Probleme in den USA bescheren.
0: Der Bericht von Martin Ganzelmeier, 10.54 Uhr, kurz vor 11 Uhr.
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0: Und da geht es heute um Bertha Pappenheim, Frauenrechtlerin und Schriftstellerin. Sie wollte die Lebensbedingungen von Frauen verbessern. Sie engagierte sich gegen Frauenhandel und steht bis heute für den Aufbruch aus gesellschaftlichen Zwängen. Unter dem Namen Anna O. war sie aber auch die weltberühmte erste Patientin von Sigmund Freud. Heute, vor 90 Jahren, starb Bertha Pappenheim. Silke Henning erinnert an sie in einem Kalenderblatt.
3: Eine Hebamme zeigt einem Vater sein neugeborenes Kind. Nichts, nur ein Mädel, sagt sie. Ein Satz, den Bertha Pappenheim wiederholt, zitierte und der illustriert, wogegen sie ihr Leben lang ankämpfte.
4: Das weibliche Kind wird als ein Geschöpf zweiter Güte gesehen.
3: So erlebte sie es selbst. 1859 in Wien in eine wohlhabende, strenggläubig jüdische Familie geboren, endet Bertha Pappenheims Schulbildung mit 16. Dann lernt sie Kochen, Fremdsprachen, Handarbeit, was eine gute Ehefrau können soll. Doch sie wird ledig bleiben.
5: Sie war eine hochbegabte, sehr energische, sehr fähige Person. Und Gott sei Dank hat sie ihre Aggressionen auch entsprechend anbringen können.
3: So die Psychoanalytikerin Margarete Mitscherlich.
5: Sie hat sich natürlich auch viele Feinde gemacht. Das hat sie auch ausgehalten.
3: Die junge Bertha Pappenheim schreibt und übersetzt. Ihr Umzug nach Frankfurt, da ist sie fast 30, wird zu einem Neuanfang. Sie engagiert sich für Frauenrechte und in der jüdischen Wohlfahrt. Es wird ihre Lebensaufgabe. Sie professionalisiert die soziale Arbeit. Statt Almosen zu verteilen, kümmert sie sich darum, dass ledige Mütter, Waisenkinder und Prostituierte Unterbringung und umfassende Bildung erhalten. Bertha Pappenheim hält es für ihre auch religiöse Pflicht zu reden und zu handeln. Sie gründet den Jüdischen Frauenbund, eine Massenorganisation, ruft soziale Projekte ins Leben, bekämpft den Mädchenhandel, über den sie unter anderem ein Buch schreibt. Kein Wort zu niemandem verliert Pappenheim allerdings darüber, dass sie als junge Frau psychisch schwer erkrankt war, unter Schmerzen, Sprachstörungen und Halluzinationen litt. Sigmund Freud und ihr Arzt Josef Breuer beschreiben diesen Fall Anna O. 1895 in ihren Studien über Hysterie. Breuer unterscheidet zwei Bewusstseinszustände seiner Patientin.
6: In dem einen kannte sie ihre Umgebung, war traurig und ängstlich, aber relativ normal. Im anderen halluzinierte sie. war ungezogen, das heißt schimpfte, warf die Kissen nach Leuten. In ganz klaren Momenten beklagte sie die tiefe Finsternis ihres Kopfes, wie sie nicht denken könne, blind und taub werde, zwei Ichs habe.
3: Bertha Pappenheim ist die Urpatientin der Psychoanalyse. Bekannt wurde das erst Jahre nach ihrem Tod und einem Leben als Feministin, fromme Jüdin und Sozialreformerin. Gestorben ist Bertha Pappenheim am 28. Mai 1936. Das war heute vor 90 Jahren.
0: Und wir schauen noch auf das Wetter heute mit Diana Weise. Wie wird's?
7: Es wird wärmer von Stunde zu Stunde und am Nachmittag erwarten wir Höchstwerte zwischen 21 und 25 Grad. Dazu haben wir es weiter mit Hochdruckeinfluss zu tun. Also die Sonne scheint, Wolken sind ganz vereinzelt derzeit vor allem in der Oberlausitz mal zu sehen. Aber es sind eher kleine Wolken und auch am Nachmittag an anderen Stellen, wenn mal eine Wolke auftaucht, wird daraus kein Regen fallen.
0: Wie geht es weiter?
7: Wir haben es auch in der nächsten Nacht nochmal recht kühl. Sternklar geht's durch die Nacht und trocken mit Tiefstwerten zwischen 9 und 4 Grad im Harz, im Erzgebirge und auch im Thüringer Wald. Da geht's in den Hochlagen auch vereinzelt wieder Richtung Frost und Bodenfrost. Dann kommt der Tag morgen doch mit deutlich wärmerer Luft. Der Wind dreht auf Südwest und damit erwarten wir 26 bis 30 Grad. Sonnenschein gibt's wieder reichlich. Allerdings am Nachmittag, am Abend werden auch Wolken aufziehen und im Laufe des Abends können da von Nordwesten her auch ein paar Schauer und Gewitter auftauchen. In der Nacht zum Sonnabend wird da häufiger dann auch mal Regen und Blitz und Donner zu sehen sein. Und dann morgen am Sonnabend gibt's weitere Schauer.
0: Mit Diana Weise, Dankeschön.
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0: Schauen wir noch auf die Themen der nächsten halben Stunde hier bei MDR Aktuell. 3 Monate Irankrieg und die Frage, wie hat er Deutschlands Rolle in der Welt verändert? Außerdem Zukunft vor historischer Kulisse, die Zukunftstage in Hirschfelde in Zittau.

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1: Um 11 Uhr mit Susanne Lemke. Die israelische Holocaust-Gedenkstätte Yad Vashem richtet Standorte in Leipzig und München ein. Das teilte die Gedenkstätte in Jerusalem mit. München solle Hauptstandort eines neuen Bildungszentrums werden. Im Leipziger Arjowitsch-Haus solle eine Außenstelle vor allem für Pädagogen entstehen. Yad Vashem-Vorsitzender Dani Dayan erklärte, die Ära der Zeitzeugen sei zu Ende. Eine historische, fundierte Holocaust-Bildung sei wichtiger denn je. Sachsens Ministerpräsident Michael Kretschmer nannte die Standortentscheidung eine große Ehre und zugleich Verpflichtung. Die Wirtschaft in Ostdeutschland droht nach Einschätzung des Dresdner IFO-Instituts den Anschluss zu verlieren. Wie aus dem Wettbewerbsreport Ostdeutschland 2026 hervorgeht, wird das Wachstum vor allem durch fehlende Privatinvestitionen und fehlende Fachkräfte behindert. Der Studie zufolge liegen die Privatinvestitionen ohne Wohnungsbau und öffentliche Infrastruktur nur bei 2/3 des Bestniveaus. Der deutsche Staat hat im vergangenen Jahr gut 751 Milliarden Euro für Sozialleistungen ausgegeben. Das sind laut Statistischem Bundesamt 5,9% mehr als ein Jahr zuvor. Damit sei der Anstieg geringer ausgefallen als in den beiden Jahren zuvor. Am höchsten sei der Anstieg mit fast 27% beim Wohngeld. Auch beim Arbeitslosengeld und Pflegegeld gäbe es ein deutliches Plus. Weniger ausgegeben worden sei dagegen beim Bürgergeld. Der Iran hat neue US-Angriffe scharf verurteilt. Das Außenministerium sprach von einem erneuten Verstoß der USA gegen die Waffenruhe. Teheran werde im Rahmen des Selbstverteidigungsrechts reagieren. Nach Angaben aus dem Pentagon galten die US-Angriffe einer iranischen Militärstellung, von der aus Drohnen abgefeuert wurden. Diese hätten eine Bedrohung für die US-Streitkräfte dargestellt. Der Iran griff nach eigenen Angaben als Vergeltung einen US-Stützpunkt an und beschoss einen US-Tanker in der Straße von Hormus. Die Störung auf der Bahnstrecke zwischen Hamburg und Berlin ist behoben. Nach Angaben der Deutschen Bahn rollt der Bahnverkehr wieder uneingeschränkt. Die Reparaturarbeiten in dem ausgefallenen Stellwerk bei Lüneburg seien früher als geplant abgeschlossen worden. Vereinzelt könne es aber im Fern- und Regionalverkehr noch zu Ausfällen und Verspätungen kommen. Das waren die Nachrichten. Das Wetter, die Temperaturen von 10 Uhr. Auf dem Brocken sonnig, 12 Grad, sonnig in Chemnitz bei 14, Dresden 15, Eisenach 15 Grad, Erfurt 16, Fichtelberg 11, Gera 15, Görlitz 16 Grad, sonnig in Halle bei 15, Leipzig 16, Magdeburg 15, Meiningen 16 Grad. Heute stellenweise lockere Quell- oder Schleierwolken, weiterhin trocken, 21 bis 25 Grad, teils mäßiger Nordwestwind. Morgen dann sonnig, später von Nordwesten her Wolken, am Abend in Sachsen-Anhalt Schauer oder Gewitter, 26 bis 30 Grad. MDR Verkehrsdienst. A2 Richtung Berlin zwischen Peine und Braunschweig-Wadenbüttel, 10 Kilometer Stau nach einem Unfall. Hier ist nur die linke Fahrspur frei. Sie brauchen hier 2 Stunden Geduld. A2 Richtung Berlin zwischen Allerengersleben und Bornstedt, Stau und stockender Verkehr an einer Baustelle 20 Minuten plus. A2 Richtung Berlin zwischen Thesen und Ziesa, 7 Kilometer stockender Verkehr, eine halbe Stunde Wartezeit. A2 Richtung Hannover zwischen Kreuz Magdeburg und Irxleben ist wegen LKW-Bergungsarbeiten nur die linke Spur frei, stockender Verkehr. A2 Richtung Hannover zwischen Irxleben und Alsleben, 9 Kilometer Stau nach einem Unfall im Baustellenbereich, eine Stunde Verzögerung. A4 Richtung Frankfurt zwischen Hohenstein-Ernsthal und Glauchau-Ost, Stau durch einen defekten LKW in der Baustelle. Vorsicht auf der A14 Richtung Dresden zwischen Magdeburg-Reform und Schönebeck liegen Holzteile auf der Fahrbahn. Im Burgenlandkreis zwischen Nessa und Teuchern Behinderungen am Bahnübergang, hier schließt die Schranke nicht mehr. Soweit der Verkehrsdienst, 11.04 Uhr.
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2: Am Mikrofon gebührte ich guten Tag. München und Leipzig. Das sind die beiden neuen Standorte für Bildungszentren von Yad Vashem, der Holocaust-Gedenkstätte in Jerusalem. Die Einrichtungen hier sollen die deutsche, jüdische Perspektive in der deutschen Erinnerungskultur stärken. Und es geht auch um den Kampf gegen Antisemitismus. München wird der Hauptstandort und darauf schaut zunächst Irene Essmann.
3: Das Bildungs- und Erinnerungszentrum soll im Umfeld des NS-Dokumentationszentrums und des israelischen Generalkonsulats am Karolinenplatz angesiedelt werden, also im einstigen sogenannten Parteienviertel der NSDAP in München. Der Standort des Zentrums sei nach einer umfassenden bundesweiten Machbarkeitsstudie mit Unterstützung der deutschen Regierung ausgewählt worden, heißt es in der Mitteilung von Yad Vashem. Bundesbildungsministerin Karin Prien von der CDU sagte, Ziel des Zentrums sei, die Erinnerungsarbeit und den Kampf gegen Antisemitismus in Deutschland und Europa weiter zu stärken. Gerade junge Menschen in Deutschland wüssten zu wenig über die Shoah und die systematische Ermordung von Millionen Juden im Nationalsozialismus. Das Wissen über das, was war, ist wichtig, um das Übel in der Zukunft zu verhindern, so Prien. Aufgrund der pädagogischen Erfahrung von Yad Vashem bietet das Zentrum eine einzigartige Chance, durch innovative Bildungsformate die Perspektive der Opfer noch wirksamer zu vermitteln und Multiplikatoren für die ganze Republik auszubilden. Wie Yad Vashem mitteilte, soll zudem ein Ableger des künftigen Münchner Bildungszentrums nach Leipzig kommen. Sachsen hatte sich, wie auch Nordrhein-Westfalen, um die Yad Vashem-Zweigstelle bemüht. Für einen bayerischen Standort hatten sich die Staatsregierung, der Bayerische Landtag und der Münchner Stadtrat vor einigen Monaten mit breiter Mehrheit ausgesprochen. Das Bildungszentrum soll innerhalb von 3 Jahren eröffnet werden.
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2: Es ist eine erschreckende Prognose, die Wirtschaftsforscher in Berlin vorgestellt haben. Langfristig drohe Ostdeutschland ökonomisch den Anschluss zu verlieren. Grund seien fehlende Privatinvestitionen und fehlende Fachkräfte. Damit blicken sie pessimistisch in die ferne Zukunft, aber es gibt auch positive Wirtschaftsmeldungen aus dem Osten. Das IFO-Institut hat in seinem monatlichen Geschäftsklimaindex festgestellt, es geht zumindest wieder ganz leicht aufwärts. Die Talsohle könnte im Osten erreicht sein oder wie es Robert Lehmann vom IFO-Institut in Dresden im Gespräch mit MDR aktuell formuliert.
4: Zunächst hatten die Firmen natürlich im Zuge des ausbrechenden Iran-Krieges natürlich große Sorgen. Was machen die Spritpreise? Was machen die Energiekosten? Wie stark gehen die natürlich auch mit dem Ölpreis durch die Decke? Und jetzt, nachdem sie sozusagen mal 2-3 Monate ins Land gegangen sind, zeigt sich so langsam, dass die Firmen den Schock zunächst erstmal verdaut haben, in Anführungszeichen. Aber, das ist der Wermutstropfen davon, trotz gestiegener besserer Lage sind die Geschäftserwartungen gesunken. Das heißt, die Firmen bleiben weiterhin sehr pessimistisch über den weiteren Wirtschaftsverlauf. Denn man kann sich natürlich meist nie sicher sein, wie geht der Konflikt im Iran weiter. Und auch war auch die Unsicherheit natürlich.

0: welche Richtung sozusagen der Staat agiert, welche Rahmenbedingungen er setzt, dann können Sie sich darauf einstellen. Das ist die klassische Frage nach dem, wo soll ich eigentlich investieren? Soll ich mein Geld in den Standort Deutschland stecken? Dann brauche ich feste Rahmenbedingungen. Oder ist doch das Ausland als der Partner zu wählen, wo ich meine Investitionen tätige, weil die halt vielleicht bessere Rahmenbedingungen für mich setzen? Natürlich ist es insbesondere für die deutsche Industrie recht schwer, jetzt also im internationalen Wettbewerbsdruck, vor allem mit China, natürlich mitzuhalten. Denn die Chinesen sozusagen subventionieren natürlich auch sehr stark ihre heimische Industrie. Und da kann die deutsche Wirtschaft, da kann der deutsche Staat, aber auch Europa quasi relativ wenig dagegen machen. Denn die Chinesen haben einfach ein sehr hohes Finanzpolster, um diese Subvention aufrechtzuerhalten. Aber sie kann natürlich versuchen, Europa ist immer noch der größte Binnenmarkt dieser Erde, versuchen quasi die heimische Produktion in Europa zu halten und die natürlich auch zu stärken, sodass deutsche Firmen weiter verstärkt auch quasi ihre Geschäfte in der Europäischen Union tätigt.
1: Ja, das sagt Robert Lehmann, IFO-Institut Dresden, hier im Gespräch mit MDR Aktuell. 11:09. Ein freiwilliges soziales Jahr ist ein Bildungs- und Orientierungsjahr für junge Menschen zwischen 15 und 26, dauert in der Regel ein halbes bis anderthalb Jahre und es wird meist in Vollzeit absolviert und es bietet die Chance, sich sozial zu engagieren und praktische Erfahrungen zu sammeln. Wer sich dafür entscheidet, erhält ein monatliches Taschengeld und das sei aktuell zu wenig, bemängelt der Präsident des Deutschen Roten Kreuzes. Aus Berlin, Georg Schwarte.
2: Der Präsident des Deutschen Roten Kreuzes, Hermann Gröhe, will für alle, die ein freiwilliges soziales Jahr, FSJ, in Deutschland absolvieren, deutlich mehr Geld. Bisher erhalten FSJler ein Taschengeld von im Schnitt 350 bis 500 Euro pro Monat für ihren Freiwilligendienst. Gröhe schwebt mehr als eine Verdopplung auf 990 Euro vor. Das entspräche dem BAföG-Höchstsatz für Studierende. Bei einem Taschengeld von nur 400 Euro könnten sich nicht alle jungen Menschen einen Freiwilligendienst am Gemeinwesen leisten, sagte Gröhe dem Redaktionsnetzwerk Deutschland. Wer sich für ein FSJ entscheidet, kann das in Kitas, Pflegeheimen, aber auch in Kultureinrichtungen wie Museen, in Sportvereinen oder den Rettungsdiensten tun. Der DRK-Präsident verlangt außerdem ein Deutschland-Ticket für alle, die in den Freiwilligendienst gehen. Das würde auch denen ein freiwilliges soziales Jahr ermöglichen, die aus Familien kommen, die jeden Cent umdrehen müssten, sagte Gröhe. Das alles zusammen sei immer noch deutlich weniger als der derzeitige Wehrsold von rund 2600 Euro pro Monat.
1: 11:11. In 3 Monate Krieg mit dem Iran und in Berlin wächst die Diskussion darüber, welche Rolle Deutschland in diesem Konflikt überhaupt noch spielen kann. Es geht um Sanktionen, um diplomatische Vermittlung und um mögliche internationale Schutzmissionen für wichtige Handelswege. Doch was kann Deutschland? Antonia Rulle.
3: 3 Monate nach Kriegsbeginn sucht die Bundesregierung weiter nach Möglichkeiten, politisch Einfluss zu nehmen auf die Verhandlungen mit Iran. Was nötig und sinnvoll wäre, darüber gehen die Meinungen in der Bundespolitik weit auseinander. Der grüne Außenpolitiker Omid Nuripur fordert deutlich mehr diplomatische Initiativen, unter anderem auch von Außenminister Wadephul.
4: Wenn wir über die Straße von Hormuz sprechen und der freien internationalen Schifffahrt und es gibt Golfstaaten, die überlebenswichtig daran hängen, dass die internationale Schifffahrt bleibt und nicht der Iran diese Straße privatisiert, dann wäre es nur dringend geboten, dass wir mit denen mal ein wirkliches strategisches Gespräch darüber führen.
3: Um gemeinsam mit ihnen Wege zu finden, wichtige internationale Handelswege zu sichern und auch, um mehr für die iranische Zivilgesellschaft zu tun.
4: Drittstaaten suchen, überlegen, wie man tatsächlich vorankommt, die Menschenrechtslage im Iran ansprechen, in der Region Stabilisierungsmaßnahmen anbieten. Nichts davon macht die Bundesregierung und deshalb finden wir auch nicht statt.
3: In der Union liegt der Fokus stärker auf Druck und Abschreckung. Der außenpolitische Sprecher der Unionsfraktion Jürgen Hart setzt auf Sanktionen.
5: Wir haben ein funktionierendes Sanktionsregime gegen den Iran. Für den Fall, dass er tatsächlich in ernsthafte Verhandlungen eintritt über einen Frieden, der sicherstellt, dass es eine Abkehr des Iran vom Atomprogramm gibt und eine Freigabe der Straße von Hormuz, dann würde natürlich auch eine Lockerung der Sanktionen seitens des Westens und auch seitens Deutschlands im Raume stehen.
3: Hart plädiert dafür, Gesprächskanäle zu nutzen und dem Iran zu signalisieren, dass er an den Verhandlungstisch muss. Weiter diskutiert wird auch über eine mögliche internationale Schutzmission in der Straße von Hormuz. Durch sie läuft ein großer Teil der weltweiten Öl- und Gasexporte.
5: Wenn wir in der Straße von Hormuz auf der Basis eines internationalen Mandats im Rahmen eines Friedensschlusses dann eine internationale Patrouille brauchen, glaube ich, dass

0: Deutschland da nicht hinten anstehen wird.
1: Im Verteidigungsministerium gibt es bereits Überlegungen, was Deutschland zu einer internationalen Mission beitragen könnte. Zum Beispiel im Bereich Minenräumung. Immer vorausgesetzt, es gibt eine entsprechende politische Entscheidung. Solange der Krieg weiterläuft, bleiben Deutschlands Möglichkeiten begrenzt, so die Sicht der SPD-Politikerin Siemtje Möller. Auch wenn es um die Frage geht, wie man die iranische Zivilgesellschaft unterstützen könnte.
2: Worüber man nachdenken kann, wäre zum Beispiel, wie kriege ich es hin, dass die iranische Bevölkerung wieder mehr Zugang zu Internet hat, sodass sie sich besser auch untereinander vernetzen kann.
1: Viele Ideen bleiben vage. Kritik, dass die Bundesregierung zu zurückhaltend sei, will sie nicht gelten lassen.
2: Ich glaube, dass da sehr viel im Hintergrund gearbeitet wird und alle Möglichkeiten genutzt und noch ausgeschöpft werden. Aber diese Möglichkeiten sind, wenn der Krieg noch läuft und wir wollen nicht uns am Krieg beteiligen. Und dementsprechend ist die Position der Bundesregierung gut. Nachvollziehbar. Ich glaube, sie schöpft alle Mittel aus, die sie zurzeit hat.
1: Und das scheine nach 3 Monaten Krieg nicht allzu viele zu sein.
3: Ja, 3 Monate nach Beginn des Irankrieges. Wie hat ihr Deutschlands Rolle in der Welt verändert? Zu dieser Frage berichtete Antonia Rüller. In einer halben Minute ist es 11:45 Uhr, 11:15 Uhr. Hier ist MDR aktuell und das ist unsere wichtigste Meldung zur Stunde. Die israelische Holocaust-Gedenkstätte Yad Vashem richtet Bildungszentren ein in Leipzig und München. Das hat die Gedenkstätte in Jerusalem mitgeteilt. Weitere Meldungen hat Susanne Lemke.
4: Deutschland ist bei der Patentanmeldung auf Batterien international auf Rang 4 geklettert. Wie das deutsche Patent- und Markenamt mitteilte, liegen nur Südkorea, China und Japan davor. Insgesamt habe es im vergangenen Jahr etwa 9.100 Anmeldungen gegeben. Im Vergleich zum Vorjahr sei das ein Plus von gut einem Viertel. In Nordrhein-Westfalen und Niedersachsen geht die Polizei gegen organisierte Kriminalität vor. In Gelsenkirchen, Gladbeck und Steinfeld werden mehrere Objekte wegen Verdachts auf Drogen- und Waffenhandel durchsucht. Die Ermittlungen richten sich gegen 8 Männer aus dem Rocker-Milieu. Festnahmen gab es bislang nicht. Der Landschaftspflegeverband Thüringer Wald bekommt für den Erhalt der Bergwiesen Fördergeld vom Bund. Laut Umweltministerium geht es um rund 4 Millionen Euro. Das Geld soll für die Pflege von hochgelegenen Wiesenflächen eingesetzt werden. Sie müssen regelmäßig gemäht oder beweidet werden, um seltene Pflanzen zu erhalten. Das Wetter, heute heiter und trocken, 21 bis 25 Grad, morgen sonnig, später Wolken, am Abend im Nordwesten Schauer oder Gewitter, 26 bis 30 Grad. MDR aktuell Verkehrsdienst, A2 Richtung Berlin zwischen Peine und Braunschweig-Baden-Büttel, 10 Kilometer Stau nach Unfall, hier ist nur die linke Spur frei, hier brauchen Sie viel Geduld. A2 Richtung Berlin zwischen Allerингersleben und Bornstedt, Stau und stockender Verkehr an einer Baustelle, 20 Minuten Verzögerung. A2 Richtung Berlin zwischen Thesen und Ziesa, 7 Kilometer stockender Verkehr, eine halbe Stunde Wartezeit. A2 Richtung Hannover zwischen Irxleben und Alsleben, 9 Kilometer Stau nach einem Unfall im Baustellenbereich, eine Stunde Verzögerung. A4 Richtung Frankfurt zwischen Hohenstein-Ernsthal und Glauchau-Ost, Stau durch einen defekten LKW in einer Baustelle. A9 Richtung Berlin zwischen Eisenberg und Drossig, Stau an einer Baustelle, eine halbe Stunde Verzögerung. A13 Richtung Dresden zwischen Radeburg und Marsdorf stockt der Verkehr an einer Baustelle, 10 Minuten plus. Und Vorsicht auf der A14 Richtung Dresden zwischen Magdeburg-Reform und Schönebeck liegen Holzteile auf der Fahrbahn. Soweit der Verkehrsdienst, 11.17 Uhr.
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3: Die Oder-Partnerschaften sind auf deutscher Seite die an Polen grenzenden Bundesländer und auf polnischer Seite die westlichen Wojewodschaften. Regionen, die in den letzten Jahrzehnten sich wirtschaftlich näher gekommen sind, doch da könnte aus ihrer Sicht noch mehr gehen. Vor allem was die Verkehrswege zwischen Deutschland und Polen angeht, das wurde bei einem Besuch von Brandenburgs Ministerpräsident Woidke in Posen deutlich. Martin Adam berichtet.
6: Ein Buddelschiff, ein kleines Segelschiff in der Glasflasche, bekommt Dietmar Woidke zur Begrüßung in die Hand gedrückt. Das stehe ja für die große Weite, für Hoffnung, stecke aber noch in der Flasche fest, sagt Marek Woźniak, der Marschall der Wojewodschaft Wielkopolskie. Woidke nimmt das Symbol gern auf.
7: Ganz, ganz herzlichen Dank auch für das stolze Schiff, das noch in der Flasche gefangen ist, aber man weiß ja nie.
6: Ginge es nach Brandenburgs Ministerpräsident, das macht er in Posen immer wieder klar, dann dürfte es gern mehr Rückenwind geben für die deutsch-polnische Nachbarschaft. Zum 20. Jahrestag der Oder-Partnerschaft schickt er gemeinsam mit den anderen grenznahen Bundesländern und Wojewodschaften einen Appell nach Berlin. Die Ostbahn, die Verbindung zwischen Berlin und Kostrzyn, müsse endlich ausgebaut werden. Es grenze doch ans Absurde, sagt Woidke, dass für teures Geld eine hochmoderne Brücke über die Oder gebaut wurde, die Strecke auf deutscher Seite aber nur eingleisig und nicht elektrifiziert sei.
8: Das hakt nach wie vor an den Schwierigkeiten, die man mit der Bundesregierung immer hat, wenn man östlich von Berlin Verkehrsprojekte mit der Bundesregierung diskutiert, hat man manchmal das Gefühl, das ist für die ganz, ganz, ganz weit weg.
6: Dieselbe Debatte gäbe es um den Ausbau der A12. Über die Grenze. Auch da habe man in der Bundesregierung noch nicht verstanden, wie wichtig Polen sei. Für Brandenburg immerhin der bedeutendste Handelspartner, deutschlandweit auf Platz 5, auf dem Weg, Frankreich zu überholen. Aber selbst der Polenbeauftragte der Bundesregierung, Knut Abraham, stimmt hier zu. Spätestens wenn die Bahn 2029 die Strecke über Frankfurt-Oder wegen Bauarbeiten vollsperre, werde man spüren, dass es keine Alternative gebe.
9: Wenn wir mit dem Blick eines Regionalexpresses auf die Ostbahn schauen, dann wird das in Jahrhunderten nichts werden. Sondern wir müssen eben die europäische Dimension der Strecke sehen und dann steigen auch die Realisierungschancen.
6: Die europäische Dimension ist auch eine strategische. Marek Woźniak, der Gastgeber, der nach Poznań in die Technische Uni geladen hat, bewusst, denn das hochmoderne Gebäude soll auch zeigen, dass der Abstand zwischen Polen und Deutschland klein geworden ist. Woźniak erinnert daran, dass grenzüberschreitende Bahnen und Straßen auch militärisch wichtig sind. Wenn wir uns das dunkelste Szenario vorstellen, eine militärische Bedrohung also, dann wird diese Region de facto ein logistisches Drehkreuz, das Militäreinheiten versorgen und Menschen bewegen muss im Falle einer Evakuierung. Ein Szenario, das sich niemand wünsche, sagt Woźniak, das aber auch niemand ausschließen könne. Aber auch in Friedenszeiten bräuchten Wirtschaft und Menschen freie Wege. Deshalb, so die Forderung der Oder-Partnerschaft, müssten auch die Grenzkontrollen zwischen Deutschland und Polen so schnell wie möglich wieder eingestellt werden.
3: Der Bericht von Martin Adam. 10:11:21.
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3: Der Zittauer Ortsteil Hirschfelde wird ab morgen zum Treffpunkt für Zukunftsideen. Bei den Zukunftstagen kommen Wissenschaft, Wirtschaft und Politik zusammen. Im Mittelpunkt Themen wie Energie, Bildung und Technik. Veranstaltet wird das vom Verein Zukunft Hirschfelde gemeinsam mit der Hochschule Zittau-Görlitz. MDR-Reporter Lutz Günther hat mit den Veranstaltern gesprochen.
10: Der Marktplatz und die bekannten historischen Vorlauben um Gebindehäuser in Hirschfelde werden die Kulisse für die Zukunftstage sein. Insgesamt 50 Programmpunkte wird es in den 3 Tagen ab Freitag geben, darunter auch Praktisches zum Mitmachen für die Besucher, chemische Experimente, eine Wärmepumpe in Aktion oder ein 3D-Drucker.
11: Na, Hirschfelde ist Kerngebiet des Strukturwandels und ich möchte hier mit dieser Veranstaltung Zukunftsglauben verbreiten, denn ich glaube fest an die Zukunft der Region.
10: Sagt Sophia Keil, Prorektorin der Hochschule Zittau-Görlitz, die Partner der Veranstaltung ist.
11: Es haben sich angesiedelt das Deutsche Zentrum für Astrophysik, das Deutsche Zentrum für Luft- und Raumfahrt. Wir als Hochschule sind hier und all diese Institutionen, die bringen die Zukunft hier in die Region.
10: Hirschfelde war einst Industriestandort mit Kohlekraftwerk, Chemieindustrie und Flachsspinnerei. Übrig geblieben ist nur der Spülmittelhersteller FIT. Von den einst 5000 Einwohnern sind noch ein Viertel da. Eine Herausforderung, sagt Thomas Krusekopf vom Verein Zukunft Hirschfelde, die er gerne annimmt.
12: Wenn wir zum Beispiel davon sprechen, in Zittau haben wir das Deutsche Zentrum für Luft- und Raumfahrt. Wohnt da jetzt Alexander Gerd demnächst in Zittau? Nein, das ist es eben nicht, sondern was machen die ganz konkret? Und das muss man erklären. Das sind viele, viele Millionen, die hier in der Region investiert werden. Aber wir müssen natürlich auch den Menschen erklären, was mit diesem Geld, was nämlich ihr Steuergeld ist, auch wirklich passiert.
10: Das Deutsche Zentrum für Luft- und Raumfahrt, das Deutsche Zentrum für Astrophysik und das Fraunhofer Kunststoffzentrum werden mit Angeboten vor Ort sein. Es wird Gesprächsrunden mit Kultus- und Innenminister geben und die Hochschule Zittau-Görlitz setzt auf ein weiteres wichtiges Thema, so Prorektorin Sophia Keil.
11: Und es ist auch wichtig für die Familien, die im Zuge dieser Ansiedlung in unsere Region ziehen wollen, denn die gucken ja besonders darauf, was wird hier für meine Kinder angeboten, ne? Und da ist die Hochschule Zittau-Görlitz mit vielen außerschulischen Lerngelegenheiten ganz groß dabei.
10: Die Zukunftstage in Hirschfelde starten am Freitag mit Angeboten für Schüler. 900 haben sich laut Veranstaltern bereits angemeldet.
3: Der Bericht aus Zittau, dem Ortsteil Hirschfelde, von MDR-Reporter Lutz Günther. Heute, vor genau einem Jahr, am 28. Mai 2025, zerstörte ein Bergsturz das Schweizer Dorf Blatten im Lötschental fast vollständig. 300 Menschen verloren ihr Zuhause. Wie geht das Leben weiter, wenn alles hab und gut weg ist? Unsere Korrespondentin in der Schweiz, Katrin Hondl, hat einige getroffen und Stimmen gesammelt.
13: Hallo. Am Wochenende vor dem Jahrestag des Bergsturzes treffen sich die Menschen aus Blatten zu einer schwierigen Premiere. Zum ersten Mal dürfen sie mitten hinein ins Katastrophengebiet, auf die gigantische Schutt- und Geröllhalde, die in der sonnigen Berglandschaft aussieht wie eine klaffende Wunde. Vor dem Medienrummel bei der offiziellen Gedenkfeier sollen die Blattnerinnen und Blattner in Ruhe Abschied nehmen können, sagt Gemeindepräsident Matthias Bellwald.
14: Es geht eigentlich darum, dass jeder persönlich für sich an diesem Ort, an dem die Katastrophe stattgefunden hat, in sich gehen kann und seine Gedanken freien Lauf lassen kann. Denken, fühlen, spüren und damit irgendwie einen Abschluss finden.
15: Es ist irreal, man steht in einer Mondlandschaft drin und sucht nach irgendetwas, was man natürlich nie mehr finden kann. Und man steht da und denkt, ja, hier habe ich gelebt und gearbeitet. Und man sieht einfach nur Millionen von Steinen, Steinen, Steinen.
13: Werner Bellwald ist Kulturhistoriker und hat bei dem Berg- und Gletschersturz nicht nur sein 400 Jahre altes Haus, sondern auch sein Lebenswerk verloren. Zwei kleine Museen, deren Sammlungen er über Jahrzehnte zusammengetragen hatte und die nun unwiderruflich verloren sind.
15: In eines habe ich etwa mindestens drei Jahrzehnte investiert und ins andere fast fünf. Natürlich habe ich viele andere Dinge auch gemacht, aber es sind wie die Kinder, die man verliert. Das ist schon nicht einfach so.
13: Seit dem Bergsturz ist Werner Bellwald viel unterwegs. Er übernachtet mal bei Freunden im Lötschental, mal bei seiner Lebenspartnerin im Berner Oberland.
16: Ich will nicht irgendwo sein. Ich will in 3 Jahren im Gebiet der Gemeinde Blatten sein.
13: Denn so viel ist klar, Blatten wird wieder aufgebaut. Spätestens 2030 soll es soweit sein. Und einige wenige Häuser, die vom Bergsturz verschont geblieben waren, sind sogar jetzt schon wieder bewohnbar.
17: Seit Freitagabend kann man in diesen Teilen wieder wohnen, wenn man ein Haus hat. Wasserstrom, Abwasser ist jetzt gemacht.
13: Lukas Kalbermatten ist Hotelier aus Blatten und Mitglied der Wiederaufbaukommission. Der Bergsturz zerstörte das seit Jahrzehnten von seiner Familie geführte Hotel Edelweiß. Nun widmet er sich mit ganzer Kraft dem Wiederaufbau seiner zerstörten Heimat.
17: Ja, fast eine Lebensaufgabe, da mitzuarbeiten und das zu erwirken, dass wir in ein paar Jahren wieder dort wohnen können. Aber es ist schon eine Riesennarbe. Ja.
13: Sagt Kalbermatten beim Blick auf die riesige Geröllhalde, die der Bergsturz im Tal hinterlassen hat. Einige Dinge aus dem Haus der Familie haben die Katastrophe sogar überlebt. Bei den Aufräumarbeiten wurden sie gefunden und geborgen aus Trümmern, Schlamm und dem See, der sich hinter dem stellenweise 30 Meter hohen Schuttkegel gebildet hat.
17: Wir haben so alte Lötschenthaler Wolldecken zurückbekommen von meiner Großmutter. Wir haben noch Fotoalbums, weil die waren in einer Plastikkiste, das ist dann so rumgeschwommen wie ein kleines Bötchen. Schon so Sachen, die wirklich, man sagen muss, ist wirklich wunderschön, oder? Und das ist gut, oder? Ja.
13: Lukas Kalbermatten ist zuversichtlich. Zusammen mit einer weiteren Blattner Hotelbesitzerin, die auch alles verloren hat, hat er nur wenige Monate nach dem verheerenden Bergsturz ein neues provisorisches Hotel eröffnet. Oberhalb des Lötschentals auf der Lauchernalb. Momentum heißt der schlichte Holzbau.
17: Wir schauen jetzt mal. Wir beginnen jetzt mal 2-3 Jahre und dann wird sich das dann abzeichnen, auch was mit Platten passiert und so. Und dann sehen wir.
3: Ja, das sagt dieser Mann in Blatten in der Schweiz, der nach der Zerstörung seines Hotels einen Neuanfang wagt. Der Bericht war von unserer Korrespondentin Katrin Hondl. 11.28 Uhr ist es. Zeit bei uns für den Blick auf das Wetter in Mitteldeutschland. Diana Weiser hat Dienst im MDR Aktuell Wetterstudio. Wie schaut's aus?
18: Wir haben ein Hochdruckgebiet, das sich so langsam über die Nordsee bewegt und morgen über Mitteleuropa dann dafür sorgt, dass weiterhin heute die Sonne scheint. Wolken ganz selten mal zu sehen sind. Im Landkreis Görlitz haben wir es mit ein paar Quellwölkchen zu tun. Aber sonst bleibt es einfach nur beim blauen Himmel und bei Sonnenschein. Und damit ist es auch trocken. Die Temperaturen heute früh in den Hochlagen von Erzgebirge und Harz, teilweise im Bodenfrost- und Frostbereich, die sind dann aber am Nachmittag deutlich höher und da erwarten wir 21 bis 25 Grad.
3: Ja, wie frisch wird es in der Nacht?
18: Die nächste Nacht wird auch nochmal eine kühle Nacht. Sternenklar geht's durch die Nacht und trocken. Die Tiefstwerte erwarten wir zwischen 9 und 4 Grad. Die Hochtäler von Erzgebirge, Harz, vielleicht auch Thüringer Wald, die können durchaus wieder Bodenfrost und leichten Frost bringen.
3: Ja, sind wir schon bei morgen, bei Freitag, der Übergang ins Wochenende?
18: Und der Übergang vom Hochdruckeinfluss zum Tiefdruckeinfluss. Erstmal scheint die Sonne noch und die Temperaturen werden deutlich steigen im Vergleich zu heute. Am Nachmittag kommen dann auch schon Wolken dazu. 26 bis 30 Grad erwarten wir. Am Abend werden die Wolken noch dichter und in Sachsen-Anhalt sind durchaus schon erste Schauer und Gewitter möglich. Die Nacht zum Sonnabend bringt dann auch mal kräftige Gewitter mit. Und am Wochenende hängt dieser Tiefausläufer immer noch bei uns fest. Wahrscheinlich eher so in Thüringen und Sachsen mit Schauern und Gewittern. Nach Norden ist es freundlicher bei 22 bis 27 Grad.
3: Die Aussichten voll und mit in die aller Weise. Dankeschön. Was erwartet Sie bei uns in der nächsten halben Stunde? Wir erklären, warum in Somalia eine neue Hungerkrise droht, außerdem Hoffnung für Patienten mit Leukämie. Wir berichten über eine neue Langzeitstudie und sprechen mit einem der Initiatoren vom Uniklinikum Dresden.
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19: Um 11.30 Uhr mit Uta Georgi. Die israelische Holocaust-Gedenkstätte Yad Vashem richtet Standorte in Leipzig und München ein. Das teilte die Gedenkstätte in Jerusalem mit. München solle Hauptstandort eines neuen Bildungszentrums werden. Im Leipziger Ariowitsch-Haus solle eine Außenstelle vor allem für Pädagogen entstehen. Yad Vashem-Vorsitzender Dani Dayan erklärte, die Ära der Zeitzeugen gehe zu Ende. Eine historisch fundierte Holocaust-Bildung sei wichtiger denn je. Sachsens Ministerpräsident Michael Kretschmer nannte die Standortentscheidung eine große Ehre und zugleich Verpflichtung. Die Polizeigewerkschaft GdP sieht sich durch das neue Gesetz zur Bekämpfung von Menschenhandel besser gerüstet. Bundesvorsitzender Jochen Kupelke sagte dem NDR, die Polizei erhalte damit neue Befugnisse und dürfe die Telekommunikation mithören. Das mache die Ermittlungsarbeit präziser und besser. Das Gesetz decke zudem neue Bereiche des Menschenhandels ab, etwa Zwangsheiraten oder Leihmutterschaft. Der Gesetzentwurf war gestern vom Bundeskabinett beschlossen worden. Der Bundestag muss noch darüber entscheiden. Bei israelischen Angriffen im Libanon sind erneut mehrere Menschen getötet worden. Wie die staatliche Nachrichtenagentur NNA berichtete, kamen nahe der Küstenstadt Sidon am Morgen 6 Menschen ums Leben, darunter auch Kinder. 2 weitere Menschen seien bei einem Drohnenangriff nahe Tyrus getötet worden. Zudem sei ein Soldat der libanesischen Armee bei einem Luftangriff gestorben. Israels Armee hatte gestern große Teile des Südlibanons zur Kampfzone erklärt. Geflüchtete in Deutschland haben oft Probleme beim Zugang zur medizinischen Versorgung. Das zeigt eine Studie des Deutschen Instituts für Wirtschaftsforschung. Demnach erschweren vor allem in den ersten Jahren neben langen Wartezeiten auch finanzielle Belastungen und teils lange Wege eine rasche Behandlung. Viele fänden sich zudem im Gesundheitssystem schwer zurecht. Die Experten warnten, verzögerte Hilfe könne langfristig höhere Kosten verursachen. In Sachsen haben Fahnder im vergangenen Jahr hinterzogene Steuern in Millionenhöhe aufgedeckt. Wie das Finanzministerium mitteilte, summierten sich rechtskräftige Urteile und Strafbefehle auf rund 61 Millionen Euro. Wie viel von dem nicht gezahlten Geld letztlich wieder in der Staatskasse gelandet ist, wurde nicht mitgeteilt. Die Zahl der Anzeigen wegen Steuerhinterziehung sei deutlich auf fast 10.000 angestiegen. Das waren die Nachrichten. Das Wetter mit den Temperaturen von 11 Uhr. In Dresden fast wolkenlos bei 17 Grad. Eisenach meldet wolkenlos ebenfalls 17 Grad. Erfurt wolkenlos 16, so auch in Gardelegen. Hoyerswerda leicht bewölkt bei 18 Grad. Magdeburg wolkenlos 16. Neuhaus am Rennweg wolkenlos bei 15 Grad. Fast wolkenlos ist es in Oschatz bei 17 und Plauen meldet wolkenlos 17 Grad und Wernigerode wolkenlos 15 Grad. Die Vorhersage: heute Nachmittag heiter und trocken, 21 bis 25 Grad die Temperaturen. In der Nacht dann meist klar, es bleibt trocken, die Temperaturen sinken auf 9 bis 4 Grad. Und morgen sonnig, später dann ziehen Wolken auf und am Abend kann es Schauer oder Gewitter geben bei 26 bis 30 Grad. Der MDR-Verkehrsdienst. A2 Richtung Berlin. Zwischen Peine und Braunschweig Watenbüttel 10 Kilometer Stau nach einem Unfall. Hier ist nur die linke Spur frei. Sie müssen hier eine Stunde mehr einplanen. A2 Richtung Berlin. Zwischen Allerengersleben und Bornstedt. Stau und stockender Verkehr an einer Baustelle. Hier dauert es 20 Minuten länger. Ebenfalls A2 Richtung Berlin. Zwischen Thesen und Ziesa 7 Kilometer stockender Verkehr. Verzögerung hier von 30 Minuten. A2 Richtung Hannover. Zwischen Kreuz Magdeburg und Irxleben. Da ist wegen LKW-Bergung Arbeiten. Nur die linke Spur frei, zurzeit noch stockender Verkehr. A2 Richtung Hannover, zwischen Irxleben und Eilsleben 9 Kilometer Stau. Die Unfallstelle ist geräumt, aber es dauert hier noch eine Stunde länger. Soeben kommt folgende Meldung rein. Vorsicht auf der A72 Richtung Leipzig zwischen Penich und Rochlitz. Da liegt ein Kantholz auf der Fahrbahn. Soweit die Meldungen. Es wird 11.35 Uhr.
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3: Am Mikrofon gebührte ich guten Tag. Somalia steuert auf eine neue Hungerkatastrophe zu, doch ausgerechnet jetzt brechen die internationalen Hilfsgelder weg. Millionen Menschen sind bedroht, hunderttausende Kinder akut mangelernährt und selbst die stark gekürzte Nothilfe könnte bald enden. Zur Verschärfung der Hungerkrise tragen unter anderem ausbleibende Regenfälle bei, stark steigende Lebensmittelpreise infolge des Iran-Krieges und die Abwertung des somalischen Schillings, außerdem konfliktbedingt Vertreibungen. Zur aktuellen Lage in Somalia. Bettina Röhl.
20: Sharifo Adenur sitzt vor der Wellblechhütte, in der sie vor gut 4 Monaten Zuflucht fand. Die Hütte steht in einem Lager für Binnenvertriebene am Rand der somalischen Hauptstadt Mogadischu. Sharifo Adenur rettete sich mit ihren 7 Kindern hierher, als sie keinen anderen Ausweg mehr sah. In ihrer Heimat im Süden Somalias war der Regen über Monate ausgeblieben. Die Ernte auf ihrem Feld war vertrocknet. Ihre Tiere gaben keine Milch mehr, sofern sie überhaupt überlebt hatten.
21: Die Dürre hat unser Leben von Grund auf verändert. An die Freuden des Daseins denke ich gar nicht mehr. Mein Leben besteht nur noch aus der Suche nach Arbeit, aus Schlafen und dem Gedanken an Essen.
20: Die schwere Dürre der vergangenen Monate hat erneut Zehntausende Menschen in die somalische Hauptstadt getrieben. Hunderttausende sind bereits im Laufe der vergangenen Jahre nach Mogadischu geflohen. Vor dem Terror der islamistischen Al-Shabaab-Miliz, vor Dürren und Überschwemmungen. Im ganzen Land gibt es rund 2,6 Millionen Vertriebene, Menschen also, von denen die meisten ihren ganzen Besitz verloren haben und zum Überleben auf Unterstützung angewiesen sind. Aber auch internationale Geber, allen voran die Vereinten Nationen, haben kaum noch etwas zu verteilen. Der Grund: die USA und viele weitere, auch westliche Geberländer, haben ihre Zuwendungen drastisch gekürzt. Michelle Kiermeier ist stellvertretende Programmleiterin des Welternährungsprogramms WFP in Somalia. Hier kann das WFP im Mai nur noch 300.000 Menschen mit Nothilfe unterstützen. ein Rückgang um 80% verglichen mit 2024.
0: Oft sagen wir, we're taking from the hungry and we're giving to the starving. Auf Deutsch würde man sagen, wir nehmen von den Hungernden und wir geben den Menschen, die schon fast am Verhungern sind. Und das sind natürlich sehr, sehr schwierige Entscheidungen, die man treffen muss.
20: Laut Kiermaier bekommen nur noch 5% derjenigen Hilfe, die dringend Hilfe bräuchten. Oder anders gesagt, 95% von ihnen gehen leer aus. Darunter auch hunderttausende kleine Kinder, ganz einfach, weil das UN-Welternährungsprogramm mehr Geld nicht hat. Faisal Ali Abdi ist Ernährungsspezialist und arbeitet für das WFP in Somalia. Er weiß, was es bedeutet, wenn kleine Kinder dauerhaft unterernährt sind. Nicht zuletzt schadet das ihrer Entwicklung. Faisal Ali Abdi ist selbst Vater. Für ihn ist es schwer zu ertragen, wenn er Kindern nicht helfen kann.
2: Man stellt sich unwillkürlich vor, was man empfinden würde, wenn das eigene Kind in einer solchen Lage wäre. Mich berührt das jedes Mal sehr.
20: Und die Aussichten sind noch schlechter, sagt Michelle Kiermaier, die stellvertretende Programmleiterin des WFP in Somalia.
0: Aktuell sieht es so aus, dass wir über Juni hinaus, ab Juli, keine weiteren Gelder zur Verfügung haben, um die bereits sehr, sehr reduzierte Anzahl an Menschen zu unterstützen. Nach Juni sind wir quasi bei Zero.
20: Wenn sich nicht noch kurzfristig ein Geber findet, der zusätzliches Geld zur Verfügung stellt.
3: Soweit der Bericht aus Somalia von Bettina Röhl. In einer überfluteten Höhle in Laos warten 5 Dorfbewohner auf ihre Bergung. Sie wurden gestern nach tagelanger Suche gefunden. 2 Männer werden noch vermisst. Jennifer Johnston berichtet.
22: Die 5 eingeschlossenen Dorfbewohner wurden inzwischen mit Lebensmitteln und Medikamenten versorgt, so die laotische Rettungsorganisation. Die Männer in der Höhle seien erschöpft, aber es gehe ihnen gut. Die Bergungsaktion solle bald starten. Nach 2 Männern werde noch gesucht. Die Retter pumpen weiter Wasser aus der Höhle, um den Weg nach draußen zu ermöglichen. Viele Tunnel sind überschwemmt und sehr eng. Die Rettungskräfte müssen kriechen, oft auf dem Bauch. Die Dorfbewohner sind vor mehr als einer Woche in die Höhle im Bezirk Longcheng geklettert. Sie wollten in der verlassenen Mine vermutlich nach Gold suchen, als heftige Regenfälle die Höhle plötzlich fluteten und Teile einstürzten. 3 Männer konnten sich retten und Alarm schlagen, 7 sitzen seither fest. Lange war offen, ob sie überhaupt noch am Leben sind. Bei den beiden Vermissten ist es immer noch unklar. Die Regierung in Laos hat das Nachbarland Thailand um Hilfe gebeten, auch wegen ihrer Erfahrung bei der Rettung von 12 jungen Fußballern und ihrem Trainer aus der Tham Luang-Höhle im Jahr 2018.
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23: Mit Susanne Böttcher, da sind wir gleich in Klein-Paris in Leipzig und beim Fußball. Aber wir nehmen auch das große Paris mit, steht ganz im Zeichen des Tennis bei den French Open. Guido Ringel beobachtet das Ganze für uns, nachdem Alexander Zverev gestern in die 3. Runde eingezogen ist. Sagt Jan-Lennard Struff, das will ich auch. Wie nah ist er denn dran?
24: Naja, vor ein paar Minuten hätte ich noch gesagt, er ist auf einem guten Weg, aber mittlerweile hat sich dieser Weg, würde ich sagen, als Irrweg herausgestellt, aber es ist alles nicht mehr so positiv, wie es mal war. Fakt ist, Struff spielt gegen Jaime Faria aus Portugal und vom Papier her, wie es immer so schön heißt, ist Struff der Favorit. Er ist die Nummer 80 und Faria als Qualifikant, also der musste hier schon ein paar Matches spielen, die Nummer 115 der Welt, aber der Portugiese ist hier bei diesem Turnier unter diesen Bedingungen, ist auch heute wieder sehr warm in Paris, richtig gut drauf. Struff hatte den besseren Start in dieses Match, 11 Uhr war ja Beginn, hat 3-1 geführt, einmal seinem Gegner schon das Aufschlagspiel hat abnehmen können, aber jetzt hat er so ein bisschen Probleme, hat auch sein Service und das ist eigentlich eine Waffe, die er braucht, verloren und deswegen haben wir einen ausgeglichenen Spielstand auf so einem kleinen Nebenplatz ganz hinten in der Anlage. Es steht 4-4 im ersten Satz, natürlich ist noch weder was gewonnen noch verloren. Interessantes Match, so viel ist klar, 4-4 im ersten, da schaue ich weiter gerne zu.
23: Und wir hören in der kommenden Stunde wieder zu, wie es da läuft. Heute Abend 19 Uhr geht's beim Fußball in Leipzig um die Frage, ob Lok im 3. Anlauf in die 3. Liga kommt. Gegen Würzburg heute das erste Spiel der Aufstiegsspiele. Trainer Jochen Seitz, wie gut vorbereitet ist man denn?
25: Manchmal ist weniger mehr. Letztes Jahr haben wir extrem viel vorbereitet. Ich glaube, diesmal haben wir es so gehandhabt, wie es wir im normalen Ligaspiel dann auch machen werden. Und ich glaube, da kommt die Mannschaft auch ganz gut mit klar. Damit waren wir erfolgreich gewesen. Und ein paar Stichpunkte und ein paar Sequenzen müssen wir natürlich auch über Würzburg zeigen. Aber unser Hauptaugenmerk gilt dann natürlich auch, wie wir selber spielen. Und die Basics müssen stimmen. Das ist einfach das, was schlussendlich darauf ankommt. Die Intensität, Zweikampfhärte, die Laufbereitschaft, gegenseitig zu helfen. Das sind die Sachen, die einfach auf dem Platz da sein müssen. Und wenn das passiert, dann bin ich schon auch guter Dinge. Dann werden wir es jedem Gegner schwer machen.
23: Lok gegen Würzburg heute ab 19 Uhr zu hören in der Sport im Ostnep. Und die deutsche Fußballnationalmannschaft, die bereitet sich vor auf die Weltmeisterschaft in Nordamerika. Anne van Eickels über das Vor-WM-Camp und die aktuellen Themen.
1: Das Teamcamp in Herzogenaurach ist mittlerweile so etwas wie das Familiensommerhaus der deutschen Fußballer. Hier im Grünen, hinter den grauen Mauern und Zäunen, die alles und alle von innen und außen abschotten, kommen sie gefühlt Sommer für Sommer zusammen zum Familientreffen.
4: Ich habe der Mannschaft schon mitgegeben, dass wir jetzt für die nächsten Wochen wie eine Familie sind.
1: Und wie in jeder Familie gibt es Regeln, an die sich alle halten müssen. Julian Nagelsmann hat den Spielern in einem ersten Teammeeting deutlich gemacht,
4: dass jeder das Vertrauen zu seinem Nebenmann, zu seiner Nebenfrau hat, im gesamten Team, in der Mannschaft, aber natürlich auch im ganzen Staff, dass wir wissen, dass jeder am selben Strang zieht, dass da nichts zwischen Spielern ist, zwischen Trainerteam, nichts irgendwie schwelzt und jeder immer offen die Dinge auch anspricht.
1: Es ist wie in den vergangenen Jahren. Jeder im Team hat seine Rolle. Das war schon so bei der Heim-EM 2024 und beim Nations League-Finalturnier im vergangenen Jahr. Und wie bei jedem gewöhnlichen Familientreffen gibt es auch hier wieder den einen, der die alten Geschichten rauskramt.
6: Das ist meine fünfte Weltmeisterschaft in drei verschiedenen Funktionen. Und meine letzte WM als Spieler, die war in den USA, jetzt geht's wieder dorthin.
1: Heute ist Rudi Völler Sportdirektor beim DFB.
6: Das ist das Wichtigste, dass wir bei aller fußballischen Qualität, die wir ja haben, dass auch ein gewisser Teamspirit erreicht wird.
1: 1994 war Rudi Völler Tante Käthe und erinnert sich noch gut an das verkorkste Turnier in den USA mit einem nachdenklichen, leicht mahnenden Blick.
6: Damals waren wir eigentlich besser sogar als 1990, aber es hat in der Mannschaft nicht gestimmt. Es gab Ungereimtheiten, vielleicht hatten wir auch zu viele Weltmeister dabei, noch von 90.
1: Der einzige Weltmeister 2014 in der aktuellen DFB-Familie ist Manuel Neuer.
4: Mit Manu sind wir besser als ohne Manu. Deswegen sind wir sehr froh, dass er dabei ist und uns hilft und nochmal für Deutschland spielt.
1: Noch spielt Neuer allerdings nicht. Die Wade zwickt weiterhin und das WM-Testspiel am Sonntag gegen Finnland kommt noch zu früh für die alte, neue Nummer 1.
4: Kein Grund zur Sorge, sondern ja, wenn man ihn fragt, dann würde er sich immer reinstellen, das weiß man ja. So ist er.
1: Manuel Neuer selbst wirkt übrigens ziemlich entspannt. Fast unbemerkt schlendert er vorbei am Presseraum, der etwas außerhalb des Teamcamps liegt. Denn in ihrem Sommerhaus in Herzogenaurach bleibt die DFB-Familie am liebsten unter sich.
23: Die Beobachtungen von Anne van Eickels.
3: Dankeschön, das war der Sport mit Susanne Böttcher. 11.45 Uhr ist es. Hier ist MDR aktuell und das ist unsere wichtigste Meldung zur Stunde. Die israelische Holocaust-Gedenkstätte Yad Vashem richtet Bildungszentren in Leipzig und München ein. Das hat die Gedenkstätte in Jerusalem mitgeteilt. Weitere Meldungen hat Uta Georgi.
19: Die Reallöhne in Deutschland sind zu Beginn des Jahres gestiegen. Wie das Statistische Bundesamt mitteilte, lag das Plus im ersten Quartal nach Abzug der Inflation bei 1,8%. Überdurchschnittliche Lohnsteigerungen habe es im Bergbau, bei Finanz- und Versicherungsdienstleistungen sowie bei der Energieversorgung gegeben. In Halle sind offenbar falsche Mitarbeiter der Stadtwerke unterwegs. Nach Angaben des Unternehmens behaupten die Betrüger, Wasser- und Stromzähler ablesen zu wollen. Damit verschafften sie sich Zugang zu den Wohnungen der Kunden. Die Stadtwerke betonten, Ablesetermine würden immer schriftlich angekündigt. In Zentralchina sind bei einem Auffahrunfall auf einer Autobahn 13 Menschen ums Leben gekommen. Nach Angaben der örtlichen Polizei gab es zudem mehrere Verletzte. Nahe der Millionenstadt Nanyang sei ein Kleinbus auf einen Lastwagen geprallt. Das Wetter. Heute Nachmittag heiter und trocken bei 21 bis 25 Grad. In der Nacht dann meist klar und trocken. Die Tiefstwerte bei 9 bis 4 Grad. Im oberen Bergland kann es nochmal vereinzelt leichten Frost geben. Morgen wieder sonnig. Am Nachmittag zieht von Nordwesten her und im Laufe des Abends Schauer und Gewitter heran. Und die Höchstwerte dann klettern auf 26 bis 30 Grad. Der MDR-Verkehrsdienst. Vorsicht auf der A72 Richtung Leipzig. Zwischen Penich und Rochlitz, da liegt ein Kantholz auf der Fahrbahn. Vorsicht auf der A73 Richtung Bamberg. Zwischen Eisfeld Süd und Coburg liegen Fahrzeugteile auf der rechten Spur. A2 Richtung Berlin zwischen Peine und Braunschweig-Watenbüttel. 10 Kilometer Stau nach einem Unfall. Hier ist nur die linke Spur frei. Es dauert eine Stunde länger. A2 Richtung Berlin zwischen Alleringer-Sleben und Bornstedt. Stau und stockender Verkehr an einer Baustelle. Hier müssen Sie 20 Minuten mehr einplanen. A2 Richtung Hannover zwischen Kreuz Magdeburg und Irxleben. Da ist wegen Lkw-Bergungsarbeiten nur die linke Spur frei, zurzeit noch stockender Verkehr. A2 Richtung Hannover zwischen Irxleben und Eilsleben 9 Kilometer Stau. Die Unfallstelle ist geräumt, aber es dauert hier noch eine Stunde länger. A9 Richtung Berlin zwischen Eisenberg und Reußig 6 Kilometer Stau an einer Baustelle. Es dauert 45 Minuten länger. A13 Richtung Dresden zwischen Radelburg und Marsdorf stockender Verkehr an einer Baustelle. Verzögerung hier von ca. 10 Minuten. Und im Landkreis Harz ist die Straße zwischen Bad Soderode und Abzweig Friedrichsbrunn nach einem Unfall gesperrt. Soweit der Verkehrsdienst. Es ist 11.48 Uhr.
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3: Jedes Jahr erkranken allein in Deutschland rund 13.000 bis 14.000 Menschen an Leukämie, also an Blutkrebs, eine in schweren Fällen noch immer tödliche Krankheit. Da scheint es jetzt neue Hoffnung zu geben. Die TU Dresden berichtet von einem Meilenstein in der Forschung. Eine Langzeitstudie zeige, dass es möglich sei, Krankheitsverläufe entscheidend zu beeinflussen. Einer der Initiatoren ist Professor Uwe Platzbecker, medizinischer Vorstand des Uniklinikums Dresden. Mit ihm habe ich heute am Vormittag gesprochen. Professor Platzbecker, was genau zunächst ist Blutkrebs?
7: Blutkrebs ist eine Entartung von Stammzellen aus dem Knochenmark, die keine gesunden Nachkommen mehr produzieren, sondern die gesunde Blutbildung verdrängen. Und damit kommt es dann zu einem Versagen auch von Organen bzw. Sauerstoffmangel, Blutungen und Infektionen.
3: Sie sprechen bei Ihrer Langzeitstudie von einem Meilenstein. Was genau haben Sie erreicht?
7: Die gute Nachricht ist, dass wir die meisten Formen von akuten Leukämien mittlerweile durch Kombinationen aus Chemotherapien zurückdrängen können. Zurückdrängen können bedeutet, dass wir unter dem Mikroskop dann im Knochenmark dieser Patientinnen und Patienten keine Leukämiezellen mehr mit dem bloßen Auge erkennen können. Trotzdem kommt es leider bei den etwa 50% Anteil der Patientinnen und Patienten zu einem Rückfall der Erkrankung in den Folgejahren, in den 2 bis 5 Jahren nach Ausbruch und erster Behandlung der Leukämie. Was wir erreicht haben, ist mit einem molekularen Fernglas waren wir in der Lage, diesen Rückfall Wochen und Monate, bevor er sozusagen ausgebrochen ist, zu erkennen. Und das ist nicht nur das eine, ihn zu erkennen, sondern haben ihn dann auch effektiv behandeln können. Das bedeutet, dass vielen Patienten der Rückfall verhindert werden konnte oder so verzögert wurde, dass er Monate oder Jahre erst später sozusagen ausgebrochen ist.
3: Was glauben Sie, wie schnell werden Ihre Erkenntnisse in die Behandlung generell von Leukämiepatienten einfließen können?
7: Sehr schnell, denn was wir erleben ist, dass die Studienidee, die wir vor mehr als 10 Jahren geboren haben, hier in Dresden am Universitätsklinikum, mittlerweile schon Früchte getragen hat und weltweit jetzt Konzepte, so wie wir sie damals designt haben, erprobt werden. Nicht nur mit dem Medikament, was wir eingesetzt haben in dieser Studie, sondern auch mit anderen neuen Medikamenten bis hin zu Immuntherapien.
3: Dann erklären Sie uns vielleicht nochmal, wie kann der neue therapeutische Weg im Fall von Leukämie aussehen?
7: Er bedeutet zunächst einmal die erfolgreiche Zurückdrängung der Leukämiezellen im Knochenmark auf ein Niveau der fast Unsichtbarkeit. Dieses Zurückdrängen erreicht man durch eine Kombination von verschiedenen Wirkstoffen. Und wenn dieses Zurückdrängen erreicht wurde, folgt dann die Phase der Monitorierung, das heißt der Beobachtung der Resterkrankung. Und kommt es wieder zu einem Auftreten, also ist erkennbar, dass der Vulkan des Knochenmarkes der Leukämie wieder aktiv werden könnte, erfolgt dann eine zielgerichtete, so wie in unserer Studie bereits vor 10 Jahren geplante Intervention, also zielgerichtete Behandlung dieser Resterkrankung im Knochenmark, um zu verhindern, dass der Ausbruch der Leukämie wieder auftritt.
3: Das heißt, das Sterberisiko könnte am Ende ausgeschlossen oder zumindest deutlich verringert werden?
7: Deutlich verringert werden, so wie wir es in der Studie auch gezeigt haben. Wir hatten Patienten, die mit einer extrem hohen Wahrscheinlichkeit gestorben wären an diesem Rückfall der Leukämie. Und was wir erreicht haben in der Studie ist, dass wir exakt das bei einem Prozentsatz der Patienten komplett verhindern konnten.
3: Das Sterberisiko, wenn es jetzt aktuell vielleicht bei 40% liegt, wo liegt es in Zukunft?
7: Mit den neuen Therapien, die jetzt auch entwickelt werden und die komplementär zu unserer Studie eingesetzt werden, glaube ich, dass eine Reduktion um 30% des Sterberisikos möglich ist.
3: Ja, das sagt Professor Uwe Platzbecker, medizinischer Vorstand des Uniklinikums Dresden, hier im Gespräch mit MDR Aktuell. Das Gespräch haben wir am Vormittag aufgezeichnet, 11.53 Uhr.
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3: Heute ist der internationale Tag der Frauengesundheit. Aus Sicht von Bundesgesundheitsministerin Warken ein wichtiger Tag, denn, so sagte sie der Funke Mediengruppe, noch immer würden Frauen, also das weibliche Geschlecht, in der medizinischen Gesundheitsversorgung nicht ausreichend berücksichtigt. Aus Berlin, Birte Sönnissen.
8: Viele Krankheiten und Medikamente wurden überwiegend an Männern erforscht. Dabei können Symptome bei Frauen ganz anders aussehen, etwa bei einem Herzinfarkt. Aus Sicht vieler Fachleute führt das zu Problemen. Krankheiten können bei Frauen teilweise später erkannt und falsch behandelt werden. Oft passt zum Beispiel die Dosierung von Arzneimitteln deutlich besser zu Männern als zu Frauen. Bundesgesundheitsministerin Nina Warken will das ändern. Schon zu Beginn ihrer Amtszeit hatte sie sich vorgenommen, das Thema Frauengesundheit in den Fokus zu nehmen. Aus Sicht der Ministerin wurde viel zu lange einfach ignoriert, dass Frauen andere gesundheitliche Bedürfnisse, Beschwerden und Symptome haben als Männer. Es werde aber noch dauern, bis sich Veränderungen in Lehrplänen und Forschungsergebnisse spürbar auf die Versorgung von Frauen auswirken, sagt die Ministerin. Forschungsministerin Dorothee Bär bezeichnete Deutschland mit Blick auf Frauengesundheit als Entwicklungsland. Frauenkrankheiten wie Endometriose und Lipödeme seien noch nicht ordentlich erforscht. Das Forschungsministerium hatte Anfang des Jahres unter anderem Forschungsgelder zur Verfügung gestellt, um gezielt Ursachen und neue Behandlungsmöglichkeiten der Wechseljahre zu erforschen.
3: Elon Musk startet ein neues Projekt, Grokipedia, ein Nachschlagewerk vergleichbar mit Wikipedia. Das Faktencheck-Team vom Norddeutschen Rundfunk hat jetzt überprüft, wie vertrauenswürdig die Infos dort sind, die Musk verbreitet. Tamara Keller und Merlin Menze berichten.
9: Elon Musk hat sich der Wahrheit verschrieben, das sagt er zumindest. Das war schon so, als er vor 4 Jahren X, ehemals Twitter, mit dem Ziel gekauft hat, es zur
10: besten Quelle für die Wahrheit
9: zu machen. Oder als Musk seinen KI-Chatbot Grok 2024 in Europa auf den Markt gebracht hat. Eine
10: maximal wahrheitssuchende, neugierige KI.
9: Wie er sagte. Und so soll es jetzt auch bei seinem jüngsten Projekt sein. Sein Nachschlagewerk Grokipedia soll
10: die Wahrheit, die ganze Wahrheit und nichts als die Wahrheit
9: beinhalten, schreibt er auf X. Grokipedia, eine neue Online-Enzyklopädie, soll Wikipedia Konkurrenz machen. Aufgebaut ist sie ähnlich wie Wikipedia. Man gibt einen Suchbegriff ein und erhält lange Artikel mit vielen Informationen. Das Besondere, geschrieben werden die Artikel von einer KI, genauer Musks Chatbot Grok. Ob die Artikel wirklich nichts als die Wahrheit versprechen, hat sich Katharina Beefs aus dem NDR-Faktencheck-Team angesehen. Sie hat die Quellen für mehr als 500 Grokipedia-Artikel analysiert. Ihr Fazit?
11: Insgesamt scheint Grok schon ganz fundierte und faktenorientierte Quellen zu benutzen. Deutsche Welle oder Cambridge zum Beispiel. Doch immer wieder tauchen auch Quellen auf, wo es nicht nur um Fakten, sondern Meinungen geht. Wie Reddit oder Facebook. Und dann sind da noch eher fragwürdigere Quellen.
9: Grokipedia zitiert zum Beispiel die für Verschwörungstheorien bekannte Seite Infowars oder die rechtsextreme Seite Stormfront. Doch neben den reinen Quellen sind mitunter auch die Inhalte auf Grokipedia problematisch. Nächster Test, ein Faktencheck von Artikeln.
11: Ich habe stichprobenartig Sätze auf Wikipedia geprüft und gesehen, immer wieder erfindet Grok einfach Inhalte.
9: Besonders kurios, ein Artikel über die zweite englische Fußballliga. Dort heißt es,
10: es wurden Entscheidungsspiele zwischen dem vorletzten der League 2 und dem 7. der National League eingeführt.
9: Doch Fakt ist, solche Playoffs gibt es gar nicht. Test Nummer 3. Elon Musk ruft dazu auf, Wikipedia zu verbessern. Fehler dürfe man über eine entsprechende Funktion melden.
11: Ich habe mehrere Artikel versucht zu verbessern, doch die Antworten fallen immer anders aus. Es ist sehr zufällig. Denn am Ende entscheidet immer Grok. und der scheint einen Bias zu haben.
9: Das Ergebnis des NDR-Faktencheck-Teams ist, Crocipedia erscheint durchaus voreingenommen. Zu einem ähnlichen Ergebnis kommt auch eine Studie des University College in Dublin. Einer der Forscher aus der Studie, Taha Yazeri, erzählt.
12: Man merkt deutlich, dass sich Elon Musks Interessen und Leidenschaften in diesen Seiten widerspiegeln.
9: Laut Musk werden die Artikel einem Faktencheck unterzogen. Allerdings übernimmt den Grok, der Chatbot von Musk. Bisher gibt es die Artikel nur auf Englisch. Auch wenn vielen Crocipedia vielleicht bisher noch gar nicht begegnet ist, beziehen viele Chatbots wie ChatGPT Crocipedia längst bei ihren Antworten mit ein. Laut Yazeri wurde Crocipedia gerade dafür erfunden.
12: Es wurde für die nächste Generation der Sprachmodelle geschrieben.
9: Das Technologiemagazin The Verge veröffentlichte dazu Anfang des Jahres Zahlen. Bei rund 13 Millionen Prompts an ChatGPT wird Crocipedia etwa 260.000 Mal zitiert. Crocipedia soll nichts als die Wahrheit transportieren. Tatsächlich ist es aber eher Musks eigene Wahrheit.
3: Wir schauen noch auf das Wetter in Mitteldeutschland mit Diana Weise. Wie wird's am Nachmittag?
18: Da haben wir es mit Hochdruckeinfluss zu tun. Also im Großen und Ganzen ist es sonnig. Ganz vereinzelte Wolken sind mal möglich, derzeit vor allem Richtung Neiße. Und es wird auch trocken sein, weil diese Wolken wirklich sehr klein sind. Die Temperaturen, die gehen in den mäßig warmen Bereich und das sind dann 21 bis 25 Grad.
3: Wie wird's morgen?
18: Morgen starten wir recht kühl in den Tag und dann tagsüber kommt ein Schwung sehr warmer Luft auf uns zu. Da erwarten wir Höchstwerte deutlich über den heutigen, 26 bis 30 Grad. Sonnenschein gibt's reichlich, am Nachmittag dazu auch ein paar Wolken und im Laufe des Abends kommen dann von Nordwesten auch Schauer und Gewitter dazu.
3: Ja, die Aussichten vorne mit Diana Weise im MDR Aktuell Wetterstudio. Dankeschön.
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3: Das war der Vormittag bei MDR Aktuell. In der kommenden Stunde begrüßt Sie dann meine Kollegin Sophia Spiropoulos mit den wichtigen Themen an diesem Donnerstag. Mein Name ist Ingo Böttig. Dankeschön fürs Zuhören und gerne mit unserem Programm mit MDR Aktuell. Doch einen schönen Tag.
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19: Um 12 Uhr mit Uta Georgi. Die israelische Holocaust-Gedenkstätte Yad Vashem richtet Standorte in Leipzig und München ein. Das teilte die Gedenkstätte in Jerusalem mit. München solle Hauptstandort eines neuen Bildungszentrums werden. Im Leipziger Arjowitsch-Haus solle eine Außenstelle vor allem für Pädagogen entstehen. Yad Vashem-Vorsitzender Dani Dayan erklärte, die Ära der Zeitzeugen gehe zu Ende. Eine historisch fundierte Holocaust-Bildung sei wichtiger denn je. Sachsens Ministerpräsident Michael Kretschmer nannte die Standortentscheidung eine große Ehre und zugleich Verpflichtung. Die Wirtschaft in Ostdeutschland droht nach Einschätzung des Dresdner IFO-Instituts den Anschluss zu verlieren. Wie aus dem Wettbewerbsreport Ostdeutschland 2026 hervorgeht, wird das Wachstum vor allem durch fehlende Privatinvestitionen und fehlende Fachkräfte behindert. Der Studie zufolge liegen die Privatinvestitionen ohne Wohnungsbau und öffentliche Infrastruktur nur bei 2/3 des Westniveaus. Die SPD in Leipzig will mit Dirk Panter in die Oberbürgermeisterwahl gehen. Nach MDR-Informationen hat sich eine parteiinterne Findungskommission für den sächsischen Wirtschaftsminister ausgesprochen. Auch die Leipziger Volkszeitung hatte darüber berichtet. Offiziell nominiert werden soll Panter im Herbst. Die OB-Wahl in Leipzig findet im kommenden Februar statt. Amtsinhaber Burkhard Jung von der SPD tritt nach 3 Amtszeiten nicht noch einmal an. Der Iran hat neue US-Angriffe scharf verurteilt. Das Außenministerium sprach von einem erneuten Verstoß der USA gegen die Waffenruhe. Teheran werde im Rahmen des Selbstverteidigungsrechts reagieren. Nach Angaben aus dem Pentagon galten die US-Angriffe einer iranischen Militärstellung, von der aus Drohnen abgefeuert wurden. Diese hätten eine Bedrohung für die US-Streitkräfte dargestellt. Der Iran griff nach eigenen Angaben als Vergeltung einen US-Stützpunkt an und beschoss einen US-Tanker in der Straße von Hormuz. Die Zahl der Krankenhausbehandlungen wegen Hautkrebs hat sich in Deutschland fast verdoppelt. Das Statistische Bundesamt teilte mit, 2024 seien rund 120.000 Menschen stationär behandelt worden. Vor 20 Jahren seien es nur knapp 62.000 gewesen. Besonders stark zugenommen hätten Behandlungen wegen hellen Hautkrebses. Insgesamt seien 2024 rund 4.600 Menschen an Hautkrebs gestorben. Das seien gut 65% mehr als vor 20 Jahren. Das waren die Nachrichten. Das Wetter mit den Temperaturen von 11 Uhr. Da war es auf dem Brocken wolkenlos bei 13 Grad, in Chemnitz fast wolkenlos und 16 Grad. Ebenfalls fast wolkenlos in Dresden bei 17 Grad. Eisenach meldet wolkenlos 17, in Erfurt wolkenlos bei 16 und auf dem Fichtelberg auch keine Wolken, dort 12 Grad. In Görlitz leicht bewölkt 17 Grad, wolkenlos ist es in Halle bei 16 und in Leipzig bei 17 und in Magdeburg bei 16 Grad. Leichte Bewölkung gibt es in Meiningen bei 17 Grad. Die Vorhersage? Heute Nachmittag heiter und trocken bei 21 bis 25 Grad. In der Nacht meist klar, es bleibt trocken, die Temperaturen sinken auf 9 bis 4 Grad. Und morgen wieder sonnig, später dann ziehen Wolken auf und am Abend kann es Schauer und Gewitter geben bei 26 bis 30 Grad. Der MDR-Verkehrsdienst. A2 Richtung Berlin zwischen Peine und Braunschweig-Watenbüttel. 10 Kilometer Stau nach einem Unfall. Hier ist nur die linke Spur frei. Es dauert eine Stunde circa länger. A2 Richtung Berlin zwischen Alleringersleben und Bornstedt. Stau und stockender Verkehr an einer Baustelle. Hier müssen Sie 20 Minuten mehr einplanen. A2 Richtung Hannover zwischen Kreuz Magdeburg und Irksleben. Stockender Verkehr wegen Lkw-Bergungsarbeiten. Ebenfalls A2 Richtung Hannover zwischen Irksleben und Eilsleben. 9 Kilometer Stau. Die Unfallstelle ist geräumt, aber noch immer gibt es eine Verzögerung von circa einer Stunde. A9 Richtung Berlin zwischen Eisenberg und Reußig. 6 Kilometer Stau an einer Baustelle. Hier müssen Sie eine Viertelstunde mehr einplanen. A9 Richtung München zwischen Schleiz und Bad Lobenstein sind die linke und mittlere Spur wegen Bergungsarbeiten gesperrt. Vorsicht auf der A9 Richtung München zwischen Markt Schorgast und Bad Berneck-Himmelkron. Da steht ein defekter PKW auf der linken Fahrspur. A72 Richtung Leipzig. Vorsicht, zwischen Chemnitz Süd und Chemnitz Rottluff liegt ein Rad auf der Fahrbahn. Und Vorsicht auf der A73 Richtung Bamberg zwischen Eisfeld Süd und Coburg. Dort liegen Fahrzeugteile auf der rechten Fahrspur. Soweit der Verkehrsdienst. Es ist genau 12.05 Uhr.
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2: Mit Sophia Spiropoulos, hallo, ich wünsche Ihnen einen schönen Mittag. Die Holocaust-Gedenkstätte Yad Vashem kommt erstmals nach Deutschland mit neuem Bildungsangebot, auch in Leipzig. Geplant ist außerdem ein großes Bildungszentrum in München, mitten in der Stadt, am Karolinenplatz. Ziel ist es, die Erinnerung an den Holocaust lebendig zu halten und Wissen darüber stärker zu vermitteln. Wie die Pläne genau aussehen, berichtet Bettina Meyer.
14: Jährlich besuchen etwa 1 Million Menschen die internationale Holocaust-Gedenkstätte Yad Vashem in Jerusalem. Nun soll innerhalb von 3 Jahren das erste Holocaust-Bildungszentrum von Yad Vashem außerhalb Israels in München gebaut werden. Zentral gelegen am Münchner Karolinenplatz soll das Zentrum als bundesweite Plattform für ein Publikum in ganz Deutschland und den Nachbarländern dienen, teilte die Gedenkstätte in Jerusalem mit. Weiterhin plant Yad Vashem, eine zusätzliche Außenstelle in Leipzig zu eröffnen, in der interaktive Lernräume entstehen sollen. Eine historisch fundierte Holocaust-Bildung sei wichtiger denn je, da wir uns immer weiter von der Ära der Zeitzeugenberichte entfernen, sagte Yad Vashem-Vorsitzender Dani Dayan. Er fügte hinzu, dass es gerade jetzt wichtig sei, die weltweite Erinnerungsarbeit zu verstärken. Es sei ein kritischer Zeitpunkt, an dem Relativierung, Instrumentalisierung oder Leugnung des Holocausts sowie Antisemitismus zunehmen, so Dayan. Die Wahl Münchens, der Geburtsstätte der NSDAP, habe eine tiefe symbolische Bedeutung. Es sei wichtig, sich dieser Geschichte dort zu stellen, wo sie ihren Anfang nahm, so das Zentrum. Yad Vashem kooperiert mit allen 16 Bundesländern. Die internationale Holocaust-Gedenkstätte in Jerusalem wurde 1953 durch ein Gesetz gegründet, das im israelischen Parlament beschlossen wurde. Die Aufgabe ist, das Gedenken an den Holocaust wachzuhalten, seine Dokumentation, die Erforschung und Vermittlung.
2: Soweit Bettina Meyer. Die Wirtschaft im Osten Deutschlands holt weiterhin auf, aber dieser Prozess verliert an Tempo. Zu diesem Ergebnis kommt der heute vorgestellte Wettbewerbsreport Ostdeutschland. Die Autoren sehen Fortschritte, warnen aber auch vor neuen Rückständen. Dietrich Karl Meurer berichtet.
0: Der Bericht zeigt, die Wirtschaft im Osten Deutschlands hat den Abstand zum Westen verringert. Die Produktivität liegt inzwischen bei 84% des westdeutschen Niveaus. Vor 10 Jahren waren es etwa 78%. In einzelnen Regionen wird der gesamtdeutsche Durchschnitt bereits erreicht oder übertroffen. Allerdings verläuft die wirtschaftliche Annäherung langsamer als in den vergangenen Jahren. Vor allem bei Investitionen, Innovation und Fachkräften bestehen weiter deutliche Unterschiede. So erreichen die Unternehmensinvestitionen im Osten nur rund 3/4 des Westniveaus. Gleichzeitig verschärfen demografischer Wandel und Fachkräftemangel den Druck. Die Autoren des Reports fordern eine realistische Bestandsaufnahme und entschlossene Maßnahmen,

0: fehlende Fachkräfte. Das ist ein sehr pessimistischer Blick in eine etwas ferne Zukunft, aber es gibt auch positive Wirtschaftsmeldungen aus dem Osten. Das IFO-Institut hat in seinem monatlichen Geschäftsklima-Index nämlich festgestellt, es geht zumindest wieder ganz leicht aufwärts. Die Talsohle könnte im Osten also erreicht sein. Oder wie es Robert Lehmann vom IFO-Institut in Dresden im Gespräch mit MDR aktuell formuliert.
1: Zunächst hatten die Firmen natürlich im Zuge des ausbrechenden Iran-Krieges natürlich große Sorgen. Was machen die Spritpreise? Was machen die Energiekosten? Wie stark gehen die natürlich auch mit dem Ölpreis durch die Decke? Und jetzt, nachdem sie sozusagen mal 2-3 Monate ins Land gegangen sind, zeigt sich so langsam, dass die Firmen den Schock zunächst erstmal verdaut haben, in Anführungszeichen. Aber, das ist der Wermutstropfen davon, trotz gestiegener besserer Lage sind die Geschäftserwartungen gesunken. Das heißt, die Firmen bleiben weiterhin sehr pessimistisch über den weiteren Wirtschaftsverlauf. Denn man kann sich natürlich meist nie sicher sein, wie geht der Konflikt im Iran weiter. Und auch war auch die Unsicherheit natürlich über die weitere Bundespolitik, treibt natürlich die Firmen im Land um. Sowohl in Deutschland, aber auch im spezifischen Ostdeutschland.
0: Und damit kommen wir zur internationalen Wirtschaft. Die Europäische Kommission verhängt eine Strafe von 200 Millionen Euro gegen die chinesische Online-Plattform Temu. Sie gehen nicht ausreichend gegen illegale Produkte auf der Plattform vor. So die Begründung. Aus Brüssel dazu Katrin Schmidt.
2: Laut EU-Kommission bekommen Verbraucherinnen und Verbraucher in der EU auf Temu viel zu häufig illegale Produkte angeboten. Das heißt also gefälschte, gefährliche, giftige oder auf andere Weise umweltschädliche Produkte. Die Verantwortlichen in Brüssel beziehen sich in ihrer Analyse auf eigene Ermittlungen, auf Untersuchungen von Verbraucherschutzorganisationen quer durch Europa und Testkäufe. Die ergeben zum Beispiel, dass ein sehr hoher Anteil von Kleinelektronik und Ladegeräten grundlegende Sicherheitstests nicht bestanden hat. Oder zum Beispiel, dass ein hoher Anteil der auf Temu angebotenen Babyspielzeuge hohe Sicherheitsrisiken aufweist, also etwa in einem Maße Chemikalien enthält, dass sämtliche gesetzlichen Grenzwerte in der EU überschritten werden oder abnehmbare Teile zum Ersticken der Kinder führen könnten. Die EU-Kommission hatte Temu, bevor nun die 200 Millionen Euro Strafe verhängt wurde, bereits mehrfach aufgefordert, gemäß den europäischen Digitalgesetzen die nötigen Risikobewertungen durchzuführen, das heißt mögliche Schäden für die Verbraucher durch die Produkte auf der eigenen Plattform zu analysieren und dann zu minimieren und zum Beispiel ganz konkret die entsprechenden Händler von der Plattform zu verbannen. Temu soll nun bis Ende August einen Plan vorlegen, wie die Mängel behoben werden sollen, um mit den europäischen Digitalgesetzen konform zu gehen. Andernfalls drohen weitere Strafzahlungen.
0: Soweit Katrin Schmidt. Vor genau 3 Monaten, am 28. Februar, hat der Iran-Krieg begonnen mit Angriffen Israels und der USA. Als Reaktion griff der Iran Ziele in Israel an und in der Golfregion, darunter US-Militärstützpunkte. Die Folgen dieses Krieges sind weltweit zu spüren, besonders die Blockade der wichtigen Schifffahrtsstraße von Hormus. Aus Washington dazu Carsten Kühntop.
3: Donald Trump startet den Krieg von seinem Club Mar-a-Lago aus. Auf Truth Social setzt er den Amerikanern ein Video vor.
4: The United States military began major combat operations in Iran.
3: Warum der Präsident sein Land in einen weiteren Krieg im Nahen Osten führt, der Anlass dafür war ein Gefühl, erklärt Trumps Sprecherin Caroline Leavitt. Die Entscheidung, diese Operation zu starten, fußte auf einer kumulativen Wirkung verschiedener direkter Bedrohungen, die der Iran für die Vereinigten Staaten darstellte, sowie auf dem auf Fakten basierenden Gefühl des Präsidenten, dass der Iran eine unmittelbare und direkte Bedrohung für die USA ist. Militärisch laufe es hervorragend, sagt Leavitt bald, der Präsident stimmt zu.
4: We're doing very well on the war front, to put it mildly, I would say. Somebody said, on a scale of 10, where would you rate it? I said about a 15.
3: Auf einer Skala von 1 bis 10, so der Präsident, stehen die Dinge an der Kriegsfront bei 15. Nur wenige Tage nach Kampfbeginn teilt Trump erstmals mit, dass man praktisch schon gewonnen habe. Doch in der MAGA-Bewegung sind viele empört. Und auch Trump-freundliche Publizisten wie Joe Rogan, der vielleicht bekannteste Podcaster des Landes, können nicht folgen. Das wirkt so irrsinnig, wenn man bedenkt, womit er Wahlkampf gemacht hat. Deshalb fühlen sich viele Menschen betrogen, oder? Im Wahlkampf hat er gesagt, keine Kriege mehr. Und dann haben wir einen Krieg, bei dem wir nicht mal klar definieren können, warum. Der Iran reagiert auf die Angriffe so, wie es Kriegsspiele in Washington über Jahrzehnte immer wieder erwarten ließen. Er greift

0: Viele auf der anderen Seite des Persischen Golfes an und erklärt die Straße von Hormus für geschlossen. Global schießen die Energiepreise in die Höhe. Teheran hält die Weltwirtschaft im Würgegriff. Innenpolitisch ist das Gift für Trump. Eine Reporterin fragt den Präsidenten, wie man den Benzinpreis wieder senken könne. Seine Antwort:
1: All I have to do is leave Iran and we'll be doing that very soon and they'll become tumbling down.
0: Dazu müsse er nur aus dem Iran rausgehen, was sehr bald passieren werde. Das ist Ende März. Die Begleitmusik zum Krieg sind Trumps unzählige Posts auf Truth Social. Mal droht der Präsident mit Völkermord, mal stellt er einen baldigen Frieden in Aussicht, mal verlangt er eine bedingungslose Kapitulation und verkündet schließlich eine Waffenruhe. Deutlich wird, Trump ist ratlos, denn die taktischen Erfolge seines Militärs addieren sich nicht zu einem strategischen Sieg. Ein Zurück zu schweren Bombardierungen ist keine erfolgversprechende Option, auch weil der Krieg die Munitionsvorräte geschrumpft hat. Die Iraner halten Trump hin und verhandeln im Schneckentempo. Karim Sajapur vom Carnegie Endowment for International Peace, eine Denkfabrik in Washington bei CNN.
2: Both sides believe that they've prevailed in this war.
0: Beide Seiten glauben, dass sie in diesem Krieg die Oberhand gewonnen haben. Zwar hat Präsident Trump seine Ambitionen in gewisser Weise zurückgeschraubt. Nun geht es lediglich darum, die Straße von Hormus wieder zu öffnen und sich dann mit den Beständen an hoch angereichertem Uran des Iran zu befassen. Aber ich glaube nicht, dass der Iran bereit ist, in diesen Fragen nennenswerte Zugeständnisse zu machen. Ein Ende des Konflikts sei in weiter Ferne.
3: Soweit Carsten Kühntop aus Washington. 12:16 Uhr ist es damit gleich. 11:45 Uhr. Und das ist unsere Topmeldung hier bei MDR aktuell. Die israelische Holocaust-Gedenkstätte Yad Vashem richtet Standorte in Leipzig und München ein. In München soll der Hauptstandort entstehen, ein neues Bildungszentrum und im Leipziger Arjowitsch-Haus eine Außenstelle, die dann vor allem für Pädagogen da ist. Weitere Kurzmeldungen hat jetzt Uta Georgi.
4: Australien verklagt den US-Konzern 3M auf Schadenersatz in Milliardenhöhe wegen giftiger Ewigkeitschemikalien. Die Regierung fordert umgerechnet rund 1,2 Milliarden Euro im Zusammenhang mit kontaminierten Militärstandorten. Hintergrund ist der Einsatz von giftigem Löschschaum. 3M weist die Vorwürfe zurück und will sich vor Gericht verteidigen. Der französische Reifenhersteller Michelin plant wegen gestiegener Kosten einen größeren Stellenabbau. Wie das Unternehmen mitteilte, sollen über einen Zeitraum von 3 Jahren bis zu 1500 Jobs gestrichen werden. Der Abbau solle auf freiwilliger Basis erfolgen. Mitarbeiter sollen Weiterbildungsangebote erhalten, um den Übergang in neue Aufgabenbereiche zu ermöglichen. In Rothenburg in der Oberlausitz hat offenbar ein Mann vor einem Geschäft ein Kind mitgenommen und im Wald ausgesetzt. Laut Polizei hatte das Mädchen vor dem Laden auf eine Erwachsene gewartet. Eine Passantin habe das Kind wenig später in einem angrenzenden Waldstück gefunden. Ein 36-jähriger Tatverdächtiger wurde zunächst in ein psychiatrisches Krankenhaus gebracht. Das Wetter. Heute Nachmittag Sonne, einzelne Wolken, es bleibt trocken. Höchstwerte 21 bis 25 Grad. Es weht ein schwacher bis mäßiger Nordwestwind. In der Nacht dann meist klar und trocken, Tiefstwerte 9 bis 4 Grad. Im Erzgebirge, im oberen Erzgebirge kann es vereinzelt noch mal leichten Frost geben. Morgen sonnig, am Nachmittag von Nordwesten her Wolken und im Laufe des Abends in Sachsen-Anhalt Schauer oder Gewitter. Höchstwerte zwischen 26 und 30 Grad. Der MDR-Verkehrsdienst A2 Richtung Berlin zwischen Peine und Braunschweig-Watenbüttel. 10 Kilometer Stau nach einem Unfall. Hier ist nur die linke Fahrspur frei. Es dauert circa eine Stunde länger. A2 Richtung Berlin zwischen Allerengersleben und Bornstedt. Stau und stockender Verkehr an einer Baustelle. Hier müssen Sie 20 Minuten mehr einplanen. A2 Richtung Berlin zwischen Magdeburg-Rotensee und Lostau. 3 Kilometer Stau. Hier müssen Sie eine Viertelstunde mehr einplanen. A2 Richtung Hannover zwischen Kreuz Magdeburg und Irksleben. Stockender Verkehr wegen LKW-Bergungsarbeiten. Ebenfalls A2 Richtung Hannover zwischen Irksleben und Eilsleben. 9 Kilometer Stau. Die Unfallstelle ist geräumt, aber es dauert circa noch eine Stunde länger. A4 Richtung Frankfurt zwischen Stadtroda und Jena Zentrum 4 Kilometer Stau wegen Bauarbeiten. Hier gibt es eine Verzögerung von ca. 15 Minuten. Und A9 Richtung Berlin zwischen Eisenberg und Reußig 4 Kilometer Stau an einer Baustelle. Hier dauert es etwa 20 Minuten länger. Soweit der Verkehrsdienst. Es wird 12.19 Uhr.
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3: In der Demokratischen Republik Kongo breitet sich die Krankheit Ebola weiter aus. Mehr als 200 Menschen sind schon dran gestorben. Über 1000 Verdachtsfälle meldet die Regierung. Der Kampf gegen die Epidemie ist schwierig, weil sie sich in unübersichtlichen Gebieten ausbreitet. Die Kranken sind teils schwer erreichbar. Außerdem haben die Menschen dort eher wenig Vertrauen ins Gesundheitswesen und in medizinisches Personal. Und dazu kommt noch der Bürgerkrieg. So ist also die Lage und mittendrin demnächst Thomas Perisch, Arzt aus Berlin, der am Samstag für einen Einsatz mit Ärzte ohne Grenzen in die Demokratische Republik Kongo fliegt. Und über diesen Einsatz konnte ich am Vormittag mit ihm sprechen. Was geht Ihnen zwei Tage vor Abflug durch den Kopf?
6: Jede Menge Dinge und muss ganz ehrlich sagen, vor allen Dingen ganz profane organisatorische Dinge. So, was muss ich alles einpacken? Was muss ich noch an Formalitäten jetzt mit Ärzte ohne Grenzen klären? Da gibt's ja doch noch Sachen, die auch einen letzten Drücker auf einen zukommen können. Gleichzeitig dabei muss ich auch noch schaffen, mich um meine Familie zu kümmern, so dass ich jetzt meine reguläre Tätigkeit, ich arbeite ansonsten für eine Fachberatungsgesellschaft, jetzt schon völlig zurückgestellt habe.
3: Das heißt also viel Organisation. Bereiten Sie sich denn auch irgendwie körperlich oder mental, sage ich mal, speziell auf so einen Einsatz vor?
6: Also körperlich kann ich nur gucken, dass ich jetzt wirklich körperlich und mental wirklich fit dabei bin, stark dabei bleibe bei der ganzen Situation. Also man fühlt sich da so ein paar Tage vor dem Einsatz immer so ein bisschen in Watte gepackt, ne, weil man einfach reaktiv auf so viele Dinge organisatorisch reagieren muss, sich dann natürlich noch bezüglich der Situation vor Ort am Laufen hält, ne, dass er auf muss, dass das andere, also gerade sich um eigenes Wellbeing zu kümmern, dass es nicht zu kurz tritt.
3: Haben Sie denn Sorge, sich dort anzustecken?
6: Da muss ich sagen, ich weiß, dass das Risiko natürlich immer mitschwingt, aber ich habe einmal vollstes Vertrauen so in die Sicherheitsvorschriften, die es ja gerade bei Ärzte ohne Grenzen gibt, die hinsichtlich Biosicherheit sehr, sehr strikt sind und wo es auch sehr strikte Schutzkleidungsprotokolle gibt für den Fall, dass man jetzt wirklich an eine Patientin, an Patienten rangeht. Ne? Was immer so ein bisschen die Herausforderung ist, ist ja die sogenannte Community Transmission, also inwieweit sind jetzt einfach in der Gemeinschaft dort, also außerhalb von Ebola-Behandlungszentren, Leute unterwegs, die jetzt unerkannte Verdachtsfälle sind. Da gibt es die Sorge, aber auch da gibt es sehr strenge Sicherheitsregeln. Und ein bisschen bin ich dem ja gewappnet, weil ich zuvor bereits 4 Einsätze zu Ebola-Fieber gemacht habe, davon 2 mit Ärzte ohne Grenzen und weiß, wo und wie man sich schützen muss.
3: Wie sieht denn ein Arbeitstag dort aus, wenn Sie da ankommen? Lange, stelle ich mir vor.
6: Lange bis teilweise sehr lange. Also es variiert, denke ich, sehr stark. Ich werde als Ort voraussichtlich als Medical Activities Manager eingesetzt werden. Das ist eine ärztliche Fachkraft, die jetzt einheimischen und internationalen medizinischen Personal vorsteht, sich selbst aber auch medizinisch mit einbringt, Patientinnen und Patienten behandelt, so dass sich der Alltag vom Ablauf jetzt gar nicht so sehr unterscheidet von einer infektiologischen Station in Deutschland, also normal mit Visite, man guckt, wie es den Patientinnen und Patienten geht. Was natürlich dabei immer wieder ist, ist das ganze Einschleusen, Ausschleusen einer aus der Isoliereinheit. Dazu kommen noch viele Besprechungen und je nachdem, ja, wie das Patientenaufkommen dann ist und was es sonst zu tun gibt, kann so ein Arbeitstag schon sehr lange, also auch mal bis 20, 22 Uhr gehen.
3: Und Sie haben schon gesagt, Sie sind 5 Wochen jetzt planmäßig dann erstmal dort. Wenn Sie dann zurückkommen, was machen Sie dann als Erstes?
6: Was ich als Erstes machen werde, ist mich absolut um meine Familie kümmern, meine Liebsten sehen, mich dabei, sag ich mal, aber auch nicht zu übernehmen, dass ich jetzt nicht zu viele Leute auf einmal sehe. Es ist so, dass man nach dem Einsatz eine 21-tägige ruhige Zeit hat. Das ist ganz wichtig, keine Quarantäne, weil wenn man keine Symptome hat und sich nicht angesteckt hat, ist man ja auch nicht ansteckend, ne? Das heißt, also man kann schon das Leben normal hier weiterführen. Das werde ich auch machen, allerdings mit Einschränkungen. Also ich werde mich jetzt die 21 Tage danach nicht groß belasten, nicht in den Beruf wieder einsteigen, sondern wirklich, ja, also im Privatleben den Vortritt lassen und mich ausruhen.
3: Das sagt Thomas Perisch, Arzt aus Berlin. Am Samstag fliegt er planmäßig in die Demokratische Republik Kongo für Ärzte ohne Grenzen. Vielen Dank für das Gespräch und alles Gute Ihnen für Ihren Einsatz.
6: Danke auch.
3: Und damit ist es 12.24 Uhr. In Sachsen ist die Debatte um die Arbeitszeiterfassung bei Lehrern neu entbrannt. Hintergrund ist eine Studie des Kultusministeriums vom letzten Herbst. Demnach arbeitet gerade in der Prüfungszeit ein großer Teil der Lehrkräfte deutlich mehr als im Arbeitsvertrag festgeschrieben. Bei vielen gleichen sich diese Überstunden mit den Minusstunden in den Ferien wieder aus, bei anderen aber nicht. Beate Dietze berichtet.
7: Die Forderung nach einer verpflichtenden Arbeitszeiterfassung ist nicht neu. Seit Jahren machen sich die Gewerkschaft Erziehung und Wissenschaft, aber auch der Lehrerverband in Sachsen dafür stark. GEW-Landeschef Burkhard Naumann.
8: Das wäre das faireste Mittel, um tatsächlich die Arbeitslast an den Schulen gut zu beobachten, gut zu messen. Und im Endeffekt gibt es auch eine große Stärke in der Selbstregulation. Wichtig dabei ist nur, dass nur Anfang und Ende der Arbeitszeit erfasst wird, dass man sozusagen nicht Arbeitskontrolle macht, was hast du genau in der Zeit gemacht.
7: Die Arbeit an den Schulen müsse gerechter in den Kollegien verteilt werden, fordert der GEW-Landeschef und sieht hier vor allem die Schulleitungen in der Pflicht. Peggy May, Schulleiterin der Ludwig-Richter-Oberschule in Radeberg, mit 330 Schülerinnen und Schülern ist skeptisch, was eine verpflichtende Arbeitszeiterfassung für ihre 25 Lehrkräfte angeht.
9: Muss ich mich dann als Schulleiter am Nachmittag hinsetzen und überlegen, wie viel haben denn meine Kollegen im letzten Monat gearbeitet? Der hat 3 Stunden weniger gearbeitet. Na, dann muss ich den im nächsten Monat wieder 3 Stunden mehr geben. Ich glaube, das wäre für mich als Schulleiter eine zusätzliche Belastung.
7: Aufgaben ganz gerecht und ohne, dass es Ärger gibt, zu verteilen, das gelingt der Schulleiterin nicht immer.
9: Ich weiß, es gibt Dinge, die ad hoc und flexibel erledigt werden müssen. Und dann greife auch ich als Schulleiterin darauf zurück, die Kollegen anzusprechen, auf die ich mich verlassen kann. Wo ich auch weiß, der Kollege kann eigenständig, selbstständig ein gutes Ergebnis bringen. Ein gutes Ergebnis für die Schüler, ein gutes Ergebnis für die Eltern, ein gutes Ergebnis für die Schule.
7: Ein Lehrer nehme sich mehr Zeit für seine Aufgaben, der andere schaffe viel in wenig Arbeitszeit, gibt die Schulleiterin zu bedenken. Die Arbeit eines Lehrers lässt sich aus ihrer Sicht nicht in Stunden messen. Allerdings werde dieses Thema unter den Schulleitern kontrovers diskutiert, sagt Peggy May, die auch stellvertretende Vorsitzende des Schulleiterverbands in Sachsen ist.
9: Es gibt durchaus Kollegen, die sagen, es wäre gut, damit ich wüsste, welcher Kollege noch durchaus mehr tun könnte.
7: Das Ministerium hatte, was die verpflichtende Arbeitszeiterfassung angeht, bisher Bedenken. Jetzt äußert sich CDU-Kultusminister Konrad Clemens so.
10: Wir haben Lehrkräfte, die arbeiten unter dem Soll, laut Studie. Und wir haben aber auch viele Lehrkräfte, die arbeiten deutlich über den 40 Stunden. Und deswegen ist es etwas, was wir eben gemeinsam überlegen müssen. Ich möchte das nicht gegen die Lehrkräfte machen.
7: Noch in dieser Legislatur soll ein Pilotversuch zur Arbeitszeiterfassung der Lehrkräfte an mehreren Schulen in Sachsen starten.
3: Informationen von Beate Dietze. Vor mehr als 3 Jahren sorgte der Fall Luise bundesweit für Entsetzen. Das damals 12 Jahre alte Mädchen aus Freudenberg im Siegerland wurde brutal erstochen. 2 Klassenkameradinnen sollen für Luises Tod verantwortlich sein. Luises Familie führt seit dem Juli vergangenen Jahres einen Zivilprozess. Heute will das Gericht eine Entscheidung verkünden. Tim Seinisch berichtet.
11: In dem Zivilprozess geht es vor allem um Schmerzensgeld. Die Eltern von Luise und ihre Schwester fordern insgesamt rund 140.000 Euro. Außerdem verlangen sie Schadenersatz etwa für die Beerdigungskosten. Strafrechtlich konnten die beiden mutmaßlichen Täterinnen nicht verfolgt werden. Beide waren zum Zeitpunkt der Tat noch keine 14 und damit noch nicht strafmündig. Dass der Zivilprozess in Koblenz verhandelt wird, hängt damit zusammen, dass die Polizei Luises Leiche damals im Wald bei Friesenhagen in Rheinland-Pfalz gefunden hatte. Ob das Gericht heute schon ein Urteil fällt, ist noch völlig offen. Möglich wäre auch, dass das Landgericht noch weitere Beweise fordert. So war es schon im Juli 2025, als das Verfahren losging. Damals hatte das Gericht auch eine Entscheidung angekündigt und wollte letztendlich doch ein weiteres Gutachten. Das sollte die Frage klären, wie stark und wie lange Luise vor ihrem Tod gelitten hat. Eine Sprecherin des Gerichts sagte, das sei für die Höhe eines möglichen Schmerzensgeldes sehr wichtig.
3: Jetzt ist es 12:50. Wir sprechen über das Wetter in der Region und dazu ist mir jetzt Diana Weise zugeschaltet aus dem Wetterstudio. Grüß dich, Diana.
12: Hallo, Sophia.
3: Bleibt's beim sommerlichen Wetter heute den ganzen Tag und überall? Vom Sonnenschein her auf jeden Fall. Unser Hochdruckgebiet sorgt dafür, dass die Sonne meistens sogar ungestört scheint. Nur Richtung Neiße sind ein paar Wölkchen am Himmel. Und es wird auch trocken weitergehen. Bei den Temperaturen sind wir ja vereinzelt dann am Nachmittag an der Sommergrenze. Derzeit erstmal so bei 20 oder leicht darüber, 20 Grad und ein bisschen mehr. Und die Höchstwertspanne erwarten wir dann zwischen 21 und 25 Grad.
12: Sind irgendwo Gewitter oder Regenschauer in Sicht?
3: Wenn wir morgen Abend lang draußen sind, dann schon. Aber bis zum Abend wird es auch morgen erstmal trocken weitergehen. Erstmal geht es mit Sonne los. Tagsüber kommen schon mal ein paar Wolken dazu und es wird noch wärmer als heute. Morgen gibt es 26 bis 30 Grad. Die Schauer und Gewitter kommen dann von Nordwesten, wahrscheinlich erstmal nach Sachsen-Anhalt am späten Abend hereingezogen. In der Nacht zum Sonnabend gibt es die auch an anderen Orten. Es kann auch am Wochenende mal kräftig gewittern und das bei 22 bis 27 Grad.
12: Vielen Dank dir, Diana. Nach den Nachrichten um halb geht's bei uns um die Frage, wie Deutschland kinderfreundlicher werden kann. Wir sprechen darüber mit Anja Siegesmund, Vizepräsidentin des Deutschen Kinderhilfswerkes und engagiert gegen Frauenhandel und die weltberühmte erste Patientin von Sigmund Freud. Wir erinnern an Bertha Pappenheim.
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4: Um 12.30 Uhr mit Uta Georgi. Die EU-Kommission hat gegen den chinesischen Online-Händler Temu eine Strafe in Höhe von 200 Millionen Euro verhängt. Die Kommission erklärte, Temu verstoße gegen EU-Recht. Die Plattform biete illegale Produkte an. Risiken und Schäden für Verbraucher würden nicht ordnungsgemäß bewertet. Bei Testkäufen hätten etwa viele Ladegeräte grundlegende Sicherheitstests nicht bestanden. Babyspielzeug habe Chemikaliengrenzwerte überschritten. Temu ist seit 2023 in Deutschland aktiv. Die israelische Holocaust-Gedenkstätte Yad Vashem richtet Standorte in Leipzig und München ein. Das teilte die Gedenkstätte in Jerusalem mit. München solle Hauptstandort eines neuen Bildungszentrums werden. Im Leipziger Ariowitsch-Haus solle eine Außenstelle vor allem für Pädagogen entstehen. Yad Vashem-Vorsitzender Dani Dayan erklärte, die Ära der Zeitzeugen gehe zu Ende. Eine historisch fundierte Holocaust-Bildung sei wichtiger denn je. Sachsens Ministerpräsident Michael Kretschmer nannte die Standortentscheidung eine große Ehre und zugleich Verpflichtung. Die SPD in Leipzig will mit Dirk Panther in die Oberbürgermeisterwahl gehen. Nach MDR-Informationen hat sich eine parteiinterne Findungskommission für den sächsischen Wirtschaftsminister ausgesprochen. Auch die Leipziger Volkszeitung hatte darüber berichtet. Offiziell nominiert werden soll Panther im Herbst. Die OB-Wahl in Leipzig findet im kommenden Februar statt. Amtsinhaber Burkhard Jung von der SPD tritt nach drei Amtszeiten nicht noch einmal an. Bei israelischen Angriffen im Libanon sind erneut mehrere Menschen getötet worden. Wie die staatliche Nachrichtenagentur NNA berichtete, kamen nahe der Küstenstadt Sidon am Morgen 6 Menschen ums Leben, darunter auch Kinder. 2 weitere Menschen seien bei einem Drohnenangriff nahe Tyrus getötet worden. Zudem sei ein Soldat der libanesischen Armee bei einem Luftangriff gestorben. Israels Armee hatte gestern große Teile des Südlibanons zur Kampfzone erklärt. Sachsen-Anhalt will als erstes Bundesland ein Kryptowertpapier herausgeben. Nach Angaben des Finanzministeriums soll die Anleihe im Sommer an große Investoren ausgegeben werden. Details wurden nicht mitgeteilt. Ziel sei es, Erfahrungen mit moderner digitaler Technik zu sammeln. Vorteile der elektronischen Wertpapiere seien schnellere Abläufe und geringere Kosten. Das waren die Nachrichten. Das Wetter mit den Temperaturen von 12 Uhr. Dresden fast wolkenlos 17 Grad. Wolkenlos ist es in Eisenach und in Erfurt bei 17 und in Gardelegen bei 16 Grad. Hoyerswerda leicht bewölkt 18, Magdeburg wolkenlos 16, Neuhaus am Rennweg wolkenlos bei 15 Grad. Fast wolkenlos in Oschatz bei 17, in Plauen wolkenlos ebenfalls 17 Grad und Wernigerode wolkenlos 15 Grad. Die Vorhersage: am Nachmittag heiter und trocken, 21 bis 25 Grad, in der Nacht meist klar und trocken, 9 bis 4 Grad, dann die Temperaturen
13: Und morgen sonnig, später Wolken und am Abend Schauer oder Gewitter bei 26 bis 30 Grad. Der MDR-Verkehrsdienst A2 Richtung Berlin zwischen Peine und Braunschweig-Watenbüttel 10 Kilometer Stau nach einem Unfall. Hier ist nur die linke Spur frei. Es dauert eine Stunde länger. A2 Richtung Berlin zwischen Allerengersleben und Bornstedt Stau und stockender Verkehr an einer Baustelle. Hier müssen Sie 20 Minuten mehr einplanen. A2 Richtung Berlin zwischen Magdeburg-Rotensee und Lostau 3 Kilometer Stau. Verzögerung hier von 15 Minuten. A2 Richtung Hannover zwischen Kreuz Magdeburg und Irxleben stockender Verkehr wegen LKW-Bergungsarbeiten. Und ebenfalls A2 Richtung Hannover zwischen Irxleben und Eidelsleben 9 Kilometer Stau. Die Unfallstelle ist geräumt, aber es dauert nach wie vor eine Stunde länger. A4 Richtung Frankfurt zwischen Stadtroda und Jena Zentrum 4 Kilometer Stau wegen Bauarbeiten. A9 Richtung Berlin zwischen Eisenberg und Reußig 4 Kilometer Stau an einer Baustelle. Und A13 Richtung Dresden zwischen Mittenwalde und Großküritz 6 Kilometer Stau an einer Tagesbaustelle. Soweit der Verkehrsdienst, 12.34 Uhr.
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12: Mit Sophia Spiropoulos. In Deutschland werden immer weniger Kinder geboren. Die Geburtenrate war vergangenes Jahr auf dem tiefsten Stand in der Nachkriegszeit. Das liegt zum einen daran, dass es auch schon weniger potenzielle Eltern gibt. Die 90er Jahre hatten auch geburtenschwache Jahrgänge. Aber vielleicht spielt auch das System eine Rolle. Deutschland gilt nicht als besonders kinderfreundlich. Erst diese Woche ist Deutschland bei einem internationalen Vergleich zur Frage, wie es um das Kindeswohl steht, weit hinten gelandet, auf Platz 25 von 37. Dann sind da noch die schwächelnde Wirtschaft, anstehende Reformen, die auch zum Teil auf den Schultern der kommenden Generationen lasten. Stichwort Rente und Pflege. Über all das konnte ich vor der Sendung mit Anja Siegesmund sprechen, Vizepräsidentin des Deutschen Kinderhilfswerks. Sie kennen sie vielleicht auch noch als langjährige Umweltministerin von Thüringen. Wir gucken erstmal auf die aktuelle Generation von Kindern. Deutschland schneidet da ja nicht besonders gut ab. Ich habe es angesprochen. Was muss denn passieren, dass es den Kindern von heute besser geht, dass wir ein kinderfreundlicheres Land und eine kinderfreundlichere Gesellschaft werden?
14: Ja, ist völlig richtig, so wie Sie es eben sagten. Platz 25 von 37 Industrienationen beim Wohlbefinden von Kindern. Das ist für eine der reichsten Nationen der Welt schlicht ein Armutszeugnis. Und wir haben in unserem Kinderreport des Kinderhilfswerks Kinder selber gefragt, was braucht ihr denn, damit es euch besser geht? Und die Kinder wissen sehr genau, dass es ihnen darum geht, dass sie in Schulen und in Kindergärten mehr Personal wollen, dass sie mehr beteiligt werden wollen, also sich direkt mit einbringen möchten. Und es braucht vor allen Dingen endlich eine Kindergrundsicherung. 3,4 Millionen Kinder in Deutschland leben immer noch unterhalb der Armutsgrenze. Auch ein Armutszeugnis.
12: Jetzt scheint es ja in der Politik auch kein Problem zu sein, Rechnungen an Kinder bzw. kommende Generationen weiterzugeben. Da ist die Neuverschuldung durch die Bundesregierung, aber auch die Pflegekassen und Rentenkassen spekulieren ja drauf, dass die nachfolgenden Generationen schon irgendwie alles bezahlen werden. Würden Sie sagen, dass da die Kinder und die kommenden Generationen komplett durchs Raster fallen?
14: Kinder und Jugendliche werden viel zu wenig gehört. Und wenn man sich umschaut in Berlin, dann sind es natürlich vor allem diejenigen laut, die gut im Lobbying unterwegs sind und gut organisiert sind. Kinder und Jugendliche werden beispielsweise über das Deutsche Kinderhilfswerk UNICEF viele andere vertreten, aber deren Lobby ist deutlich kleiner. Und das ist wirklich ein Problem. Und die Frage, ob generationen- und zukunftsgerecht Politik gemacht wird, die spielt eigentlich gerade bei der derzeitigen Debatte unsäglich, ich übrigens finde, zum Elterngeld genauso eine Rolle wie bei der Frage Renten- und Pflegeversicherung und vielen anderen Dingen. Aus meiner Sicht ist jeder Euro, der gerade in Bildung investiert wird, ein gut investierter Euro. Bildungsfinanzierung ist das A und O, das haben auch die Kinder in unserer Befragung gezeigt. Und solange es so ist, dass Herkunft über sozialen Aufstieg und Zukunft entscheidet, haben wir einfach ein riesiges Problem. Die Politik täte also wirklich gut daran, Chancen und Rechte von Kindern endlich stärker in den Blick zu nehmen. Deswegen bin ich auch massiv dafür als Vizepräsidentin des Deutschen Kinderhilfswerks, dass Kinderrechte endlich ins Grundgesetz aufgenommen werden.
12: Jetzt möchte ich noch mal kurz auf die Finanzierung der Sozialsysteme blicken, weil das gerade so ein großes Thema ist. Und dass die Geburtenraten zurückgehen, das ist ja ein Fakt. Denken Sie denn, dass diese Finanzierung über den Generationenvertrag überhaupt auf Dauer noch funktionieren kann? Oder müsste man da ganz grundsätzlich was anders denken?
14: Also letztlich ist nicht das Problem, dass zu wenig Geld im System ist. Im Gegenteil, die Frage ist es richtig priorisiert? Das ist Punkt eins. Und wenn man mehr investieren möchte, übrigens auch Zukunftsinvestitionen anschieben möchte, würde ich immer zuerst darauf gucken, dass die Schere zwischen Arm und Reich in der Bundesrepublik immer weiter auseinandergeht und die Besteuerung von Superreichen am Ende eine Lösung wäre, um gerade auch künftige Generationen zu entlasten. Also erstens schauen, was da ist und wird das Geld richtig verteilt. Zweitens eine höhere Besteuerung gerade Superreicher. Und ich denke, dann sind unsere Sozialsysteme auch tragfähig. Das ist überhaupt nicht die Frage. Aber es geht darum, heute die Weichen so zu stellen, dass nicht die Kinder die Rechnung und die Quittung für unser Wohlbefinden von heute zahlen müssen.
3: Ja, jetzt ist die Politik ja das eine, die Gesellschaft das andere. Gibt es denn was, wo Sie sagen würden, das könnte jede Einzelne tun, damit wir eine kinderfreundliche Gesellschaft auch werden?
14: Also es gibt ganz unterschiedliche Möglichkeiten. Als erstes finde ich immer wichtig, sich einzumischen. Das kann im Kinder- und Jugendparlament sein. Das kann vor Ort im Gespräch mit Lokalverantwortlichen sein. Es gibt Vereine wie die Kinderfreundliche Kommune, wo man jede einzelne Entscheidung vom Radweg über den Spielplatz darüber am Ende misst, ist das wirklich kinderfreundlich. Also ich würde sehr dazu anregen, wenn wir Rechte von Kindern und ihre Bedürfnisse stärker in den Fokus bringen wollen, und das müssen wir, gerade wenn man auch sieht, dass wir beim Wohlbefinden von Kindern auf einem der letzten Plätze sind, noch was skandalös ist, dann geht es vor allen Dingen darum, dass Kinder und Jugendliche lauter werden, sich engagieren vor Ort und das Land am Ende mitgestalten. Es ist ihr Land.
3: Sagt Anja Sigismund, Vizepräsidentin des Deutschen Kinderhilfswerks. Und das Thema Kinder und Kinderfreundlichkeit beschäftigt uns weiter. Vor allem die Frage, warum es heute nicht mehr selbstverständlich ist, Kinder zu bekommen. In einer Stunde hören Sie dazu einen Kommentar einer Kollegin, die sich bewusst gegen Kinder entschieden hat.
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15: Mit Susanne Böttcher, wir schauen nach Paris zu den Tennis French Open. Alexander Zverev ist gestern Abend in die dritte Runde des Turniers eingezogen. Da will auch Jan-Lennard Struff hin, aber Guido Ringel in Paris, das wird schwer, ne?
16: Ja, ich habe gerade auch ein bisschen Schwierigkeiten mit der Leitung. Ich hoffe, ich komme bei euch gut an.
15: Wir hören dich gut,
16: hab's nur halb verstanden. Ja, super, das ist die gute Nachricht. Die schlechte Nachricht ist die, dass Jan-Lennard Struff hier große Probleme hat. Gegen Jaime Faria aus Portugal, das ist ein Qualifikant, die Nummer 115 der Weltrangliste. Aber der spielt groß auf hier in diesen Tagen von Paris, musste schon durch die lange Qualifikation und ist auch heute der bessere Mann im Match gegen Jan-Lennard Struff. Der ist einfach nicht so gut drauf, wie noch in der Runde zuvor. Der Deutsche, er leistet sich viel zu viele Fehler, arbeitet sich dann immer wieder raus aus so einem kleinen Tal, hat dann Vorteile, um die dann mehr oder weniger schnell auch wieder zu verlieren. In Satz 1, den er verloren hat mit 5-7, war er Break 4, hat das Ding doch noch abgegeben. Im zweiten Durchgang wieder Break 4 raus, also hat seinem portugiesischen Gegner einmal den Aufschlag wegnehmen können und dann ist er wieder eingebrochen, 4-4 momentan. Aber die ganze Körpersprache auch von Struff macht jetzt nicht den Eindruck, als wenn er hier sich jetzt nochmal aufbäumen könnte und sich das Ding holt. Aber das ist immer schwer zu prognostizieren. Also es ist schon noch alles möglich für Jan-Lennard Struff. Genauso natürlich wie für Jannik Sinner. Der Weltranglistenerste spielt hier aktuell seine Zweitrundenpartie gegen Cerundolo aus Argentinien. Sinner hat leichte Schwierigkeiten, aber ist immer noch dominierend. Und es ist einfach herrlich, ihm zuzuschauen beim Tennisspielen. 5-3 für den Italiener Sinner im Ersten.
15: Dankeschön an Guido Ringel. Wir schauen zur nächsten Sportart mit einem Netz in der Mitte zum Volleyball. Denn der Dresdner SC hat sich verstärkt. Nächster Neuzugang heißt Maja Dvoracek. Sie kommt für die Diagonalposition. Die US-Amerikanerin bringt nach erfolgreichen Stationen im Ausland jede Menge Qualität an die Elbe. Gemeinsam mit Lena Kindermann bildet die spielstarke Linkshänderin ab sofort ein Duo, das den Dresdner Angriff noch variabler und unberechenbarer machen soll, so der DSC. Dvoracek ist 1,85 groß, 27 Jahre alt und wechselt vom Schweizer Serienmeister Vitios NOC nach Dresden. In der vergangenen Saison wurde sie als wertvollste Spielerin der Nationalliga A ausgezeichnet. Damit zum Fußball. Die WM steht vor der Tür, weiß auch Bundestrainer Julian Nagelsmann, hat deshalb seinen Kader für die WM in Nordamerika in Herzogenaurach versammelt. Anne van Eickels über das Vor-WM-Camp und die aktuellen Themen.
17: Das Team Heimcamp in Herzogenaurach ist mittlerweile so etwas wie das Familiensommerhaus der deutschen Fußballer. Hier im Grünen, hinter den grauen Mauern und Zäunen, die alles und alle von innen und außen abschotten, kommen sie gefühlt Sommer für Sommer zusammen zum Familientreffen.
18: Ich habe der Mannschaft schon mitgegeben, dass wir jetzt für die nächsten Wochen wie eine Familie sind.
17: Und wie in jeder Familie gibt es Regeln, an die sich alle halten müssen. Julian Nagelsmann hat den Spielern in einem ersten Teammeeting deutlich gemacht,
18: dass jeder das Vertrauen zu seinem Nebenmann, zu seiner Nebenfrau hat, im gesamten Team, in der Mannschaft, aber natürlich auch im ganzen Staff, dass wir wissen, dass jeder am selben Strang zieht, dass da nichts zwischen Spielern ist, zwischen Trainerteam, nichts irgendwie schwelzt und jeder immer offen die Dinge auch anspricht.
17: Es ist wie in den vergangenen Jahren. Jeder im Team hat seine Rolle. Das war schon so bei der Heim-EM 2024 und beim Nations League-Finalturnier im vergangenen Jahr. Und wie bei jedem gewöhnlichen Familientreffen gibt es auch hier wieder den einen, der die alten Geschichten rauskramt.
19: Das ist meine fünfte Weltmeisterschaft in drei verschiedenen Funktionen. Und meine letzte WM als Spieler, die war in den USA. Jetzt geht's wieder dorthin.
17: Heute ist Rudi Völler Sportdirektor beim DFB.
19: Das ist das Wichtigste, dass wir bei aller fußballischen Qualität, die wir ja haben, dass auch ein gewisser Teamspirit erreicht wird.
17: 1994 war Rudi Völler Tante Käthe und erinnert sich noch gut an das verkorkste Turnier in den USA mit einem nachdenklichen, leicht mahnenden Blick.
19: Damals waren wir eigentlich besser sogar als 1990, aber es hat in der Mannschaft nicht gestimmt. Es gab Ungereimtheiten, vielleicht hatten wir auch zu viele Weltmeister dabei, noch von 90.
17: Der einzige Weltmeister 2014 in der aktuellen DFB-Familie ist Manuel Neuer.
18: Mit Manu sind wir besser als ohne Manu. Deswegen sind wir sehr froh, dass er dabei ist und uns hilft und nochmal für Deutschland spielt.
17: Noch spielt Neuer allerdings nicht. Die Wade zwickt weiterhin und das WM-Testspiel am Sonntag gegen Finnland kommt noch zu früh für die alte, neue Nummer 1.
18: Kein Grund zur Sorge, sondern ja, wenn man ihn fragt, dann würde er sich immer reinstellen. Das weiß man ja. So ist er.
17: Manuel Neuer selbst wirkt übrigens ziemlich entspannt. Fast unbemerkt schlendert er vorbei am Presseraum, der etwas außerhalb des Teamcamps liegt. Denn in ihrem Sommerhaus in Herzogenaurach bleibt die DFB-Familie am liebsten unter sich.
3: So viel vom Sport. 12.45 Uhr ist es damit. Temu muss bezahlen. 200 Millionen Euro Strafe gab es von der EU-Kommission. Grund, die Plattform biete illegale Produkte an. Bei Testkäufen zum Beispiel haben viele Ladegeräte grundlegende Sicherheitstests nicht bestanden oder auch Babyspielzeug, das mit Chemikalien belastet war. Das ist unsere Topmeldung in den Nachrichten. Kurzmeldungen hat jetzt Uta Georgi.
20: In Kenia sind bei einem Brand in einem Mädcheninternat mehrere Schülerinnen ums Leben gekommen. Nach Angaben örtlicher Medien gab es mindestens 16 Tote und mehr als 70 Verletzte. Das Feuer war ersten Erkenntnissen zufolge am frühen Morgen in einem Schlafsaal ausgebrochen. Die Ursache ist noch unklar. Im Ilm-Kreis wird ab Juli ein Kinder- und Jugendticket für 34 Euro eingeführt. Der Kreistag plant dafür im Haushalt insgesamt 250.000 Euro ein. Mit dem Ticket sollen die Mobilität und die Teilhabe von Schülern gefördert werden, die keinen Anspruch auf eine sogenannte Schülerbeförderung haben. Der Buckelwalkadaver an der Küste der dänischen Insel Anholt soll direkt am Strand obduziert werden. Die Umweltbehörde teilte mit, das Tier werde im Laufe des kommenden Wochenendes an Land gezogen. Die Untersuchungen und Entsorgung des Kadavers sollen dann spätestens nach einer Woche abgeschlossen sein. Das Wetter. Am Nachmittag Sonne, einzelne Wolken. Es bleibt trocken bei 21 bis 25 Grad und es weht ein schwacher bis mäßiger Nordwestwind. In der Nacht dann meist klar, weiterhin trocken. Tiefstwerte 9 bis 4 Grad. Im oberen Erzgebirge kann es vereinzelt noch mal leichten Frost geben. Morgen sonnig, am Nachmittag von Nordwesten her Wolken und im Laufe des Abends in Sachsen-Anhalt Schauer oder Gewitter. Höchstwerte 26 bis 30 Grad. Und kurzer Blick noch auf den Samstag. Da wird es gebietsweise Schauer und Gewitter geben. Die Temperaturen gehen leicht zurück. Der MDR-Verkehrsdienst A2 Richtung Berlin zwischen Allerengersleben und Bornstedt. Stau und stockender Verkehr an einer Baustelle. Hier dauert es 20 Minuten länger. A2 Richtung Berlin zwischen Magdeburg-Rotensee und Lostau. 3 Kilometer Stau. Hier müssen Sie 15 Minuten mehr einplanen. A2 Richtung Hannover zwischen Kreuz Magdeburg und Irxleben. Stockender Verkehr wegen Lkw-Bergungsarbeiten. Ebenfalls A2 Richtung Hannover zwischen Irxleben und Eilsleben. 6 Kilometer Stau. Die Unfallstelle ist geräumt. Es dauert circa 40 Minuten länger.
1: A4 Richtung Frankfurt zwischen Stadtroda und Jena Zentrum. 4 Kilometer Stau wegen Bauarbeiten. Hier müssen Sie 15 Minuten mehr einplanen. A9 Richtung Berlin zwischen Eisenberg und Reußig. 4 Kilometer Stau an einer Baustelle. Verzögerung hier von 20 Minuten. Und A13 Richtung Dresden zwischen Mittenwalde und Großkühres. 6 Kilometer Stau an einer Tagesbaustelle. Auch hier ebenfalls Verzögerung von 20 Minuten. Soweit der Verkehrsdienst, 12.48 Uhr.
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21: Gefälschte Webseiten, erfundene Angebotskataloge, nicht existente Fahrzeuge. Volkswagen warnt aktuell vor einer dreisten Betrugsmasche im Gebrauchtwagenhandel. Und das ist nicht das erste Mal. Schon letztes Jahr im Sommer musste der Wolfsburger Konzern auf dieselbe Masche aufmerksam machen. Offenbar ist das Problem seitdem nicht kleiner geworden, sondern drängender. Arndt Brunnert aus der ARD-Verbraucherredaktion hat sich damit beschäftigt und erklärt jetzt erstmal, warum diese Betrugsmasche so besonders hinterhältig ist.
22: Ja, vor allen Dingen wegen der hohen kriminellen Energie und der hohen Professionalität, mit der die Betrüger vorgehen. Ich habe gefakte Seiten von angeblichen Gebrauchtwagenhändlern gesehen. Die waren von echten Seiten nicht zu unterscheiden. Auch VW beklagt das. Bei VW muss man wissen, dass der Konzern selbst gar keine Gebrauchtwagen verkauft. Das machen nur die Händler. Aber nur mit diesem Wissen konnte man die gefakte Seite erkennen. Die Betrüger haben es übrigens auf Anzahlungen bzw. auf Vorkassezahlungen abgesehen. Einige wollen sogar geklaute Autos verkaufen oder bieten Autos an, die es eigentlich gar nicht gibt.
21: Was weiß denn die Polizei mittlerweile über die Täter?
22: Dass sie europaweit agieren und auch gut vernetzt sind. Da gibt's so eine Art Schattenwirtschaft, hat mir der Experte des LKA Niedersachsen Mario Krause erklärt. Die Betrüger, die die Idee haben, kaufen IT-Manpower ein. Sie bezahlen auch für illegale Callcenter. Die Mitarbeitenden dort sind nämlich ganz wichtig, haben eine zentrale Rolle. Denn sie müssen potenzielle Kunden dazu überreden, im Voraus zu zahlen oder ein Auto auch anzuzahlen. Dabei setzen sie die Kunden psychologisch unter Druck, so nach dem Motto, zahlt schnell oder ein anderer greift zu, ist ja ein super Schnäppchen. Und das LKA in Nordrhein-Westfalen geht davon aus, dass solche Taten zunehmen werden, auch weil eine immer bessere KI den Betrügern dabei hilft, ihre Fakes durchzuziehen.
21: Bin ich denn auf großen Portalen für Gebrauchtwagen auf der sicheren Seite?
22: Leider nein, denn diese Portale sind reine Vermittlungsplattformen, die auch jede Haftung ausschließen. Allerdings eine kleine Spur sicherer kann man sein, denn diese Portale setzen automatische Filter ein. Die checken Inserate zum Beispiel nach sehr niedrigen Preisen, also den Superschnäppchen, die es eigentlich gar nicht gibt. Oder auch nach Texten in schlechtem Deutsch, die immer wieder vorkommen, weil das sind Hinweise darauf, dass die Annoncen vielleicht gefaked sein können. Aber ein wirklicher Schutz ist das ehrlich gesagt nicht und aufhalten können sie gewiefte Betrüger und Hacker so auch nicht. Das heißt nicht, dass man Inseraten auf diesen Plattformen grundsätzlich misstrauen soll. Als Infoquelle sind sie sicherlich ganz gut, aber Vorsicht ist geboten.
21: Und dann bleibt natürlich noch die Frage, worauf muss ich denn achten, wenn ich im Netz ein Schnäppchen finde?
22: Ja, das erste Superschnäppchen, so leid es mir tut, aber Superschnäppchen sind ein Fake. Es gibt keine super günstigen Autos und man sollte auch sich nie zu einem solchen Kauf drängen lassen. Mit diesem Argument ist ja bald weg. LKA-Mann Krause formuliert das Problem recht drastisch. Er hat gesagt, Gier frisst Hirn. Und das macht es den Betrügern leicht. Das heißt auch, keine Anzahlung oder Vorauszahlung geben, nie für ein gebrauchtes Auto bezahlen, das man noch nicht gesehen hat und auch nicht gecheckt hat. Reine Online-Käufe sind wirklich gerade auf dem Gebrauchtwagenmarkt hochriskant. Es gibt noch andere Tipps. Außerdem kann man zum Beispiel den Internetanbieter auf seine Seriosität hin abklopfen. Hat die Anzeige ein Impressum? Ist ein guter Hinweis. Gibt es an dem angegebenen Standort auch wirklich diesen Händler? Das kann man ja über Google zum Beispiel nachvollziehen. Und man kann sich auch rückversichern dadurch, dass man dann, wenn in dieser Anzeige eine Telefonnummer angegeben ist, eine deutsche Festnetznummer, zur Sicherheit auch mal zurückruft. Das sind so die wichtigen Tipps. Weitere gibt's von der Polizei oder auch vom ADAC natürlich im Internet.
21: Soweit Arndt Brunnert aus der ARD-Verbraucherredaktion zu gefälschten VW-Gebrauchtwagen-Angeboten.

0: Die Vorfreude auf die Fußball-WM in den USA, Kanada und Mexiko ist bei vielen groß, aber sie wird getrübt durch den Ärger vieler Fans über Ticket, Wucherpreise und die irreführende Vergabe der Eintrittskarten. Genau deshalb ermitteln jetzt die Generalstaatsanwältinnen der Bundesstaaten New York und New Jersey gegen den Weltfußballverband FIFA. Martin Ganselmeier.
1: Niemand sollte dazu manipuliert werden, horrend hohe Preise für Sitzplätze zu zahlen, kritisiert die Generalstaatsanwältin von New York, Letitia James. Und die Fans sollten darauf vertrauen können, dass sie die Tickets erhalten, die sie auch gekauft haben. Ihre Amtskollegin aus New Jersey, Jennifer Davenport, wirft der FIFA vor, den Ticketverkauf in, so wörtlich, ein Labyrinth aus Verwirrung, künstlicher Verknappung und unmöglich hohen Preisen verwandelt zu haben. Hintergrund der juristischen Ermittlungen gegen die FIFA sind Beschwerden von Fans und Medienberichte, die seit Wochen für Ärger in den USA sorgen. Die günstigsten Vorrundentickets, die zwischen 300 und 600 Dollar kosten, waren schnell vergeben. Mittlerweile kostet ein Ticket mehr als 1000 Dollar. Für Halbfinalspiele und das Endspiel muss man mehrere 1000 Dollar zahlen. Noch umstrittener ist die Ticketvergabe. Die FIFA hat zunächst keine konkreten Sitzplätze verkauft, sondern nur Tickets für bestimmte Kategorien. Mit wachsender Nachfrage wurden neue, noch teurere Kategorien angeboten, was dazu führte, dass Ticketinhaber in weniger attraktive Kategorien verschoben wurden. Auch die sogenannte dynamische Preisgestaltung der FIFA will die Justiz untersuchen. Je größer die Nachfrage, desto teurer werden die Tickets, so das Prinzip, das FIFA-Präsident Infantino als Marktwirtschaft verteidigt. Noch dazu verdient die FIFA auch am Weiterverkauf von Tickets über Zweit- und Drittplattformen. All dies macht die Ticketpreise für normale Fans unerschwinglich. Die Gewinnmaximierungsstrategie der FIFA könnte ihr nun juristische Probleme in den USA bescheren.
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0: Berta Pappenheim, Frauenrechtlerin und Schriftstellerin, wollte die Lebensbedingungen von Frauen verbessern. Sie engagierte sich gegen Frauenhandel und steht bis heute für den Ausbruch aus gesellschaftlichen Zwängen. Unter dem Namen Anna O. war sie aber auch die weltberühmte erste Patientin von Sigmund Freud. Heute vor 90 Jahren starb Berta Pappenheim und Silke Hennig erinnert an sie.
3: Eine Hebamme zeigt einem Vater sein neugeborenes Kind. Nichts, nur ein Mädel, sagt sie. Ein Satz, den Berta Pappenheim wiederholt, zitierte und der illustriert, wogegen sie ihr Leben lang ankämpfte.
4: Das weibliche Kind wird als ein Geschöpf zweiter Güte gesehen.
3: So erlebte sie es selbst. 1859 in Wien in eine wohlhabende, strenggläubig jüdische Familie geboren, endet Berta Pappenheims Schulbildung mit 16. Dann lernt sie Kochen, Fremdsprachen, Handarbeit, was eine gute Ehefrau können soll. Doch sie wird ledig bleiben.
5: Sie war eine hochbegabte, sehr energische, sehr fähige Person. Und Gott sei Dank hat sie ihre Aggressionen auch entsprechend anbringen können.
3: So die Psychoanalytikerin Margarete Mitscherlich.
5: Sie hat sich natürlich auch viele Feinde gemacht. Das hat sie auch ausgehalten.
3: Die junge Berta Pappenheim schreibt und übersetzt. Ihr Umzug nach Frankfurt, da ist sie fast 30, wird zu einem Neuanfang. Sie engagiert sich für Frauenrechte und in der jüdischen Wohlfahrt. Es wird ihre Lebensaufgabe. Sie professionalisiert die soziale Arbeit. Statt Almosen zu verteilen, kümmert sie sich darum, dass ledige Mütter, Waisenkinder und Prostituierte Unterbringung und umfassende Bildung erhalten. Berta Pappenheim hält es für ihre auch religiöse Pflicht zu reden und zu handeln. Sie gründet den Jüdischen Frauenbund, eine Massenorganisation, ruft soziale Projekte ins Leben, bekämpft den Mädchenhandel, über den sie unter anderem ein Buch schreibt. Kein Wort zu niemandem verliert Pappenheim allerdings darüber, dass sie als junge Frau psychisch schwer erkrankt war, unter Schmerzen, Sprachstörungen und Halluzinationen litt. Sigmund Freud und ihr Arzt Josef Breuer beschreiben diesen Fall Anna O. 1895 in ihren Studien über Hysterie. Breuer unterscheidet zwei Bewusstseinszustände seiner Patientin.
6: In dem einen kannte sie ihre Umgebung, war traurig und ängstlich, aber relativ normal. Im anderen halluzinierte sie, war ungezogen, das heißt schimpfte, warf die Kissen nach Leuten. In ganz klaren Momenten beklagte sie die tiefe Finsternis ihres Kopfes, wie sie nicht denken könne, blind und taub werde. Zwei Ichs habe.
3: Berta Pappenheim ist die Urpatientin der Psychoanalyse. Bekannt wurde das erst Jahre nach ihrem Tod und einem Leben als Feministin, fromme Jüdin und Sozialreformerin. Gestorben ist Bertha Pappenheim am 28. Mai 1936. Das war heute vor 90 Jahren.
0: Silke Hennig mit diesem Kalenderblatt. Kurz vor eins, wir gucken aufs Wetter. Diana Weise ist heute im Wetterstudio. Und wenn ich aus dem Fenster gucke, sehe ich wirklich nichts am Himmel. Also wirklich gar nichts. Nicht mal einen Kondensstreifen. Ist das denn überall so?
7: Fast überall. Also ein paar kleine Wölkchen können wir in Sachsen im Osten, so zwischen der Spree und der Neiße, erkennen. Aber das sind wirklich auch nur ganz wenige. Und sonst ja bleibt mitten im Hoch dann bei ja, Sonnenschein ohne Wolken. Und auch im Laufe des Nachmittags dürfte da nicht allzu viel passieren. Die Luft ist sehr trocken, deswegen auch die Kondensstreifen derzeit schnell weg, wenn mal welche entstehen. Und es wird auch keinen Regen geben. Die Temperaturen sind allerdings ja noch nicht so im sommerlichen Bereich. Es geht in die Richtung, obwohl das ja im Mai auch schon ganz schön viel ist, 21 bis 25 Grad werden es heute.
0: Wie geht's weiter, wenn wir so in Richtung Wochenende schon mal ein bisschen linsen?
7: Also die nächste Nacht nochmal genauso kühl wie die vergangene. Morgen tagsüber werden die Temperaturen aber nochmal enorm steigen auf 26 bis 30 Grad mit viel Sonnenschein, am Nachmittag dann auch Wolken. Und wahrscheinlich im Laufe des Abends gibt es auch ein paar Schauer und Gewitter, die meisten aber dann erst in der Nacht zum Sonnabend. Und dieses Schauerband wird vorübergehend mal nachlassen, aber im Laufe des Sonnabends dann wahrscheinlich in Thüringen und Sachsen wieder für kräftige Schauer und Gewitter sorgen können. Und ähnlich liegt das auch am Sonntag. Also da wird es auch wechselhaft und trotzdem recht warm, 22 bis 27 Grad.
0: Soweit die Wetteraussichten. Danke dir, Diana. Und das sind Themen nach 13 Uhr. Das Deutsche Rote Kreuz fordert deutlich mehr Geld fürs freiwillige soziale Jahr. Warum? Das fragen wir mal nach. Und warum Frauen bessere Medizin brauchen, wieso das auch Männer nutzt und wie Leipziger Forschung diese Lücken schließen will.
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8: Um 13 Uhr mit Uta Georgi. Die EU-Kommission hat gegen den chinesischen Online-Händler Temu eine Strafe in Höhe von 200 Millionen Euro verhängt. Die Kommission erklärte, Temu verstoße gegen EU-Recht. Die Plattform biete illegale Produkte an. Risiken und Schäden für Verbraucher würden nicht ordnungsgemäß bewertet. Bei Testkäufen hätten etwa viele Ladegeräte grundlegende Sicherheitstests nicht bestanden. Babyspielzeug habe Chemikaliengrenzwerte überschritten. Temu ist seit 2023 in Deutschland aktiv. Das Deutsche Kinderhilfswerk hat mehr Investitionen in Bildung und Erziehung verlangt. Vizepräsidentin Anja Sigismund sagte dem MDR, es stimme nicht, dass Deutschland zu wenig Geld dafür habe. Die Frage sei eher, ob die Mittel richtig eingesetzt würden. Jeder Euro, der für Bildung ausgegeben werde, sei ein gut investierter Euro. Sigismund beklagte zugleich, dass Kinder und Jugendliche keine ausreichende Lobby hätten. In einem UNICEF-Bericht zum Kindeswohl in den Industrieländern liegt Deutschland nur im hinteren Mittelfeld. Die israelische Holocaust-Gedenkstätte Yad Vashem richtet Standorte in Leipzig und München ein. Das teilte die Gedenkstätte in Jerusalem mit. München solle Hauptstandort eines neuen Bildungszentrums werden. Im Leipziger Ariowitsch-Haus solle eine Außenstelle vor allem für Pädagogen entstehen. Yad Vashem-Vorsitzender Dani Dayan erklärte, die Ära der Zeitzeugen gehe zu Ende. Eine historisch fundierte Holocaust-Bildung sei wichtiger denn je. Sachsens Ministerpräsident Michael Kretschmer nannte die Standortentscheidung eine große Ehre und zugleich Verpflichtung. Jeder zweite Deutsche hat schon mal Informationen aus dem Internet weitergeleitet, obwohl Zweifel am Wahrheitsgehalt bestanden. Das geht aus einer Untersuchung des Branchenverbandes Bitkom hervor. Zwei Dritteln der Befragten fällt es schwer, Fake News zu erkennen und einzuschätzen. Die meisten Falschinformationen werden über Facebook verbreitet, gefolgt von Instagram und TikTok. Bitkom-Hauptgeschäftsführer Bernhard Rohleder sagte, Desinformationen verzerrten den öffentlichen Diskurs und verunsicherten viele Menschen. Die SPD in Leipzig will mit Dirk Panther in die Oberbürgermeisterwahl gehen. Nach MDR-Informationen hat sich eine parteiinterne Findungskommission für den sächsischen Wirtschaftsminister ausgesprochen. Auch die Leipziger Volkszeitung hatte darüber berichtet. Offiziell nominiert werden soll Panther im Herbst. Die OB-Wahl in Leipzig findet im kommenden Februar statt. Amtsinhaber Burkhard Jung von der SPD tritt nach 3 Amtszeiten nicht noch einmal an. Das waren die Nachrichten. Das Wetter mit den Temperaturen von 12 Uhr. Auf dem Brocken wolkenlos bei 14 Grad, Chemnitz wolkenlos 17. Fast wolkenlos in Dresden bei 18. Weiterhin wolkenlos in Eisenach bei 18, in Erfurt bei 17 und auf dem Fichtelberg bei 13 Grad. Görlitz leicht bewölkt 18, Halle und Leipzig fast wolkenlos, in Halle bei 17, Leipzig 18 Grad. Und weiterhin wolkenlos in Magdeburg bei 17 und in Meiningen bei 19 Grad. Die Vorhersage: Am Nachmittag heiter und trocken, 21 bis 25 Grad, in der Nacht meist klar und trocken, 9 bis 4 Grad und morgen sonnig, später Wolken und am Abend Schauer und Gewitter bei 26 bis 30 Grad. Der MDR-Verkehrsdienst A2 Richtung Berlin zwischen Allerengersleben und Bornstedt. Stau und stockender Verkehr an einer Baustelle. Hier dauert es ca. 20 Minuten länger. A2 Richtung Berlin zwischen Magdeburg-Rotensee und Lostau. 3 Kilometer Stau. Hier müssen Sie 15 Minuten mehr einplanen. A2 Richtung Hannover zwischen Kreuz Magdeburg und Irxleben. Stockender Verkehr wegen LKW-Bergungsarbeiten. Und zwischen Irxleben und Eilsleben 6 Kilometer Stau. Die Unfallstelle ist geräumt. Es dauert aber noch 40 Minuten länger. A4 Richtung Frankfurt zwischen Stadtroda und Jena Zentrum, 4 Kilometer Stau wegen Bauarbeiten. A9 Richtung Berlin zwischen Eisenberg und Dreußig, 4 Kilometer Stau an einer Baustelle. Und A13 Richtung Dresden zwischen Mittenwalde und Großkühres, 6 Kilometer Stau an einer Baustelle. Es wird 13.05 Uhr.
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0: Hier ist Sophia Spiropoulos. Hallo. Die Europäische Kommission verhängt eine Strafe von 200 Millionen Euro gegen die chinesische Online-Plattform Temu. Der Grund: Sie gehe nicht ausreichend gegen illegale Produkte auf der Plattform vor. Aus Brüssel dazu Katrin Schmidt.
9: Laut EU-Kommission bekommen Verbraucherinnen und Verbraucher in der EU auf Temu viel zu häufig illegale Produkte angeboten. Das heißt also gefälschte, gefährliche, giftige oder auf andere Weise umweltschädliche Produkte. Die Verantwortlichen in Brüssel beziehen sich in ihrer Analyse auf eigene Ermittlungen, auf Untersuchungen von Verbraucherschutzorganisationen quer durch Europa und Testkäufe. Die ergeben zum Beispiel, dass ein sehr hoher Anteil von Kleinelektronik und Ladegeräten grundlegende Sicherheitstests nicht bestanden hat. Oder zum Beispiel, dass ein hoher Anteil der auf Temu angebotenen Babyspielzeuge hohe Sicherheitsrisiken aufweist, also etwa in einem Maße Chemikalien enthält, dass sämtliche gesetzlichen Grenzwerte in der EU überschritten werden oder abnehmbare Teile zum Ersticken der Kinder führen könnten. Die EU-Kommission hatte Temu, bevor nun die 200 Millionen Euro Strafe verhängt wurde, bereits mehrfach aufgefordert, gemäß den europäischen Digitalgesetzen die nötigen Risikobewertungen durchzuführen, das heißt mögliche Schäden für die Verbraucher durch die Produkte auf der eigenen Plattform zu analysieren und dann zu minimieren und zum Beispiel ganz konkret die entsprechenden Händler von der Plattform zu verbannen. Temu soll nun bis Ende August einen Plan vorlegen, wie die Mängel behoben werden sollen, um mit den europäischen Digitalgesetzen konform zu gehen. Andernfalls drohen weitere Strafzahlungen.
0: Die Erinnerung an den Holocaust bekommt neue Orte, und zwar nicht nur in Israel, sondern auch hier in Deutschland. In München soll ein großes Bildungszentrum der Gedenkstätte Yad Vashem entstehen. In Leipzig ist eine Außenstelle geplant. Das ist heute bekannt gegeben worden. Ziel ist es, die Geschichte stärker erlebbar zu machen und vor allem junge Menschen dafür zu sensibilisieren, was in der NS-Zeit passiert ist. Nicole Markwald berichtet, warum die Wahl auf München gefallen ist.
10: München sei aufgrund seiner strategisch günstigen Lage und seiner Bildungslandschaft ein idealer Standort, heißt es in einer Mitteilung der Holocaust-Gedenkstätte. Zudem habe die Wahl Münchens, der Geburtsstätte der NSDAP, eine tiefe symbolische Bedeutung. Bayerns Ministerpräsident Markus Söder, CSU, teilte mit, der Freistaat stehe zu seiner geschichtlichen Verantwortung, dass sich die Gräuel der NS-Zeit niemals wiederholen dürften. Bundesbildungsministerin Karin Prien, CDU, sagte, gerade junge Menschen wüssten zu wenig über die systematische Ermordung von Millionen Juden im Nationalsozialismus. Bildung und Begegnung seien ganz entscheidend, um das Gedenken wachzuhalten und Geschichte begreifbar zu machen, betonte Sachsens Ministerpräsident Michael Kretschmer, CDU. Das Bildungszentrum in München und die Außenstelle in Leipzig sollen innerhalb von 3 Jahren eröffnet werden. Die Idee für eine solche Außenstelle entstand 2023 bei einem Treffen des damaligen Kanzlers Olaf Scholz, SPD, und dem Vorstandsvorsitzenden von Yad Vashem, Dani Dayan.
0: Nicole Markwald berichtete. Und die Außenstelle in Leipzig soll übrigens im Arjowitsch-Haus gegründet werden. Die jüdische Kultur- und Begegnungsstätte bietet schon jetzt jedes Jahr rund 100 Veranstaltungen. Mehr dazu gibt's auch in der MDR Aktuell-App. Jetzt gucken wir nach Zypern. Dort halten sich die Außenministerinnen und Außenminister der EU-Staaten gerade auf. Sie beraten vor allem über die Lage in der Ukraine. Es geht hauptsächlich um die Frage, ob und wie sich die EU stärker in diplomatische Bemühungen zur Beendigung des russischen Angriffskriegs einbringen kann. Sabrina Fritz berichtet.
11: Personalien sind in der Politik ein beliebtes Rätselthema, beliebter jedenfalls als Inhalte, vor allem wenn sie so komplex sind wie ein Friedensvertrag. Beim Treffen der EU-Außenminister in Zypern wird deshalb viel darüber spekuliert, wer genügend Macht hätte, um es mit dem russischen Präsidenten Putin am Verhandlungstisch aufzunehmen. Die Vorschläge gehen quer durch den Kontinent.
12: Es sollte kein Nachbar von Russland sein.

0: sieht in dem Gesprächsangebot von Russland eine Falle, in die man nicht reintreten dürfe.
1: Now I find that it's a trap that Russia wants us to walk into, that we discuss who talks to them and they are already picking who is suitable or who is not. Let's not walk into that trap.
0: Und für Deutschland ist nur eines klar, kein Gerhard Schröder, so Staatssekretär Gunter Kriechbaum, der den erkrankten Außenminister Wadephul vertritt.
2: Außerdem diktiert hier Russland nicht die Spielregeln. Das muss in aller Deutlichkeit gesagt werden. Und eines Tages, wenn es einen Vermittler gibt, dann muss dieser Vermittler auch von allen Seiten, vor allem von der Ukraine, auch akzeptiert werden.
0: Eigentlich will die EU von Verhandlungen mit Russland gerade nichts wissen. Nach den schweren Angriffen gegen die ukrainische Hauptstadt Kiew, nach Drohungen gegen EU-Mitarbeiter vor Ort, traut man Putin keine Silbe Frieden zu. Stattdessen setzt die Gemeinschaft auf die weitere Unterstützung der Ukraine, militärisch, finanziell und politisch. In den nächsten Wochen soll entschieden werden, ob die Ukraine wichtige Hürden für einen EU-Beitritt überwunden hat. Beim Treffen der EU-Außenminister wird außerdem deutlich, dass die Krisen der Welt eng miteinander verbunden sind. Der hohe Ölpreis, der durch den Angriff auf den Iran ausgelöst wurde, hilft Russland, seinen Krieg gegen die Ukraine zu finanzieren. Der EU ist deshalb aus mehreren Gründen daran gelegen, den Krieg im Nahen Osten so schnell wie möglich zu beenden. Man hört, ein Abkommen sei nahe, aber das hören wir schon lange, so Kaya Kallas.
3: Soweit Sabrina Fritz. Wenn große Elektronikmärkte den Besitzer wechseln, dann kann das auch für Kundinnen und Kunden spürbar werden, etwa bei Preisen oder bei der Auswahl. Genau so ein Fall wird jetzt geprüft. Ein chinesisches Online-Unternehmen möchte nämlich Mediamarkt und Saturn übernehmen. Es geht um das Unternehmen JD.com. Die EU-Kommission schaut sich das genauer an, um sicherzugehen, dass der Wettbewerb fair bleibt. Andreas Meyer-Feist berichtet.
4: Die EU-Kommission hegt den Verdacht, dass JD.com Vorzugsfinanzierungen, steuerliche Vorteile oder auch direkte Zuschüsse durch die chinesische Regierung bekommen hat, um sich eine gute Ausgangsbasis für den Deal mit Mediamarkt zu verschaffen. Das würde der EU-Verordnung über Subventionen aus Drittstaaten widersprechen. Das Kaufangebot der Chinesen könnte durch indirekte oder direkte staatliche Eingriffe künstlich nach oben getrieben worden sein, um Mitbieter aus Europa zu benachteiligen. Der faire Wettbewerb könnte langfristig gefährdet sein, befürchtet Brüssel. Mediamarkt und Saturn betreiben das größte europäische Filialnetz für Elektronik. In Deutschland läuft bereits ein Verfahren, das unabhängig von der EU-Kommission die nationale Sicherheit bei der geplanten Übernahme überprüfen soll. Hier stehen der Schutz sensibler Kundendaten und die Versorgungssicherheit im Mittelpunkt.
3: Informationen von Andreas Meyer-Feist. Wer nach der Schule nicht direkt studieren will, macht zur Orientierung vielleicht erstmal ein Jahr lang was anderes. Zur Wahl steht da ja auch ein FSJ, ein sogenanntes freiwilliges soziales Jahr. Der Präsident vom Deutschen Roten Kreuz, Hermann Gröhe, würde dieses FSJ gern attraktiver machen. Er fordert dafür mehr Geld aus dem Bundeshaushalt. Frage an Felix Tenbaum im ARD-Hauptstadtstudio. Was genau fordert Gröhe denn?
5: Der Rotkreuz-Chef will das Taschengeld für FSJlerInnen erhöhen, und zwar mehr als verdoppeln. Bis jetzt bekommen alle, die so ein Freiwilligenjahr in Deutschland machen, um die 400 Euro. Hermann Gröhe will, dass das auf 990 Euro ansteigt. Er sagt, das würde dann dem BAföG-Höchstsatz entsprechen, also der staatlichen Unterstützung für ein Studium. Außerdem sollen alle das Deutschlandticket bezahlt bekommen und generell sollen Ehrenamtliche von ihren Arbeitgebern für die Arbeit beim Roten Kreuz per Gesetz freigestellt werden müssen.
3: Warum kommt diese Forderung gerade jetzt?
5: Das Rote Kreuz gehört wie auch die Caritas oder Johanniter und Malteser zu den Organisationen, die besonders auf Freiwillige angewiesen sind. Jedes Jahr arbeiten allein beim Roten Kreuz so ungefähr 10.000 junge Menschen, zum Beispiel in Krankenhäusern, der Altenpflege, Kinderheimen oder Unterkünften für Geflüchtete. Es wird aber immer schwieriger, genug Freiwillige für die Arbeit zu finden. Und das hat auch damit zu tun, dass es sich nicht mehr alle leisten können. Da sagt das Rote Kreuz jetzt, da muss man was ändern, damit alle die Möglichkeit haben, ein FSJ zu machen. 990 Euro im Monat plus das Deutschlandticket, das wäre, so sagt es der Rotkreuz-Chef, deutlich attraktiver als die Bedingungen jetzt. Gleichzeitig wäre es aber auch nicht so gut bezahlt wie der Dienst bei der Bundeswehr. Da kriegt man nämlich 2.600 Euro im Monat.
3: Und welche Chancen gibt's, dass es tatsächlich mehr Geld fürs FSJ gibt?
5: Das kann man nicht so genau sagen. Das Geld für das FSJ, das kommt aus dem Bundesfamilienministerium, das ja auch für Jugend zuständig ist. Und das Budget liegt bei rund 150 Millionen Euro. Für die vom Roten Kreuz geforderte Taschengelderhöhung müsste es sich auf circa 300 Millionen verdoppeln. Jetzt ist es aber so, dass es vom Finanzministerium die Ansage gab, dass alle Ministerien Geld einsparen müssen. Und das gilt dann

0: natürlich auch für den Bereich Familie und Jugend. Hier hat es aber jetzt in den letzten Tagen viele Diskussionen in Berlin gegeben, wo da gekürzt werden soll. Die Ministerin Karin Prien von der CDU sagt nämlich, dass gerade Familien und junge Menschen eigentlich entlastet und nicht noch mehr belastet werden sollen. Also alles einigermaßen kompliziert und deshalb ehrlich gesagt nicht gerade wirklich vorstellbar, wo für eine Taschengelderhöhung beim FSJ das Geld eigentlich herkommen soll.
1: Das waren Informationen von Felix Tennbaum aus unserem Berliner Studio. Jetzt ist es genau 13.15 Uhr, unser Top-Thema in den Nachrichten. Dreht sich ums Thema Onlinehandel, Temu um genau zu sein. Temu muss zahlen, und zwar 200 Millionen Euro. So eine Strafe gab es von der EU-Kommission jetzt. Begründung: die Plattform biete illegale Produkte an. Da geht es zum Beispiel um Ladekabel, die grundlegende Sicherheitstests nicht bestanden haben, oder um Babyspielzeug, was Chemikaliengrenzwerte überschreitet. Weitere Meldungen hat jetzt Uta Georgi.
2: In der historischen Innenstadt von Neustadt an der Orla sind zwei Gebäude in Brand geraten. Nach Behördenangaben stand zunächst die Fassade eines Hauses in Flammen. Danach habe das Feuer auf den Dachstuhl und ein Nachbargebäude übergegriffen. Mehr als 100 Feuerwehrleute seien im Einsatz. Der gesamte Innenstadtbereich sei derzeit gesperrt. Vor der griechischen Insel Kreta sind binnen 2 Tagen etwa 400 Bootsflüchtlinge entdeckt und in Sicherheit gebracht worden. Das berichtet der griechische Rundfunk unter Berufung auf die Küstenwache. Die Behörden gehen davon aus, dass wegen der günstigen Wetterbedingungen bereits weitere Boote aus Libyen unterwegs nach Griechenland sind. Ein früherer CIA-Mitarbeiter ist wegen Millionendiebstahls festgenommen worden. Ermittler fanden in seinem Haus im US-Bundesstaat Virginia rund 300 Goldbarren im Wert von über 40 Millionen Dollar sowie Bargeld und Luxusuhren. Der Mann soll die Vermögenswerte bei seiner Arbeit veruntreut haben. Das Wetter: am Nachmittag Sonne, einzelne Wolken und trocken, Höchstwerte 21 bis 25 Grad. Es weht ein schwacher bis mäßiger Nordwestwind. In der Nacht meist klar, trocken, 9 bis 4 Grad. Und morgen sonnig, später Wolken und am Abend sind Schauer und Gewitter möglich bei 26 bis 30 Grad. Der MDR-Verkehrsdienst: A2 Richtung Berlin zwischen Allerdingsleben und Bornstedt, Stau und stockender Verkehr an einer Baustelle. Hier dauert es 20 Minuten länger. Und zwischen Magdeburg-Rotensee und Lostau 3 Kilometer Stau, hier Verzögerung von 15 Minuten. A2 Richtung Hannover zwischen Kreuz Magdeburg und Irksleben, stockender Verkehr wegen LKW-Bergungsarbeiten. Und zwischen Irksleben und Eilsleben 6 Kilometer Stau. Die Unfallstelle ist geräumt, aber es dauert noch ca. 40 Minuten länger. A4 Richtung Frankfurt zwischen Stadtroda und Jena Zentrum, 4 Kilometer Stau wegen Bauarbeiten, hier dauert es ca. 20 Minuten länger. A9 Richtung Berlin zwischen Eisenberg und Reußig, 4 Kilometer Stau an einer Baustelle, hier Verzögerung von 20 Minuten. Vorsicht auf der A13 Richtung Dresden zwischen Rago und Mittenwalde, ein defekter PKW auf der linken Fahrspur. A13 Richtung Dresden zwischen Mittenwalde und Großköris, 6 Kilometer Stau an einer Tagesbaustelle. Vorsicht auf der A14 Richtung Dresden zwischen Leipzig-Ost und Klein-Pösner, eine ungesicherte Unfallstelle auf der rechten Fahrspur. Und Vorsicht auf der A71 Richtung Sangerhausen zwischen Erfurt-Bindersleben und Erfurt-Gispersleben, Metallteile auf der linken Fahrspur. Soweit der Verkehrsdienst, 13.18 Uhr.
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1: Frauen machen mehr als die Hälfte der Bevölkerung aus. In der medizinischen Forschung spielen sie aber oft noch eine Nebenrolle. Darauf macht heute der Internationale Tag der Frauengesundheit aufmerksam. Auch in Leipzig wird daran gearbeitet, diese Lücke zu schließen, am Leipzig Center of Metabolism. Unser Reporter Jonas Arendt hat dort mit 2 Wissenschaftlerinnen gesprochen.
4: 51% der Menschen sind Frauen. Eine Wahrheit, die an der medizinischen Forschung lange vorbeigegangen ist.
5: Wir haben einfach eine ganz große Lücke in der Datenlage zu Frauen, zum Beispiel in klinischen Studien, in großen Kohortenstudien oft auch, dass Frauen eben weniger betrachtet wurde.
4: Erklärt Veronika Witte, Neurowissenschaftlerin an der Uniklinik Leipzig. Die Gründe dafür sind vielfältig. Die Hormone der Frau wurden von Wissenschaftlern lange als Störvariable gesehen. Oder Frauen im gebärfähigen Alter nach dem Kontergan-Skandal in den 70er Jahren von Zulassungsstudien generell ausgeschlossen. Ein kapitaler Fehler, sagt Julia Sacher vom UKL. Denn wären weibliche Tiere in den Studien zu Contagan berücksichtigt worden, hätte es wohl keinen Contagan-Skandal gegeben.
6: Dieses Wissen in beiden Geschlechtern zu haben, hilft uns ja, Entscheidungen zu treffen. Sonst haben wir das Problem, dass diese Lücke ja nicht im Labor bleibt, in der Forschung, sondern wir sie dann in der Versorgung sehen, jeden Tag.
4: Bis heute gibt es eine Kluft in der Forschung und der Versorgung. Frauen erleiden zwar seltene Herzinfarkte, sterben aber häufiger daran, weil Symptome verkannt werden. Bei gleichen Schmerzen erhalten Frauen seltener Schmerzmittel als Männer, körperliche Beschwerden werden psychologisiert. Doch diese Kluft, die lässt sich schließen, sagt Julia Sacher.
6: 2 von 3 Probanden quasi in Studien zu medizinischen Produkten, Stent, Herzschrittmacher, sind Männer. Das müsste man ändern. Ja? Ich glaube schon, dass wir uns als Gesellschaft überlegen müssen, wie verankern wir das langfristig? Machen wir Frauengesundheit langfristig zu einer Priorität, so wie KI, so wie Verkehr, so wie Verteidigung?
4: Denn die Forschung zur Gesundheit der Frau, sie hilft allen. Eingehendere Forschung zu Schwangerschaften etwa hilft bei Transplantationen. Und der genauere Blick auf den einstigen Störfaktor Hormone hat gezeigt, dass Hormone im Gehirn zu Anpassungen führen, die Anpassungsfähigkeit stärken. Doch es hapert noch, was auch an den Strukturen in der Forschung liegt, sagt Veronika Witte.
5: Wir können auch davon ausgehen, dass je diverser die Gruppen sind, die solche Dinge entscheiden, also zum Beispiel in der Wissenschaft, wie viele Frauen dort wirklich Studien durchführen können und einbringen können, ist natürlich auch abhängig von Förderung, von Chancengleichheit und so weiter. Und man weiß, dass diversere Teams auch zu besseren Ergebnissen auch in Forschungsstudien kommen, als Teams, die aus sehr homogenen Gruppen bestehen.
4: Dabei böte eine ganzheitliche, alle Geschlechter betreffende Forschung in der Medizin so viel, sagt Julia Sacher.
6: Dass diese Ganzheitlichkeit beide Geschlechter betrifft und wir im Endeffekt ja alle zu dieser personalisierteren, individuelleren Medizin hinwollen, das ist einfach ein ganz, ganz wichtiger Schritt dahin. Und da wird ja auch niemandem was weggenommen. Da profitieren ja in Wirklichkeit alle. Ich denke, das ist ganz wichtig, dass wir von der Angst wegkommen zu den Möglichkeiten.
1: Der Bericht von Jonas Arendt und die Informationen können Sie auch nochmal nachlesen unter mdrwissen.de. In Sachsen-Anhalt hat das Bündnis Sarah Wagenknecht seinen Wahlkampf gestartet. Bei einer Veranstaltung in Halle setzt die Partei vor allem auf ihr bekanntestes Gesicht, um Wählerinnen und Wähler zu überzeugen. Aber mit welchen anderen Politikern will das BSW noch um die Stimmen werben? Engin Haupt war beim Auftakt dabei.
7: Sarah Wagenknecht ist nach Sachsen-Anhalt gekommen, um die beiden BSW-Spitzenkandidaten Thomas Schulze und Claudia Wittig zu unterstützen. Doch im Rampenlicht steht beim Wahlkampfauftakt im Volkspark in Halle vor allem sie selbst. Das scheint zu funktionieren. Immerhin sind knapp 600 Menschen gekommen und es freut den Spitzenkandidaten Schulze.
8: Ich kann sagen, dass wir Sarah Wagenknecht zu mehreren Veranstaltungen hier in Sachsen-Anhalt haben werden. In Halle nochmal, in Magdeburg. Weitere Veranstaltungen werden gerade geplant.
7: Im BSW-Landesverband will man sich Wagenknechts Promi-Bonus für die Landtagswahl zunutze machen. Im letzten Sachsen-Anhalt-Trend erreichte die noch immer junge Partei 4%. Zu wenig, wenn sie im September ins Parlament in Magdeburg einziehen möchte. Das BSW will eine andere Politik etablieren. Dazu gehört auch, den künftigen Ministerpräsidenten nicht in den eigenen Reihen zu suchen, wie Wagenknecht betont.
9: Wir sagen nicht, dass wir Minister und schon gar nicht, dass wir den Ministerpräsidenten stellen wollen, sondern wir wollen dazu beitragen, dass jemand ins Amt kommt, der hier im Land großen Respekt genießt, und zwar überparteilichen Respekt.
7: Man habe bereits Ideen, sagt Wagenknecht. Namen will sie auf Nachfrage nicht nennen, aus Gründen.
9: Wenn man ins Gespräch kommen will mit anderen Parteien, kann man nicht mit Namen vorpreschen, weil dann ist das sozusagen der BSW-Kandidat.
7: Dass das BSW hier die Katze im Sack verkauft, scheint im Publikum niemanden zu stören. Auch die beiden Spitzenkandidaten tragen es mit. Schulze dazu.
8: Wir wollen, und das ist, glaube ich, auch geschuldet unserer Demut, wir müssen erstmal reinkommen in den Landtag. Ich gehe davon aus, dass wir das auch schaffen werden. Und wenn wir in dem Landtag drin sind, dann geht der nächste Schritt und dann sprechen wir auch über die Person, die wir uns vorstellen.
7: Regierungsverantwortung wie in Thüringen will das BSW in Sachsen-Anhalt tunlichst vermeiden. Das betont Wagenknecht auch an diesem Abend nochmal. Statt konkrete Landesthemen zu diskutieren, wirbt die Partei für Frieden mit Russland und für russisches Gas. Themen, die vor allem im Bund und der EU entschieden werden. Doch das BSW hofft, damit auch in Sachsen-Anhalt punkten zu können.
1: Soweit der Bericht von Engin Haupt. Geschichten von Wölfen hört man in Deutschland immer wieder, wenn zum Beispiel einer Schafe reißt und es dann um die Frage geht, abschießen oder nicht. Oder wenn sich so ein Wildtier in die Zivilisation verirrt, was auch immer wieder mal vorkommt, zuletzt erst im März dieses Jahres in Hamburg. Aber der Wolf bekommt so langsam Konkurrenz. Bald könnten wir auch regelmäßig über den Goldschakal sprechen. Der breitet sich nämlich laut einer Studie immer weiter aus. Pascal Kiss aus der ARD-Wissenschaftsredaktion dazu.
10: Der Goldschakal ist mit dem Wolf eng verwandt, lebt auch in Rudeln und hat sich laut der neuen Studie in den vergangenen 20 Jahren in Europa stark ausgebreitet. Auch in Deutschland und vor allem in Baden-Württemberg. Bei der Ausbreitung des Goldschakals spielt der Wolf eine zentrale Rolle. Die kleineren Schakale sind ihm unterlegen, meiden Wolfsreviere und rücken deshalb näher an Dörfer und Städte. Forschende sprechen von einem menschlichen Schutzschild. Zudem begünstigen Klimawandel und mildere Winter ihre Ausbreitung. Langfristig könnten sie laut der Studie bis zu 75% der europäischen Landfläche besiedeln. In Baden-Württemberg ist schon der Schwarzwald-Baar-Kreis, Tuttlingen und ein Gebiet rund um Konstanz vom Goldschakal besiedelt. Mit rund 50 Nachweisen allein in diesem Jahr. Er frisst vor allem kleine Beutetiere wie Vögel und Nagetiere, kann aber auch Schafe reißen. Welche Folgen das für das Ökosystem hat, ist offen. Die Studienmacher empfehlen vorsorgliches Wildtiermanagement und einen guten Herdenschutz.
1: Soweit Pascal Kiss und wir bleiben noch in der Welt der Tiere. Auf vielen Wiesen wird derzeit ja gemäht, Gras wird mit Maschinen geschnitten, zum Beispiel für Tierfutter. Und genau dann wird's für Rehkitze gefährlich. Denn die ducken sich ins hohe Gras und laufen nicht weg, wenn die Gefahr auf sie zukommt. Deshalb sind in Sachsen-Anhalt Ehrenamtliche unterwegs. Die suchen die Flächen ab und bringen die Tiere in Sicherheit. Wie so eine Rettungsaktion abläuft, hat sich Grit Lichtblau angeschaut. Der Tierschutzverein Zörbich war am frühen Morgen in der Nähe von Bitterfeld-Wolfen unterwegs.
11: Die Straßen sind noch leer, es ist kalt und dunkel, als sich das 10-köpfige Team heute Morgen in Wolfen-Nord trifft. Mehr als 60 Hektar Wiesen an der Fuhne wollen sie heute kontrollieren, bevor sie gemäht werden. Von Morgenmüdigkeit keine Spur.
12: Das ist ganz toll, diese Kitze da zu retten.
13: Also das ist so ein Adrenalinschub, den man da auch kriegt. Und das ist einfach toll, da dabei zu sein.
12: Ich sage dann zwar jeden Morgen, wenn ich um 3 Uhr aufstehe, um 3, täglich grüßt das Murmeltier. Das ist einfach Adrenalin pur, wenn man da so Kitz findet und in die Box setzen kann, weil man weiß, vom Mähdrescher gerettet.
13: Genau.
11: Lena ist schon ein alter Hase im Retterteam.
14: Zur persönlichen Grundausstattung gehört auf jeden Fall Gummistiefel und Regenhose. Sonst wird man ganz schnell ganz doll nass. Und eine Stirnlampe. Und noch eine Warnweste. Dann ist man eigentlich schon ausgerüstet. Da ist noch wichtig, dass wir Handschuhe nehmen, die bis zur Schulter gehen. Ein Kescher und eine Kiste.
11: Drohnenpilotin ist heute Nele. Sie sucht die Felder systematisch ab und lotst die Läufer dann zu den Rehkitzen.
15: Ihr könnt ja schon mal in die Richtung gehen. Okay, was auch immer es für ein Tier war, es ist gerade weggelaufen. Gut, dann fliege ich weiter.
11: Wenig später ist das erste Kitz im Kescher, wird in eine Kiste gepackt und zum Waldrand getragen. Ronja und Paula sind überglücklich.
16: Gut, so, dass man so Leben gerettet hat wieder so.
17: Also es ist zum Glück nicht weggesprungen, aber es war auch wach. Also das, glaube ich, rennt dann bald weg, wenn wir es wieder rauslassen.
11: 7 Kitze haben die Tierschützer allein heute gerettet. Insgesamt sind es in diesem Jahr schon mehr als 100. Nach der Maat werden die Tiere dann natürlich wieder aus ihren Kisten herausgelassen.
1: Grit Lichtblau von der Rehkitz-Rettungsaktion zu nächtlicher Stunde bei ziemlich kalten Temperaturen, wie sie gesagt hat. Jetzt um kurz vor 2:30 nähern wir uns wahrscheinlich schon den Tageshöchstwerten. Oder Diana Weise im Wetterstudio?
18: Das dauert noch ein bisschen, ehe die höchsten Werte erreicht werden. Denn jetzt sind wir bei 18 Grad in Klötze zum Beispiel, aber 22 Grad in Römhild und Dresden.
1: Ja, da
18: und
1: geht noch was.
18: Das geht schon noch ein bisschen höher auf 21 bis 25 Grad. Das ist so die Spanne im Laufe des Nachmittags. Sonnenschein gibt es ja weiterhin reichlich. Ein paar kleine Wölkchen, die ab und zu mal da sind, vor allem im südlichen Thüringen oder auch im östlichen Sachsen. Und der Nordwestwind, der ist schwach bis mäßig, also er sorgt dafür, dass es sich auch nicht ganz so warm anfühlt.
1: Und ist die Hitzewelle damit jetzt an uns vorbei oder wird es nochmal richtig warm in den kommenden Tagen?
18: Morgen geht es wieder in Richtung Hitze, obwohl wir auch die kommende Nacht noch mal eher kühl verleben. Also da sind es 9 bis 4 Grad als Tiefstwert. Dann scheint aber die Sonne erstmal, am Nachmittag kommen ein paar Wolken dazu. Und dann sind wir schon mal bei sehr warmen 26 bis 30 Grad wieder. Schauer und Gewitter kann es dann am späten Abend und vor allem in der Nacht zum Sonnabend geben, sodass die letzten Maitage nicht mehr ganz so warm werden.
1: Danke dir, Diana. Nach den Nachrichten dann geht's um das Thema Kinderkriegen, das seine Selbstverständlichkeit verliert. Zu Recht findet unsere Autorin in ihrem Kommentar zur niedrigen Geburtenrate in Deutschland.
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2: Um 13.30 Uhr mit Uta Georgi. Die EU-Kommission hat gegen den chinesischen Online-Händler Temu eine Strafe in Höhe von 200 Millionen Euro verhängt. Die Kommission erklärte, Temu verstoße gegen EU-Recht. Die Plattform biete illegale Produkte an. Risiken und Schäden für Verbraucher würden nicht ordnungsgemäß bewertet. Bei Testkäufen hätten etwa viele Ladegeräte grundlegende Sicherheitstests nicht bestanden. Babyspielzeug habe Chemikalien Grenzwerte überschritten. Temu ist seit 2023 in Deutschland aktiv. Die israelische Holocaust-Gedenkstätte Yad Vashem richtet Standorte in Leipzig und München ein. Das teilte die Gedenkstätte in Jerusalem mit. München solle Hauptstandort eines neuen Bildungszentrums werden. Im Leipziger Areowitsch-Haus solle eine Außenstelle vor allem für Pädagogen entstehen. Yad Vashem-Vorsitzender Dani Dayan erklärte, die Ära der Zeitzeugen gehe zu Ende. Eine historisch fundierte Holocaustbildung sei wichtiger denn je. Sachsens Ministerpräsident Michael Kretschmer nannte die Standortentscheidung eine große Ehre und zugleich Verpflichtung. Die SPD in Leipzig will mit Dirk Panther in die Oberbürgermeisterwahl gehen. SPD-Landeschef Henning Hohmann sagte, Panther sei genau der Richtige, um die Leipziger Erfolgsgeschichte weiterzuschreiben. Der 52-Jährige ist derzeit sächsischer Wirtschaftsminister. Er soll im Herbst offiziell nominiert werden. Die OB-Wahl in Leipzig findet im kommenden Februar statt. Amtsinhaber Burkhard Jung von der SPD tritt nach 3 Amtszeiten nicht noch einmal an. Am Bahnhof der Schweizer Stadt Winterthur hat ein Mann am Morgen 3 Menschen mit einem Messer verletzt. Wie die Kantonspolizei Zürich mitteilte, wurden die Opfer im Alter zwischen 28 und 52 Jahren ins Krankenhaus gebracht. Über die Schwere ihrer Verletzungen gab es zunächst keine Informationen. Der 31 Jahre alte Tatverdächtige sei verhaftet worden. Zum Tatmotiv werde noch ermittelt. Der Tatort sei für die Spurensicherung weiträumig abgesperrt worden. Sachsen-Anhalt will als erstes Bundesland ein Kryptowertpapier herausgeben. Nach Angaben des Finanzministeriums soll die Anleihe im Sommer an große Investoren ausgegeben werden. Details wurden nicht mitgeteilt. Ziel sei es, Erfahrungen mit moderner digitaler Technik zu sammeln. Vorteile der elektronischen Wertpapiere seien schnellere Abläufe und geringere Kosten. Das waren die Nachrichten. Das Wetter mit den Temperaturen von 13 Uhr. Dresden fast wolkenlos 19 Grad. Wolkenlos ist es in Eisenach bei 20, Erfurt 18, Gardelegen 18 Grad und Magdeburg ebenfalls 18 Grad. Fast wolkenlos in Hoyerswerda bei 20, Neuhaus am Rennweg wolkenlos 17, Oschatz fast wolkenlos 18, Plauen wolkenlos 20 und Wernigerode wolkenlos bei 18 Grad. Die Vorhersage. Am Nachmittag heiter und trocken, 21 bis 25 Grad. In der Nacht dann meist klar, weiterhin trocken, 9 bis 4 Grad dann die Temperaturen. Und morgen wieder sonnig, später ziehen Wolken auf und am Abend kann es Schauer oder Gewitter geben bei 26 bis 30 Grad. Der MDR-Verkehrsdienst A2 Richtung Berlin zwischen Marienborn-Helmstedt und Eilsleben, 8 Kilometer. Kilometer stockender Verkehr an einer Baustelle. Hier dauert es ca. 15 Minuten länger. A2 Richtung Hannover zwischen Kreuz Magdeburg und Allerengersleben 9 Kilometer Stau und stockender Verkehr. Hier müssen Sie eine Dreiviertelstunde mehr einplanen. A4 Richtung Frankfurt zwischen Hermsdorfer Kreuz und Jena Zentrum 4 Kilometer Stau wegen Bauarbeiten. Verzögerung hier von 20 Minuten. A13 Richtung Dresden zwischen Bestensee und Großkühres 6 Kilometer Stau an einer Tagesbaustelle. Verzögerung ebenfalls 20 Minuten. Die A14 Richtung Dresden ist zwischen Leipzig-Ost und Kleinpösner nach einem LKW-Unfall gesperrt, zurzeit Stau. Und Vorsicht auf der Straße zwischen Oberhof und Sterngrund, eine Ölspur. Soweit der Verkehrsdienst, 13.34 Uhr.
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1: Mit Sophia Spiropoulos. Die Geburtenrate ist in diesem Jahr zum vierten Mal in Folge gesunken und damit so niedrig wie zuletzt in der Nachkriegszeit. Im Osten ist der Abwärtstrend besonders deutlich mit -4,5% gegenüber 3,2% in den westlichen Bundesländern. MDR-Aktuell-Autorin Elisabeth Winkler ist Ende der 90er geboren. Sie gehört zu den Jahrgängen, die sich laut Statistischem Bundesamt jetzt Gedanken übers Kinderkriegen machen sollten. Und auch sie ist sich sicher, dass sie keine will. Warum, erklärt sie in ihrem Kommentar.
19: Ich will keine Kinder. Warum, ist in zwei Sätzen erzählt. Ich sehe in meinem direkten Umfeld, wie Kinder das eigene Leben verändern. Und das ist nicht das, was ich für mich selbst möchte. Aber diese zwei Sätze reichen selten. Denn auf mein Nicht-Wollen folgt für gewöhnlich ein Warum mit einem Unterton von Wie kannst du nur? Wer keine Kinder will, insbesondere als Frau, muss sich ständig rechtfertigen, auf eine Art, wie es Menschen, die Kinder wollen, nicht müssen. Dabei hätte ich an diese Menschen auch einige Fragen. Du willst Kinder? Wirklich? Hast du keine Angst, alles allein stemmen zu müssen, deine beruflichen Chancen zunichte zu machen, dich im Muttersein zu verlieren und das alles auch noch finanzieren zu müssen? Wer Kinder will, würde mir wahrscheinlich antworten, dass es das wert ist. Aber ein Blick auf die historisch niedrige Geburtenrate lässt vermuten, dass es immer mehr Menschen so geht wie mir, dass die schönen Seiten des Kinderkriegens, all die Liebe und Erfüllung, es für sie eben nicht wert sind, dass die Sorgen, Ängste und Selbstaufgabe, die mit dieser riesigen Entscheidung verbunden sind, überwiegen. Wir befinden uns in einer Zeit, in der das Kinderkriegen seine Selbstverständlichkeit verliert. Zuerst kam die Möglichkeit, Nein zu sagen, mit der Pille und der Straffreiheit für Abtreibungen. Und inzwischen haben wir nicht nur die Möglichkeit, wir geben auch all den Gründen, Nein zu sagen, mehr Raum. Vor allem wir Frauen. Für mich ist der ausschlaggebende Grund die Selbstaufgabe, die mit dem Muttersein verbunden ist. Ich werde schwanger und plötzlich gehört mein Körper nicht mehr nur mir. Da ist ein anderes Lebewesen in mir, das meine Hormone, mein Gehirn, mich absolut einschneidend verändert. Das kann man wunderschön finden. Ich finde die Vorstellung invasiv. Eine Grenzerfahrung, die ich nicht machen möchte. Und zwar nicht zuletzt, weil diese Invasion ja nicht nur von dem Kind ausgeht, sondern von der ganzen Gesellschaft. Ich werde schwanger und plötzlich bin ich Allgemeingut. Familie, Freunde, Fremde wollen meinen Bauch anfassen, haben eine Meinung zu meiner Ernährung, meiner Kleidung, meinem Verhalten. Und das hört nie auf. Jeder glaubt zu wissen, wie eine gute Mutter zu sein hat. Wie Erziehung funktioniert und wie nicht. Wie weit das Muttersein vor allem anderen zu stehen hat. Und ich habe keine Lust, an diesem unerreichbaren Ideal gemessen zu werden. Wie ich das wissen will als kinderlose Frau? Weil Frauen reden. Immer mehr, immer lauter. Über Gewalt bei der Geburt, über schlaflose Nächte, über Väter, die beim Kind auch mal helfen, über Verurteilung, weil sie zu früh wieder arbeiten oder zu spät oder nicht genug. Ich muss es nicht selbst leben, um es zu sehen. Ganz zu schweigen von den anderen potenziellen Konsequenzen. Altersarmut, weil Mutterschaft am Arbeitsmarkt abgestraft wird. Lebenslange Doppelbelastung zwischen Care- und Lohnarbeit. Inkontinenz, wenn die Geburt die Beckenbodenmuskulatur schädigt. Und. Vielen Frauen ist es das wert. Sie bekommen trotzdem Kinder. Und es ist gut und richtig. Mir ist es das nicht wert. Ich habe mich gegen Kinder entschieden. Und es ist genauso gut und richtig.
1: Es kommentierte unsere Kollegin Elisabeth Winkler. Und in einer Stunde hören Sie hier an dieser Stelle ein Gespräch mit Anja Siegesmund vom Deutschen Kinderhilfswerk zur Frage, wie kinderfreundlich ist Deutschland eigentlich? Und jetzt geht's aus Gründen um die extreme Hitze. Die belastet nicht nur Menschen und Natur, sondern zunehmend auch die Wirtschaft. Eine neue Untersuchung von Allianz Trade zeigt, Hitzewellen könnten Deutschland bis 2030 Verluste in Milliardenhöhe bescheren, weil Beschäftigte weniger produktiv sind und Unternehmen mehr für Kühlung zahlen müssen. Dazu Angela Göpfert aus der ARD-Finanzredaktion.
20: Extreme Hitze kostet die deutsche Wirtschaft immer mehr Geld. Nach einer Untersuchung des Kreditversicherers Allianz Trade könnten Deutschland bis 2030 wirtschaftliche Verluste von knapp 113 Milliarden Euro entstehen, wenn sich die Hitzewellen des vergangenen Jahrzehnts wiederholen. Für Unternehmen ist das eine doppelte Belastung. Ab 30 Grad sinkt laut Allianz Trade mit jedem weiteren Grad die Produktivität um etwa 3%. Gleichzeitig steigen die Energiekosten um mehr als 1% pro Grad, weil mehr gekühlt werden muss. Der größte Schaden entsteht aber erst mit Verzögerung. Wenn Renditeerwartungen sinken, investieren Unternehmen weniger. Und das kann sich spürbar auf die gesamte Wirtschaftsleistung auswirken. Allianz Trade warnt, dass das deutsche Bruttoinlandsprodukt in den kommenden 4 Jahren durch Hitzewellen um bis zu 3% niedriger ausfallen könnte. Der Kreditversicherer spricht deshalb von einem strukturellen wirtschaftlichen Schock. Europa sei historisch eher auf Kälte ausgelegt. Auf Hitze dagegen bis heute schlecht vorbereitet.
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21: Mit Philipp Weißkirch, ja, und die Anspannung steigt in Leipzig-Probstheida. Das erste von 2 Aufstiegsspielen für Lok Leipzig rückt näher. Diesmal soll es endlich klappen mit dem Sprung in die dritte Liga. Der Staffelsieger der Regionalliga Nordost muss gegen die Würzburger Kickers ran. Am Montag in Würzburg und das Hinspiel, das steigt nachher um 19 Uhr im Bruno-Plache-Stadion. Jan Günther.
22: Weil es im letzten Jahr für Lok Leipzig nicht geklappt hat, über das Nadelöhr Aufstiegsspiele die dritte Liga zu erreichen, ist vor dem nächsten Versuch die Frage, macht Lok-Trainer Jochen Seitz dieses Mal was anders?
23: Manchmal ist weniger mehr. Letztes Jahr haben wir extrem viel vorbereitet. Ich glaube, diesmal haben wir es so gehandhabt, wie es wir im normalen Ligaspiel dann auch machen werden. Ein paar Stichpunkte und ein paar Sequenzen müssen wir natürlich auch über Würzburg zeigen, aber unser Hauptaugenmerk gilt dann natürlich auch, wie wir selber spielen.
22: Was dieses Mal auch anders ist, hatten die Leipziger im letzten Jahr vor dem ersten Duell mit dem TSV Havelse nur 4 Tage zuvor das Landespokalfinale bestritten, liegt das letzte Spiel nun 12 Tage zurück.
23: Deutlich entspannter, auch mit der Vorbereitung, weil damals musste man ja auch noch Aue vorbereiten, dann hat man ja nur 4 Tage Zeit, um so Havelse dann auch punktuell vorzubereiten. Ja, das war schon extrem schwierig damals gewesen. Insofern hatten wir jetzt wirklich eine gute Woche, wo wir uns dann auch explizit auf Würzburg vorbereiten konnten und ich hoffe, es kommt uns dieses Mal zugute.
22: Im letzten Jahr kam der Gegner aus Niedersachsen, dieses Mal also aus der Regionalliga Bayern. Loksportdirektor Toni Wachsmuth.
24: Ich glaube, Würzburg hat auch über 70 Punkte geholt. Die gibt's auch nicht geschenkt in Bayern. Viele Jungs, die auch schon dritte Liga gespielt haben, ein paar Jungs, die zweite Liga gespielt haben. Also absolute Qualität.
22: Aber, sagt Lok-Stürmer Jamal Ziane,
25: ich glaube nicht, dass die vor dem Fernseher sitzen oder vor dem Video und sagen, ach, Lok, das wird mal so dahergelaufenes Spiel, sondern die werden uns selber wahrscheinlich auch gut analysieren und dann auch sagen, die können auch ein bisschen Fußball spielen.
22: Zweimal ging Cian in Aufstiegsspielen mit Lok leer aus. Seine Tränen danach bitter legendär. Klappt es dieses Mal mit der dritten Liga?
25: Da wäre ich auch schon wieder so emotional. Also da, das kann ich gar nicht beschreiben, was das wäre. Also das wäre für mich, für meine Verhältnisse, für das, was ich in meiner Laufbahn irgendwie gemacht habe oder machen hätte können, das Maß aller Dinge, sage ich mal. Ich habe ja natürlich auch viele Kumpels, mit denen ich auch drüber quatsche und weiß ja auch, dass die schon seit Kindheitstagen hier auf dem Zaun sitzen. Dass das denen natürlich auch alles bedeuten würde, ist ja klar.
21: Ja, das sagt Jamal Ziane von Lok Leipzig vor den Aufstiegsspielen. Teil 1 heute Abend um 19 Uhr komplett live zu hören in der App von Sport im Osten und auch hier im Radio sind wir immer wieder live im Stadion mit dabei. Ein weiterer heißer Tag ist es bei den French Open. Die Tennisprofis müssen schwitzen in Paris. Unser Reporter Guido Ringel sitzt hoffentlich einigermaßen im Schatten und dürfte vor allen Dingen 2 Matches aktuell verfolgen. Das von Turnierfavorit Jannik Sinner und das von Jan-Lennard Struff. Guido, lass uns zuerst auf den Deutschen schauen. Der hat, beziehungsweise inzwischen muss man sagen, hatte große Probleme in seinem Zweitrundenmatch, ne?
0: Ja, der darf duschen und sich erfrischen. Das ist das einzig Positive für Jan-Lennard Struff, dass er die Strapaze hinter sich hat. Aber es war ein absolut enttäuschender Auftritt. Dreisatzniederlage gegen den portugiesischen Qualifikanten Jaime Faria, die Nummer 115 der Welt. Ja, Struff ist in dieser Saison nicht so super drauf, aber er war der Favorit, vor allem nach seinem richtig guten Auftritt ja in der Runde zuvor, als er Bublik, den Kasachen, hat schlagen können, einen Topspieler. Aber heute hat er hier auf einem Nebenplatz Jan-Lennard Struff extrem enttäuscht. Viel zu viele Fehler. Der erste Aufschlag kam praktisch gar nicht. Der Portugiese musste mehr oder weniger nur den Ball im Spiel halten und darauf warten, dass Struff den Fehler machte. Und früher oder später kam der. Und insofern war das dann eine relativ leichte Angelegenheit für den Portugiesen. Und er feiert den größten Erfolg seiner Karriere mit dem Einzug in die dritte Runde eines Grand-Slam-Turniers. Für Jan-Lennard Struff ist nach wirklich einer wirklich enttäuschenden Leistung wieder mal Endstation.
21: Ja, und auf dem Châtrier spielt aktuell der große Yannick Sinner. Dem schaut man ja wirklich gerne zu, weil er so tolles Tennis spielt. Aber die Zuschauer wissen bei dem auch, richtig Spannung kommt in so einem Zweitrunden-Match eigentlich nicht auf bei dem. Wie schlägt er sich aktuell?
0: Naja, es ist genau so, wie du es vermutest. Es ist eine klare Angelegenheit für den Italiener. Yannick Sinner hat jetzt 30 Matches in Folge bei den Turnieren gewonnen. Und Nummer 31 wird gleich dazukommen. Sein Gegner Juan Manuel Cerundolo aus Argentinien macht das gut, macht das ordentlich. Der Linkshänder ist da, versucht viel, aber gegen Yannick Sinner ist aktuell kein Kraut gewachsen. 2-0 die Satzführung für Sinner, 2-0 die Führung im dritten. Also hat schon wieder mal das Aufschlagspiel sich des Argentiniers holen können. Es ist jetzt keine super Vorstellung von Sinner, den habe ich auch schon besser gesehen. Aber es wird reichen, um hier in die dritte Runde zu kommen.
21: Tennis live aus Paris von den French Open. Das war Guido Ringel. Dankeschön.
1: Und damit ist es genau 13.45 Uhr. Unser Top-Thema in den Nachrichten. Der Online-Händler Temu muss zahlen. 200 Millionen Euro Strafe gab es von der EU-Kommission. Grund, die Plattform biete illegale Produkte an. Da geht es zum Beispiel um Ladegeräte, die bei Testkäufen grundlegende Sicherheitsmängel aufgewiesen haben. Oder auch Babyspielzeug, das Chemikaliengrenzwerte überschreitet. Weitere Kurzmeldungen hat jetzt Uta Georgi.
4: Australien verklagt den US-Konzern 3M auf Schadenersatz in Milliardenhöhe wegen giftiger Ewigkeitschemikalien. Die Regierung fordert umgerechnet rund 1,2 Milliarden Euro im Zusammenhang mit kontaminierten Militärstandorten. Hintergrund ist der Einsatz von giftigem Löschschaum. 3M weist die Vorwürfe zurück und will sich vor Gericht verteidigen. Der französische Reifenhersteller Michelin plant wegen gestiegener Kosten einen größeren Stellenabbau. Wie das Unternehmen mitteilte, sollen über einen Zeitraum von 3 Jahren bis zu 1500 Jobs gestrichen werden. Der Abbau solle auf freiwilliger Basis erfolgen. Mitarbeiter sollen Weiterbildungsangebote erhalten, um den Übergang in neue Aufgabenbereiche zu ermöglichen. In Rothenburg in der Oberlausitz hat offenbar ein Mann vor einem Geschäft ein Kind mitgenommen und im Wald ausgesetzt. Laut Polizei hatte das Mädchen vor dem Laden auf eine Erwachsene gewartet. Eine Passantin habe das Kind wenig später in einem angrenzenden Waldstück gefunden. Ein 36-jähriger Tatverdächtiger wurde zunächst in ein psychiatrisches Krankenhaus gebracht. Das Wetter. Heute Nachmittag Sonne, einzelne Wolken und trocken, Höchstwerte 21 bis 25 Grad. Es weht ein schwacher bis mäßiger Nordwestwind. In der Nacht dann wird es meist klar sein, es bleibt trocken. Die Temperaturen sinken auf 9 bis 4 Grad. Im oberen Erzgebirge kann es vereinzelt noch mal leichten Frost geben. Morgen sonnig, am Nachmittag von Nordwesten her Wolken und im Laufe des Abends in Sachsen-Anhalt Schauer oder Gewitter möglich. Bei Höchstwerten zwischen 26 bis 30 Grad. Und am Samstag gebietsweise Schauer und Gewitter. Die Temperaturen gehen leicht zurück. Der MDR-Verkehrsdienst A2 Richtung Berlin zwischen Marienborn-Helmstedt und Eilsleben. 8 Kilometer stockender Verkehr an einer Baustelle. Hier dauert es circa 20 Minuten länger. A2 Richtung Hannover zwischen Kreuz Magdeburg und Allerringersleben. 9 Kilometer stockender Verkehr. Hier müssen Sie 20 Minuten mehr einplanen. A4 Richtung Frankfurt zwischen Chemnitz-Glöser und Kreuz Chemnitz. 4 Kilometer Stau. Verzögerung hier 15 Minuten. A4 Richtung Frankfurt zwischen Hermsdorfer Kreuz und Jena Zentrum. 4
2: Kilometer Stau wegen Bauarbeiten. Hier müssen Sie 20 Minuten mehr einplanen. A13 Richtung Dresden zwischen Bestensee und Großköris. 6 Kilometer Stau an einer Tagesbaustelle. 15 Minuten dauert es hier länger. Die A14 Richtung Dresden ist zwischen Leipzig-Ost und Kleinpösner nach einem LKW-Unfall gesperrt, zurzeit Stau. Und auf der B4 Nordhausen-Erfurt zwischen Geußen und Straußfurt Stau wegen Markierungsarbeiten. Und Vorsicht auf der Straße zwischen Oberhof und Sterngrund, eine Ölspur. Soweit der Verkehrsdienst, 13.48 Uhr.
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1: Es ist ungewöhnlich heiß in Europa zurzeit. Schon jetzt Ende Mai melden Spanien, Großbritannien und Frankreich neue Temperaturrekorde. Und auch bei uns haben die Temperaturen in den letzten Tagen am Rekordwert gekratzt. Während wir hier bereits mit einer frühen Hitzewelle zu tun haben, richtet sich der Blick der Klimaforschung auf den tropischen Pazifik. Dort zeichnet sich in diesem Jahr ein Super El Niño ab. Das weltweit wohl bekannteste Klimaphänomen, das Wetterextreme im gesamten Pazifikraum nach sich zieht. Was sich Stand jetzt seriös sagen lässt, dazu Florian Falzeder aus der ARD-Wissenschaftsredaktion.
5: Im tropischen Pazifik braut sich etwas zusammen. Die US-Klimabehörde NOAA hat ihre Prognose, dass bald ein El Niño kommt, deutlich nach oben korrigiert, fasst Ozean- und Atmosphärenforscherin Emily Becker zusammen.
6: Die Wahrscheinlichkeit, dass sich El Niño-Bedingungen bis Juli entwickeln, liegt bei 82%, für den Winter sogar bei 96% und damit höher als unsere Prognose vom April. Wir stützen uns dabei auf sehr verlässliche Computermodelle und auf die Menge überdurchschnittlich warmen Wassers, die wir unter der Oberfläche des tropischen Pazifiks beobachten.
5: Jetzt Ende Mai sei diese Prognose schon sehr treffsicher, sagt auch Andreas Fink, Professor für Meteorologie am Karlsruher Institut für Technologie.
7: Da kann man wirklich ziemlich sicher sein, es sind viele Modelle und alle sind eben mehr oder weniger unisono, weisen darauf hin, dass es dieses Ereignis gibt.
5: El Niño ist ein natürliches Klimaphänomen, das alle paar Jahre im tropischen Pazifik vorkommt. Normalerweise treiben dort Passatwinde warmes Wasser von Südamerika Richtung Asien. Dort regnet es dadurch mehr. Vor der amerikanischen Küste steigt währenddessen kaltes Wasser auf, kühlt die Luft und sorgt für ein Hochdruckgebiet. Dadurch regnet es dort weniger. El Niño stellt diese Verhältnisse auf den Kopf. Die Passatwinde schwächen sich ab oder brechen zusammen. Warmes Wasser staut sich vor der amerikanischen Pazifikküste. Die Folgen? An Teilen der südamerikanischen Küste drohen starke Regenfälle und Überschwemmungen, in Südostasien und Australien dagegen Extremhitze und Dürren. Wie heftig die Folgen werden, hängt auch von der Intensität des El Niño ab. Emily Becker?
6: Wie stark El Niño schlussendlich wird, ist noch unsicher. Alle Möglichkeiten, von schwach bis sehr stark, sind derzeit offen. Ein starker oder sehr starker El Niño entwickelt sich bei einer erheblichen Wechselwirkung von Ozean und Atmosphäre. Stand jetzt liegt die Wahrscheinlichkeit für mindestens einen starken El Niño bei etwa 60%.
5: Manche Medien warnen bereits von einem drohenden Super-El Niño. Der Klimawissenschaftler Andreas Fink schränkt aber ein.
7: Wir als Wissenschaftler sprechen da lieber von einem starken oder sehr starken El Niño.
5: Wichtig ist, was in der Atmosphäre passiert, welches Wetter tatsächlich kommt, ist komplex und schwer vorherzusagen. Was aber durch die Klimaschwankungen beeinflusst wird, sind die globalen Durchschnittstemperaturen. Klimawissenschaftler Andreas Fink.
7: Während eines El Niño-Ereignisses verbleibt mehr Wärme in der Atmosphäre. Auf die globale Mitteltemperatur am Boden etwa 0,1 bis 0,2 Grad. Da wir aber gerade eben schon die dritt- oder vierthöchsten globalen Mitteltemperaturen in den vergangenen Monaten gesehen haben, steigt einfach die Wahrscheinlichkeit, dass wir das Extremjahr 2024 noch überschreiten.
5: Heißt, den bisherigen Temperaturrekord von 2024 brechen. Und mit jedem Zehntelgrad mehr ist mehr Energie im globalen Klimasystem. Extremwetterereignisse wie etwa Hitzewellen werden dadurch wahrscheinlicher und fallen stärker aus.
1: Florian Falzeder aus der ARD-Wissenschaftsredaktion. 13.53 Uhr gleich. Spielplätze sind nicht nur für Kinder gedacht, auch Erwachsene nutzen gelegentlich die Geräte. Dabei geht es um die Sicherheit auf dem Spielplatz. Damit die gewährleistet bleibt, gibt es regelmäßig Prüfungen. In Weimar war unsere Reporterin Conny Marona bei einem Kontrolltermin dabei.
8: Es ist ein Traumjob. Regelmäßig dürfen Katja Scholz und ihr Kollege Christoph Maywald von der Weimarer Wohnstätte spielen gehen.
9: Ja, meine Kollegen sind da oft neidisch.
10: Da gibt's auch ein bisschen Häme immer mal. Gehst du wieder spielen?
8: Ja, geht er. Aber natürlich nicht einfach so, sondern mit ernsthaftem Hintergrund. Katja Scholz und Christoph Maywald sind Fachkräfte für Spielplatzsicherheit. Vierteljährlich machen sie den Check und schauen ganz genau hin. Jedes einzelne Spielgerät wird unter die Lupe genommen.
9: Nach Verschleißteilen, also nach Dingen, die einfach durch Gebrauch kaputt gehen. Und natürlich die Spielgeräte, wo man weiß, da ist viel Bambule.
8: Karussells zum Beispiel, sehr beliebt. Aber auch andere Spielgeräte brauchen den Fachblick.
10: An der Wippe zum Beispiel haben wir das Problem immer mal wieder mit diesen Auflagen. Die haben nicht das ewige Leben oder hier wird mal mit dem Messer ein bisschen ausprobiert oder das Feuerzeug drangehalten.
8: Vandalismus, kein Riesenthema, aber es ist eins, worüber sich übrigens auch Christoph Schroth ärgert. Er ist Hausmeister am Campus der Gemeinschaftsschule Carl Zeiss.
12: Teilweise wird in das Holz reingeritzt oder es werden diverse Symbole mit Edding drauf geschmiert, wo man dann da steht und versucht, das Ganze wieder abzuschleifen. Dann auch am Wochenende, wo dann schulfremde Personen sicher aufhalten, bleibt dann der Müll hier liegen. Ja, es ist dann halt weniger schön, wenn man dann hier Glasscherben oder Zigarettenstummel oder sowas hier im Sand finden.
8: Das ist gefährlich und für die Wohnstätte auch nicht ganz billig.
9: Es ist vielleicht nur eine Kleinigkeit. Da wird eine Zigarettenkippe auf dem Tartanbelag ausgedrückt. Aber es ist ein großer Schaden. Und ich glaube, das ist nicht so im Bewusstsein.
8: Schade eigentlich, denn das Spielplatzteam ist sehr bemüht, alles in Ordnung zu halten. Und vor allem sorgen sie für Sicherheit. In einem der wohl schönsten Jobs der Welt.
1: Conny Marone berichtete. Jetzt geht's in den Thüringer Wald. Rund um den Kurort Bad Tabatz gibt's immer wieder besondere Begegnungen für Wandernde. Die Bergziege Lieschen, die taucht nämlich immer wieder an beliebten Aussichtspunkten auf, zum Beispiel am Hirschstein oder am Aschenbergstein. Das Tier hat sich auch über die Region hinaus einen Namen gemacht und jetzt kommt Lieschen sogar auf die Theaterbühne. Unser Reporter Bastian Albrecht war bei der Generalprobe dabei.
13: Achtung, Generalprobe startet jetzt.
14: Vor langer Zeit begannen die Einwohner von Bad Tabatz, die Natur rücksichtslos auszubeuten.
26: So startet das neue Theaterstück über die Bergziege Lieschen. Richtig selbstsicher stehen die über 20 Siebtklässler des Perthes-Gymnasium in Friedrichrode auf der Bühne und spielen eine moderne Sage über die Ziege nach. Die Idee hatte Musiklehrer Claudius Taubert im Österreich-Urlaub. Im Unterricht entstanden dann mehrere Versionen und zum Schluss entschied man sich für eine Fassung. Eine davon kommt jetzt auf die Bühne. Doch worum geht's eigentlich?
27: Um Naturgeister, es geht um Leute, die zu schnell auf Gerüchte reinfallen und sich gerne einen Sündenbock suchen. Und es wird natürlich im Theater durchaus auch mal die Jugendsprache verwendet. Und mehr würde ich tatsächlich ungern verraten.
26: Schülerin Pauline verrät da schon mehr.
28: Es geht um die Ziege halt, Lieschen. Und sie wurde erst vertrieben und danach sind halt Unglücke passiert und Katastrophen. Und dann wurde halt eine neue Ziege halt, sag ich mal, beschafft.
26: Die eigentliche Sage soll im Juni auf einer Tafel auf den Hirschstein kommen, damit Wanderer sie lesen können. Die Sage ist aber etwas abgewandelt vom Theaterstück.
27: Ja, weil das Theaterstück ist schon sehr modern. Wir haben eine Influencerin, wir haben drei völlig umnachtete Detektive, die recherchieren eigentlich nur mit ChatGPT. Das heißt, das wird einem niemand abnehmen, dass das eine Sage ist. Und deswegen haben wir dann auf dem Schild, was auf dem Hirschstein kommt, das wiederum so neutralisiert, dass der unbedarfte Tourist schon glauben kann, wow, das ist also eine Sage, die man vor hunderten von Jahren sich so erzählt hat.
26: Und es ist noch mehr geplant.
27: Es wird tatsächlich auch zu dem Theaterstück ein Kinderbuch geben. Ein Freund von mir ist aus Versehen irgendwie Spiegel-Bestseller-Autor geworden und der wird also jetzt wiederum das Theaterstück, also die moderne Story, als Grundlage nehmen für das Buch. Und das kommt wahrscheinlich dann im Laufe dieses oder des nächsten Jahres dann raus.
26: Die Bad Tabatzer Bergziege Lieschen kommt also noch ganz groß raus.
1: Bastian Albrecht berichtete. Und jetzt schalten wir zu Diana Weise ins Wetterstudio und sprechen mal über diesen sehr freundlichen Maitag. Was kommt da noch auf uns zu?
11: da wir ja gerade bei in den Bergen waren. Vielleicht erstmal die Temperaturen dort. Ja. Das ist durchaus erfrischend auf den höchsten Gipfeln. Zum Beispiel auf dem Brocken im Fichtelberg 14 Grad, in Thüringer Wald, in Neuhaus sind wir bei 17 Grad. Ansonsten haben die Temperaturen schon ein bisschen mehr geschafft und sind über die 20 Grad Marke auch teilweise drüber. 19 Grad gibt es aber noch in Staßfurt und 23 Grad im südlichen Thüringen in Veilsdorf. Bis 25 Grad erwarten wir schon noch an einigen Messstationen. Die Sonne scheint einfach weiter. Durchs Hochdruckgebiet gibt es kaum mal eine Wolke am Himmel und trocken bleibt es damit auch am Abend und sehr freundlich dann bei 16 bis 23 Grad.
15: Also heute kein Tag zum richtig Abschwitzen. Kommt so einer in nächster Zeit nochmal?
11: Morgen ist das Schwitzen durchaus wieder ein großes Thema, denn 26 bis 30 Grad gibt es dann am Nachmittag. In den Frühstunden ist es aber ähnlich frisch und kühl wie heute. Und da gibt es erstmal reichlich Sonne, am Nachmittag auch Wolken. Und am Abend können schon ein paar Gewitter und Schauer hereinziehen. In der Nacht zum Sonnabend werden da aber noch mehr draus. Und somit wird das Wochenende nicht ganz so heiß.
15: Danke dir für die Wetteraussichten, Diana.
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15: Die wirtschaftliche Annäherung des Ostens an den Westen geht weiter, aber es fehlen Unternehmensinvestitionen. Das ist ein Thema gleich nach den Nachrichten um 14 Uhr bei uns. Und es geht nochmal um den Ebola-Ausbruch im Kongo. Wir sprechen mit einem Arzt, der sich gerade in die Demokratische Republik aufmacht, um dort dann Nothilfe zu leisten.
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17: Um 14 Uhr mit Uta Georgi. Die EU-Kommission hat gegen den chinesischen Online-Händler Temu eine Strafe in Höhe von 200 Millionen Euro verhängt. Die Kommission erklärte, Temu verstoße gegen EU-Recht. Die Plattform biete illegale Produkte an. Risiken und Schäden für Verbraucher würden nicht ordnungsgemäß bewertet. Bei Testkäufen hätten etwa viele Ladegeräte grundlegende Sicherheitstests nicht bestanden. Babyspielzeug habe Chemikaliengrenzwerte überschritten. Temu ist seit 2023 in Deutschland aktiv. Das 100 Milliarden Euro Sondervermögen für die Bundeswehr wird nach dem Bericht des Spiegel bislang ohne Aufsicht des Bundestages ausgegeben. Ein entsprechendes Gremium sei zwar gewählt worden, habe bisher aber noch nicht getagt. Der Grünen-Abgeordnete Sebastian Schäfer forderte die anderen Gremienmitglieder auf, sich dringend zu verständigen. Ansonsten bestehe die Gefahr, dass die Rüstungsunternehmen zu viel Geld für ihre Produkte verlangten. Mit dem Sondervermögen sollen unter anderem neue Kampfflugzeuge angeschafft werden. Die Mittel sind weitgehend verplant und sollen durch neue Kredite finanziert werden. Das Deutsche Kinderhilfswerk hat mehr Investitionen in Bildung und Erziehung verlangt. Vizepräsidentin Anja Sigismund sagte dem MDR, es stimme nicht, dass Deutschland zu wenig Geld dafür habe. Die Frage sei eher, ob die Mittel richtig eingesetzt würden. Jeder Euro, der für Bildung ausgegeben werde, sei ein gut investierter Euro. Sigismund beklagte zugleich, dass Kinder und Jugendliche keine ausreichende Lobby hätten. In einem UNICEF-Bericht zum Kindeswohl in den Industrieländern liegt Deutschland nur im hinteren Mittelfeld. Jeder zweite Deutsche hat schon mal Informationen aus dem Internet weitergeleitet, obwohl Zweifel am Wahrheitsgehalt bestanden. Das geht aus einer Untersuchung des Branchenverbandes Bitkom hervor. Zwei Dritteln der Befragten fällt es schwer, Fake News zu erkennen und einzuschätzen. Die meisten Falschinformationen werden über Facebook verbreitet, gefolgt von Instagram und TikTok. Bitkom-Hauptgeschäftsführer Bernhard Rohleder sagte, Desinformationen verzerrten den öffentlichen Diskurs und verunsicherten viele Menschen. Nach dem gewaltsamen Tod der damals 12-jährigen Luise im Siegerland ist das Zivilverfahren zu Ende gegangen. Das Landgericht Koblenz beschloss, dass die Hinterbliebenen des Opfers 125.000 Euro Schmerzensgeld erhalten. Hinzu kommen die Kosten für Bestattung und Anwalt. Ein Strafprozess fand wegen des Alters der Beschuldigten nicht statt. Die damals 12 und 13 Jahre alten Mädchen hatten zugegeben, ihr Opfer vor 3 Jahren mit zahlreichen Messerstichen getötet zu haben. Das waren die Nachrichten. Das Wetter mit den Temperaturen von 13 Uhr. Auf dem Brocken wolkenlos 14 Grad, wolkenlos auch in Chemnitz, dort 17. Dresden fast wolkenlos 19 Grad. In Eisenach wolkenlos bei 20 und wolkenlos in Erfurt bei 18 Grad. Fichtelberg wolkenlos 14. Görlitz leicht bewölkt 19, Halle wolkenlos 18, Leipzig fast wolkenlos bei 19 Grad, Magdeburg wolkenlos 18 und fast wolkenlos in Meiningen bei 19 Grad. Die Vorhersage: Am Nachmittag heiter und trocken, 21 bis 25 Grad, in der Nacht dann meist klar, trocken 9 bis 4 Grad, morgen sonnig, später Wolken und am Abend sind Schauer oder Gewitter möglich bei 26 bis 30 Grad. Der MDR-Verkehrsdienst. A2 Richtung Berlin zwischen Marienborn-Helmstedt und Eilsleben. 8 Kilometer Stau wegen defekter Fahrzeuge in der Baustelle. A2 Richtung Hannover zwischen Kreuz Magdeburg und Allerringersleben. 9 Kilometer stockender Verkehr. Und zwischen Marienborn-Helmstedt und Helmstedt-Zentrum Behinderungen nach einem Unfall auf der linken Fahrspur. A4 Richtung Frankfurt zwischen Chemnitz-Glöser und Kreuz-Chemnitz 4 Kilometer Stau. A4 Richtung Frankfurt zwischen Hermsdorfer Kreuz und Jena-Zentrum 4 Kilometer Stau wegen Bauarbeiten. A13 Richtung Dresden zwischen Bestensee und Großköris 6 Kilometer stockender Verkehr an einer Baustelle. Und die A14 Richtung Dresden ist zwischen Leipzig-Ost und Kleinpösner nach einem LKW-Unfall gesperrt. Es wird 14.05 Uhr.
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1: Mit Sophia Spiropoulos. Hallo. Die Europäische Kommission verhängt eine Strafe von 200 Millionen Euro gegen die chinesische Online-Plattform Temu. Sie gehen nicht ausreichend gegen illegale Produkte auf der Plattform vor, so die Begründung. Aus Brüssel dazu Katrin Schmidt.
0: Laut EU-Kommission bekommen Verbraucherinnen und Verbraucher in der EU auf Temu viel zu häufig illegale Produkte angeboten. Das heißt also gefälschte, gefährliche, giftige oder auf andere Weise umweltschädliche Produkte. Die Verantwortlichen in Brüssel beziehen sich in ihrer Analyse auf eigene Ermittlungen, auf Untersuchungen von Verbraucherschutzorganisationen quer durch Europa und Testkäufe. Die ergeben zum Beispiel, dass ein sehr hoher Anteil von Kleinelektronik und Ladegeräten grundlegende Sicherheitstests nicht bestanden hat. Oder zum Beispiel, dass ein hoher Anteil der auf Temu angebotenen Babyspielzeuge hohe Sicherheitsrisiken aufweist, also etwa in einem Maße Chemikalien enthält, dass sämtliche gesetzlichen Grenzwerte in der EU überschritten werden oder abnehmbare Teile zum Ersticken der Kinder führen könnten. Die EU-Kommission hatte Temu, bevor nun die 200 Millionen Euro Strafe verhängt wurde, bereits mehrfach aufgefordert, gemäß den europäischen Digitalgesetzen die nötigen Risikobewertungen durchzuführen, das heißt mögliche Schäden für die Verbraucher durch die Produkte auf der eigenen Plattform zu analysieren und dann zu minimieren und zum Beispiel ganz konkret die entsprechenden Händler von der Plattform zu verbannen. Temu soll nun bis Ende August einen Plan vorlegen, wie die Mängel behoben werden sollen, um mit den europäischen Digitalgesetzen konform zu gehen. Andernfalls drohen weitere Strafzahlungen.
1: Die Holocaust-Gedenkstätte Yad Vashem kommt erstmals nach Deutschland mit neuen Bildungsangeboten, auch in Leipzig. Geplant ist außerdem ein großes Bildungszentrum in München, mitten in der Stadt am Karolinenplatz. Ziel ist es, die Erinnerung an den Holocaust lebendig zu halten. Wie die Pläne genau aussehen, berichtet Bettina Meyer.
18: Jährlich besuchen etwa 1 Million Menschen die internationale Holocaust-Gedenkstätte Yad Vashem in Jerusalem. Nun soll innerhalb von 3 Jahren das erste Holocaust-Bildungszentrum von Yad Vashem außerhalb Israels in München gebaut werden. Zentral gelegen am Münchner Karolinenplatz soll das Zentrum als bundesweite Plattform für ein Publikum in ganz Deutschland und den Nachbarländern dienen, teilte die Gedenkstätte in Jerusalem mit. Weiterhin plant Yad Vashem, eine zusätzliche Außenstelle in Leipzig zu eröffnen, in der interaktive Lernräume entstehen sollen. Eine historisch fundierte Holocaust-Bildung sei wichtiger denn je, da wir uns immer weiter von der Ära der Zeitzeugenberichte entfernen, sagte Yad Vashem-Vorsitzender Dani Dayan. Er fügte hinzu, dass es gerade jetzt wichtig sei, die weltweite Erinnerungsarbeit zu verstärken. Es sei ein kritischer Zeitpunkt, an dem Relativierung, Instrumentalisierung oder Leugnung des Holocausts sowie Antisemitismus zunehmen, so Dayan. Die Wahl Münchens, der Geburtsstätte der NSDAP, habe eine tiefe symbolische Bedeutung. Es sei wichtig, sich dieser Geschichte dort zu stellen, wo sie ihren Anfang nahm, so das Zentrum. Yad Vashem kooperiert mit allen 16 Bundesländern. Die internationale Holocaust-Gedenkstätte in Jerusalem wurde 1953 durch ein Gesetz gegründet, das im israelischen Parlament beschlossen wurde. Die Aufgabe ist, das Gedenken an den Holocaust wachzuhalten, seine Dokumentation, die Erforschung und Vermittlung.
1: Die Wirtschaft in Ostdeutschland entwickelt sich weiter, allerdings schließt sich der Abstand zum Westen nur noch langsam. Gleichzeitig wächst die Region unterschiedlich. Einige Gegenden legen deutlich zu, andere bleiben zurück. Der neue Wettbewerbsreport Ostdeutschland stellt deshalb die Frage, ob der klassische Aufholkurs noch passt und fordert ein Umdenken. Dietrich Karl Meurer.
2: Der Bericht zeigt, der Aufholprozess des Ostens verliert an Tempo. So liegt die Wirtschaftsleistung je Beschäftigten bei rund 85% des Westniveaus. Vor 10 Jahren waren es 78%, nach der Wiedervereinigung gut ein Drittel. Zugleich ist die Entwicklung uneinheitlich. Einige Landkreise wie Jena, der Saalkreis und die Uckermark liegen inzwischen sogar über dem gesamtdeutschen Durchschnitt. Brandenburg wächst stark, besonders im Berliner Umland und durch Industrieansiedlungen wie Tesla Grünheide. Auch Dresden und Leipzig entwickeln sich dynamisch. Schwächer bleiben vor allem periphere Räume, etwa Teile Mecklenburg-Vorpommerns sowie Regionen in Nordsachsen und im Erzgebirge. Die Gründe für die Entwicklung beschreibt Joachim Rack. Er ist Mitherausgeber des Reports und stellvertretender Leiter der Dresdner Niederlassung des IFO-Instituts.

0: und schwächt die wirtschaftliche Dynamik. Die Ostbeauftragte der Bundesregierung, Elisabeth Kaiser, SPD, warnt vor politischen Folgen. Besonders in strukturschwachen Regionen zeige sich,
1: dass dort die Zukunftsperspektiven eher trüb sind, und das macht was mit den Menschen. Auch selbst wenn sie eigentlich ökonomisch ganz gut dastehen, haben sie eben den Angst, den Status zu verlieren, haben Angst, dass ihre Kinder dort keine gute Zukunft finden, oder eben auch junge Menschen gucken pessimistisch auf die Zukunft, und das macht dann auch was mit dem Wahlverhalten und mit der politischen Einstellung.
0: Die Autoren des Reports fordern mehr Investitionen, stärkere Innovationsförderung und gezielte Fachkräftegewinnung. Der Mitherausgeber und Gründer des Ostdeutschen Wirtschaftsforums, Frank Nehring, fasst die Erwartungen der Unternehmen so zusammen.
2: Das, was die Wirtschaft sich von der Politik wünscht, ist Verlässlichkeit. So, da gibt es gar keinen Unterschied zwischen Ost und West, und weil einfach Rahmenbedingungen für die Zukunft da sein müssen.
0: Nehring verweist darauf, dass die ostdeutsche Wirtschaft kleinteilig strukturiert ist, oft nur mit bis zu 10 Mitarbeitenden und weniger als 2 Millionen Euro Umsatz.
2: Und viele Sachen, die im Bund diskutiert werden oder die auf der großen Bühne diskutiert werden, die betreffen überhaupt diese Unternehmen gar nicht. Und insofern gibt es da so eine Unsichtbarkeit.
0: Wohl auch deshalb hinterfragen die Autoren des Reports die bisherige Perspektive. Wirtschaftsforscher Ragnitz plädiert dafür, den Blick zu ändern.
3: Nicht mehr das Aufholen soll im Vordergrund stehen, sondern irgendwo stärker, dass man Wachstumsdynamik schafft in den einzelnen Ländern, unabhängig davon, dass man irgendeine Zielgröße hat.
0: Wie das gelingen kann, darüber diskutieren Wirtschaft und Politik ab Sonntag auf dem Ostdeutschen Wirtschaftsforum in Bad Saarow, südöstlich von Berlin.
4: Informationen von Dietrich Karlmeurer. Die Bundeswehr möchte im Ernstfall schneller auf mehr Personal zurückgreifen können. Dafür plant das Verteidigungsministerium neue Regeln. Künftig sollen Reservisten auch in Friedenszeiten zum Dienst verpflichtet werden können. Ein entsprechender Gesetzentwurf ist jetzt auf den Weg gebracht worden. Benjamin Großkopf mit Einzelheiten.
5: Warum ist der Bundeswehr die Reserve so wichtig?
6: Weil Deutschland hier wie in so vielen Verteidigungsbereichen anderen Ländern hinterherhinkt, auch vielen NATO-Partnern, bei denen es vollkommen selbstverständlich ist, dass Menschen, nachdem sie in der Armee waren, als Reservisten weiter Teil dieser bleiben und so dafür sorgen, dass man im Krisenfall sehr schnell sehr viele Soldaten aktivieren kann. Dem Verteidigungsministerium geht es aber nicht nur um diesen Krisenfall, sondern auch um eine, Zitat, glaubhafte Abschreckung, so dass es gar nicht erst zu Angriffen auf Deutschland oder seine Partner kommt.
5: Was sieht der Gesetzentwurf genau vor?
6: Der Reservedienst soll deutlich verbindlicher und umfangreicher werden. Bisher ist es so, dass Reservisten nur zu Übungen herangezogen werden konnten. Die gibt es nicht so oft. Und hinzu kommt, dass die Bundeswehr auch hier auf Freiwilligkeit gesetzt hat. Sowohl bei Reservisten als auch bei den Arbeitgebern, die Reservisten ja freistellen müssen. Der Gesetzentwurf macht jetzt klar, das soll verbindlich sein und nicht mehr nur für Übungen. Möglich sein sollen grundsätzlich alle, Zitat, Verwendungen von Reservisten, die der Erfüllung des Verfassungsauftrages der Streitkräfte dienen. Also auch mehr oder weniger normale Dienste in der Truppe.
5: Was steckt dahinter?
6: Das Ziel ist klar, Reservisten sollen fast wie aktive Soldaten ein fester Bestandteil der Bundeswehr werden. Verteidigungsminister Pistorius hat es so formuliert: Wir sehen die neue Reserve ausdrücklich auf Augenhöhe mit der aktiven Truppe. Dazu muss einiges passieren, denn die Zahl der Reservisten soll verdoppelt werden, von bislang 100.000 auf dann 200.000 Männer und Frauen.
5: Wie soll das gelingen?
6: Aus dem Gesetzentwurf geht hervor, dass das Ministerium große Hoffnungen in den neuen Wehrdienst setzt. Alle, die mindestens 6 Monate freiwilligen Wehrdienst absolviert haben, könnten bis zum 45. Geburtstag herangezogen werden. Wer mindestens 1 Jahr Berufs- oder Zeitsoldat war, dann bis zum 65. Geburtstag.
5: Wie wahrscheinlich ist es, dass das Gesetz so kommt?
6: Sehr sicher wird der Reservedienst, wie das Gesetz auch beschreibt, verbindlicher werden. Die Notwendigkeit ist allgemein anerkannt. Diskussionen könnte es noch mit der Wirtschaft geben, denn Arbeitgeber müssten Reservisten freistellen und das auch länger, als es bislang der Fall war. Für kleinere und mittlere Unternehmen ist deswegen im Gesetz auch eine finanzielle Kompensation vorgesehen, wenn sie ihre Mitarbeiter abstellen. Der Fahrplan jetzt sieht vor, das Gesetz Anfang Juli im Bundeskabinett zu beschließen. Anschließend geht es in den Bundestag. Beispielsweise beim Gesetz über den neuen Wehrdienst hat es dort noch zahlreiche Veränderungen im Vergleich zum Entwurf gegeben.
4: 14 Uhr und gleich 15 Minuten ist es. Unsere Topmeldung hier bei MDR aktuell. Die EU-Kommission hat gegen den chinesischen Online-Händler Temu eine Strafe verhängt. 200 Millionen Euro muss Temu zahlen. Begründung: Die Plattform bietet illegale Produkte an, so die EU, und das verstößt eben gegen EU-Recht. Es geht dabei zum Beispiel um Ladegeräte, die Sicherheitstests

0: Tests nicht bestanden haben oder auch um Babyspielzeug, das mit Chemikalien belastet war. Uta Georgi hat jetzt weitere Kurzmeldungen.
1: In der historischen Innenstadt von Neustadt an der Orla sind zwei Gebäude in Brand geraten. Nach Behördenangaben stand zunächst die Fassade eines Hauses in Flammen. Danach habe das Feuer auf den Dachstuhl und ein Nachbargebäude übergegriffen. Mehr als 100 Feuerwehrleute seien im Einsatz. Der gesamte Innenstadtbereich sei derzeit gesperrt. Vor der griechischen Insel Kreta sind binnen 2 Tagen etwa 400 Bootsflüchtlinge entdeckt und in Sicherheit gebracht worden. Das berichtet der griechische Rundfunk unter Berufung auf die Küstenwache. Die Behörden gehen davon aus, dass wegen der günstigen Wetterbedingungen bereits weitere Boote aus Libyen unterwegs nach Griechenland sind. Ein früherer CIA-Mitarbeiter ist wegen Millionendiebstahls festgenommen worden. Ermittler fanden in seinem Haus im US-Bundesstaat Virginia rund 300 Goldbarren im Wert von über 40 Millionen Dollar sowie Bargeld und Luxusuhren. Der Mann soll die Vermögenswerte bei seiner Arbeit veruntreut haben. Das Wetter: am Nachmittag heiter und trocken, 21 bis 25 Grad. In der Nacht meist klar, weiterhin trocken bei 9 bis 4 Grad und morgen sonnig. Später ziehen Wolken auf und am Abend kann es Schauer oder Gewitter geben bei 26 bis 30 Grad. Der MDR-Verkehrsdienst. Vorsicht auf der A4 Richtung Frankfurt zwischen Dresden-Wildermann und Dresden-Neustadt. Da liegen Metallteile auf der Fahrbahn. A2 Richtung Berlin zwischen Marienborn-Helmstedt und Eilsleben. 8 Kilometer Stau wegen defekter Fahrzeuge in der Baustelle. Es dauert eine Stunde länger. A2 Richtung Hannover zwischen Kreuz Magdeburg und Allerengersleben. 9 Kilometer Stau. Auch hier Verzögerung von einer Stunde. A4 Richtung Frankfurt zwischen Chemnitz-Glöser und Kreuz-Chemnitz. 4 Kilometer der Stau. Hier dauert es 20 Minuten länger. Und zwischen Hermsdorfer Kreuz und Jena Zentrum 4 Kilometer Stau wegen Bauarbeiten. Auch hier Verzögerung von 20 Minuten. A9 Richtung München. Vorsicht zwischen Bitterfeld-Wolfen und Halle. Fahrzeugteile auf der linken Fahrspur. A13 Richtung Dresden zwischen Bestensee und Großköris. 6 Kilometer stockender Verkehr an einer Tagesbaustelle. Hier müssen Sie 15 Minuten mehr einplanen. Und A14 Richtung Dresden zwischen Leipzig-Messegelände und Kleinpösner, Stau wegen Lkw-Bergungsarbeiten auf der rechten Fahrspur. Soweit der Verkehrsdienst, es wird 14.18 Uhr.
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0: In der Demokratischen Republik Kongo breitet sich die Krankheit Ebola weiter aus. Mehr als 200 Menschen sind schon dran gestorben. Über 1000 Verdachtsfälle meldet die Regierung. Der Kampf gegen die Epidemie ist schwierig, weil sie sich in unübersichtlichen Gebieten ausbreitet. Die Kranken sind teils schwer erreichbar. Außerdem haben die Menschen dort eher wenig Vertrauen ins Gesundheitswesen und in medizinisches Personal. Und dazu kommt dann auch noch der Bürgerkrieg. So ist also die Lage und mittendrin demnächst Thomas Perisch, Arzt aus Berlin, der am Samstag für einen Einsatz mit Ärzte ohne Grenzen in die Demokratische Republik Kongo fliegt. Und über diesen Einsatz konnte ich am Vormittag mit ihm sprechen. Was geht Ihnen 2 Tage vor Abflug durch den Kopf?
3: Jede Menge Dinge und muss ganz ehrlich sagen, vor allen Dingen ganz profane organisatorische Dinge, so was muss ich alles einpacken, was muss ich noch an Formalitäten jetzt mit Ärzte ohne Grenzen klären, da gibt's ja doch noch Sachen, die auch im letzten Drücker auf einen zukommen können gleichzeitig dabei muss ich auch noch schaffen, mich um meine Familie zu kümmern, so dass ich jetzt meine reguläre Tätigkeit, ich arbeite ansonsten für eine Fachberatungsgesellschaft, jetzt schon völlig zurückgestellt habe.
0: Das heißt also viel Organisation. Bereiten Sie sich denn auch irgendwie körperlich oder mental, sage ich mal, speziell auf so einen Einsatz vor?
3: Also körperlich kann ich nur gucken, dass ich jetzt wirklich körperlich und mental wirklich fit dabei bin, stark dabei bleibe bei der ganzen Situation. Also man fühlt sich da so ein paar Tage vor dem Einsatz immer so ein bisschen in Watte gepackt, ne, weil man einfach reaktiv auf so viele Dinge organisatorisch reagieren muss, sich dann natürlich noch bezüglich der Situation vor Ort am Laufen hält, ne, dass er auch muss, dass das andere, also gerade sich um eigenes Wellbeing zu kümmern, dass das nicht zu kurz tritt.
0: Haben Sie denn Sorge, sich dort anzustecken?
3: Da muss ich sagen, ich weiß, dass das Risiko natürlich immer mitschwingt, aber ich habe einmal vollstes Vertrauen so in die Sicherheitsvorschriften, die es ja gerade bei Ärzte ohne Grenzen gibt, die hinsichtlich Biosicherheit sehr, sehr strikt sind und wo es auch sehr strikte Schutzkleidungsprotokolle gibt für den Fall, dass man jetzt wirklich an eine Patientin, an Patienten rangeht. Ne? Was immer so ein bisschen die Herausforderung ist, ist ja die sogenannte Community Transmission, also inwieweit sind jetzt einfach in der Gemeinschaft dort, also außerhalb von Ebola-Behandlungszentren, Leute unterwegs, die jetzt unerkannte Verdachtsfälle sind. Da gibt es die Sorge, aber auch da gibt es sehr strenge Sicherheitsregeln. Und ein bisschen bin ich dem ja gewappnet, weil ich zuvor bereits 4 Einsätze zu Ebola-Fieber gemacht habe, davon 2 mit Ärzte ohne Grenzen und weiß, wo und wie man sich schützen muss.
0: Wie sieht denn ein Arbeitstag dort aus, wenn Sie da ankommen? Lange, stelle ich mir vor.
3: Lange bis teilweise sehr lange. Also es variiert, denke ich, sehr stark. Ich werde als Ort voraussichtlich als Medical Activities Manager eingesetzt werden. Das ist eine ärztliche Fachkraft, die jetzt einheimischen und internationalen medizinischen Personal vorsteht, sich selbst aber auch medizinisch mit einbringt, Patientinnen, Patienten behandelt, so dass sich der Alltag vom Ablauf jetzt gar nicht so sehr unterscheidet von der infektiologischen Station in Deutschland, also normal mit Visite, man guckt, wie es den Patientinnen, Patienten geht. Was natürlich dabei immer wieder ist, ist das ganze Einschleusen, Ausschleusen einer aus der Isoliereinheit. Dazu kommen noch viele Besprechungen und je nachdem, ja, wie das Patienten aufkommen dann ist und was es sonst zu tun gibt, kann so ein Arbeitstag schon sehr lange, also auch mal bis 20, 22 Uhr gehen.
0: Und Sie haben schon gesagt, Sie sind 5 Wochen jetzt planmäßig dann erstmal dort. Wenn Sie dann zurückkommen, was machen Sie dann als Erstes?
3: Was ich als Erstes machen werde, ist mich absolut um meine Familie kümmern, meine Liebsten sehen, mich dabei, sag ich mal, aber auch nicht zu übernehmen, dass ich jetzt nicht zu viele Leute auf einmal sehe. Es ist so, dass man nach dem Einsatz eine 21-tägige ruhige Zeit hat. Das ist ganz wichtig, keine Quarantäne, weil wenn man keine Symptome hat und sich nicht angesteckt hat, ist man ja auch nicht ansteckend, ne? Das heißt, also man kann schon das Leben normal hier weiterführen. Das werde ich auch machen, allerdings mit Einschränkungen. Also ich werde mich jetzt die 21 Tage danach nicht groß belasten, nicht in den Beruf wieder einsteigen, sondern wirklich, ja, also im Privatleben den Vortritt lassen und mich ausruhen.
0: Das sagt Thomas Perisch, Arzt aus Berlin. Am Samstag fliegt er planmäßig in die Demokratische Republik Kongo für Ärzte ohne Grenzen. Vielen Dank für das Gespräch und alles Gute Ihnen für Ihren Einsatz.
3: Danke auch.
0: Damit ist es gleich 14.23 Uhr. Vor mehr als 3 Jahren sorgte der Fall Luise bundesweit für Entsetzen. Damals hat das damals 12 Jahre alte Mädchen aus Freudenberg im Siegerland wurde erstochen und 2 Klassenkameradinnen sollen für Luises Tod verantwortlich sein. Luises Familie führt seit dem Juli vergangenen Jahres einen Zivilprozess und heute hat das Gericht in Koblenz eine Entscheidung verkündet. Tim Seinisch berichtet.
4: Im Zivilverfahren um den Tod der 12-jährigen Luise hat das Landgericht Koblenz heute ein Urteil verkündet. Die Eltern und die Schwester der Toten erhalten insgesamt mehr als 140.000 Euro an Schmerzensgeld und Schadenersatz. Der Fall des Mädchens aus Freudenberg im Siegerland hatte bundesweit für Entsetzen gesorgt. Luise war im Frühjahr 2023 mutmaßlich von 2 Mitschülerinnen durch mehrere Messerstiche getötet worden. 125.000 Euro Schmerzensgeld und fast 20.000 Euro Schadenersatz für Beerdigungs- und Anwaltskosten. Das müssen die beiden Mädchen zahlen, die Luise vor rund 3 Jahren mutmaßlich getötet haben sollen. Allerdings erst, wenn sie erwachsen sind und selbst Geld verdienen. Damit hat das Gericht der Zivilklage der Eltern und einer Schwester von Luise überwiegend stattgegeben. Strafrechtlich konnten die mutmaßlichen Täterinnen nicht verfolgt werden. Beide waren zum Zeitpunkt der Tat noch keine 14 und somit noch nicht strafmündig. Der Richter im Zivilprozess in Koblenz sagte aber, es sei unstrittig, dass die Mädchen Luise heimtückisch und aus niederen Beweggründen ermordet hätten und dass sie sich dessen auch bewusst waren. Ein entscheidender Satz, denn im Zivilprozess können auch Kinder ab 7 Jahren verurteilt werden, wenn sie sich über die Folgen ihrer Handlungen im Klaren waren. Außerdem stellte das Gericht fest, dass Luise vor ihrem Tod gelitten habe. Eine Gutachterin sei zu der Erkenntnis gekommen, dass es einen Todeskampf zwischen 6 und maximal 30 Minuten gegeben habe. Das Schmerzensgeld hat laut dem Vorsitzenden Richter in Koblenz nun eine doppelte Funktion. Es sei einerseits Ausgleich für Schmerzen und Leiden, andererseits Genugtuung für die Angehörigen.
0: Tim Seinisch mit diesen Informationen.

0: In Sachsen ist die Debatte um die Arbeitszeiterfassung bei Lehrkräften neu entbrannt. Hintergrund ist eine Studie des Kultusministeriums vom letzten Herbst. Demnach arbeitet gerade in der Prüfungszeit ein großer Teil der Lehrkräfte deutlich mehr als im Arbeitsvertrag festgeschrieben. Bei vielen gleichen sich diese Überstunden mit den Minusstunden in den Ferien aus, bei anderen dagegen nicht. Beate Dietze berichtet.
1: Die Forderung nach einer verpflichtenden Arbeitszeiterfassung ist nicht neu. Seit Jahren machen sich die Gewerkschaft Erziehung und Wissenschaft, aber auch der Lehrerverband in Sachsen dafür stark. GEW-Landeschef Burkhard Naumann.
2: Das wäre das faireste Mittel, um tatsächlich die Arbeitslast an den Schulen gut zu beobachten, gut zu messen. Und im Endeffekt gibt es auch eine große Stärke in der Selbstregulation. Wichtig dabei ist nur, dass nur Anfang und Ende der Arbeitszeit erfasst wird, dass man sozusagen nicht Arbeitskontrolle macht. Was hast du genau in der Zeit gemacht?
1: Die Arbeit an den Schulen müsse gerechter in den Kollegien verteilt werden, fordert der GEW-Landeschef und sieht hier vor allem die Schulleitungen in der Pflicht. Peggy May, Schulleiterin der Ludwig-Richter-Oberschule in Radeberg, mit 330 Schülerinnen und Schülern ist skeptisch, was eine verpflichtende Arbeitszeiterfassung für ihre 25 Lehrkräfte angeht.
3: Muss ich mich dann als Schulleiter am Nachmittag hinsetzen und überlegen, wie viel haben denn meine Kollegen im letzten Monat gearbeitet? Der hat 3 Stunden weniger gearbeitet. Na, dann muss ich den im nächsten Monat wieder 3 Stunden mehr geben. Ich glaube, das wäre für mich als Schulleiter eine zusätzliche Belastung.
1: Aufgaben ganz gerecht und ohne, dass es Ärger gibt, zu verteilen, das gelingt der Schulleiterin nicht immer.
3: Ich weiß, es gibt Dinge, die ad hoc und flexibel erledigt werden müssen. Und dann greife auch ich als Schulleiterin darauf zurück, die Kollegen anzusprechen, auf die ich mich verlassen kann. Wo ich auch weiß, der Kollege kann eigenständig, selbstständig ein gutes Ergebnis bringen. Ein gutes Ergebnis für die Schüler, ein gutes Ergebnis für die Eltern, ein gutes Ergebnis für die Schule.
1: Ein Lehrer nehme sich mehr Zeit für seine Aufgaben, der andere schaffe viel in wenig Arbeitszeit, gibt die Schulleiterin zu bedenken. Die Arbeit eines Lehrers lässt sich aus ihrer Sicht nicht in Stunden messen. Allerdings werde dieses Thema unter den Schulleitern kontrovers diskutiert, sagt Peggy May, die auch stellvertretende Vorsitzende des Schulleiterverbands in Sachsen ist.
3: Es gibt durchaus Kollegen, die sagen, es wäre gut, damit ich wüsste, welcher Kollege noch durchaus mehr tun könnte.
1: Das Ministerium hatte, was die verpflichtende Arbeitszeiterfassung angeht, bisher Bedenken. Jetzt äußert sich CDU-Kultusminister Konrad Clemens so.
4: Wir haben Lehrkräfte, die arbeiten unter dem Soll, laut Studie. Und wir haben aber auch viele Lehrkräfte, die arbeiten deutlich über den 40 Stunden. Und deswegen ist es etwas, was wir eben gemeinsam überlegen müssen. Ich möchte das nicht gegen die Lehrkräfte machen.
1: Noch in dieser Legislatur soll ein Pilotversuch zur Arbeitszeiterfassung der Lehrkräfte an mehreren Schulen in Sachsen starten.
0: Der Bericht von Beate Dietze. 14.28 Uhr ist es, gleich kommen die Nachrichten, aber vorher wie immer der Blick aufs Wetter in der Region. Diana Weise ist im Wetterstudio. Wo liegen wir denn mit den Temperaturen? Klettern wir schon Richtung über 20?
5: Das hat an vielen Messstationen schon geklappt mit Ü20. Und da sind wir zum Beispiel in Brehna bei 22 Grad. Auch in Allstedt oder Rothenburg, Veilsdorf, der höchste Wert zur Stunde im südlichen Thüringen mit 23 Grad. 1-2 Grad kommen da noch dazu. Es bleibt einfach nur sonnig und trocken. Und somit Achtung, wer Richtung Wald vielleicht jetzt unterwegs ist. Denn Waldbrand, Warnstufe 4, also hohe Waldbrandgefahr, haben wir jetzt doch schon wieder in einigen Waldregionen.
0: Ja, die Trockenheit spürt man irgendwie auch, wenn man draußen unterwegs ist. Ist da denn Abwechslung oder, wie sagt man, Abhilfe, Regen in Sicht?
5: Ja, Veränderung steht genau an. Morgen allerdings bis zum Nachmittag erstmal noch nicht unbedingt. Da haben wir es durchaus noch mit reichlich Sonne zu tun. Es wird wieder wärmer. 26 bis 30 Grad. Am Nachmittag sehen wir dann schon die Wolken des nächsten Tiefs. Und das bringt dann am späten Abend, auch in der Nacht zum Sonnabend, sind Schauer und Gewitter auf dem Weg zu uns. Und das kann auch am Wochenende immer mal noch stark regnen.
0: Danke dir, Diana. Wie kann Deutschland kinderfreundlicher werden? Darüber sprechen wir mit Anja Siegesmund, der Vizepräsidentin des Deutschen Kinderhilfswerks, nach den Nachrichten um 14:30 Uhr. Und wir erinnern an Bertha Pappenheim, unter anderem die erste Patientin von Sigmund Freud.
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7: Um 14:30 Uhr mit Uta Georgi. Die EU-Kommission hat gegen den chinesischen Online-Händler Temu eine Strafe in Höhe von 200 Millionen Euro verhängt. Die Kommission erklärte, Temu verstoße gegen EU-Recht. Die Plattform biete illegale Produkte an. Risiken und Schäden für Verbraucher würden nicht ordnungsgemäß bewertet. Bei Testkäufen hätten etwa viele Ladegeräte grundlegende Sicherheitstests nicht bestanden. Babyspielzeug habe Chemikaliengrenzwerte überschritten. Temu ist seit 2023 in Deutschland aktiv. Der größte deutsche Gewehrfabrikant Heckler & Koch hat seinen Gewinn mehr als verdreifacht. Wie das Unternehmen aus Baden-Württemberg mitteilte, stieg das nach Steuerergebnis im ersten Quartal um 14,4 auf gut 20 Millionen Euro. Der Umsatz konnte in dem Zeitraum um 57% auf rund 128 Millionen Euro gesteigert werden. Zu den Aufträgen gehört ein neues Sturmgewehr für die Bundeswehr. Schrittweise sollen 80.000 Stück geliefert werden. Heckler und Koch hat an mehreren Standorten rund 1.340 Beschäftigte. Die SPD in Leipzig will mit Dirk Panther in die Oberbürgermeisterwahl gehen. Nach MDR-Informationen hat sich eine parteiinterne Findungskommission für den sächsischen Wirtschaftsminister ausgesprochen. Auch die Leipziger Volkszeitung hatte darüber berichtet. Offiziell nominiert werden soll Panther im Herbst. Die OB-Wahl in Leipzig findet im kommenden Februar statt. Amtsinhaber Burkhard Jung von der SPD tritt nach 3 Amtszeiten nicht noch einmal an. Am Bahnhof der Schweizer Stadt Winterthur hat ein Mann am Morgen 3 Menschen mit einem Messer verletzt. Wie die Kantonspolizei Zürich mitteilte, wurden die Opfer im Alter zwischen 28 und 52 Jahren ins Krankenhaus gebracht. Über die Schwere ihrer Verletzungen gab es zunächst keine Informationen. Der 31 Jahre alte Tatverdächtige sei verhaftet worden. Zum Tatmotiv werde noch ermittelt. Der Tatort sei für die Spurensicherung weiträumig abgesperrt worden. Die Staatsanwaltschaft Heilbronn geht gegen Beleidigungen von Kanzler Friedrich Merz vor. Konkret geht es um Äußerungen bei Facebook, in denen Merz als Lackaffe bezeichnet wurde. Das Amtsgericht erließ einen Strafbefehl. Den Betroffenen wird eine reine Ehrverletzung ohne politischen Bezug vorgeworfen. Anders entschied die Staatsanwaltschaft bei der Bezeichnung Pinocchio. Diese sei eine von der Meinungsfreiheit gedeckte Kritik. Insgesamt wurden 38 von rund 400 Kommentaren geprüft. Das waren die Nachrichten. Das Wetter mit den Temperaturen von 14 Uhr. In Dresden fast wolkenlos 19 Grad, wolkenlos auch in Eisenach dort 20, Erfurt fast wolkenlos 19 Grad. In Gardelegen wolkenlos bei 20, Hoyerswerda dagegen meldet wolkig und 20 Grad. Wolkenlos ist es in Magdeburg bei 20, in Neuhaus am Rennweg bei 17 und in Oschatz bei 19 Grad. Plauen leicht bewölkt 21 Grad und Wernigerode wolkenlos bei 19. Die Vorhersage: am Nachmittag heiter und trocken, 21 bis 25 Grad. In der Nacht dann meist klar, trocken, 9 bis 4 Grad die Temperaturen. Und morgen wieder sonnig. Später ziehen Wolken auf und am Abend kann es Schauer oder Gewitter geben bei 26 bis 30 Grad. Der MDR-Verkehrsdienst A2 Richtung Berlin zwischen Marienborn-Helmstedt und Eilsleben. 8 Kilometer stockender Verkehr wegen defekter Fahrzeuge in der Baustelle. Hier dauert es eine Viertelstunde länger. A2 Richtung Hannover zwischen Kreuz Magdeburg und Allerengersleben. 9 Kilometer Stau. Hier müssen Sie eine halbe Stunde mehr einplanen. A4 Richtung Frankfurt zwischen Chemnitz-Glösa und Kreuz Chemnitz. 4 Kilometer Stau. Verzögerung hier von 20 Minuten. Ebenfalls A4 Richtung Frankfurt zwischen Hermsdorfer Kreuz und Jena Zentrum. 4 Kilometer Stau wegen Bauarbeiten, auch hier Verzögerung von 20 Minuten. A9 Richtung München, Vorsicht zwischen Bitterfeld-Wolfen und Halle, Fahrzeugteile auf der linken Fahrspur. Und A14 Richtung Dresden zwischen Leipzig-Messegelände und Kleinpösner, Stau wegen LKW-Bergungsarbeiten auf der rechten Fahrspur, 30 Minuten Verzögerung. Die Zeit, es wird 14.35 Uhr.
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0: Mit Sophia Spiropoulos. In Deutschland werden immer weniger Kinder geboren. Die Geburtenrate war vergangenes Jahr auf dem tiefsten Stand in der Nachkriegszeit. Das liegt zum einen daran, dass es auch schon weniger potenzielle Eltern gibt. Die 90er Jahre hatten auch geburtenschwache Jahrgänge. Aber vielleicht spielt auch das System eine Rolle. Deutschland gilt ja nicht als sehr kinderfreundlich. Erst diese Woche ist Deutschland bei einem internationalen Vergleich zur Frage, wie es um das Kindeswohl steht, weit hinten gelandet. Platz 25 von 37. Und dann sind da noch die schwächelnde Wirtschaft und anstehende Reformen, die auch zum Teil auf den Schultern der kommenden Generationen lasten. Stichwort Rente und Pflege. Über all das konnte ich vor der Sendung mit Anja Sigismund sprechen, Vizepräsidentin des Deutschen Kinderhilfswerks. Wir gucken erstmal auf die aktuelle Generation von Kindern. Deutschland schneidet da ja nicht besonders gut ab. Ich habe es angesprochen. Was muss denn passieren, dass es den Kindern von heute besser geht, dass wir ein kinderfreundlicheres Land und eine kinderfreundlichere Gesellschaft werden?
8: Ja, völlig richtig, so wie Sie es eben sagten. Platz 25 von 37 Industrienationen beim Wohlbefinden von Kindern. Das ist für eine der reichsten Nationen der Welt schlicht ein Armutszeugnis. Und wir haben in unserem Kinderreport des Kinderhilfswerks Kinder selber gefragt, was braucht ihr denn, damit es euch besser geht? Und die Kinder wissen sehr genau, dass es ihnen darum geht, dass sie in Schulen und in Kindergärten mehr Personal wollen, dass sie mehr beteiligt werden wollen, also sich direkt mit einbringen möchten. Und es braucht vor allen Dingen endlich eine Kindergrundsicherung. 3,4 Millionen Kinder in Deutschland leben immer noch unterhalb der Armutsgrenze. Auch ein Armutszeugnis.
0: Jetzt scheint es ja in der Politik auch kein Problem zu sein, Rechnungen an Kinder bzw. kommende Generation weiterzugeben. Da ist die Neuverschuldung durch die Bundesregierung, aber auch die Pflegekassen und Rentenkassen spekulieren ja drauf, dass die nachfolgenden Generationen schon irgendwie alles bezahlen werden. Würden Sie sagen, dass da die Kinder und die kommenden Generationen komplett durchs Raster fallen?
8: Kinder und Jugendliche werden viel zu wenig gehört. Und wenn man sich umschaut in Berlin, dann sind es natürlich vor allem diejenigen laut, die gut im Lobbying unterwegs sind und gut organisiert sind. Kinder und Jugendliche werden beispielsweise über das Deutsche Kinderhilfswerk UNICEF viele andere vertreten, aber deren Lobby ist deutlich kleiner. Und das ist wirklich ein Problem. Und die Frage, ob generationen- und zukunftsgerecht Politik gemacht wird, die spielt eigentlich gerade bei der derzeitigen Debatte unsäglich, ich übrigens finde, zum Elterngeld genauso eine Rolle wie bei der Frage Renten- und Pflegeversicherung und vielen anderen Dingen. Aus meiner Sicht ist jeder Euro, der gerade in Bildung investiert wird, ein gut investierter Euro. Bildungsfinanzierung ist das A und O, das haben auch die Kinder in unserer Befragung gezeigt. Und solange es so ist, dass Herkunft über sozialen Aufstieg und Zukunft entscheidet, haben wir einfach ein riesiges Problem. Die Politik täte also wirklich gut daran, Chancen und Rechte von Kindern endlich stärker in den Blick zu nehmen. Deswegen bin ich auch massiv dafür als Vizepräsidentin des Deutschen Kinderhilfswerks, dass Kinderrechte endlich ins Grundgesetz aufgenommen werden.
0: Jetzt möchte ich noch mal kurz auf die Finanzierung der Sozialsysteme blicken, weil das gerade so ein großes Thema ist. Und dass die Geburtenraten zurückgehen, das ist ja ein Fakt. Denken Sie denn, dass diese Finanzierung über den Generationenvertrag überhaupt auf Dauer noch funktionieren kann? Oder müsste man da ganz grundsätzlich was anders denken?
8: Also letztlich ist nicht das Problem, dass zu wenig Geld im System ist. Im Gegenteil, die Frage ist es richtig priorisiert? Das ist Punkt eins. Und wenn man mehr investieren möchte, übrigens auch Zukunftsinvestitionen anschieben möchte, würde ich immer zuerst darauf gucken, dass die Schere zwischen Arm und Reich in der Bundesrepublik immer weiter auseinandergeht und die Besteuerung von Superreichen am Ende eine Lösung wäre, um gerade auch künftige Generationen zu entlasten. Also erstens schauen, was da ist und wird das Geld richtig verteilt. Zweitens eine höhere Besteuerung gerade Superreicher. Und ich denke, dann sind unsere Sozialsysteme auch tragfähig. Das ist überhaupt nicht die Frage. Aber es geht darum, heute die Weichen so zu stellen, dass nicht die Kinder die Rechnung und die Quittung für unser Wohlbefinden von heute zahlen müssen.
0: Ja, jetzt ist die Politik ja das eine, die Gesellschaft das andere. Gibt es denn was, wo Sie sagen würden, das könnte jede Einzelne tun, damit wir eine kinderfreundliche Gesellschaft auch werden?
8: Also es gibt ganz unterschiedliche Möglichkeiten. Als erstes finde ich immer wichtig, sich einzumischen. Das kann im Kinder- und Jugendparlament sein. Das kann vor Ort im Gespräch mit Lokalverantwortlichen sein. Es gibt Vereine wie die Kinderfreundliche Kommune, wo man jede einzelne Entscheidung vom Radweg über den Spielplatz darüber am Ende misst, ist das wirklich kinderfreundlich? Also ich würde sehr dazu anregen, wenn wir Rechte von Kindern und ihre Bedürfnisse stärker an den Fokus bringen wollen, und das müssen wir, gerade wenn man auch sieht, dass wir beim Wohlbefinden von Kindern auf einem der letzten Plätze sind, noch was skandalös ist, dann geht es vor allen Dingen darum, dass Kinder und Jugendliche lauter werden, sich engagieren vor Ort und das Land am Ende mitgestalten. Es ist ihr Land.
0: Sagt Anja Sigismund, Vizepräsidentin des Deutschen Kinderhilfswerks. Und das Thema Kinder und Kinderfreundlichkeit beschäftigt uns weiter. Vor allem die Frage, warum es heute nicht mehr selbstverständlich ist, Kinder zu bekommen. In einer Stunde hören Sie dazu einen Kommentar einer Kollegin, die sich bewusst gegen Kinder entschieden hat.
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9: Mit Philipp Weißkirch, und wir starten zunächst mit Fußball, schauen nach Leipzig, Probstheida. Da steigt die Anspannung, denn das erste von zwei Aufstiegsspielen für Lok Leipzig rückt immer näher. Und diesmal soll es ja endlich klappen mit dem Sprung in die dritte Liga. Der Staffelsieger der Regionalliga Nordost muss gegen die Würzburger Kickers ran. Am Montag in Würzburg. Das Hinspiel, das steigt nachher um 19 Uhr im Bruno-Plache-Stadion. Jan Günther blickt voraus.
10: Weil es im letzten Jahr für Lok Leipzig nicht geklappt hat, über das Nadelöhr Aufstiegsspiele die dritte Liga zu erreichen, ist vor dem nächsten Versuch die Frage, macht Lok-Trainer Jochen Seitz dieses Mal was anders?
11: Manchmal ist weniger mehr. Letztes Jahr haben wir extrem viel vorbereitet. Ich glaube, diesmal haben wir es so gehandhabt, wie es wir im normalen Ligaspiel dann auch machen werden. Ein paar Stichpunkte und ein paar Sequenzen müssen wir natürlich auch über Würzburg zeigen, aber unser Hauptaugenmerk gilt dann natürlich auch, wie wir selber spielen.
10: Was dieses Mal auch anders ist, hatten die Leipziger im letzten Jahr vor dem ersten Duell mit dem TSV Havelse nur 4 Tage zuvor das Landespokalfinale bestritten, liegt das letzte Spiel nun 12 Tage zurück.
11: Deutlich entspannter, auch mit der Vorbereitung, weil damals musste man ja auch noch Aue vorbereiten, dann hat man ja nur 4 Tage Zeit, um so Havelse dann auch punktuell vorzubereiten. Ja, das war schon extrem schwierig damals gewesen. Insofern hat man jetzt wirklich eine gute Woche, wo wir uns dann auch explizit auf Würzburg vorbereiten konnten, und ich hoffe, es kommt uns dieses Mal zugute.
10: Im letzten Jahr kam der Gegner aus Niedersachsen, dieses Mal also aus der Regionalliga Bayern. Loksportdirektor Toni Wachsmuth.
12: Ich glaube, Würzburg hat auch über 70 Punkte geholt. Die gibt's auch nicht geschenkt in Bayern. Viele Jungs, die auch schon dritte Liga gespielt haben, ein paar Jungs, die zweite Liga gespielt haben. Also absolute Qualität.
10: Aber, sagt Lok-Stürmer Jamal Ziane,
13: ich glaube nicht, dass die vor dem Fernseher sitzen oder vor dem Video und sagen, ach, Lok, das wird mal so dahergelaufenes Spiel, sondern die werden uns selber wahrscheinlich auch gut analysieren und dann auch sagen, die können auch ein bisschen Fußball spielen.
10: Zweimal ging Cian in Aufstiegsspielen mit Lok leer aus. Seine Tränen danach bitter legendär. Klappt es dieses Mal mit der dritten Liga?
13: Da wäre ich auch schon wieder so emotional. Also da, das könnte ich, kann ich gar nicht beschreiben, was das wäre. Also das wäre für mich, für meine Verhältnisse, für das, was ich in meiner Laufbahn irgendwie gemacht habe oder machen hätte können, das Maß aller Dinge, sage ich mal. Ich habe ja natürlich auch viele Kumpels, mit denen ich auch drüber quatsche, und weiß ja auch, dass die schon seit Kindheitstagen hier auf dem Zaun sitzen. Dass das denen natürlich auch alles bedeuten würde, ist ja klar.
9: Also das sagt Jamal Ziane von Lok Leipzig vor den Aufstiegsspielen gegen Würzburg. Teil 1 heute Abend um 19 Uhr komplett live zu hören in der App von Sport im Osten. Jetzt sind wir wieder beim Tennis bei den French Open. Ja, ein Tag zum Vergessen heute für Jan-Lennard Struff, den Deutschen. Der ist in der zweiten Runde ausgeschieden gegen einen portugiesischen Qualifikanten. Unser Reporter Guido Ringel hat diese Enttäuschung schon vor einer Stunde für uns analysiert. Deshalb gehen wir live rein ins Geschehen und schauen auf Jannik Sinner, den Turnierfavoriten. Der spielt noch sein Zweitrundenmatch und lange Zeit sah es souverän aus, so wie wir es erwartet haben. Aber Guido, eben ist was passiert. Was genau?
14: Tja, es könnte sein, dass Jannik Sinner sozusagen ein Hitzeopfer wird. Er ist körperlich völlig ausgelaugt, ausgepumpt, schleppt sich über den Court, hat ja mit 2:0 Sätzen geführt gegen Cerundolo, den Argentinier, hat schon deutlich auch im dritten vorne gelegen. Das Match war fast schon vorüber und dann klappte er förmlich zusammen und hat sich dann behandeln lassen. Nach dem verlorenen dritten Satz ist dann nochmal für fast 10 Minuten in den Katakomben verschwunden, nochmal die Klamotten gewechselt. Natürlich ausreichend getrunken, aber er macht keinen topfitten Eindruck. Er hat sich vielleicht ein bisschen erholt durch die beiden Pausen, aber gut sieht anders aus. Es ist halt auch einfach eine Kunst, sich so vorzubereiten und den Körper darauf vorzubereiten, auf diese Strapazen bei über 30 Grad in der prallen Sonne. Laura Siegemund hat uns das gestern erklärt. Das beginnt schon Tage vorher. Also es ist nicht einfach nur morgens mal einen Orangensaft trinken und noch ein Wässerchen hinterher. Es sind wirklich mehrere Tage Vorbereitung. Und jetzt ist Sinna da und beugt sich vorne über. Sieht fast so ein bisschen aus, als müsste er sich übergeben. Also der große Favorit schwankt im wahrsten Sinne des Wortes. Das sieht nicht gut aus.
9: Tennis live aus Paris mit Guido Ringel. Dankeschön. Und zum Abschluss schauen wir noch auf die Volleyballerinnen vom Dresdner SC. Die haben nämlich den nächsten Neuzugang verpflichtet. Maja Dvoracek aus den USA kommt für die Diagonalposition. 27 Jahre ist sie alt und sie wechselt vom Schweizer Serienmeister Vitejos Neuchâtel nach Dresden. Dvoracek soll den Angriff noch variabler und unberechenbarer machen.
0: So viel vom Sport. Vielen Dank, Philipp. Es ist 14.45 Uhr und unsere Top-Meldung hier dreht sich um den Online-Händler Temu. Der muss nämlich eine Strafe zahlen, 200 Millionen Euro. Verhängt von der EU-Kommission und der Grund ist, die Plattform biete illegale Produkte an. Bei Testkäufen haben zum Beispiel Ladegeräte grundlegende Sicherheitstests nicht bestanden und Babyspielzeug war mit Chemikalien belastet. Uta Georgi hat weitere Kurznachrichten.
15: Israels Armee hat trotz Waffenruhe offenbar wieder ein Ziel in Beirut angegriffen. Das Militär sprach von einem gezielten Angriff, nannte aber keine Details. Libanesischen Berichten zufolge wurde ein Wohngebäude am Stadtrand getroffen. Zuvor hatten die Behörden im Libanon mindestens 14 Tote bei israelischen Luftangriffen im Süden des Landes gemeldet. Am Bodensee ist der Wasserstand derzeit ungewöhnlich niedrig. Laut Landesanstalt für Umwelt Baden-Württemberg liegt er am Pegel Konstanz rund 77 Zentimeter unter dem Durchschnitt. Gründe seien wenig Schnee im Winter und zu wenig Regen. Betroffen seien Schiffer, Badegäste und auch Tiere. In der Innenstadt von Neustadt an der Orla in Thüringen ist in einer historischen Häuserzeile ein Feuer ausgebrochen. Nach Angaben des Landratsamtes sind 100 Feuerwehrleute seit dem Vormittag im Einsatz. Verletzt worden sei niemand. In dem Gebäude befinden sich eine Apotheke und eine Arztpraxis. Das Wetter heute Nachmittag heiter und trocken, 21 bis 25 Grad. In der Nacht dann meist klar, weiterhin trocken. Die Temperaturen sinken auf 9 bis 4 Grad und morgen wieder sonnig. Später ziehen Wolken auf und am Abend kann es Schauer oder Gewitter geben bei 26 bis 30 Grad. Der MDR-Verkehrsdienst. A2 Richtung Berlin zwischen Marienborn, Helmstedt und Eilsleben. 8 Kilometer stockender Verkehr wegen defekter Fahrzeuge in der Baustelle. Hier dauert es 20 Minuten länger. A2 Richtung Hannover zwischen Kreuz Magdeburg und Allerengersleben. 9 Kilometer Stau. Verzögerung hier von einer halben Stunde. A2 Richtung Magdeburg in der Auffahrt Thesen. Ein defekter PKW. A4 Richtung Frankfurt zwischen Chemnitz-Glöser und Kreuz-Chemnitz. 4 Kilometer Stau. Hier dauert es eine Viertelstunde länger. Ebenfalls A4 Richtung Frankfurt zwischen Harmsdorfer Kreuz und Jena Zentrum. 4 Kilometer stockender Verkehr wegen Bauarbeiten. Hier müssen Sie 10 Minuten mehr einplanen. A9 Richtung München. Vorsicht zwischen Bitterfeld-Wolfen und Halle. Fahrzeugteile auf der linken Fahrspur. Die A14 Richtung Dresden zwischen Leipzig-Messegelände und Kleinpösner. Stau wegen Lkw-Bergungsarbeiten auf der rechten Fahrspur. Verzögerung hier von 20 Minuten. Und die Straße zwischen der A36 Abfahrt Heum und Heum ist nach einem Unfall gesperrt. Soweit der Verkehrsdienst. 14.48 Uhr ist es.
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0: Australien verklagt ein US-Unternehmen, weil es sogenannte Ewigkeitschemikalien für Löschschaum verwendet haben soll. Giftiges PFAS und das ohne Wissen Australiens. Mit der Folge, dass Böden großflächig kontaminiert wurden. Jennifer Johnston berichtet.
16: Das US-Unternehmen 3M habe behauptet, der Löschschaum sei sicher, biologisch abbaubar und ungiftig. Obwohl Testergebnisse des Unternehmens gezeigt hätten, dass der Schaum erhebliche negative Auswirkungen auf die Umwelt habe. So der Vorwurf der australischen Regierung. Sie fordert umgerechnet mehr als 1,2 Milliarden Euro Schadensersatz von dem Unternehmen. 3M hat sich bisher noch nicht zu den Vorwürfen geäußert. Die Klage ist die bislang größte Einzelklage Australiens. Es gehe um vergangene und zukünftige ökologische, kulturelle und wirtschaftliche Kosten der Kontamination, erklärte die Regierung. Es seien 28 Militärstützpunkte in ganz Australien mit den Ewigkeitschemikalien PFAS kontaminiert. Das Verteidigungsministerium habe bereits Böden behandeln oder entfernen müssen und Milliarden Liter Wasser gereinigt. PFAS sind industriell hergestellte Chemikalien, die häufig in Produkten verwendet werden, die Hitze, Flecken, Fett und Wasser beständig sein sollen. Sie werden als Ewigkeitschemikalien bezeichnet, weil sie sich in der Umwelt nicht auf natürliche Weise abbauen. Sie reichern sich also im Ökosystem, im Trinkwasser, im menschlichen Körper an. PFAS werden zudem mit schweren Gesundheitsrisiken wie Krebs und Leberschäden in Verbindung gebracht.
0: Soweit Jennifer Johnston. Elon Musk ist der reichste Mann der Welt. Bekannt ist er für Elektroautos, Raumfahrt, Satelliten und für große technologische Versprechen. Außerdem besitzt er die Plattform X, früher Twitter. Jetzt startet Musk ein neues Projekt, Grokipedia, ein Nachschlagewerk vergleichbar mit Wikipedia. Das NDR-Faktencheck-Team hat getestet, wie vertrauenswürdig die Informationen sind, die Musk dort verbreitet. Tamara Keller und Merlin Menzel berichten.
17: Elon Musk hat sich der Wahrheit verschrieben, das sagt er zumindest. Das war schon so, als er vor 4 Jahren X, ehemals Twitter, mit dem Ziel gekauft hat, es zur
18: besten Quelle für die Wahrheit
17: zu machen. Oder als Musk seinen KI-Chatbot Grok 2024 in Europa auf den Markt gebracht hat. Eine
18: maximal wahrheitssuchende, neugierige KI.
17: Wie er sagte. Und so soll es jetzt auch bei seinem jüngsten Projekt sein. Sein Nachschlagewerk Grokipedia soll
18: die Wahrheit, die ganze Wahrheit und nichts als die Wahrheit
17: beinhalten, schreibt er auf X. Grokipedia, eine neue Online-Enzyklopädie, soll Wikipedia Konkurrenz machen. Aufgebaut ist sie ähnlich wie Wikipedia. Man gibt einen Suchbegriff ein und erhält lange Artikel mit vielen Informationen. Das Besondere, geschrieben werden die Artikel von einer KI, genauer Musks Chatbot Grok. Ob die Artikel wirklich nichts als die Wahrheit versprechen, hat sich Katharina Beefs aus dem NDR-Faktencheck-Team angesehen. Sie hat die Quellen für mehr als 500 Grokipedia-Artikel analysiert. Ihr Fazit?
19: Insgesamt scheint Grok schon ganz fundierte und faktenorientierte Quellen zu benutzen. Deutsche Welle oder Cambridge zum Beispiel. Doch immer wieder tauchen auch Quellen auf, wo es nicht nur um Fakten, sondern Meinungen geht. Wie Reddit oder Facebook. Und dann sind da noch eher fragwürdigere Quellen.
17: Grokipedia zitiert zum Beispiel die für Verschwörungstheorien bekannte Seite Infowars oder die rechtsextreme Seite Stormfront. Doch neben den reinen Quellen sind mitunter auch die Inhalte auf Grokipedia problematisch. Nächster Test, ein Faktencheck von Artikeln.
19: Ich habe stichprobenartig Sätze auf Grokipedia geprüft und gesehen, immer wieder erfindet Grok einfach Inhalte.
17: Besonders kurios, ein Artikel über die zweite englische Fußballliga. Dort heißt es,
18: es wurden Entscheidungsspiele zwischen dem vorletzten der League 2 und dem 7. der National League eingeführt.
17: Doch Fakt ist, solche Playoffs gibt es gar nicht. Test Nummer 3. Elon Musk ruft dazu auf, Grokipedia zu verbessern. Fehler dürfe man über eine entsprechende Funktion melden.
19: Ich habe mehrere Artikel versucht zu verbessern, doch die Antworten fallen immer anders aus. Es ist sehr zufällig, denn am Ende entscheidet immer Grok. Und der scheint einen Bias zu haben.
17: Das Ergebnis des NDR-Faktencheck-Teams ist, Grokipedia erscheint durchaus voreingenommen. Zu einem ähnlichen Ergebnis kommt auch eine Studie des University College in Dublin. Einer der Forscher aus der Studie, Taha Yazeri, erzählt.
20: Man merkt deutlich, dass sich Elon Musks Interessen und Leidenschaften in diesen Seiten widerspiegeln.
17: Laut Musk werden die Artikel einem Faktencheck unterzogen, allerdings übernimmt den Grok, der Chatbot von Musk. Bisher gibt es die Artikel nur auf Englisch. Auch wenn vielen Grokipedia vielleicht bisher noch gar nicht begegnet ist, beziehen viele Chatbots wie ChatGPT Grokipedia längst bei ihren Antworten mit ein. Laut Yazeri wurde Grokipedia gerade dafür erfunden.
20: Es wurde für die nächste Generation der Sprachmodelle geschrieben.
17: Das Technologiemagazin The Verge veröffentlichte dazu Anfang des Jahres Zahlen. Bei rund 13 Millionen Prompts an ChatGPT wird Grokipedia etwa 260.000 Mal zitiert. Grokipedia soll nichts als die Wahrheit transportieren. Tatsächlich ist es aber eher Musks eigene Wahrheit.
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0: Berta Pappenheim, Frauenrechtlerin und Schriftstellerin, wollte die Lebensbedingungen von Frauen verbessern. Sie engagierte sich gegen Frauenhandel und steht bis heute für den Ausbruch aus gesellschaftlichen Zwängen. Unter dem Namen Anna O. war sie aber auch die weltberühmte erste Patientin von Sigmund Freud. Heute vor 90 Jahren starb Berta Pappenheim und Silke Hennig erinnert an sie.
2: Eine Hebamme zeigt einem Vater sein neugeborenes Kind. Nichts, nur ein Mädel, sagt sie. Ein Satz, den Berta Pappenheim wiederholt, zitierte und der illustriert, wogegen sie ihr Leben lang ankämpfte.
21: Das weibliche Kind wird als ein Geschöpf zweiter Güte gesehen.
2: So erlebte sie es selbst. 1859 in Wien in eine wohlhabende, strenggläubig jüdische Familie geboren, endet Berta Pappenheims Schulbildung mit 16. Dann lernt sie Kochen, Fremdsprachen, Handarbeit, was eine gute Ehefrau können soll. Doch sie wird ledig bleiben.
22: Sie war eine hochbegabte, sehr energische, sehr fähige Person. Und Gott sei Dank hat sie ihre Aggressionen auch entsprechend anbringen können.
2: So die Psychoanalytikerin Margarete Mitscherlich.
22: Sie hat sich natürlich auch viele Feinde gemacht. Das hat sie auch ausgehalten.
2: Die junge Berta Pappenheim schreibt und übersetzt. Ihr Umzug nach Frankfurt, da ist sie fast 30, wird zu einem Neuanfang. Sie engagiert sich für Frauenrechte und in der jüdischen Wohlfahrt. Es wird ihre Lebensaufgabe. Sie professionalisiert die soziale Arbeit. Statt Almosen zu verteilen, kümmert sie sich darum, dass ledige Mütter, Waisenkinder und Prostituierte Unterbringung und umfassende Bildung erhalten. Berta Pappenheim hält es für ihre auch religiöse Pflicht, zu reden und zu handeln. Sie gründet den Jüdischen Frauenbund, eine Massenorganisation, ruft soziale Projekte ins Leben, bekämpft den Mädchenhandel, über den sie unter anderem ein Buch schreibt. Kein Wort zu niemandem verliert Pappenheim allerdings darüber, dass sie als junge Frau psychisch schwer erkrankt war, unter Schmerzen, Sprachstörungen und Halluzinationen litt. Sigmund Freud und ihr Arzt Josef Breuer beschreiben diesen Fall Anna O. 1895 in ihren Studien über Hysterie. Breuer unterscheidet zwei Bewusstseinszustände seiner Patientin.
23: In dem einen kannte sie ihre Umgebung, war traurig und ängstlich, aber relativ normal. Im anderen halluzinierte sie, war ungezogen, das heißt schimpfte, warf die Kissen nach Leuten. In ganz klaren Momenten beklagte sie die tiefe Finsternis ihres Kopfes, wie sie nicht denken könne, blind und taub werde, zwei Ichs habe.
2: Berta Pappenheim ist die Urpatientin der Psychoanalyse. Bekannt wurde das erst Jahre nach ihrem Tod und einem Leben als Feministin, fromme Jüdin und Sozialreformerin. Gestorben ist Berta Pappenheim am 28. Mai 1936. Das war heute vor 90 Jahren.
0: Ein Kalenderblatt von Silke Hennig. Und jetzt blicken wir aufs Wetter. Diana Weise ist im Wetterstudio. Mit welchen Maxi-Werten, um diesen Begriff mal zu verwenden, jetzt im Moment in Mitteldeutschland?
24: Dem vorhergesagten Maxi-Wert sozusagen. 24 Grad sind ins Herbst jetzt durchaus am Thermometer abzulesen. 23 Grad im Süden Thüringens in Römhild und 22 Grad in Dresden-Seidnitz. Dazu gibt es noch so einen erfrischenden Nordwestwind. Aber es kann durchaus schon noch die 25 Grad erreicht werden an einigen Messstationen. Es ist also mäßig warm mit viel Sonnenschein. Wolken gibt es nur ganz wenige, also vor allem im östlichen Sachsen mal ein paar. Aber sonst muss man da schon suchen.
0: Wie kühl wird dann die Nacht?
24: Da wird es nochmal richtig kalt, muss man ja sagen, nach diesen Höchstwerten. 9 bis 4 Grad die Tiefstwerte. Frost ist vor allem im oberen Erzgebirge auch ein Thema. Auch im Harz hatten wir ja Bodenfrost in der vergangenen Nacht vereinzelt. Also das kann wieder passieren.
0: Eine Riesenspanne. Und morgen dehnen wir die noch ein bisschen aus nach oben, oder?
24: So ist das ja. Da wird zum Tagesgang mit Sonnenschein noch warme Luft dazukommen. Also diese zwei Effekte sorgen dann dafür, dass die Höchstwerte zwischen 26 und 30 Grad liegen. Erstmal geht es mit viel Sonne los, dann kommen Wolken auf uns zu. In der Nacht zum Sonnabend sind dann auch Schauer und Gewitter mit im Spiel. Und somit die letzten Maitage werden wechselhafter.
0: Danke dir, Diana.
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0: Und nach den Nachrichten um drei geht's unter anderem ums Thema Frauengesundheit, warum Frauen bessere Medizin brauchen, wieso auch Männer davon profitieren und wie Leipziger Forschung diese Lücke schließen will.
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7: Um 15 Uhr mit Uta Georgi. Die EU-Kommission hat gegen den chinesischen Online-Händler Temu eine Strafe in Höhe von 200 Millionen Euro verhängt. Die Kommission erklärte, Temu verstoße gegen EU-Recht. Die Plattform biete illegale Produkte an. Risiken und Schäden für Verbraucher würden nicht ordnungsgemäß bewertet. Bei Testkäufen hätten etwa viele Ladegeräte grundlegende Sicherheitstests nicht bestanden. Babyspielzeug habe Chemikaliengrenzwerte überschritten. Das 100 Milliarden Euro Sondervermögen für die Bundeswehr wird nach dem Bericht des Spiegel bislang ohne Aufsicht des Bundestages ausgegeben. Ein entsprechendes Gremium sei zwar gewählt worden, habe bisher aber noch nicht getagt. Der Grünen-Abgeordnete Sebastian Schäfer forderte die anderen Gremienmitglieder auf, sich dringend zu verständigen. Ansonsten bestehe die Gefahr, dass die Rüstungsunternehmen zu viel Geld für ihre Produkte verlangten. Mit dem Sondervermögen sollen unter anderem neue Kampfflugzeuge angeschafft werden. Die Mittel sind weitgehend verplant und sollen durch neue Kredite finanziert werden. Nach monatelanger Fahndung ist der Gera-Rechtsextremist Christian Klar in Madrid festgenommen worden. Eine Sprecherin des Thüringer Landeskriminalamtes sagte, die spanische Polizei habe ihn gestern Abend gefasst. Die entscheidenden Hinweise seien von der Thüringer Zielfahndung gekommen. Die Staatsanwaltschaft Gera hatte mit einem europäischen Haftbefehl nach Klar gefahndet, weil er zu einem Prozess nicht erschienen war. Klar ist als Organisator von rechtsextremen Demos in Ostthüringen bekannt geworden. Das Deutsche Kinderhilfswerk hat mehr Investitionen in Bildung und Erziehung verlangt. Vizepräsidentin Anja Sigismund sagte dem MDR, es stimme nicht, dass Deutschland zu wenig Geld dafür habe. Die Frage sei eher, ob die Mittel richtig eingesetzt würden. Jeder Euro, der für Bildung ausgegeben werde, sei ein gut investierter Euro. In einem UNICEF-Bericht zum Kindeswohl in den Industrieländern liegt Deutschland nur im hinteren Mittelfeld. Nach dem tödlichen Unfall in Dinslaken ist ein Ermittlungsverfahren gegen die Autofahrerin eingeleitet worden. Die zuständige Staatsanwaltschaft teilte mit, die Frau habe bereits vor einem Jahr wegen eines plötzlichen Ohnmachtanfalls einen Unfall verursacht. Danach sei ihr ein sogenannter Ereignisrekorder implantiert worden, der die Herzaktivität kontinuierlich überwache. Die Daten würden nun ausgewertet. Auch das Auto werde untersucht. Die 47-Jährige war gestern in eine Gruppe von Schülern gefahren. Zwei Jungen wurden getötet, ein dritter leicht verletzt. Das waren die Nachrichten. Das Wetter mit den Temperaturen von 14 Uhr. Da war es auf dem Brocken fast wolkenlos bei 14 Grad, in Chemnitz fast wolkenlos 18. Weiterhin fast wolkenlos in Dresden bei 19 und in Erfurt ebenfalls 19 Grad. Keine Wolken in Eisenach bei 20 und auf dem Fichtelberg bei 14 Grad. Görlitz meldet leicht bewölkt 20 Grad, in Halle und Leipzig fast wolkenlos, Halle 19, Leipzig 20 Grad und ganz wolkenlos in Magdeburg und Meiningen bei je 20 Grad. Die Vorhersage. Am Abend sonnig und trocken bei 16 bis 23 Grad. In der Nacht meist klar, es bleibt trocken. Die Temperaturen sinken auf 10 bis 4 Grad. Und morgen wieder sonnig. Später ziehen Wolken auf. Am Abend kann es Schauer oder Gewitter geben bei 26 bis 30 Grad.
15: Der MDR-Verkehrsdienst A2 Richtung Berlin zwischen Marienborn-Helmstedt und Eils leben 6 Kilometer Stau wegen defekter Fahrzeuge in der Baustelle. Es dauert noch ca. 20 Minuten länger. A2 Richtung Hannover zwischen Kreuz Magdeburg und Alleringers leben 9 Kilometer Stau. Hier müssen Sie eine halbe Stunde mehr einplanen. A2 Richtung Magdeburg in der Auffahrt Thesen ein defekter PKW. A9 Richtung München, Vorsicht zwischen Bitterfeld-Wolfen und Halle, Fahrzeugteile auf der linken Fahrspur. A14 Richtung Dresden zwischen Leipzig-Messegelände und Kleinpösener. Stau wegen LKW-Bergungsarbeiten auf der rechten Fahrspur. Hier dauert es 20 Minuten länger. Und die Straße zwischen der A36 Abfahrt Holm und Holm ist nach einem Unfall gesperrt. Soweit der Verkehrsdienst. Es wird 15.05 Uhr.
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0: Noch bis 16 Uhr mit Sophia Spiropoulos und mit Ihnen. Schön, dass Sie dabei sind. Die Erinnerung an den Holocaust bekommt neue Orte, und zwar nicht nur in Israel, sondern auch hier in Deutschland. In München soll ein großes Bildungszentrum der Gedenkstätte Yad Vashem entstehen. In Leipzig ist eine Außenstelle geplant. Das ist heute bekannt gegeben worden. Ziel ist es, Geschichte stärker erlebbar zu machen und vor allem junge Menschen dafür zu sensibilisieren, was in der NS-Zeit passiert ist. Nicole Markwald berichtet, warum die Wahl auf München gefallen ist.
1: München sei aufgrund seiner strategisch günstigen Lage und seiner Bildungslandschaft ein idealer Standort, heißt es in einer Mitteilung der Holocaust-Gedenkstätte. Zudem habe die Wahl Münchens, der Geburtsstätte der NSDAP, eine tiefe symbolische Bedeutung. Bayerns Ministerpräsident Markus Söder, CSU, teilte mit, der Freistaat stehe zu seiner geschichtlichen Verantwortung, dass sich die Gräuel der NS-Zeit niemals wiederholen dürften. Bundesbildungsministerin Karin Prien, CDU, sagte, gerade junge Menschen wüssten zu wenig über die systematische Ermordung von Millionen Juden im Nationalsozialismus. Bildung und Begegnung seien ganz entscheidend, um das Gedenken wachzuhalten und Geschichte begreifbar zu machen, betonte Sachsens Ministerpräsident Michael Kretschmer, CDU. Das Bildungszentrum in München und die Außenstelle in Leipzig sollen innerhalb von 3 Jahren eröffnet werden. Die Idee für eine solche Außenstelle entstand 2023 bei einem Treffen des damaligen Kanzlers Olaf Scholz, SPD, und dem Vorstandsvorsitzenden von Yad Vashem, Dani Dayan.
0: Nicole Markwald berichtete, und die Außenstelle in Leipzig soll im Arjowitsch-Haus gegründet werden. Die jüdische Kultur- und Begegnungsstätte bietet schon jetzt jedes Jahr rund 100 Veranstaltungen. Mehr dazu gibt's auch in der MDR Aktuell App. Wenn große Elektronikmärkte den Besitzer wechseln, dann kann das auch für Kundinnen und Kunden spürbar werden, etwa bei Preisen oder bei der Auswahl. Genauso ein Fall wird jetzt geprüft. Ein chinesisches Online-Unternehmen möchte Mediamarkt und Saturn übernehmen. Es geht um das Unternehmen JD.com. Die EU-Kommission schaut sich das genauer an, um sicherzugehen, dass der Wettbewerb fair bleibt. Andreas Meyer-Feist berichtet.
8: Die EU-Kommission hegt den Verdacht, dass JD.com Vorzugsfinanzierungen, steuerliche Vorteile oder auch direkte Zuschüsse durch die chinesische Regierung bekommen hat, um sich eine gute Ausgangsbasis für den Deal mit Mediamarkt zu verschaffen. Das würde der EU-Verordnung über Subventionen aus Drittstaaten widersprechen. Das Kaufangebot der Chinesen könnte durch indirekte oder direkte staatliche Eingriffe künstlich nach oben getrieben worden sein, um Mitbieter aus Europa zu benachteiligen. Der faire Wettbewerb könnte langfristig gefährdet sein, befürchtet Brüssel. Mediamarkt und Saturn betreiben das größte europäische Filialnetz für Elektronik. In Deutschland läuft bereits ein Verfahren, das unabhängig von der EU-Kommission die nationale Sicherheit bei der geplanten Übernahme überprüfen soll. Hier stehen der Schutz sensibler Kundendaten und die Versorgungssicherheit im Mittelpunkt.
0: Wer nach der Schule nicht direkt studieren will, macht zur Orientierung vielleicht erstmal ein Jahr was anderes, zum Beispiel ein freiwilliges soziales Jahr. Der Präsident vom Deutschen Roten Kreuz, Hermann Gröhe, würde das FSJ gern attraktiver machen. Er fordert dafür mehr Geld aus dem Bundeshaushalt. Frage an Felix Tenbaum im ARD-Hauptstadtstudio. Was genau fordert Gröhe denn?
10: Der Rotkreuz-Chef will das Taschengeld für FSJlerInnen erhöhen, und zwar mehr als verdoppeln. Bis jetzt bekommen alle, die so ein Freiwilligenjahr in Deutschland machen, um die 400 Euro. Hermann Gröhe will, dass das auf 990 Euro ansteigt. Er sagt, das würde dann dem BAföG-Höchstsatz entsprechen, also der staatlichen Unterstützung für ein Studium. Außerdem sollen alle das Deutschlandticket bezahlt bekommen und generell sollen Ehrenamtliche von ihren Arbeitgebern für die Arbeit beim Roten Kreuz per Gesetz freigestellt werden müssen.
0: Warum kommt diese Forderung gerade jetzt?
10: Das Rote Kreuz gehört wie auch die Caritas oder Johanniter und Malteser zu den Organisationen, die besonders auf Freiwillige angewiesen sind. Jedes Jahr arbeiten allein beim Roten Kreuz so ungefähr 10.000 junge Menschen, zum Beispiel in Krankenhäusern, der Altenpflege, Kinderheimen oder Unterkünften für Geflüchtete. Es wird aber immer schwieriger, genug Freiwillige für die Arbeit zu finden. Und das hat auch damit zu tun, dass es sich nicht mehr alle leisten können. Da sagt das Rote Kreuz jetzt, da muss man was ändern, damit alle die Möglichkeit haben, ein FSJ zu machen. 990 Euro im Monat plus das Deutschlandticket. Das wäre, so sagt es der Rotkreuz-Chef, deutlich attraktiver als die Bedingungen jetzt. Gleichzeitig wäre es aber auch nicht so gut bezahlt wie der Dienst bei der Bundeswehr. Da kriegt man nämlich 2.600 Euro im Monat.
0: Und wie stehen denn die Chancen, dass es tatsächlich mehr Geld gibt fürs FSJ?
10: Das kann man nicht so genau sagen. Das Geld für das FSJ, das kommt aus dem Bundesfamilienministerium, das ja auch für Jugend zuständig ist. Und das Budget liegt bei rund 150 Millionen Euro. Für die vom Roten Kreuz geforderte Taschengelderhöhung müsste es sich auf circa 300 Millionen

0: Informationen von Felix Tenbaum aus unserem Berliner Studio waren das. Die Außenministerinnen und Außenminister der EU-Staaten sind gerade auf Zypern. Sie beraten dort vor allem über die Lage in der Ukraine. Es geht hauptsächlich um die Frage, ob und wie sich die EU stärker in diplomatische Bemühungen zur Beendigung des russischen Angriffskriegs gegen die Ukraine einbringen kann. Sabrina Fritz dazu.
1: Personalien sind in der Politik ein beliebtes Rätselthema, beliebter jedenfalls als Inhalte, vor allem wenn sie so komplex sind wie ein Friedensvertrag. Beim Treffen der EU-Außenminister in Zypern wird deshalb viel darüber spekuliert, wer genügend Macht hätte, um es mit dem russischen Präsidenten Putin am Verhandlungstisch aufzunehmen. Die Vorschläge gehen quer durch den Kontinent. Es sollte kein Nachbar von Russland sein, vielleicht jemand aus dem Süden, vielleicht ein ehemaliger Regierungschef, der weniger Angst vor den Ergebnissen hat. Wir brauchen jemanden, der einen Friedensnobelpreis will, schlägt Luxemburg vor. Kein Nachbar von Russland, damit würde Alexander Stubb ausscheiden, der Regierungschef von Finnland, der ebenfalls als möglicher EU-Sonderbeauftragter im Gespräch ist. Schweden ist ganz gegen Verhandlungen. Die schwedische Position ist klar. Wir sollten nicht an den Verhandlungstisch gehen und Russland die Bedingungen bestimmen lassen, so Außenministerin Stenegaard. Auch die Chefdiplomatin der EU, Kaja Kallas, sieht in dem Gesprächsangebot von Russland eine Falle, in die man nicht reintreten dürfe.
2: Now I find that it's a trap that Russia wants us to walk into, that we discuss who talks to them and they are already picking who is suitable or who is not. Let's not walk into that trap.
1: Und für Deutschland ist nur eines klar, kein Gerhard Schröder, so Staatssekretär Gunter Kriechbaum, der den erkrankten Außenminister Wadefuhl vertritt.
3: Außerdem diktiert hier Russland nicht die Spielregeln. Das muss in aller Deutlichkeit gesagt werden. Und eines Tages, wenn es einen Vermittler gibt, dann muss dieser Vermittler auch von allen Seiten, vor allem von der Ukraine, auch akzeptiert werden.
1: Eigentlich will die EU von Verhandlungen mit Russland gerade nichts wissen. Nach den schweren Angriffen gegen die ukrainische Hauptstadt Kiew, nach Drohungen gegen EU-Mitarbeiter vor Ort, traut man Putin keine Silbe Frieden zu. Stattdessen setzt die Gemeinschaft auf die weitere Unterstützung der Ukraine, militärisch, finanziell und politisch. In den nächsten Wochen soll entschieden werden, ob die Ukraine wichtige Hürden für einen EU-Beitritt überwunden hat. Beim Treffen der EU-Außenminister wird außerdem deutlich, dass die Krisen der Welt eng miteinander verbunden sind. Der hohe Ölpreis, der durch den Angriff auf den Iran ausgelöst wurde, hilft Russland, seinen Krieg gegen die Ukraine zu finanzieren. Der EU ist deshalb aus mehreren Gründen daran gelegen, den Krieg im Nahen Osten so schnell wie möglich zu beenden. Man hört, ein Abkommen sei nahe, aber das hören wir schon lange, so Kaja Kallas.
0: Und das war der Bericht von Sabrina Fritz. Israels Armee hat nach eigenen Angaben einen Luftangriff auf ein Ziel in Beirut geflogen. Weitere Einzelheiten würden später mitgeteilt, hieß es in einer kurzen Erklärung der israelischen Armee. Wie die Nachrichtenagentur AFP aus libanesischen Militärkreisen erfuhr, richtete sich der Angriff gegen eine Wohnung in einer Hisbollah-Hochburg im Süden von Beirut. Die Behörden im Libanon sprechen von 14 Toten. Jan-Christoph Kitzler.
4: Ziel des Angriffs in Beirut soll Ali al-Husni gewesen sein. Er galt als einer der Kommandeure der Imam Hussein-Division, einer schiitischen Miliz im Libanon, die mit der Hisbollah kooperiert. Details nannte die israelische Armee bislang nicht. Israel hatte Beirut zuletzt vor 3 Wochen angegriffen. Eigentlich gilt seit Mitte April eine Waffenruhe, die jedoch nicht eingehalten wird. Israel hat seine Angriffe in den letzten Tagen intensiviert und den Süden des Libanon zur Kampfzone erklärt. Nach Angaben des libanesischen Gesundheitsministeriums wurden in der Stadt Sidon im Südwesten heute 6 Menschen getötet, darunter 2 Kinder und ihre Mutter. In Tyros wurden bei einem Angriff auf ein Motorrad 2 weitere Menschen getötet. Im Süden des Libanon werden die dort einmarschierten israelischen Soldaten immer wieder von Drohnen der Hisbollah angegriffen. Auch in israelischen Ortschaften nahe der Grenze gab es heute bereits mehrfach Drohnenalarm. Für die Küstenstädte Tyros und Nabatia im Libanon gelten Evakuierungsaufrufe. Hunderttausende Menschen sind dort auf der Flucht. Israel hat im Süden des Libanon eine sogenannte Pufferzone eingerichtet. Sie bedeutet, dass Hunderttausende Menschen vertrieben und zahlreiche Ortschaften zerstört worden sind.
0: 15.15 Uhr ist es damit. Unsere Topmeldung hier bei MDR aktuell. Temu muss zahlen. 200 Millionen Euro Strafe gab es von der EU-Kommission. Grund, die Plattform bietet illegale Produkte an, so hieß es, und das verstoße gegen EU-Recht. Bei Testkäufen hatten zum Beispiel viele Ladegeräte grundlegende Sicherheitstests nicht bestanden oder auch Babyspielzeug wurde da gefunden, das mit Chemikalien belastet war. Kurzmeldungen hat jetzt Uta Georgi.

0: Im nordukrainischen Gebiet Sumy sind zwei Menschen bei einem russischen Drohnenangriff getötet worden. Nach Angaben der regionalen Behörden waren der Mann und die Frau zum Zeitpunkt der Attacke auf einem Feldweg nahe der russischen Grenze unterwegs. Italiens Behörden haben Vermögenswerte von mehr als 200 Millionen Euro im Umfeld der Mafia beschlagnahmt. Nach Angaben der Finanzpolizei geht es um das Netzwerk des mittlerweile gestorbenen Mafia-Bosses Messina Denaro. Drei weitere Verdächtige seien bei einer internationalen Razzia festgenommen worden. Das Geld soll in Firmen, Gold und Luxusimmobilien geflossen sein. Im Freibad in Kahla in Thüringen haben Unbekannte verfassungsfeindliche Symbole und Parolen hinterlassen. Nach Polizeiangaben sprühten die Täter unter anderem Hakenkreuze, SS-Runen sowie weitere Schriftzüge auf das Gebäude. Die Schmierereien erstreckten sich über eine Fläche von etwa 10 mal 2 Metern. Das Wetter. Heute Abend sonnig und trocken, 16 bis 23 Grad die Temperaturen. In der Nacht meist klar, es bleibt trocken, die Temperaturen sinken auf 10 bis 4 Grad. Morgen sonnig, am Nachmittag von Nordwesten her Wolken und im Laufe des Abends kann es in Sachsen-Anhalt Schauer oder Gewitter geben. Höchstwerte morgen bei 26 bis 30 Grad. Der MDR-Verkehrsdienst, Vorsicht auf der A2 Richtung Berlin zwischen Ciesa und Wollin, ein Rad auf der rechten Fahrspur. A2 Richtung Berlin zwischen Marienborn-Helmstedt und Eilsleben, 6 Kilometer stockender Verkehr an einer Baustelle, hier dauert es ca. 15 Minuten länger. A2 Richtung Hannover zwischen Kreuz Magdeburg und Allerengersleben, 9 Kilometer Stau, hier müssen Sie eine halbe Stunde mehr einplanen. A2 Richtung Magdeburg in der Auffahrt Thesen, ein defekter PKW. A14 Richtung Dresden zwischen Leipzig-Messe-Gelände und Kleinpösner. 5 Kilometer Stau wegen LKW-Bergungsarbeiten auf der rechten Fahrspur. Es dauert eine halbe Stunde länger. Und die Straße zwischen der A36 Abfahrt Heum und Heum ist nach einem Unfall gesperrt. Soweit der Verkehrsdienst. Es wird 15.18 Uhr.
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2: Frauen machen mehr als die Hälfte der Bevölkerung aus. In der medizinischen Forschung spielen sie aber oft noch eine Nebenrolle. Darauf macht heute der Internationale Tag der Frauengesundheit aufmerksam. Auch in Leipzig wird daran gearbeitet, diese Lücke zu schließen, am Leipzig Center of Metabolism. Unser Reporter Jonas Arendt hat dort mit zwei Wissenschaftlerinnen gesprochen.
3: 51% der Menschen sind Frauen. Eine Wahrheit, die an der medizinischen Forschung lange vorbeigegangen ist.
4: Wir haben einfach eine ganz große Lücke in der Datenlage zu Frauen, zum Beispiel in klinischen Studien, in großen Kohortenstudien oft auch, dass Frauen eben weniger betrachtet wurde.
3: Erklärt Veronika Witte, Neurowissenschaftlerin an der Uniklinik Leipzig. Die Gründe dafür sind vielfältig. Die Hormone der Frau wurden von Wissenschaftlern lange als Störvariable gesehen. Oder Frauen im gebärfähigen Alter nach dem Kontergan-Skandal in den 70er Jahren von Zulassungsstudien generell ausgeschlossen. Ein kapitaler Fehler, sagt Julia Sacher vom UKL. Denn wären weibliche Tiere in den Studien zu Kontergan berücksichtigt worden, hätte es wohl keinen Kontergan-Skandal gegeben.
5: Dieses Wissen in beiden Geschlechtern zu haben, hilft uns ja, Entscheidungen zu treffen. Sonst haben wir das Problem, dass diese Lücke ja nicht im Labor bleibt, in der Forschung, sondern wir sie dann in der Versorgung sehen, jeden Tag.
3: Bis heute gibt es eine Kluft in der Forschung und der Versorgung. Frauen erleiden zwar seltene Herzinfarkte, sterben aber häufiger daran, weil Symptome verkannt werden. Bei gleichen Schmerzen erhalten Frauen seltener Schmerzmittel als Männer. Körperliche Beschwerden werden psychologisiert. Doch diese Kluft, die lässt sich schließen, sagt Julia Sacher.
5: 2 von 3 Probanden quasi in Studien zu medizinischen Produkten, Stent, Herzschrittmacher, sind Männer. Das müsste man ändern. Ja? Ich glaube schon, dass wir uns als Gesellschaft überlegen müssen, wie verankern wir das langfristig? Machen wir Frauengesundheit langfristig zu einer Priorität, so wie KI, so wie Verkehr, so wie Verteidigung?
3: Denn die Forschung zur Gesundheit der Frau, sie hilft allen. Eingehendere Forschung zu Schwangerschaften etwa hilft bei Transplantationen. Und der genauere Blick auf den einstigen Störfaktor Hormone hat gezeigt, dass Hormone im Gehirn zu Anpassungen führen, die Anpassungsfähigkeit stärken. Doch es hapert noch, was auch an den Strukturen in der Forschung liegt, sagt Veronika Witte.
4: Wir können auch davon ausgehen, dass je diverser die Gruppen sind, die solche Dinge entscheiden, also zum Beispiel in der Wissenschaft, wie viele Frauen dort wirklich Studien durchführen können und einbringen können, ist natürlich auch abhängig von Förderung, von Chancengleichheit und so weiter. Und man weiß, dass diversere Teams auch zu besseren Ergebnissen auch in Forschungsstudien kommen, als Teams, die aus sehr homogenen Gruppen bestehen.
3: Dabei böte eine ganzheitliche, alle Geschlechter betreffende Forschung in der Medizin so viel, sagt Julia Sacher.
5: Dass diese Ganzheitlichkeit beide Geschlechter betrifft und wir im Endeffekt ja alle zu dieser personalisierteren, individuelleren Medizin hinwollen, das ist einfach ein ganz, ganz wichtiger Schritt dahin. Und da wird ja auch niemandem was weggenommen. Da profitieren ja in Wirklichkeit alle. Ich denke, das ist ganz wichtig, dass wir von der Angst wegkommen zu den Möglichkeiten.
2: Der Bericht von Jonas Arendt. 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Jetzt der Blick nach Sachsen-Anhalt. Dort hat das Bündnis Sarah Wagenknecht seinen Wahlkampf gestartet. Bei einer Veranstaltung in Halle setzte die Partei vor allem auf ihr bekanntestes Gesicht, um Wählerinnen und Wähler zu überzeugen. Aber mit welchen anderen Politikern will das BSW noch um die Stimmen werben? Engin Haupt war beim Auftakt dabei.
6: Sarah Wagenknecht ist nach Sachsen-Anhalt gekommen, um die beiden BSW-Spitzenkandidaten Thomas Schulze und Claudia Wittig zu unterstützen. Doch im Rampenlicht steht beim Wahlkampfauftakt im Volkspark in Halle vor allem sie selbst. Das scheint zu funktionieren. Immerhin sind knapp 600 Menschen gekommen und es freut den Spitzenkandidaten Schulze.
7: Ich kann sagen, dass wir Sarah Wagenknecht zu mehreren Veranstaltungen hier in Sachsen-Anhalt haben werden. In Halle nochmal, in Magdeburg. Weitere Veranstaltungen werden gerade geplant.
6: Im BSW-Landesverband will man sich Wagenknechts Promi-Bonus für die Landtagswahl zunutze machen. Im letzten Sachsen-Anhalt-Trend erreichte die noch immer junge Partei 4%. Zu wenig, wenn sie im September ins Parlament in Magdeburg einziehen möchte. Das BSW will eine andere Politik etablieren. Dazu gehört auch, den künftigen Ministerpräsidenten nicht in den eigenen Reihen zu suchen, wie Wagenknecht betont.
8: Wir sagen nicht, dass wir Minister und schon gar nicht, dass wir den Ministerpräsidenten stellen wollen, sondern wir wollen dazu beitragen, dass jemand ins Amt kommt, der hier im Land großen Respekt genießt und zwar überparteilichen Respekt.
6: Man habe bereits Ideen, sagt Wagenknecht. Namen will sie auf Nachfrage nicht nennen, aus Gründen.
8: Wenn man ins Gespräch kommen will mit anderen Parteien, kann man nicht mit Namen vorpreschen, weil dann ist das sozusagen der BSW-Kandidat.
6: Dass das BSW hier die Katze im Sack verkauft, scheint im Publikum niemanden zu stören. Auch die beiden Spitzenkandidaten tragen es mit. Schulze dazu.
7: Wir wollen, und das ist, glaube ich, auch geschuldet unserer Demut, wir müssen erstmal reinkommen in den Landtag. Ich gehe davon aus, dass wir das auch schaffen werden. Und wenn wir in dem Landtag drin sind, dann geht der nächste Schritt und dann sprechen wir auch über die Person, die wir uns vorstellen.
6: Regierungsverantwortung wie in Thüringen will das BSW in Sachsen-Anhalt tunlichst vermeiden. Das betont Wagenknecht auch an diesem Abend nochmal. Statt konkrete Landesthemen zu diskutieren, wirbt die Partei für Frieden mit Russland und für russisches Gas. Themen, die vor allem im Bund und der EU entschieden werden. Doch das BSW hofft, damit auch in Sachsen-Anhalt punkten zu können.
2: Engin Haupt berichtete. Geschichten von Wölfen hört man in Deutschland immer wieder, wenn einer zum Beispiel Schafe reißt und es dann um die Frage abschießen oder nicht geht oder wenn sich so ein Wildtier in die Zivilisation verirrt, was auch immer wieder mal vorkommt, zuletzt erst im März dieses Jahres in Hamburg. Aber der Wolf bekommt so langsam Konkurrenz. Bald könnten wir auch regelmäßig über den Goldschakal sprechen. Der breitet sich nämlich laut einer Studie immer weiter aus. Pascal Kiss aus der ARD-Wissenschaftsredaktion dazu.
9: Der Goldschakal ist mit dem Wolf eng verwandt, lebt auch in Rudeln und hat sich laut der neuen Studie in den vergangenen 20 Jahren in Europa stark ausgebreitet. Auch in Deutschland und vor allem in Baden-Württemberg. Bei der Ausbreitung des Goldschakals spielt der Wolf eine zentrale Rolle. Die kleineren Schakale sind ihm unterlegen, meiden Wolfsreviere und rücken deshalb näher an Dörfer und Städte. Forschende sprechen von einem menschlichen Schutzschild. Zudem begünstigen Klimawandel und mildere Winter ihre Ausbreitung. Langfristig könnten sie laut der Studie bis zu 75% der europäischen Landfläche besiedeln. In Baden-Württemberg ist schon der Schwarzwald-Baar-Kreis, Tuttlingen und ein Gebiet rund um Konstanz vom Goldschakal besiedelt. Mit rund 50 Nachweisen allein in diesem Jahr. Er frisst vor allem kleine Beutetiere wie Vögel und Nagetiere, kann aber auch Schafe reißen. Welche Folgen das für das Ökosystem hat, ist offen. Die Studienmacher empfehlen vorsorgliches Wildtiermanagement und einen guten Herdenschutz.
2: Und wir bleiben noch bei der Tierwelt, in der Tierwelt. Und jetzt geht's um Rehkitze. Die leben zurzeit nämlich einigermaßen gefährlich, denn auf vielen Wiesen wird derzeit gemäht. Gras wird also mit Maschinen geschnitten, zum Beispiel für Tierfutter. Und für Rehkitze ist das deshalb gefährlich, weil sie sich ins hohe Gras ducken und nicht weglaufen, wenn die Gefahr auf sie zukommt. Deshalb sind in Sachsen-Anhalt Ehrenamtliche unterwegs. Die suchen die Flächen ab und bringen die Tiere in Sicherheit. Wie so eine Rettungsaktion abläuft, hat sich Grit Lichtblau angeschaut. Der Tierschutzverein Zörbich war nämlich am frühen Morgen in der Nähe von Bitterfeldwolfen unterwegs.
10: Die Straßen sind noch leer, es ist kalt und dunkel, als sich das 10-köpfige Team heute Morgen in Wolfen-Nord trifft. Mehr als 60 Hektar Wiesen an der Fuhne wollen sie heute kontrollieren, bevor sie gemäht werden. Von Morgenmüdigkeit keine Spur.
11: Das ist ganz toll, diese Kitze da zu retten.
12: Also das ist so ein Adrenalinschub, den man da auch kriegt. Und das ist einfach toll, da dabei zu sein.
11: Zwar jeden Morgen, wenn ich um 3 Uhr aufstehe, um 3, täglich grüßt das Murmeltier. Das ist einfach Adrenalin pur, wenn man da so Kitz findet und in die Box setzen kann, weil man weiß, vom Mähdrescher gerettet.
12: Genau.
10: Lena ist schon ein alter Hase im Retterteam.
13: Zur persönlichen Grundausstattung gehört auf jeden Fall Gummistiefel und Regenhose. Sonst wird man ganz schnell ganz doll nass. Und eine Stirnlampe. Und noch eine Warnweste. Dann ist man eigentlich schon ausgerüstet. Da ist noch wichtig, dass wir Handschuhe nehmen, die bis zur Schulter gehen. Ein Kescher und eine Kiste.
10: Drohnenpilotin ist heute Nele. Sie sucht die Felder systematisch ab und lotst die Läufer dann zu den Rehkitzen.
14: Ihr könnt ja schon mal in die Richtung gehen. Okay, was auch immer es für ein Tier war, es ist gerade weggelaufen. Gut, dann fliege ich weiter.
10: Wenig später ist das erste Kitz im Kescher, wird in eine Kiste gepackt und zum Waldrand getragen. Ronja und Paula sind überglücklich.
15: Gut, so, dass man so Leben gerettet hat wieder so.
16: Also es ist zum Glück nicht weggesprungen, aber es war auch wach. Also das, glaube ich, rennt dann bald weg, wenn wir es wieder rauslassen.
10: 7 Kitze haben die Tierschützer allein heute gerettet. Insgesamt sind es in diesem Jahr schon mehr als 100. Nach der Maat werden die Tiere dann natürlich wieder aus ihren Kisten herausgelassen.
2: Die Reportage von der Rehkitz-Rettungsaktion von Grit Lichtblau war das. Und jetzt schalten wir uns zu Grit Krämer. Die ist jetzt im Wetterstudio. Grüß dich.
17: Hallo Sophia.
2: Wie warm ist es denn aktuell?
17: Ja, ich würde sagen angenehm warm, frühsommerlich. Also wir haben diese 25 Grad Marke, mit der ja der Sommer beginnt, nirgendwo erreicht. Wir liegen überall knapp drunter, so 20 bis 23 Grad. Haben beim Tiefland in den Bergen so 17 bis 19 Grad. Dazu viel Sonnenschein in der Sonne. Es ist trotzdem heiß, auch wenn die Luft ein bisschen kühlt. Der Wind kommt aus Nordwesten, ist teilweise schwach, teilweise auch mäßig unterwegs. Also bringt ein bisschen Erfrischung rein.
2: Und die Nacht bringt auch ganz schön Erfrischung,
17: richtig, ne? Das haben wir vergangene Nacht schon gemerkt, wie kalt es geworden ist. Es war ja doch aus Norden die Kaltfront eines Tiefs so ein bisschen sich ranpirscht. Es hat nicht zu mehr gereicht, außer dass kältere Luft eingedrungen ist. Und diese Nacht geht das wieder so weit runter. Wir haben sternenklar in der Nacht. Die Werte dann verbreitet zwischen 10 und 5 Grad im Tiefland und in den Bergen. Da gab es letzte Nacht Frost in Grünheide im Erzgebirge. Das kann es wieder geben, so minus 2 Grad dort im Harz. Immerhin Bodenfrost möglich.
2: Das heißt, die Kaltfront pirscht sich nochmal ran und zieht sich dann aber morgen auch wieder zurück.
17: Ja, die Kaltfront ist durch, hat noch ein bisschen so kältere Luft zu uns reingelassen. Morgen, genau, ist das dann raus. Da wird es nochmal richtig sommerlich warm. Nochmal heißt, danach wird es dann wirklich kühler. Morgen aber nochmal 25 bis 29 Grad und viel Sonne.
2: Danke dir, Grit. Das Kinderkriegen verliert seine Selbstverständlichkeit. Zu Recht, findet unsere Kollegin in ihrem Kommentar zu den sinkenden Geburtenraten. Den gibt's nach den Nachrichten. Und es geht um eine Bergziege aus den Wäldern bei Bad Tabberz. Die bekommt nämlich jetzt ihr eigenes Theaterstück. Warum das? Dazu dann mehr um kurz vor 16 Uhr.
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18: Um 15.30 Uhr mit Uta Georgi. Die EU-Kommission hat gegen den chinesischen Online-Händler Temu eine Strafe in Höhe von 200 Millionen Euro verhängt. Die Kommission erklärte, Temu verstoße gegen EU-Recht. Die Plattform biete illegale Produkte an. Risiken und Schäden für Verbraucher würden nicht ordnungsgemäß bewertet. Bei Testkäufen hätten etwa viele Ladegeräte grundlegende Sicherheitstests nicht bestanden. Babyspielzeug habe Chemikaliengrenzwerte überschritten. Rund 4 Monate nach dem tödlichen Angriff auf einen Zugbegleiter in Rheinland-Pfalz ist gegen den mutmaßlichen Täter Mordanklage erhoben worden. Die Staatsanwaltschaft Zweibrücken teilte mit, es sei von einer Tat aus niedrigen Beweggründen auszugehen. Der 26-Jährige soll den Zugbegleiter im Februar nach einer Fahrkartenkontrolle mit Schlägen attackiert haben. Das Opfer starb später im Krankenhaus. Der Beschuldigte räumte die Tat zwar ein, bestritt aber eine Tötungsabsicht. Der größte deutsche Gewehrfabrikant Heckler & Koch hat seinen Gewinn mehr als verdreifacht. Wie das Unternehmen aus Baden-Württemberg mitteilte, stieg der Jahresüberschuss im ersten Quartal um 14,4 auf gut 20 Millionen Euro. Der Umsatz konnte in dem Zeitraum um 57% auf rund 128 Millionen Euro gesteigert werden. Zu den Aufträgen gehört ein neues Sturmgewehr für die Bundeswehr. Schrittweise sollen 80.000 Stück geliefert werden. Heckler & Koch hat an mehreren Standorten rund 1.340 Beschäftigte. Am Frankfurter Flughafen fällt die neue Skyline-Bahn für längere Zeit aus. Der Flughafenbetreiber Fraport sprach von mehreren Wochen. Der fahrerlose Zug war erst im April in Betrieb gegangen und verbindet das neue Terminal 3 mit den übrigen Flughafenbereichen. Zuletzt waren die Züge wiederholt auf der Strecke stehen geblieben. Laut Fraport sind technische Anpassungen erforderlich. Die Skyline-Bahn transportiert täglich bis zu 25.000 Passagiere und Besucher. Die Staatsanwaltschaft Heilbronn geht gegen Beleidigungen gegenüber Kanzler Friedrich Merz vor. Konkret geht es um Äußerungen bei Facebook, in denen Merz als Lackaffe bezeichnet wurde. Das Amtsgericht erließ einen Strafbefehl. Dem Betroffenen wird eine reine Ehrverletzung ohne politischen Bezug vorgeworfen. Anders entschied die Staatsanwaltschaft bei der Bezeichnung Pinocchio. Diese sei eine von der Meinungsfreiheit gedeckte Kritik. Insgesamt wurden 38 von rund 400 Kommentaren geprüft. Das waren die Nachrichten. Das Wetter mit den Temperaturen von 15 Uhr. In Dresden leicht bewölkt, 19 Grad, Eisenach wolkenlos 21, Erfurt leicht bewölkt bei 20 Grad. Fast wolkenlos in Gardelegen 21 Grad, Hoyerswerda meldet leichte Bewölkung 21 Grad, in Magdeburg fast wolkenlos 20, Neuhaus am Rennweg fast wolkenlos bei 18 Grad, ebenfalls fast wolkenlos in Oschatz bei 20, in Plauen bei 21 Grad und Wernigerode leicht bewölkt 19 Grad. Die Vorhersage: Am Abend sonnig und trocken, 16 bis 23 Grad, in der Nacht meist klar, trocken 10 bis 4 Grad und morgen sonnig, später Wolken, am Abend Schauer oder Gewitter bei 26 bis 30 Grad. Der MDR Verkehrsdienst. A2 Richtung Berlin zwischen Marienborn-Helmstedt und Eilsleben. 8 Kilometer Stau wegen defekter Fahrzeuge in der Baustelle. Es dauert hier circa eine Dreiviertelstunde länger. Vorsicht, vor der Abfahrt Alleringer-Sleben steht ein brennender PKW. Vorsicht auch auf der A2 Richtung Berlin zwischen Ciesa und Wollin. Ein Rad auf der rechten Fahrspur. A2 Richtung Hannover zwischen Kreuz Magdeburg und Alleringer-Sleben. 9 Kilometer Stau. Hier dauert es circa eine halbe Stunde länger. Vorsicht auf der A9 Richtung München zwischen Leipzig-West und Bad Dürrenberg mit Teilteile auf der linken und mittleren Fahrspur. A14 Richtung Dresden zwischen Leipzig-Messegelände und Kleinpösner. 5 Kilometer Stau wegen Lkw-Bergungsarbeiten auf der rechten Fahrspur. Es dauert eine halbe Stunde länger. Die B249 ist zwischen Eigenfrieden und Pfaffenrode nach einem Unfall gesperrt und die Straße zwischen der A36 Abfahrt Holm und Holm ebenfalls nach einem Unfall gesperrt. Es wird 15.35 Uhr.
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2: Mit Sophia Spiropoulos. Die Geburtenrate ist in diesem Jahr zum 4. Mal in Folge gesunken und damit so niedrig wie zuletzt 1946. Im Osten ist der Abwärtstrend besonders deutlich mit -4,5% gegenüber 3,2% in den westlichen Bundesländern. MDR-Aktuell-Autorin Elisabeth Winkler ist Ende der 90er geboren. Sie gehört zu den Jahrgängen, die sich laut Statistischem Bundesamt jetzt Gedanken übers Kinderkriegen machen sollten. Und auch sie ist sich sicher, dass sie keine will. Warum, erklärt sie in ihrem Kommentar.
19: Ich will keine Kinder. Warum, ist in zwei Sätzen erzählt. Ich sehe in meinem direkten Umfeld, wie Kinder das eigene Leben verändern. Und das ist nicht das, was ich für mich selbst möchte. Aber diese zwei Sätze reichen selten. Denn auf mein Nicht-Wollen folgt für gewöhnlich ein Warum mit einem Unterton von Wie kannst du nur? Wer keine Kinder will, insbesondere als Frau, muss sich ständig rechtfertigen. Auf eine Art, wie es Menschen, die Kinder wollen, nicht müssen. Dabei hätte ich an diese Menschen auch einige Fragen. Du willst Kinder? Wirklich? Hast du keine Angst? Alles allein stemmen zu müssen, deine beruflichen Chancen zunichte zu machen, dich im Muttersein zu verlieren und das alles auch noch finanzieren zu müssen? Wer Kinder will, würde mir wahrscheinlich antworten, dass es das wert ist. Aber ein Blick auf die historisch niedrige Geburtenrate lässt vermuten, dass es immer mehr Menschen so geht wie mir, dass die schönen Seiten des Kinderkriegens, all die Liebe und Erfüllung, es für sie eben nicht wert sind, dass die Sorgen, Ängste und Selbstaufgabe, die mit dieser riesigen Entscheidung verbunden sind, überwiegen. Wir befinden uns in einer Zeit, in der das Kinderkriegen seine Selbstverständlichkeit verliert. Zuerst kam die Möglichkeit, Nein zu sagen, mit der Pille und der Straffreiheit für Abtreibungen. Und inzwischen haben wir nicht nur die Möglichkeit, wir geben auch all den Gründen, Nein zu sagen, mehr Raum. Vor allem wir Frauen. Für mich ist der ausschlaggebende Grund die Selbstaufgabe, die mit dem Muttersein verbunden ist. Ich werde schwanger und plötzlich gehört mein Körper nicht mehr nur mir. Da ist ein anderes Lebewesen in mir, das meine Hormone, mein Gehirn, mich absolut einschneidend verändert. Das kann man wunderschön finden. Ich finde die Vorstellung invasiv. Eine Grenzerfahrung, die ich nicht machen möchte. Und zwar nicht zuletzt, weil diese Invasion ja nicht nur von dem Kind ausgeht, sondern von der ganzen Gesellschaft. Ich werde schwanger und plötzlich bin ich Allgemeingut. Familie, Freunde, Fremde wollen meinen Bauch anfassen, haben eine Meinung zu meiner Ernährung, meiner Kleidung, meinem Verhalten. Und das hört nie auf. Jeder glaubt zu wissen, wie eine gute Mutter zu sein hat, wie Erziehung funktioniert und wie nicht, wie weit das Muttersein vor allem anderen zu stehen hat. Und ich habe keine Lust, an diesem unerreichbaren Ideal gemessen zu werden. Wie ich das wissen will als kinderlose Frau? Weil Frauen reden. Immer mehr, immer lauter. Über Gewalt bei der Geburt, über schlaflose Nächte, über Väter, die beim Kind auch mal helfen, über Verurteilung, weil sie zu früh wieder arbeiten oder zu spät oder nicht genug. Ich muss es nicht selbst leben, um es zu sehen. Ganz zu schweigen von den anderen potenziellen Konsequenzen. Altersarmut, weil Mutterschaft am Arbeitsmarkt abgestraft wird. Lebenslange Doppelbelastung zwischen Care- und Lohnarbeit. Inkontinenz, wenn die Geburt die Beckenbodenmuskulatur schädigt. Und. Vielen Frauen ist es das wert. Sie bekommen trotzdem Kinder. Und es ist gut und richtig. Mir ist es das nicht wert. Ich habe mich gegen Kinder entschieden. Und es ist genauso gut und richtig.
2: Die Meinung unserer Kollegin Elisabeth Winkler. Extreme Hitze belastet nicht nur Mensch und Natur, sondern zunehmend auch die Wirtschaft. Eine neue Untersuchung von Allianz Trade zeigt, Hitzewellen könnten Deutschland bis 2030 Verluste in Milliardenhöhe bescheren, weil Beschäftigte weniger produktiv sind und Unternehmen mehr für Kühlung zahlen müssen. Dazu Angela Göpfert aus der ARD-Finanzredaktion.
20: Extreme Hitze kostet die deutsche Wirtschaft immer mehr Geld. Nach einer Untersuchung des Kreditversicherers Allianz Trade könnten Deutschland bis 2030 wirtschaftliche Verluste von knapp 113 Milliarden Euro entstehen, wenn sich die Hitzewellen des vergangenen Jahrzehnts wiederholen. Für Unternehmen ist das eine doppelte Belastung. Ab 30 Grad sinkt laut Allianz Trade mit jedem weiteren Grad die Produktivität um etwa 3%. Gleichzeitig steigen die Energiekosten um mehr als 1% pro Grad, weil mehr gekühlt werden muss. Der größte Schaden entsteht aber erst mit Verzögerung. Wenn Renditeerwartungen sinken, investieren Unternehmen weniger. Und das kann sich spürbar auf die gesamte Wirtschaftsleistung auswirken. Allianz Trade warnt, dass das deutsche Bruttoinlandsprodukt in den kommenden 4 Jahren durch Hitzewellen um bis zu 3% niedriger ausfallen könnte. Der Kreditversicherer spricht deshalb von einem strukturellen wirtschaftlichen Schock. Europa sei historisch eher auf Kälte ausgelegt. Auf Hitze dagegen bis heute schlecht vorbereitet.
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21: Mit Philipp Weiskirch und wir starten mit Tennis. Aus gutem Grund, die French Open laufen in Paris und der absolute Favorit auf den Sieg bei diesem Grand Slam ist Jannik Sinner. Oder muss man vielleicht besser sagen, war. Denn seit einer guten Stunde hat Sinner riesige Probleme. Er ist mutmaßlich ein Opfer der Hitze in Paris. Live vor Ort ist unser Reporter Guido Ringel. Und Guido, das Drama nimmt weiter seinen Lauf.
22: Ja, es ist noch nicht beendet, aber es wird bald beendet sein. 1-4 liegt Sinner im fünften Satz hinten gegen Juan Manuel Cerundolo aus Argentinien. Und es ist nicht so, du hast das genau richtig erkannt, dass der Argentinier hier über sich hinauswächst und die Nummer 1 mal eben weghaut und schlägt, sondern es ist Sinner selbst. Es ist der Körper, der nicht mitspielt. Es ist keine Verletzung, es ist eine Schlappheit. Teilweise sah es sogar so aus, als würde er hier ohnmächtig werden, wankte ein wenig, ließ sich ein paar Mal behandeln, versucht immer wieder den Körper zu kühlen, Getränke, natürlich auch immer wieder der Kontakt zu seiner Trainerbox, wo er sich auch nochmal antreibt, alles versucht, aber es kann kaum reichen. Immer wieder gute Ballwechsel, wenn er versucht, den Ballwechsel kurz zu halten. Er hat ja alle Schläge, aber wenn die Fitness und die Physis nicht da ist, dann nutzt die beste Technik nichts. Auf diesem Niveau, wir sind in der zweiten Runde eines Grand Slam Turniers, Cerundolo spielt das in Ruhe runter und wird wahrscheinlich gleich in die dritte Runde einziehen. Aber der große Top-Favorit Sinner steht denkbar knapp vor dem Aus.
21: Eigentlich unglaublich. Dankeschön, Guido Ringel, live aus Paris. Und noch ein Nachtrag aus deutscher Sicht. Jan-Lennard Struff ist bei den French Open in der zweiten Runde ausgeschieden. Der 36-Jährige musste sich einem portugiesischen Qualifikanten klar in drei Sätzen geschlagen geben. Wir haben eine aktuelle Meldung aus der Fußball-Regionalliga. Der Hallische FC kann nämlich den ersten Neuzugang für die kommende Spielzeit vermelden. Stürmer Sufyan Benyamina wechselt vom Greifswalder FC an die Saale. Der 36-Jährige spielte die vergangenen 4 Jahre in Greifswald und in der abgelaufenen Saison hat er in 24 Spielen 11 Tore erzielt. Über die Laufzeit seines Vertrags in Halle wurden keine Angaben gemacht. Ja, noch in der Regionalliga ist Lok Leipzig, aber bekanntermaßen will das Team aus Leipzig-Probstheider raus aus der Regionalliga und rein in die dritte Liga. So langsam steigt das Kribbeln, steigt die Anspannung, denn das erste von 2 Aufstiegsspielen für die Leipziger rückt näher. Und diesmal soll es eben endlich klappen mit der dritten Liga. Der Staffelsieger der Regionalliga Nordost muss sich aber gegen die Würzburger Kickers behaupten. Am Montag wird in Würzburg gespielt und das Hinspiel, das steigt nachher um 19 Uhr im Bruno-Plache-Stadion. Jan-Günther stimmt uns ein.
23: Weil es im letzten Jahr für Lok Leipzig nicht geklappt hat, über das Nadelöhr Aufstiegsspiele die dritte Liga zu erreichen, ist vor dem nächsten Versuch die Frage, macht Lok-Trainer Jochen Seitz dieses Mal was anders?
24: Manchmal ist weniger mehr. Letztes Jahr haben wir extrem viel vorbereitet. Ich glaube, diesmal haben wir es so gehandhabt, wie es wir im normalen Ligaspiel dann auch machen werden. Ein paar Stichpunkte und ein paar Sequenzen müssen wir natürlich auch über Würzburg zeigen, aber unser Hauptaugenmerk gilt dann natürlich auch, wie wir selber spielen.
23: Was dieses Mal auch anders ist, hatten die Leipziger im letzten Jahr vor dem ersten Duell mit dem TSV Havelse nur 4 Tage zuvor das Landespokalfinale bestritten, liegt das letzte Spiel nun 12 Tage zurück.
24: Deutlich entspannter, auch mit der Vorbereitung, weil damals musste man ja auch noch Aue vorbereiten, dann hat man ja nur 4 Tage Zeit, um so Havelse dann auch punktuell vorzubereiten. Ja, das war schon extrem schwierig damals gewesen. Insofern hatten wir jetzt wirklich eine gute Woche, wo wir uns dann auch explizit auf Würzburg vorbereiten konnten und ich hoffe, es kommt uns dieses Mal zugute.
23: Im letzten Jahr kam der Gegner aus Niedersachsen, dieses Mal also aus der Regionalliga Bayern. Loksportdirektor Toni Wachsmuth.
25: Ich glaube, Würzburg hat auch über 70 Punkte geholt. Die gibt's auch nicht geschenkt in Bayern. Viele Jungs, die auch schon dritte Liga gespielt haben. Ein paar Jungs, die zweite Liga gespielt haben. Also absolute Qualität.
23: Aber, sagt Lokstürmer Jamal Ziane.
26: Ich glaube nicht, dass die vor dem Fernseher sitzen oder vor dem Video und sagen, ach, Lok, das wird mal so dahergelaufenes Spiel, sondern die werden uns selber wahrscheinlich auch gut analysieren und dann auch sagen, die können auch ein bisschen Fußball spielen.
23: 2-mal ging Cian in Aufstiegsspielen mit Lok leer aus. Seine Tränen danach bitter legendär. Klappt es dieses Mal mit der dritten Liga?
26: Da wäre ich auch schon wieder so emotional. Also das kann ich gar nicht beschreiben, was das wäre. Also das wäre für mich, für meine Verhältnisse, für das, was ich in meiner Laufbahn irgendwie gemacht habe oder machen hätte können. Das Maß aller Dinge, sage ich mal. Ich habe ja natürlich auch viele Kumpels, mit denen ich auch drüber quatsche und weiß ja auch, dass die schon seit Kindheitstagen hier auf dem Zaun sitzen. Dass das denen natürlich auch alles bedeuten würde, ist ja klar.
21: Jamal Ziane sagt das von Lok Leipzig vor den Aufstiegsspielen gegen Würzburg. Teil 1 heute Abend um 19 Uhr. Und das Spiel gibt's komplett live zu hören in der App von Sport im Osten. Und auch hier im Radio sind wir live mit dabei.
2: 15.45 Uhr, genau, MDR aktuell hier mit diesem Top-Thema. Heute Nachmittag eine Strafe von der EU-Kommission für den Online-Händler Temu. 200 Millionen Euro muss das chinesische Unternehmen zahlen, denn es verstößt gegen EU-Recht, weil es illegale Produkte anbietet. Bei Testkäufen hätten viele Ladegeräte zum Beispiel grundlegende Sicherheitstests nicht bestanden. Und es ging auch um Babyspielzeug, das Chemikaliengrenzwerte überschreitet. Kurzmeldungen hat jetzt Uta Georgi.
18: Israels Armee hat trotz Waffenruhe offenbar wieder ein Ziel in Beirut angegriffen. Das Militär sprach von einem gezielten Angriff, nannte aber keine Details. Libanesischen Berichten zufolge wurde ein Wohngebäude am Stadtrand getroffen. Zuvor hatten die Behörden im Libanon mindestens 14 Tote bei israelischen Luftangriffen im Süden des Landes gemeldet. Am Bodensee ist der Wasserstand derzeit ungewöhnlich niedrig. Laut Landesanstalt für Umwelt Baden-Württemberg liegt er am Pegel Konstanz rund 77 Zentimeter unter dem Durchschnitt. Gründe seien wenig Schnee im Winter und zu wenig Regen. Betroffen seien Schifffahrt, Badegäste und auch Tiere. In der Innenstadt von Neustadt an der Orla in Thüringen ist in einer historischen Häuserzeile ein Feuer ausgebrochen. Nach Angaben des Landratsamtes sind 100 Feuerwehrleute seit dem Vormittag im Einsatz. Verletzt worden sei niemand. In dem Gebäude befinden sich eine Apotheke und eine Arztpraxis. Das Wetter am Abend sonnig und trocken, 16 bis 23 Grad. In der Nacht meist klar, es bleibt trocken, die Temperaturen sinken auf 10 bis 4 Grad. Und morgen wieder sonnig, später ziehen Wolken auf und am Abend kann es Schauer oder Gewitter geben bei 26 bis 30 Grad. Der MDR-Verkehrsdienst. Vorsicht, auf der A38 Richtung Göttingen in Höhe Bleicherode Fahrzeugteile auf allen Fahrspuren. A2 Richtung Berlin zwischen Marienborn-Helmstedt und Eilsleben 8 Kilometer Stau wegen defekter Fahrzeuge und der Baustelle. Es dauert ca. 45 Minuten länger. Vorsicht, vor der Abfahrt Allerengersleben steht ein brennender PKW. A2 Richtung Hannover, zwischen Kreuz Magdeburg und Allerengersleben 9 Kilometer Stau. Sie brauchen eine halbe Stunde länger. Vorsicht auf der A9 Richtung München, zwischen Leipzig-West und Bad Dürrenberg mit Teilteile auf der linken und mittleren Fahrspur. A14 Richtung Dresden, zwischen Leipzig-Messegelände und Kleinpösner 5 Kilometer Stau wegen Lkw-Bergungsarbeiten auf der rechten Fahrspur. Es dauert eine Dreiviertelstunde länger. Die B249 ist zwischen Eigenfrieden und Pfafferoden nach einem Unfall gesperrt und die Straße zwischen der A36 Abfahrt Heum und Heum ist nach einem Unfall ebenfalls gesperrt. Soweit der Verkehrsdienst, 15.48 Uhr.
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2: Es ist derzeit ungewöhnlich heiß in Europa. Schon jetzt, Ende Mai, melden Spanien, Großbritannien und Frankreich neue Temperaturrekorde. Und auch bei uns haben die Temperaturen in den letzten Tagen am Rekordwert gekratzt. Während wir hier also schon mit einer frühen Hitzewelle zu tun haben, richtet sich der Blick der Klimaforschung auf den tropischen Pazifik. Dort zeichnet sich in diesem Jahr ein Super El Niño ab. Das weltweit wohl bekannteste Klimaphänomen, das Wetterextreme im gesamten Pazifikraum nach sich zieht. Was sich Stand jetzt seriös sagen lässt, dazu Florian Falzeder aus der ARD-Wissenschaftsredaktion.
0: Im tropischen Pazifik braut sich etwas zusammen. Die US-Klimabehörde NOAA hat ihre Prognose, dass bald ein El Niño kommt, deutlich nach oben korrigiert, fasst Ozean- und Atmosphärenforscherin Emily Becker zusammen.
3: Die Wahrscheinlichkeit, dass sich El Niño-Bedingungen bis Juli entwickeln, liegt bei 82%, für den Winter sogar bei 96% und damit höher als unsere Prognose vom April. Wir stützen uns dabei auf sehr verlässliche Computermodelle und auf die Menge überdurchschnittlich warmen Wassers, die wir unter der Oberfläche des tropischen Pazifiks beobachten.
0: Jetzt Ende Mai sei diese Prognose schon sehr treffsicher, sagt auch Andreas Fink, Professor für Meteorologie am Karlsruher Institut für Technologie.
4: Da kann man wirklich ziemlich sicher sein, es sind viele Modelle und alle sind eben mehr oder weniger unisono, weisen darauf hin, dass es dieses Ereignis gibt.
0: El Niño ist ein natürliches Klimaphänomen, das alle paar Jahre im tropischen Pazifik vorkommt. Normalerweise treiben dort Passatwinde warmes Wasser von Südamerika Richtung Asien. Dort regnet es dadurch mehr. Vor der amerikanischen Küste steigt währenddessen kaltes Wasser auf, kühlt die Luft und sorgt für ein Hochdruckgebiet. Dadurch regnet es dort weniger. El Niño stellt diese Verhältnisse auf den Kopf. Die Passatwinde schwächen sich ab oder brechen zusammen. Warmes Wasser staut sich vor der amerikanischen Pazifikküste. Die Folgen? An Teilen der südamerikanischen Küste drohen starke Regenfälle und Überschwemmungen, in Südostasien und Australien dagegen Extremhitze und Dürren. Wie heftig die Folgen werden, hängt auch von der Intensität des El Niño ab. Emily Becker?
3: Wie stark El Niño schlussendlich wird, ist noch unsicher. Alle Möglichkeiten, von schwach bis sehr stark, sind derzeit offen. Ein starker oder sehr starker El Niño entwickelt sich bei einer erheblichen Wechselwirkung von Ozean und Atmosphäre. Stand jetzt liegt die Wahrscheinlichkeit für mindestens einen starken El Niño bei etwa 60%.
0: Manche Medien warnen bereits von einem drohenden Super-El Niño. Der Klimawissenschaftler Andreas Fink schränkt aber ein.
4: Wir als Wissenschaftler sprechen da lieber von einem starken oder sehr starken El Niño.
0: Wichtig ist, was in der Atmosphäre passiert, welches Wetter tatsächlich kommt, ist komplex und schwer vorherzusagen. Was aber durch die Klimaschwankung beeinflusst wird, sind die globalen Durchschnittstemperaturen. Klimawissenschaftler Andreas Fink.
4: Während eines El Niño-Ereignisses verbleibt mehr Wärme in der Atmosphäre. Auf die globale Mitteltemperatur am Boden etwa 0,1 bis 0,2 Grad. Da wir aber gerade eben schon die dritt- oder vierthöchsten globalen Mitteltemperaturen in den vergangenen Monaten gesehen haben, steigt einfach die Wahrscheinlichkeit, dass wir das Extremjahr 2024 noch überschreiten.
0: Heißt, den bisherigen Temperaturrekord von 2024 brechen. Und mit jedem Zehntelgrad mehr ist mehr Energie im globalen Klimasystem. Extremwetterereignisse wie etwa Hitzewellen werden dadurch wahrscheinlicher und fallen stärker aus.
2: Informationen waren das von Florian Fallzeder aus der ARD-Wissenschaftsredaktion. Jetzt geht's um Spielplätze. Da tummeln sich nicht nur Kinder, auch Erwachsene nutzen gelegentlich die Geräte. Dabei geht's dann um die Sicherheit auf dem Spielplatz. Damit die gewährleistet bleibt, gibt's nämlich regelmäßige Prüfungen. In Weimar war unsere Reporterin Conny Marona bei einem Kontrolltermin dabei.
5: Es ist ein Traumjob. Regelmäßig dürfen Katja Scholz und ihr Kollege Christoph Maywald von der Weimarer Wohnstätte spielen gehen.
6: Ja, meine Kollegen sind da oft neidisch.
7: Da gibt's auch ein bisschen Häme immer mal. Gehst du wieder spielen?
5: Ja, geht er. Aber natürlich nicht einfach so, sondern mit ernsthaftem Hintergrund. Katja Scholz und Christoph Maywald sind Fachkräfte für Spielplatzsicherheit. Vierteljährlich machen sie den Check und schauen ganz genau hin. Jedes einzelne Spielgerät wird unter die Lupe genommen.
6: Nach Verschleißteilen, also nach Dingen, die einfach durch Gebrauch kaputt gehen. Und natürlich die Spielgeräte, wo man weiß, da ist viel Bambule.
5: Karussells zum Beispiel, sehr beliebt. Aber auch andere Spielgeräte brauchen den Fachblick.
7: An der Wippe zum Beispiel haben wir das Problem immer mal wieder mit diesen Auflagen. Die haben nicht das ewige Leben oder hier wird mal mit dem Messer ein bisschen ausprobiert oder das Feuerzeug drangehalten.
5: Vandalismus, kein Riesenthema, aber es ist eins, worüber sich übrigens auch Christoph Schroth ärgert. Er ist Hausmeister am Campus der Gemeinschaftsschule Carl Zeiss.
8: Teilweise wird in das Holz reingeritzt oder es werden diverse Symbole mit Edding drauf geschmiert, wo man dann da steht und versucht, das Ganze wieder abzuschleifen. Dann auch am Wochenende, wo dann schulfremde Personen sicher aufhalten, bleibt dann der Müll hier liegen. Ja, es ist dann halt weniger schön, wenn man dann hier Glasscherben oder Zigarettenstummel oder sowas hier im Sand finden.
5: Das ist gefährlich und für die Wohnstätte auch nicht ganz billig.
6: Es ist vielleicht nur eine Kleinigkeit. Da wird eine Zigarettenkippe auf dem Tartanbelag ausgedrückt. Aber es ist ein großer Schaden. Und ich glaube, das ist nicht so im Bewusstsein.
5: Schade eigentlich, denn das Spielplatzteam ist sehr bemüht, alles in Ordnung zu halten. Und vor allem sorgen sie für Sicherheit. In einem der wohl schönsten Jobs der Welt.
2: Im Thüringer Wald rund um den Kurort Bad Tabatz gibt es immer wieder besondere Begegnungen für Wandernde. Die Bergziege Lieschen taucht nämlich immer wieder an beliebten Aussichtspunkten auf, zum Beispiel am Hirschstein oder am Aschenbergstein. Das Tier hat sich auch über die Region hinaus einen Namen gemacht und jetzt kommt Lieschen sogar auf die Theaterbühne. Unser Reporter Bastian Albrecht war bei der Generalprobe dabei.
9: Achtung, Generalprobe startet jetzt.
11: Vor langer Zeit begannen die Einwohner von Bad Tabert, die Natur rücksichtslos auszubeuten.
12: So startet das neue Theaterstück über die Bergziege Lieschen. Richtig selbstsicher stehen die über 20 Siebtklässler des Perthes-Gymnasium in Friedrichrode auf der Bühne und spielen eine moderne Sage über die Ziege nach. Die Idee hatte Musiklehrer Claudius Taubert im Österreich-Urlaub. Im Unterricht entstanden dann mehrere Versionen und zum Schluss entschied man sich für eine Fassung. Eine davon kommt jetzt auf die Bühne. Doch worum geht's eigentlich?
13: Um Naturgeister, es geht um Leute, die zu schnell auf Gerüchte reinfallen und sich gerne einen Sündenbock suchen. Und es wird natürlich im Theater durchaus auch mal die Jugendsprache verwendet. Und mehr würde ich tatsächlich ungern verraten.
12: Schülerin Pauline verrät da schon mehr.
14: Es geht um die Ziege halt, Lieschen. Und sie wurde erst vertrieben und danach sind halt Unglücke passiert und Katastrophen. Und dann wurde halt eine neue Ziege halt, sag ich mal, beschafft.
12: Die eigentliche Sage soll im Juni auf einer Tafel auf den Hirschstein kommen, damit Wanderer sie lesen können. Die Sage ist aber etwas abgewandelt vom Theaterstück.
13: Weil das Theaterstück ist schon sehr modern. Wir haben eine Influencerin, wir haben drei völlig umnachtete Detektive, die recherchieren eigentlich nur mit ChatGPT. Das heißt, das wird einem niemand abnehmen, dass das eine Sage ist. Und deswegen haben wir dann auf dem Schild, was auf dem Hirschstein kommt, das wiederum so neutralisiert, dass der unbedarfte Tourist schon glauben kann, wow, das ist also eine Sage, die man vor hunderten von Jahren sich so erzählt hat.
12: Und es ist noch mehr geplant.
13: Es wird tatsächlich auch zu dem Theaterstück ein Kinderbuch geben. Ein Freund von mir ist aus Versehen irgendwie Spiegel-Bestseller-Autor geworden und der wird also jetzt wiederum das Theaterstück, also die moderne Story, als Grundlage nehmen für das Buch. Und das kommt wahrscheinlich dann im Laufe dieses oder des nächsten Jahres dann raus.
12: Die Bad Tabatzer Bergziege Lieschen kommt also noch ganz groß raus.
2: Und dieser Bericht kam von Bastian Albrecht. Jetzt der Wetterbericht. Grit Krämer ist im MDR-Wetterstudio. Was bringt uns denn der Abend und die Nacht noch?
15: Ja, es geht fast sommerlich. Korrekt wäre wahrscheinlich frühsommerlich in den Abend hinein. Wir haben viel Sonne. Wir haben nicht ganz sommerliche Temperaturen. Wir liegen kurz darunter. 20 bis 24 Grad immer noch am Abend. Dann noch so 15 bis 19 Grad. Es geht runter, weil die Nacht wird kalt. Wir haben es ja gestern schon gemerkt. Es ist kühle Luft aus Norden eingeströmt. Deshalb in der Nacht nur 10 bis 5 Grad verbreitet und das heißt in Tallagen im Erzgebirge geht sogar wieder leicht in den Frostbereich.
2: So, jetzt haben wir noch die 10 Millionen Euro Frage, das Wochenende kommt. Wie stabil ist dieses sonnige Frühsommerwetter?
15: Ja, unstabil. Es geht so nicht weiter. Morgen ist bei uns der letzte Tag. In Westdeutschland beginnt dann schon die Wetterumstellung. Bei uns kommt sie ja wie so oft einen Tag später an. Das heißt, wer dieses Wetter mag und Hitze dazu, der muss morgen unbedingt nochmal rausgehen. 24 bis 29 Grad, viel Sonne. Nachmittags merken wir dann schon, wie so langsam aus Nordwesten dichtere Wolken hereinkommen. Ansonsten passiert noch nicht viel. Das geht dann aber in der Nacht zum Samstag schon ein bisschen anders weiter. Da erreicht uns dann der erste Regen. Ein Tief schickt seinen ersten Tiefausläufer. Lordin wird das Tief sein. Und am Samstag ist es dann nicht mehr so sonnig. Da sind viele Wolken unterwegs. Da sind auch Schauer, auch Gewitter dabei, auch mit Starkregen. Ist noch nicht so ganz klar, wen das wie wann trifft. Also am Samstag selber immer mal nach oben gucken. Es bleibt aber nochmal sommerlich warm mit runden 25 Grad.
2: Und mal wieder dran denken, die Wohnung dicht zu machen, wenn man aus dem Haus geht.
15: Richtig.
2: Damit es nicht reinregnet.
15: Genau.
2: Danke dir, Grit.
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2: Die EU-Kommission hat gegen den Online-Händler Temu eine Millionenstrafe verhängt. Wir haben Details dazu gleich von unserer Europakorrespondentin. Und es geht um die Frage, bekommen freiwillige Helfer zu wenig Geld ausbezahlt? Wir sprechen in knapp 20 Minuten mit einer Expertin für Jugendfreiwilligendienste. Das alles dann mit meiner Kollegin Daniela Schmidt. Die kommt hier gleich rein und bringt Sie gut informiert durch den Nachmittag. Ich bin Sophia Spiropoulos und raus für heute. Danke fürs Zuhören. Machen Sie es gut. Tschüss.
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18: um 16 Uhr mit Uta Georgi. In der Koalition gibt es Überlegungen, zur Finanzierung der Pflegekosten auch das Eigenheim heranzuziehen. Der stellvertretende Unionsfraktionschef Albert Stegemann sagte, wer Vermögen besitze, müsse es einsetzen, bevor die Gemeinschaft zahle. Dazu gehöre auch das Eigenheim. Aus der SPD kamen zustimmende Signale. Scharfe Kritik äußerten hingegen Sozialverbände und der Verband Wohneigentum. Bundesgeschäftsführerin Verena Öhrenbass sprach von einem fatalen Signal an Millionen Menschen, die ihr Leben lang privat vorgesorgt hätten. Die Holocaust-Gedenkstätte Yad Vashem will ihre geplante Außenstelle in Leipzig zum Bildungszentrum über Sachsen hinaus machen. Bereichsleiterin Noam Keaton sagte dem MDR, die Einrichtung solle sich auch an die europäischen Nachbarländer richten. So könnten dort Vorbereitungsseminare für Yad Vashem-Exkursionen nach Polen stattfinden. Nach Keatons Worten wird die konkrete Gestaltung des Zentrums im Leipziger Ariowitsch-Haus jetzt mit den Partnern vor Ort besprochen. Man denke vor allem Bildungsangebote über für Lehrer, Schüler und deren Eltern. Neben Leipzig soll es auch in München eine Außenstelle der Gedenkstätte geben. Die EU-Kommission hat gegen den chinesischen Online-Händler Temu eine Strafe in Höhe von 200 Millionen Euro verhängt. Die Kommission erklärte, Temu verstoße gegen EU-Recht. Die Plattform biete illegale Produkte an. Risiken und Schäden für Verbraucher würden nicht ordnungsgemäß bewertet. Bei Testkäufen hätten etwa viele Ladegeräte grundlegende Sicherheitstests nicht bestanden. Babyspielzeug habe Chemikaliengrenzwerte überschritten. Das 100 Milliarden Euro Sondervermögen für die Bundeswehr wird nach einem Bericht des Spiegel bislang ohne Aufsicht des Bundestages ausgegeben. Ein entsprechendes Gremium sei zwar gewählt worden, habe bisher aber noch nicht getagt. Der Grünen-Abgeordnete Sebastian Schäfer forderte die anderen Gremienmitglieder auf, sich dringend zu verständigen. Ansonsten bestehe die Gefahr, dass die Rüstungsunternehmen zu viel Geld für ihre Produkte verlangten. Mit dem Sondervermögen sollen unter anderem neue Kampfflugzeuge angeschafft werden. Nach monatelanger Fahndung ist der GERA-Rechtsextremist Christian Klar in Madrid festgenommen worden. Eine Sprecherin des Thüringer Landeskriminalamtes sagte, die spanische Polizei habe ihn gestern Abend gefasst. Die entscheidenden Hinweise seien von der Thüringer Zielfahndung gekommen. Die Staatsanwaltschaft Gera hatte mit einem europäischen Haftbefehl nach Klar gefahndet, weil er zu einem Prozess nicht erschienen war. Klar ist als Organisator von rechtsextremen Demos in Ostthüringen bekannt geworden. Das waren die Nachrichten. Das Wetter mit den Temperaturen von 15 Uhr. Da war es auf dem Brocken leicht bewölkt bei 13 Grad, in Chemnitz fast wolkenlos 19 Grad. Dresden leicht bewölkt 19, in Eisenach wolkenlos bei 21 Grad, Erfurt leicht bewölkt 20, Fichtelberg fast wolkenlos 14 Grad. In Görlitz leicht bewölkt 20 Grad, wolkenlos ist es in Halle und Leipzig, Halle 19, Leipzig 20 und in Meiningen bei 21 Grad und fast wolkenlos in Magdeburg bei 20 Grad. Die Vorhersage? Am Abend sonnig und trocken 16 bis 23 Grad, in der Nacht meist klar, trocken 10 bis 4 Grad und morgen sonnig, später ziehen Wolken auf, am Abend kann es Schauer oder Gewitter geben bei 26 bis 30 Grad. Der MDR-Verkehrsdienst. A2 Richtung Berlin zwischen Marienborn-Helmstedt und Eilsleben. 8 Kilometer Stau wegen defekter Fahrzeuge und der Baustelle. Hier dauert es eine Dreiviertelstunde länger. A2 Richtung Hannover zwischen Kreuz Magdeburg und Allerringersleben. 9 Kilometer Stau. Hier müssen Sie eine Stunde und 15 Minuten mehr einplanen. A14 Richtung Dresden zwischen Leipzig-Messegelände und Kleinpösner. 5 Kilometer Stau wegen Lkw-Bergungsarbeiten auf der rechten Fahrspur. Hier dauert es eine Dreiviertelstunde länger. Vorsicht auf der A38 Richtung Göttingen. In Höhe Bleicherode liegen Fahrzeugteile auf allen Fahrspuren. A71 Richtung Schweinfurt zwischen Gräfenroda und Oberhof. Im Tunnel Rennsteig steht ein defekter Pkw auf der rechten Fahrspur. Und die Straße zwischen der A36 Abfahrt Holm und Holm ist nach einem Unfall gesperrt. Soweit der Verkehrsdienst. Es wird 16.05 Uhr.
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10: Und am Mikrofon begrüßt Sie jetzt Daniela Schmidt. Schönen guten Tag. Sie haben es gerade schon in den Nachrichten gehört. Die EU-Kommission hat gegen den chinesischen Online-Händler Temu eine Millionenstrafzahlung verhängt. Begründung: Temu verstoße gegen EU-Recht. Worum es da genau geht und wie hoch die Strafe ist, das weiß unsere Brüssel-Korrespondentin Katrin Schmidt.
17: Ja, die EU-Kommission geht heute mit einer Strafe von 200 Millionen Euro raus gegen Temu, nachdem man die chinesische Plattform wirklich auch schon mehrfach verwarnt hatte, dass sie eben gegen die Digitalregeln in der EU verstößt, weil sie einfach nicht genug tut, um zu verhindern, dass wir alle, sofern wir Temu nutzen zum Shoppen, viel zu häufig auf illegale Produkte stoßen. Das heißt im Groben also gefälschte Produkte, gefährliche, giftige oder auf irgendeine andere Weise umweltschädliche Produkte. Und die Verantwortlichen in Brüssel beziehen sich da auch auf Testkäufe, die ergeben nämlich zum Beispiel, dass ein sehr hoher Anteil von Kleinelektronik und Ladegeräten grundlegende Sicherheitstests nicht bestanden hat. Das kann zum Beispiel heißen, dass die Akkus schon bei kleinster Belastung in Rauch aufgehen können. Und außerdem haben die Testkäufe zum Beispiel gezeigt, dass ein hoher Anteil der auf Temu angebotenen Babyspielzeuge hohe Sicherheitsrisiken aufweist. Also wenn einem Maße Chemikalien enthält, dass sämtliche gesetzlichen Grenzwerte in der EU überschritten werden oder auch abnehmbare Teile zum Beispiel bei Rasseln zum Ersticken der Kinder führen könnten.
10: Da steht jetzt natürlich die Frage im Raum, was das bedeutet für das Geschäftsmodell von Temu in Europa.
17: Also es ist natürlich irgendwie auch ein langer Kampf der EU-Kommission gegen diese Online-Plattformen im Allgemeinen und Temu jetzt im Speziellen. Die haben natürlich alle irgendwie wenig Interesse, mehr zu kontrollieren und zum Beispiel auch wirklich konsequent gegen solche Händler vorzugehen, die ja häufig dann ihren Laden dicht machen, unter neuem Namen wieder auftauchen, dieselben gefährlichen Produkte vertreiben und so weiter. Das ist ein Aufwand, den scheut man auch auf gewisser Weise, außerdem macht man ja auch viel Geld damit. Aber gut, jetzt ist die Strafe verhängt, 200 Millionen Euro, und das ist auch wahrscheinlich noch nicht das Ende. Also Temu muss jetzt bis Ende August einen Plan vorlegen in Brüssel, wie man die ganzen Mängel beheben will, um dann auch mit den Gesetzen wieder konform zu gehen. Andernfalls, so heißt es heute von der Kommission, kommen dann weitere Strafzahlungen dazu. Also irgendwie wird schon deutlich, die EU-Kommission setzt die Regeln durch, auch wenn es manchmal lange dauert. Und die Plattformen müssen sich bewegen, weil eins ist ja auch klar, sie wollen den europäischen Markt mit 450 Millionen potenziellen Konsumenten auch nicht verlieren. Der ist natürlich sehr attraktiv, weil ganz generell auch sehr zahlungskräftig.
10: Informationen von Katrin Schmidt. Die Holocaust-Gedenkstätte Yad Vashem liegt in Israel. Doch nun will sie expandieren nach Deutschland. Geplant ist ein großes Bildungszentrum in München, mitten in der Stadt, und eine Außenstelle in Leipzig, um Wissen über den Holocaust zu vermitteln und die Erinnerung aufrechtzuerhalten. Wie die Pläne genau aussehen, das weiß Bettina Meyer.
19: Jährlich besuchen etwa 1 Million Menschen die internationale Holocaust-Gedenkstätte Yad Vashem in Jerusalem. Nun soll innerhalb von 3 Jahren das erste Holocaust-Bildungszentrum von Yad Vashem außerhalb Israels in München gebaut werden. Zentral gelegen am Münchner Karolinenplatz soll das Zentrum als bundesweite Plattform für ein Publikum in ganz Deutschland und den Nachbarländern dienen, teilte die Gedenkstätte in Jerusalem mit. Weiterhin plant Yad Vashem, eine zusätzliche Außenstelle in Leipzig zu eröffnen, in der interaktive Lernräume entstehen sollen. Eine historisch fundierte Holocaust-Bildung sei wichtiger denn je, da wir uns immer weiter von der Ära der Zeitzeugenberichte entfernen, sagte Yad Vashem-Vorsitzender Dani Dayan. Er fügte hinzu, dass es gerade jetzt wichtig sei, die weltweite Erinnerungsarbeit zu verstärken. Es sei ein kritischer Zeitpunkt, an dem Relativierung, Instrumentalisierung oder Leugnung des Holocausts sowie Antisemitismus zunehmen, so Dayan. Die Wahl Münchens, der Geburtsstätte der NSDAP, habe eine tiefe symbolische Bedeutung. Es sei wichtig, sich dieser Geschichte dort zu stellen, wo sie ihren Anfang nahm, so das Zentrum. Yad Vashem kooperiert mit allen 16 Bundesländern. Die internationale Holocaust-Gedenkstätte in Jerusalem wurde 1953 durch ein Gesetz gegründet, das im israelischen Parlament beschlossen wurde. Die Aufgabe ist, das Gedenken an den Holocaust wachzuhalten, seine Dokumentation, die Erforschung und Vermittlung.
10: Der Bericht von Bettina Meyer. Und in einer halben Stunde sprechen wir mit einer Vertreterin der Gedenkstätte Yad Vashem über die Pläne. Die Wirtschaft in Ostdeutschland entwickelt sich weiter, allerdings schließt sich der Abstand zum Westen nur noch langsam. Und gleichzeitig wächst die Region unterschiedlich. Einige Gegenden legen deutlich zu, andere bleiben zurück. Dietrich Karl Meurer über den neuen Wettbewerbsreport Ostdeutschland.
20: Der Bericht zeigt, der Aufholprozess des Ostens verliert an Tempo. So liegt die Wirtschaftsleistung je Beschäftigten bei rund 85% des Westniveaus. Vor 10 Jahren waren es 78%, nach der Wiedervereinigung gut ein Drittel. Zugleich ist die Entwicklung uneinheitlich. Einige Landkreise wie Jena, der Saalkreis und die Uckermark liegen inzwischen sogar über dem gesamtdeutschen Durchschnitt. Brandenburg wächst stark, besonders im Berliner Umland und durch Industrieansiedlungen wie Tesla Grünheide. Auch Dresden und Leipzig entwickeln sich dynamisch. Schwächer bleiben vor allem periphere Räume, etwa Teile Mecklenburg-Vorpommerns sowie

0: strukturellen Problem sieht der Bericht die sogenannte Vermögenslücke als zentrales Risiko. Ostdeutsche Haushalte besitzen nur einen Bruchteil des Vermögens im Westen. Das begrenzt Investitionen und schwächt die wirtschaftliche Dynamik. Die Ostbeauftragte der Bundesregierung, Elisabeth Kaiser, SPD, warnt vor politischen Folgen. Besonders in strukturschwachen Regionen zeige sich,
1: dass dort die Zukunftsperspektiven eher trüb sind. Und das macht was mit den Menschen. Auch selbst wenn sie eigentlich ökonomisch ganz gut dastehen, haben sie eben den Angst, den Status zu verlieren, haben Angst, dass ihre Kinder dort keine gute Zukunft finden. Oder eben auch junge Menschen gucken pessimistisch auf die Zukunft. Und das macht dann auch was mit dem Wahlverhalten und mit der politischen Einstellung.
0: Die Autoren des Reports fordern mehr Investitionen, stärkere Innovationsförderung und gezielte Fachkräftegewinnung. Der Mitherausgeber und Gründer des Ostdeutschen Wirtschaftsforums, Frank Nehring, fasst die Erwartungen der Unternehmen so zusammen.
2: Das, was die Wirtschaft sich von der Politik wünscht, ist Verlässlichkeit. So, da gibt es gar keinen Unterschied zwischen Ost und West, und weil einfach Rahmenbedingungen für die Zukunft da sein müssen.
0: Nehring verweist darauf, dass die ostdeutsche Wirtschaft kleinteilig strukturiert ist, oft nur mit bis zu 10 Mitarbeitenden und weniger als 2 Millionen Euro Umsatz.
2: Und viele Sachen, die im Bund diskutiert werden oder die auf der großen Bühne diskutiert werden, die betreffen überhaupt diese Unternehmen gar nicht. Und insofern gibt es da so eine Unsichtbarkeit.
0: Wohl auch deshalb hinterfragen die Autoren des Reports die bisherige Perspektive. Wirtschaftsforscher Ragnitz plädiert dafür, den Blick zu ändern.
3: Nicht mehr das Aufholen soll im Vordergrund stehen, sondern irgendwo stärker, dass man Wachstumsdynamik schafft in den einzelnen Ländern, unabhängig davon, dass man irgendeine Zielgröße hat.
0: Wie das gelingen kann, darüber diskutieren Wirtschaft und Politik ab Sonntag auf dem Ostdeutschen Wirtschaftsforum in Bad Saarow, südöstlich von Berlin.
4: Die Bundeswehr möchte im Ernstfall schneller auf mehr Personal zurückgreifen können. Dafür plant das Verteidigungsministerium neue Regeln. Künftig sollen Reservisten auch in Friedenszeiten zum Dienst verpflichtet werden können. Ein entsprechender Gesetzentwurf ist jetzt auf den Weg gebracht worden. Mehr dazu von Benjamin Großkopf.
5: Warum ist der Bundeswehr die Reserve so wichtig?
6: Weil Deutschland hier wie in so vielen Verteidigungsbereichen anderen Ländern hinterherhinkt, auch vielen NATO-Partnern, bei denen es vollkommen selbstverständlich ist, dass Menschen, nachdem sie in der Armee waren, als Reservisten weiter Teil dieser bleiben und so dafür sorgen, dass man im Krisenfall sehr schnell sehr viele Soldaten aktivieren kann. Dem Verteidigungsministerium geht es aber nicht nur um diesen Krisenfall, sondern auch um eine, Zitat, glaubhafte Abschreckung, sodass es gar nicht erst zu Angriffen auf Deutschland oder seine Partner kommt.
5: Was sieht der Gesetzentwurf genau vor?
6: Der Reservedienst soll deutlich verbindlicher und umfangreicher werden. Bisher ist es so, dass Reservisten nur zu Übungen herangezogen werden konnten. Die gibt es nicht so oft. Und hinzu kommt, dass die Bundeswehr auch hier auf Freiwilligkeit gesetzt hat. Sowohl bei Reservisten als auch bei den Arbeitgebern, die Reservisten ja freistellen müssen. Der Gesetzentwurf macht jetzt klar, das soll verbindlich sein und nicht mehr nur für Übungen. Möglich sein sollen grundsätzlich alle, Zitat, Verwendung von Reservisten, die der Erfüllung des Verfassungsauftrages der Streitkräfte dienen. Also auch mehr oder weniger normale Dienste in der Truppe.
5: Was steckt dahinter?
6: Das Ziel ist klar, Reservisten sollen fast wie aktive Soldaten ein fester Bestandteil der Bundeswehr werden. Verteidigungsminister Pistorius hat es so formuliert, wir sehen die neue Reserve ausdrücklich auf Augenhöhe mit der aktiven Truppe. Dazu muss einiges passieren, denn die Zahl der Reservisten soll verdoppelt werden, von bislang 100.000 auf dann 200.000 Männer und Frauen.
5: Wie soll das gelingen?
6: Aus dem Gesetzentwurf geht hervor, dass das Ministerium große Hoffnungen in den neuen Wehrdienst setzt. Alle, die mindestens 6 Monate freiwilligen Wehrdienst absolviert haben, könnten bis zum 45. Geburtstag herangezogen werden. Wer mindestens 1 Jahr Berufs- oder Zeitsoldat war, dann bis zum 65. Geburtstag.
5: Wie wahrscheinlich ist es, dass das Gesetz so kommt?
6: Sehr sicher wird der Reservedienst, wie das Gesetz auch beschreibt, verbindlicher werden. Die Notwendigkeit ist allgemein anerkannt. Diskussionen könnte es noch mit der Wirtschaft geben, denn Arbeitgeber müssten Reservisten freistellen und das auch länger, als es bislang der Fall war. Für kleinere und mittlere Unternehmen ist deswegen im Gesetz auch eine finanzielle Kompensation vorgesehen, wenn sie ihre Mitarbeiter abstellen. Der Fahrplan jetzt sieht vor, das Gesetz Anfang Juli im Bundeskabinett zu beschließen. Anschließend geht es in den Bundestag. Beispielsweise beim Gesetz über den neuen Wehrdienst hat es dort noch zahlreiche Veränderungen im Vergleich zum Entwurf gegeben.
4: Der Bericht von Benjamin Großkopf. Es ist 16.15 Uhr. 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Top-Thema: die Millionenstrafe gegen den Online-Händler Temu. Und die Union fordert, dass das Eigenheim für Pflegekosten herangezogen wird.

0: werden soll. Weitere Meldungen hat jetzt Uta Georgi.
1: Im nordukrainischen Gebiet Sumy sind 2 Menschen bei einem russischen Drohnenangriff getötet worden. Nach Angaben der regionalen Behörden waren der Mann und die Frau zum Zeitpunkt der Attacke auf einem Feldweg nahe der russischen Grenze unterwegs. Italiens Behörden haben Vermögenswerte von mehr als 200 Millionen Euro im Umfeld der Mafia beschlagnahmt. Nach Angaben der Finanzpolizei geht es um das Netzwerk des mittlerweile gestorbenen Mafia-Bosses Messina Denaro. 3 weitere Verdächtige seien bei einer internationalen Razzia festgenommen worden. Das Geld soll in Firmen, Gold- und Luxusimmobilien geflossen sein. Im Freibad in Kahla in Thüringen haben Unbekannte verfassungsfeindliche Symbole und Parolen hinterlassen. Nach Polizeiangaben sprühten die Täter unter anderem Hakenkreuze, SS-Runen sowie weitere Schriftzüge auf das Gebäude. Die Schmierereien erstreckten sich über eine Fläche von etwa 10 mal 2 Metern. Das Wetter. Am Abend sonnig und trocken, 16 bis 22 Grad. In der Nacht meist klar. Es bleibt trocken, die Temperaturen sinken auf 10 bis 4 Grad und morgen wieder sonnig. Später ziehen Wolken auf und am Abend kann es Schauer oder Gewitter geben bei 26 bis 30 Grad. Der MDR-Verkehrsdienst. A2 Richtung Berlin zwischen Marienborn-Helmstedt und Eilsleben. 8 Kilometer Stau wegen defekter Fahrzeuge und der Baustelle. Hier dauert es circa eine Dreiviertelstunde länger. A2 Richtung Hannover zwischen Kreuz Magdeburg und Alleringer-Sleben. 9 Kilometer Stau. Hier müssen Sie eine Stunde und 15 Minuten mehr einplanen. A14 Richtung Dresden zwischen Leipzig-Messegelände und Kleinpösner. 5 Kilometer Stau wegen Lkw-Bergungsarbeiten auf der rechten Fahrspur. Hier dauert circa 45 Minuten länger. Vorsicht auf der A38 Richtung Göttingen in Höhe Bleicherode, Fahrzeugteile auf allen Fahrspuren und A71 Richtung Schweinfurt zwischen Gräfenroda und Oberhof. Im Tunnel Rennsteig steht ein defekter PKW auf der rechten Fahrspur. Soweit der Verkehrsdienst. Es wird 16.19 Uhr.
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3: Gut 50.000 junge Menschen absolvieren jedes Jahr in Deutschland ein FSJ, also ein freiwilliges soziales Jahr. Das heißt, ein Jahr lang arbeiten sie in einem sozialen Bereich. Das kann Kranken- oder Altenpflege sein, Kinderbetreuung oder die Arbeit in Sport- oder Kulturvereinen. Es gibt auch noch das FÖJ, das ist das freiwillige ökologische Jahr. Da arbeitet man dann ein Jahr im Bereich Naturschutz. Und für beide, FSJ und FÖJ, gilt, das muss man sich erstmal leisten können. Vergütet wird das Ganze nämlich lediglich mit einem sogenannten Taschengeld, 400 bis 500 Euro im Monat. Und das ist viel zu wenig, findet Hermann Gröhe, ehemals CDU-Gesundheitsminister, heute Präsident des Deutschen Roten Kreuzes. Er fordert 990 Euro pro Monat, also quasi BAföG-Höchstsatz und ein Deutschland-Ticket für alle FSJler, um diese Freiwilligendienste attraktiver zu machen. Darüber habe ich gesprochen mit Kira Bisping. Sie ist Expertin für Jugendfreiwilligendienste im Internationalen Bund, einem der größten Dienstleister im Bereich Jugendsozial- und Bildungsarbeit in Deutschland. Frau Bisping, was wäre denn aus Ihrer Sicht eine angemessene Bezahlung für FSJler?
4: Also auch wir fordern seit Jahren ein angemessenes Taschengeld für die Freiwilligendienstleistenden in Form des BAföG-Höchstsatzes. Insofern sind wir da komplett d'accord mit der Forderung des DRK.
3: Welche Rolle spielt denn dieses Taschengeld bei der Entscheidung für oder gegen einen Freiwilligendienst?
4: Ja, also die jungen Menschen, die bekommen ein Taschengeld, was natürlich ein Anerkennungsbeitrag ist für die wertvolle Zeit, die sie in den gemeinwohlorientierten Einrichtungen leisten. Das heißt, sie engagieren sich da tatsächlich in der Regel in Vollzeit und verdienen dafür Anerkennung. Und da spielt natürlich auch das Taschengeld eine große Rolle. Die jungen Menschen müssen sich ja irgendwie finanzieren können. Und das reicht eben zum Leben oft nicht aus, sodass viele junge Menschen dann zu Hause wohnen bleiben müssen oder auch ein Freiwilligendienst gegebenenfalls gar nicht möglich ist.
3: Das heißt, der Dienst, wie er im Moment ist, wie er im Moment entlohnt wird, ist eigentlich etwas für Privilegierte, für Menschen, die es sich leisten können.
4: Es ist jetzt eigentlich mehr Geld im System. Der Haushalt für die Freiwilligendienste sieht besser aus in 2026. Im Koalitionsvertrag wurde auch schon festgehalten, dass man das Taschengeld anpassen will. Alle Parteien sind eigentlich dafür, alle Verbände sind dafür. Die Freiwilligen fordern es selber seit langem. Aber es fehlt noch so die passende Konstruktion, um das umzusetzen, weil bisher sozusagen der Bund eben diesen Taschengeldteil nicht refinanziert. Da muss erstmal eine Konstruktion geschaffen werden, aber daran darf es nicht scheitern.
0: Die Frage ist ja eben, wenn man dieses Taschengeld erhöhen würde, wer soll das bezahlen? Ein Teil dieses Geldes kommt ja eben von den Trägern. Sie sagen aber, das soll dann quasi, oder diese Erhöhung, die soll der Bund stemmen?
4: Also die Einsatzstellen selbst, in denen die Freiwilligen eingesetzt sind, zahlen den allergrößten Teil. Das sind gemeinwohlorientierte Einrichtungen und die sind mit den Refinanzierungsmöglichkeiten schon seit Jahren am Limit und haben, glaube ich, da schon so viel draufgelegt, wie irgendwie möglich wäre, um gutes Taschengeld sozusagen zu bezahlen. Und insofern wäre jetzt der Schritt, um da wirklich eine markante Änderung auch hinzubekommen, dass da auch seitens des Bundes oder von den Ländern entsprechend sozusagen aufgestockt wird. Das gibt es auch in einigen Bundesländern schon. Es gibt Länder, die sozusagen auch das Taschengeld zusätzlich nochmal fördern. Und das sind, denke ich, gute Beispiele, an denen man sich orientieren kann. Am schönsten wäre es natürlich, wenn es eine einheitliche Regelung gäbe, die für alle transparent ist, sowohl für die Einsatzstellen als auch für die Freiwilligendienstleistenden. Deshalb eben die Forderung auch an den BAföG-Satz, denke ich, einfach die richtige.
0: Und ist mit einer Erhöhung auch die Hoffnung verbunden, dass sich dann mehr Menschen für ein FSJ entscheiden? Oder andersrum gefragt, bräuchten wir mehr FSJler?
4: Die jungen Menschen sind, glaube ich, ganz wichtig für das Gemeinwohl und machen ja das Land an der Stelle wirklich vorbildhaft ein Stück besser. Und insofern ist es natürlich toll, wenn wir mehr junge Menschen noch gewinnen könnten, ein FSJ zu machen. Wir haben auch eine sehr gute Nachfrage in den Freiwilligendiensten, die bisher nicht immer gedeckt werden konnte, weil einfach die Refinanzierungsmöglichkeiten nicht gut genug waren. Und ich denke, das Potenzial, was es dazu gibt, sollte man nutzen. Wir sollten das Engagement, was die jungen Menschen mitbringen, auch zulassen und die Möglichkeiten so schaffen, dass sich jeder engagieren kann, egal was er sozusagen für einen persönlichen finanziellen Hintergrund auch mitbringt.
0: Das sagt Kira Bisping vom Internationalen Bund. Viele deutsche Schwimmbäder sind marode oder müssen sogar geschlossen werden. Dagegen startet die Bäderallianz jetzt eine bundesweite Plakataktion. Retten wir die Bäder. Matthias Wolf.
5: Die Lage ist dramatisch. 9.500 Schwimmbäder gibt es noch in Deutschland. Über die Hälfte davon ist marode. Ein Großteil wird von den Kommunen betrieben. In Zeiten knapper Kassen bedeutet das, vielen Bädern droht die Schließung.
6: Tja, wie ist die Lage der Bäder? Sie ist vielschichtig und sie ist desaströs. Wir sehen leider momentan, dass viele Bäder zum Teil geschlossen werden, teilweise geschlossen werden, die Öffnungszeiten reduziert werden, Flächen reduziert werden, die Öffentlichkeit ausgeschlossen wird. Und das darf es einfach nicht sein. Unsere Bäder haben einen großen Mehrwert für die Bevölkerung.
5: Sagt Christian Kuhn, Sprecher der Bäderallianz, einem Zusammenschluss von 16 Organisationen. Darunter die Deutsche Lebensrettungsgesellschaft DLRG, der Bundesverband der Schwimmmeister und die Deutsche Gesellschaft für das Badewesen. Den bundesweiten Sanierungsstau bei Bädern beziffert die Bäderallianz auf 10 bis 20 Milliarden. Für die klammen Kommunen ist das oft nicht zu stemmen, weshalb laut DLRG alle 4 Tage ein Bad dicht macht. Für immer. Beispiel Neuenburg am Rhein. Für die Sanierung des 50 Jahre alten örtlichen Hallenbades bräuchte es einen 2-stelligen Millionenbetrag. Doch schon der Betrieb des Bades reißt ein Loch in den Haushalt, wie Bürgermeister Jens von die Langela erklärt.
7: Aktuell ist sie eine von vielen Belastungen, die den Haushalt bei uns in die Schieflage gebracht haben. Wir haben ja auch unter anderem neben Vereins- und Schulbetrieb auch einen öffentlichen Badebetrieb. Und das, wenn wir von den Gesamtkosten die Einnahmen abziehen, liegen wir bei einem Defizit von 400.000 Euro jährlich.
5: Auch hier droht die Schließung im kommenden Jahr. Das nächste Bad, in dem Schulkinder schwimmen lernen könnten, wäre dann rund 25 Kilometer entfernt. Und das in Zeiten, in denen 6 von 10 Kindern am Ende ihrer Grundschulzeit nicht schwimmen können. Den Schulen fehlt es wegen der maroden Bäder an Wasserzeit. Viele private oder von Vereinen organisierte Kurse sind oft schnell überbucht. Die Bäderallianz hat auch deshalb eine Kampagne mit emotionalen Motiven gestartet. Bundesweit wird in 90 Städten mit Hilfe von Sponsoren plakatiert. Motto: Retten wir die Bäder. Es gehe auch darum, die Politik auf Bundes- und Landesebene unter Druck zu setzen. Denn aus dem ersten Förderprogramm Sanierung kommunaler Sportstätten wurden die Bäder nur sporadisch bedacht. Auch ein weiteres geplantes Programm, 250 Millionen Euro Bundesmittel nur für Bäder, helfe kaum.
6: Das ist natürlich nur, wie sagt man so schön, ein Tropfen auf den heißen Stein oder ein Tropfen ins leere Becken. Deswegen muss es da weitere Förderung geben. Die Länder müssen unterstützen, die Länder müssen mit weiteren Maßnahmen das flankieren.
5: Die Bäderallianz fordert 1 Milliarde Euro pro Jahr zum Erhalt der deutschen Schwimmbäder. Sonst geht das Bädersterben weiter und Deutschland wird zum Land der Nichtschwimmer.
0: Matthias Wolf berichtete, es ist 16.26 Uhr. Vor mehr als 3 Jahren sorgte der Fall Luise bundesweit für Entsetzen. Das damals 12 Jahre alte Mädchen aus Freudenberg im Siegerland wurde brutal erstochen. 2 Klassenkameradinnen sollen für Luises Tod verantwortlich sein. Luises Familie führt seit dem Juli vergangenen Jahres einen Zivilprozess. Und nun hat das Gericht in Koblenz eine Entscheidung verkündet. Tim Seinisch.
8: Im Zivilverfahren um den Tod der 12-jährigen Luise hat das Landgericht Koblenz heute ein Urteil verkündet. Die Eltern und die Schwester der Toten erhalten insgesamt mehr als 140.000 Euro an Schmerzensgeld und Schadenersatz. Der Fall des Mädchens aus Freudenberg im Siegerland hatte bundesweit für Entsetzen gesorgt. Luise war im Frühjahr 2023 mutmaßlich von 2 Mitschülerinnen durch mehrere Messerstiche getötet worden. 125.000 Euro Schmerzensgeld und fast 20.000 Euro Schadenersatz für Beerdigungs- und Anwaltskosten. Das müssen die beiden Mädchen zahlen, die Luise vor rund 3 Jahren mutmaßlich getötet haben sollen. Allerdings erst, wenn sie erwachsen sind und selbst Geld verdienen. Damit hat das Gericht der Zivilklage der Eltern und einer Schwester von Luise überwiegend stattgegeben. Strafrechtlich konnten die mutmaßlichen Täterinnen nicht verfolgt werden. Beide waren zum Zeitpunkt der Tat noch keine 14 und somit noch nicht strafmündig. Der Richter im Zivilprozess in Koblenz sagte aber, es sei unstrittig, dass die Mädchen Luise heimtückisch und aus niederen Beweggründen ermordet hätten. Und dass sie sich dessen auch bewusst waren. Ein entscheidender Satz, denn im Zivilprozess können auch Kinder ab 7 Jahren verurteilt werden, wenn sie sich über die Folgen ihrer Handlungen im Klaren waren. Außerdem stellte das Gericht fest, dass Luise vor ihrem Tod gelitten habe. Eine Gutachterin sei zu der Erkenntnis gekommen, dass es einen Todeskampf zwischen 6 und maximal 30 Minuten gegeben habe. Das Schmerzensgeld hat laut dem Vorsitzenden Richter in Koblenz nun eine doppelte Funktion. Es sei einerseits Ausgleich für Schmerzen und Leiden, andererseits Genugtuung für die Angehörigen.
0: Tim Seinisch berichtete. Es ist 5:15. Wir schalten zu Grit Krämer in unserem Wetterstudio. Grit, was siehst du für diesen Donnerstag noch?
9: Ja, viel Sonne, ein paar lockere Wölkchen werden am Abend mal mit dabei sein, aber die spielen keine große Rolle und die Temperaturen gehen ganz sachte zurück. Noch haben wir 20 bis 24 Grad, also knapp unter der Sommermarke sind wir geblieben. Der Wind ist zum Teil recht frisch, der aus Nordwesten kommt und er versorgt uns ja, dieser Wind eben auch mit kühler Luft, die gestern eingedrungen ist. In der Nacht spüren wir es wieder, da gehen die Werte nämlich weit runter auf 10 bis 5 Grad. In Tallagen, im Erzgebirge, auch im Harz kann es gebietsweise Bodenfrost oder sogar richtigen Luftfrost geben.
0: Und knacken wir denn morgen die sommerliche Marke?
9: Ja, morgen wird es nochmal heiß. Mhm. 25 bis 29 Grad, ein letztes Aufbäumen. Wir kriegen also von der Hitzewelle nochmal was ab. Dann verabschiedet die sich. Das Hoch Boris ist dann fertig, rutscht nach Osten weg, macht Platz für den ersten Tiefausläufer. Am Wochenende wird es wechselhafter. Es bleibt noch warm, aber es gibt Schauer und Gewitter.
0: Grit Krämer mit dem Wetter. Danke. Leipzig wird die Außenstelle des deutschen Yad Vashem Bildungszentrums. Wir sprechen darüber gleich mit einer Vertreterin von Yad Vashem in Jerusalem, wie die Pläne konkret aussehen. Und außerdem gibt's die neue Folge unseres Podcasts Was tun, Herr General?
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1: Um 16.30 Uhr mit Uta Georgi. In der Koalition gibt es Überlegungen zur Finanzierung der Pflegekosten, stärker das Eigenheim heranzuziehen. Der stellvertretende Unionsfraktionschef Albert Stegemann sagte, wer Vermögen besitze, müsse es einsetzen, bevor die Gemeinschaft zahle. Dazu gehöre auch das Eigenheim. Aus der SPD kamen zustimmende Signale. Scharfe Kritik äußerten hingegen Sozialverbände und der Verband Wohneigentum. Bundesgeschäftsführerin Verena Öhrenbass sprach von einem fatalen Signal an Millionen Menschen, die ihr Leben lang privat vorgesorgt hätten. Rund 4 Monate nach dem tödlichen Angriff auf einen Zugbegleiter in Rheinland-Pfalz ist gegen den mutmaßlichen Täter Mordanklage erhoben worden. Die Staatsanwaltschaft Zweibrücken teilte mit, es sei von einer Tat aus niedrigen Beweggründen auszugehen. Der 26-Jährige soll den Zugbegleiter im Februar nach einer Fahrkartenkontrolle mit Schlägen attackiert haben. Das Opfer starb später im Krankenhaus. Der Beschuldigte räumte die Tat zwar ein, bestritt aber eine Tötungsabsicht. Wehrpflichtige aus Russland haben nicht automatisch Anspruch auf Schutz in Deutschland. Das hat das Oberverwaltungsgericht Berlin-Brandenburg entschieden. Zur Begründung hieß es, allein eine zu erwartende Wehrpflicht im Heimatland sei kein Grund für ein Abschiebeverbot. Dem Kläger drohe nicht mit ausreichender Wahrscheinlichkeit, zwangsweise als Soldat eingezogen zu werden. Das Gericht kippte damit ein Urteil des Verwaltungsgerichts Berlin. Dieses hatte einem jungen Russen 2023 subsidiären Schutz zugesprochen. Der größte deutsche Gewehrfabrikant Heckler & Koch hat seinen Gewinn mehr als verdreifacht. Wie das Unternehmen aus Baden-Württemberg mitteilte, stieg der Jahresüberschuss im ersten Quartal um 14,4 auf gut 20 Millionen Euro. Der Umsatz konnte in dem Zeitraum um 57% auf rund 128 Millionen Euro gesteigert werden. Zu den Aufträgen gehört ein neues Sturmgewehr für die Bundeswehr. Schrittweise sollen 80.000 Stück geliefert werden. Am Frankfurter Flughafen fällt die neue Skyline-Bahn für längere Zeit aus. Der Flughafenbetreiber Fraport sprach von mehreren Wochen. Der fahrerlose Zug war erst im April in Betrieb gegangen und verbindet das neue Terminal 3 mit den übrigen Flughafenbereichen. Zuletzt waren die Züge wiederholt auf der Strecke stehen geblieben. Laut Fraport sind technische Anpassungen erforderlich. Die Skyline-Bahn transportiert täglich bis zu 25.000 Passagiere und Besucher. Das waren die Nachrichten. Das Wetter mit den Temperaturen von 16 Uhr. In Dresden leicht bewölkt, 20 Grad. Eisenach meldet fast wolkenlos 21. Erfurt leicht bewölkt bei 20 Grad. Leicht bewölkt in Gardelegen 21. In Hoyerswerda bei 22 Grad. Magdeburg fast wolkenlos 21 Grad. Neuhaus am Rennweg wolkenlos 18 Grad. In Oschatz leicht bewölkt 20. Plauen wolkenlos 21 Grad. Und Wernigerode meldet leicht bewölkt 20 Grad. Die Vorhersage: am Abend sonnig und trocken, 16 bis 23 Grad. In der Nacht meist klar und trocken. Die Temperaturen gehen zurück auf 10 bis 4 Grad und morgen sonnig. Später Wolken, am Abend Schauer oder Gewitter bei 26 bis 30 Grad. Der MDR-Verkehrsdienst A2 Richtung Berlin zwischen Marienborn-Helmstedt und Eilsleben. 8 Kilometer Stau wegen defekter Fahrzeuge und einer Baustelle. Hier dauert es eine Stunde länger. Auch die Umleitung über die B1 ist überlastet. A2 Richtung Hannover zwischen Kreuz Magdeburg und Allerringersleben. 9 Kilometer Stau. Hier müssen Sie eine Stunde und 30 Minuten mehr einplanen. A4 Frankfurt Richtung Dresden zwischen Buchau und Stadtroda. 3 Kilometer Stau an einer Baustelle. Verzögerung hier von 20 Minuten. A14 Richtung Dresden zwischen Leipzig Messegelände und Kleinpösner. 5 Kilometer Stau wegen LKW-Bergungsarbeiten auf der rechten Fahrspur. Verzögerung hier von einer Dreiviertelstunde. Und A71 Richtung Schweinfurt zwischen Gräfenroda und Oberhof. Im Tunnel Rennsteig steht ein defekter PKW auf der rechten Fahrspur. Soweit der Verkehrsdienst. Es wird 16.35 Uhr.
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10: An diesem Donnerstagnachmittag mit Daniela Schmidt am Mikrofon. Hallo, schön, dass Sie dabei sind. Yad Vashem in Jerusalem ist die bedeutendste Gedenkstätte für den Holocaust weltweit mit 1 bis 2 Millionen Besucherinnen und Besuchern pro Jahr. Und erstmals eröffnet Yad Vashem nun gewissermaßen Zweigstellen außerhalb von Israel. Einmal in München, dort soll ein Bildungszentrum entstehen, und in Leipzig soll es eine Außenstelle dieses Bildungszentrums geben. An dieser Standortentscheidung beteiligt war Dr. Noam Katen, Leiterin der Abteilung für nicht-israelische Zielgruppen der International School for Holocaust Studies in Yad Vashem. Und mit ihr konnte ich vor der Sendung sprechen. Es soll ein Bildungszentrum entstehen in München, in Leipzig, eine Außenstelle. Wie haben Sie diese Standorte ausgewählt?
11: Nachdem die Entscheidung da war, dass wir Interesse haben an einer an einem Educational Center, an einem Bildungszentrum Yad Vashem in Deutschland, haben wir zunächst mal eine sehr genaue Feldstudie sozusagen durchgeführt, um zu verstehen, wie Leute das, also wie die Fachwelt zunächst mal das auffassen würde. Welche Bedenken gibt es dafür? Wo sieht man einen zusätzlichen Wert sozusagen, den Yad Vashem bringen kann? Das war schon auch wirklich nicht in jedem Bundesland das Gleiche.
0: Und als dann Sachsen quasi im Spiel war, da haben viele hier gesagt, naja, dann wird es auf jeden Fall Dresden. Warum ist die Wahl dann auf Leipzig gefallen?
11: Wir haben jetzt nicht auf irgendeinen Platz gezeigt oder auch auf irgendeine Stadt gezeigt, sondern diese Vorschläge, die kamen alle von den Partnerländern selber. Also die Stadt Leipzig zum Beispiel wurde uns vorgeschlagen und da haben wir zwei verschiedene Vorschläge gehabt und dann eben uns so entschieden, wie wir heute veröffentlicht haben.
0: Genau, und die Entscheidung ist ja dann gefallen auf das Ariowitsch-Haus in Leipzig. Vielleicht können Sie uns mal ganz konkret beschreiben, was wollen Sie da unterbringen?
11: Da bin ich jetzt auf jeden Fall erstmal vorsichtig, weil wir sind jetzt noch im wirklich ganz kurz nach der Entscheidung. Es ist noch alles ganz frisch. Wir wollen das Thema Shoah Education, also Holocaust Education, tiefer verankern. Es gibt bisher tatsächlich in Sachsen keine offizielle Stelle, die sich speziell mit dem Trauma des jüdischen Volkes, mit dem Holocaust befasst. Und wir würden gerne die jüdische Stimme sehr viel deutlicher hörbar machen und sichtbar machen. Also ich kann mir schon vorstellen, dass wir da sehr vielfältige Benutzungsvarianten entwickeln werden. Also sei es für LehrerInnen, sei es für SchülerInnen, sei es für Expertentreffen. Wir unternehmen zum Beispiel auch Fahrten nach Polen von Yad Vashem aus mit verschiedenen Zielgruppen. Ich könnte mir vorstellen, dass die im Ariowitsch-Haus sehr, sehr zielgenaue Vorbereitungsseminare abhalten könnten, bevor sie dann weiterfahren nach Polen. Ich habe schon gesagt, wir sind noch nicht in dieser Auflösung von Genauigkeit, worüber wir sprechen und was wir für Pläne machen, aber insgesamt sind das unsere Vorstellungen.
0: Nun ist die Zahl der antisemitischen Straftaten nicht nur, aber eben auch in Sachsen rapide nach oben gegangen in den letzten Jahren. Inwiefern ist diese Standortentscheidung auch ein Signal?
11: Sicher ist das ein Signal, aber ich meine jetzt, also ich meine, natürlich kann man immer, wenn man so eine Entscheidung trifft, dann kann man sagen, gehe ich dahin, wo es uns am bequemsten sein wird, am einfachsten, oder gehe ich dahin, wo es vielleicht wehtut, aber nötiger ist. Und das waren schon so Abwägungen. Ich habe Ihnen schon vorher gesagt, es gibt nicht wirklich in Sachsen so eine Shoah-Gedenkstätte, aus historischen Gründen. Antisemitismus ist, denke ich, nicht nur in Sachsen, sondern überhaupt in Deutschland am Zunehmen. Natürlich ist das schon so ein bestimmter ein Wagnis, würde ich sagen, dass Yad Vashem dorthin geht. Und das ist auch ein Signal, dass wir Vertrauen haben, dass das funktionieren kann, dass wir eine gute Zusammenarbeit entwickeln und dass wir gemeinsam dieses Zeichen setzen. Also ich möchte nicht, dass das Zentrum verstanden wird als ein verlängernder, erhobener Zeigefinger von einer israelischen Institution. Es ist ein Statement, dass wir mit Deutschland einen Partner identifizieren konnten, mit dem gemeinsam wir dieses Signal setzen, dass wir hier etwas tun müssen, dass wir den Dialog aufnehmen müssen. Und darum geht es mir eigentlich. Es geht mir nicht um den erhobenen Zeigefinger.
0: Das sagt Dr. Noam Katen von der Gedenkstätte Yad Vashem in Jerusalem. Die Ukraine rüstet ihre Luftwaffe weiter auf. Dafür will das Land auch Kampfjets aus Schweden beschaffen. Ziel ist es, die eigene Luftverteidigung zu stärken. Christian Blenker mit den Einzelheiten.
12: Schweden wird der Ukraine bis zu 150 moderne Kampfjets liefern. Das gaben Schwedens Ministerpräsident Ulf Kristersson und Ukraines Präsident Wlodomir Selenskyj auf einer gemeinsamen Pressekonferenz auf einem Luftwaffenstützpunkt in Uppsala bekannt. In einem ersten Schritt kaufe die Ukraine 20 neue Jets des Flugzeugtyps JAS 39 Gripen E. Sie sollen 2030 geliefert werden. Die schwedische Luftwaffe sei zudem bereit, schon im kommenden Jahr 16 ältere Modelle an die Ukraine abzugeben, so Kristersson. Der JAS Gripen gilt als leicht und kosteneffizient. Die Flugzeuge des Herstellers Saab sind besonders wendig und können auch auf Autobahnen starten und landen. Für die ukrainische Luftverteidigung seien die schwedischen Flugzeuge von enormer Bedeutung, so Selenskyj, um russische Raketen- und Drohnenangriffe abzuwehren. Das Abkommen mit Schweden sei deshalb historisch.
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8: Mit Philipp Weiskirch und mit Tennis, das ist ein Ding. Jannik Sinner, der große Favorit auf den Titel, der ist bei den French Open ausgeschieden und das schon in der zweiten Runde. Aus dem heißen Paris meldet sich Guido Riegel.
13: Man muss mit dem Begriff Drama eher vorsichtig sein, aber das, was mit Jannik Sinner passiert ist, ist mindestens traurig. Als alles überragende Nummer 1 angereist nach Paris mit besten Chancen, sich den nächsten Grand Slam Titel zu sichern, Paris fehlt ihm noch. Aber der Traum ist für den Italiener geplatzt. Sein Körper hat ihn im Stich gelassen. Sinner klappte in der Mittagshitze in Paris förmlich zusammen. Das Match gegen den Argentinier Cerundolo war fast schon beendet zugunsten des Südtirolers. Aber dann mit einem Schlag keine Kraft mehr und Sinner wankte förmlich. Er ließ sich mehrfach untersuchen und behandeln, versuchte alles, um den Körper zu kühlen und spielte auch unter diesen Umständen weiter. Aber es war nicht mehr genug. Jeder Versuch, die Ballwechsel kurz zu halten, misslang. Ohne Power und Spritzigkeit ist unter Profis kein Match zu gewinnen. Und so ist der große Favorit Jannik Sinner bereits in der zweiten Runde ausgeschieden. Für das Publikum, für den Veranstalter, vor allem aber für Sinner selbst ein schwerer Schlag, vielleicht sogar ein Drama.
8: Ja, und auf ein Drama können die Fußballer von Lok Leipzig verzichten, denn im dritten Anlauf soll es endlich klappen mit dem Aufstieg in die dritte Fußballliga. Und dafür muss sich das Team in zwei Aufstiegsspielen gegen die Würzburger Kickers durchsetzen. Heute Abend das Hinspiel in Probstheida und Trainer Jochen Seitz, der versucht jeden Druck, jede negative Erinnerung irgendwie beiseite zu schieben.
14: Schön, dass wir ja überhaupt in der Position sind, dass wir noch eine Woche dranhängen dürfen und auch in die Relegationsspiele, weil es ja absolute Highlightspiele sind. Und wenn man dann erfolgreich ist, ist es natürlich auch Geschichten, die man dann vielleicht mal seine Kinder, seine Enkelkinder irgendwo erzählen kann, dass man dabei war, wie Lok Leipzig in die dritte Liga aufgestiegen sind. Und das sind doch alles Erfahrungen, die sind doch super und das ist doch alles positiv. Und jetzt müssen wir trotzdem hart arbeiten dafür, dass man das dann auf dem Platz dann auch sieht, dass wir unbedingt in die dritte Liga wollen.
8: Lok Leipzig vor den Aufstiegsspielen gegen Würzburg. Teil 1 heute Abend um 19 Uhr. Komplett live zu hören in der App von Sport im Osten. Und auch hier im Radio sind wir live mit dabei. Ja, und in 2,5 Wochen, da startet dann für die deutschen Fußballer das WM-Abenteuer in Nordamerika mit dem Auftakt gegen Curaçao und darauf bereitet sich das Team aktuell in Herzogenaurach vor. Und mittendrin unser Reporter Thomas Kattenbeck. Ich grüße dich.
15: Servus.
8: Ja, seit gestern sind die Spieler in Herzogenaurach. Heute Vormittag stand das erste Training an. Wie war der erste Aufschlag? Wie war die Stimmung?
15: Ja, die Stimmung war eigentlich gut, angespannt und da ging es auch beim öffentlichen Training. Die Journalisten durften ja einmalig das komplette Training verfolgen und das wissen die natürlich auch. Da ist jetzt keine taktische oder vielleicht auch Standardsituation einstudiert worden. Zwischen 16 und 16er ist gespielt worden, kurze Kontakte, schnelles, intensives Spiel. Da ging es schon ganz schön zur Sache. Ich kann mich an eine Szene erinnern, wo der Antonio Rüdiger dem Volte Made, auf Deutsch gesagt, schon ganz schön an die Wäsche oder auf die Socken gehauen hat. Und das wollte der Bundestrainer absolut auch sehen. Aber einer hat halt gefehlt, die Nummer 1, Manuel Neuer.
8: Ja, du sprichst das schon an. Unseren täglichen Manuel Neuer gib uns heute. Was macht die Wade der Nation? Wann kommt der Neuer zurück, um sich dann auch mal wirklich einzuspielen?
15: Also mittlerweile kann man fast nur noch ein bisschen schmunzeln und das Ganze mit einer Portion galligen Humor, glaube ich, auch versehen. Weil das ist natürlich die Frage, kommt er nicht, wann kommt er vor allen Dingen wohin? Morgen, das haben wir erfahren, gibt er auf jeden Fall mal eine Autogrammstunde hier. Ob er beim Training dabei ist, das ist nach dem heutigen Tag wohl immer noch zu bezweifeln. Er war im Gym, hat sich da die Wade auftrainiert und verbessert, aber der Bundestrainer hat ja gesagt, er will auf alle Fälle, dass er in Chicago am 6. Juni hoffentlich dann endlich wieder im Tor der Nationalmannschaft steht. Aber so richtig gut und rund, ganz ehrlich, läuft es da nicht.
8: Aktuelles von den deutschen Fußballern und soweit der Sport.
0: Vielen Dank, Philipp Weiskirch. 16.45 Uhr gleich. 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Bei der Finanzierung von Pflegekosten sollte auch das Eigenheim mit eingerechnet werden. Diese Überlegungen gibt es derzeit in der Regierungskoalition und das ist unser Top-Thema. Weitere Meldungen hat jetzt Uta Georgi.
16: Hallo, hier ist Bernd Milde. Im Iran sind Amnesty International zufolge seit Kriegsbeginn vor 3 Monaten mehr als 6.000 Menschen festgenommen worden. Wie es einem Bericht der Organisation heißt, sind darunter Demonstranten, Journalisten und Anwälte. Außerdem seien 39 Todesurteile vollstreckt worden. In der Innenstadt von Neustadt an der Orla in Thüringen ist in einer historischen Häuserzeile ein Feuer ausgebrochen. Nach Angaben des Landratsamts sind 100 Feuerwehrleute seit dem Vormittag im Einsatz. Verletzt worden sei niemand. In dem Gebäude befinden sich eine Apotheke und eine Arztpraxis. Nach einem stundenlangen Großeinsatz in Dresden ist eine Schäferhündin aus einem Rohr gerettet worden. Wie die Feuerwehr mitteilte, steckte die Hündin in etwa 3 Metern Tiefe unter einer Straße fest. Sie war ihrem Besitzer während eines Spaziergangs entwischt und in das 20 Meter lange Rohr gelaufen. Das Wetter: am Abend sonnig, 16 bis 23 Grad, in der Nacht meist klar, 10 bis 4 Grad, morgen sonnig, später Wolken und am Abend Schauer oder Gewitter möglich, 26 bis 30 Grad. MDR aktuell Verkehrsdienst, A2 Richtung Berlin zwischen Marienborn-Helmstedt und Eilsleben, 8 Kilometer Stau wegen defekter Fahrzeuge, plus eine Stunde, auch die Umleitung über die B1 ist überlastet. A2 Richtung Hannover zwischen Kreuz Magdeburg und Allerengersleben 9 Kilometer Stau. Sie benötigen 1,5 Stunden länger. A4 Frankfurt Richtung Dresden zwischen Bucher und Stadtroda 3 Kilometer Stau plus 20 Minuten. A14 Richtung Dresden zwischen Leipzig Messegelände und Kleinpösner 5 Kilometer Stau plus 45 Minuten. A71 Richtung Schweinfurt zwischen Grevenrode und Oberhof steht im Tunnel Rennsteig ein defekter Pkw auf der rechten Spur. Die Zeit, es ist 16.47 Uhr.
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16: Herzlich willkommen aus Leipzig. Ich bin Tim Deisinger, Redakteur und Moderator bei MDR Aktuell. Dieser Podcast beschäftigt sich im Wesentlichen mit militärischen Fragen rund um den Ukraine-Krieg. Wir behandeln aber auch andere Fragen rund um Krieg und Frieden, bei denen es um andere Regionen in der Welt geht. Und wir besprechen all das wie immer mit unserem Experten, dem früheren NATO-General Erhard Bühler. Tag, Herr Bühler.
17: Tag, Herr Deisinger.
16: Und heute ist so ein Tag, an dem es mal nicht um die Ukraine gehen soll. Wir schauen nämlich auf den Balkan. Können wir ohne Probleme machen, da Herr Bühler sich ja dort gut auskennt. Es geht genauer gesagt um Bosnien-Herzegowina. Der hohe Repräsentant für Bosnien und Herzegowina, Christian Schmidt, will nämlich seinen Hut nehmen. Er hat am 11. Mai angekündigt, sein Amt niederzulegen. Und eine ganze Reihe von Hörern möchte wissen, was da los ist. Vielleicht erstmal nur so viel, Herr Bühler, er geht nicht aus Altersgründen. Ne? Also ich meine, klar wird er dieses Jahr, wenn ich es recht gelesen habe, 69, aber das ist nicht der Grund für den Rückzug, oder?
17: Nein, das ist wohl nicht der Grund für den Rückzug. Das hat er, so wie ich ihn kenne, bestimmt nicht gemacht. Dazu ist er noch zu rüstig. Da spielten andere politische Gründe, auf die Sie wahrscheinlich gleich zu sprechen kommen, eher eine Rolle.
16: Ja. Der Grund, warum wir das Thema aufgreifen, ist ja unter anderem die Mail von Hans Bretz. Es gibt noch einige andere, aber aus der Mail will ich mal kurz zitieren. Zitat, also könnten Sie bitte diesen plötzlichen Rückzug von Christian Schmidt einordnen und die daraus hervorgehenden Folgen? Fragezeichen. Zitat Ende. Dann, Herr Bühler, versuchen Sie es mal mit der Einordnung. Es war ja zu lesen, dass das Ganze auf Druck der Amerikaner passiert ist. Wissen Sie denn, welche Interessen die Amerikaner da verfolgen und inwiefern Schmidt ihnen da im Wege stand?
17: Ich glaube, dass Christian Schmidt da vielen im Wege stand, die Staatlichkeit Bosnien-Herzegowinas nicht in dem Maße verfolgt haben, wie es das Dayton-Abkommen eigentlich vorsieht. Also er war schon, so habe ich ihn wahrgenommen, so habe ich das auch gelesen, war schon einer, der aktiv seinen Posten wahrgenommen hat, des hohen Repräsentanten. Und hat sich nicht nur auf das Repräsentieren beschränkt, wie das manchmal so der Fall ist, wenn man unangenehmen Entscheidungen, die anstehen, die man treffen muss, wenn man den ausweicht, das hat er sicher nicht gemacht. Deshalb ist es kein Posten, wo man von jedem geliebt wird, um es mal so auszudrücken. Also da gibt es schon Kritik, das ist auch zu spüren und zu hören, wenn man in Sarajevo selbst ist, das ist gar keine Frage. Aber das muss eben so sein, da sitzt man wirklich manchmal zwischen allen Stühlen, so kann man sich das ja vorstellen. Die zweite Geschichte ist das, was da sich seit einiger Zeit schon andeutete. Ich sagte schon, Christian Schmidt ist ein Transatlantiker, wie er im Buche steht, mit vielen Verbindungen dort. Aber umgekehrt ist gerade die Trump-Administration auf dem Balkan auch tätig. Vorher waren immer schon amerikanische Botschafter nach meinem Eindruck mehr tätig, als ein Botschafteramt eigentlich erfordern würde. Das kenne ich aus dem Kosovo, das kenne ich aber auch aus anderen Staaten auf dem Balkan. Aber jetzt unter Trump, und das begann mit dem Botschafter Grenell, der vorher Botschafter in Deutschland war, ist doch eine Mentalität eingezogen, die Beratung, die politische Beratung dieser Staaten auch mit viel Geld verknüpft hat. Und das ging weiter jetzt auch mit Leuten aus dem Umfeld von Präsident Trump. Einen kenne ich auch persönlich, Michael Flynn, der war Lehrgangskamerad von mir, also noch aktiv war in der amerikanischen Armee. Später war er ja der erste Sicherheitsberater von Präsident Trump, musste nach wenigen Wochen sein Amt aber aufgeben, weil er mit dem russischen Botschafter irgendwelche Deals gemacht hat und das an die Öffentlichkeit gekommen ist, weil das Gespräch mit dem russischen Botschafter und ihm als Sicherheitsberater der Vereinigten Staaten abgehört worden ist und öffentlich geworden ist. So, und dieser Mann ist dort auch verwickelt in die Sache. Es geht um eine Pipeline, die Amerikaner absolut bauen wollen, und zwar ein Konsortium, das von Bruder von Michael Flynn geführt wird. Die wollen von einem kroatischen Hafen dann eine Pipeline, eine Gaspipeline bauen nach Bosnien-Herzegowina. Und da gab es Unstimmigkeiten, da gab es Kritik der Amerikaner an der mangelnden Unterstützung ganz offensichtlich für dieses Projekt, aber auch die mangelnde Unterstützung aufgrund einer anderen Geschichte, die geht jetzt wieder zu Dodik zurück, dass Dodik auch mit dem Bruder von Flynn ein Lobbyabkommen geschlossen hat und dass in das Gesetz, das dort dann erwirkt worden ist, zu dieser Pipeline auch schon die Firma eingetragen worden ist, die Flynns Bruder eben mitgehört. Und es gibt eine weitere Unstimmigkeit, auch sehr schön in dem Artikel, nicht im Interview, aber in dem Artikel nachlesbar, den Michael Martens geschrieben hat Anfang Mai, dass eben auch öffentlich gemacht worden ist, dass die Amerikaner den Christian Schmidt gedrängt haben, von seinem Posten zurückzugehen, dass es auch eine Bedingung war oder ein Zugeständnis war, das in diesem Vertrag mit drin stand, dass man versucht, Christian Schmidt zu diskreditieren als hohen Repräsentanten. Und diese Lage hat ganz offensichtlich ihn dazu gebracht, dass er gesagt hat, also mit mir jetzt nicht mehr. Ich bleibe jetzt da, bis ein neuer kommt, aber ich habe meinen Rückzug jetzt angekündigt, weil ich ein freier Mensch bleiben will. Also so, glaube ich, hat das da in dem Interview ausgedrückt.
18: Jetzt will ich noch mal kurz resümieren. Es sind also wieder einmal offenbar wirtschaftliche Interessen, die da eine Rolle spielen, aber vielleicht gar nicht mehr in dem Sinne, dass es halt wirtschaftliche Interessen der USA als Staat sind, sondern offenbar Interessen von Trump, seiner Familie oder seinen Kumpanen.
17: Ja, so ist es. Leider. Leider ist das so. Und das hat sich aber entwickelt die letzten Jahre schon. Und da gibt es auch Probleme in Albanien und in anderen Ländern, wo man sich massiv einmischt. Natürlich sind Investitionen auch immer gut. Es ist vieles gut gemacht worden auf dem Balkan, wenn man so durch die Länder reist. Dazu gehört auch Bosnien-Herzegowina, gerade im IT-Bereich. Ein Land, das Maßstäbe auch setzt in der Digitalisierung, beispielsweise wie andere Länder auf dem Balkan auch. Aber man geht einfach zu weit und nutzt seine Beziehungen aus, um auch politischen Druck auszuüben. Und in dieser Situation sind wir heute. Und das ist sehr schade, weil man doch die Frage, die Amerikaner nennen das Softpower, wenn man das einfach dann vermengt mit persönlichen Interessen, mit persönlichen wirtschaftlichen Interessen. Und das ist nicht in Ordnung.
18: Und das passt ja auch gar nicht in die propagierte Strategie der Amerikaner. Ich meine, Bosnien und Herzegowina ist, glaube ich, in Europa, Albanien, glaube ich, auch, Kroatien auch. Und eigentlich sagen die Amerikaner doch immer, dass die Europäer ihre Angelegenheiten gefälligst selbst erledigen sollen, dass die USA sich mehr und mehr zurücknehmen. Also wenn das gelten würde im Sinne der Interessen der USA, dann würden die Amerikaner ja schlicht die Finger davon lassen. Aber es gibt halt Gründe offenbar, dass sie es eben gerade nicht tun.
17: Das ist ein Widerspruch. Der andere Widerspruch ist, dass eben dieser erwähnte ehemalige Präsident Dodik sich hingezogen fühlt zu der MAGA-Bewegung, der auch Michael Flynn angehört, nachdem er aus dem aktiven Militärdienst ausgeschieden ist als Generalleutnant. Der ist eindeutig der MAGA-Bewegung auch zuzuordnen. Auch dieser Dodik, der Freund von Putin, fühlt sich der MAGA-Bewegung mehr verpflichtet als den staatlichen Institutionen in seinem Land und auch der Europäischen Union in Europa, obwohl das Land eigentlich in die Europäische Union will. Aber Dodik versucht auch das zu verhindern.
18: Wenn ich es recht weiß, dann können Sie das die Tage ja mal mit Christian Schmidt auch persönlich erörtern. Sie werden ihn sicher treffen, wenn Sie demnächst in Sarajevo sind. Und dann können Sie ja mal hier in einiger Zeit dieses Gesagte noch ein bisschen Revue passieren lassen, obwohl ich davon natürlich ausgehe, dass Sie bei Weitem nicht alles erzählen, worüber Sie sich da mit Christian Schmidt unterhalten, obwohl das durchaus sehr interessant wäre. Damit sind wir durch für heute und für diese Woche. Vielen Dank fürs Interesse. Bei Fragen oder Anmerkungen einfach schreiben an general@mdraktuell.de oder anrufen unter 0800 637 3737. Diesen Podcast gibt es noch viel ausführlicher als in dieser Radiofassung und zwar auf jeden Fall in der ARD Sounds App. Herr Bühler, wir sehen uns ja morgen schon wieder im realen Leben auf einer Konferenz in Halle. Wir schauen mal, ob wir vielleicht aus den Diskussionen dort ein bisschen was für den Podcast in der kommenden Woche aufbereiten können. Auf jeden Fall bis dahin und vielen Dank für heute.
17: Gern geschehen, Herr Deisinger. Dann bis morgen.
10: Und das war unsere heutige Ausgabe von Was tun, Herr General. Jetzt geht's rüber zum Wetter zu Grit Krämer. Grit, was siehst du da?
9: Sonne, noch gar keine Wolken, aber ein paar drücken gerade so aus Polen Richtung Ostsachsen rein. Aber sonst passiert nicht viel. Es wird langsam überall ein bisschen kühler am Abend, aber immer noch so 15 bis 20 Grad in der Nacht. Dann ist es richtig kalt, wie vergangene Nacht auch. Spüren wir, dass aus Norden jetzt doch kühlere Luft bei uns reinkam. Am Tag mit der Sonne merken wir es gar nicht so, aber in der Nacht dann 10 bis 5 Grad in Taler Lagen des Erzgebirges auch richtig kalt wieder. Da gab es letzte Nacht Frost in Grünheide. Das kann uns wieder passieren. Morgen dann aber ein letztes Mal sommerliches Wetter mit 25 bis 29 Grad. Nochmal hoch Boris am Arbeiten. Dann kommt die Wetterwende. Am Wochenende wird es wechselhafter.
10: Dankeschön, Grit.
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10: Ihre Nachrichten gibt es in wenigen Sekunden hier. Danach gucken wir auf ein Wissenschaftsthema, warum Frauen bessere Medizin brauchen und warum das auch Männern durchaus etwas nutzt. Die Leipziger Forschung will da Lücken schließen. Wie genau, das schauen wir uns gleich an. Und die deutsche Außenstelle von Yad Vashem ist unser Thema. In München soll ein Yad Vashem-Bildungszentrum entstehen und in Leipzig eine Außenstelle eingerichtet werden.
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20: Um 17 Uhr mit Bernd Milde.
16: In der Koalition gibt es Überlegungen, zur Finanzierung der Pflegekosten stärker das Eigenheim heranzuziehen. Der stellvertretende Unionsfraktionschef Albert Stegemann sagte, wer Vermögen besitze, müsse es einsetzen, bevor die Gemeinschaft zahle. Dazu gehöre auch das Eigenheim. Aus der SPD kamen zustimmende Signale. Scharfe Kritik äußerten hingegen Sozialverbände und der Verband Wohneigentum. Bundesgeschäftsführerin Verena Oehrenbass sprach von einem fatalen Signal an Millionen Menschen, die ihr Leben lang privat vorgesorgt hätten. Der Internationale Bund in Deutschland begrüßt die Forderung von Rotkreuz-Präsident Hermann Gröhe nach einem höheren Taschengeld für Freiwilligendienste. Referentin Kira Bisping sagte im MDR, der Verband fordere das seit langem. Die Dienstleistenden arbeiteten in der Regel in Vollzeit. Der derzeitige Satz von 400 Euro monatlich reiche zum Leben nicht aus. Laut Bisping kann sich deshalb nicht jeder junge Mensch einen Freiwilligendienst leisten. Gröhe hatte vorgeschlagen, das Taschengeld an den BAföG-Höchstsatz von rund 990 Euro anzugleichen. Die Holocaust-Gedenkstätte Yad Vashem will ihre geplante Außenstelle in Leipzig zum Bildungszentrum über Sachsen hinaus machen. Bereichsleiterin Noah McCaten sagte dem MDR, die Einrichtung solle sich auch an die europäischen Nachbarländer richten. Sie könnten dort Vorbereitungsseminare für Yad Vashem-Exkursionen nach Polen stattfinden. Nach McCatens Worten wird die konkrete Gestaltung des Zentrums im Leipziger Ariowitsch-Haus jetzt mit den Partnern vor Ort besprochen. Man denke vor allem an Bildungsangebote für Lehrer, Schüler und deren Eltern. Neben Leipzig soll es auch in München eine Außenstelle der Gedenkstätte geben. Nach dem gewaltsamen Tod der damals 12-jährigen Luise im Siegerland ist das Zivilverfahren zu Ende gegangen. Das Landgericht Koblenz beschloss, dass die Hinterbliebenen des Opfers 125.000 Euro Schmerzensgeld erhalten. Hinzu kommen die Kosten für Bestattung und Anwalt. Ein Strafprozess fand wegen des Alters der Beschuldigten nicht statt. Die damals 12 und 13 Jahre alten Mädchen hatten zugegeben, ihr Opfer vor 3 Jahren mit zahlreichen Messerstichen getötet zu haben. Bei den French Open in Paris ist Tennisprofi Jannik Sinner bereits in der 2. Runde ausgeschieden. Der Weltranglistenerste aus Italien unterlag bei großer Hitze dem Argentinier Juan Manuel Cerundolo in 5 Sätzen. Für Sinner war es die erste Niederlage nach 30 Siegen in Folge. Das waren die Nachrichten. Das Wetter mit den Temperaturen von 16 Uhr. Brocken fast wolkenlos, 13 Grad, Chemnitz fast wolkenlos, 19, Dresden leicht bewölkt, 20 Grad, Eisenach fast wolkenlos, 21 Grad, Erfurt leicht bewölkt, 20, Fichtelberg wolkenlos, 15 Grad, Gera 21 Grad, ebenso in Görlitz, Halle fast wolkenlos, 20 Grad, Leipzig leicht bewölkt, 20 Grad, Magdeburg fast wolkenlos, 21 Grad und Meiningen leicht bewölkt, 21 Grad. Am Abend sonnig, 16 bis 23 Grad, in der Nacht meist klar, Tiefstwerte 10 bis 4 Grad, im oberen Erzgebirge vereinzelt leichter Frost. Morgen sonnig, am Nachmittag von Nordwesten her Wolken und im Laufe des Abends in Sachsen-Anhalt Schauer oder Gewitter, Höchstwerte 16 bis 30 Grad, am Samstag gebietsweise Schauer und Gewitter, sonst auch Sonne, leicht sinkende Temperatur. MDR Verkehrsdienst A2 Richtung Berlin zwischen Marienborn-Helmstedt und Eilsleben 3 Kilometer Stau an der Baustelle plus 15 Minuten. A2 Richtung Hannover zwischen Kreuz Magdeburg und Allerengersleben 5 Kilometer Stau plus 30 Minuten. A4 Frankfurt Richtung Dresden zwischen Bucha und Stadtroda 3 Kilometer Stau plus 15 Minuten. A14 Richtung Dresden zwischen Leipzig Messegelände und Kleinpösner 5 Kilometer Stau plus 1 Stunde. A14 Richtung Nossen. Zwischen Nossen Ost und Dreieck Nossen steht ein defekter LKW auf der rechten Spur und Vorsicht, auf der Fahrbahnseite wird ein Rad gewechselt. Soweit der MDR-Verkehrsdienst, 17.04 Uhr.
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10: Es ist Donnerstag, der 28. Mai. Am Mikrofon ist für Sie Daniela Schmidt. Schönen guten Tag. Es ist ein neuer Schritt in der Erinnerungskultur. Die Holocaust-Gedenkstätte Yad Vashem will erstmals auch in Deutschland aktiv werden. Geplant sind ein Bildungszentrum in München und Angebote in Leipzig. Damit soll das Wissen über den Holocaust stärker vermittelt und das Gedenken lebendig gehalten werden. Wie die Pläne aussehen, weiß Bettina Meyer.
20: Jährlich besuchen etwa 1 Million Menschen die internationale Holocaust-Gedenkstätte Yad Vashem in Jerusalem. Nun soll innerhalb von 3 Jahren das erste Holocaust-Bildungszentrum von Yad Vashem außerhalb Israels in München gebaut werden. Zentral gelegen am Münchner Karolinenplatz soll das Zentrum als bundesweite Plattform für ein Publikum in ganz Deutschland dienen und für Nachbarländer, sagt Dani Dayan der ARD. Er ist der Leiter der internationalen Holocaust-Gedenkstätte Yad Vashem. Wir werden sehr innovative pädagogische Technologien einsetzen, die wir hier in Yad Vashem entwickelt haben, wie interaktive Schulungsräume, die besonders die junge Generation in Deutschland anspricht. Es geht darum, nicht nur zu informieren, sondern auch Verständnis und Empathie zu schaffen, damit man versteht, was der Holocaust war. Eine historisch fundierte Holocaust-Bildung sei wichtiger denn je, da es immer weniger Zeitzeugen gibt, fügt Dayan hinzu. Laut Medienberichten gibt es weltweit noch etwas weniger als 200.000 Holocaust-Überlebende. Etwa die Hälfte von ihnen lebt in Israel. Zunehmender Antisemitismus bis hin zur Leugnung des Holocausts habe die Entscheidung bestärkt, erstmals außerhalb Israels ein solches Schulungszentrum zu errichten, sagt Dani Dayan. Mit besonderer Sorge habe er eine Rede von Elon Musk im Jahr 2025 auf einer Wahlkampfveranstaltung der AfD verfolgt. Musk hatte dort unter anderem gesagt, es gebe zu viel Fokus auf vergangene Schuld, man müsse das hinter sich lassen.
21: When I heard Mr. Elon Musk, a year and a half ago, I think.
20: Als ich die Rede von Musk vor 1,5 Jahren hörte, dachte ich, wie wichtig unsere Entscheidung sein würde. Denn wenn Deutschland jemals seine derzeitige Erinnerungskultur bezüglich des Holocausts aufgeben sollte, wäre das eine schreckliche Kränkung für die Opfer, für das jüdische Volk. Aber es wäre auch eine Gefahr für die Zukunft der deutschen Demokratie.
21: But we'd also be a danger for the future of German democracy.
20: Dayan betont, dass München mit seiner tiefen symbolischen Bedeutung als Geburtsstätte der NSDAP eine entscheidende Rolle bei der Standortwahl gespielt hatte. Es sei wichtig, sich dieser Geschichte dort zu stellen, wo sie ihren Anfang nahm, so Dayan. Bayerns Ministerpräsident Markus Söder teilte mit, der Freistaat stehe zu seiner geschichtlichen Verantwortung, dass sich die Gräuel der NS-Zeit niemals wiederholen dürften. Sowohl die Bundesregierung und die Bayerische Landesregierung unterstützen das Vorhaben. Zusätzlich zum Schulungszentrum in München soll außerdem eine Außenstelle in Leipzig entstehen.
21: We know that there is a rise of extreme right, the AfD specifically. In that part of the Bundesrepublik.
20: Wir wissen, dass es einen Aufstieg der extremen Rechten, der AfD, besonders in diesem Teil der Bundesrepublik gibt. Deshalb ist es uns wichtig, dass wir auch dort etwas gegen den Anstieg von Extremismus in Deutschland tun können.
21: To combat rising extremism in Germany.
20: Bundesbildungsministerin Karin Prien sagte, gerade junge Menschen wüssten zu wenig über die Shoah. Die internationale Holocaust-Gedenkstätte Yad Vashem kooperiert mit allen 16 Bundesländern. Sie wurde 1953 durch ein Gesetz gegründet, das im israelischen Parlament beschlossen wurde. Die Aufgabe ist, das Gedenken an den Holocaust wachzuhalten, seine Dokumentation, Erforschung und Vermittlung.
10: Aus Israel berichtete Bettina Meyer. Und die Außenstelle in Leipzig von Yad Vashem, die soll übrigens im Arjowitsch-Haus gegründet werden. 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Wenn große Elektronikmärkte den Besitzer wechseln, dann kann das auch für Kundinnen und Kunden spürbar werden, etwa bei den Preisen oder bei der Produktauswahl. Und genau so ein Fall wird jetzt geprüft. Ein chinesisches Online-Unternehmen möchte Mediamarkt und Saturn übernehmen. Es geht um das Unternehmen JD.com. Die EU-Kommission schaut sich das genauer an, um sicherzugehen, dass der Wettbewerb fair bleibt. Die Einzelheiten hat Andreas Meyer-Feist.
3: Die EU-Kommission hegt den Verdacht, dass JD.com Vorzugsfinanzierungen, steuerliche Vorteile oder auch direkte Zuschüsse durch die chinesische Regierung bekommen hat, um sich eine gute Ausgangsbasis für den Deal mit Mediamarkt zu verschaffen. Das würde der EU-Verordnung über Subventionen aus Drittstaaten widersprechen. Das Kaufangebot der Chinesen könnte durch indirekte oder direkte staatliche Eingriffe künstlich nach oben getrieben worden sein, um Mitbieter aus Europa zu benachteiligen. Der faire Wettbewerb könnte langfristig gefährdet sein, befürchtet Brüssel. Mediamarkt und Saturn betreiben das größte europäische Filialnetz für Elektronik. In Deutschland läuft bereits ein Verfahren, das unabhängig von der EU-Kommission die nationale Sicherheit bei der geplanten Übernahme überprüfen soll. Hier stehen der Schutz sensibler Kundendaten und die Versorgungssicherheit im Mittelpunkt.
20: Andreas Meyer-Feist berichtete. Die Außenministerinnen und Außenminister der EU-Staaten sind gerade auf Zypern. Sie beraten dort vor allem über die Lage in der Ukraine. Es geht hauptsächlich um die Frage, ob und wie sich die EU stärker in diplomatische Bemühungen zur Beendigung des russischen Angriffskrieges gegen die Ukraine einbringen kann. Mehr dazu von Sabrina Fritz.
4: Personalien sind in der Politik ein beliebtes Rätselthema, beliebter jedenfalls als Inhalte, vor allem wenn sie so komplex sind wie ein Friedensvertrag. Beim Treffen der EU-Außenminister in Zypern wird deshalb viel darüber spekuliert, wer genügend Macht hätte, um es mit dem russischen Präsidenten Putin am Verhandlungstisch aufzunehmen. Die Vorschläge gehen quer durch den Kontinent. Es sollte kein Nachbar von Russland sein, vielleicht jemand aus dem Süden, vielleicht ein ehemaliger Regierungschef, der weniger Angst vor den Ergebnissen hat. Wir brauchen jemanden, der einen Friedensnobelpreis will, schlägt Luxemburg vor. Kein Nachbar von Russland, damit würde Alexander Stubb ausscheiden, der Regierungschef von Finnland, der ebenfalls als möglicher EU-Sonderbeauftragter

0: picking who is suitable or who is not. Let's not walk into that trap.
1: Und für Deutschland ist nur eines klar, kein Gerhard Schröder, so Staatssekretär Gunter Kriechbaum, der den erkrankten Außenminister Wadephul vertritt.
2: Außerdem diktiert hier Russland nicht die Spielregeln. Das muss in aller Deutlichkeit gesagt werden. Und eines Tages, wenn es einen Vermittler gibt, dann muss dieser Vermittler auch von allen Seiten, vor allem von der Ukraine, auch akzeptiert werden.
1: Eigentlich will die EU von Verhandlungen mit Russland gerade nichts wissen. Nach den schweren Angriffen gegen die ukrainische Hauptstadt Kiew, nach Drohungen gegen EU-Mitarbeiter vor Ort, traut man Putin keine Silbe Frieden zu. Stattdessen setzt die Gemeinschaft auf die weitere Unterstützung der Ukraine, militärisch, finanziell und politisch. In den nächsten Wochen soll entschieden werden, ob die Ukraine wichtige Hürden für einen EU-Beitritt überwunden hat. Beim Treffen der EU-Außenminister wird außerdem deutlich, dass die Krisen der Welt eng miteinander verbunden sind. Der hohe Ölpreis, der durch den Angriff auf den Iran ausgelöst wurde, hilft Russland, seinen Krieg gegen die Ukraine zu finanzieren. Der EU ist deshalb aus mehreren Gründen daran gelegen, den Krieg im Nahen Osten so schnell wie möglich zu beenden. Man hört, ein Abkommen sei nahe, aber das hören wir schon lange, so Kaya Kallas.
3: Sabrina Fritz berichtete. Israels Armee hat nach eigenen Angaben einen Luftangriff auf ein Ziel in Beirut geflogen. Es gab dazu eine kurze Erklärung der israelischen Armee. Und wie die Nachrichtenagentur AFP aus libanesischen Militärkreisen erfahren haben will, richtete sich der Angriff gegen eine Wohnung in der Hisbollah-Hochburg Shafat im Süden von Beirut. Die Behörden im Libanon sprachen von 14 Toten. Mehr dazu von Jan-Christoph Kitzler.
4: Ziel des Angriffs in Beirut soll Ali al-Husni gewesen sein. Er galt als einer der Kommandeure der Imam Hussein-Division, einer schiitischen Miliz im Libanon, die mit der Hisbollah kooperiert. Details nannte die israelische Armee bislang nicht. Israel hatte Beirut zuletzt vor 3 Wochen angegriffen. Eigentlich gilt seit Mitte April eine Waffenruhe, die jedoch nicht eingehalten wird. Israel hat seine Angriffe in den letzten Tagen intensiviert und den Süden des Libanon zur Kampfzone erklärt. Nach Angaben des libanesischen Gesundheitsministeriums wurden in der Stadt Sidon im Südwesten heute 6 Menschen getötet, darunter 2 Kinder und ihre Mutter. In Tyros wurden bei einem Angriff auf ein Motorrad 2 weitere Menschen getötet. Im Süden des Libanon werden die dort einmarschierten israelischen Soldaten immer wieder von Drohnen der Hisbollah angegriffen. Auch in israelischen Ortschaften nahe der Grenze gab es heute bereits mehrfach Drohnenalarm. Für die Küstenstädte Tyros und Nabatia im Libanon gelten Evakuierungsaufrufe. Hunderttausende Menschen sind dort auf der Flucht. Israel hat im Süden des Libanon eine sogenannte Pufferzone eingerichtet. Sie bedeutet, dass Hunderttausende Menschen vertrieben und zahlreiche Ortschaften zerstört worden sind.
3: Informationen von Jan-Christoph Kitzler. Es ist gleich 17.15 Uhr. 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Wenn es um die Finanzierung der Pflegekosten geht, dann sollte auch das Eigenheim der betreffenden Person mit eingerechnet werden. Diese Idee wird gerade in der Regierungskoalition diskutiert und das ist unser Top-Thema. Weitere Meldungen hat jetzt Bernd Milde für Sie.
5: Im nordukrainischen Gebiet Sumy sind 2 Menschen bei einem russischen Drohnenangriff getötet worden. Nach Angaben der regionalen Behörden waren der Mann und die Frau zum Zeitpunkt der Attacke auf einem Feldweg nahe der russischen Grenze unterwegs. Italiens Behörden haben Vermögenswerte von mehr als 200 Millionen Euro im Umfeld der Mafia beschlagnahmt. Nach Angaben der Finanzpolizei geht es um das Netzwerk des mittlerweile gestorbenen Mafia-Bosses Messina Denaro. 3 weitere Verdächtige seien bei einer internationalen Razzia festgenommen worden. Das Geld soll in Firmen, Gold- und Luxusimmobilien geflossen sein. Im Freibad in Kahla in Thüringen haben Unbekannte verfassungsfeindliche Symbole und Parolen hinterlassen. Nach Polizeiangaben sprühten die Täter unter anderem Hakenkreuze, SS-Runen sowie weitere Schriftzüge auf das Gebäude. Die Schmierereien erstreckten sich über eine Fläche von etwa 10 mal 2 Metern. Das Wetter. In der Nacht meist klar, 10 bis 4 Grad, morgen sonnig, Richtung Abend aus Norden dichte Wolken, aber meist noch trocken, 26 bis 30 Grad. MDR aktuell Verkehrsdienst A2 Richtung Berlin zwischen Marienborn-Helmstedt und Eilsleben 3 Kilometer Stau plus 15 Minuten. A2 Richtung Hannover zwischen Kreuz Magdeburg und Allerengersleben 5 Kilometer Stau plus 20 Minuten. A4 Frankfurt Richtung Dresden zwischen Bucha und Stadtroda 3 Kilometer Stau plus 10 Minuten. A14 Richtung Dresden zwischen Leipzig-Messegelände und Kleinpösner 5 Kilometer Stau wegen Lkw-Bergungsarbeiten plus 1 Stunde. A14 Richtung Nossen. Zwischen Nossen Ost und Raik-Nossen steht ein defekter LKW auf der rechten Spur. Vorsicht, auf der Fahrbahnseite wird ein Rad gewechselt und geblitzt wird auf der A4 Richtung Frankfurt am Kreuz Erfurt. Soweit der

0: MDR Aktuell Verkehrsdienst, 17.17 Uhr.
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2: In Sachsen-Anhalt hat das Bündnis Sarah Wagenknecht, kurz BSW, seinen Wahlkampf gestartet. Bei einer Veranstaltung in Halle hat die Partei vor allem auf ihr bekanntestes Gesicht gesetzt, um Wählerinnen und Wähler zu überzeugen. Aber mit welchen anderen Politikerinnen und Politikern will das BSW denn noch um die Stimmen werben? Engin Haupt war beim Auftakt dabei.
3: Sarah Wagenknecht ist nach Sachsen-Anhalt gekommen, um die beiden BSW-Spitzenkandidaten Thomas Schulze und Claudia Wittig zu unterstützen. Doch im Rampenlicht steht beim Wahlkampfauftakt im Volkspark in Halle vor allem sie selbst. Das scheint zu funktionieren. Immerhin sind knapp 600 Menschen gekommen und es freut den Spitzenkandidaten Schulze.
4: Ich kann sagen, dass wir Sarah Wagenknecht zu mehreren Veranstaltungen hier in Sachsen-Anhalt haben werden. In Halle nochmal, in Magdeburg. Weitere Veranstaltungen werden gerade geplant.
3: Im BSW-Landesverband will man sich Wagenknechts Promi-Bonus für die Landtagswahl zunutze machen. Im letzten Sachsen-Anhalt-Trend erreichte die noch immer junge Partei 4%. Zu wenig, wenn sie im September ins Parlament in Magdeburg einziehen möchte. Das BSW will eine andere Politik etablieren. Dazu gehört auch, den künftigen Ministerpräsidenten nicht in den eigenen Reihen zu suchen, wie Wagenknecht betont.
5: Wir sagen nicht, dass wir Minister und schon gar nicht, dass wir den Ministerpräsidenten stellen wollen, sondern wir wollen dazu beitragen, dass jemand ins Amt kommt, der hier im Land großen Respekt genießt, und zwar überparteilichen Respekt.
3: Man habe bereits Ideen, sagt Wagenknecht. Namen will sie auf Nachfrage nicht nennen, aus Gründen.
5: Wenn man ins Gespräch kommen will mit anderen Parteien, kann man nicht mit Namen vorpreschen, weil dann ist das sozusagen der BSW-Kandidat.
3: Dass das BSW hier die Katze im Sack verkauft, scheint im Publikum niemanden zu stören. Auch die beiden Spitzenkandidaten tragen es mit. Schulze dazu.
4: Wir wollen, und das ist, glaube ich, auch geschuldet unserer Demut, wir müssen erstmal reinkommen in den Landtag. Ich gehe davon aus, dass wir das auch schaffen werden. Und wenn wir in dem Landtag drin sind, dann geht der nächste Schritt und dann sprechen wir auch über die Person, die wir uns vorstellen.
3: Regierungsverantwortung wie in Thüringen will das BSW in Sachsen-Anhalt tunlichst vermeiden. Das betont Wagenknecht auch an diesem Abend nochmal. Statt konkrete Landesthemen zu diskutieren, wirbt die Partei für Frieden mit Russland und für russisches Gas. Themen, die vor allem im Bund und der EU entschieden werden. Doch das BSW hofft, damit auch in Sachsen-Anhalt punkten zu können.
2: Engin Haupt war beim Wahlkampfauftakt des Bündnis Sarah Wagenknecht dabei.

0: Und damit ist es 20 Minuten nach 5 an diesem Donnerstagnachmittag. 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Frauen machen mehr als die Hälfte der Bevölkerung aus. In der medizinischen Forschung aber spielen sie oft nur eine Nebenrolle, nach wie vor. Darauf macht der heutige Internationale Tag der Frauengesundheit aufmerksam. Auch in Leipzig wird daran gearbeitet, diese Lücke zu schließen, am Leipzig Center of Metabolism. Und unser Reporter Jonas Arendt hat dort mit zwei Wissenschaftlerinnen gesprochen.
1: 51% der Menschen sind Frauen. Eine Wahrheit, die an der medizinischen Forschung lange vorbeigegangen ist.
2: Wir haben einfach eine ganz große Lücke in der Datenlage zu Frauen, zum Beispiel in klinischen Studien, in großen Kohortenstudien oft auch, dass Frauen eben weniger betrachtet wurde.
1: Erklärt Veronika Witte, Neurowissenschaftlerin an der Uniklinik Leipzig. Die Gründe dafür sind vielfältig. Die Hormone der Frau wurden von Wissenschaftlern lange als Störvariable gesehen. Oder Frauen im gebärfähigen Alter nach dem Contergan-Skandal in den 70er Jahren von Zulassungsstudien generell ausgeschlossen. Ein kapitaler Fehler, sagt Julia Sacher vom UKL. Denn wären weibliche Tiere in den Studien zu Contergan berücksichtigt worden, hätte es wohl keinen Contergan-Skandal gegeben.
3: Dieses Wissen in beiden Geschlechtern zu haben, hilft uns ja, Entscheidungen zu treffen. Sonst haben wir das Problem, dass diese Lücke ja nicht im Labor bleibt, in der Forschung, sondern wir sie dann in der Versorgung sehen, jeden Tag.
1: Bis heute gibt es eine Kluft in der Forschung und der Versorgung. Frauen erleiden zwar seltene Herzinfarkte, sterben aber häufiger daran, weil Symptome verkannt werden. Bei gleichen Schmerzen erhalten Frauen seltener Schmerzmittel als Männer. Körperliche Beschwerden werden psychologisiert. Doch diese Kluft, die lässt sich schließen, sagt Julia Sacher.
3: 2 von 3 Probanden quasi in Studien zu medizinischen Produkten, Stent, Herzschrittmacher, sind Männer. Das müsste man ändern. Ja? Ich glaube schon, dass wir uns als Gesellschaft überlegen müssen, wie verankern wir das langfristig? Machen wir Frauengesundheit langfristig zu einer Priorität, so wie KI, so wie Verkehr, so wie Verteidigung?
1: Denn die Forschung zur Gesundheit der Frau, sie hilft allen. Eingehendere Forschung zu Schwangerschaften etwa hilft bei Transplantationen. Und der genauere Blick auf den einstigen Störfaktor Hormone hat gezeigt, dass Hormone im Gehirn zu Anpassungen führen, die Anpassungsfähigkeit stärken. Doch es hapert noch, was auch an den Strukturen in der Forschung liegt, sagt Veronika Witte.
2: Wir können auch davon ausgehen, dass je diverser die Gruppen sind, die solche Dinge entscheiden, also zum Beispiel in der Wissenschaft, wie viele Frauen dort wirklich Studien durchführen können und einbringen können, ist natürlich auch abhängig von Förderung, von Chancengleichheit und so weiter. Und man weiß, dass diversere Teams auch zu besseren Ergebnissen auch in Forschungsstudien kommen, als Teams, die aus sehr homogenen Gruppen bestehen.
1: Dabei böte eine ganzheitliche, alle Geschlechter betreffende Forschung in der Medizin so viel, sagt Julia Sacher.
3: Dass diese Ganzheitlichkeit beide Geschlechter betrifft und wir im Endeffekt ja alle zu dieser personalisierteren, individuelleren Medizin hinwollen, das ist einfach ein ganz, ganz wichtiger Schritt dahin. Und da wird ja auch niemandem was weggenommen. Da profitieren ja in Wirklichkeit alle. Ich denke, das ist ganz wichtig, dass wir von der Angst wegkommen zu den Möglichkeiten.
0: Der Bericht von Jonas Arendt und mehr Informationen zu diesem Thema, mehr Hintergründe, finden Sie auf mdr.de. Einfach oben dann rechts auf Wissen klicken und dann finden Sie ganz schnell den Artikel zum Thema, warum Frauen bessere Medizin brauchen und das am Ende auch den Männern nutzt. Geschichten von Wölfen hört man in Deutschland immer wieder, wenn einer Schafe reißt und es dann um die Frage geht, abschießen oder nicht. Oder wenn sich so ein Wildtier in die Zivilisation verirrt, was auch immer mal wieder vorkommt. Zuletzt im März dieses Jahr in Hamburg. Aber der Wolf bekommt tatsächlich so langsam Konkurrenz. Bald könnten wir auch regelmäßig über den, Achtung, Goldschakal sprechen. Der breitet sich nämlich laut einer Studie immer weiter aus. Pascal Kiss aus der ARD-Wissenschaftsredaktion berichtet.
4: Der Goldschakal ist mit dem Wolf eng verwandt, lebt auch in Rudeln und hat sich laut der neuen Studie in den vergangenen 20 Jahren in Europa stark ausgebreitet. Auch in Deutschland und vor allem in Baden-Württemberg. Bei der Ausbreitung des Goldschakals spielt der Wolf eine zentrale Rolle. Die kleineren Schakale sind ihm unterlegen, meiden Wolfsreviere und rücken deshalb näher an Dörfer und Städte. Forschende sprechen von einem menschlichen Schutzschild. Zudem begünstigen Klimawandel und mildere Winter ihre Ausbreitung. Langfristig könnten sie laut der Studie bis zu 75% der europäischen Landfläche besiedeln. In Baden-Württemberg ist schon der Schwarzwald-Baar-Kreis, Tuttlingen und ein Gebiet rund um Konstanz vom Goldschakal besiedelt. Mit rund 50 Nachweisen allein in diesem Jahr. Er frisst vor allem kleine Beutetiere wie Vögel und Nagetiere, kann aber auch Schafe reißen. Welche Folgen das für das Ökosystem hat, ist offen. Die Studienmacher empfehlen vorsorgliches Wildtiermanagement und einen guten Herdenschutz.
0: Und wir bleiben noch in der Tierwelt, aber mit einer ganz anderen Geschichte. Auf vielen Wiesen wird derzeit gemäht, das heißt, das Gras wird mit Maschinen geschnitten, zum Beispiel für Tierfutter. Und genau das kann für Rehkitze gefährlich werden, denn die ducken sich ins hohe Gras und laufen nicht weg, wenn die Gefahr auf sie zurollt. Deshalb sind in Sachsen-Anhalt Ehrenamtliche unterwegs, die die Flächen absuchen und die Tiere in Sicherheit bringen. Wie so eine Rettungsaktion abläuft, das hat sich Grit Lichtblau angeschaut. Der Tierschutzverein Zörbich war am frühen Morgen in der Nähe von Bitterfeld-Wolfen unterwegs.
5: Die Straßen sind noch leer, es ist kalt und dunkel, als sich das 10-köpfige Team heute Morgen in Wolfen-Nord trifft. Mehr als 60 Hektar Wiesen an der Fuhne wollen sie heute kontrollieren, bevor sie gemäht werden. Von Morgenmüdigkeit keine Spur.
6: Das ist ganz toll, diese Kitze da zu retten.
7: Also das ist so ein Adrenalinschub, den man da auch kriegt. Und das ist einfach toll, da dabei zu sein.
6: Ich sage zwar jeden Morgen, wenn ich um 3 aufstehe, um 3, täglich grüßt das Murmeltier. Das ist einfach Adrenalin pur, wenn man da so Kitz findet und in die Box setzen kann, weil man weiß, vom Mähdrescher gerettet.
7: Genau.
5: Lena ist schon ein alter Hase im Retterteam.
8: Zur persönlichen Grundausstattung gehört auf jeden Fall Gummistiefel und Regenhose. Sonst wird man ganz schnell ganz doll nass. Und eine Stirnlampe. Und noch eine Warnweste. Dann ist man eigentlich schon ausgerüstet. Da ist noch wichtig, dass wir Handschuhe nehmen, die bis zur Schulter gehen. Ein Kescher und eine Kiste.
5: Drohnenpilotin ist heute Nele. Sie sucht die Felder systematisch ab und lotst die Läufer dann zu den Rehkitzen.
9: Ihr könnt ja schon mal in die Richtung gehen. Okay, was auch immer es für ein Tier war, es ist gerade weggelaufen. Gut, dann fliege ich weiter.
5: Wenig später ist das erste Kitz im Kescher, wird in eine Kiste gepackt und zum Waldrand getragen. Ronja und Paula sind überglücklich.
10: Gut, so, dass man so Leben gerettet hat wieder so.
11: Also es ist zum Glück nicht weggesprungen, aber es war auch wach. Also das, glaube ich, rennt dann bald weg, wenn wir es wieder rauslassen.
5: 7 Kitze haben die Tierschützer allein heute gerettet. Insgesamt sind es in diesem Jahr schon mehr als 100. Nach der Maat werden die Tiere dann natürlich wieder aus ihren Kisten herausgelassen.
0: Grit Lichtblau war bei der Rettung von Rehkitzen dabei. Kurz vor 6:30 ist es. Wir wollen schauen, was das Wetter so treibt, beziehungsweise Grit Krämer tut das für uns. Grit, heute noch mal richtig warm, oder?
12: Ja, so halb richtig warm. Sommerlich ist es ja nicht geworden und trotzdem in der Sonne ist es natürlich heiß. In der Sonne sind dann die Temperaturen auch viel höher, aber wir messen im Schatten und da hatten wir heute 20 bis 24 Grad. Eine 24 haben wir immer noch ganz im Süden von Thüringen in Römhild, gleich am Berg. Ansonsten die Werte ein bisschen niedriger und am Abend haben wir noch 15 bis 20 Grad. Das ist aber immer noch warm. Warm verglichen mit den Nachtwerten. Vergangene Nacht war es schon kalt, diese Nacht wird es wieder kalt. 10 bis 5 Grad, natürlich sternklarer Himmel. Und es wird noch kälter im Erzgebirge. In Grünheide zum Beispiel hatten wir vergangene Nacht minus 3 Grad. Sowas in der Art passiert diese Nacht nochmal.
0: Und knacken wir denn morgen die Grenze zu den sommerlichen Temperaturen?
12: Ja, morgen kriegen wir 25 bis 29 Grad. Das wird sich schon schwül anfühlen. Denn im Laufe des Nachmittags, nachdem wir wieder sonnig in den Tag gestartet sind, kommen dann auch dichtere Wolken herein aus Nordwesten. Wahrscheinlich bleibt es bis zum Abend überall trocken, aber dann in der Nacht zum Samstag erreicht uns ein erstes Regenfeld und dann ist klar, Hoch Boris verabschiedet sich von uns und überlässt uns dem ersten großen Tiefausläufer über dem Atlantik. Sind ja schon einige Tiefs dabei, uns zu überschwemmen und das erste Tief heißt Londin, bringt uns einen Ausläufer rein. Am Samstag dann haben wir es wechselhaft, viel mehr Wolken als in den letzten Tagen, immer wieder auch Schauer, zum Teil auch gewittrige Schauer dabei bei noch so 25 Grad maximal.
0: Grit Krämer mit dem Wetter. Dankeschön. Kinder zu kriegen wird immer weniger selbstverständlich und das auch zu Recht, findet unsere Kommentatorin. Ihre Meinung, Ihre Einschätzung hören Sie gleich nach den Nachrichten in Ihrem Kommentar. Außerdem beleuchten wir in der kommenden halben Stunde das Wetterphänomen El Niño und die Frage, ob dieses Wetterphänomen in diesem Jahr besonders heftig ausgeprägt ist und was das für uns hier bedeutet. Das und mehr gleich hier.
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14: Um 17.30 Uhr mit Bernd Milde. In der Koalition gibt es Überlegungen zur Finanzierung der Pflegekosten, stärker das Eigenheim heranzuziehen. Der stellvertretende Unionsfraktionschef Albert Stegemann sagte, wer Vermögen besitze, müsse es einsetzen, bevor die Gemeinschaft zahle. Dazu gehöre auch das Eigenheim. Aus der SPD kamen zustimmende Signale. Scharfe Kritik äußerten hingegen Sozialverbände sowie die Linke. Der Verband Wohneigentum wies darauf hin, dass schon jetzt im Pflegefall eigene Immobilien herangezogen würden. Geschützt sei das Eigenheim nur, wenn es noch selbst oder von Partnern bewohnt werde. Wehrpflichtige aus Russland haben nicht automatisch Anspruch auf Schutz in Deutschland. Das hat das Oberverwaltungsgericht Berlin-Brandenburg entschieden. Zur Begründung hieß es, allein eine zu erwartende Wehrpflicht im Heimatland sei kein Grund für ein Abschiebeverbot. Dem Kläger drohe nicht mit ausreichender Wahrscheinlichkeit, zwangsweise als Soldat eingezogen zu werden. Das Gericht kippte damit ein Urteil des Verwaltungsgerichts Berlin. Dieses hatte einem jungen Russen 2023 subsidiären Schutz zugesprochen. Nach der Messerattacke im schweizerischen Winterthur verdichten sich Hinweise auf einen islamistischen Hintergrund. Wie Medien berichten, rief der 31-jährige Angreifer bei der Tat Allahu Akbar. Laut Kantonspolizei Zürich war er 2015 auch für die Verbreitung von Propaganda für die Terrororganisation Islamischer Staat angezeigt worden. Der Schweizer hatte am Morgen am Bahnhof in Winterthur drei Menschen mit einer Stichwaffe verletzt. Eine Person sei notoperiert worden. Die Staatsanwaltschaft Heilbronn geht gegen Beleidigungen gegenüber Kanzler Friedrich Merz vor. Konkret geht es um Äußerungen bei Facebook, in denen Merz als Lackaffe bezeichnet wurde. Das Amtsgericht erließ einen Strafbefehl. Dem Betroffenen wird eine reine Ehrverletzung ohne politischen Bezug vorgeworfen. Anders entschied die Staatsanwaltschaft bei der Bezeichnung Pinocchio. Diese sei eine von der Meinungsfreiheit gedeckte Kritik. Insgesamt wurden 38 von rund 400 Kommentaren geprüft. Am Frankfurter Flughafen fällt die neue Skyline-Bahn für längere Zeit aus. Der Flughafenbetreiber Fraport sprach von mehreren Wochen. Der fahrerlose Zug war erst im April in Betrieb gegangen und verbindet das neue Terminal 3 mit den übrigen Flughafenbereichen. Zuletzt waren die Züge wiederholt auf der Strecke stehen geblieben. Laut Fraport sind technische Anpassungen erforderlich. Das waren die Nachrichten. Das Wetter mit den Temperaturen von 17 Uhr. Dresden leicht bewölkt, 21 Grad, Eisenach wolkenlos 22, Erfurt fast wolkenlos 20 Grad. Gardelegen leicht bewölkt, 22 Grad. Hoyerswerda und Magdeburg fast wolkenlos, jeweils 22 Grad. Neuhaus am Rennweg fast wolkenlos 18 Grad. Oschatz leicht bewölkt, 20 Grad. Plauen wolkenlos 21, Wernigerode fast wolkenlos 19 und Wittenberg meldet 22 Grad. In der Nacht meist klar, Tiefstwerte 10 bis 4 Grad, im oberen Erzgebirge vereinzelt leichter Frost. Morgen sonnig, am Nachmittag von Nordwesten her Wolken, aber meist trocken, nur in Sachsen-Anhalts Norden erste Schauer oder Gewitter möglich. Höchstwerte 26 bis 30 Grad. Am Sonnabend gebietsweise Schauer und Gewitter, sonst auch Sonne, leicht sinkende Temperatur. MDR aktuell Verkehrsdienst A2 Richtung Berlin zwischen Marienborn-Helmstedt und Alsleben 4 Kilometer Stau plus 15 Minuten. A2 Richtung Hannover zwischen Kreuz Magdeburg und Allerингersleben 5 Kilometer Stau plus 20. A4 Frankfurt Richtung Dresden zwischen Buchan und Stadtroda 3 Kilometer Stau plus 10 Minuten. Vorsicht auf der A4 Richtung Frankfurt zwischen Dreiknossen und Hainichen liegen Holzbretter auf der Fahrbahn. A14 Richtung Dresden zwischen Leipzig-Messegelände und Kleinpösner 5 Kilometer Stau wegen Lkw-Bergungsarbeiten plus eine Stunde. A14 Richtung Nossen. Zwischen Nossen Ost und Reiknossen steht ein defekter LKW auf der rechten Spur. Dort wird ein Rad gewechselt. A17 Richtung Dresden. Zwischen Dresden Südvorstadt und Dresden Gorbitz vor dem Tunnel Altfranken steht ein defekter PKW. Auch dort wird ein Rad gewechselt. Die B184 ist zwischen Tornau und dem Abzweig Rotleben nach Unfall gesperrt. Soweit der MDR aktuell Verkehrsdienst gleich 17.35 Uhr.
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0: Mit Daniela Schmidt. Schönen guten Tag. Die Geburtenrate ist in diesem Jahr zum vierten Mal in Folge gesunken und damit so niedrig wie zuletzt in der Nachkriegszeit. Im Osten ist dieser Abwärtstrend besonders deutlich mit -4,5% gegenüber 3,2% in den westlichen Bundesländern. MDR-Aktuell-Autorin Elisabeth Winkler ist Ende der 90er geboren. Sie gehört zu den Jahrgängen, die sich laut Statistischem Bundesamt jetzt Gedanken übers Kinderkriegen machen sollten. Und auch sie ist sich sicher, dass sie keine möchte. Warum, erklärt sie in ihrem Kommentar.
15: Ich will keine Kinder. Warum, ist in zwei Sätzen erzählt. Ich sehe in meinem direkten Umfeld, wie Kinder das eigene Leben verändern. Und das ist nicht das, was ich für mich selbst möchte. Aber diese zwei Sätze reichen selten. Denn auf mein Nicht-Wollen folgt für gewöhnlich ein Warum mit einem Unterton von Wie kannst du nur? Wer keine Kinder will, insbesondere als Frau, muss sich ständig rechtfertigen. Auf eine Art, wie es Menschen, die Kinder wollen, nicht müssen. Dabei hätte ich an diese Menschen auch einige Fragen. Du willst Kinder? Wirklich? Hast du keine Angst? Alles allein stemmen zu müssen, deine beruflichen Chancen zunichte zu machen, dich im Muttersein zu verlieren und das alles auch noch finanzieren zu müssen? Wer Kinder will, würde mir wahrscheinlich antworten, dass es das wert ist. Aber ein Blick auf die historisch niedrige Geburtenrate lässt vermuten, dass es immer mehr Menschen so geht wie mir, dass die schönen Seiten des Kinderkriegens, all die Liebe und Erfüllung, es für sie eben nicht wert sind, dass die Sorgen, Ängste und Selbstaufgabe, die mit dieser riesigen Entscheidung verbunden sind, überwiegen. Wir befinden uns in einer Zeit, in der das Kinderkriegen seine Selbstverständlichkeit verliert. Zuerst kam die Möglichkeit, Nein zu sagen, mit der Pille und der Straffreiheit für Abtreibungen. Und inzwischen haben wir nicht nur die Möglichkeit, wir geben auch all den Gründen, Nein zu sagen, mehr Raum. Vor allem wir Frauen. Für mich ist der ausschlaggebende Grund die Selbstaufgabe, die mit dem Muttersein verbunden ist. Ich werde schwanger und plötzlich gehört mein Körper nicht mehr nur mir. Da ist ein anderes Lebewesen in mir, das meine Hormone, mein Gehirn, mich absolut einschneidend verändert. Das kann man wunderschön finden. Ich finde die Vorstellung invasiv. Eine Grenzerfahrung, die ich nicht machen möchte. Und zwar nicht zuletzt, weil diese Invasion ja nicht nur von dem Kind ausgeht, sondern von der ganzen Gesellschaft. Ich werde schwanger und plötzlich bin ich Allgemeingut. Familie, Freunde, Fremde wollen meinen Bauch anfassen, haben eine Meinung zu meiner Ernährung, meiner Kleidung, meinem Verhalten. Und das hört nie auf. Jeder glaubt zu wissen, wie eine gute Mutter zu sein hat, wie Erziehung funktioniert und wie nicht, wie weit das Muttersein vor allem anderen zu stehen hat. Und ich habe keine Lust, an diesem unerreichbaren Ideal gemessen zu werden. Wie ich das wissen will als kinderlose Frau? Weil Frauen reden. Immer mehr, immer lauter. Über Gewalt bei der Geburt, über schlaflose Nächte, über Väter, die beim Kind auch mal helfen, über Verurteilung, weil sie zu früh wieder arbeiten oder zu spät oder nicht genug. Ich muss es nicht selbst leben, um es zu sehen. Ganz zu schweigen von den anderen potenziellen Konsequenzen. Altersarmut, weil Mutterschaft am Arbeitsmarkt abgestraft wird. Lebenslange Doppelbelastung zwischen Care- und Lohnarbeit. Inkontinenz, wenn die Geburt die Beckenbodenmuskulatur schädigt. Und. Vielen Frauen ist es das wert. Sie bekommen trotzdem Kinder. Und das ist gut und richtig. Mir ist es das nicht wert. Ich habe mich gegen Kinder entschieden. Und es ist genauso gut und richtig.
0: Ein Kommentar von Elisabeth Winkler. Extreme Hitze belastet nicht nur Menschen und Natur, sondern zunehmend auch die Wirtschaft. Eine neue Untersuchung von Allianz Trade zeigt, Hitzewellen könnten Deutschland bis 2030 Verluste in Milliardenhöhe bescheren, weil Beschäftigte weniger produktiv sind und Unternehmen mehr für die Kühlung zahlen müssen. Dazu jetzt Angela Göpfert aus der ARD-Finanzredaktion.
16: Extreme Hitze kostet die deutsche Wirtschaft immer mehr Geld. Nach einer Untersuchung des Kreditversicherers Allianz Trade könnten Deutschland bis 2030 wirtschaftliche Verluste von knapp 113 Milliarden Euro entstehen, wenn sich die Hitzewellen des vergangenen Jahrzehnts wiederholen. Für Unternehmen ist das eine doppelte Belastung. Ab 30 Grad sinkt laut Allianz Trade mit jedem weiteren Grad die Produktivität um etwa 3%. Gleichzeitig steigen die Energiekosten um mehr als 1% pro Grad, weil mehr gekühlt werden muss. Der größte Schaden entsteht aber erst mit Verzögerung. Wenn Renditeerwartungen sinken, investieren Unternehmen weniger. Und das kann sich spürbar auf die gesamte Wirtschaftsleistung auswirken. Allianz Trade warnt, dass das deutsche Bruttoinlandsprodukt in den kommenden 4 Jahren durch Hitzewellen um bis zu 3% niedriger ausfallen könnte. Der Kreditversicherer spricht deshalb von einem strukturellen wirtschaftlichen Schock. Europa sei historisch eher auf Kälte ausgelegt. Auf Hitze dagegen bis heute schlecht vorbereitet.
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17: Mit Philipp Weiskirch. Ja, und apropos Hitze, das ist ein Ding. Jannik Sinner, der Tennisspieler und der große Favorit auf den Titel, ist bei den French Open ausgeschieden und das schon in der 2. Runde. Aus dem heißen Paris meldet sich Guido Ringel.
18: Man muss mit dem Begriff Drama eher vorsichtig sein, aber das, was mit Jannik Sinner passiert ist, ist mindestens traurig. Als alles überragende Nummer 1 angereist nach Paris mit besten Chancen, sich den nächsten Grand-Slam-Titel zu sichern, Paris fehlt ihm noch. Aber der Traum ist für den Italiener geplatzt. Sein Körper hat ihn im Stich gelassen. Sinner klappte in der Mittagshitze in Paris förmlich zusammen. Das Match gegen den Argentinier Cerundolo war fast schon beendet zugunsten des Südtirolers. Aber dann mit einem Schlag keine Kraft mehr und Sinner wankte förmlich. Er ließ sich mehrfach untersuchen und behandeln, versuchte alles, um den Körper zu kühlen und spielte auch unter diesen Umständen weiter. Aber es war nicht mehr genug. Jeder Versuch, die Ballwechsel kurz zu halten, misslang. Ohne Power und Spritzigkeit ist unter Profis kein Match zu gewinnen. Und so ist der große Favorit Jannik Sinner bereits in der 2. Runde ausgeschieden. Für das Publikum, für den Veranstalter, vor allem aber für Sinner selbst ein schwerer Schlag, vielleicht sogar ein Drama.
17: Ja, und auf ein Drama können die Fußballer von Lok Leipzig verzichten. Sie wollen endlich rauf in die 3. Fußballliga. Im 3. Anlauf soll es endlich klappen. Und dafür muss sich das Team in den 2 Aufstiegsspielen gegen die Würzburger Kickers durchsetzen. Heute Abend steigt das Hinspiel in Probstheida und Trainer Jochen Seitz, der versucht, jeden Druck, jede negative Erinnerung irgendwie beiseite zu schieben.
19: Schön, dass wir ja überhaupt in der Position sind, dass wir noch eine Woche dranhängen dürfen und auch in die Relegationsspiele, weil es ja absolute Highlight-Spiele sind. Und wenn man dann erfolgreich ist es natürlich auch Geschichten, die man dann vielleicht mal seine Kinder, seine Enkelkinder irgendwo erzählen kann, dass man dabei war, wie Lok Leipzig in die 3. Liga aufgestiegen sind. Und das sind doch alles Erfahrungen, die sind doch super und das ist doch alles positiv. Und jetzt müssen wir trotzdem hart arbeiten dafür, dass man das dann auf dem Platz dann auch sieht, dass wir unbedingt in die 3. Liga wollen.
17: Lok Leipzig vor den Aufstiegsspielen gegen Würzburg. Teil 1 heute Abend um 19 Uhr, also in einer Stunde 20 geht's los. Komplett live zu hören, dieses Match in der App von Sport im Osten. Und auch hier im Radio sind wir immer wieder live mit dabei. Ja, und in 2,5 Wochen, da startet dann für die deutschen Fußballer das WM-Abenteuer in Nordamerika mit dem Auftakt gegen Curaçao und darauf bereitet sich das Team aktuell in Herzogenaurach vor. Und mittendrin ist unser Reporter Thomas Kattenbeck. Ich grüße dich.
20: Servus.
17: Ja, seit gestern sind die Spieler in Herzogenaurach. Heute Vormittag stand das erste Training an. Wie war der erste Aufschlag? Wie war die Stimmung?
20: Ja, die Stimmung war eigentlich gut, angespannt und da ging es auch beim öffentlichen Training. Die Journalisten durften ja einmalig das komplette Training verfolgen und das wissen die natürlich auch. Da ist jetzt keine taktische oder vielleicht auch Standardsituation einstudiert worden. Zwischen 16 und 16er ist gespielt worden, kurze Kontakte, schnelles, intensives Spiel. Da ging es schon ganz schön zur Sache. Ich kann mich an eine Szene erinnern, wo der Antonio Rüdiger dem Volte Made, auf Deutsch gesagt, schon ganz schön an die Wäsche oder auf die Socken gehauen hat. Und das wollte der Bundestrainer absolut auch sehen. Aber einer hat halt gefehlt, die Nummer 1, Manuel Neuer.
17: Ja, du sprichst das schon an. Unseren täglichen Manuel Neuer gib uns heute. Was macht die Wade der Nation? Wann kommt der Neuer zurück, um sich dann auch mal wirklich einzuspielen?
20: Also mittlerweile kann man fast nur noch ein bisschen schmunzeln und das Ganze mit einer Portion galligen Humor, glaube ich, auch versehen. Weil das ist natürlich die Frage, kommt er nicht, wann kommt er vor allen Dingen wohin? Morgen, das haben wir erfahren, gibt er auf jeden Fall mal eine Autogrammstunde hier. Ob er beim Training dabei ist, das ist nach dem heutigen Tag wohl immer noch zu bezweifeln. Er war im Gym, hat sich da die Wade auftrainiert und verbessert, aber der Bundestrainer hat ja gesagt, er will auf alle Fälle, dass er in Chicago am 6. Juni hoffentlich dann endlich wieder im Tor der Nationalmannschaft steht. Aber so richtig gut und rund, ganz ehrlich, läuft es da nicht.
17: Immerhin kann er ja mit einer defekten Wade auch Autogramme unterschreiben. Das müsste ja gehen. Am Mittag gab's
20: aber keine Bälle halten.
17: Am Mittag gab es ja noch eine kleine Medienstunde mit Nationalspielern. Was wurde da vor allen Dingen besprochen?
20: Ja, das waren natürlich ganz verschiedene Jungs, die da waren. Das war zum einen der Nathaniel Brown, der ja ein Newcomer ist. Der strahlt immer noch über alle vier Backen, die er da aufzubieten hat, dass er im Team dabei ist und will natürlich auf der linken Seite dem David Raum da durchaus auch Konkurrenz machen. Nico Schlotterbeck war dann derjenige, der so von den Stars dabei war, zusammen mit Jonathan Tah. Der hat natürlich auch darauf hingewiesen, dass mit Manuel Neuer sich das Torwartspiel schon ein bisschen verändert, weil Neuer einfach auch als Torhüter höher steht, aber er freut sich insgesamt auf Manuel Neuer. Und dann ist auch zum Beispiel das Thema Hitze diskutiert worden. Da hat der Bayer aus Dortmund uns den ein oder anderen Tipp gegeben, immer schön die Handgelenke abkühlen und am besten, und das finde ich nun auch wieder gut und richtig, auf dem Platz den Gegner laufen lassen.
17: Neues vom DFB, von Thomas Kattenbeck und so weiter Sport.
14: Die Inflation in den USA hat sich wegen des Kriegs im Iran und steigender Energiepreise deutlich erhöht. Nach Angaben des Handelsministeriums stieg der Preisindex um 3,8%. Dies sei der stärkste Anstieg seit Mai 2023. In Hamburg hat die Polizei nach dem früheren RAF-Terroristen Ernst Volker Staub gefahndet. Anlass war den Ermittlern zufolge ein Hinweis aus der Bevölkerung, festgenommen worden sei aber niemand. Der Einsatz mit Hubschrauber wurde laut Polizei nach rund 1,5 Stunden beendet. In Eisfeld hat Thüringens Umweltminister Thilo Kummer ein Naturschutzprojekt für Bergwiesen gestartet. Demnach sollen bis 2030 mehr als 300 Hektar der Wiesen gesichert und gepflegt werden. Dafür stünden rund 4 Millionen Euro bereit. Ziel sei es, seltene Pflanzen und bedrohte Vogelarten besser zu schützen. Das Wetter in der Nacht meist klar, 10 bis 4 Grad, morgen sonnig, Richtung Abend aus Norden dichte Wolken, aber meist noch trocken, 26 bis 30 Grad. MDR aktuell Verkehrsdienst. A2 Richtung Berlin zwischen Marienborn-Helmstedt und Eilsleben 4 Kilometer stockender Verkehr. A2 Richtung Hannover zwischen Kreuz Magdeburg und Allerringersleben 5 Kilometer Stau. A4 Richtung Dresden zwischen Bucher und Stadtroda 3 Kilometer Stau. Vorsicht auf der A4 Richtung Frankfurt zwischen Dreiecknossen und Hainichen liegen Holzbretter auf der Fahrbahn. A14 Richtung Dresden zwischen Leipzig-Messegelände und Kleinpösner 5 Kilometer Stau plus eine Stunde. A14 Richtung Nossen zwischen Nossen-Ost und Dreiecknossen ein defekter LKW auf der rechten Spur. A17 Richtung Dresden zwischen Dresden-Südvorstadt und Dresden-Gorbitz vor dem Tunnel Altfranken ein defekter PKW. Soweit der MDR aktuell Verkehrsdienst, 17.47 Uhr.
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0: Es ist derzeit ungewöhnlich heiß in Europa. Schon jetzt, Ende Mai, auch hier bei uns, haben die Temperaturen in den letzten Tagen am Rekordwert gekratzt. Und während wir hier bereits mit einer frühen Hitzewelle zu tun haben, richtet sich der Blick der Klimaforschung auf den tropischen Pazifik. Dort zeichnet sich in diesem Jahr nämlich ein Super El Niño ab, das weltweit wohl bekannteste Klimaphänomen, das Wetterextreme im gesamten Pazifikraum nach sich zieht. Was sich Stand jetzt dazu seriös sagen lässt, dazu Florian Falzeder aus der ARD-Wissenschaftsredaktion.
2: Im tropischen Pazifik braut sich etwas zusammen. Die US-Klimabehörde NOAA hat ihre Prognose, dass bald ein El Niño kommt, deutlich nach oben korrigiert, fasst Ozean- und Atmosphärenforscherin Emily Becker zusammen.
21: Die Wahrscheinlichkeit, dass sich El Niño-Bedingungen bis Juli entwickeln, liegt bei 82%, für den Winter sogar bei 96% und damit höher als unsere Prognose vom April. Wir stützen uns dabei auf sehr verlässliche Computermodelle und auf die Menge überdurchschnittlich warmen Wassers, die wir unter der Oberfläche des tropischen Pazifiks beobachten.
2: Jetzt Ende Mai sei diese Prognose schon sehr treffsicher, sagt auch Andreas Fink, Professor für Meteorologie am Karlsruher Institut für Technologie.
22: Da kann man wirklich ziemlich sicher sein, es sind viele Modelle und alle sind eben mehr oder weniger unisono, weisen darauf hin, dass es dieses Ereignis gibt.
2: El Niño ist ein natürliches Klimaphänomen, das alle paar Jahre im tropischen Pazifik vorkommt. Normalerweise treiben dort Passatwinde warmes Wasser von Südamerika Richtung Asien. Dort regnet es dadurch mehr. Vor der amerikanischen Küste steigt währenddessen kaltes Wasser auf, kühlt die Luft und sorgt für ein Hochdruckgebiet. Dadurch regnet es dort weniger. El Niño stellt diese Verhältnisse auf den Kopf. Die Passatwinde schwächen sich ab oder brechen zusammen. Warmes Wasser staut sich vor der amerikanischen Pazifikküste. Die Folgen? An Teilen der südamerikanischen Küste drohen starke Regenfälle und Überschwemmungen, in Südostasien und Australien dagegen Extremhitze und Dürren. Wie heftig die Folgen werden, hängt auch von der Intensität des El Niño ab. Emily Becker?
21: Wie stark El Niño schlussendlich wird, ist noch unsicher. Alle Möglichkeiten, von schwach bis sehr stark, sind derzeit offen. Ein starker oder sehr starker El Niño entwickelt sich bei einer erheblichen Wechselwirkung von Ozean und Atmosphäre. Stand jetzt liegt die Wahrscheinlichkeit für mindestens einen starken El Niño bei etwa 60%.
2: Manche Medien warnen bereits von einem drohenden Super-El Niño. Der Klimawissenschaftler Andreas Fink schränkt aber ein.
22: Wir als Wissenschaftler sprechen da lieber von einem starken oder sehr starken El Niño.
2: Wichtig ist, was in der Atmosphäre passiert, welches Wetter tatsächlich kommt, ist komplex und schwer vorherzusagen. Was aber durch die Klimaschwankung beeinflusst wird, sind die globalen Durchschnittstemperaturen. Klimawissenschaftler Andreas Fink.
22: Während eines El Niño-Ereignisses verbleibt mehr Wärme in der Atmosphäre. Auf die globale Mitteltemperatur am Boden etwa 0,1 bis 0,2 Grad. Da wir aber gerade eben schon die dritt- oder vierthöchsten globalen Mitteltemperaturen in den vergangenen Monaten gesehen haben, steigt einfach die Wahrscheinlichkeit, dass wir das Extremjahr 2024 noch überschreiten.
2: Heißt, den bisherigen Temperaturrekord von 2024 brechen. Und mit jedem Zehntelgrad mehr ist mehr Energie im globalen Klimasystem. Extremwetterereignisse wie etwa Hitzewellen werden dadurch wahrscheinlicher und fallen stärker aus.
0: Die Krankenhausreform rückt immer näher. Sie erinnern sich. Ziel der Reform ist es, dass die Krankenhäuser sich künftig auf bestimmte Behandlungen konzentrieren und nicht mehr jedes Haus alles anbietet. Auf diese Weise soll Geld gespart werden. Heute hat das Thüringer Gesundheitsministerium zur vierten und letzten Regionalkonferenz zur Reform eingeladen. Und demnach laufen die Schritte zur Umsetzung der Reform eigentlich planmäßig, wenn nicht wieder die Finanzierung umstritten wäre. Wolfgang Henschel.
1: Der medizinische Dienst der Krankenkassen hatte in den letzten Wochen viel zu tun. Der MDK musste prüfen, ob die Krankenhäuser für die Leistungen, die sie künftig erbringen wollen, auch tatsächlich das Personal und die Technik haben. Gesundheitsministerin Katharina Schenk.
3: Das wird jetzt im nächsten Monat sein, dass wir quasi als Ministerium erfahren, beantragte Leistungsgruppe ist gleich auch erfüllte Leistungsgruppe. Dann gehen wir gemeinsam mit dem Planungsausschuss in die Ausstellung des Krankenhausplanes. Wir wollen im November das Kabinett erreichen und dieser Krankenhausplan macht dann im Prinzip klar, welches Haus ist wie aufgestellt und dann geht's in die Versendung der Bescheide.
1: Spätestens 2030 sollen die Häuser dann vollständig auf die sogenannte Vorhaltevergütung umgestellt sein. Das Klinikum Weimar etwa erklärte nach der Regionalkonferenz, es sehe sich für die Reform gut aufgestellt. Die Fristen zur Bekanntgabe der zugewiesenen Leistungen und für die praktische Umsetzung seien aber extrem kurz. Hinzu kommt, aus Sicht der Landeskrankenhausgesellschaft wird die Krankenhausreform durch neue Einsparpläne der Bundesregierung torpediert. Das sogenannte GKV-Spargesetz treffe überwiegend die Krankenhäuser, so Verbandsgeschäftsführer Rainer Ponivas.
4: Zur Wahrheit gehört aber auch, dass die Krankenhäuser schon im letzten Jahr mit einem Spargesetz herangezogen wurden und den Kliniken fehlt jetzt unterm Strich ganz, ganz massiv Geld. Dieses Geld brauchen sie aber eben, um in Personal und zukunftsfeste Strukturen zu investieren, damit das gemeinsame Ziel gelingt, nämlich die Weichen zu stellen für auch eine zukunftsfähige Versorgung.
1: Würden die Sparpläne des Bundes umgesetzt, müssten bundesweit Krankenhäuser schließen. Auch Thüringen werde davon nicht verschont bleiben, so Ponivas. Bei den Thüringen-Kliniken in Saalfeld protestierte heute die Belegschaft gegen die Sparpläne. Die Gewerkschaft Verdi forderte die Bundesregierung auf, nicht bei den Krankenhäusern zu kürzen, sondern die Krankenkassen von versicherungsfremden Leistungen zu entlasten. Das würde Spielräume für die Finanzierung der Krankenhäuser schaffen.
0: Aus Erfurt berichtete Wolfgang Henschel. Spielplätze sind nicht nur für Kinder gedacht. Auch Erwachsene nutzen gelegentlich ganz gerne mal die Geräte. Und es geht um die Sicherheit, wenn sie das tun. Damit die gewährleistet bleibt, gibt es regelmäßige Prüfungen. Und in Weimar war unsere Reporterin Conny Maurona bei einem Kontrolltermin dabei.
6: Es ist ein Traumjob. Regelmäßig dürfen Katja Scholz und ihr Kollege Christoph Maywald von der Weimarer Wohnstätte spielen gehen.
7: Ja, meine Kollegen sind da oft neidisch.
8: Da gibt's auch ein bisschen Häme immer mal. Gehst du wieder spielen?
6: Ja, geht er. Aber natürlich nicht einfach so, sondern mit ernsthaftem Hintergrund. Katja Scholz und Christoph Maywald sind Fachkräfte für Spielplatzsicherheit. Vierteljährlich machen sie den Check und schauen ganz genau hin. Jedes einzelne Spielgerät wird unter die Lupe genommen.
7: Nach Verschleißteilen, also nach Dingen, die einfach durch Gebrauch kaputt gehen. Und natürlich die Spielgeräte, wo man weiß, da ist viel Bambule.
6: Karussells zum Beispiel, sehr beliebt. Aber auch andere Spielgeräte brauchen den Fachblick.
8: An der Wippe zum Beispiel haben wir das Problem immer mal wieder mit diesen Auflagen. Die haben nicht das ewige Leben oder hier wird mal mit dem Messer ein bisschen ausprobiert oder das Feuerzeug drangehalten.
6: Vandalismus, kein Riesenthema, aber es ist eins, worüber sich übrigens auch Christoph Schroth ärgert. Er ist Hausmeister am Campus der Gemeinschaftsschule Carl Zeiss.
23: Teilweise wird in das Holz reingeritzt oder es werden diverse Symbole mit Edding draufgeschmiert, wo man dann da steht und versucht, das Ganze wieder abzuschleifen. Dann auch am Wochenende, wo dann schulfremde Personen sich hier aufhalten, bleibt dann der Müll hier liegen. Ja, es ist dann halt weniger schön, wenn man dann hier Glasscherben oder Zigarettenstummel oder sowas hier im Sand finden.
6: Das ist gefährlich und für die Wohnstätte auch nicht ganz billig.
7: Es ist vielleicht nur eine Kleinigkeit. Da wird eine Zigarettenkippe auf dem Tartanbelag ausgedrückt. Aber es ist ein großer Schaden. Und ich glaube, das ist nicht so im Bewusstsein.
6: Schade eigentlich, denn das Spielplatzteam ist sehr bemüht, alles in Ordnung zu halten. Und vor allem sorgen sie für Sicherheit. In einem der wohl schönsten Jobs der Welt.
24: Und jetzt geht's in den Thüringer Wald. Rund um den Kurort Bad Tabatz gibt es immer wieder besondere Begegnungen für Wandernde. Die Bergziege Lieschen taucht da nämlich immer wieder an beliebten Aussichtspunkten auf. Zum Beispiel am Hirschstein oder am Aschenbergstein. Das Tier hat sich auch über die Region hinaus einen Namen gemacht. Und jetzt kommt Lieschen sogar auf die Theaterbühne. Unser Reporter Bastian Albrecht war bei der Generalprobe.
25: Achtung, Generalprobe startet jetzt.
26: Vor langer Zeit begannen die Einwohner von Bad Tabatz, die Natur rücksichtslos auszubeuten.
27: So startet das neue Theaterstück über die Bergziege Lieschen. Richtig selbstsicher stehen die über 20 Siebklässler des Perthes-Gymnasium in Friedrichrode auf der Bühne und spielen eine moderne Sage über die Ziege nach. Die Idee hatte Musiklehrer Claudius Taubert im Österreich-Urlaub. Im Unterricht entstanden dann mehrere Versionen und zum Schluss entschied man sich für eine Fassung. Eine davon kommt jetzt auf die Bühne. Doch worum geht's eigentlich?
28: Um Naturgeister, es geht um Leute, die zu schnell auf Gerüchte reinfallen und sich gerne einen Sündenbock suchen. Und es wird natürlich im Theater durchaus auch mal die Jugendsprache verwendet. Und mehr würde ich tatsächlich ungern verraten.
27: Schülerin Pauline verrät da schon mehr.
29: Es geht um die Ziege halt, Lieschen. Und sie wurde erst vertrieben und danach sind halt Unglücke passiert und Katastrophen. Und dann wurde halt eine neue Ziege halt, sag ich mal, beschafft.
27: Die eigentliche Sage soll im Juni auf einer Tafel auf den Hirschstein kommen, damit Wanderer sie lesen können. Die Sage ist aber etwas abgewandelt vom Theaterstück.
28: Ja, weil das Theaterstück ist schon sehr modern. Wir haben eine Influencerin, wir haben drei völlig umnachtete Detektive, die recherchieren eigentlich nur mit ChatGPT. Das heißt, das wird einem niemand abnehmen, dass das eine Sage ist. Und deswegen haben wir dann auf dem Schild, was auf dem Hirschstein kommt, das wiederum so neutralisiert, dass der unbedarfte Tourist schon glauben kann, wow, das ist also eine Sage, die man vor hunderten von Jahren sich so erzählt hat.
27: Und es ist noch mehr geplant.
28: Es wird tatsächlich auch zu dem Theaterstück ein Kinderbuch geben. Ein Freund von mir ist aus Versehen irgendwie Spiegel-Bestseller-Autor geworden und der wird also jetzt wiederum das Theaterstück, also die moderne Story, als Grundlage nehmen für das Buch. Und das kommt wahrscheinlich dann im Laufe dieses oder des nächsten Jahres dann raus.
27: Die Bad Tabatzer Bergziege Lieschen kommt also noch ganz groß raus.
24: Und darüber berichtete Bastian Albrecht. Frage an Grit Krämer in unserem Wetterstudio. Kriegt Bergziege Lieschen im Thüringer Wald denn heute Abend noch ein bisschen schön Sonne ab?
30: Total schönes Wetter für Lieschen, aber auch für die Menschen drumherum. Wir haben im Thüringer Wald 20 Grad. Wir haben im Thüringer Becken, ein bisschen nördlich davon, noch ein bisschen mehr, nämlich 23 Grad. Und überall Sonne, auch in Sachsen und Sachsen-Anhalt, kaum Wolken mit dabei. bei so 20 bis 23 Grad. Die Werte gehen zur Nacht hin weit nach unten, 10 bis 5 Grad, dann in den Gebirgstälern natürlich noch ein bisschen kälter, am kältesten wieder mal im Erzgebirge. Hier gibt es hier und da leichten Frost.
24: Morgen ähnlich wie heute?
30: Morgen wird es wärmer. Da kriegen wir nochmal Südwestwind. Der kam ja heute eher aus Nordwest, deshalb recht frisch zum Teil. Morgen dann trägt der Wind uns die warme Luft aus Südeuropa nochmal so richtig rein. 24 bis 29 Grad für alle. Vereinzelt sind auch 30 Grad möglich. Das wird dann auch schwül werden. Und im Laufe des Nachmittags, des Abends, dann sehen wir, wie dieses Hochdruckwetter sich langsam von uns verabschiedet und Platz macht für die ersten Tiefausläufer, die da schon stehen und warten. Mindestens die Wolken kommen morgen Abend dann aus Nordwesten schon rein. Der Regen erreicht uns in der Nacht zum Samstag und am Wochenende gibt es dann immer wieder Schauer und Gewitter. Es bleibt aber zunächst noch warm.
24: Grit Krämer, vielen Dank. Die EU-Kommission hat eine Millionenstrafe gegen den Online-Händler Temu verhängt. Details dazu gibt's gleich von unserer Korrespondentin in Brüssel. Außerdem sprechen wir darüber, ob FSJler, also Jugendliche, die Freiwilligendienste leisten, zu wenig Geld bekommen. Das und mehr in der kommenden halben Stunde hier.
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14: Um 18 Uhr mit Bernd Milde. In der Koalition gibt es Überlegungen, zur Finanzierung der Pflegekosten stärker das Eigenheim heranzuziehen. Der stellvertretende Unionsfraktionschef Albert Stegemann sagte, wer Vermögen besitze, müsse es einsetzen, bevor die Gemeinschaft zahle. Dazu gehöre auch das Eigenheim. Aus der SPD kamen zustimmende Signale. Scharfe Kritik äußerten hingegen Sozialverbände sowie Die Linke. Der Verband Wohneigentum wies darauf hin, dass schon jetzt im Pflegefall eigene Immobilien herangezogen würden. Geschützt sei das Eigenheim nur, wenn es noch selbst oder von Partnern bewohnt werde. Der Internationale Bund in Deutschland begrüßt die Forderung von Rotkreuz-Präsident Hermann Gröhe nach einem höheren Taschengeld für Freiwilligendienste. Referentin Kira Bisping sagte im MDR, der Verband fordere das seit langem. Die Dienstleistenden arbeiteten in der Regel in Vollzeit. Der derzeitige Satz von 400 Euro monatlich reiche zum Leben nicht aus. Laut Bisping kann sich deshalb nicht jeder junge Mensch einen Freiwilligendienst leisten. Gröhe hatte vorgeschlagen, das Taschengeld an den BAföG-Höchstsatz von rund 990 Euro anzugleichen. Das ukrainische Parlament hat ein Kreditabkommen mit der EU über 90 Milliarden Euro ratifiziert. Damit ist der Weg für Finanzhilfen frei, die in den ukrainischen Verteidigungshaushalt fließen sollen. Die EU hatte den Kredit im vergangenen Monat endgültig bewilligt, nachdem Ungarn sein Veto zurückgezogen hatte. Die Hälfte des Geldes soll in diesem Jahr ausgezahlt werden, die andere Hälfte 2027. Nach dem tödlichen Unfall in Dienstlaken ist ein Ermittlungsverfahren gegen die Autofahrerin eingeleitet worden. Die zuständige Staatsanwaltschaft teilte mit, die Frau habe bereits vor einem Jahr wegen eines plötzlichen Ohnmachtsanfalls einen Unfall verursacht. Danach sei ihr ein sogenannter Ereignisrekorder implantiert worden, der die Herzaktivität kontinuierlich überwache. Die Daten würden nun ausgewertet, auch das Auto werde untersucht. Die 47-Jährige war gestern in einer Gruppe von Schülern gefahren. Zwei Jungen wurden getötet, ein dritter leicht verletzt. Bei den French Open in Paris ist Tennisprofi Jannik Sinner bereits in der zweiten Runde überraschend ausgeschieden. Der Weltranglistenerste aus Italien unterlag bei großer Hitze dem Argentinier Juan Manuel Cerundolo in 5 Sätzen. Für Sinner war es die erste Niederlage nach 30 Siegen in Folge. Das waren die Nachrichten. Das Wetter mit den Temperaturen von 17 Uhr. Brocken, wolkenlos, 13 Grad, Chemnitz leicht bewölkt, 19, Dresden leicht bewölkt, 20 Grad. Eisenach wolkenlos, 22 Grad, Erfurt fast wolkenlos, 20, Fichtelberg wolkenlos, 14 Grad. Gera meldet 20 Grad, Görlitz leicht bewölkt, 21, Halle leicht bewölkt, 20 Grad, Leipzig leicht bewölkt, 21 Grad. Fast wolkenlos in Magdeburg bei 22 Grad und in Meiningen bei 21 Grad. In der Nacht meist klar, Tiefstwerte 10 bis 4 Grad, im oberen Erzgebirge vereinzelt leichter Frost. Morgen sonnig, im Nachmittag von Nordwesten her aber Wolken, aber trocken. Nur in Sachsen-Anhalts Norden erste Schauer oder Gewitter möglich, Höchstwerte 26 bis 30 Grad. Am Sonnabend gebietsweise Schauer und Gewitter, sonst auch Sonne, leicht sinkende Temperatur. MDR Verkehrsdienst, A2 Richtung Hannover zwischen Kreuz Magdeburg und Allerringersleben, 5 Kilometer Stau und stockender Verkehr plus 15 Minuten. Vorsicht auf der A4 Richtung Frankfurt. Zwischen Dreiknossen und Hainichen liegen Holzbretter auf der Fahrbahn. A14 Richtung Dresden zwischen Leipzig-Messegelände und Kleinpösner 5 Kilometer Stau plus 45 Minuten. A14 Richtung Nossen zwischen Nossen-Ost und Dreiknossen ein defekter LKW auf der rechten Spur. Die B184 ist zwischen Tornau und dem Abzweig Rotleben nach Unfall gesperrt. Und Vorsicht im Saalekreis zwischen der A38 Auffahrt Querfurt und Schraplau. Eine ungesicherte Unfallstelle. Soweit der MDR Verkehrsdienst, 18.04 Uhr.
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24: An diesem frühen Donnerstagabend mit Daniela Schmidt am Mikrofon. Ich begleite Sie hier noch ein knappes Stündchen. Schön, dass Sie dabei sind. Die EU-Kommission hat gegen den chinesischen Online-Händler Temu eine Millionenstrafzahlung verhängt. Begründung: Temu verstoße gegen EU-Recht. Worum es da genau geht und wie hoch die Strafe ist, das weiß unsere Brüssel-Korrespondentin Katrin Schmidt.
5: Ja, die EU-Kommission geht heute mit einer Strafe von 200 Millionen Euro raus gegen Temu, nachdem man die chinesische Plattform wirklich auch schon mehrfach verwarnt hatte, dass sie eben gegen die Digitalregeln in der EU verstößt, weil sie einfach nicht genug tut, um zu verhindern, dass wir alle, sofern wir Temu nutzen zum Shoppen, viel zu häufig auf illegale Produkte stoßen. Das heißt im Groben also gefälschte Produkte, gefährliche, giftige oder auf irgendeine andere Weise umweltschädliche Produkte. Und die Verantwortlichen in Brüssel beziehen sich da auch auf Testkäufe. Die ergeben nämlich zum Beispiel, dass ein sehr hoher Anteil von Kleinelektronik und Ladegeräten grundlegende Sicherheitstests nicht bestanden hat. Das kann zum Beispiel heißen, dass die Akkus schon bei kleinster Belastung in Rauch aufgehen können. Und außerdem haben die Testkäufe zum Beispiel gezeigt, dass ein hoher Anteil der auf Temu angebotenen Babyspielzeuge hohe Sicherheitsrisiken aufweist. Also wenn einem Maße Chemikalien enthält, dass sämtliche gesetzlichen Grenzwerte in der EU überschritten werden oder auch abnehmbare Teile zum Beispiel bei Rasseln zum Ersticken der Kinder führen könnten.
24: Da steht jetzt natürlich die Frage im Raum, was das für das Geschäftsmodell von Temu in Europa bedeutet.
5: Also es ist natürlich irgendwie auch ein langer Kampf der EU-Kommission gegen diese Online-Plattformen im Allgemeinen und Temu jetzt im Speziellen. Die haben natürlich alle irgendwie wenig Interesse, mehr zu kontrollieren und zum Beispiel auch wirklich konsequent gegen solche Händler vorzugehen, die ja häufig dann ihren Laden dicht machen, unter neuem Namen wieder auftauchen, dieselben gefährlichen Produkte vertreiben und so weiter. Das ist ein Aufwand, den scheut man auch auf gewisser Weise, außerdem macht man ja auch viel Geld damit. Aber gut, jetzt ist die Strafe verhängt, 200 Millionen Euro, und das ist auch wahrscheinlich noch nicht das Ende. Also Temu muss jetzt bis Ende August einen Plan vorlegen in Brüssel, wie man die ganzen Mängel beheben will, um dann auch mit den Gesetzen wieder konform zu gehen. Andernfalls, so heißt es heute von der Kommission, kommen dann weitere Strafzahlungen dazu. Also irgendwie wird schon deutlich, die EU-Kommission setzt die Regeln durch, auch wenn es manchmal lange dauert. Und die Plattformen müssen sich bewegen, weil eins ist ja auch klar, sie wollen den europäischen Markt mit 450 Millionen potenziellen Konsumenten auch nicht verlieren. Der ist natürlich sehr attraktiv, weil ganz generell auch sehr zahlungskräftig.
24: Informationen von Katrin Schmidt in Brüssel. Die Holocaust-Gedenkstätte Yad Vashem liegt in Israel, doch nun will sie expandieren nach Deutschland. Geplant ist ein großes Bildungszentrum in München, mitten in der Stadt, und eine Außenstelle in Leipzig, um Wissen über den Holocaust zu vermitteln und die Erinnerung aufrechtzuerhalten. Wie die Pläne genau aussehen, das weiß Bettina Meyer.
9: Jährlich besuchen etwa 1 Million Menschen die internationale Holocaust-Gedenkstätte Yad Vashem in Jerusalem. Nun soll innerhalb von 3 Jahren das erste Holocaust-Bildungszentrum von Yad Vashem außerhalb Israels in München gebaut werden. Zentral gelegen am Münchner Karolinenplatz soll das Zentrum als bundesweite Plattform für ein Publikum in ganz Deutschland und den Nachbarländern dienen, teilte die Gedenkstätte in Jerusalem mit. Weiterhin plant Yad Vashem, eine zusätzliche Außenstelle in Leipzig zu eröffnen, in der interaktive Lernräume entstehen sollen. Eine historisch fundierte Holocaust-Bildung sei wichtiger denn je, da wir uns immer weiter von der Ära der Zeitzeugenberichte entfernen, sagte Yad Vashem-Vorsitzender Dani Dayan. Er fügte hinzu, dass es gerade jetzt wichtig sei, die weltweite Erinnerungsarbeit zu verstärken. Es sei ein kritischer Zeitpunkt, an dem Relativierung, Instrumentalisierung oder Leugnung des Holocausts sowie Antisemitismus zunehmen, so Dayan. Die Wahl Münchens, der Geburtsstätte der NSDAP, habe eine tiefe symbolische Bedeutung. Es sei wichtig, sich dieser Geschichte dort zu stellen, wo sie ihren Anfang nahm, so das Zentrum. Yad Vashem kooperiert mit allen 16 Bundesländern. Die internationale Holocaust-Gedenkstätte in Jerusalem wurde 1953 durch ein Gesetz gegründet, das im israelischen Parlament beschlossen wurde. Die Aufgabe ist, das Gedenken an den Holocaust wachzuhalten, seine Dokumentation, die Erforschung und Vermittlung.
24: Und um kurz nach 6:30 sprechen wir hier mit einer Bereichsleiterin von Yad Vashem über die konkreten Pläne bzw. das, was schon feststeht. Die Wirtschaft in Ostdeutschland entwickelt sich weiter, allerdings schließt sich der Abstand zum Westen nur noch langsam. Und je nach Gegend geht es unterschiedlich gut voran. Dietrich Kallmeurer über den neuen Wettbewerbsreport Ostdeutschland.
10: Der Bericht zeigt, der Aufholprozess des Ostens verliert an Tempo. So liegt die Wirtschaftsleistung je Beschäftigten bei rund 85% des Westniveaus. Vor 10 Jahren waren es 78%, nach der Wiedervereinigung gut ein Drittel. Zugleich ist die Entwicklung uneinheitlich. Einige Landkreise wie Jena, der Saalkreis und die Uckermark liegen inzwischen sogar über dem gesamtdeutschen Durchschnitt. Brandenburg wächst stark, besonders im Berliner Umland und durch Industrieansiedlungen wie Tesla Grünheide. Auch Dresden und Leipzig entwickeln sich dynamisch. Schwächer bleiben vor allem periphere Räume, etwa Teile Mecklenburg-Vorpommerns sowie Regionen in Nordsachsen und im Erzgebirge. Die Gründe für die Entwicklung beschreibt Joachim Rack. Er ist Mitherausgeber des Reports und stellvertretender Leiter der Dresdner Niederlassung des IFO-Instituts.
11: Der Aufholprozess ist in Gefahr, weil wir eben große Probleme sehen bei der künftigen Bevölkerungsentwicklung, große Probleme bei Investitionen und bei Innovationen sehen. Das führt alles dazu, dass halt letzten Endes die Wachstumsdynamik tendenziell schwächer ausfallen wird als in der Vergangenheit, tendenziell auch schwächer ausfallen wird als im Westen.
10: Der Report wurde vom Saarroher Kreis erstellt, einem Zusammenschluss ostdeutscher Wirtschaftsverbände und Initiativen. Neben strukturellen Problemen sieht der Bericht die sogenannte Vermögenslücke als zentrales Risiko. Ostdeutsche Haushalte besitzen nur einen Bruchteil des Vermögens im Westen. Das begrenzt Investitionen und schwächt die wirtschaftliche Dynamik. Die Ostbeauftragte der Bundesregierung, Elisabeth Kaiser, SPD, warnt vor politischen Folgen. Besonders in strukturschwachen Regionen zeige sich,
12: dass dort die Zukunftsperspektiven eher trüb sind. Und das macht was mit den Menschen. Auch selbst wenn sie eigentlich ökonomisch ganz gut dastehen, haben sie eben den Angst, den Status zu verlieren, haben Angst, dass ihre Kinder dort keine gute Zukunft finden. Oder eben auch junge Menschen gucken pessimistisch auf die Zukunft. Und das macht dann auch was mit dem Wahlverhalten und mit der politischen Einstellung.
10: Die Autoren des Reports fordern mehr Investitionen, stärkere Innovationsförderung und gezielte Fachkräftegewinnung. Der Mitherausgeber und Gründer des Ostdeutschen Wirtschaftsforums, Frank Nehring, fasst die Erwartungen der Unternehmen so zusammen.
15: Das, was die Wirtschaft sich von der Politik wünscht, ist Verlässlichkeit. So, da gibt es gar keinen Unterschied zwischen Ost und West, und weil einfach Rahmenbedingungen für die Zukunft da sein müssen.

0: dass man irgendeine Zielgröße hat.
1: Wie das gelingen kann, darüber diskutieren Wirtschaft und Politik ab Sonntag auf dem Ostdeutschen Wirtschaftsforum in Bad Saarow, südöstlich von Berlin.
2: Die Bundeswehr möchte im Ernstfall schneller auf mehr Personal zurückgreifen können und dafür plant das Verteidigungsministerium neue Regeln. Künftig sollen Reservisten auch in Friedenszeiten zum Dienst verpflichtet werden können. Ein entsprechender Gesetzentwurf ist jetzt auf den Weg gebracht worden. Mehr dazu von Benjamin Großkopf.
3: Warum ist der Bundeswehr die Reserve so wichtig?
4: Weil Deutschland hier wie in so vielen Verteidigungsbereichen anderen Ländern hinterherhinkt, auch vielen NATO-Partnern, bei denen es vollkommen selbstverständlich ist, dass Menschen, nachdem sie in der Armee waren, als Reservisten weiter Teil dieser bleiben und so dafür sorgen, dass man im Krisenfall sehr schnell sehr viele Soldaten aktivieren kann. Dem Verteidigungsministerium geht es aber nicht nur um diesen Krisenfall, sondern auch um eine, Zitat, glaubhafte Abschreckung, sodass es gar nicht erst zu Angriffen auf Deutschland oder seine Partner kommt.
3: Was sieht der Gesetzentwurf genau vor?
4: Der Reservedienst soll deutlich verbindlicher und umfangreicher werden. Bisher ist es so, dass Reservisten nur zu Übungen herangezogen werden konnten. Die gibt es nicht so oft. Und hinzu kommt, dass die Bundeswehr auch hier auf Freiwilligkeit gesetzt hat. Sowohl bei Reservisten als auch bei den Arbeitgebern, die Reservisten ja freistellen müssen. Der Gesetzentwurf macht jetzt klar, das soll verbindlich sein und nicht mehr nur für Übungen. Möglich sein sollen grundsätzlich alle, Zitat, Verwendung von Reservisten, die der Erfüllung des Verfassungsauftrages der Streitkräfte dienen. Also auch mehr oder weniger normale Dienste in der Truppe.
3: Was steckt dahinter?
4: Das Ziel ist klar, Reservisten sollen fast wie aktive Soldaten ein fester Bestandteil der Bundeswehr werden. Verteidigungsminister Pistorius hat es so formuliert, wir sehen die neue Reserve ausdrücklich auf Augenhöhe mit der aktiven Truppe. Dazu muss einiges passieren, denn die Zahl der Reservisten soll verdoppelt werden, von bislang 100.000 auf dann 200.000 Männer und Frauen.
3: Wie soll das gelingen?
4: Aus dem Gesetzentwurf geht hervor, dass das Ministerium große Hoffnungen in den neuen Wehrdienst setzt. Alle, die mindestens 6 Monate freiwilligen Wehrdienst absolviert haben, könnten bis zum 45. Geburtstag herangezogen werden. Wer mindestens 1 Jahr Berufs- oder Zeitsoldat war, dann bis zum 65. Geburtstag.
3: Wie wahrscheinlich ist es, dass das Gesetz so kommt?
4: Sehr sicher wird der Reservedienst, wie das Gesetz auch beschreibt, verbindlicher werden. Die Notwendigkeit ist allgemein anerkannt. Diskussionen könnte es noch mit der Wirtschaft geben, denn Arbeitgeber müssten Reservisten freistellen und das auch länger, als es bislang der Fall war. Für kleinere und mittlere Unternehmen ist deswegen im Gesetz auch eine finanzielle Kompensation vorgesehen, wenn sie ihre Mitarbeiter abstellen. Der Fahrplan jetzt sieht vor, das Gesetz Anfang Juli im Bundeskabinett zu beschließen. Anschließend geht es in den Bundestag. Beispielsweise beim Gesetz über den neuen Wehrdienst hat es dort noch zahlreiche Veränderungen im Vergleich zum Entwurf gegeben.
2: Der Bericht von Benjamin Großkopf. Es ist 18.15 Uhr. 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Wenn es um die Finanzierung der Pflegekosten geht, dann soll auch das Eigenheim in die Rechnung mit einbezogen werden. Das ist gerade ein Thema, das in der Koalition diskutiert wird und unser Top-Thema. Weitere Meldungen hat Bernd Milde.
5: Die Lutherstadt Wittenberg bekommt weitere knapp 3 Millionen Euro für den Hochwasserschutz. Wie das sachsen-anhaltische Umweltministerium mitteilte, sollen mit dem Geld 2 Projekte verwirklicht werden. Dazu gehört der Bau einer Dammanlage am künftigen Elbuferpark. Die Arbeiten würden mit denen für die Landesgartenschau 2028 verbunden. Das lettische Parlament hat die neue Mitte-Rechts-Regierung bestätigt. Mit 2/3 Mehrheit sprachen die Abgeordneten in Riga dem 4-Parteien-Bündnis von Ministerpräsident Andris Kulbergs das Vertrauen aus. Die bisherige Koalition war im Streit über den Umgang mit fehlgeleiteten ukrainischen Drohnen geplatzt. Nach einem Überfall auf einen Supermarkt in Mühlhausen ist ein 21-Jähriger zu einer Bewährungsstrafe verurteilt worden. Laut Amtsgericht hatte er Mitarbeiter bedroht und einen Mann verletzt, um Geld zu erpressen. Dabei habe er mehr als 2.000 Euro erbeutet, sei aber kurz nach der Tat festgenommen worden. Das Wetter. In der Nacht meist klar, 10 bis 4 Grad, morgen sonnig, Richtung Abend aus Norden dichte Wolken, aber meist noch trocken, 26 bis 30 Grad. MDR aktuell Verkehrsdienst, A2 Richtung Hannover, zwischen Kreuz Magdeburg und der Alleringer-Leben 5 Kilometer Stau und stockender Verkehr. Vorsicht auf der A4 Richtung Frankfurt, zwischen Dreiknossen und Hainichen, Holzbretter auf der Fahrbahn. A14 Richtung Dresden, zwischen Leipzig-Messegelände und Kleinpösner 5 Kilometer Stau plus eine Stunde.

0: Ende. Die B184 ist zwischen Tornau und dem Abzweig Gottleben nach Unfall gesperrt. Und Vorsicht im Saalekreis zwischen der A38 Auffahrt Querfurt und Schraplau befindet sich eine ungesicherte Unfallstelle. Und geblitzt wird auf der A4 Richtung Frankfurt am Kreuz Erfurt. Soweit der MDR aktuell Verkehrsdienst gleich 18.18 Uhr.
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2: Gut 50.000 junge Menschen absolvieren jedes Jahr in Deutschland ein FSJ, also ein freiwilliges soziales Jahr. Das heißt, ein Jahr lang arbeiten sie in einem sozialen Bereich. Das kann Kranken- oder Altenpflege sein, Kinderbetreuung oder die Arbeit in Sport- und Kulturvereinen. Und dann gibt es auch noch das FÖJ, das freiwillige ökologische Jahr. Das heißt, ein Jahr Arbeit im Bereich Naturschutz. Und für beide, für FSJ und für FÖJ, gilt: Das muss man sich erstmal leisten können. Vergütet wird das Ganze nämlich lediglich mit einem sogenannten Taschengeld. 400, vielleicht 500 € im Monat. Und das ist viel zu wenig, findet Hermann Gröhe, der ehemalige CDU-Gesundheitsminister und jetzt Präsident des Deutschen Roten Kreuzes. Er fordert 990 € pro Monat, also quasi BAföG-Höchstsatz und ein Deutschlandticket für alle FSJler, um diesen Freiwilligendienst attraktiver zu machen. Ich habe darüber gesprochen mit Kira Bisping. Sie ist Expertin für Jugendfreiwilligendienste im Internationalen Bund, einem der größten Dienstleister im Bereich Jugend-, Sozial- und Bildungsarbeit in Deutschland. Frau Bisping, was wäre denn aus Ihrer Sicht eine angemessene Bezahlung für FSJler?
3: Also auch wir fordern seit Jahren ein angemessenes Taschengeld für die Freiwilligendienstleistenden in Form des BAföG-Höchstsatzes. Insofern sind wir da komplett d'accord mit der Forderung des DRK.
2: Welche Rolle spielt denn dieses Taschengeld bei der Entscheidung für oder gegen einen Freiwilligendienst?
3: Ja, also die jungen Menschen, die bekommen ein Taschengeld, was natürlich ein Anerkennungsbeitrag ist für die wertvolle Zeit, die sie in den gemeinwohlorientierten Einrichtungen leisten. Das heißt, sie engagieren sich da tatsächlich in der Regel in Vollzeit und verdienen dafür Anerkennung. Und da spielt natürlich auch das Taschengeld eine große Rolle. Die jungen Menschen müssen sich ja irgendwie finanzieren können. Und das reicht eben zum Leben oft nicht aus, sodass viele junge Menschen dann zu Hause wohnen bleiben müssen oder auch ein Freiwilligendienst gegebenenfalls gar nicht möglich ist.
2: Das heißt, der Dienst, wie er im Moment ist, wie er im Moment entlohnt wird, ist eigentlich etwas für Privilegierte, für Menschen, die es sich leisten können.
3: Es ist jetzt eigentlich mehr Geld im System. Der Haushalt für die Freiwilligendienste sieht besser aus in 2026. Im Koalitionsvertrag wurde auch schon festgehalten, dass man das Taschengeld anpassen will. Alle Parteien sind eigentlich dafür, alle Verbände sind dafür. Die Freiwilligen fordern es selber seit langem. Aber es fehlt noch so die passende Konstruktion, um das umzusetzen, weil bisher sozusagen der Bund eben diesen Taschengeldteil nicht refinanziert. Da muss erstmal eine Konstruktion geschaffen werden, aber daran darf es nicht scheitern.
2: Die Frage ist ja eben, wenn man dieses Taschengeld erhöhen würde, wer soll das bezahlen? Ein Teil dieses Geldes kommt ja eben von den Trägern. Sie sagen aber, das soll dann quasi, oder diese Erhöhung, die soll der Bund stemmen?
3: Also die Einsatzstellen selbst, in denen die Freiwilligen eingesetzt sind, zahlen den allergrößten Teil. Das sind gemeinwohlorientierte Einrichtungen und die sind mit den Refinanzierungsmöglichkeiten schon seit Jahren am Limit und haben, glaube ich, da schon so viel draufgelegt, wie irgendwie möglich wäre, um gutes Taschengeld sozusagen zu bezahlen. Und insofern wäre jetzt der Schritt, um da wirklich eine markante Änderung auch hinzubekommen, dass da auch seitens des Bundes oder von den Ländern entsprechend sozusagen aufgestockt wird. Das gibt es auch in einigen Bundesländern schon. Es gibt Länder, die sozusagen auch das Taschengeld zusätzlich nochmal fördern. Und das sind, denke ich, gute Beispiele, an denen man sich orientieren kann. Am schönsten wäre es natürlich, wenn es eine einheitliche Regelung gäbe, die für alle transparent ist, sowohl für die Einsatzstellen als auch für die Freiwilligendienstleistenden. Deshalb eben die Forderung auch an den BAföG-Satz, denke ich, einfach die richtige.
2: Und ist mit einer Erhöhung auch die Hoffnung verbunden, dass sich dann mehr Menschen für ein FSJ entscheiden? Oder andersrum gefragt, bräuchten wir mehr FSJler?
3: Die jungen Menschen sind, glaube ich, ganz wichtig für das Gemeinwohl und machen ja das Land an der Stelle wirklich vorbildhaft ein Stück besser. Und insofern ist es natürlich toll, wenn wir mehr junge Menschen noch gewinnen könnten, ein FSJ zu machen. Wir haben auch eine sehr gute Nachfrage in den Freiwilligendiensten, die bisher nicht immer gedeckt werden konnte, weil einfach die Refinanzierungsmöglichkeiten nicht gut genug waren. Und ich denke, das Potenzial, was es dazu gibt, sollte man nutzen. Wir sollten das Engagement, was die jungen Menschen mitbringen, auch zulassen und die Möglichkeiten so schaffen, dass sich jeder engagieren kann, egal was er sozusagen für einen persönlichen finanziellen Hintergrund auch mitbringt.
2: Das sagt Kira Bisping vom Internationalen Bund im Gespräch hier bei MDR aktuell. Es ist gleich 7:07. Viele deutsche Schwimmbäder sind marode, viele müssen sogar schließen. Und die Bäderallianz startet deshalb jetzt eine bundesweite Plakataktion. Überschrift: Retten wir die Bäder. So soll auch Druck auf die Politik gemacht werden. Hintergründe dazu hat Matthias Wolf.
4: Die Lage ist dramatisch. 9.500 Schwimmbäder gibt es noch in Deutschland. Über die Hälfte davon ist marode. Ein Großteil wird von den Kommunen betrieben. In Zeiten knapper Kassen bedeutet das, vielen Bädern droht die Schließung.
5: Tja, wie ist die Lage der Bäder? Sie ist vielschichtig und sie ist desaströs. Wir sehen leider momentan, dass viele Bäder zum Teil geschlossen werden, teilweise geschlossen werden, die Öffnungszeiten reduziert werden, Flächen reduziert werden, die Öffentlichkeit ausgeschlossen wird. Und das darf es einfach nicht sein. Unsere Bäder haben einen großen Mehrwert für die Bevölkerung.
4: Sagt Christian Kuhn, Sprecher der Bäderallianz, einem Zusammenschluss von 16 Organisationen. Darunter die Deutsche Lebensrettungsgesellschaft DLRG, der Bundesverband der Schwimmmeister und die Deutsche Gesellschaft für das Badewesen. Den bundesweiten Sanierungsstau bei Bädern beziffert die Bäderallianz auf 10 bis 20 Milliarden. Für die klammen Kommunen ist das oft nicht zu stemmen, weshalb laut DLRG alle 4 Tage ein Bad dicht macht, für immer. Beispiel Neuenburg am Rhein. Für die Sanierung des 50 Jahre alten örtlichen Hallenbades bräuchte es einen 2-stelligen Millionenbetrag. Doch schon der Betrieb des Bades reißt ein Loch in den Haushalt, wie Bürgermeister Jens von die Langela erklärt.
6: Aktuell ist sie eine von vielen Belastungen, die den Haushalt bei uns in die Schieflage gebracht haben. Wir haben ja auch unter anderem neben Vereins- und Schulbetrieb auch einen öffentlichen Badebetrieb. Und das, wenn wir von den Gesamtkosten die Einnahmen abziehen, liegen wir bei einem Defizit von 400.000 Euro jährlich.
4: Auch hier droht die Schließung im kommenden Jahr. Das nächste Bad, in dem Schulkinder schwimmen lernen könnten, wäre dann rund 25 Kilometer entfernt. Und das in Zeiten, in denen 6 von 10 Kindern am Ende ihrer Grundschulzeit nicht schwimmen können. Den Schulen fehlt es wegen der maroden Bäder an Wasserzeit. Viele private oder von Vereinen organisierte Kurse sind oft schnell überbucht. Die Bäderallianz hat auch deshalb eine Kampagne mit emotionalen Motiven gestartet. Bundesweit wird in 90 Städten mit Hilfe von Sponsoren plakatiert. Motto: Retten wir die Bäder. Es gehe auch darum, die Politik auf Bundes- und Landesebene unter Druck zu setzen. Denn aus dem ersten Förderprogramm Sanierung kommunaler Sportstätten wurden die Bäder nur sporadisch bedacht. Auch ein weiteres geplantes Programm, 250 Millionen Euro Bundesmittel nur für Bäder, helfe kaum.
5: Das ist natürlich nur, wie sagt man so schön, ein Tropfen auf den heißen Stein oder ein Tropfen ins leere Becken. Deswegen muss es da weitere Förderung geben. Die Länder müssen unterstützen, die Länder müssen mit weiteren Maßnahmen das flankieren.
4: Die Bäderallianz fordert 1 Milliarde Euro pro Jahr zum Erhalt der deutschen Schwimmbäder. Sonst geht das Bädersterben weiter und Deutschland wird zum Land der Nichtschwimmer.
2: Matthias Wolf berichtete. Vor mehr als 3 Jahren sorgte der Fall Luise bundesweit für Entsetzen. Das damals 12 Jahre alte Mädchen aus Freudenberg im Siegerland wurde brutal erstochen und verantwortlich für ihren Tod sollen 2 Klassenkameradinnen sein. Luises Familie führt seit dem Juli vergangenen Jahres einen Zivilprozess. Jetzt hat das Gericht eine Entscheidung verkündet. Mehr dazu von Tim Seinisch.
7: Im Zivilverfahren um den Tod der 12-jährigen Luise hat das Landgericht Koblenz heute ein Urteil verkündet. Die Eltern und die Schwester der Toten erhalten insgesamt mehr als 140.000 Euro an Schmerzensgeld und Schadenersatz. Der Fall des Mädchens aus Freudenberg im Siegerland hatte bundesweit für Entsetzen gesorgt. Luise war im Frühjahr 2023 mutmaßlich von 2 Mitschülerinnen durch mehrere Messerstiche getötet worden. 125.000 Euro Schmerzensgeld und fast 20.000 Euro Schadenersatz für Beerdigungs- und Anwaltskosten. Das müssen die beiden Mädchen zahlen, die Luise vor rund 3 Jahren mutmaßlich getötet haben sollen. Allerdings erst, wenn sie erwachsen sind und selbst Geld verdienen. Damit hat das Gericht der Zivilklage der Eltern und einer Schwester von Luise überwiegend stattgegeben. Strafrechtlich konnten die mutmaßlichen Täterinnen nicht verfolgt werden. Beide waren zum Zeitpunkt der Tat noch keine 14 und somit noch nicht strafmündig. Der Richter im Zivilprozess in Koblenz sagte aber, es sei unstrittig, dass die Mädchen Luise heimtückisch und aus niederen Beweggründen ermordet hätten und dass sie sich dessen auch bewusst waren. Ein entscheidender Satz, denn im Zivilprozess können auch Kinder ab 7 Jahren verurteilt werden, wenn sie sich über die Folgen ihrer Handlungen im Klaren waren. Außerdem stellte das Gericht fest, dass Luise vor ihrem Tod gelitten habe. Eine Gutachterin sei zu der Erkenntnis gekommen, dass es einen Todeskampf zwischen 6 und maximal 30 Minuten gegeben habe. Das Schmerzensgeld hat laut dem Vorsitzenden Richter in Koblenz nun eine doppelte Funktion. Es sei einerseits Ausgleich für Schmerzen und Leiden, andererseits Genugtuung für die Angehörigen.
2: Tim Seinisch berichtete. Kurz vor 6:30 ist es, wir schalten zu Grit Krämer in unserem Wetterstudio. Grit, wie weit geht die Temperatur denn jetzt zum Abend und auch zur Nacht dann runter?
8: Ja, jetzt haben wir noch maximal 22 Grad. Am Abend pegeln wir uns alle so ein bei 15 bis 19 Grad. Und in der Nacht geht's richtig weit runter, eine sternenklare Nacht. Dazu diese kühle Luft aus nördlichen Breiten. Deshalb 10 bis 5 Grad für viele von uns. Im Erzgebirge, im Oberharz wird's noch kälter. Im Oberharz gibt es Bodenfrost hier und da und richtig. Richtigen Frost erwarten wir in Tallagen im Erzgebirge.
2: Und morgen wärmen wir uns aber wieder auf.
8: Sehr schnell geht das, denn der Wind dreht auf südwestliche Richtung. Er trägt uns morgen nochmal so richtig die Hitze aus Spanien und Frankreich mit rein. Wir kriegen 25 bis zum Teil 30 Grad. Gerade im Flachland wird es also sehr warm und es dauert eine Weile, bis dann ein paar Wolken mit dazukommen. Nachmittags, abends werden wir die vor allem in Sachsen-Anhalt dann begrüßen können. Ziehen dann auch Richtung Norden, Thüringen, auch im Norden von Sachsen wird es wolkenreicher sein. Aber es bleibt verbreitet noch trocken. Höchstens in der Altmark geht es dann am Abend los mit ersten Schauern und auch Gewittern. Und das ist dann das Programm, was wir zum Wochenende hin erwarten. Also der Wetterwechsel beginnt morgen Abend. Wir kriegen an beiden Wochenendtagen sehr viel mehr Wolken als in den letzten Tagen und immer wieder ziehen Schauer und Gewitter durch. Es bleibt aber zunächst noch sommerlich warm mit runden 25 Grad.
2: Grit Krämer mit dem Wetter. Vielen Dank. Leipzig wird die Außenstelle des deutschen Yad Vashem Bildungszentrums. Die israelische Gedenkstätte expandiert gewissermaßen. Und wir sprechen gleich mit der Bereichsleiterin für nicht-israelische Zielgruppen von Yad Vashem über diese Pläne. Außerdem in einer Viertelstunde die neueste Folge unseres Podcasts Was tun, Herr General? Heute mit einem Blick nach Bosnien-Herzegowina.
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0: Um 18.30 Uhr mit Bernd Milde. In der Koalition gibt es Überlegungen, zur Finanzierung der Pflegekosten stärker das Eigenheim heranzuziehen. Der stellvertretende Unionsfraktionschef Albert Stegemann sagte, wer Vermögen besitze, müsse es einsetzen, bevor die Gemeinschaft zahle. Dazu gehöre auch das Eigenheim. Aus der SPD kamen zustimmende Signale. Scharfe Kritik äußerten hingegen Sozialverbände sowie die Linke. Der Verband Wohneigentum wies darauf hin, dass schon jetzt im Pflegefall eigene Immobilien herangezogen würden. Geschützt sei das Eigenheim nur, wenn es noch selbst oder von Partnern bewohnt werde. Israel hat erstmals seit Wochen wieder ein Ziel in den Vororten der libanesischen Hauptstadt Beirut angegriffen. Das israelische Militär erklärte, es habe einen präzisen Angriff durchgeführt, ohne Details zu nennen. Berichten zufolge galt er einem ranghohen Mitglied einer mit der Hisbollah verbündeten Miliz. Der Angriff belastet die seit April geltende Waffenruhe zusätzlich. Auch im Süden des Libanon hatten die Behörden mindestens 14 Tote bei israelischen Luftangriffen gemeldet. In Sachsen wird bezahlbarer Wohnraum knapper. Das teilte der Verband Sächsischer Wohnungsgenossenschaften und der Verband der Wohnungs- und Immobilienwirtschaft beim Vorstellen ihrer Jahresbilanz mit. Sie erklärten, dass die Wohnungswirtschaft vor der Herausforderung stehe, sozialverträgliche Mieten zu stemmen und gleichzeitig wegen steigender Klimaziele zu investieren. Außerdem gehe der Neubau kaum voran. Nach Ansicht der Verbände könnten die Mieten in Zukunft noch deutlich teurer werden. Wehrpflichtige aus Russland haben nicht automatisch Anspruch auf Schutz in Deutschland. Das hat das Oberverwaltungsgericht Berlin-Brandenburg entschieden. Zur Begründung hieß es, allein eine zu erwartende Wehrpflicht im Heimatland sei kein Grund für ein Abschiebeverbot. Dem Kläger drohe nicht mit ausreichender Wahrscheinlichkeit, zwangsweise als Soldat eingezogen zu werden. Das Gericht kippte damit ein Urteil des Verwaltungsgerichts Berlin. Nach der Messerattacke im schweizerischen Winterthur verdichten sich Hinweise auf einen islamistischen Hintergrund. Wie Medien berichten, rief der 31-jährige Angreifer bei der Tat Allahu Akbar. Laut Kantonspolizei Zürich war er 2015 auch für die Verbreitung von Propaganda für die Terrororganisation Islamischer Staat angezeigt worden. Der Schweizer hatte am Morgen am Bahnhof in Winterthur 3 Menschen mit einer Stichwaffe verletzt. Eine Person sei notoperiert worden. Das waren die Nachrichten. Und hier sind die Temperaturen von 18 Uhr. Dresden leicht bewölkt, 20 Grad. Eisenach wolkenlos, 22. Erfurt wolkenlos, 20 Grad. Garde liegen fast wolkenlos, 21 Grad. Hoyerswerda leicht bewölkt, 22 Grad. Magdeburg fast wolkenlos, 22. Neuhaus am Rennweg leicht bewölkt, 18 Grad. Oschatz leicht bewölkt, 21 Grad. Plauen wolkenlos, 21. Wernigerode wolkenlos, 20 Grad. Und Wittenberg meldet 21 Grad. In der Nacht meist klar, Tiefstwerte 10 bis 4 Grad, im oberen Erzgebirge vereinzelt leichter Frost. Morgen sonnig, am Nachmittag von Nordwesten her Wolken, aber meist trocken, nur in Sachsen-Anhalts Norden erste Schauer oder Gewitter möglich. Höchstwerte 26 bis 30 Grad. Am Sonnabend gebietsweise Schauer und Gewitter, sonst auch Sonne, leicht sinkende Temperatur. MDR aktuell Verkehrsdienst, A2 Richtung Hannover, zwischen Kreuz Magdeburg und Allerinnersleben 5 Kilometer Stau. A4 Richtung Frankfurt, zwischen Dresden-Wildermann und Dresden-Neustadt ein defektes Fahrzeug auf der mittleren Spur. A14 Richtung Dresden, zwischen Leipzig-Messegelände und Kleinpösener 5 Kilometer Stau, es dauert eine Stunde länger. Die A71 Richtung Schweinfurt ist zwischen Heldrungen und Schmücketunnel nach Unfall blockiert, bitte bilden Sie eine Gasse für die Rettungsfahrzeuge. Die B184 ist zwischen Tornau und dem Abzweig Rotleben nach Unfall gesperrt. Im Saalekreis ist die Straße zwischen der A38 Abfahrt Querfurt und Schraplau nach Unfall gesperrt und geblitzt wird auf der A4 Richtung Frankfurt am Kreuz Erfurt. Soweit der MDR aktuell Verkehrsdienst, 18.34 Uhr.
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2: Mit Daniela Schmidt, guten Abend. Yad Vashem in Jerusalem ist die bedeutendste Gedenkstätte für den Holocaust weltweit mit 1 bis 2 Millionen Besuchern pro Jahr. Und erstmals eröffnet Yad Vashem nun gewissermaßen Zweigstellen außerhalb von Israel. Einmal in München, dort soll ein Bildungszentrum entstehen, und in Leipzig eine Außenstelle. An dieser Standortentscheidung beteiligt war Dr. Noam Katen, Leiterin der Abteilung für nicht-israelische Zielgruppen der International School for Holocaust Studies in Yad Vashem. Und mit ihr konnte ich vor der Sendung sprechen. Es soll ein Bildungszentrum entstehen in München, in Leipzig, eine Außenstelle. Wie haben Sie diese Standorte ausgewählt?
9: Nachdem die Entscheidung da war, dass wir Interesse haben an einem Educational Center, an einem Bildungszentrum Yad Vashem in Deutschland, haben wir zunächst mal eine sehr genaue Feldstudie sozusagen durchgeführt, um zu verstehen, wie Leute das, also wie die Fachwelt zunächst mal das auffassen würde, welche Bedenken gibt es dafür, wo sieht man einen zusätzlichen Wert sozusagen, den Yad Vashem bringen kann. Das war schon auch wirklich nicht in jedem Bundesland das Gleiche.
2: Und als dann Sachsen quasi im Spiel war, da haben viele hier gesagt, naja, dann wird es auf jeden Fall Dresden. Warum ist die Wahl dann auf Leipzig gefallen?
9: Wir haben jetzt nicht auf irgendeinen Platz gezeigt oder auch auf irgendeine Stadt gezeigt, sondern diese Vorschläge, die kamen alle von den Partnerländern selber. Also die Stadt Leipzig zum Beispiel wurde uns vorgeschlagen, und da haben wir 2 verschiedene Vorschläge gehabt und dann eben uns so entschieden, wie wir heute veröffentlicht haben.
2: Genau, und die Entscheidung ist ja dann gefallen auf das Arjowitsch-Haus in Leipzig. Vielleicht können Sie uns mal ganz konkret beschreiben, was wollen Sie da unterbringen?
9: da bin ich jetzt auf jeden Fall erstmal vorsichtig, weil wir sind jetzt noch im wirklich ganz, ganz kurz nach der Entscheidung. Es ist noch alles ganz frisch. Wir wollen das Thema Shoah Education, also Holocaust Education, tiefer verankern. Es gibt bisher tatsächlich in Sachsen keine offizielle Stelle, die sich speziell mit dem Trauma des jüdischen Volkes, mit dem Holocaust befasst. Und wir würden gerne die jüdische Stimme sehr viel deutlicher hörbar machen und sichtbar machen. Also ich kann mir schon vorstellen, dass wir da sehr vielfältige Benutzungsvarianten entwickeln werden. Also sei es für LehrerInnen, sei es für SchülerInnen, sei es für Expertentreffen. Wir unternehmen zum Beispiel auch Fahrten nach Polen von Yad Vashem aus mit verschiedenen Zielgruppen. Ich könnte mir vorstellen, dass die im Arjowitsch-Haus sehr, sehr zielgenaue Vorbereitungsseminare abhalten könnten, bevor sie dann weiterfahren nach Polen. Ich habe schon gesagt, wir sind noch nicht in dieser Auflösung von Genauigkeit, worüber wir sprechen und was wir für Pläne machen, aber insgesamt sind das unsere Vorstellungen.
10: Nun ist die Zahl der antisemitischen Straftaten nicht nur, aber eben auch in Sachsen rapide nach oben gegangen in den letzten Jahren. Inwiefern ist diese Standortentscheidung auch ein Signal?
9: Sicher ist das ein Signal, aber ich meine jetzt, also ich meine, natürlich kann man immer, wenn man so eine Entscheidung trifft, dann kann man sagen, gehe ich dahin, wo es uns am bequemsten sein wird, am einfachsten, oder gehe ich dahin, wo es vielleicht wehtut, aber nötiger ist. Und das waren schon so Abwägungen. Ich habe Ihnen schon vorher gesagt, es gibt nicht wirklich in Sachsen so eine Shoah-Gedenkstätte, aus historischen Gründen. Antisemitismus ist, denke ich, nicht nur in Sachsen, sondern überhaupt in Deutschland am Zunehmen. Natürlich ist das schon so ein bestimmter ein Wagnis, würde ich sagen, dass Yad Vashem dorthin geht. Und das ist auch ein Signal, dass wir Vertrauen haben, dass das funktionieren kann, dass wir eine gute Zusammenarbeit entwickeln und dass wir gemeinsam dieses Zeichen setzen. Also ich möchte nicht, dass das Zentrum verstanden wird als ein verlängernder, erhobener Zeigefinger von einer israelischen Institution. Es ist ein Statement, dass wir mit Deutschland einen Partner identifizieren konnten, mit dem gemeinsam wir dieses Signal setzen, dass wir hier etwas tun müssen, dass wir den Dialog aufnehmen müssen. Und darum geht es mir eigentlich. Es geht mir nicht um den erhobenen Zeigefinger.
10: Das sagt Dr. Noam Katen von der Gedenkstätte Yad Vashem in Jerusalem. Gleich 20 vor 7.
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11: Mit Philipp Weiskirch und jetzt wird's ernst für Lok Leipzig. Teil 1 der Aufstiegsspiele steht an. Im dritten Anlauf soll es klappen mit dem Sprung raus aus der Regionalliga rein in die dritte Liga. Das Team aus Probstheider spielt gegen die Würzburger Kickers und das zunächst zu Hause. Jan Günther ist unser Reporter bei diesem Spiel, das in 20 Minuten angepfiffen wird. Jan, zweimal ist Lok Leipzig schon in den Aufstiegsspielen gescheitert, zuletzt vor einem Jahr gegen Havelse. Kann das Team trotzdem mit Selbstvertrauen in dieses erste von zwei Aufstiegsspielen gehen?
12: Ja, finde ich schon. Schon, weil sie ja wieder eine herausragende Regionalliga-Saison gespielt haben, Tabellenführer ab dem 11. Spieltag. Am Ende war es zwar nur die Tordifferenz, die für Lok und gegen Karl Zeiss Jena gesprochen hat, aber die Leipziger sind wieder Meister, haben sich da am Ende wirklich durchgekämpft. Am letzten Spieltag hatte man gegen die zweite Mannschaft des 1. FC Magdeburg ja auch zweimal zurückgelegen. Natürlich war dieses zweimalige Scheitern in den Aufstiegsspielen auch jetzt wieder ein Thema, aber sie versuchen bei Lok daran zu denken, was sein kann. Kann dritte Liga und nicht, was war.
11: Okay, dann schauen wir mal auf die Aufstellung. Wie sieht's denn personell bei Lok aus?
12: Ja, im Vergleich zum letzten Spiel, das ja schon 12 Tage zurückliegt, ist die Startelf auf zwei Positionen verändert. In der Innenverteidigung von Pichowski und im Mittelfeld McLemore. Nicht im Kader McLemore. Gestern Zerrung im Abschlusstraining, also zwei Verletzungen obendrauf bei den Leipzigern. Dafür beginnen hinten Lukas Wilton und im Mittelfeld Eren Öztürk. Stefan Madra, zweitbester Torschütze des Teams, der fehlt ja verletzungsbedingt seit Ende März. Auch heute.
11: Ja, personell könnte es besser aussehen bei Lok Leipzig. Dann schauen wir noch auf den Gegner, auf die Würzburger Kickers. Was kommt da fußballerisch auf Lok zu?
12: Also Würzburg in der Regionalliga Bayern Zweiter geworden, hinter der zweiten Mannschaft des 1. FC Nürnberg. Nürnberg hat aber keinen Antrag auf Zulassung zur dritten Liga gestellt. Deswegen geht also Würzburg in das Duell mit Lok. Lok-Trainer Jochen Seitz sieht da eine sehr offensiv starke Mannschaft. Allein in den letzten 4 Ligaspielen haben die Kickers 17 Tore geschossen. gewesen, wettbewerbsübergreifend die Unterfranken seit 16 Spielen ungeschlagen. Dazu Spiele am Kader, die auch schon in der zweiten Bundesliga oder sogar in der Bundesliga gespielt haben. Also das ist für Lok Leipzig eine richtig schwere Aufgabe.
11: Und die beginnt gleich. In knapp 20 Minuten, 19 Uhr, ist Anstoß im Bruno-Plache-Stadion. 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Und auch hier im Radio bei MDR Aktuell sind wir immer wieder live bei Jan Günther. Jetzt schauen wir zum Tennis und auf Jannik Sinner. Und der ist tatsächlich bei den French Open, dem zweiten Grand Slam Turnier des Jahres, schon ausgeschieden. Das klingt unglaublich, aber so ist es heute wirklich passiert in Paris. Der Titelfavorit ist in der zweiten Runde gescheitert, geschlagen vom eigenen Körper. Guido Ringel.
13: Der große Star ist weg. Das Turnier hat sich natürlich auch ein wenig im Glanz des Jannik Sinner gesonnt. Der überragende Spieler der Gegenwart. Alle Augen waren auf ihn gerichtet. Jetzt ist er auf traurige Art und Weise gescheitert. An sich selbst, an seinem Körper. Im Match gegen den Argentinier Cerundolo war nach knapp 3 Sätzen eine Grenze erreicht. Sinner war leer und schlapp, keine Energie mehr. Wahrscheinlich eine Kombination aus einer leichten körperlichen Schwäche und der Wärme in Paris. Der Italiener hatte sich zwar entschieden, nicht aufzugeben, versuchte noch alles, aber ohne Physis ging nichts mehr. 5-Satz-Niederlage. Natürlich war Paris mein großes Ziel. Das habe ich schon zu Jahresbeginn gesagt. Dann so früh auszuscheiden, das passt mir nicht. Das ist hart zu akzeptieren, nachdem ich zuletzt so gut gespielt habe. Daher hatte ich mir große Hoffnungen gemacht. Jetzt habe ich viel Zeit, mich zu erholen. Er muss sich auch erholen, wenn er dann fit beim nächsten großen Highlight angreifen will, Wimbledon. Hier in Paris ist jetzt Alexander Zverev der Favorit. Er ist der Höchste in der Setzliste. Die Chance auf seinen ersten Grand-Slam-Titel ist damit so groß wie nie.
11: Guido Ringel aus Paris. Und ein Jahr noch, dann wird er gehen. Handball-Nationalspieler Renas Uscins hat seinen Abschied von der TSV Hannover-Burgdorf für den kommenden Sommer, also 2027, angekündigt. Der Linkshänder, der 2022 aus der zweiten Mannschaft des SC Magdeburg nach Hannover gewechselt war, wird zuvor noch eine weitere Saison für den niedersächsischen Bundesligisten auflaufen. Das haben die Hannoveraner heute mitgeteilt. Wohin Uscins im kommenden Jahr wechseln wird, das ist noch nicht bekannt.
10: Philipp Weißkirch mit dem Sport. Vielen Dank. Es ist gleich 18.44 Uhr. 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Wenn es um die Finanzierung der eigenen Pflege geht, dann sollte auch das Eigenheim mit eingerechnet werden bei der Berechnung, was die betreffende Person mitbringen kann. Das ist gerade ein Thema, das in der Großen Koalition verhandelt wird und unser Top-Thema an diesem Donnerstagabend. Weitere Meldungen hat Bernd Milde.
14: Die Inflation in den USA hat sich wegen des Kriegs im Iran und steigender Energiepreise deutlich erhöht. Nach Angaben des Handelsministeriums stieg der Preisindex um 3,8%. Dies sei der stärkste Anstieg seit Mai 2023. In Hamburg ist die Suche nach dem früheren RAF-Terroristen Ernst Volker Staub fortgesetzt worden. Nach Polizeiangaben war der Anlass ein Hinweis aus der Bevölkerung. Festgenommen worden sei aber niemand. In Eisfeld hat Thüringens Umweltminister Thilo Kummer ein Naturschutzprojekt für Bergwiesen gestartet. Demnach sollen bis 2030 mehr als 300 Hektar der Wiesen gesichert und gepflegt werden. Dafür stünden rund 4 Millionen Euro bereit. Ziel sei es, seltene Pflanzen und bedrohte Vogelarten besser zu schützen. Das Wetter: in der Nacht meist klar, 10 bis 4 Grad, morgen sonnig, Richtung Abend aus Norden dichte Wolken, aber meist noch trocken, 26 bis 30 Grad. MDR aktuell Verkehrsdienst A14 Richtung Dresden zwischen Leipzig-Messegelände und Kleinpösner, 3 Kilometer Stau wegen LKW-Bergungsarbeiten plus 20 Minuten. Auf der A71 Sangerhausen-Schweinfurt ist der Schmücketunnel in beiden Richtungen nach einem Unfall gesperrt. Bitte bilden Sie eine Gasse für Rettungsfahrzeuge. Die B184 ist zwischen Tornau und dem Abzweig Rotleben nach Unfall gesperrt. Und im Saalekreis ist die Straße zwischen der 38 Abfahrt Querfurt und Schraplau nach Unfall gesperrt. Soweit der MDR aktuell Verkehrsdienst. 18.46 Uhr.
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10: Ja, und in diesem Nachrichtenradio bin ich jetzt nicht mehr alleine, sondern habe Besuch bekommen aus dem Nachrichtenfernsehen. Meine Kollegin Theresa Brenner ist bei mir. Hi Theresa.
15: Hallihallo.
10: Du moderierst heute die TV-Ausgabe von MDR Aktuell. Was habt ihr da heute auf dem Zettel?
15: Also in der Spätausgabe gucken wir auf eins der ja wahrscheinlich wichtigsten Themen heute im Sendegebiet. Da geht es um die Studie des IFO-Instituts in Dresden. Die ostdeutsche Wirtschaft droht, den Anschluss zu verlieren. Das ist der Tenor der Studie. Und was muss denn eigentlich passieren, damit das nicht passiert? Darüber haben wir mit der Ostbeauftragten der Bundesregierung gesprochen, mit Elisabeth Kaiser. Und wir haben Bilder aus dem Salzlandkreis. Da wurde nämlich heute das letzte Teilstück von einem sanierten Deich freigegeben. Diese Region war ja schwer getroffen 2013 von dem Hochwasser. Und jetzt ist dann anscheinend alles fertig und wir zeigen diesen fertigen Deich.
10: Das und mehr also 21.45 Uhr bei MDR Aktuell im MDR Fernsehen mit Theresa Brenner vor der Kamera. Theresa, vielen Dank. Schöne Sendung. Und hier geht's weiter mit unserem Podcast.
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16: Herzlich willkommen aus Leipzig. Ich bin Tim Deisinger, Redakteur und Moderator bei MDR Aktuell. Dieser Podcast beschäftigt sich im Wesentlichen mit militärischen Fragen rund um den Ukraine-Krieg. Wir behandeln aber auch andere Fragen rund um Krieg und Frieden, bei denen es um andere Regionen in der Welt geht. Und wir besprechen all das wie immer mit unserem Experten, dem früheren NATO-General Erhard Bühler. Tag, Herr Bühler.
17: Tag, Herr Deisinger.
16: Und heute ist so ein Tag, an dem es mal nicht um die Ukraine gehen soll. Wir schauen nämlich auf den Balkan. Können wir ohne Probleme machen, da Herr Bühler sich ja dort gut auskennt. Es geht genauer gesagt um Bosnien-Herzegowina. Der hohe Repräsentant für Bosnien und Herzegowina, Christian Schmidt, will nämlich seinen Hut nehmen. Er hat am 11. Mai angekündigt, sein Amt niederzulegen. Und eine ganze Reihe von Hörern möchte wissen, was da los ist. Vielleicht erstmal nur so viel, Herr Bühler, er geht nicht aus Altersgründen. Ne? Also ich meine, klar wird er dieses Jahr, wenn ich es recht gelesen habe, 69, aber das ist nicht der Grund für den Rückzug, oder?
17: Nein, das ist wohl nicht der Grund für den Rückzug. Das hat er, so wie ich ihn kenne, bestimmt nicht gemacht. Dazu ist er noch zu rüstig. Da spielten andere politische Gründe, auf die Sie wahrscheinlich gleich zu sprechen kommen, eher eine Rolle.
16: Ja. Der Grund, warum wir das Thema aufgreifen, ist ja unter anderem die Mail von Hans Bretz. Es gibt noch einige andere, aber aus der Mail will ich mal kurz zitieren. Zitat, also könnten Sie bitte diesen plötzlichen Rückzug von Christian Schmidt einordnen und die daraus hervorgehenden Folgen? Fragezeichen. Zitat Ende. Dann, Herr Bühler, versuchen Sie es mal mit der Einordnung. Es war ja zu lesen, dass das Ganze auf Druck der Amerikaner passiert ist. Wissen Sie denn, welche Interessen die Amerikaner da verfolgen und inwiefern Schmidt ihnen da im Wege stand?
17: Ich glaube, dass Christian Schmidt da vielen im Wege stand, die Staatlichkeit Bosnien-Herzegowinas nicht in dem Maße verfolgt haben, wie es das Dayton-Abkommen eigentlich vorsieht. Also er war schon, so habe ich ihn wahrgenommen, so habe ich das auch gelesen, war schon einer, der aktiv seinen Posten wahrgenommen hat, des hohen Repräsentanten. Und hat sich nicht nur auf das Repräsentieren beschränkt, wie das manchmal so der Fall ist, wenn man unangenehmen Entscheidungen, die anstehen, die man treffen muss, wenn man den ausweicht, das hat er sicher nicht gemacht. Deshalb ist es kein Posten, wo man von jedem geliebt wird, um es mal so auszudrücken. Also da gibt es schon Kritik, das ist auch zu spüren und zu hören, wenn man in Sarajevo selbst ist, das ist gar keine Frage. Aber das muss eben so sein, da sitzt man wirklich manchmal zwischen allen Stühlen, so kann man sich das ja vorstellen. Die zweite Geschichte ist das, was da sich seit einiger Zeit schon andeutete. Ich sagte schon, Christian Schmidt ist ein Transatlantiker, wie er im Buche steht, mit vielen Verbindungen dort. Aber umgekehrt ist gerade die Trump-Administration auf dem Balkan auch tätig. Vorher waren immer schon amerikanische Botschafter nach meinem Eindruck mehr tätig, als ein Botschafteramt eigentlich erfordern würde. Das kenne ich aus dem Kosovo, das kenne ich aber auch aus anderen Staaten. auf dem Balkan. Aber jetzt unter Trump, und das begann mit dem Botschafter Grenell, der vorher Botschafter in Deutschland war, ist doch eine Mentalität eingezogen, die Beratung, die politische Beratung dieser Staaten auch mit viel Geld verknüpft hat. Und das ging weiter. Jetzt auch mit Leuten aus dem Umfeld von Präsident Trump. Einen kenne ich auch persönlich, Michael Flynn, der war Lehrgangskamerad von mir, also noch aktiver in der amerikanischen Armee. Später war er ja der erste Sicherheitsberater von Präsident Trump, musste nach wenigen Wochen sein Amt aber aufgeben, weil er mit dem russischen Botschafter irgendwelche Deals gemacht hat und das an die Öffentlichkeit gekommen ist, weil das Gespräch mit dem russischen Botschafter und ihm als Sicherheitsberater der Vereinigten Staaten abgehört worden ist und öffentlich geworden ist. So, und dieser Mann ist dort auch verwickelt in die Sache. Es geht um eine Pipeline, die Amerikaner absolut bauen wollen, und zwar ein Konsortium, das von Bruder von Michael Flynn geführt wird. Die wollen von einem kroatischen Hafen dann eine Pipeline, eine Gaspipeline bauen nach Bosnien-Herzegowina. Und da gab es Unstimmigkeiten, da gab es Kritik der Amerikaner an der mangelnden Unterstützung ganz offensichtlich für dieses Projekt, aber auch die mangelnde Unterstützung aufgrund einer anderen Geschichte, die geht jetzt wieder zu Dodik zurück, dass Dodik auch mit dem Bruder von Flynn ein Lobbyabkommen geschlossen hat und das in das Gesetz, das dort dann erweckt worden ist, zu dieser Pipeline auch schon die Firma eingetragen worden ist, die Flynns Bruder eben mitgehört. Und es gibt eine weitere Unstimmigkeit, auch sehr schön in dem Artikel, nicht im Interview, aber in dem Artikel nachlesbar, den Michael Martens geschrieben hat Anfang Mai, dass eben auch öffentlich gemacht worden ist, dass die Amerikaner den Christian Schmidt gedrängt haben, von seinem Posten zurückzugehen, dass es auch eine Bedingung war oder ein Zugeständnis war, das in diesem Vertrag mit drin stand, dass man versucht, Christian Schmidt zu diskreditieren als hohen Repräsentanten. Und diese Lage hat ganz offensichtlich ihn dazu gebracht, dass er gesagt hat, also mit mir jetzt nicht mehr. Ich bleibe jetzt da, bis ein neuer kommt, aber ich habe meinen Rückzug jetzt angekündigt, weil ich ein freier Mensch bleiben will. So, glaube ich, hat das da in dem Interview ausgedrückt.
16: Jetzt will ich noch mal kurz resümieren. Es sind also wieder einmal offenbar wirtschaftliche Interessen, die da eine Rolle spielen, aber vielleicht gar nicht mehr in dem Sinne, dass es halt wirtschaftliche Interessen der USA als Staat sind, sondern offenbar Interessen von Trump, seiner Familie oder seinen Kumpanen.
17: Ja, so ist es. Leider. Leider ist das so. Und das hat sich aber entwickelt die letzten Jahre schon. Und da gibt es auch Probleme in Albanien und in anderen Ländern, wo man sich massiv einmischt. Natürlich sind Investitionen auch immer gut. Es ist vieles gut gemacht worden auf dem Balkan, wenn man so durch die Länder reist. Dazu gehört auch Bosnien-Herzegowina, gerade im IT-Bereich. Ein Land, das Maßstäbe auch setzt in der Digitalisierung, beispielsweise wie andere Länder auf dem Balkan auch. Aber man geht einfach zu weit und nutzt seine Beziehungen aus, um auch politischen Druck auszuüben. Und in dieser Situation sind wir heute. Und das ist sehr schade, weil man doch die Frage, die Amerikaner nennen das Softpower, wenn man das einfach dann vermengt mit persönlichen Interessen, mit persönlichen wirtschaftlichen Interessen. Und das ist nicht in Ordnung.
16: Und das passt ja auch gar nicht in die propagierte Strategie der Amerikaner. Ich meine, Bosnien und Herzegowina ist, glaube ich, in Europa, Albanien, glaube ich, auch, Kroatien auch. Und eigentlich sagen die Amerikaner doch immer, dass die Europäer ihre Angelegenheiten gefälligst selbst erledigen sollen, dass die USA sich mehr und mehr zurücknehmen. Also wenn das gelten würde im Sinne der Interessen der USA, dann würden die Amerikaner ja schlicht die Finger davon lassen. Aber es gibt halt Gründe offenbar, dass sie es eben gerade nicht tun.
17: Das ist ein Widerspruch. Der andere Widerspruch ist, dass eben dieser erwähnte ehemalige Präsident Dodik sich hingezogen fühlt zu der MAGA-Bewegung, der auch Michael Flynn angehört, nachdem er aus dem aktiven Militärdienst ausgeschieden ist als Generalleutnant. Der ist eindeutig der MAGA-Bewegung auch zuzuordnen. Auch dieser Dodik, der Freund von Putin, fühlt sich der MAGA-Bewegung mehr verpflichtet als den staatlichen Institutionen in seinem Land und auch der Europäischen Union in Europa, obwohl das Land eigentlich in die Europäische Union will. Aber Dodik versucht auch das zu verhindern.
16: Wenn ich es recht weiß, dann können Sie das die Tage ja mal mit Christian Schmidt auch persönlich erörtern. Sie werden ihn sicher treffen, wenn Sie demnächst in Sarajevo sind. Und dann können Sie ja mal hier in einiger Zeit dieses Gesagte noch ein bisschen Revue passieren lassen, obwohl ich davon natürlich ausgehe, dass Sie bei Weitem nicht alles erzählen, worüber Sie sich da mit Christian Schmidt unterhalten, obwohl das durchaus sehr interessant wäre. Damit sind wir durch für heute und für diese Woche. Vielen Dank fürs Interesse. Bei Fragen oder Anmerkungen einfach schreiben an general@mdraktuell.de oder anrufen unter 0800 637 3737. Diesen Podcast gibt es noch viel ausführlicher als in dieser Radiofassung und zwar auf jeden Fall in der ARD Sounds App. Herr Bühler, wir sehen uns ja morgen schon wieder im realen Leben auf einer Konferenz in Halle. Wir schauen mal, ob wir vielleicht aus den Diskussionen dort ein bisschen was für den Podcast in der kommenden Woche aufbereiten können. Auf jeden Fall bis dahin und vielen Dank für heute.
17: Gern geschehen, Herr Deisinger. Dann bis morgen.
15: Ja, und wenn dem so sein sollte, hören Sie das natürlich in der nächsten Ausgabe unseres Podcasts Was tun, Herr General? Es ist kurz vor sieben, Zeit wieder zu Grit Krämer zu schalten in unserem Wetterstudio. Grit, wunderbare Abendsonne hier beim Funkhaus in Leipzig. Ist das überall das Programm im Sendegebiet?
8: Überall so und vor allem, es ist auch angenehm temperiert, nicht zu heiß, auch noch nicht zu kalt. Wir haben so 20, 21 Grad verbreitet im Tiefland, in den Bergen 5 Grad weniger. Es wird natürlich zur Nacht hin überall noch kälter. Nach Mitternacht erreichen wir dann die Tiefstwerte, die liegen zwischen 10 und 5 Grad. Mit Ausnahmen im Harz gibt es leichten Bodenfrost, also da gibt es so auch 1 und 0 Grad. Und im Erzgebirge in Tallagen kann es sogar richtig Luftfrost geben, gab es in der vergangenen Nacht auch minus 2, minus 3 Grad vereinzelt.
15: Jetzt hast du schon gesagt, am Wochenende, da ist dann erstmal Schluss mit nur Sonnenschein. Ja. Was erwartet uns da konkret?
8: Also morgen, können wir ganz schnell sagen, nochmal viel Sonne und sommerlich heiß mit 25 bis 30 Grad. Und dann kommt der Wetterwechsel. Schon morgen Nachmittag, morgen Abend kommen aus Nordwesten dichte Wolken rein. Die gehören zu einem Tiefausläufer von Laundin, einem Tief, das von Westen her sich ranpirscht und spätestens in der Nacht zum Samstag doch von Norden her Regen mitbringt, Regenschauer. Da sind auch gewitterige Schauer mit dabei. Die ziehen dann im Laufe der Nacht und des Sonnabendvormittags weiter nach Thüringen und Sachsen voran. Nachmittags ist es da wieder oft trocken und sonnig, nochmal 25 Grad. Und am Sonntag ist das ähnlich, zeitweise ein bisschen versetzt, aber auch da gibt es dichte Wolken mit Schauern, mit kräftigen Gewittern bei runden 25 Grad.
15: Grit Krämer mit dem Wetter. Dankeschön. Und hier begleitet sie gleich meine Kollegin Marin Beddies durch den weiteren Donnerstagabend, unter anderem mit den folgenden Themen. Eine deutsche Außenstelle von Yad Vashem kommt nach München und eine Außenstelle der Außenstelle nach Leipzig. Außerdem schalten wir zu Lok Leipzig, die um den Aufstieg spielen gegen Würzburg. Ich bin Daniela Schmidt, sage danke fürs Zuhören und wünsche Ihnen einen schönen Abend.
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18: Um 19 Uhr mit Bernd Milde. In der Koalition gibt es Überlegungen, zur Finanzierung der Pflegekosten stärker das Eigenheim heranzuziehen. Der stellvertretende Unionsfraktionschef Albert Stegemann sagte, wer Vermögen besitze, müsse es einsetzen, bevor die Gemeinschaft zahle. Dazu gehöre auch das Eigenheim. Aus der SPD kamen zustimmende Signale. Scharfe Kritik äußerten hingegen Sozialverbände und Die Linke. Der Verband Wohneigentum wies darauf hin, dass im Pflegefall schon jetzt eigene Immobilien herangezogen würden. Im Streit um das Dresdner Straßenfest zum Christopher Street Day haben die Organisatoren eine juristische Niederlage erlitten. Das Verwaltungsgericht lehnte ihren Eilantrag ab, die gesamte mehrtägige Veranstaltung als Versammlung einzustufen. Die Landesdirektion Sachsen hat diesen Status nur noch dem abschließenden Umzug gewährt. Gegen das Urteil ist noch Beschwerde beim Oberverwaltungsgericht in Bautzen möglich. Hat der Behördenbescheid Bestand, müssten die CSD-Veranstalter die Kosten für Sicherheit, Infrastruktur und Reinigung beim Straßenfest in vollem Umfang selbst tragen. Die Holocaust-Gedenkstätte Yad Vashem will ihre geplante Außenstelle in Leipzig zum Bildungszentrum über Sachsen hinaus machen. Bereichsleiterin Noam Caton sagte dem MDR, die Einrichtung solle sich auch an die europäischen Nachbarländer richten. So könnten dort Vorbereitungsseminare für Yad Vashem-Exkursionen nach Polen stattfinden. Nach Catons Worten wird die konkrete Gestaltung des Zentrums im Leipziger Arjowitsch-Haus jetzt mit den Partnern vor Ort besprochen. Das ukrainische Parlament hat ein Kreditabkommen mit der EU über 90 Milliarden Euro ratifiziert. Damit ist der Weg für Finanzhilfen frei, die in den ukrainischen Verteidigungshaushalt fließen sollen. Die EU hatte das Geld im vergangenen Monat endgültig bewilligt, nachdem Ungarn sein Veto zurückgezogen hatte. Die Thüringer Schlösserstiftung will in diesem Jahr ihre Parks und Gärten in den Mittelpunkt der Aufmerksamkeit rücken. Präsident Doris Fischer sagte im Abend beim offiziellen Saisonauftakt in Erfurt, diese grünen Sehnsuchtsorte seien sowohl Kulturschätze als auch Schatzkammern der Artenvielfalt. Ihre Pflege werde allerdings durch den Klimawandel immer aufwendiger. Darauf verwies auch Kulturminister Christian Tischner. Gerade die Gartendenkmäler zeigten, wie schutzbedürftig und empfindlich das historische Erbe Thüringens sei. Das waren die Nachrichten. Das Wetter mit den Temperaturen von 18 Uhr. Brocken wolkenlos, 13 Grad, Chemnitz leicht bewölkt, 18, Dresden leicht bewölkt, 21 Grad. Eisenach wolkenlos, 22 Grad, Erfurt wolkenlos, 20, Fichtelberg fast wolkenlos, 13 Grad. Gera meldet 20 Grad, Görlitz leicht bewölkt, 21. Leicht bewölkt in Halle bei 20 Grad, Leipzig 21, Magdeburg fast wolkenlos 22 Grad und Meiningen wolkenlos 21 Grad. In der Nacht meist klar, Tiefstwerte 10 bis 4 Grad, im oberen Erzgebirge vereinzelt leichter Frost. Morgen sonnig, am Nachmittag von Nordwesten her Wolken, aber meist trocken. Nur in Sachsen-Anhalts Norden erste Schauer oder Gewitter möglich. Höchstwerte 26 bis 30 Grad. Am Sonnabend gebietsweise Schauer und Gewitter, sonst auch Sonne, leicht sinkende Temperatur. Und noch ein kleiner Service, Sonnenuntergang in Halle, heute 21.14 Uhr, Sonnenaufgang morgen 5.03 Uhr. MDR Verkehrsdienst. A4 Görlitz Richtung Dresden in der Auffahrt Burkau steht ein defekter LKW. A14 Richtung Dresden zwischen Leipzig-Messegelände und Kleinpösner 3 Kilometer Stau. Auf der rechten Spur sind LKW-Bergungsarbeiten. Die A71 Richtung Sangerhausen ist zwischen Oberhof und Gräfenroda wegen Wartungsarbeiten bis morgen früh 5 Uhr gesperrt. Auf der A71 Sangerhausen-Schweinfurt ist der Schmücketunnel in beiden Richtungen nach Unfall gesperrt. Bitte bilden Sie eine Gasse für Rettungsfahrzeuge. Geblitzt wird auf der A4 Richtung Frankfurt am Kreuz Erfurt. Soweit der MDR Verkehrsdienst, 19.04 Uhr.
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19: Hallo und guten Abend, sagt jetzt Marien-Beddies. Ein neuer Schritt in die Erinnerungskultur. Die Holocaust-Gedenkstätte Yad Vashem will erstmals auch in Deutschland aktiv werden. Geplant sind ein Bildungszentrum in München und weitere Angebote in Leipzig. Damit soll das Wissen über den Holocaust stärker vermittelt und das Gedenken lebendig gehalten werden. Und wie die Pläne aussehen, das berichtet jetzt Bettina Meyer.
20: Jährlich besuchen etwa 1 Million Menschen die internationale Holocaust-Gedenkstätte Yad Vashem in Jerusalem. Nun soll innerhalb von 3 Jahren das erste Holocaust-Bildungszentrum von Yad Vashem außerhalb Israels in München gebaut werden. Zentral gelegen am Münchner Karolinenplatz soll das Zentrum als bundesweite Plattform für ein Publikum in ganz Deutschland dienen und für Nachbarländer, sagt Dani Dayan der ARD. Er ist der Leiter der internationalen Holocaust-Gedenkstätte Yad Vashem. Wir werden sehr innovative pädagogische Technologien einsetzen, die wir hier in Yad Vashem entwickelt haben, wie interaktive Schulungsräume, die besonders die junge Generation in Deutschland anspricht. Es geht darum, nicht nur zu informieren, sondern auch Verständnis und Empathie zu schaffen, damit man versteht, was der Holocaust war. Eine historisch fundierte Holocaust-Bildung sei wichtiger denn je, da es immer weniger Zeitzeugen gibt, fügt Dayan hinzu. Laut Medienberichten gibt es weltweit noch etwas weniger als 200.000 Holocaust-Überlebende. Etwa die Hälfte von ihnen lebt in Israel. Zunehmender Antisemitismus bis hin zur Leugnung des Holocausts habe die Entscheidung bestärkt, erstmals außerhalb Israels ein solches Schulungszentrum zu errichten, sagt Dani Dayan. Mit besonderer Sorge habe er eine Rede von Elon Musk im Jahr 2025 auf einer Wahlkampfveranstaltung der AfD verfolgt. Musk hatte dort unter anderem gesagt, es gebe zu viel Fokus auf vergangene Schuld, man müsse das hinter sich lassen.
21: When I heard Mr. Elon Musk, a year and a half ago, I think.
20: Als ich die Rede von Musk vor 1,5 Jahren hörte, dachte ich, wie wichtig unsere Entscheidung sein würde. Denn wenn Deutschland jemals seine derzeitige Erinnerungskultur bezüglich des Holocausts aufgeben sollte, wäre das eine schreckliche Kränkung für die Opfer, für das jüdische Volk. Aber es wäre auch eine Gefahr für die Zukunft der deutschen Demokratie. Dayan betont, dass München mit seiner tiefen symbolischen Bedeutung als Geburtsstätte der NSDAP eine entscheidende Rolle bei der Standortwahl gespielt hatte. Es sei wichtig, sich dieser Geschichte dort zu stellen, wo sie ihren Anfang nahm, so Dayan. Bayerns Ministerpräsident Markus Söder teilte mit, der Freistaat stehe zu seiner geschichtlichen Verantwortung, dass sich die Gräuel der NS-Zeit niemals wiederholen dürften. Sowohl die Bundesregierung und die Bayerische Landesregierung unterstützen das Vorhaben. Zusätzlich zum Schulungszentrum in München soll außerdem eine Außenstelle in Leipzig entstehen.
21: We know that there is a rise of extreme right, the AfD specifically in that part of the Bundesrepublik.
20: Wir wissen, dass es einen Aufstieg der extremen Rechten, der AfD, besonders in diesem Teil der Bundesrepublik gibt. Deshalb ist es uns wichtig, dass wir auch dort etwas gegen den Anstieg von Extremismus in Deutschland tun können.
21: To combat rising extremism in Germany.
20: Bundesbildungsministerin Karin Prien sagte, gerade junge Menschen wüssten zu wenig über die Shoah. Die internationale Holocaust-Gedenkstätte Yad Vashem kooperiert mit allen 16 Bundesländern. Sie wurde 1953 durch ein Gesetz gegründet, das im israelischen Parlament beschlossen wurde. Die Aufgabe ist, das Gedenken an den Holocaust wachzuhalten, seine Dokumentation, Erforschung und Vermittlung.
19: Soweit Bettina Meier. Und die Außenstelle in Leipzig soll übrigens im Arijowitsch-Haus gegründet werden. Mehr dazu lesen Sie bei MDR Aktuell in der App. Medienberichte über eine mögliche Ablösung von Kanzler Friedrich Merz durch NRW-Regierungschef Henrik Wüst werden sowohl in der CDU als auch in der Regierung genervt abgetan. Aber was steckt dahinter? Wie verunsichert ist die Regierungskoalition angesichts schlechter Umfragewerte und wie konnte es dazu kommen? Ulrike Römer berichtet.
22: Es könnte alles so einfach sein. Ortstermin zu Hause im Sauerland. Ein Besuch, der in diesen Tagen viele Bilder produziert. Schützenhalle, Arnsberg, Hüsten. Glaube, Sitte, Heimat steht an der Wand. CDU-Land. Der örtliche Landtagsabgeordnete rollt hörbar den Teppich aus.
23: Sie aus dem Sauerlandkreis kann ich sagen, volle Rückendeckung für das, was du tust, was du vorhast. Die CDU im Sauerlandkreis steht hinter dir.
22: Berlin ist an diesem Abend für den Kanzler auf der Karte und vermutlich auch gefühlt über 500 Kilometer weit weg. Kurz mal nicht daran denken, dass sich in der Hauptstadt die Gerüchte über Kanzlerwechsel, Kanzlertausch halten wie glimmende Glut, nicht auszutreten. Obwohl sich das Umfeld von Friedrich Merz inzwischen redlich bemüht. Naive Idee, Lust an der Zündelei, so lassen sich Menschen in Berlin zitieren. Im Sauerland versucht es der Kanzler selbst mit Überzeugungsarbeit.
24: Ich bin jedenfalls persönlich fest entschlossen, mit dieser Koalition
23: erfolgreich zu sein.
22: Die Frage ist eben nur, ob er es schafft. Es geht nicht voran im Land. Zuletzt vorgerechnet von den Wirtschaftsweisen. Höchstens 0,5% Wachstum im laufenden Jahr. Der Reformdruck steigt, der Kanzler beschwört.
23: Ein Land, ein so großes Land wie die Bundesrepublik Deutschland, verändert sich nicht in einer Woche oder in einem Monat.
22: Mag sein. Je nach Ort fällt die Analyse bei Friedrich Merz aber auch schon mal anders aus. In einem Herbst der Reformen wollte er letztes Jahr alles, was sich seit Jahrzehnten staut, abarbeiten. Im Frühsommer 26 wartet das Volk auf Gesundheitsreform, Pflegereform und den grundlegenden Umbau der Rentenversicherung. Ginge es nach Merz, wäre das alles längst durch, weil zwingend nötig. Die Rentenreform zum Beispiel.
3: Meine Damen und Herren, das ist Demografie und Mathematik.
22: Friedrich Merz, wie er nun mal ist. Beim Versuch, für ein Milliardenumbauprojekt zu werben, klingt er wie der Mathelehrer. Dafür muss er sich Mitte Mai von den Gewerkschaftern verlachen lassen. Womöglich hat es ja mit dieser sehr besonderen Attitüde zu tun, dass im Moment nur 16% der befragten Menschen sagen, dass sie mit der politischen Arbeit des Friedrich Merz zufrieden sind. Stattdessen notieren die Meinungsforscher in der Sonntagsfrage die AfD an 1. Was passiert da gerade mit dieser Republik, fragen sich viele bang im politischen Berlin. Und zumindest in der Union fragt man sich zusätzlich, würde das überhaupt passieren, wenn der Kanzler eine bessere Figur machte? Die Stimmung ist schlecht, Ausweg gesucht. Klar, heißt es in Berlin, ist ja auch einfacher, über Personal zu reden als über Inhalte. Aber wie sollte das überhaupt gehen mit einem Kanzlerwechsel? Dass Merz freiwillig verzichtet, halten die, die ihn gut kennen, für unwahrscheinlich. Dass sich im Bundestag Abstimmungskonstellationen ergeben, die Hendrik Wüst ins Amt verhelfen, glaubt kaum einer. Und Neuwahlen? Die fürchtet Merz so sehr, dass er letzte Woche sogar einen Besuch in der SPD-Fraktion unternahm, dem ersten seit der Kanzler ist. Beziehungspflege, Wogenglätten.
3: Wir haben wirklich offen über viele Themen miteinander gesprochen und es war eine ausgesprochen gute Atmosphäre.
22: Und jetzt steht schon wieder ein Stichtag für alle im Kalender. Am 30. Juni soll der Reformknoten zerschlagen werden. Auf geht's, könnte man sagen. Inhalte statt.

0: Angriffs in Beirut soll Ali al-Husni gewesen sein. Er galt als einer der Kommandeure der Imam Hussein-Division, einer schiitischen Miliz im Libanon, die mit der Hisbollah kooperiert. Details nannte die israelische Armee bislang nicht. Israel hatte Beirut zuletzt vor 3 Wochen angegriffen. Eigentlich gilt seit Mitte April eine Waffenruhe, die jedoch nicht eingehalten wird. Israel hat seine Angriffe in den letzten Tagen intensiviert und den Süden des Libanon zur Kampfzone erklärt. Nach Angaben des libanesischen Gesundheitsministeriums wurden in der Stadt Sidon im Südwesten heute 6 Menschen getötet, darunter 2 Kinder und ihre Mutter. In Tyros wurden bei einem Angriff auf ein Motorrad 2 weitere Menschen getötet. Im Süden des Libanon werden die dort einmarschierten israelischen Soldaten immer wieder von Drohnen der Hisbollah angegriffen. Auch in israelischen Ortschaften nahe der Grenze gab es heute bereits mehrfach Drohnenalarm. Für die Küstenstädte Tyros und Nabatia im Libanon gelten Evakuierungsaufrufe. Hunderttausende Menschen sind dort auf der Flucht. Israel hat im Süden des Libanon eine sogenannte Pufferzone eingerichtet. Sie bedeutet, dass Hunderttausende Menschen vertrieben und zahlreiche Ortschaften zerstört worden sind.
1: Die Messerattacke am Schweizer Bahnhof Winterthur hat möglicherweise einen islamistischen Hintergrund. Das berichten mehrere Schweizer Medien. Was bekannt ist, sagt Patricia Werne.
2: Das Schweizer Radio und Fernsehen SRF berichtet, der mutmaßliche Attentäter sei in der Winterthurer Islamistenszene aktiv gewesen. Der 31-jährige Mann hatte heute Morgen mehrere Menschen mit einem Messer angegriffen. Augenzeugen hatten gesehen, wie der Mann auf mehrere Personen einstach. Dabei habe er Allahu Akbar, also auf Arabisch Gott ist groß gerufen. 3 Passanten wurden dabei verletzt. Der Zürcher Sicherheitsdirektor Fehr spricht von einem Terrorakt. Nach Angaben von SRF ist der Name des mutmaßlichen Angreifers der Polizei bekannt. Er gehöre zu einer islamistischen Gruppe, gegen die seit 2018 ermittelt werde. Der Mann ist Schweizer und hat außerdem die türkische Staatsbürgerschaft. Wie Fehr heute mitteilte, hat sich der Angreifer vor 3 Tagen bei der Stadtpolizei Winterthur gemeldet und, Zitat, wirre Aussagen gemacht. Deshalb hätten Polizisten ihn in eine psychiatrische Einrichtung gebracht, die er am nächsten Tag aber wieder verließ. Ein Arzt habe bescheinigt, dass er keine Gefahr für sich und andere darstelle. Von der Polizei hieß es heute, dass am Bahnhof Winterthur mutige Leute möglicherweise Schlimmeres verhindert hätten. So hätte sich eine Lehrerin schützend vor ihre Klasse gestellt.
1: Jetzt haben wir es 19.15 Uhr. Top-Thema zur Stunde, dass es in der Koalition Überlegungen gibt, zur Finanzierung der Pflegekosten stärker das Eigenheim heranzuziehen. An der SPD gibt zustimmende Signale, scharfe Kritik äußerten Sozialverbände und Linke. Weitere Meldungen mit Bernd Milde.
3: Die Lutherstadt Wittenberg bekommt weitere knapp 3 Millionen Euro für den Hochwasserschutz. Wie das sachsen-anhaltische Umweltministerium mitteilte, sollen mit dem Geld 2 Projekte verwirklicht werden. Dazu gehört der Bau einer Dammanlage am künftigen Elbuferpark. Die Arbeiten würden mit denen für die Landesgartenschau 2028 verbunden. Das lettische Parlament hat die neue Mitte-Rechts-Regierung bestätigt. Mit 2-Drittel-Mehrheit sprachen die Abgeordneten in Riga dem 4-Parteien-Bündnis von Ministerpräsident Andris Kulbergs das Vertrauen aus. Die bisherige Koalition war im Streit über den Umgang mit fehlgeleiteten ukrainischen Drohnen geplatzt. Nach einem Überfall auf einen Supermarkt in Mühlhausen ist ein 21-Jähriger zu einer Bewährungsstrafe verurteilt worden. Laut Amtsgericht hatte er Mitarbeiter bedroht und einen Mann verletzt, um Geld zu erpressen. Dabei habe er mehr als 2000 Euro erbeutet, sei aber kurz nach der Tat festgenommen worden. Das Wetter. In der Nacht meist klar, 10 bis 4 Grad. Morgen sonnig, Richtung Abend aus Norden dichte Wolken, aber meist noch trocken, 26 bis 30 Grad. MDR Aktuell Verkehrsdienst, die A14 Richtung Dresden ist zwischen Leipzig-Messegelände und Kleinpösner wegen Bergungsarbeiten gesperrt, zurzeit Stau. Soweit der MDR Aktuell Verkehrsdienst, 19.17 Uhr.
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5: Und die nächsten gut 2 Minuten, die gehören dem Sport, konkreter gesagt, die gehören dem Fußball. Lok Leipzig will raus aus der Regionalliga Nordost. Sie sind Staffelmeister geworden. Das war ein heißer letzter Spieltag vor einigen Tagen. Ein 5:2 Heimsieg gegen die zweite Mannschaft gegen von Magdeburg hat dafür gesorgt, dass sie sich den ersten Platz noch gekrallt haben. Verfolger Jena konnte Lok da nicht mehr von der Spitze schubsen. Und jetzt werden die Aufstiegsspiele gespielt, denn der Staffelsieger aus Nordost, der darf nicht direkt rauf in die dritte Liga, sondern der muss zwei Aufstiegsspiele bestreiten. Und zwar in diesem Fall Lok Leipzig gegen die Würzburger Kickers. Das Rückspiel am Montag, heute erstmal das Hinspiel in Probstheida. Wir schalten zu Jan Günther.

0: Noch keine Tore in Leipzig, Probstheider 0:0 in diesem ersten von zwei Aufstiegsspielen. Zwei Chancen für den Gastgeber. Ein Freistoß von Farid Abderrahman aus 26 Metern und ein Schuss von Alexander Siebeck. Auch so 20 Meter Torentfernung, gingen aber beide über den Kasten der Würzburger Kickers. Die Gäste aus Unterfranken mit zwei Eckbällen, aber noch nichts Gefährliches kam da auf den Kasten von Lokkeeper Andreas Naumann. Die Leipziger im Vergleich zum letzten Spiel in der Liga auf zwei Positionen verändert. Zwei Verletzungen sind dazwischen gekommen. Pichowski und McLemore, beide nicht dabei. Wilton und Öztürk dafür heute von Beginn an mit dabei. Sonnenschein in Leipzig, Probstheider am Bruno-Plache-Stadion. Ausverkauft natürlich 10.000 Fans. Und die erste gelbe Karte in dieser Partie, die gibt es jetzt für den Würzburger Jermaine Neschalke. Lars Erbst ist der Schiedsrichter und hat sie ihm ja gerade präsentiert nach diesem Foulspiel in der 19. Spielminute. Heute das Hinspiel. Gerne mit einem Sieg vorlegen, heißt es aus Sicht von Lok Leipzig. Die Entscheidung über den Aufstieg in die dritte Liga, die fällt dann am kommenden Montag. 18.30 Uhr wird dann Anstoß sein in Würzburg. Aber erst einmal dieses Spiel hier sauber zu Ende bringen. Wir warten auf die nächste Torgelegenheit in dieser Partie. 0:0 zwischen Leipzig und Würzburg.
1: 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Und wir sind hier im Radio so, ja, in gut 6 Minuten wieder mit dabei.
2: Danke, Philipp. Und bis dahin weitere Themen. Wir schauen zunächst nach Sachsen-Anhalt. Da hat das Bündnis Sarah Wagenknecht seinen Wahlkampf gestartet. Bei einer Veranstaltung in Halle setzte die Partei vor allem auf ihr bekanntestes Gesicht, um Wählerinnen und Wähler zu überzeugen. Aber mit welchen anderen Politikern will das BSW noch um die Stimmen werben? Engin Haupt war beim Auftakt dabei.
3: Sarah Wagenknecht ist nach Sachsen-Anhalt gekommen, um die beiden BSW-Spitzenkandidaten Thomas Schulze und Claudia Wittig zu unterstützen. Doch im Rampenlicht steht beim Wahlkampfauftakt im Volkspark in Halle vor allem sie selbst. Das scheint zu funktionieren. Immerhin sind knapp 600 Menschen gekommen und es freut den Spitzenkandidaten Schulze.
4: Ich kann sagen, dass wir Sarah Wagenknecht zu mehreren Veranstaltungen hier in Sachsen-Anhalt haben werden. In Halle nochmal, in Magdeburg. Weitere Veranstaltungen werden gerade geplant.
3: Im BSW-Landesverband will man sich Wagenknechts Promi-Bonus für die Landtagswahl zunutze machen. Im letzten Sachsen-Anhalt-Trend erreichte die noch immer junge Partei 4%. Zu wenig, wenn sie im September ins Parlament in Magdeburg einziehen möchte. Das BSW will eine andere Politik etablieren. Dazu gehört auch, den künftigen Ministerpräsidenten nicht in den eigenen Reihen zu suchen, wie Wagenknecht betont.
5: Wir sagen nicht, dass wir Minister und schon gar nicht, dass wir den Ministerpräsidenten stellen wollen, sondern wir wollen dazu beitragen, dass jemand ins Amt kommt, der hier im Land großen Respekt genießt, und zwar überparteilichen Respekt.
3: Man habe bereits Ideen, sagt Wagenknecht. Namen will sie auf Nachfrage nicht nennen, aus Gründen.
5: Wenn man ins Gespräch kommen will mit anderen Parteien, kann man nicht mit Namen vorpreschen, weil dann ist das sozusagen der BSW-Kandidat.
3: Dass das BSW hier die Katze im Sack verkauft, scheint im Publikum niemanden zu stören. Auch die beiden Spitzenkandidaten tragen es mit. Schulze dazu.
4: Wir wollen, und das ist, glaube ich, auch geschuldet unserer Demut, wir müssen erstmal reinkommen in den Landtag. Ich gehe davon aus, dass wir das auch schaffen werden. Und wenn wir in dem Landtag drin sind, dann geht der nächste Schritt und dann sprechen wir auch über die Person, die wir uns vorstellen.
3: Regierungsverantwortung wie in Thüringen will das BSW in Sachsen-Anhalt tunlichst vermeiden. Das betont Wagenknecht auch an diesem Abend nochmal. Statt konkrete Landesthemen zu diskutieren, wirbt die Partei für Frieden mit Russland und für russisches Gas. Themen, die vor allem im Bund und der EU entschieden werden. Doch das BSW hofft, damit auch in Sachsen-Anhalt punkten zu können.
2: Geschichten von Wölfen, die hört man in Deutschland immer wieder, wenn ein Wolf Schafe reißt oder es um die Frage geht, abschießen oder nicht. Oder, wenn sich so ein Wildtier in die Zivilisation verirrt, was auch hin und wieder vorkommt, wie zuletzt März dieses Jahres in Hamburg. Aber der Wolf bekommt so langsam Konkurrenz. Bald könnten wir auch regelmäßig über den Goldschakal sprechen. Der breitet sich nämlich laut einer Studie immer weiter aus. Pascal Kiss aus der ARD-Wissenschaftsredaktion berichtet.
6: Der Goldschakal ist mit dem Wolf eng verwandt, lebt auch in Rudeln und hat sich laut der neuen Studie in den vergangenen 20 Jahren in Europa stark ausgebreitet. Auch in Deutschland und vor allem in Baden-Württemberg. Bei der Ausbreitung des Goldschakals spielt der Wolf eine zentrale Rolle. Die kleineren Schakale sind ihm unterlegen, meiden Wolfsreviere und rücken deshalb näher an Dörfer und Städte. Forschende sprechen von einem menschlichen Schutzschild. Zudem begünstigen Klimawandel und mildere Winter ihre Ausbreitung. Langfristig könnten sie laut der Studie bis zu 75% der europäischen Landfläche besiedeln. In Baden-Württemberg ist schon der Schwarzwald-Baar-Kreis, Tuttlingen und ein Gebiet rund um Konstanz vom Goldschakal besiedelt. Mit rund 50 Nachweisen allein in diesem Jahr. Er frisst vor allem kleine Beutetiere wie Vögel und Nagetiere, kann aber auch Schafe reißen. Welche Folgen das für das Ökosystem hat, ist offen. Die Studienmacher empfehlen vorsorgliches Wildtiermanagement und einen guten Herdenschutz.
2: Heute ist der internationale Tag der Frauengesundheit und aus diesem Anlass war Jonas Arendt in Leipzig unterwegs und hat mit Wissenschaftlerinnen gesprochen.
7: 51% der Menschen sind Frauen. Eine Wahrheit, die an der medizinischen Forschung lange vorbeigegangen ist.
8: Wir haben einfach eine ganz große Lücke in der Datenlage zu Frauen, zum Beispiel in klinischen Studien, in großen Kohortenstudien oft auch, dass Frauen eben weniger betrachtet wurde.
7: Erklärt Veronika Witte, Neurowissenschaftlerin an der Uniklinik Leipzig. Die Gründe dafür sind vielfältig. Die Hormone der Frau wurden von Wissenschaftlern lange als Störvariable gesehen. Oder Frauen im gebärfähigen Alter nach dem Contergan-Skandal in den 70er Jahren von Zulassungsstudien generell ausgeschlossen. Ein kapitaler Fehler, sagt Julia Sacher vom UKL. Denn wären weibliche Tiere in den Studien zu Contergan berücksichtigt worden, hätte es wohl keinen Contergan-Skandal gegeben.
9: Dieses Wissen in beiden Geschlechtern zu haben, hilft uns ja, Entscheidungen zu treffen. Sonst haben wir das Problem, dass diese Lücke ja nicht im Labor bleibt, in der Forschung, sondern wir sie dann in der Versorgung sehen, jeden Tag.
7: Bis heute gibt es eine Kluft in der Forschung und der Versorgung. Frauen erleiden zwar seltene Herzinfarkte, sterben aber häufiger daran, weil Symptome verkannt werden. Bei gleichen Schmerzen erhalten Frauen seltener Schmerzmittel als Männer. Körperliche Beschwerden werden psychologisiert. Doch diese Kluft, die lässt sich schließen, sagt Julia Sacher.
9: 2 von 3 Probanden quasi in Studien zu medizinischen Produkten, Stent, Herzschrittmacher, sind Männer. Das müsste man ändern. Ja? Ich glaube schon, dass wir uns als Gesellschaft überlegen müssen, wie verankern wir das langfristig? Machen wir Frauengesundheit langfristig zu einer Priorität, so wie KI, so wie Verkehr, so wie Verteidigung?
7: Denn die Forschung zur Gesundheit der Frau, sie hilft allen. Eingehendere Forschung zu Schwangerschaften etwa hilft bei Transplantationen. Und der genauere Blick auf den einstigen Störfaktor Hormone hat gezeigt, dass Hormone im Gehirn zu Anpassungen führen, die Anpassungsfähigkeit stärken. Doch es hapert noch, was auch an den Strukturen in der Forschung liegt, sagt Veronika Witte.
8: Wir können auch davon ausgehen, dass je diverser die Gruppen sind, die solche Dinge entscheiden, also zum Beispiel in der Wissenschaft, wie viele Frauen dort wirklich Studien durchführen können und einbringen können, ist natürlich auch abhängig von Förderung, von Chancengleichheit und so weiter. Und man weiß, dass diversere Teams auch zu besseren Ergebnissen auch in Forschungsstudien kommen, als Teams, die aus sehr homogenen Gruppen bestehen.
7: Dabei böte eine ganzheitliche, alle Geschlechter betreffende Forschung in der Medizin so viel, sagt Julia Sacher.
9: Dass diese Ganzheitlichkeit beide Geschlechter betrifft und wir im Endeffekt ja alle zu dieser personalisierteren, individuelleren Medizin hinwollen, das ist einfach ein ganz, ganz wichtiger Schritt dahin. Und da wird ja auch niemandem was weggenommen. Da profitieren ja in Wirklichkeit alle. Ich denke, das ist ganz wichtig, dass wir von der Angst wegkommen zu den Möglichkeiten.
2: Soweit der Bericht von Jonas Arendt und jetzt ist Philipp Weißkirch wieder im Studio. Wie versprochen, es geht um Aufstiegsspiele.
1: So ist das. Lok Leipzig mit dem Hinrundenspiel gegen die Würzburger Kickers und beinahe hätte es im Loktor gerade geklingelt. Das war richtig haarscharf. Die neuesten Eindrücke aus dem Stadion von Jan Günther.
0: Steht weiterhin 0-0, aber die letzten Chancen, die gehörten den Würzburger Kickers. Jetzt kommt Lok Leipzig mal über die linke Seite, gelingt nicht, den Ball durchzustecken. Stattdessen auf der anderen Seite Jermaine Nischalke. 20 Meter vor dem Tor kann Würzburg sich die nächste Chance erspielen. Erst einmal nicht, aber sie bleiben dran mit Tarsis Bonga, dem ehemaligen Zwickauer, Chemnitzer und Talenser. Ball geht weg und jetzt ist Lok da. 20 Meter bis zum Kasten, raus auf Özdürk, der mit dem Abschluss gehalten von Hipper. Der Abschluss von Eren Özdürk aus der rechten Strafraumhälfte. Flaches Ding, der hätte wohl gepasst unter links rein. Aber Johann Hipper ist da und kann den Ball parieren. Auf der anderen Seite zuvor 2 super Paraden von Andreas Naumann gegen Jermaine Nischalke. Auch der war abgetaucht, konnte den Ball auch aus der Ecke kratzen und danach im Anschluss eine Ecke. Bonga mit dem Aufsetzer. Naumann ist da und kann wieder parieren. Dieses Spiel nimmt langsam Fahrt auf. Eckball für Lok Leipzig. Das Ganze von der linken Seite. David Grötzinger wird das erledigen mit dem linken Fuß, wird den Ball also wegdrehen von der Torlinie. Hier kommt er Richtung Fünfer. Würzburg ist da. Nachschuss. Volley drüber. Ja, dieses Spiel, der Nachschuss von Farid Abderrahmane, hat jetzt dann doch einiges zu bieten. Gute, wirklich gute Gelegenheiten auf beiden Seiten. Knappe halbe Stunde ist rum, 0:0.
1: 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Da gibt's das Spiel komplett live im Audiostream und wir sind so in 10 Minuten wieder hier bei MDR aktuell im Bruno-Plache-Stadion. Spannung bei Lok Leipzig gegen Würzburg, noch stets 0:0. Wir haben noch eine frische Meldung aus der zweiten Fußball-Bundesliga. Da wird nämlich Jonas Bolz neuer Sportgeschäftsführer bei Hannover 96. Der 44-Jährige hat dort einen Vertrag unterschrieben. Laufzeit bis Ende Mai 2029. Bolz war früher bei Leverkusen und beim HSV. Er folgt auf Jörg Schmadtke, der im März nach nur 3 Monaten wieder gehen musste.
2: Danke für die Sportinformationen an Philipp. Und ich sage Ihnen jetzt noch, wie es im Programm weitergeht. Das Kinderkriegen verliert seine Selbstverständlichkeit. Zu Recht, meint unsere Kommentatorin. Das hören Sie nach den Nachrichten und Fußball. Wir schalten live natürlich weiter zum Aufstiegsspiel Lok Leipzig gegen Würzburg. Und Sie haben ja eben gehört, wie es steht. Wir halten Sie auf dem Laufenden in und nach den Nachrichten. Jetzt erstmal die ausführlichen Meldungen mit Bernd Milde.

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1: Um 19.30 Uhr mit Bernd Milde. In der Koalition gibt es Überlegungen zur Finanzierung der Pflegekosten, stärker das Eigenheim heranzuziehen. Der stellvertretende Unionsfraktionschef Albert Stegemann sagte, wer Vermögen besitze, müsse es einsetzen, bevor die Gemeinschaft zahle. Dazu gehöre auch das Eigenheim. Aus der SPD kamen zustimmende Signale. Scharfe Kritik äußerten hingegen Sozialverbände sowie die Linke. Der Verband Wohneigentum wies darauf hin, dass schon jetzt im Pflegefall eigene Immobilien herangezogen würden. Geschützt sei das Eigenheim nur, wenn es noch selbst oder von Partnern bewohnt werde. Rentner in Ostdeutschland haben weiterhin deutlich geringere Einkommen als im Westen. Das geht aus Zahlen des Statistischen Bundesamtes hervor, die das BSW erfragte. Demnach liegen die jährlichen Nettoeinkünfte für Rentner in Sachsen und Sachsen-Anhalt bei rund 25.000 Euro, in Thüringen bei knapp 26.000. Im Westen seien es dagegen etwa 29.500 Euro. Frauen erhielten im Schnitt deutlich weniger als Männer. Israel hat erstmals seit Wochen wieder ein Ziel in den Vororten der libanesischen Hauptstadt Beirut angegriffen. Das israelische Militär erklärte, es habe einen präzisen Angriff durchgeführt, ohne Details zu nennen. Berichten zufolge galt er einem ranghohen Mitglied einer mit der Hisbollah verbündeten Miliz. Der Angriff belastet die seit April geltende Waffenruhe zusätzlich. Auch im Süden des Libanon hatten die Behörden mindestens 14 Tote bei israelischen Luftangriffen gemeldet. In Sachsen wird bezahlbarer Wohnraum knapper. Das teilten der Verband Sächsischer Wohnungsgenossenschaften und der Verband der Wohnungs- und Immobilienwirtschaft beim Vorstellen ihrer Jahresbilanz mit. Sie erklärten, dass die Wohnungswirtschaft vor der Herausforderung stehe, sozialverträgliche Mieten zu stemmen und gleichzeitig wegen steigender Klimaziele zu investieren. Außerdem gehe der Neubau kaum voran. Nach Ansicht der Verbände könnten die Mieten in Zukunft noch deutlich teurer werden. Nach der Messerattacke im schweizerischen Winterthur verdichten sich Hinweise auf einen islamistischen Hintergrund. Wie mehrere Medien berichten, rief der 31-jährige Angreifer bei der Tat Allahu Akbar. Laut Kantonspolizei Zürich war er 2015 auch für die Verbreitung von Propaganda für die Terrororganisation Islamischer Staat angezeigt worden. Der Schweizer hatte am Morgen am Bahnhof in Winterthur drei Menschen mit einer Stichwaffe verletzt. Eine Person sei notoperiert worden. Das waren die Nachrichten. Und damit zu den Temperaturen von 19 Uhr. Dresden leicht bewölkt, 20 Grad. Eisenach wolkenlos 21, Erfurt wolkenlos 20 Grad. Gardelegen fast wolkenlos 22 Grad, Hoyerswerda leicht bewölkt 21 Grad. Magdeburg fast wolkenlos 22 Grad, Neuhaus am Rennweg wolkenlos 17, Oschatz leicht bewölkt 20 Grad, Plauen wolkenlos 20 Grad, Wernigerode fast wolkenlos 20 Grad und Wittenberg meldet 21 Grad. In der Nacht meist klar, Tiefstwerte 10 bis 4 Grad, im oberen Erzgebirge vereinzelt leichter Frost. Morgen sonnig, am Nachmittag von Nordwesten her Wolken, aber meist trocken. Nur in Sachsen-Anhalts Norden erste Schauer oder Gewitter möglich. Höchstwerte 26 bis 30 Grad. Am Sonnabend gebietsweise Schauer und Gewitter, sonst auch Sonne, leicht sinkende Temperatur. MDR aktuell Verkehrsdienst. Die A14 Richtung Dresden ist zwischen Leipzig-Messegelände und Kleinpösner wegen Bergungsarbeiten gesperrt. Zurzeit Stau. Die A71 Richtung Sangerhausen ist zwischen Oberhof und Gräfenroda wegen Wartungsarbeiten bis morgen früh gesperrt. Im Landkreis Gotha ist die Straße zwischen Wahlwinkel und Waltershausen nach Unfall gesperrt. Und geblitzt wird auf der A4 Richtung Frankfurt am Kreuz Erfurt. Soweit der MDR aktuell Verkehrsdienst, 19.34 Uhr.
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2: Die Geburtenrate ist in diesem Jahr zum vierten Mal in Folge gesunken und damit so niedrig wie zuletzt in der Nachkriegszeit. Im Osten ist der Abwärtstrend besonders deutlich mit minus 4,5% gegenüber 3,2% in den westlichen Bundesländern. MDR aktuell Autorin Elisabeth Winkler ist Ende der 90er geboren. Sie gehört zu den Jahrgängen, die sich laut Statistischem Bundesamt jetzt Gedanken übers Kinderkriegen machen sollten. Und auch sie ist sich sicher, dass sie keine will. Warum, erklärt sie in ihrem Kommentar.
3: Ich will keine Kinder. Warum, ist in zwei Sätzen erzählt. Ich sehe in meinem direkten Umfeld, wie Kinder das eigene Leben verändern. Und das ist nicht das, was ich für mich selbst möchte. Aber diese zwei Sätze reichen selten. Denn auf mein Nicht-Wollen folgt für gewöhnlich ein Warum mit einem Unterton von Wie kannst du nur? Wer keine Kinder will, insbesondere als Frau, muss sich ständig rechtfertigen. Auf eine Art, wie es Menschen, die Kinder wollen, nicht müssen. Dabei hätte ich an diese Menschen auch einige Fragen. Du willst Kinder? Wirklich? Hast du keine Angst? Alles allein stemmen zu müssen, deine beruflichen Chancen zunichte zu machen, dich im Muttersein zu verlieren und das alles auch noch finanzieren zu müssen? Wer Kinder will, würde mir wahrscheinlich antworten, dass es das wert ist. Aber ein Blick auf die historisch niedrige Geburtenrate lässt vermuten, dass es immer mehr Menschen so geht wie mir, dass die schönen Seiten des Kinderkriegens, all die Liebe und Erfüllung, es für sie eben nicht wert sind, dass die Sorgen, Ängste und Selbstaufgabe, die mit dieser riesigen Entscheidung verbunden sind, überwiegen. Wir befinden uns in einer Zeit, in der das Kinderkriegen seine Selbstverständlichkeit verliert. Zuerst kam die Möglichkeit, Nein zu sagen, mit der Pille und der Straffreiheit für Abtreibungen. Und inzwischen haben wir nicht nur die Möglichkeit, wir geben auch all den Gründen, Nein zu sagen, mehr Raum. Vor allem wir Frauen. Für mich ist der ausschlaggebende Grund die Selbstaufgabe, die mit dem Muttersein verbunden ist. Ich werde schwanger und plötzlich gehört mein Körper nicht mehr nur mir. Da ist ein anderes Lebewesen in mir, das meine Hormone, mein Gehirn, mich absolut einschneidend verändert. Das kann man wunderschön finden. Ich finde die Vorstellung invasiv. Eine Grenzerfahrung, die ich nicht machen möchte. Und zwar nicht zuletzt, weil diese Invasion ja nicht nur von dem Kind ausgeht, sondern von der ganzen Gesellschaft. Ich werde schwanger und plötzlich bin ich Allgemeingut. Familie, Freunde, Fremde wollen meinen Bauch anfassen, haben eine Meinung zu meiner Ernährung, meiner Kleidung, meinem Verhalten. Und das hört nie auf. Jeder glaubt zu wissen, wie eine gute Mutter zu sein hat, wie Erziehung funktioniert und wie nicht, wie weit das Muttersein vor allem anderen zu stehen hat. Und ich habe keine Lust, an diesem unerreichbaren Ideal gemessen zu werden. Wie ich das wissen will als kinderlose Frau? Weil Frauen reden. Immer mehr, immer lauter. Über Gewalt bei der Geburt, über schlaflose Nächte, über Väter, die beim Kind auch mal helfen, über Verurteilung, weil sie zu früh wieder arbeiten oder zu spät oder nicht genug. Ich muss es nicht selbst leben, um es zu sehen. Ganz zu schweigen von den anderen potenziellen Konsequenzen. Altersarmut, weil Mutterschaft am Arbeitsmarkt abgestraft wird. Lebenslange Doppelbelastung zwischen Care- und Lohnarbeit. Inkontinenz, wenn die Geburt die Beckenbodenmuskulatur schädigt. Und. Vielen Frauen ist es das wert. Sie bekommen trotzdem Kinder. Und es ist gut und richtig. Mir ist es das nicht wert. Ich habe mich gegen Kinder entschieden. Und es ist genauso gut und richtig.
2: Soweit der Kommentar unserer Kollegin Elisabeth Winkler. Extreme Hitze belastet nicht nur Mensch und Natur, sondern zunehmend auch die Wirtschaft. Eine neue Untersuchung von Allianz Trade zeigt, Hitzewellen könnten Deutschland bis 2030 Verluste in Milliardenhöhe bescheren, weil Beschädigte weniger produktiv sind, die Beschäftigten weniger produktiv sind und Unternehmen für mehr Kühlung zahlen müssen. Dazu Angela Göpfert aus der ARD-Finanzredaktion.
4: Extreme Hitze kostet die deutsche Wirtschaft immer mehr Geld. Nach einer Untersuchung des Kreditversicherers Allianz Trade könnten Deutschland bis 2030 wirtschaftliche Verluste von knapp 113 Milliarden Euro entstehen, wenn sich die Hitzewellen des vergangenen Jahrzehnts wiederholen. Für Unternehmen ist das eine doppelte Belastung. Ab 30 Grad sinkt laut Allianz Trade mit jedem weiteren Grad die Produktivität um etwa 3%. Gleichzeitig steigen die Energiekosten um mehr als 1% pro Grad, weil mehr gekühlt werden muss. Der größte Schaden entsteht aber erst mit Verzögerung. Wenn Renditeerwartungen sinken, investieren Unternehmen weniger. Und das kann sich spürbar auf die gesamte Wirtschaftsleistung auswirken.
2: Und wir unterbrechen für eine wichtige Meldung. Vorsicht auf der B180 Lutherstadt Eisleben, Naumburg. Zwischen Abzweig Helbra und Oberhütte ist ein Kind auf der Fahrbahn. Also Achtung, auf der B180 Lutherstadt Eisleben, Naumburg. Zwischen Abzweig Helbra und Oberhütte ist ein Kind auf der Fahrbahn. Und jetzt haben wir es 19.39 Uhr. Ich gebe gleich ab an Philipp, denn es geht weiter mit dem Sport.
5: Genau, die nächsten gut 5 bis 8 Minuten gehören dem Sport. Ausführlich sind wir dabei in dem Aufstiegsspiel zwischen Lok Leipzig und den Würzburger Kickers. Chancen auf beiden Seiten. Wir gehen jetzt für 1,5 Minuten nochmal rüber und dann gibt's auch die letzten Minuten des ersten Durchgangs. Knapp 40 sind gespielt im Bruno-Plache-Stadion. Frische Eindrücke von dort, jetzt von unserem Reporter Jan Günther.
6: Es gibt den Einwurf für Lok Leipzig in der eigenen Hälfte. Linke Seite vor der Trainerbank von Jochen Seitz. Der kann eigentlich ganz zufrieden sein, der Lok-Coach. 0:0 nach rund 40 Minuten. Chancen auf beiden Seiten. Gute Torhüterleistungen auch. Und die Leipziger jetzt vielleicht so kurz vor der Pause mit der nächsten Offensivaktion. Mit Adetola, der läuft dabei in seinen Gegenspieler rein. Aber Leipzig bleibt im Ballbesitz. Das ist Jamal Ziane. Der Stürmer holt sich den Ball mal im Anschlusskreis ab. Kusic ist es, der Mann auf der rechten Außenbahn in diesem Fall. Und dann gibt es eventuell den Flankenball von rechts außen. So ist es mit dem Außenriss. Wird dann verlängert von einem Würzburger. Geht links vorbei am Kasten. Nächster Eckball für Lok Leipzig. Ja, das war der Flankenversuch von der rechten Strafraumbegrenzung und ein Würzburger mit dem Kopf dazwischen verlängert den Ball. Geht nicht auf den Kasten der Ball, aber halt ins Tor aus, sodass wir den nächsten Eckball für Leipzig haben in dieser Partie. 10.000 sind da natürlich ausverkauft, dieses Stadion. Und wir haben den Eckball jetzt von der linken Seite. Richtig viel Bewegung rund um den Fünfer der Würzburger Kickers. Ball kurz ausgeführt, dann ist es Grötzinger, der spielt den Ball nochmal zurück und dann der Flankenversuch Richtung zweiter Pfosten, aber da geht dem Ball ein bisschen die Luft aus und Johann Hipper kann den Ball holen. Jetzt gucken wir nochmal auf diesen Tempo-Gegenstoß der Würzburger, aber der Ball von links außen ist zu weit. Hier bleibt es bei 0:0.
5: Und gleich die Schlussphase des ersten Durchgangs. Vorher der Wechsel zum Tennis. Da schauen wir auf Yannick Sinner. Der ist tatsächlich schon bei den French Open ausgeschieden. Das klingt unglaublich, aber so ist es heute passiert in Paris. Der Titelfavorit ist in der zweiten Runde gescheitert. Geschlagen vom eigenen Körper. Steffen Gahr.
7: Yannick Sinner dreht sich noch einmal langsam um. Er hebt die rechte Hand hoch und winkt ins Pariser Publikum. Dann zieht er seine Mütze aus und verschwindet in den Katakomben. Der Topfavorit raus, schachmatt von der Hitze.
8: Yannick Sinner. Starting to feel very dizzy. Very low of energy.
9: Mir wurde sehr schwindelig. Ich hatte sehr wenig Energie. Habe mich schon nach dem Aufstehen nicht gut gefühlt. Ich habe versucht, die Punkte kurz zu halten, aber ich hatte keine Kraft. Es war nicht so mega heiß. Es war okay zum Spielen. Es war nicht die Hitze. Es lag an mir. Das passiert.
7: Dabei läuft zunächst alles für Sinner. Er gewinnt die ersten beiden Sätze und auch im dritten liegt er schon klar vorne. Dann aber geht es bergab. Die Ärzte kommen, Sinner diskutiert und nimmt eine Auszeit. Sinner kommt zwar zurück, aber es ist nicht der Sinner. Der Südtiroler, der Mann, der zuletzt alles dominierte, schleppt sich nur noch über den Platz. Wieder kommt der Doc. Sinner schluckt Wasser, Tabletten, er kühlt sich mit Eisbeuteln und geht wieder lange vom Platz, aber nichts hilft. Sinner verliert nach dem dritten Satz auch die Durchgänge 4 und 5 und ist raus. Der Weltranglisten-Erste packt in aller Ruhe seine Tasche und geht langsam vom Platz als Verlierer in Runde 2.
9: Natürlich war Paris mein großes Ziel. Das habe ich schon zu Jahresbeginn gesagt. Dann so früh auszuscheiden, das passt mir nicht. Das ist hart zu akzeptieren, nachdem ich zuletzt so gut gespielt habe. Daher hatte ich mir große Hoffnungen gemacht. Jetzt habe ich viel Zeit, mich zu erholen.
7: Für seinen Gegner Juan Manuel Cirundolo ist es der größte Erfolg. Aber auf dem Platz feiert der Argentinier zurückhaltend und denkt an Sinner.
9: Das ist natürlich hart für ihn. Er war ja klar in Führung. Ich konnte in den ersten Sätzen jeweils nicht mehr als 3 Spiele gewinnen. Ich hatte Glück. Es tut mir leid für ihn. Er hätte es verdient, hier mehr Matches zu gewinnen. Er hätte es auch diesmal verdient. Es tut mir echt leid für ihn. Hoffentlich erholt er sich.
5: He recovers. Lok Leipzig gegen Würzburg weiterhin 0:0. Wir sind gleich wieder drüben. Vorher erzählt uns Holger Gersker noch alles Wichtige zur 18. Etappe beim Giro d'Italia.
10: Der Sprinter Nummer 1 dieser Rundfahrt hat zum dritten Mal gewonnen. Paul Manier aus Frankreich setzte sich in einem technisch äußerst anspruchsvollen Finale dank der Klasse seiner Quickstep-Mannschaft souverän durch. Der Papierform nach war ein sehr steiler Anstieg 10 Kilometer vor dem Ziel eigentlich der Knockout-Punkt für die Sprinter. Aber das Team von Paul Manier fuhr die Lücke zu den besten Kletterern sehr schnell zu und konnte seinem Kapitän im kurvenreichen Finale dann auch noch den Sport perfekt vorbereiten. Ganz anders lief es für seinen großen Gegenspieler Jonathan Milan aus dem deutschen Lidl-Team. Der Italiener kam zwar gut über den Berg, war im Finale dann aber auf sich allein gestellt, wurde in einer Kurve ausgebremst und kam hinter Manier und Edoardo Sambanini aus Italien nicht über Platz 3 hinaus. Dem besten Sprinter der Italien-Rundfahrten 2023 und 2024 bleibt damit nur noch das Finale in Rom, um überhaupt eine Etappe zu gewinnen. An der Spitze der Gesamtwertung gab es keine Änderungen. Jonas Vingegaard, der Däne, geht mit über 4 Minuten Vorsprung in die kommenden beiden schweren Dolomiten-Etappen.
11: Und jetzt wieder live zum Fußball. Aufstiegsspiel Teil 1. Lok Leipzig will rauf in die dritte Liga. Die letzten Augenblicke des ersten Durchgangs gegen die Würzburger Kickers. Wir blenden uns ein bei Jan Günther.
12: Mit einer Volleykerze landet dann direkt wieder links von Jochen Seitz, aber diesmal unterlässt es der Coach, da die Finger ranzunehmen. Was war das denn? Aber okay, hat man auch mal drin, so eine Offensivaktion als Abwehrspieler. Aber das muss man wie gesagt sagen. Klar, sie haben ein, zwei Chancen zugelassen, aber Einsatz, Intensität, Zweikampfhärte, das stimmt bisher absolut beim Team von Trainer Jochen Seitz. Und jetzt haben wir ein Handspiel der Würzburger, nicht gepfiffen von Lars Erbs auf Höhe der Mittellinie. Und die Kickers kommen über die Rechtsaußenposition. Farid Abderrahmane arbeitet er gut gegen den Ball und dann kann er den Ball erstmal die Linie entlang bringen. Hoch die Kugel geschickt Richtung Würzburger Hälfte. Und der zweite Ball ist ebenfalls ein langer auf Jamal Ziyane. Der kann sich aber gegen zwei Kickers-Abwehrspieler dann nicht durchsetzen. Die können den Ball herunternehmen und spielen den Ball dann ins Seiten aus. Absichtlich, weil es da möglicherweise noch eine Verletzungsunterbrechung geben soll. 2 Minuten Nachspielzeit, die gibt's auf jeden Fall in dieser ersten Hälfte. Ja, tatsächlich, eine Würzburger liegt auch auf dem Rasen, muss behandelt werden. Also zweite längere Verletzungsunterbrechung in der Schlussphase dieses ersten Durchgangs im Duell Meister Regionalliga Nordost gegen den bayerischen Amateurmeister. Das sind die Würzburger Kickers. Die sind zwar nur Zweiter geworden, aber weil der Spitzenreiter Nürnberg 2 nicht aufsteigen will, haben sie das Duell hier angenommen. Nur allzu gerne angenommen. Und auch die Kickers-Fans zahlreich gekommen, so viel halt ging. Ganz in Rot, deren Motto. Und alle in Blau, heute das Motto der Lok-Fans. Montag dann alle in Gelb, wenn es nach Unterfranken geht, das Rückspiel also am Montagabend. Verletzungsunterbrechung ist dann gleich beendet. Ja, und dann gibt's den Einwurf für Lok Leipzig, das Ganze auf der Rechtsaußenposition. Und Würzburg wechselt sogar. Also Martin Thomann kann nicht weitermachen und Dominik Meisel kommt jetzt kurz vor Ende des ersten Durchgangs auf Seiten der Würzburger in die Partie hinein. Erster Wechsel in dieser Partie, Verletzung der Grund. So, Nachspielzeit ist dann gleich rum, aber natürlich gibt's da auch noch jetzt nochmal ein bisschen was oben drauf. Lok Leipzig will vorlegen, hat eine super Gelegenheit von Erin Öztürk. Sein Flachschuss aus der rechten Strafraumhälfte, aber pariert von Johann Hipper. Ein, zwei weitere Abschlüsse der Sachsen, die waren aber nicht so gefährlich. Ball ist beim Keeper der Gäste, das ist Johann Hipper, der bringt ihn hoch rüber über die Mittellinie. Tarsis Bonga mit der Kopfballverlängerung und dann ist der eingewechselte Mann gleich da. Das ist Dominik Meisel, der fällt kurz vor der Strafraumgrenze, aber kein Foulspiel, sagt Lars Erb. Stattdessen vielleicht nochmal Leipzig über die rechte Außenbahn, aber Özdür kann den Ball sich nicht organisieren und schon wieder liegt da einer. Diesmal ist es ein Leipziger, der sich das linke Knie hält. Wieder dieses Spiel in der Schlussphase des ersten Durchgangs unterbrochen. Das nun schon zum dritten Mal. Ja. Wir gucken, wie es dann hier weitergeht. Lok 72 Punkte mitgenommen aus dieser Saison der Regionalliga Nordost. Würzburg 75 Punkte. Klar kann man diese Ligen auch nicht miteinander vergleichen. Aber das ist tatsächlich beeindruckend gewesen, dass Leipzig nach diesem Rückschlag am Ende der letzten Saison, als man in den Aufstiegsspielen gegen den TSV Havelse leer ausging, sich dann wieder so präsentiert hat in dieser Saison. Es war so eng am Ende. Jena war dran, nur die Tordifferenz entschied dann zwischen diesen beiden. Aber sie sind wieder da in diesen Aufstiegsspielen, wie 2020, als man an Fair scheiterte und letzten Jahr TSV Havelse, wie gesagt. So, wie geht's weiter mit Dorian Cevis? Das ist der Leipziger, der jetzt zumindest mal wieder steht. Deswegen auch der Applaus der Lokfans. Und ein Wechsel auf Leipziger Seite scheint es da nicht zu benötigen. Betreuer müssen runter. Cevis auch. Und dann sind wir natürlich schon weit drüber über die 45 Minuten. Mal gucken, was Lars Erbst jetzt noch weiter spielen lässt. Einwurf gibt's für die Leipziger, aber weil Würzburg den Ball fairerweise rausgespielt hatte. Ja, gibt jetzt den Einwurf. Und dann haben wir nochmal einen Freistoß für Lok Leipzig. Wieder legt einer, das ist Öztürk, der hält sich die Nase. Also jetzt geht's ordentlich zur Sache hier in dieser Partie. Shepard richtig ordentlich, das gehört dazu. Aber alles noch im Rahmen, wie ich finde. Freistoß Lok Leipzig, das müsste sie jetzt eigentlich sein. Die letzte Aktion in Durchgang Nummer 1. Das Ganze aus dem rechten Halbfeld heraus. 34 Meter Torentfernung. Das wäre ein sehr guter Zeitpunkt für einen Treffer. Aber Bonga ist da, na klar, bei diesen Defensivaktionen gefordert. Köpft den Ball raus. Zweiter Ball der Leipziger landet wieder drin im Strafraum. Hipper mit beiden Fäusten. Was passiert mit dem dritten Ball? Sie haben sich die Kugel wieder geschnappt, die Leipziger. Adetula auf dem linken Flügel im Zusammenspiel mit Öztürk. Aber Ballklau der Würzburger. Und immer noch läuft dieser erste Durchgang. Nee, stimmt nicht. Jetzt nicht mehr. Denn jetzt ist Pause. Lok Leipzig nach 45 Minuten plus Nachspielzeit 0:0 gegen die Würzburger Kickers.
11: Jo, das war ein großer Nachschlag und wir werden dann nach 20 Uhr auch nochmal rüber ins Stadion schalten. Komplett live zu hören gibt's die Partie zwischen Lok und Würzburg in der App von Sport im Osten. Gleich 19:52 Uhr. Maren Berdies macht weiter.
2: Danke, Philipp. Die Krankenhausreform, sie rückt immer näher. Sie erinnern sich, Ziel der Reform ist, dass die Krankenhäuser sich künftig auf bestimmte Behandlungen konzentrieren und nicht mehr jedes Haus alles anbietet. Auf diese Weise soll Geld gespart werden. Heute hat das Thüringer Gesundheitsministerium zur vierten und letzten Regionalkonferenz zur Reform eingeladen und demnach laufen die Schritte zur Umsetzung der Reform eigentlich planmäßig, wenn nicht wieder die Finanzierung umstritten wäre. Es berichtet Wolfgang Henschel.
13: Der medizinische Dienst der Krankenkassen hatte in den letzten Wochen viel zu tun. Der MDK musste prüfen, ob die Krankenhäuser für die Leistungen, die sie künftig erbringen wollen, auch tatsächlich das Personal und die Technik haben. Gesundheitsministerin Katharina Schenk.
14: Das wird jetzt im nächsten Monat sein, dass wir quasi als Ministerium erfahren, beantragte Leistungsgruppe ist gleich auch erfüllte Leistungsgruppe. Dann gehen wir gemeinsam mit dem Planungsausschuss in die Aufstellung des Krankenhausplanes. Wir wollen im November das Kabinett erreichen und dieser Krankenhausplan macht dann im Prinzip klar, welches Haus ist wie aufgestellt und dann geht's in die Versendung der Bescheide.
13: Spätestens 2030 sollen die Häuser dann vollständig auf die sogenannte Vorhaltevergütung umgestellt sein. Das Klinikum Weimar etwa erklärte nach der Regionalkonferenz, es sehe sich für die Reform gut aufgestellt. Die Fristen zur Bekanntgabe der zugewiesenen Leistungen und für die praktische Umsetzung seien aber extrem kurz. Hinzu kommt, aus Sicht der Landeskrankenhausgesellschaft wird die Krankenhausreform durch neue Einsparpläne der Bundesregierung torpediert. Das sogenannte GKV Spargesetz treffe überwiegend die Krankenhäuser, so Verbandsgeschäftsführer Rainer Ponivas.
15: Zur Wahrheit gehört aber auch, dass die Krankenhäuser schon im letzten Jahr mit einem Spargesetz herangezogen wurden und den Kliniken fehlt jetzt unterm Strich ganz, ganz massiv Geld. Dieses Geld brauchen sie aber eben, um in Personal und zukunftsfeste Strukturen zu investieren, damit das gemeinsame Ziel gelingt, nämlich die Weichen zu stellen für auch eine zukunftsfähige Versorgung.
13: Würden die Sparpläne des Bundes umgesetzt, müssten bundesweit Krankenhäuser schließen. Auch Thüringen werde davon nicht schon bleiben, so Ponivas. Bei den Thüringen Kliniken in Saalfeld protestierte heute die Belegschaft gegen die Sparpläne. Die Gewerkschaft Verdi forderte die Bundesregierung auf, nicht bei den Krankenhäusern zu kürzen, sondern die Krankenkassen von versicherungsfremden Leistungen zu entlasten. Das würde Spielräume für die Finanzierung der Krankenhäuser schaffen.
2: Soweit Wolfgang Henschel. Und an dieser Stelle folgt die Entwarnung für die B180 Lutherstadt-Eisleben-Naumburg. Zwischen Abzweig Helbra und Oberhütte besteht keine Gefahr mehr durch Kinder auf der Fahrbahn.
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2: 19.54 Uhr. Spielplätze sind nicht nur für Kinder gedacht, auch Erwachsene nutzen gelegentlich die Geräte und dabei geht es um die Sicherheit auf dem Spielplatz. Damit die gewährleistet bleibt, gibt's regelmäßige Prüfungen. In Weimar war unsere Reporterin Conny Maurona bei einem Kontrolltermin mit dabei.
16: Es ist ein Traumjob. Regelmäßig dürfen Katja Scholz und ihr Kollege Christoph Maywald von der Weimarer Wohnstätte spielen gehen.
17: Ja, meine Kollegen sind da oft neidisch.
18: Da gibt's auch ein bisschen Häme immer mal. Gehst du wieder spielen?
16: Ja, geht er. Aber natürlich nicht einfach so, sondern mit ernsthaftem Hintergrund. Katja Scholz und Christoph Maywald sind Fachkräfte für Spielplatzsicherheit. Vierteljährlich machen sie den Check und schauen ganz genau hin. Jedes einzelne Spielgerät wird unter die Lupe genommen.
17: Nach Verschleißteilen, also nach Dingen, die einfach durch Gebrauch kaputt gehen. Und natürlich die Spielgeräte, wo man weiß, da ist viel Bambule.
16: Karussells zum Beispiel, sehr beliebt. Aber auch andere Spielgeräte brauchen den Fachblick.
18: An der Wippe zum Beispiel haben wir das Problem immer mal wieder mit diesen Auflagen. Die haben nicht das ewige Leben oder hier wird mal mit dem Messer ein bisschen ausprobiert oder das Feuerzeug drangehalten.
16: Vandalismus, kein Riesenthema, aber es ist eins, worüber sich übrigens auch Christoph Schroth ärgert. Er ist Hausmeister am Campus der Gemeinschaftsschule Carl Zeiss.
19: Teilweise wird in das Holz reingeritzt oder es werden diverse Symbole mit Edding draufgeschmiert, wo man dann da steht und versucht, das Ganze wieder abzuschleifen. Dann auch am Wochenende, wo dann schulfremde Personen sich hier aufhalten, bleibt dann der Müll hier liegen. Ja, es ist dann halt weniger schön, wenn man dann hier Glasscherben oder Zigarettenstummel oder sowas hier im Sand finden.
16: Das ist gefährlich und für die Wohnstätte auch nicht ganz billig.
17: Es ist vielleicht nur eine Kleinigkeit. Da wird eine Zigarettenkippe auf dem Tartanbelag ausgedrückt. Aber es ist ein großer Schaden. Und ich glaube, das ist nicht so im Bewusstsein.
16: Schade eigentlich, denn das Spielplatzteam ist sehr bemüht, alles in Ordnung zu halten. Und vor allem sorgen sie für Sicherheit. In einem der wohl schönsten Jobs der Welt.
2: Im Thüringer Wald rund um den Kurort Bad Tarbatz, da gibt es immer wieder besondere Begegnungen für Wandernde. Die Bergziege Lieschen taucht immer wieder an beliebten Aussichtspunkten auf, zum Beispiel am Hirschstein oder am Aschenbergstein. Das Tier hat sich auch über die Region hinaus einen Namen gemacht und jetzt kommt Lieschen sogar auf die Theaterbühne. Unser Reporter Bastian Albrecht war bei der Generalprobe dabei.
20: Achtung, Generalprobe startet jetzt!
21: Vor langer Zeit begannen die Einwohner von Bad Tarbatz, die Natur rücksichtslos auszubeuten.
22: So startet das neue Theaterstück über die Bergziege Lieschen. Richtig selbstsicher stehen die über 20 Siebtklässler des Perthes-Gymnasium in Friedrichrode auf der Bühne und spielen eine moderne Sage über die Ziege nach. Die Idee hatte Musiklehrer Claudius Taubert im Österreich-Urlaub. Im Unterricht entstanden dann mehrere Versionen und zum Schluss entschied man sich für eine Fassung. Eine davon kommt jetzt auf die Bühne. Doch worum geht's eigentlich?
23: Um Naturgeister, es geht um Leute, die zu schnell auf Gerüchte reinfallen und sich gerne einen Sündenbock suchen. Und es wird natürlich im Theater durchaus auch mal die Jugendsprache verwendet. Und mehr würde ich tatsächlich ungern verraten.
22: Schülerin Pauline verrät da schon mehr.
24: Es geht um die Ziege halt, Lieschen. Und sie wurde erst vertrieben und danach sind halt Unglücke passiert und Katastrophen. Und dann wurde halt eine neue Ziege halt, sag ich mal, beschafft.
22: Die eigentliche Sage soll im Juni auf einer Tafel auf den Hirschstein kommen, damit Wanderer sie lesen können. Die Sage ist aber etwas abgewandelt vom Theaterstück.
23: Ja, weil das Theaterstück ist schon sehr modern. Wir haben eine Influencerin, wir haben drei völlig umnachtete Detektive, die recherchieren eigentlich nur mit ChatGPT. Das heißt, das wird einem niemand abnehmen, dass das eine Sage ist. Und deswegen haben wir dann auf dem Schild, was auf dem Hirschstein kommt, das wiederum so neutralisiert, dass der unbedarfte Tourist schon glauben kann, wow, das ist also eine Sage, die man vor hunderten von Jahren sich so erzählt hat.
22: Und es ist noch mehr geplant.
23: Es wird tatsächlich auch zu dem Theaterstück ein Kinderbuch geben. Ein Freund von mir ist aus Versehen irgendwie Spiegel-Bestseller-Autor geworden und der wird also jetzt wiederum das Theaterstück, also die moderne Story, als Grundlage nehmen für das Buch. Und das kommt wahrscheinlich dann im Laufe dieses oder des nächsten Jahres dann raus.
22: Die Bad Tarbatzer Bergziege Lieschen kommt also noch ganz groß raus.
2: Schauen wir auch noch auf das Wetter für den heutigen Abend. Noch immer Sonnenschein, selten Wolken. Es bleibt trocken, auch in der Nacht klar und trocken. Die Temperatur zwischen 10 und 4 Grad im oberen Erzgebirge, vereinzelt leichter Frost. Und morgen weiterhin viel Sonnenschein, 25 bis 29 Grad am Abend, dann mehr Wolken. Am Wochenende dichte Wolken, gebietsweise Schauer und zum Teil starke Gewitter. Die Temperatur dann um die 25 Grad. Und der Ausblick für die Zeit nach den Nachrichten. Die Nachrichten kommen gleich und danach geht es unter anderem um die deutsche Außenstelle von Yad Vashem, die nach München kommt. Holocaust-Gedenkstätte reagiert auf zunehmenden Antisemitismus. Außerdem sind wir natürlich weiterhin live dabei beim Spiel Lok Leipzig gegen Würzburg. Da geht es natürlich um den Aufstieg in die dritte Liga.
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1: Um 20 Uhr mit Bernd Milde. Der Sozialverband Deutschland lehnt den CDU-Vorstoß ab, das Eigenheim generell zur Finanzierung der Pflege heranzuziehen. Verbandschefin Michaela Engelmeier sagte den Zeitungen der Funke Mediengruppe, die Idee sei sozialpolitisch kritisch. Sie würde vor allem Menschen mit kleineren Vermögen treffen, die keine flüssigen Mittel hätten, aber selbstgenutzte Wohnungen oder Häuser. Stattdessen forderte Engelmeier eine stärkere gemeinschaftliche Finanzierung der Pflege. Linksfraktionschef Sören Pellmann betonte, Sozialversicherungen seien dazu da, im Schadensfall zu zahlen, unabhängig von der Bedürftigkeit. In der Debatte stimme etwas nicht, wenn nun ausgerechnet die Linke kleine Erbschaften wie Omas Häuschen vor der CDU schützen müsse. Israels UNO-Botschafter Danny Danon hat die Zusammenarbeit mit dem Team von Generalsekretär Antonio Guterres aufgekündigt. Danon begründete das bei X mit einer Entscheidung der UN-Spitze, israelische Sicherheitsbehörden wegen systematischer sexualisierter Gewalt gegen Palästinenser auf eine schwarze Liste zu setzen. Der Diplomat nannte es skandalös, Israel vorzuwerfen, sexualisierte Gewalt als Kriegswaffe einzusetzen. Auf der Liste steht auch die palästinensische Terrororganisation Hamas. Im Streit um das Dresdner Straßenfest zum Christopher Street Day haben die Organisatoren eine juristische Niederlage erlitten. Das Verwaltungsgericht lehnte ihren Eilantrag ab, die gesamte mehrtägige Veranstaltung als Versammlung einzustufen. Die Landesdirektion Sachsen hatte diesen Status nur noch dem abschließenden Umzug gewährt. Gegen das Urteil ist noch Beschwerde beim Oberverwaltungsgericht in Bautzen möglich. Der Internationale Bund in Deutschland begrüßt die Forderung von Rotkreuz-Präsident Hermann Gröhe nach einem höheren Taschengeld für Freiwilligendienste. Referentin Kira Bisping sagte im MDR, der Verband fordere das seit langem. Die Dienstleistenden arbeiteten in der Regel in Vollzeit. Der derzeitige Satz von 400 Euro monatlich reiche zum Leben nicht aus. Gröhe hatte vorgeschlagen, die Leistungen auf rund 990 Euro anzuheben. In der indischen Millionenmetropole Kolkata soll eine riesige Statue von Fußball-Superstar Lionel Messi nach wenigen Monaten wieder abgebaut werden. Das staatliche Bauamt bestätigte entsprechende Medienberichte. Als Grund wurden Sicherheitsprobleme angegeben. Inspektoren hatten demnach festgestellt, dass das 21 Meter hohe Standbild stark im Wind schwankt. Es wird nun vorerst mit Seilen gesichert. Das waren die Nachrichten. Das Wetter in der Nacht meist klar, 10 bis 4 Grad, morgen sonnig, Richtung Abend aus Norden dichte Wolken, aber meist noch trocken, 26 bis 30 Grad. Die Zeit, es ist 20.03 Uhr. MDR Verkehrsdienst. Die A2 Richtung Berlin ist zwischen Wollin und Brandenburg nach Unfall gesperrt. Die A14 Richtung Dresden ist zwischen Leipzig-Messegelände und Kleinpösner wegen Bergungsarbeiten gesperrt, zurzeit Stau. Die A71 Richtung Sangerhausen ist zwischen Oberhof und Gräfenroda wegen Wartungsarbeiten bis morgen früh gesperrt. Im Landkreis Gotha ist die Straße zwischen Wahlwinkel und Waltershausen nach Unfall gesperrt. Soweit der MDR Verkehrsdienst.
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2: Weiter mit Philipp Weiskirch und Marien Baddies. Es geht zunächst um dieses Thema. Ein neuer Schritt in die Erinnerungskultur. Die Holocaust-Gedenkstätte Yad Vashem will erstmals auch in Deutschland aktiv werden. Geplant sind ein Bildungszentrum in München und weitere Angebote in Leipzig. Bettina Meyer berichtet.
3: Jährlich besuchen etwa 1 Million Menschen die internationale Holocaust-Gedenkstätte Yad Vashem in Jerusalem. Nun soll innerhalb von 3 Jahren das erste Holocaust-Bildungszentrum von Yad Vashem außerhalb Israels in München gebaut werden. Zentral gelegen am Münchner Karolinenplatz soll das Zentrum als bundesweite Plattform für ein Publikum in ganz Deutschland dienen und für Nachbarländer, sagt Dani Dayan der ARD. Er ist der Leiter der internationalen Holocaust-Gedenkstätte Yad Vashem. Wir werden sehr innovative pädagogische Technologien einsetzen, die wir hier in Yad Vashem entwickelt haben, wie interaktive Schulungsräume, die besonders die junge Generation in Deutschland anspricht. Es geht darum, nicht nur zu informieren, sondern auch Verständnis und Empathie zu schaffen, damit man versteht, was der Holocaust war. Eine historisch fundierte Holocaust-Bildung sei wichtiger denn je, da es immer weniger Zeitzeugen gibt, fügt Dayan hinzu. Laut Medienberichten gibt es weltweit noch etwas weniger als 200.000 Holocaust-Überlebende. Etwa die Hälfte von ihnen lebt in Israel. Zunehmender Antisemitismus bis hin zur Leugnung des Holocausts habe die Entscheidung bestärkt, erstmals außerhalb Israels ein solches Schulungszentrum zu errichten, sagt Dani Dayan. Mit besonderer Sorge habe er eine Rede von Elon Musk im Jahr 2025 auf einer Wahlkampfveranstaltung der AfD verfolgt. Musk hatte dort unter anderem gesagt, es gebe zu viel Fokus auf vergangene Schuld, man müsse das hinter sich lassen.
4: When I heard Mr. Elon Musk, a year and a half ago, I think.
3: Als ich die Rede von Musk vor 1,5 Jahren hörte, dachte ich, wie wichtig unsere Entscheidung sein würde. Denn wenn Deutschland jemals seine derzeitige Erinnerungskultur bezüglich des Holocausts aufgeben sollte, wäre das eine schreckliche Kränkung für die Opfer, für das jüdische Volk. Aber es wäre auch eine Gefahr für die Zukunft der deutschen Demokratie.
4: But it would also be a danger for the future of German democracy.
3: Dayan betont, dass München mit seiner tiefen symbolischen Bedeutung als Geburtsstätte der NSDAP eine entscheidende Rolle bei der Standortwahl gespielt hatte. Es sei wichtig, sich dieser Geschichte dort zu stellen, wo sie ihren Anfang nahm, so Dayan. Bayerns Ministerpräsident Markus Söder teilte mit, der Freistaat stehe zu seiner geschichtlichen Verantwortung, dass sich die Gräuel der NS-Zeit niemals wiederholen dürften. Sowohl die Bundesregierung und die Bayerische Landesregierung unterstützen das Vorhaben. Zusätzlich zum Schulungszentrum in München soll außerdem eine Außenstelle in Leipzig entstehen.
4: We know that there is a rise of extreme right, the AfD specifically in that part of the Bundesrepublik.
3: Wir wissen, dass es einen Aufstieg der extremen Rechten, der AfD, besonders in diesem Teil der Bundesrepublik gibt. Deshalb ist es uns wichtig, dass wir auch dort etwas gegen den Anstieg von Extremismus in Deutschland tun können.
4: To combat rising extremism in Germany.
3: Bundesbildungsministerin Karin Prien sagte, gerade junge Menschen wüssten zu wenig über die Shoah. Die internationale Holocaust-Gedenkstätte Yad Vashem kooperiert mit allen 16 Bundesländern. Sie wurde 1953 durch ein Gesetz gegründet, das im israelischen Parlament beschlossen wurde. Die Aufgabe ist, das Gedenken an den Holocaust wachzuhalten, seine Dokumentation, Erforschung und Vermittlung.
2: Bettina Meyer berichtete, und die Außenstelle in Leipzig soll übrigens im Ariowitsch-Haus gegründet werden. Mehr dazu in der MDR Aktuell App. Wir haben es jetzt 20:08 Uhr.

0: Medienberichte über eine mögliche Ablösung von Kanzler Friedrich Merz durch NRW-Regierungschef Hendrik Wüst werden sowohl in der CDU als auch in der Regierung genervt abgetan. Was steckt dahinter? Wie verunsichert ist die Regierungskoalition angesichts schlechter Umfragewerte und wie konnte es dazu kommen? Ulrike Römer berichtet.
1: Es könnte alles so einfach sein. Ortstermin zu Hause im Sauerland, ein Besuch, der in diesen Tagen viele Bilder produziert. Schützenhalle, Arnsberg, Hüsten. Glaube, Sitte, Heimat steht an der Wand. CDU-Land. Der örtliche Landtagsabgeordnete rollt hörbar den Teppich aus.
2: Sie aus dem Sauerlandkreis kann ich sagen, volle Rückendeckung für das, was du tust, was du vorhast. Die CDU im Sauerlandkreis steht hinter dir.
1: Berlin ist an diesem Abend für den Kanzler auf der Karte und vermutlich auch gefühlt über 500 Kilometer weit weg. Kurz mal nicht daran denken, dass sich in der Hauptstadt die Gerüchte über Kanzlerwechsel, Kanzlertausch halten wie glimmende Glut, nicht auszutreten. Obwohl sich das Umfeld von Friedrich Merz inzwischen redlich bemüht. Naive Idee, Lust an der Zündelei, so lassen sich Menschen in Berlin zitieren. Im Sauerland versucht es der Kanzler selbst mit Überzeugungsarbeit.
3: Ich bin jedenfalls persönlich fest entschlossen, mit dieser Koalition erfolgreich zu sein.
1: Die Frage ist eben nur, ob er es schafft. Es geht nicht voran im Land. Zuletzt vorgerechnet von den Wirtschaftsweisen. Höchstens 0,5% Wachstum im laufenden Jahr. Der Reformdruck steigt, der Kanzler beschwört.
3: Ein Land, ein so großes Land wie die Bundesrepublik Deutschland, verändert sich nicht in einer Woche oder in einem Monat.
1: Mag sein. Je nach Ort fällt die Analyse bei Friedrich Merz aber auch schon mal anders aus. In einem Herbst der Reformen wollte er letztes Jahr alles, was sich seit Jahrzehnten staut, abarbeiten. Im Frühsommer 26 wartet das Volk auf Gesundheitsreform, Pflegereform und den grundlegenden Umbau der Rentenversicherung. Ginge es nach Merz, wäre das alles längst durch, weil zwingend nötig. Die Rentenreform zum Beispiel.
4: Meine Damen und Herren, das ist Demografie und Mathematik.
1: Friedrich Merz, wie er nun mal ist. Beim Versuch, für ein Milliardenumbauprojekt zu werben, klingt er wie der Mathelehrer. Dafür muss er sich Mitte Mai von den Gewerkschaftern verlachen lassen. Womöglich hat es ja mit dieser sehr besonderen Attitüde zu tun, dass im Moment nur 16% der befragten Menschen sagen, dass sie mit der politischen Arbeit des Friedrich Merz zufrieden sind. Stattdessen notieren die Meinungsforscher in der Sonntagsfrage die AfD an 1. Was passiert da gerade mit dieser Republik, fragen sich viele bang im politischen Berlin. Und zumindest in der Union fragt man sich zusätzlich, würde das überhaupt passieren, wenn der Kanzler eine bessere Figur machte? Die Stimmung ist schlecht, Ausweg gesucht. Klar, heißt es in Berlin, ist ja auch einfacher, über Personal zu reden als über Inhalte. Aber wie sollte das überhaupt gehen mit einem Kanzlerwechsel? Dass Merz freiwillig verzichtet, halten die, die ihn gut kennen, für unwahrscheinlich. Dass sich im Bundestag Abstimmungskonstellationen ergeben, die Hendrik Wüst ins Amt verhelfen, glaubt kaum einer. Und Neuwahlen, die fürchtet Merz so sehr, dass er letzte Woche sogar einen Besuch in der SPD-Fraktion unternahm, dem ersten seit der Kanzler ist. Beziehungspflege, Wogen glätten.
5: Wir haben wirklich offen über viele Themen miteinander gesprochen und es war eine ausgesprochen gute Atmosphäre.
1: Und jetzt steht schon wieder ein Stichtag für alle im Kalender. Am 30. Juni soll der Reformknoten zerschlagen werden. Auf geht's, könnte man sagen. Inhalte statt Personal. Aber es hilft ja nichts. Auch Hendrik Wüst hat sich inzwischen zur Debatte geäußert. Er sei kein guter Fußballspieler, sagt der Mann aus NRW, angesprochen auf die Spekulationen, er könne als Kanzler eingewechselt werden.
6: Der Bericht von Ulrike Römer. 20.12 Uhr haben wir es, MDR aktuell. Wir sind wieder beim Fußball, die Aufstiegsspiele. Eins läuft schon, das erste von zweien. Lok Leipzig gegen die Würzburger Kickers. Das Team aus Leipzig-Probstheider will im dritten Anlauf endlich raus aus der Regionalliga Nordost und rein in die dritte Liga. Aber dafür muss man eben die Würzburger Kickers aus dem Weg räumen. Erste Halbzeit, da waren wir schon ausführlich live mit dabei. Und da stand es zur Pause 0:0. Gab eine lange Nachspielzeit, deswegen dieser zweite Durchgang. Er läuft erst seit wenigen Augenblicken. Aber in diesem Moment ist etwas passiert. Und das werden alle Fans von Lok Leipzig überhaupt nicht gerne hören. Denn die Würzburger Kickers sind gerade mit 1:0 in Führung gegangen. Wir gehen rüber zu Jan Günther.

0: Aufstiegsduelle 1:0 für die Unterfranken und das war nicht gut verteidigt. Klar, doppeln ist gut da draußen gegen den Langkerl. Der kann nicht nur Kopfbälle, der ehemalige Zwickauer, der ehemalige Chemnitzer, der ehemalige Hallenser, Tarsis Bonga, aber der kann die Bälle auch mit ganz viel Gefühl der Flanke ins Zentrum bringen und dann da auch nicht gut am dran gewesen am Gegenspieler. Und so haben wir die Situation, dass Lok Leipzig erst einmal hinten liegt. Der Treffer in Minute 50. Und das ist die gute Nachricht von den Leipziger Fans. Wir haben noch richtig.
1: 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Wir machen Feierabend für heute. MDR Aktuell sagt vielen Dank fürs Zuhören. Hier geht's jetzt weiter mit dem ARD Infoabend. Und wir sind morgen ab 6 wieder da.

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1: Ich bin Nina Zimmermann. Einen guten Abend aus Hamburg. Donnerstagabend, 7:45. Heute rütteln wir an einer Regel, die seit Generationen unseren Arbeitsalltag ordnet. 8 Stunden Arbeit. Dann ist erstmal Schluss. Und wir diskutieren gleich gemeinsam und vor allem mit Ihnen, ob daran gerüttelt werden darf, gerüttelt werden sollte. Also die Frage, ob der 8-Stunden-Tag noch in unsere Zeit passt. Melden Sie sich gerne jetzt schon hier im Studio per Telefon, wenn Sie mitreden wollen. Die 08000 44 1777 ist unsere Telefonnummer. Oder Sie können natürlich gleich auch auf unserem YouTube-Kanal mitdiskutieren. Den finden Sie zum Beispiel, wenn Sie @ARD-Mitreden eingeben. Auch da kann man bestens mitkommentieren. Aber bevor wir richtig einsteigen ins Thema, noch ein Hinweis in eigener Sache. 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Jetzt aber zu unserem Thema heute Abend. Der 8-Stunden-Tag ist für viele von Alltag und für Gewerkschaften eine historische Errungenschaft. Jetzt steht genau dieses Modell aber wieder zur Debatte. Die Bundesregierung will mehr Flexibilität. Gewerkschaften warnen vor mehr Druck auf den Arbeitsmarkt, vor mehr Stress und längeren Arbeitstagen. Nächsten Monat soll die Arbeitsministerin Bärbel Baas aber einen Vorschlag vorlegen. Drohen uns dann bald 12, 13 Stunden Arbeitstage? Oder braucht Deutschland genau diesen Spielraum? Was denken Sie? Der Abschied vom 8-Stunden-Tag, eine Chance oder eine Belastung?
2: Es gibt Momente, da ist es gut, mal ein bisschen länger zu arbeiten, aber insgesamt sollte der 8-Stunden-Tag unbedingt erhalten bleiben.
3: Ich denke, auch wenn man das einteilen kann, wie man es möchte, wäre das optimal.
4: Ich bin nicht dafür, weil das nicht der menschlichen Bestimmung entspricht. Man braucht Pausen und sonst ist man gar nicht mehr effektiv.
5: Ich bin gewerkschaftsaffin und fände es gut, wenn das, was die Gewerkschaften bisher erkämpft haben, auch bestehen bleibt. Die Gesundheit der Mitarbeiter muss geschützt werden.
6: Ich würde das gut finden, eine 4-Tage-Woche und die Leute arbeiten 10 Stunden und haben dafür ein langes Wochenende.
7: Es gibt genug, die da mit der Arbeitsleistung unserer Leute ihr Geld verdienen und denen wird das sicher sehr recht sein. Wenn sie das anders organisieren können, zu ihrem Vorteil. Egal, Bau, Gastronomie, Tourismus sicherlich. Auch sind sowieso schon immer die Gekniffenen.
8: Also es kann natürlich immer ausgenutzt werden von Arbeitgebern. Grundsätzlich könnte das eine Chance sein, seine Arbeitszeit so frei zu gestalten, wie man das gerne möchte.
1: Stimmen, die uns Thomas Christus in Hannover eingefangen hat. Danke dafür. Und jetzt interessiert mich Ihre Meinung. Ist der 8-Stunden-Tag für Sie ein wichtiger Schutz, das haben wir gerade gehört, oder eine Regel aus einer anderen Zeit, aus einem anderen Jahrhundert? Brauchen wir mehr Freiheit bei der Arbeitszeit, damit Deutschland mithalten kann? Oder fürchten Sie, dass am Ende nur der Druck auf Beschäftigte wächst, weil man vielleicht auch gezwungen werden kann zu mehr Arbeit? Wo ist Ihre Grenze und warum? Ich bin gespannt unter der 08000 44 1777 oder wie gesagt gerne auch online auf

0: dem YouTube-Kanal auf unserer Seite @ard mitreden. Da haben wir auch schon eine erste Umfrage gemacht und da ist zumindest die Frage gewesen, soll dieser 8-Stunden-Tag fallen? Und da sagen 26%, ja, wir brauchen mehr Flexibilität, aber knapp 40% sind dafür, nein, Arbeitsschutz ist wichtig und auch ein Viertel sagt, nur mit klaren Grenzen. Wir fragen jetzt erstmal in die Runde zu unseren Gästen. Sie sehen bei uns und hören bei uns Professor Dr. Bettina Kohlrausch, wissenschaftliche Direktorin des Wirtschafts- und Sozialwissenschaftlichen Instituts der gewerkschaftsnahen Hans-Böckler-Stiftung. Sie schaut auf die Frage, was längere Arbeitstage für Beschäftigte bedeuten können, für Gesundheit, für Familie, für Planbarkeit und auch die Grenzen zwischen Arbeit und Freizeit. Herzlich willkommen.
1: Hallo.
0: Thomas Hoppe ist bei uns im Studio. Er ist Bundesvorsitzender von Die Jungen Unternehmer. Er bringt uns die Perspektive der Betriebe mit, die sagen, unsere Arbeitswelt ist komplexer, flexibler geworden. Unsere Regeln müssen es auch werden, gerade in Zeiten auch von Fachkräftemangel zum Beispiel. Guten Abend.
2: Guten Abend.
0: Und bei uns im Studio ist Markus Plettendorf aus der Wirtschaftsredaktion von NDR Info. Er wird uns heute Abend immer wieder helfen, die Debatte auch einzuordnen mit Zahlen und den richtigen Statistiken. Was plant die Bundesregierung, werden wir besprechen. Wie machen es andere Länder? Und wieso sammeln wir Deutsche eh schon so viel Überstunden? Hallo Markus.
2: Hallo.
0: Und bevor wir richtig einsteigen, eine Frage, die gar nicht so theoretisch ist. Die 8 Stunden Arbeit, 8 Stunden Freizeit, 8 Stunden Schlaf ist eine älteste, prägendste Errungenschaft der deutschen Arbeiterbewegung, gesetzlich verankert seit über 100 Jahren. Und trotzdem die Frage hier in die Runde, wer hat denn heute trotzdem mehr als 8 Stunden gearbeitet, Herr Hoppe?
2: Ja. Ja. Heute Morgen um 7:30 angefangen, wenn ich jetzt auf die Uhr schaue, wir haben schon wieder 8 Uhr. Ich glaube, ja, ich komme heute knapp über 8 Stunden rüber.
0: Normal?
2: Als Unternehmer glaube ich schon normal, ja.
0: Frau Kohlrausch, wie ist es bei Ihnen?
1: Na, erstmal würde ich sagen, die 8 Stunden Freizeit sind ja gar nicht 8 Stunden Freizeit, die sind ja auch Sorgearbeit. Mhm. Und wenn man das zusammenrechnet, kommen sowieso die allermeisten Menschen am Tag auf über 8 Stunden Arbeit und so war es heute bei mir auch sehr entgrenzt. Also ich habe immer mal wieder am Schreibtisch gesessen und zwischendurch Dinge gemacht, die man halt so machen muss, Essen und Betreuung, Hausaufgaben und so weiter.
0: Spannendes Wort, entgrenzt, ja, weil da fließt dann einfach auch gerade bei Frauen, die immer noch viel der Sorge, der Care-Arbeit leisten in Deutschland, natürlich vieles zusammen. Ich frage doch mal unseren Kollegen Markus Plettendorf, auch bei dir ein deutlich längerer Tag als 8 Stunden heute, oder?
3: Wie die meisten Tage, wobei das ja nichts darüber aussagt, wie effizient ich die 8 Stunden geschaltet habe oder die 10 oder die 11, die ich heute unterwegs gewesen bin oder jetzt die Zeit hier noch mit dazu gerechnet, bin ich aber jedenfalls auf alle Fälle deutlich drüber.
0: Ich bin gespannt, weil 8 Stunden, es gibt natürlich viele, die sowieso schon länger arbeiten, aber trotzdem ist es vielleicht auch ein wichtiger Schutzmechanismus, über den wir heute Abend sprechen wollen. Soll an der 8-Stunden-Regelung, also dass ein Arbeitstag erstmal regelhaft 8 Stunden hat, gerüttelt werden? Ist es eine Chance oder eine Belastung? 08000441777 und gehen gleich mal nach Kiel zu Brigitte Hirschhausen, die uns angerufen hat. Guten Abend, Frau Hirschhausen.
4: Guten Abend.
0: Warum ist der 8-Stunden-Tag für Sie gerade, und Sie haben ein Thema gleich am Anfang mitgebracht, in systemrelevanten Berufen so wichtig?
4: Ja, ich bin als Krankenschwester tätig gewesen. Ich habe schon in den 90er Jahren gemerkt, was passiert, wenn man unter Arbeitsverdichtung, und manchmal ist das ja so, dass man noch eine Schicht dranhängen muss, wenn ein Kollege fehlt, wie fehleranfällig die Arbeit dann werden kann. Und als Patientin, ich bin öfter mal im Krankenhaus aufgrund von chronischen Erkrankungen, sehe ich, was heute passiert, weil die Arbeitsverdichtung ist gerade im medizinischen Sektor unendlich gewachsen. Die Leute bleiben kürzer im Krankenhaus, die Belegung taktet also viel enger, die Leute müssen mehr Administrationsarbeit zusätzlich leisten und da passieren Fehler. Wenn man da selber nicht aufpasst, dann können Medikamente falsch verabreicht werden, es können Leistungen unterbleiben und das liegt nicht daran, dass die Leute das nicht wollen, sondern dass diese immense Arbeitsverdichtung eben tatsächlich zu einer Fehleranfälligkeit führt. Wie gesagt, ich habe das also in früheren Zeiten schon selber gesehen. Und es gibt Berufe, die eben nicht im Homeoffice sich ihre Zeit einteilen können, sondern die müssen vor Ort arbeiten. Und wenn man eine Arbeitszeitregelung aufweicht, dann muss das unbedingt berücksichtigt werden.
0: Was befürchten?
4: Ich denke, dass in Berufen wie beispielsweise Krankenpflege oder auch Arzthelferinnen, wenn ich sehe, was in meiner Arztpraxis da so los ist. Man muss klug Hilfsmittel einsetzen, Das passiert ja auch inzwischen mehr als früher. Aber man kann nicht umhin, es gibt eben einfach nur eine endliche Form der Aufmerksamkeit, dass man konzentriert arbeitet. Und wie vorher auch schon gesagt, es endet ja nicht damit, dass ich nach Hause komme und mich ablege. Und die Regeneration, wenn man beispielsweise im Schichtsystem arbeitet, dass eben wirklich auch konsequent auf die Arbeitsruhe geachtet wird, das ist in der Realität ein Scherz. Das gibt es definitiv nicht. Man muss Vertretungen schieben und plötzlich muss man dann nach 5 oder 6 Stunden wieder arbeiten.
0: Vor allem ist ja auch ein Job, in dem man nicht einfach alles stehen und fallen lassen kann und die in die Stechuhr reinhaut, sondern eben noch, wie Sie sagen, vielleicht fehlt auch ein Kollege, dann noch eine Schicht dran zu hängen. Und wir als Patienten, als Kunden auf der anderen Seite wären ja auch konsterniert, wenn Sie, Frau Hirschhausen, einfach schon vorher gegangen werden aus Ihrer Schicht heraus. Aber Sie sagen das auch gerade in Richtung Frau Kohlrausch, die ja auch schon von dieser Care-Arbeit danach gesprochen hat. Deswegen, Frau Hirschhausen, würde ich das gerne mal an Frau Kohlrausch mit weitergeben. Wie muss denn eine Reform des Arbeitszeitgesetzes, über das wir heute sprechen, mit Berufen umgehen, wie bei Frau von Hirschhausen, in denen Fehler durch Übermüdung einfach auch gefährlich werden können?
1: Ja, das Problem haben wir überall. Also die Folgen sind natürlich unterschiedlich dramatisch, aber wir wissen sehr gut belegt aus der Arbeitsforschung, dass die Leute irgendwann müde und unproduktiver werden, wenn sie sehr lange Arbeitstage haben. Das heißt, das Problem hat man überall. Gleichwohl, und das wurde ja bei dem Beispiel eben auch deutlich, es ist schon jetzt so, dass es natürlich in der Realität jede Menge Möglichkeiten und Ausnahmen des 8-Stunden-Tages gibt. Sonst wären diese Schichten in der Pflege ja gar nicht möglich. Man kann auch ohne Begründung können Arbeitgeber einen 10-Stunden-Tag festlegen und dann gibt es im Rahmen von Tarifverträgen oder von Betriebsvereinbaren noch eine ganze Menge Möglichkeiten, weiter oder branchenbezogen weitere Ausnahmen zu machen. Das heißt, wir haben jetzt schon die Realität, dass wir gerade in so belasteten Berufen wie der Pflege eigentlich Situationen haben, in denen die Menschen über ihre Grenzen hinaus arbeiten. Das ist mit einer hohen Belastung für das Personal verbunden. Es ist nicht gut für die Leute, die auf die Pflege angewiesen sind. Und es schadet dem System, weil die Menschen wegen dieser schlechten Arbeitsbelastung, dieser schlechten Arbeitsbedingungen und hoher Arbeitsbelastung auch aus dem System rausgehen. Das heißt, damit umgehen muss, also meines Erachtens braucht es keine Reform der Arbeitszeit, es sei denn, man möchte diese Regelungen, diese Ausnahmemöglichkeiten ein bisschen einschränken. Alle Debatten über Arbeitszeit müssen im Blick haben, dass Menschen Erholung und Pausen brauchen, um produktiv zu sein und man Produktivität nicht ankurbelt, indem man Menschen einfach zwingt, länger zu arbeiten.
0: Da sind wir schon beim Kern. Warum brauchen wir denn eine Veränderung des Arbeitszeitgesetzes? Würde ich gerne auch mal in unser Studio hier geben, bei Mitreden. Unterdessen möchte ich Sie gerne aufrufen, weiterhin anzurufen unter der 08000 441777. Frau Hirschhausen hat gerade gesagt, ich musste da teilweise von Schicht zu Schicht springen und dann am nächsten Morgen schon wieder in die Frühe, gerade in einem systemrelevanten Beruf. Michael Witte hatte uns gerade angerufen, der ist mit seinem LKW unterwegs, deswegen war die Verbindung nicht stabil genug, aber er lässt ausrichten, er arbeitet jeden Tag zwischen 13 und 15 Stunden, davon 9 Stunden Fahrzeit. Die Leute sollen sich nicht so anstellen und nicht so viel beklagen. Markus Plettendorf ist bei uns. Warum brauchen wir eine Reform, wenn doch so viele Ausnahmen möglich sind?
3: Na, so viele Ausnahmen sind nicht möglich. Ich würde gerne noch mal einmal auf Frau Hirschhausen eingehen, die, glaube ich, wirklich einen Punkt hat an der Stelle. Dieses Gesetz, was im Moment gültig ist mit dem 8-Stunden-Tag, das stammt ja aus der Zeit der Industrialisierung, wo die Menschen wirklich den ganzen Tag an Maschinen schwer körperlich gearbeitet haben. Dass es vielleicht nach 100 Jahren an der Zeit ist, das mal ein Stück weit zu flexibilisieren, das Bedürfnis kann ich sehr, sehr wohl nachvollziehen. Aber es gibt eben, und da hat Frau Hirschhausen einen Punkt, Berufe, in denen das nicht so ohne weiteres möglich ist. Die Pflege ist gerade schon genannt worden im Krankenhaus. Ich nenne mal den Kranfahrer auf dem Bau, den möchte ich auch ungern 13 Stunden in seiner Kabine da oben sitzen sehen. Die spannende Frage ist, wenn es eine Flexibilisierung gibt, wenn mehr Arbeit möglich ist, wer bestimmt das denn dann? Also wie findet der Dialog zwischen den Arbeitgebenden, die ein Interesse daran haben, eine Flexibilisierung hinzukriegen, statt zu denen, die es betrifft, die vielleicht aber ja auch eine Flexibilisierung sich wünschen und Freizeit und Care-Arbeit vielleicht besser unter einen Hut kriegen wollen.
0: Ich glaube, das berührt die meisten erstmal. So dieses, wer entscheidet über meinen Arbeitstag, meine Freizeit. Thomas Hoppe ist bei uns, Selbstunternehmer in Hannover. Muss sagen, eher mit Bürotätigkeit die Firmen, also wo man nicht unter die Stanze geraten kann oder die Spritze falsch setzt. Aber das ist ja auch etwas, was den Alltag von vielen von uns erstmal so abbildet. Vielleicht erstmal zweigeteilt die Frage. Zum einen, warum wünschen Sie sich diese Flexibilisierung erstmal?
2: Genau, wir haben es gerade schon mal gehört, wir wollen eine flexiblere Gestaltung der Arbeitszeiten, sowohl für die Arbeitnehmer als auch für die Arbeitgeber, denn auch gerade, wir haben einige Mitarbeiter bei uns im Betrieb, die sich auch um die Kinder kümmern möchten, die dann flexibel vielleicht mal 2-3 Stunden Mittagspause machen möchten und dann vielleicht am Abend weiterarbeiten können, dass man flexibel die Arbeit gestalten kann und auch wenn man mal in einer Spitzenzeit hat, ein paar Wochen, ein paar Monate, wo einfach sehr, sehr viel geleistet werden muss, weil einfach große Kundenaufträge da sind, einfach eine starke Nachfrage da ist, dass ich dann flexibel auch mal mehr arbeiten kann und das dann später zum Beispiel Sommerpause, wo weniger gemacht wird, entsprechend abfeiern kann. Das machen wir bei uns im Betrieb auch. Wir haben eine gewisse Flexibilisierung im Rahmen der aktuellen Möglichkeiten. Aber hier würden wir uns wünschen, wenn wir da flexibler sein könnten, damit wir entsprechend hier auch besser agieren können.
0: Würden Sie denn das dann entscheiden für mich als Ihre Arbeitnehmerin, was ich zu leisten habe, ob ich die 8 Stunden regulär runterrocke oder ob ich dann vielleicht mal in 12-13 Stunden Arbeitstag gehe?
2: In der Regel machen wir jetzt mit dem Mitarbeiter gemeinsam, dass wir darüber sprechen, inwieweit das möglich wäre. Natürlich, wenn der Mitarbeiter Verpflichtung hat und da nicht länger arbeiten kann, haben wir ein volles Verständnis dafür. Aber natürlich hat, wenn die Mitarbeiter motiviert sind und gerne in der Firma arbeiten und auch 100% committed sind und hinter der Firma stehen, sind sie, glaube ich, sehr oft bereit, auch mit der Firma diese extra Meile zu gehen, wenn sie auf einer Seite entsprechend auch die Kompensation bekommen. Und ich kann nur für meine Mitarbeiter sprechen, die sind sehr committed zur Firma und wenn es mal große Aufträge gibt, sind sie ja mit dabei. Auf einer Seite bin ich als Arbeitgeber auch sehr gerne bereit, im Sommer dann noch nach 4-5 Stunden die nach Hause zu schicken und sagen, so, geht ins Freibad und gönnt euch einen schönen Tag. Also ich kann nur für meine Betriebe und für einen Großteil meiner Mitglieder sprechen, die eben sehr flexibel sind. Wir sind Familienunternehmer, unsere Mitarbeiter sind die Familie und ich glaube, wir haben kein Interesse, dass die Mitarbeiter überbordend belastet werden, weil wir brauchen gute Mitarbeiter und die wollen wir hegen und pflegen und da haben wir kein Interesse, die schlecht zu behandeln.
0: Und die werden ja auch nicht mehr auf die nächsten Jahrzehnte gesehen. Man muss ja um jeden eigentlich auch kämpfen. Deswegen ist das eine spannende Debatte gerade in Deutschland. Wir waren ja alle schon ein bisschen Richtung Life-Work-Balance und 4-Tage-Woche. Und jetzt heißt es, nee, vielleicht ist es ein längerer Arbeitstag sogar. Die extra Meile hat Thomas Hoppe gerade angesprochen, hier beim Mitreden Deutschland diskutiert. Wir sprechen über den klassischen 8-Stunden-Tag, der ungefähr seit 1918 die deutsche Realität geprägt haben. Und wir möchten wissen, ist das davon abzugehen eine Chance oder erwarten Sie sich dann wirklich eine Belastung bei sich in Ihrem Arbeitsalltag? 0800 44 1777 und wir gehen nach Hamburg zu Robert Peter. Guten Abend.
5: Guten Abend.
0: Da bin ich gespannt. Sie sind ja jemand, der wirklich auch schon oft die extra Meile gegangen sind. Sie haben früher in der Kochausbildung genau diese 12-13 Stunden Tage erlebt. Nehmen Sie uns mal mit in diese Zeit. Wie war das damals?
5: Genau, das ist so. Also ich habe mit 16 eine Ausbildung angefangen, das war 2000 und habe damals auch nicht legal, aber das ist in der Gastronomie, glaube ich, was sehr verbreitet ist, auch schon 12, 13, 14 Stunden manchmal gearbeitet, manchmal 9 oder 12 Tage am Stück. Und das ist was ich keinem empfehlen kann. Auch wenn es in der Gastro wieder, ich glaube, der Lastwagenfahrer da vorhin meinte, etwas auch verbreitet ist, nämlich so eine Grundhaltung, ja, wenn man das nicht kann, dann soll ich doch nicht so haben. Aber wenn man das ein paar Jahre macht, dann merkt man, das geht auf die Knochen und ist sehr anstrengend. Und selbst wenn man dafür einen Ausgleich kriegt und dann mal einen Tag weniger arbeiten muss oder so, das gleicht am Ende nicht aus. Also die Belastung ist da und die macht was mit einem.
0: Und die Gastro ist ja genau eine dieser Branchen. Also stellen wir uns mal ein kleines Café vor, in dem es vielleicht einfach auch zu teuer ist, 2 Arbeitnehmer mit Lohnnebenkosten im Laden zu haben. Und eigentlich bräuchte man aber den Arbeitnehmer nochmal so, ich sag mal, die entscheidenden 3-4 Stunden länger, um über diesen Tag zu kommen. Mittagszeit kann man vielleicht auch mal kurz zumachen, dann kann der auch eine Pause machen. Deswegen ist das ja eine Branche, die davon vielleicht auch profitieren könnte. Oder erwarten Sie sich, dass das dann auch ein Job in der Gastro wird, den dann gar keiner mehr anfasst, weil er eben noch belastender werden könnte?
5: Ich glaube, es ist Unsinn, weil eigentlich heißt es ja, die Ursache dafür, dass die Gastronomie so schlecht dasteht. Und wenn man Leuten erzählt, dass man eine Kochausbildung gemacht hat, dann kriegt man immer so traurige Blicke, weil alle wissen, dass die Arbeitsbedingungen da schlecht sind. Das sind ja auch überlange Arbeitszeiten. Und dann zu sagen, man rettet die Branche, indem man diese überlangen Arbeitszeiten, die de facto ja auch schon da sind zum Teil, aber nicht legal, jetzt legalisiert, macht, glaube ich, keinen Sinn. Und so ein geteilter Dienst, das, was der Unternehmervertreter gesagt hat, gibt es auch heute schon. Also in der Gastronomie gibt es das auch gerade in Tourismusgebieten, dass Leute 4 Stunden arbeiten, dann 4 Stunden nicht arbeiten, Pause machen müssen quasi, weil das Restaurant zumacht und dann am Abend nochmal ran müssen. Also das gibt es schon, ist unglaublich unbeliebt und ich glaube kaum, dass längere Arbeitszeiten dazu führen, dass in der Gastronomie mehr Leute arbeiten wollen. Ich glaube eher.
0: Wie blicken Sie als Vater auf diese aktuelle Debatte?
5: Das guter Punkt. Wir haben 2 Kinder, wir haben Zwillinge, 2,5 Jahre alt und ich arbeite inzwischen auch schon lange nicht mehr in der Gastronomie, habe mich weitergebildet und arbeite was anderes als Angestellter in einem Büro und würde auch da nicht 11 oder 12 Stunden arbeiten wollen, auch nicht ab und zu mal, weil auch das ist, glaube ich, was eine extreme Belastung ist für Familien und das wird nicht nur mir so gehen, sondern allen und insbesondere davon ist meine Frau dann betroffen, weil die noch mal mehr sich um die Kinder kümmert als ich. Der macht noch eine Weiterbildung und ich glaube kaum, dass das helfen wird, Familie und Beruf besser unter den Hut zu kriegen, weil auch die Annahme, dass wenn die Kinder im Bett sind, dann kann man ja nochmal 2-3 Stunden was machen, was ich ab und zu mal von Parteien oder auch Unternehmervertretern höre, ist ja Unsinn. In der Regel sitzt man auf der Couch, ist total fertig oder muss noch mal aufstehen, dass sie um die Kinder kümmern, weil die ja nicht direkt immer durchschlafen.
0: Und einmal auf der Couch und dann nochmal hoch, das ist natürlich... Ich finde das sehr spannend, was Herr Peter sagt, auch eben aus der Sicht eines Vaters, der auch nochmal im Blick hat, wenn ich länger weg bin, dann heißt das mehr Belastung in der Familie und sagt auch nicht ab und zu mal mehr als 8 Stunden. Vielen Dank, Herr Peter. Grüße nach Hamburg. Und ich frage bei Frau Kohlrausch nach, die als Arbeitsforscherin uns heute Abend begleitet. Die Idee ist ja, dass längere Arbeitstage auch eine Problemstellung im Land lösen. Aber Sie glauben daran nicht so. Warum nicht?
1: Ja, das Argument, dass das die Vereinbarkeit zwischen Familie und Beruf vereinfachen würde, zeigt sich, also hält der empirischen Untersuchung einfach nicht stand. Also genau das, was eben auch beschrieben wurde, haben wir auch in der Untersuchung gesehen, da, wo Menschen fragmentierte Arbeitstage haben, wo sie lange arbeiten müssen, wenn man fragt, wer springt ein, dann ist das in der Regel die Partnerin. Männer haben häufiger bis jetzt noch längere Arbeitstage als Frauen. Das heißt, diese längeren Arbeitszeiten führen eigentlich eher zu einer Verfestigung klassischer Rollenmuster und eben genau nicht dem, dass Frauen dadurch die Möglichkeit bekommen, mehr zu arbeiten. Das ist ja die Idee. Und ich glaube, die Idee, dass die Möglichkeit eines längeren Arbeitstages Vereinbarkeit erleichtert, die kann man nur haben, wenn man eigentlich nicht der Auffassung ist, dass unbezahlte Sorgearbeit Arbeit ist. Und das wiederum kann man eigentlich nur glauben, wenn man es selber nicht gemacht hat. Es ist unglaublich anstrengend, so schön es ist, ich habe selber 2 Kinder, es ist unglaublich anstrengend, sich um Kinder zu kümmern. Und wenn ich das mal durchdenke, wir haben es ja alle in der Pandemie erlebt, ich stehe vielleicht sogar früh auf und versuche vorher schon mal 1 Stunde zu machen. Also sagen wir mal so 5:30. Dann wecke ich die Kinder um 6:30. Dann habe ich mit kleinen Kindern wirklich anstrengende 1,5 Stunden, in denen ich versuche, die irgendwie zum Anziehen zu bringen, die in die Kita zu bringen. Dann renne ich zur Arbeit und arbeite da. Dann renne ich zur Kita und hole die Kinder da ab. Dann bin ich auf dem Spielplatz, kaufe noch schnell ein, alles total eng getaktet, alles unter Zeitdruck. Und dann, wenn die endlich im Bett liegen, soll ich mich abends nochmal an den Schreibtisch setzen. Und das ist dann ein Modell, was es attraktiver macht, mehr Erwerbsarbeit zu verbringen für Frauen? Ich glaube tatsächlich nicht. Und wir wissen aus der Forschung auch, dass Frauen, nimmt man bezahlte Arbeit und unbezahlte Arbeit zusammen, heute schon 1 Stunde mehr arbeiten als Männer pro Woche. Das heißt, Frauen arbeiten jetzt schon mehr als Männer. Sie werden einfach nur für einen geringeren Anteil der Arbeit bezahlt. Und genau dieses Muster würde eine unsichere Arbeitszeit, die Vereinbarkeit eher noch schwerer zu planen macht, eher verschärfen. Weil das ist ja genau auch die Frage, die eben auch schon aufgeworfen wurde. Wer entscheidet das denn? Also wenn man den 8-Stunden-Tag in der jetzigen Regelung abschafft, dann entscheidet das rechtlich gesehen der Arbeitgeber. Und tatsächlich, also wir haben es uns mal angeguckt, im Rahmen von Tarifverträgen gibt es unglaublich viele Ausnahmen, die ganz viele Aspekte dieses 8-Stunden-Tages betreffen. Also man kann länger arbeiten, es gibt auch eine Verkürzung der Ruhezeiten, es gibt unglaublich viele Möglichkeiten, aber im Rahmen von Tarifverträgen und auch Betriebsvereinbarungen, das ist dann eben nicht, dass der Arbeitgeber das bestimmt, sondern dass das gemeinsam ausgehandelt wird. Und ich glaube, das ist eben die zentrale Frage, wer entscheidet denn darüber? Und bei der Vorlage oder dem, die jetzt debattiert wird, entscheidet am Ende darüber der Arbeitgeber.
0: Wir nehmen das jetzt alles mal mit. Ich versuche, die Fäden mal zusammenzubringen. Auf dem YouTube-Kanal, wo wir mit Mitreden laufen, da schreibt MA, Wir haben in Deutschland viele Nachteile, was die Arbeitskosten, Arbeitszeit etc. betrifft. Firmen wandern ab. Man muss jetzt endlich was machen. Was bringen tolle Tarifabschlüsse, wenn die Firma kurz danach schließt? Das war jetzt nochmal dieser Aspekt, den wir aber bestimmt hier bis 22 Uhr uns nochmal näher anschauen können, welche Rolle die Gewerkschaften da spielen. Aber vielleicht hat auch das, was Frau Kohlrausch und auch Herr Peter gesagt haben, vielleicht die ein oder andere Hörerin gerade getriggert. Dann rufen Sie gerne an 08000 441777, denn das ist ja ein ganz spannender Punkt. Es soll das Potenzial der Frauen im Arbeitsmarkt heben, so zumindest auch ein Plan, ein Gedanke, den auch in der Union getragen wird. Wie realistisch ist das, frage ich Markus Plettendorf aus unserer Wirtschaftsredaktion.
3: Also ich wage da keine Prognose, ob der Plan wirklich am Ende aufgeht. Zum einen muss ja auch überhaupt erstmal mehr Arbeit da sein, damit ich Leute länger und mehr beschäftige. Um auf das Frauenthema einzugehen, es ist jetzt im Moment einfach Stand der Dinge, wenn auch sehr bedauernswert, dass Frauen viel häufiger in der Teilzeitfalle sitzen, aus der sie nicht rauskommen, weil sie eben Care-Arbeit dort deutlich mehr übernehmen, als Männer das tun. Und man kann eigentlich davon ausgehen, dass derjenige, der Vollzeit beschäftigt ist, dann auch die Stunden hinten dran hängt und mehr arbeitet, also über den 8-Stunden-Tag hinauskommt. Ich habe so ein bisschen die Befürchtung, wenn man jetzt einfach nur die 8-Stunden-Regel kippt und da keine vernünftigen Ausgleiche und eine vernünftige Kommunikation zwischen Arbeitnehmenden und Arbeitgebenden findet, dann könnte das hinsichtlich der Erwerbstätigkeit von Frauen sogar ein Bumerang werden.
0: Es war von Frau Kohlrausch ja gerade, ich zitiere das jetzt, paraphrasiere das mal, es kann eigentlich keiner gut finden, der nicht selbst diesen Mehrarbeitspart schon selbst zu Hause erlebt hat. Also Frauen im Schnitt arbeiten eben 1 Stunde 19 mehr, aber unbezahlt. Da frage ich genau mal nochmal in die Richtung unseres Unternehmers, Thomas Hoppe und Bundesvorsitzende, die jungen Unternehmer. Also man kann diese Idee des Arbeitszeitgesetzreform gar nicht geil finden, wenn man das selbst mal erlebt hat.
2: Ich glaube, generell brauchen wir, also ich fand den Kommentar von einem YouTube-Kollegen sehr interessant, weil er gesagt hat, wir brauchen eine Steigerung der Produktivität, wir brauchen wieder einen Satz da vorne. Ich meine, wir reden gerade über einen 8-Stunden-Tag, der sicherlich relevant und wichtig ist, aber es ist ja eigentlich nur die Spitze vom Eisberg. Wir sehen, dass momentan die Wirtschaft in Deutschland den Bach runtergeht. In vielen Teilen werden Arbeitsplätze freigesetzt, Mitarbeiter werden auf die Straße gesetzt. Ich glaube, wir haben hier große Probleme und die Gewerkschaften versuchen hier nochmal einen Lohnsteiger rauszuholen. Wir haben es im öffentlichen Dienst gesehen. Momentan ist eher genau das Gegenteil der Fall. Ich meine, man muss hoffen, dass man keine Mitarbeiter vor die Straße setzen muss. Und da wäre die Frage, wie schaffen wir mehr Produktivität? Und das ist ja nur von der Politik eine Idee gewesen, dass man sagt, man geht an den 8-Stunden-Tag ran. Das ist eines von mehreren Themen, die wir angehen müssen. Und wir brauchen mehr Produktivität. Denn wir sehen jetzt auch schon, dass viele Unternehmen im Ausland die Jobs besetzen. Wir gucken, dass wir eben flexibler werden. Die Kosten zu teuer, Steuern, Energiekosten. Wir haben viele Themen, die wir hier in Deutschland gerade, einen schweren Sack, den wir hier tragen müssen als Unternehmer. Und ich selber merke es auch, wir müssen auch gucken, dass wir die Mitarbeiter halten. Und viele stellen bei uns momentan keine weiteren Mitarbeiter ein. Und da frage ich mich, möchte ich den Job behalten? Möchte ich weiter in Deutschland die Mitarbeiter halten? Ja, aber wir müssen trotzdem produktiver werden. Natürlich muss die Arbeit auch da sein. Aber wenn wir die Arbeit haben, müssen wir trotzdem auch im Wettbewerb stehen. Viele Unternehmen stehen nicht mit dem Unternehmen in Hamburg, mit München im Wettbewerb, sondern eher mit Singapur, New York und woanders. Und die arbeiten eben viel mehr als wir.
0: Woanders ist ein perfektes Stichwort, weil wir reden mal über China. Wir sprechen heute über Mitreden. Deutschland diskutiert über unseren altgewohnten 8-Stunden-Arbeitstag und fragen, ob der eine Reform bedarf und ob wir damit einer Reform gut klarkommen würden in Deutschland. 08000 441777. Mit all den Aspekten sind Sie herzlich willkommen hier bei uns. Thomas Schüller aus Frankfurt ruft uns an. Guten Abend, Herr Schüller.
6: Ja, guten Abend.
0: Und Sie machen genau diesen Blick mal Richtung China. Warum? Was beschäftigt Sie da?
6: Also es beschäftigt mich schon seit langem. Also ich bin daran interessiert, dass die Globalwirtschaft fair und gerecht gestaltet wird. Also ich habe schon ein schlechtes Gewissen, wenn ich konsumiere, bei vielen Produkten mir zu sagen, verdammt nochmal, wo kommt das her? Steht ja meistens auch inzwischen drauf, made in China. Die Klamotten in Bangladesch, da war ja vor etwa knapp 10 Jahren dieser Fall von diesen Textilfabriken, die in Flammen aufgegangen sind, wo also über 1000 Arbeitnehmerinnen, es waren hauptsächlich Frauen, jämmerlich verbrannt sind.
0: Weil die Türen dazu geschlossen waren.
6: Ja, die Türen sind also quasi gefängnisartiger Charakter, wo die in 12-Stunden-Schichten 6 Tage die Woche, die haben keine Zeit, sich um ihre Kinder zu kümmern. Und da sage ich mir, wir müssen mithalten. Mit wem wollen wir denn da bitte schön mithalten? Also Deutschland nach dem Krieg, würde ich sagen, ganz klar, das Land musste aufgebaut werden. Die Frauen haben Trümmer geschleppt. Viele Männer kamen erst aus dem Krieg zurück. Viele waren tot oder waren schwer verwundet. Das Land stand mit dem Rücken zur Wand. Und da gab es sehr, sehr viel zu tun. Aber jetzt sind jetzt über 81 Jahre vergangen. Und da frage ich mich jetzt, was brauchen wir noch alles? Wir haben irrsinnig viele Autos. Wir haben einen extrem hohen Konsum in fast allen Bereichen. Und was wollen wir eigentlich noch mehr arbeiten? Wir müssen uns, denke ich, mehr qualitativ mal orientieren. Dass wir mal schauen, wo brauchen wir wirklich, wo muss gearbeitet werden, zum Beispiel in der Pflege, da wächst der Bedarf ständig. Und da geht es auch in der Pflege zum Beispiel mehr, auch nicht nur darum, dass die Leute einigermaßen physisch versorgt werden, sie haben ja eine Seele, dass da eine Zuwendung besteht. Das wird dann teilweise sollen Ehrenamtliche übernehmen, das sehe ich sehr kritisch, wenn die sich das leisten können, bitte. Aber die Hauptamtlichen müssen eigentlich da eher entlastet werden, damit auch gerade zum Beispiel solche wichtigen Berufsfelder auch wieder attraktiv werden können. Mit Werbung und lauwarmen Sprüchen ist da nicht zu machen. Und ich habe Grundschulpädagogik studiert und habe in der Schule teilweise, also als studentischer Vertretungslehrer, extrem schlechte Erfahrungen gemacht, weil die Schulen schlecht ausgestattet waren. Die Schüler waren frustriert, die Kolleginnen waren frustriert. Ich habe am Schluss eine 4. Klasse gehabt, die überhaupt so nichts mehr Lust hatte. Und da sage ich mir, wir müssen mal den Stress rausnehmen. Nicht, dass schon die Kinder in die Hamsterräder gesteckt werden und erst recht, dass man von der Wiege bis zur Bahre irgendwie als Mensch funktionieren muss. Da frage ich mich, was haben wir eigentlich davon? Das Leben ist zu schön, um es nur irgendwie in welchen jetzt so arbeitsstrukturmäßigen Funktionen oder Hamsterrädern, würde ich sagen, jetzt wirklich Probleme zugespitzt zu vergeuden. Also wir müssen gucken, was ist wichtig im Leben? Da würde ich sagen, das ist erstmal soziale Beziehung, gelingende Familien, das ist, dass man sich seinen Mitmenschen zuwendet, dass die Hektik mal herausgenommen wird und dass wir unser ganzes Leben mal so ein bisschen mehr südländisch, dass wir etwas leichter nehmen und hinschauen, wo ist wirklich erforderlich, ich würde das auch gar nicht mal als Arbeit nennen, sondern dass wir leben. Also dass ich arbeite zurzeit, ist leider nur mehr so ein berufliches Wiedereingliederungsprojekt in der Kerzenwerkstatt von den Franziskanermönchen. Aber das ist wirklich, da verdiene ich jetzt nicht viel und kann kaum von leben, aber es ist ein extrem nettes Betriebsklima. Es ist auch natürlich gedacht, dass wir erstmal wieder auf dem ersten Arbeitsmarkt Fuß fassen.
0: Und auch erfüllen aber das da merkt man. Aber ich fand dieses La Dolce Vita, was Sie uns ein bisschen ja quasi schon hier ins Studio reingegeben haben, und klimatisch nähern wir uns selbst im Norden dem ja auch mehr und mehr an. Herr Schüller, ich würde einen Aspekt gerne mal rausnehmen, den Sie gerade hatten. Mit wem müssen wir denn da mithalten? Und das ist in diesem Widerspruch, den Sie gerade in Ihrem Redebeitrag hatten, so spannend zu sehen. Also eigentlich wünscht man sich was Sinnstiftendes zu machen, und auf der anderen Seite kommen die globalen Player, die das bestimmt nicht ganz oben auf ihrer Agenda haben. Und wir haben die Arbeitsforscherin Bettina Kohlrausch bei uns. Es ist Ihnen natürlich gänzlich auch bewusst, mit wem wir mithalten müssen. Wie geht das, wenn wir uns nicht reformieren?
1: Ich will gar nicht Reformbedarfe in Frage stellen. Die Frage ist nur einfach, ist die Arbeitszeit wirklich die Stellschraube, an der man dann drehen kann, um Produktivität nach vorne zu bringen? Weil ich auch glaube, dass es wird immer Länder auf der Welt geben, die geringere Arbeitsstandards haben. Und das kann kein Argument sein und keine Orientierung für die Ausgestaltung der Arbeitsstandards bei uns, sondern wir sind ein Hochlohnland und wir müssen darauf achten, dass wir eine hohe Produktivität haben. Geschäftsmodelle, die auf Unterbietung aus sind, die können einfach nicht funktionieren. Und insofern finde ich diese Frage nämlich, wofür das eigentlich alles, finde ich gar nicht so unberechtigt. Also ich finde, wenn man über Wohlstand redet, auch über Zeitwohlstand reden zu wollen, grundsätzlich auch nochmal eine wichtige Perspektive. Aber nochmal zu der Frage, wie gehen wir einfach mit der Konkurrenz um? Da will ich überhaupt nicht in Frage stellen, dass da die Wirtschaft unter Druck steht und auch was passieren muss. Es gibt einfach keine Belege dafür, dass da, wo mehr gearbeitet wird, die Menschen wirklich produktiver sind. Also produktiver sind sie sowieso nicht. Das weiß man, dass Individuen weniger produktiv werden, wenn sie lange arbeiten. Dann macht man Fehler. Es ist aber auch so, dass in Ländern, in denen die Menschen im Durchschnitt mehr Erwerbsarbeit leisten, nicht zwingend irgendwie ein besseres Wirtschaftswachstum ist. Es gibt da einfach keinen kausalen Zusammenhang. Das ist ja auch logisch, ja, weil also Arbeiten allein reicht nicht. Man muss halt auch was produzieren, um produktiv zu sein. Und deshalb sind das sicherlich alles Fragen. Die Frage ist nur, und sicherlich auch ein berechtigtes Anliegen der Unternehmer. Gleichwohl glaube ich, dass die Arbeitszeit da wirklich keine Stellschraube ist, die irgendwas ändert. Im Gegenteil, weil die Menschen eben unproduktiv werden, wenn sie zu lang arbeiten, wenn die Arbeitszeit nicht planbar ist und weil sie auch abwandern aus den Bereichen, in denen die Arbeitszeiten extrem belastend sind.
0: Bestimmt viele Reformen, die ineinandergreifen, die der Bundesregierung vor den Füßen liegen. Also da gibt es ja einiges zu tun. Die Arbeitszeitreform ist die, die wir uns heute Abend mal genauer anschauen, allen voran den 8-Stunden-Tag. Und da frage ich mal bei einem, der selbst das weiß, wie flexibel Arbeit sein muss, nach, nämlich in Bamberg bei Herrn Lang. Guten Abend.
7: Ja, hallo.
0: Ja, da sind Sie. Ja, ich wollte Sie nicht erschrecken.
7: Jawohl. Genau. Jawohl. Wir haben einen landwirtschaftlichen Betrieb und im Sommer müssen wir immer mal über 8 Stunden arbeiten. Das ist eigentlich die Regel.
0: Das sind sogar richtig lange Tage, oder? Da ist man bestimmt mal auch auf dem Trecker bis 16 genau. Stunden unterwegs. Jawohl.
7: Und das ist halt einfach mal üblich, dass man da länger arbeiten muss. Und gut, man hat ab und zu mal im Winter oder irgendwo auch Tage, wo man nicht so lange arbeiten muss. Aber es geht einfach nicht, dass wir sagen, jetzt ist 8 Stunden habe ich gearbeitet und den Mähdrescher machen wir aus. Ne? Und dann haben wir noch Tiere. Mhm. Die wollen auch verpflegt werden. Wir haben einen Pferdehof. Und da muss halt die Arbeit gemacht werden.
0: Ist das dann eine Art Freiwilligkeit bei Ihnen selbst, von der Sie sprechen würden?
7: Ja, wir sind selbstständig. Ne?
0: Ja, aber es muss ja halt gemacht werden. Also die Freiwilligkeit. Ja, genau. Ja.
7: Und es gibt sehr viele kleine Selbstständige, die wo auch länger arbeiten müssen wie 8 Stunden.
0: Und verstehen Sie dennoch die Angst, dass jemand angestellt ist und sagt, also zum Beispiel Jens Arnert schreibt hier gerade bei YouTube, die Vergangenheit gezeigt, dass die Arbeitgeber den ganzen Arm nehmen, wenn man ihnen den kleinen Finger reicht, die Gesetze und Tarifbeträge bieten genügend Möglichkeiten.
7: Aber es ist so, ich meine, wenn man flexibel ist, das heißt natürlich, dass man die Überstunden oder was über 8 Stunden ist, dann auch wieder abfeiert oder so, ne? Weil es ist so, wenn ich mich mit viel Arbeiter unterhalte, sagen sie, Überstunden ausbezahlen lassen, nein, da bleibt dann nichts übrig. Und bei den meisten, die feiern das wieder ab.
0: Also es ist natürlich ganz individuell nochmal das Thema zu sehen, wenn man so selbst, wenn Sie es nicht machen, also Sie sind selbstständig und Sie sind ständig unterwegs und müssen was erledigen und auf dem Hof und sonst macht's keiner und dann leiden die Tiere und dann leidet das, der Acker vor sich hin. Sie als Unternehmer, Thomas Hoppe ist bei uns, kennen das auch. Sie haben die Firma auch aufgebaut, eigentlich so aus einem Start-up-Motivation. Es hat sich erst ein bisschen dazu entwickelt, dass man sagt, ich möchte das gar nicht skalieren und verkaufen, ich möchte die Firma behalten. Sind auch durch saure Jahre gegangen. Ist deswegen Ihr Anspruch von sich selbst an die Arbeitnehmer dann auch zu sagen, also ich habe das auch gezeigt und geliefert und jetzt möchte ich das als Unternehmer auch von euch so ein bisschen wieder spüren, dass man einfach auch mal 12 Stunden da sein kann. Man kriegt's ja im Sommer vielleicht auch wieder ein bisschen austariert.
2: Ich fand den Beitrag ganz gut von Herrn Lang gerade, weil als Unternehmer ist man eben selbst und ständig, man hat eben die Themen zu machen und da fragt ihm keiner, ob ich das machen möchte oder nicht. Aber für mich ist die Arbeit ein Hobby. Ich habe das damals aus dem Studium rausgegründet, die erste Firma ist so entstanden, das war einfach ein Spaß und ist eine Firma raus entstanden. Die nächste Firma bin ich auch reingestolpert. Also mir macht die Arbeit einfach Spaß und für mich, auch wenn ich im Urlaub bin und am Strand liege, da kommen Ideen für die Arbeit. Oder wenn ich abends joggen gehe, auch dann habe ich Ideen für die Arbeit. Dann würde wahrscheinlich Frau Kurisch sagen, das wäre Arbeit, weil ich mir da Gedanken zur Arbeit gemacht habe. Für mich ist es einfach ein Hobby und macht mir Spaß. Und ich habe nicht den Druck, dass ich meinen Mitarbeitern sage, ihr müsst heute 12 Stunden arbeiten. Aber wir haben ein gemeinsames Ziel. Wir wollen die Firma nach vorne bringen. Und teilweise pushen die Mitarbeiter mich selber nach vorne und sagen, hey, wir müssen das noch fertig kriegen. Da kommt das eher von den Mitarbeitern, nicht von mir. Und ich glaube, wir haben einfach, wenn man gemeinsam was nach vorne bringen möchte, was schaffen möchte und die Motivation hat, da ist kein Druck, dass man was machen muss, sondern weil man was machen möchte. Und dann merkt man nicht, dass die Zeit vergeht. Dann sitzt man teilweise mal 10, 11 Stunden im Büro und ist trotzdem produktiv, weil man nebenbei beim Kickertisch steht und man spricht trotzdem über das Kundenthema, man spricht trotzdem über Sachen. Ich würde das nicht als Arbeit bezeichnen. Bei einigen wäre es wahrscheinlich schon Arbeit, aber man spricht über Arbeitsthemen. Trotzdem ist die Atmosphäre sehr locker und das macht Spaß. Und wir haben eine sehr gute Atmosphäre. Die Mitarbeiter kommen gerne zur Arbeit. Wir schaffen auch viel Freiraum. Mittagspausen mal auf der Dachterrasse grillen.
0: Brauchen Sie noch Leute oder warum bewerben Sie sich hier?
2: Also ich meine, das muss ja auch kein 8-Stunden-Tag sein, aber eben trotzdem macht das eben Spaß. Und ich glaube, man muss die richtigen Arbeitsbedingungen schaffen und dann macht es eben auch für die Mitarbeiter entsprechend Spaß.
0: Bildet aber auch ab, wie unterschiedlich Arbeitsalltage aussehen können. Klar. Der Kicker steht vielleicht sogar an der einen oder anderen Stelle, aber ein Kurierdienstfahrer hat ein anderes Workload, ein anderes Pensum. Klar. Als wir hatten ja auch Frau Hirschhausen schon, die uns aus den systemrelevanten Berufen geschildert hat. Und man merkt so ein bisschen, die Trennlinie, die wir ja gerade sprechen, ist zwischen ich bin Angestellter, ich bin Freiberufler, ich bin Chef, ich bin Unternehmer oder mir sagt jemand, der Chef ist, wie es zu sein hat. Und da geht genau in diese Nische jetzt Stefan Dolega aus Berlin rein. Guten Abend, Herr Dolega.
8: Guten Abend.
0: Weil Sie haben beide schon erlebt, oder? Erzählen Sie ein bisschen, was so Ihr Background ist.
8: Ja, ich kann mich dem Vorredner eigentlich nur anschließen. Mir hat mal der Vorstandsvorsitzende einer Aktiengesellschaft gesagt, man kann nur das gut machen, was man gern macht. Und das habe ich immer so gesehen. Und ich war immer Angestellter, ganz am Anfang, dann war ich jahrzehntelang Freiberufler und jetzt bin ich wieder Angestellter bei der Senatas. Da möchte ich arbeiten in einer Brennpunktschule als Lehrer, als Quereinsteiger. Und das macht mir sehr viel Spaß und das hält mich auch jung. Und ich möchte sagen, ich habe auch als Freiberufler in einer kleinen Firma in München 12, 15 Stunden gearbeitet am Tag. Aber ich bin der Meinung, das kann ich machen, aber ich darf es nicht von meinen Angestellten verlangen. Und das Arbeitszeitgesetz sagt ja 8 Stunden. Man kann es auf 10 Stunden verlängern, wenn ich mich richtig erinnere. Aber da muss ein Ausgleich innerhalb von 6 Monaten erfolgen. Und ich finde, das ist ein gutes Gesetz und das soll so bleiben. Also ich kann es selbst machen, aber ich darf es nicht von anderen verlangen. Da ist 8 Stunden, also Feierabend, würde ich sagen.
0: Aber Sie haben ja auch die großen anderen Konkurrenten auf dem Weltmarkt schon besprochen. Frau Grulrosch sagt dennoch, man darf sich an den Standards dann auch nicht orientieren. Aber die haben natürlich auch etwas mit unserer Wirtschaft und der aktuellen Lage zu tun.
8: Ja, sicher. Sie hatte recht, wenn sie sagt, wenn die Löhne können auch steigen, wenn die Produktivität steigt, dann passiert mit den Kosten gar nichts. Und die Produktivität steigt ja nicht mit Verlängerung der Arbeitszeit. Im Gegenteil, das haben ja mehrere schon gesagt. Ich will mal grundsätzlich noch mal etwas sagen, dass was immer unterschätzt wird in Deutschland, dass Arbeit ja nicht irgendwie eine Belastung ist, sondern man kann das ja auch als was Positives sehen. Ich bin jetzt fast 72 und arbeite 40 Stunden am Tag und das ist für mich gar keine Arbeit. Das ist ja, was mein Vorredner sagte. Also ich bin gern mit den jungen Leuten zusammen. Übrigens hält mich das auch ein bisschen jung. Und an einer sogenannten Brennpunktschule vom Senat von Berlin. Da ist aber auch gar kein Brennpunkt. Wenn man mit den jungen Leuten vernünftig auf Augenhöhe redet, sind die völlig, also ganz einfach. Und ja, also man muss schon etwas sich suchen, was man gerne macht. Und dann ist das die Beschäftigung eigentlich nicht unbedingt Arbeit. Also ich sehe es genauso, wie mein Vorredner das gesagt hat. Nicht jeder hat das Glück vielleicht, das kann schon auch sein.
0: Ja, weil es eben auch sehr branchenabhängig ist oder auch arbeitgeberabhängig. Aber Sie haben auch wieder einen Aspekt gerade genannt, dass Sie etwas gefunden haben, was durchaus erfüllend auch ist im späteren Leben. Sie wissen, was 6-7 ist zum Beispiel auf dem Schulhof, man würde Ihnen das immer alles schnell erklären. Und gleichzeitig aber trifft es eben nicht jeden so in dieser Arbeitswelt. Aber, Herr Dolega, Sie haben gerade nochmal gesagt, Produktivität wird ja nicht dadurch gesteigert, dass wir die Arbeitszeit hochsetzen. Jetzt würde ich mal, kurz bevor in die Nachrichten gehen, einmal den Kanzler zu Wort kommen lassen, weil die Frage ist ja, arbeiten wir zu wenig? Was sagt der Kanzler?
9: Mit Work-Life-Balance und 4-Tage-Woche lässt sich der Wohlstand unseres Landes, den wir heute haben, in Zukunft nicht erhalten.
0: Der Kanzler hat sich dagegen gewehrt, dass er die Deutschen mal als faul bezeichnet haben soll, aber er spricht seit Monaten durchaus von der Bequemlichkeit, auch einer Behäbigkeit, die uns bremsen würde. Das scheint jetzt so für die kommende Stunde ein ganz wichtiger Punkt zu sein, wenn wir über Produktivität sprechen. Arbeiten wir zu wenig, Markus Plettendorf? Du kannst Punktlandung, wir müssen um 21 Uhr einmal die Nachrichten.
3: Ich versuch's. Also was mich ein bisschen stört an der Aussage des Kanzlers ist, dass er ja ein Stück weit suggeriert, dass wir zu wenig arbeiten. Die nackten Zahlen sagen was anderes. In 2025 wurden mehr als 61 Milliarden Arbeitsstunden in Deutschland geleistet. Damit sind wir absolut im normalen europäischen Durchschnitt. Und Herr Lang hat's vorhin gesagt, auf dem Bauernhof Produktivität ist der entscheidende Teil. Wenn er sein Feld noch mit Esel und 20 Leuten bestellen würde im Herbst, dann produziert er sehr, sehr viele Arbeitsstunden, ist aber trotzdem nicht konkurrenzfähig. Arbeit ist in Deutschland immer schon seit langer Zeit teurer gewesen. Was uns belastet hier, das sind die im internationalen Vergleich extrem hohen Sozialabgaben, die ja auch die Arbeitgeber mittragen müssen. Arbeit ist einfach sehr teuer in Deutschland. Es wird nicht zu wenig gearbeitet. Wir müssen in meinen Augen mit den Strukturreformen ganz, ganz eilig an anderen Stellen anfangen.
0: Da sind wir ja dann bei einer Reform von Lohnnebenkosten. Aber wenn wir über Pflegereformen und Gesundheitsreformen sprechen, sieht es nicht danach aus, dass die erstmal absehbar gedrückt werden. Auch an Frau Kohlrausch die Frage als Arbeitsforscherin, arbeiten wir zu wenig in Deutschland?
1: Nee, also wir arbeiten viel, wir haben noch nie so viel gearbeitet und wie gesagt, bei der Debatte und auch bei den ganzen Zahlen zur Frage, wie viel wird eigentlich gearbeitet, wird die unbezahlte Arbeit überhaupt nicht mitgerechnet. Und dass Arbeit Spaß macht, das will ich doch schwer hoffen, auch mir macht meine Arbeit sehr viel Spaß. Trotzdem ist es Arbeit und wir brauchen auch noch die Erholung und darum geht's ja.
0: Auch die Frage an Thomas Hoppe, Sie wünschen sich diese Flexibilisierung. Erhoffen Sie sich davon wirklich auch ein deutliches Mehr an Produktivität?
2: Ja. Kurz und knapp, ich dachte, ja, auf jeden Fall schon. Deswegen diskutieren wir ja auch heute hier, das macht schon mehr Sinn, dass man eben Flexibilität hat für beide Seiten, Arbeitnehmer und Arbeitgeber. Und wie vorhin gesagt, dass wir entscheiden bei unseren Betrieben eben gemeinsam, dass nicht der Arbeitgeber oktroyiert und sagt, ihr müsst morgen so und so lange arbeiten. Wir haben entsprechend die Aufträge und wenn wir gemeinsam im Team das schaffen wollen, dann entscheiden wir es auch gemeinsam. Und es wird immer der böse Unternehmer hier dargestellt. Ich glaube, wir sind schon gemeinsam ein Boot, wir wollen gemeinsam nach vorne gehen und dann schaffen wir es auch. Und
0: wir sind auch gespannt, ob jetzt Menschen anrufen, die genauso einen Chef haben wie Thomas Hoppe und sagen, ich hätte da schon Vertrauen, dass wir da einen guten Deal untereinander finden, selbst wenn das Arbeitszeitgesetz aufgeweicht wird. Und Frau Kohlrasch hat nochmal unterstrichen, dass die Entscheidung dann beim Arbeitgeber liegen würde. Aber vielleicht gibt es auch jemanden, der uns hört und sagt, nee, also ehrlich gesagt, das möchte ich nicht, dass da so fremd verwaltet wird über mich, weil das wird dann ja auch schnell zur Machtfrage. Vielleicht sind Sie eben auch nicht in einem Betrieb, das gewerkschaftlich organisiert ist. Da sind wir beim Thema Tarifverträge, betrifft ja auch nicht die Mehrheit der Deutschen im Job. Also wie denken Sie über den 8-Stunden-Arbeitstag? 08000 441777. Sie können gerne schon noch einmal anrufen und sind aber dann nach den Nachrichten dabei. Um 21 Uhr geht's weiter. Jetzt gehen die ARD-Infowellen einmal kurz auseinander mit Nachrichten auch aus Ihrer Region. Und um 8:53 hören wir uns an dieser Stelle dann wieder.

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1: Um 21 Uhr mit Bernd Milde. Der Sozialverband Deutschland lehnt den CDU-Vorstoß ab, das Eigenheim generell zur Finanzierung der Pflege heranzuziehen. Verbandschefin Michaela Engelmeier sagte den Zeitungen der Funke Mediengruppe, die Idee sei sozialpolitisch kritisch. Sie würde vor allem Menschen mit kleineren Vermögen treffen, die keine flüssigen Mittel hätten, aber selbstgenutzte Wohnungen oder Häuser. Stattdessen forderte Engelmeier eine stärkere gemeinschaftliche Finanzierung der Pflege. Linksfraktionschef Sören Pellmann betonte, Sozialversicherungen seien dazu da, im Schadensfall zu zahlen, unabhängig von der Bedürftigkeit. In der Debatte stimme etwas nicht, wenn nun ausgerechnet die Linke kleine Erbschaften wie Omas Häuschen vor der CDU schützen müsse. Rentner in Ostdeutschland haben weiterhin deutlich geringere Einkommen als im Westen. Das geht aus Zahlen des Statistischen Bundesamtes hervor, die das BSW erfragte. Demnach liegen die jährlichen Nettoeinkünfte für Rentner in Sachsen und Sachsen-Anhalt bei rund 25.000 Euro, in Thüringen bei knapp 26.000. Im Westen seien es dagegen etwa 29.500 Euro. Frauen erhielten im Schnitt deutlich weniger als Männer. Israels UNO-Botschafter Dani Danon hat die Zusammenarbeit mit dem Team von Generalsekretär Antonio Guterres aufgekündigt. Danon begründete das bei X mit einer Entscheidung der UN-Spitze, israelische Sicherheitsbehörden wegen systematischer sexualisierter Gewalt gegen Palästinenser auf eine schwarze Liste zu setzen. Der Diplomat nannte es skandalös, Israel vorzuwerfen, sexualisierte Gewalt als Kriegswaffe einzusetzen. In Neustadt an der Orla ist ein Großbrand gelöscht. Das teilte am Abend die Rettungsleitstelle mit. Am Vormittag waren zwei Häuser in der Innenstadt aus noch ungeklärter Ursache in Flammen aufgegangen. Mindestens eins der beiden Gebäude wurde zerstört, das andere und ein Nachbarhaus erheblich beschädigt. Auf der Suche nach Glutnestern trug die Feuerwehr von allen drei Häusern die Dächer ab. Erste Schätzungen gehen von Sachschäden in Millionenhöhe aus. Verletzte gab es nicht. Die Thüringer Schlösserstiftung will in diesem Jahr ihre Parks und Gärten in den Mittelpunkt der Aufmerksamkeit rücken. Präsidentin Doris Fischer sagte am Abend beim offiziellen Saisonauftakt in Erfurt, diese grünen Sehnsuchtsorte seien sowohl Kulturschätze als auch Schatzkammern der Artenvielfalt. Ihre Pflege werde allerdings durch den Klimawandel immer aufwendiger. Das waren die Nachrichten. Das Wetter in der Nacht meist klar, 10 bis 4 Grad. Morgen sonnig, am Nachmittag von Nordwesten her Wolken, aber meist trocken. Nur in Sachsen-Anhalts Norden erste Schauer oder Gewitter möglich. Höchstwerte 26 bis 30 Grad. Am Sonnabend gebietsweise Schauer und Gewitter, sonst auch Sonne, leicht sinkende Temperatur. Die Zeit, es ist 21.03 Uhr.
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2: Kurzum, es wird auf alle Fälle das Wochenend zur Jungbrunnenquelle. Genau gesagt heißt das Panier.
3: Samstag gehört der Fati mir.
4: Samstags gehört Fati mir. Mit diesem Slogan kämpften Gewerkschaften in den 1950er Jahren für die Fünf-Tage-Woche. Dahinter stand eine ganz einfache Idee. Arbeit darf nicht das ganze Leben bestimmen. Es braucht Zeit für Familie, Erholung, Verein, Alltag, etwas Erfüllendes. Vielleicht ein Ehrenamt. Und heute diskutieren wir wieder über die Arbeitszeit, nicht über den Samstag allen voran, sondern auch über die Frage, ob die tägliche Grenze von 8 Stunden gelockert werden soll. Und auch heute steckt dahinter im Grunde die Frage, wie viel Zugriff darf Arbeit auf unser Leben haben? Wo brauchen wir Flexibilisierung? Wo brauchen wir vielleicht auch Schutz? Willkommen zurück bei Mitreden Deutschland diskutiert. Unser Thema heute Abend, Abschied vom 8-Stunden-Tag. Chance oder Belastung? Ich bin Nina Zimmermann, mich interessiert Ihre Meinung unter der 08000441777. Sie können uns hier im Studio anrufen oder Sie können uns auch zuschauen, dann sehen Sie auch meine Gäste gleich im Bild, zum Beispiel bei YouTube. Da hat Mitreden einen eigenen Kanal, @ARD Mitreden, da finden Sie uns ganz schnell und dann können Sie auch kommentieren. Und auch das landet bei mir, aber auch bei den anderen Zuschauern und vielleicht sind Sie da parallel auch in der Interaktion. Ja, und das sind meine Gäste. Bei uns sind weiter Professor Bettina Kohlrausch vom Wirtschafts- und Sozialwissenschaftlichen Institut der gewerkschaftsnahen Hans-Böckler-Stiftung aus Hannover zugeschaltet. Thomas Hoppe, Bundesvorsitzender von Die Jungen Unternehmer, selbst ein junger Unternehmer, und Markus Plettendorf aus der Wirtschaftsredaktion hier bei uns bei NDR Info. Und Markus, wir können mal auf die anderen Länder schauen. Wir haben gerade über Produktivität schon gesprochen. Allen voran China vielleicht mal, die fallen auch oft in der Debatte, in dem wird in verschiedenen Modellen gearbeitet. Und eins schauen wir uns jetzt mal an, zum Gruseln vielleicht auch, nämlich das 996-Modell. Was steckt dahinter?
5: Ja, 996 hieße, dass wir heute Morgen um 9 angefangen hätten zu arbeiten und jetzt Feierabend machen können, also 9 bis 9. Und das 6 Tage lang in der Woche. Also da reden wir über eine 72-Stunden-Woche. Mhm. Also ich glaube nicht, dass wir dahin wollen und dass das überhaupt wieder einführbar ist. Bleiben wir vielleicht mal an der Stelle in Europa gucken. Also die Bundesregierung plant ja jetzt sozusagen mit der Aufhebung der Tagesarbeitszeit die Wochenarbeitszeit auf ein europäisches Niveau anzuheben. 48 Wochenstunden sind das, die da vereinbart sind. Da fand ich den Blick nach Frankreich ganz spannend. Auch da wird eine Wochenarbeitszeit vereinbart. Die kann auch deutlich über diese 48 Stunden hinausgehen. Da gibt es dann Ausgleichsregeln und so weiter und so fort. Aber, jetzt kommt ein wirklich spannendes Aber, in Frankreich gilt per Gesetz die 35-Stunden-Woche. Das heißt, jede Stunde, die 36., die 37. bis hin zur 48. und darüber hinaus, muss als Überstunde bezahlt werden.
4: Muss.
5: Muss. So, über den Teil haben wir hier noch überhaupt nicht gesprochen, ob ich eine Flexibilisierung bis hin, was ja rein theoretisch ginge, zu einem 13-Stunden-Tag, den ich dann ein halbes Jahr später ausgleichen kann. Ich frage mich, was das für Saisonkräfte unter Umständen bedeuten könnte, die im Tourismus arbeiten. Also über den Teil haben wir noch gar nicht gesprochen. Gibt's das gleiche Geld? Gibt's mehr Geld? Und was ich vorhin schon erwähnt habe, löst das eigentlich die wirklichen Probleme, die wir haben hinsichtlich internationaler Konkurrenz?
4: Darüber reden wir jetzt noch bis 22 Uhr unter der 08000441777. Thomas Hoppe ist bei uns, Bundesvorsitzender von Die Jungen Unternehmer. Ja, gibt es mehr Geld?
6: Das ist ein sehr guter Punkt, weil ich glaube, wir haben, also wenn wir dann die Überstunden auszahlen, bleibt da kaum was beim Arbeitnehmer hängen.
4: Also nein.
6: Wir brauchen dringend eine Reform der Lohnzusatzkosten, der Renten, der Steuern, weil sonst macht es da für die Arbeitnehmer auch kaum Sinn, dass ich mehr arbeite und die entsprechend bezahlt bekomme. Deswegen eine gewisse Toleranz, in der man unentgeltlich die Überstunden mitmachen kann. Ja, wenn man Überstunden darüber hinaus machen möchte, macht das eben aktuell wenig Sinn für die Mitarbeiter und da muss dringend die Regierung ran, die Steuern runter und die Lohnzusatzkosten runter, weil sonst macht es kaum Sinn. Und ja, darüber müssen wir auch sprechen, bin ich bei Ihnen, aber das ist, glaube ich, eine weitere Diskussion, die wir dann nochmal über 1-2 Stunden führen können.
5: Weil der Teil ist ja auch geplant. Ja. Der Teil ist ja geplant, dass also mit dieser neuen Arbeitszeitregelung der Wochenarbeitszeit auch Überstunden steuerfrei ausgezahlt werden können sollen.
6: Ja.
5: Gucken wir mal, was kommt im Herbst der Reform.
4: Ja, genau. Oder was eben nicht kommt. Das ist ja auch noch eine Dimension, die wir uns heute Abend anschauen. Ob das überhaupt mit einer SPD in dieser Form, in dieser Regierung umsetzbar und tragbar ist. Bettina Kohlrausch ist bei uns, ist Arbeitsforscherin. Wir haben gerade schon das Frankreich-Modell uns mit Markus Plettendorf kurz angehört. Dann meinte Thomas Hoppe, ist ja mal ein bisschen Ausgleich muss sein. Ist das vielleicht etwas, worauf Sie sich als Arbeitsforscherin auch einlassen könnten, dass man sagt, wie Frankreich, das ist in der Tat ein Modell, also jede Stunde on top, die ist dann keine Überstunde, die einfach so in die Binse geht, sondern die kriege ich auf dem Konto?
7: Naja, also im Moment, also es ist echt immer schwer, so Modelle zu übertragen aus anderen Ländern. Also weil tatsächlich wäre das ja de facto eine Arbeitszeitverkürzung und das scheint mir gerade nicht die aktuelle Debatte zu sein, sondern das Ziel ist ja, die Arbeitszeit auszuweiten. Und tatsächlich werden ja auch jetzt schon viele Überstunden geleistet, aber nicht erfasst und auch nicht bezahlt. Und insofern ist ja auch mal das Argument zu sagen, ja, aber da müssen wir das ganz genau erfassen. Ja, müssen wir auch, aber da ist auch wirklich noch viel zu tun. Also auch ich bin für eine gute Arbeitszeiterfassung. Gleichzeitig glaube ich aber auch, dass wir dennoch sehr, sehr vorsichtig sein sollten mit der Aufweichung des 8-Stunden-Tages, weil wie gesagt, es sind ja momentan schon relativ viele Ausnahmen möglich.
4: Ich werde gleich schon mal auf die unsere Hörer zurückkommen, würde aber bei Frau Kohlrausch kurz bleiben. Deswegen, Frau Waschka und Herr Mittendorf, bleiben Sie uns gesonnen in der Leitung. Eine Frage kommt nämlich aus dem YouTube-Kanal direkt an Frau Professor Kohlrausch. Wo sehen Sie denn dann Stellschrauben und Möglichkeit, den aktuellen Notwendigkeiten zu begegnen? Was wären Ihre Vorschläge?
7: Oh je, also ich glaube, das ist echt eine eigene Sendung, ja. Aber ich glaube schon, dass man überlegen muss mit einer vernünftigen Industriepolitik, also von, also, oder sagen wir mal so, die Wirtschaft anzukurbeln. Aber bleiben wir mal beim Thema Fachkräfte, was das Arbeitszeitthema ja im weitesten Sinne berührt. Und da gibt es in der Tat Potenziale, die gehoben werden können. Wir haben unheimlich großen Anteil von Menschen ohne berufsqualifizierenden Abschluss. Warum haben wir die? Was können wir tun, um die zu qualifizieren? Das ist ein riesen Fachkräftepotenzial. In der Tat leisten Frauen relativ wenig Erwerbsarbeit, sind oft in der Teilzeitarbeit. Diese Maßnahmen werden Frauen aber nicht helfen. Was hilft es, eine vernünftige Kinderbetreuung? Was hilft es auch, eine faire Verteilung der Sorgearbeit innerhalb der Familien? Ja, dafür brauchen die aber eher mehr langfristige Planbarkeit ihrer Zeitstrukturen. Das ist ein Potenzial, das man heben kann. Man kann darüber überlegen, wie man auch Menschen, Zugewanderte, besser, schneller integrieren kann in den Arbeitsmarkt, wie man ihre Qualifikationen besser anheben kann. Man kann auch überlegen, was können wir eigentlich in den Betrieben tun, damit sie Menschen überhaupt mal bis zur Rente schaffen. Auch hier sind ungenutzte Potenziale. Also es gibt was zu tun, sicherlich auch im Bereich Fachkräfte. Ich glaube nur einfach, dass dieser 8-Stunden-Tag tatsächlich da nicht das Thema ist, an das wir ran müssen.
8: Das ist auch spannend, ob vielleicht die eine oder andere Hörerin auch sagt, ja, ich könnte mir vorstellen, länger zu arbeiten, weil wenn die Kita um 16 Uhr zumacht und ich das dann nicht in einem Job Homeoffice-mäßig noch machen kann, dann bleibt diese Option mir eben verschlossen. Und da reden wir von einem ganz anderen strukturellen Problem. Wir sprechen heute über den 8-Stunden-Arbeitstag und wollen wissen, wenn der jetzt in der Debatte ist, ist das eine Chance, da etwas aufzuweichen oder ist das eine Belastung, mehr Druck auf den Arbeitsmarkt? Und da gehen wir jetzt einmal zu Stefan Mittendorf aus Bodenwerder, das ist in Niedersachsen. Guten Abend, Herr Mittendorf.
9: Ja, einen schönen guten Abend in die Runde.
8: Danke. Die Selbstständigen sehen es eh anders, habe ich heute schon die letzte Stunde immer wieder gehört. Sie sind aber genau einer, der selbstständig Gastronom ist und immer an der vordersten Front kämpft. Wenn Sie es sich machen, macht's keiner.
9: Das haben Sie wunderbar formuliert. Ich bin, würde ich sagen, mit an der Front, mit meinen Mitarbeitern. Ich stelle mich auf die Stufe mit denen. Und ich verweigere mich der Pauschalisierung, dass längere Arbeitszeiten immer einen negativen Einfluss auf die Gesundheit haben. Also ich bin kerngesund und Sie können sich vorstellen, dass man in der Gastronomie länger als 8 Stunden arbeitet. Und ich bin für eine flexible Arbeitszeit, Wochenarbeitszeit. Darüber wurde ja eben gesprochen und nur so funktioniert es gerade in meiner Branche. Und wenn ich die rhetorische Frage in die Runde stellen darf, ich unterstelle Ihnen allen, dass Sie gerne feiern gehen und sicherlich Hochzeitsfeiern schon mitgemacht haben. Und in Niedersachsen dauern Feiern manchmal bis 4 Uhr morgens. Da frage ich mich, wie das laufen soll, dass ich Mitarbeiter nach 8 Stunden nach Hause schicke, während die Feier noch auf Hochtouren läuft. Da kann ich kein zweites Team reinholen. A, habe ich die Mitarbeiter nicht und B, kann ich um 1 Uhr nachts nicht eine neue Mannschaft reinholen. Und ich habe Mitarbeiter, die wahnsinnig gerne arbeiten in der Gastronomie und auch länger arbeiten würden, es aber nicht dürfen. Und das verstehe ich nicht, warum der Gesetzesgeber uns da nicht die Freiheit lässt und jedem Einzelnen die Freiheit lässt, doch länger zu arbeiten. Warum wird das immer negativ dargestellt und auch immer mit Gesundheit in Korrelation gesetzt? Da hat man auch mal die umgekehrte Frage gestellt, wie es ist, Leute, die wenig arbeiten oder nicht erfüllt sind, wie es denen gesundheitlich geht. Also ich finde, man sollte das etwas lockerer angehen und auch branchenspezifischer betrachten. Und in meiner Branche, in der Gastronomie, ist das nicht umsetzbar mit 8 Stunden.
8: Vielleicht können Sie jetzt einmal noch kurz mitnehmen, wie es bei Ihnen aktuell läuft. Also genau, Sie haben eine Catering-Party zugesagt. Also da kommen Leute, die möchten bis zum Morgengrauen einmal tanzen. Genau.
9: Genau.
8: Und dann bleiben Sie alleine am Ende oder müssen Sie das dann staffeln, dass die Leute dann eben erst um 11:30 aufschlagen zum Beispiel?
9: Ja, so müsste es sein. Bei uns wird auch die

0: dadurch, ich meine, es ist ja eh schon schwer, in der Gastro Leute zu finden. Wir kennen es ja aus den ganzen auch touristischen Gebieten. Viele mussten da jetzt auch erstmal zumachen, konnten nicht öffnen, weil sie nicht die richtigen Kräfte gefunden haben. Wenn da jetzt halt auch heißt, du kannst gern kommen, aber dann 12 Stunden auf Pflicht, oder wie würden Sie das bei ihm sich im Betrieb dann machen?
1: Nein, das glaube ich gar nicht. Auf Pflicht würde auch sicherlich nicht funktionieren, aber ich kann es wirklich nur bestätigen, dass wir viele Mitarbeiter haben, die einfach sagen, ich komme gern und mir ist bewusst, dass ich diese Gesellschaft bis zum Schluss jetzt mit betreue im positiven Sinne und zu Ende führe. Die sind auch von Herzblut gerne Gastgeber und das ist ja auch noch eine Sache. Also da eine Mannschaft auszutauschen, das entspricht ja gar nicht unserem Anspruch und wir sind gerne in der Gastronomie und also eine Verpflichtung daraus zu machen nicht, aber freiwillig, wenn du möchtest, kannst du das durchziehen und wir zahlen natürlich auch am Wochenende entsprechende Aufschläge. Es wird honoriert auch finanziell. Es ist also ein Anreiz und ich finde, so sollte es laufen, dass wir die Freiheit haben. Es wird keiner dazu gezwungen, aber man kann. Unter den jetzigen Umständen dürften wir es nicht.
0: Sagt Stefan Mittendorf, selbst Gastronom, Unternehmer aus Bodenwerder und geht da ein Thema auf unsere Liste mit drauf, nämlich dieses Branchenspezifische. Ob das vielleicht auch ein Gedanke sein könnte, an dem wir uns noch abarbeiten können. Und vorher geht's nach Brandenburg zu Anja Waschkau. Einen schönen guten Tag, Frau Waschkau.
2: Ja, hallo.
0: Sie sind für die Abschaffung des 8-Stunden-Tages. Warum?
2: Genau, weil wir selber bei uns im Betrieb jetzt nicht immer unbedingt genau 8 Stunden arbeiten. Und das ist auch das, was wir sehr schätzen, weil wir einfach dadurch viel flexibler sind. Also wenn es Tage gibt, wo eben nur 6 Stunden sinnvoll sind, dann arbeiten wir eben nur 6 Stunden. Und wenn es mal Tage gibt, die wirklich voll sind, wo wir auch wirklich viele Aufträge haben, dann machen wir eben auch mal 10 Stunden. Und das gibt dann jedem auch die Möglichkeit, auch gerade den Kollegen, die Mutter sind, mal zu sagen, ich arbeite zum Beispiel morgens 2 Stunden, bringe mein Kind dann zur Kita, arbeite dann weiter und mittags ist irgendwas in der Schule, dann muss ich mir nicht einen halben Tag frei nehmen, sondern mache an dem Tag halt nur 5 Stunden. Und wenn man das regelmäßig macht, dann weiß man das auch wirklich zu schätzen, wie gut einem das auch selber tut und also was auch das Freizeitverhalten angeht, aber auch den Betrieb selber. Weil wenn wirklich mal ein Tag ist, wo viel zu tun ist, dann hilft es dem Unternehmen natürlich auch enorm, wenn die Leute nicht nach 8 Stunden einen Stift fallen lassen und sagen, komm, ich ziehe das jetzt mal durch und ziehe noch Aufträge ran oder wie auch immer, was sich gerade eben an dem Tag ergibt. Und das ist, glaube ich, ein Win-Win für beide Seiten tatsächlich.
0: Ja, wenn die Arbeit da ist, wird sie erledigt. Wenn nicht, kann man zu Hause sein. Also es klingt doch so einfach, Markus Plettendorf.
3: Im Grunde ist es aber das doch auch. Ich glaube nicht, dass Herr Mittendorf jetzt im Moment, wo der 8-Stunden-Tag noch gilt, die Hochzeitsfeier in Niedersachsen um 12 um Mitternacht beendet. Die Gastronomie hat ja schon Ausnahmeregelungen. Und auch Frau Waschkau, was sie gesagt hat, 10 Stunden zu arbeiten, geht ja. Ich muss es nur ausgleichen an anderer Stelle. Also das sind für mich jetzt noch keine zwingenden Argumente dafür, warum die bestehende Regel unbedingt durch eine Wochenarbeitszeit ersetzt werden soll. Ich stelle mir an der Stelle eine andere Frage. Es wird so viel jetzt gerade davon gesprochen, von ja einer gewissen Freiwilligkeit und man einigt sich dann mit dem Arbeitgeber.
0: Klingt
3: und,
0: doch gut.
3: Ja, Sie haben es ja auch gesagt, das läuft ganz smooth bei Ihnen im Betrieb. Wahrscheinlich auch relativ viele junge Leute noch da. Ich weiß nicht, wie das ist, wenn dann die Ersten mit Familie und da auch ein paar Sachen organisieren müssen. Ich stelle mir vor, wie das macht denn der Industriebetrieb? Wenn alle ganz flexibel gern den Freitag frei hätten, also einen Hochofen kann ich nicht abstellen am Freitag und am Montag wieder abmachen, dann sind das eben doch Erfordernisse, die der Arbeitgeber nutzen kann an dieser Stelle, sozusagen die Arbeit so einzuteilen von seinen Mitarbeitern, dass es ihm gut zu Pass kommt.
4: Aber ist ein guter Punkt. Ich meine, wenn dann der Menschen entscheidet, ich gehe nach Hause, ich habe heute keine Lust zu arbeiten, dann macht das ein paar Mal und dann ist der Betrieb irgendwann tot. Kann er gerne machen, dann hat er seinen Arbeitsplatz entsprechend auch so verloren. Also wir müssen auch überlegen, dass wir momentan in der Lage sind, wo viele Betriebe kämpfen. Und ich glaube, hier viele Arbeitnehmer sollten ein Interesse haben, dass die Betriebe wieder wirtschaftlich nach vorne kommen und dass man hier die extra Meile geht, weil man dem Betrieb helfen möchte. Und nicht aus Zwang, sondern vielleicht aus Eigeninteresse, dass ich den nächsten 5 oder 10 Jahren Job überhaupt noch habe. Und wir müssen uns auch fragen, welche Betriebe oder welche Bereiche können wir langfristig in Deutschland halten. Und ja, es wird in einigen Industriebereichen ist super schwierig. Die Energiekosten sind hoch, die Bürokratie, die Lohnkosten sind hoch. Da ist es generell schwierig, die Mitarbeiter zu halten. Und ich hoffe, dass viele Mitarbeiter ein Eigeninteresse haben, dass sie ihren Job behalten wollen und dafür die Extrameile gehen, freiwillig. Aber ja, wenn der Arbeitgeber das entsprechend mit Druck vorschreibt, ist die Frage, ob die Produktivität immer hoch ist. Aber eine

0: nachher sollten alle an einem Boot sitzen, die das Interesse haben, das Unternehmen nach vorne zu bringen, wenn sie den Job erhalten möchten.
1: Ich glaube, Sie haben gerade den ganz wichtigen Punkt gesagt, alle in einem Boot, alle an einem Strang. Gucke ich mir im Moment an, wie viele Menschen eigentlich noch in tarifgebundenen Unternehmen arbeiten. Da sind wir bei 49%. Die haben dann weiter die 40-Stunden-Woche oder die 37,5-Stunden-Woche und die anderen müssen dann 48 arbeiten? Oder worauf läuft das dann am Ende hinaus? Beziehungsweise Kern meiner Frage, wer verhandelt da eigentlich am Ende was mit wem und wie verbindlich ist das?
0: Aber da sollte doch die Gewerkschaft noch ein Interesse haben, dass entsprechend die Rahmenbedingungen verbessern. Das wird dann eine Motivation noch mehr Unternehmen, die ja nicht mehr gewerkschaftlich gebunden sind. Ich meine, wir haben auch keine gewerkschaftliche Bindung.
2: Das würde ich mit Frau Kohlrausch einmal gar nicht nochmal sprechen, aber vielleicht Marco Plettendorf einmal die Zahl. Wie viel haben wir prozentual gewerkschaftlich gebunden in Deutschland?
1: 49% der abhängig Beschäftigten arbeiten noch in tarifgebundenen Branchen. Es gibt noch andere, 27% sind das ungefähr, die sich an Branchentarifen orientieren mit ihren Verträgen. Und es gibt ein riesiges Ost-West-Gefälle. Also in Ostdeutschland sind es deutlich, deutlich weniger Menschen, die einen Tarifvertrag haben.
2: Die Hans-Böckler-Stiftung ist gewerkschaftsnah und Bettina Kohlrausch ist wissenschaftliche Direktorin des Wirtschafts- und Sozialwissenschaftlichen Instituts der Hans-Böckler-Stiftung. Das ist ein ganz wichtiger Punkt, weil wir haben ungefähr eine knappe Hälfte der Bevölkerung, die dann mit einem Tarifabschluss geschützt wäre vor einer Reform des 8-Stunden-Arbeitstages, sage ich es mal so, frame es jetzt auch mal so. Auf der anderen Seite haben die Gewerkschaften ja nämlich schon gesagt, das ist etwas, was es nicht mit uns geben wird, so erstmal. Ist das dann eine Zweiklassengesellschaft?
3: Das ist jetzt schon, weil die Beschäftigten und Tarifverträge in der Regel schlechtere Arbeitsbedingungen haben. Also im Durchschnitt arbeiten sie mehr für weniger Geld. Und insofern ist es immer, also Arbeitsverhältnisse, wir haben festgestellt, Arbeit macht Spaß, aber Arbeitsverhältnisse sind auch Machtverhältnisse und die Rechte, die Beschäftigten haben, zum Beispiel Tarifverträge aushandeln zu können oder die Gewerkschaften für sie oder auch einen Betriebsrat zu haben, die sind dafür da, um diese Augenhöhe wiederherzustellen. Und insofern ist diese Entwicklung, die Herr Plettendorf eben beschrieben hat, problematisch und es zeigt sich jetzt auch nochmal beim Arbeitszeitgesetz, weil für diese Beschäftigten, die nicht tarifgebunden sind, bedeutet das erstmal, was hier zur Debatte steht, eine Ausweitung des Direktionsrechts des Arbeitgebers. Und nochmal, ich bin wirklich der Überzeugung, dass alles, was für gute Arbeitsabläufe möglich, nötig ist, inzwischen oder heute schon im Rahmen von Tarifverträgen und Betriebsvereinbarungen ermöglicht wird. Wir haben uns das angeguckt, das, was jetzt beschrieben wurde mit der Landwirtschaft, dass man bei Peaks, bei Aufträgen natürlich auch mehr arbeitet, später wieder dann eher entsprechend weniger arbeitet, auch über längere Zeiträume. All das ist Praxis in Deutschland, aber es wird eben in Tarifverträgen gemeinsam verhandelt von Beschäftigten und Arbeitgebern. Das heißt, die Interessen der Beschäftigten sind da vertreten und die bloße, also ich glaube Ihnen das, Herr Hoppe, dass Sie freundlich zu Ihren Beschäftigten sind. Aber es ist schon ein Unterschied, das werden Sie aus anderen Kontexten auch kennen, ob man hier ein Recht hat oder ob man am Ende des Tages auf den Goodwill eines stärkeren Gegenübers angewiesen ist.
2: Und das ist vielleicht auch etwas, was die Menschen beschäftigt unter der 08000-441777. Herr Hoppe hat auf jeden Fall noch die Gelegenheit für die Replik an der Stelle.
0: Danke Ihnen, Frau Kohlrausch. Und muss ich auf jeden Fall bestätigen. Ich glaube, die Mitarbeiter haben keinen so schlechten Job bei mir. Aber noch zur Zweiklassengesellschaft. Ich glaube, dann kann man ja jedem Betrieb Glück wünschen, die nicht gewerkschaftlich gebunden sind, dass sie die Flexibilität haben und nicht nachher unter dieser Geißel der 8 Stunden weiter arbeiten müssen und flexibel werden können. Das heißt, jeder Betrieb, der nachher dann gewerkschaftlich gebunden bezahlen muss oder entsprechend handeln muss, hat ja einen Nachteil gegenüber denen, die flexibler sein können. Und wenn wir momentan schon in einer schwierigen wirtschaftlichen Lage sind, wird der Trend ja hingehen, noch weitere Betriebe, die sich dann entsprechend nicht mehr gewerkschaftlich bezahlt unterwerfen wollen, weil es ja viel flexibler ist. Das heißt, es wird wahrscheinlich ein Trend fortsetzen, der momentan schon anhält, dass immer weniger Betriebe sich gewerkschaftlich orientieren, weil sie flexibler sein wollen, weil sie einfach dann im Wettbewerb zu anderen Unternehmen aus dem Ausland besser arbeiten können als hier in Deutschland.
2: Habe ich mir in der Tat in der Vorbereitung überlegt, ob der Trend dann weiter abläufig ist oder ob der Zulauf auch wieder groß wird, weil der Bedarf nach einem größeren Schutz da ist, weil lassen wir mal ein kurzes Beispiel nehmen. Wir haben ganz viele Kommentare und Anrufe, aber ein Beispiel ist auch so. Nehmen wir einen klassischen Kurierfahrer, Essensausfahrer. Große Städte haben davon mittlerweile so viele Anbieter. Es gibt die großen Platzhirsche. Die wehren sich gegen eine gewerkschaftliche Beteiligung. Die wehren sich dagegen, dass die Arbeitnehmer da besser geschützt sind. der sitzt jetzt auf seinem Rad mit der heißen Pizza hinten drin für 12 Stunden und kann halt nicht Nein sagen, weil der Chef sagt, musst, sonst gehst. Aber Sie verstehen, dass das schon, also Branchenthema ist einfach der große rote Faden heute wahrscheinlich.
0: Auf jeden Fall. Ich glaube, das ist auf jeden Fall sehr unterschiedlich in der Branche. Aber ja, das war auch die andere Frage. Sind wir nachher bereit, für die Pizza dann 15 Euro fürs Liefern zu bezahlen?
2: Wenn es der echte Wert wäre?
0: Glauben Sie wirklich, dass Sie nachher bereit sind, die Leute so viel zu zahlen? Wahrscheinlich dann nicht. Und das ist natürlich die Frage, wird das dann nachher gekauft oder haben Sie entsprechend den Job verloren? Mhm. Also es gibt Bereiche, die wirklich prekär und wahrscheinlich schwierig sind, keine Frage. Deswegen branchenspezifisch gucken. Aber ja, die Flexibilität ist manchmal, wie auch vorhin Herr Mittendorf, danke, gesagt hat.
2: Wie sich den Namen hier gemerkt hat, Herr Mittendorf.
0: Genau, gesagt hat, wir brauchen die Flexibilität. Man kann ja immer sagen, um 12 Uhr, schade, die Hochzeitsfeier ist vorbei, bitte gehen Sie nach Hause. Ich glaube, also, da wird auch keiner haben
2: unsere
0: wollen.
2: Diskussion wird auf jeden Fall mit großer Spannung verfolgt. Da schreibt es soll auf unserem YouTube-Kanal, den gibt's ja auch, Sie können uns ja auch anschauen, das als Hinweis nochmal und mitkommentieren. Komischerweise melden sich hier nur Arbeitgeber, die gerne länger arbeiten würden, aber wie sehen es die Angestellten wirklich und fragt das in die Runde. Und J. Fischer sagt, das ist genau der Punkt. Es muss flexibler werden. Warum gibt es kein Lebensarbeitszeitkonto, das nicht verfallen kann? Wenn ich schon viel arbeite, kann ich ein Jahr Sabbatical machen oder früher in Rente gehen. Die Rente. Da ist ja die nächste Reform auf jeden Fall, die auch für die Bundesregierung anstrengend werden dürfte. Wir fragen in Erfurt in Thüringen nach. Wolfgang Schmidt ist dabei und redet mit heute. Wir diskutieren über den 8-Stunden-Tag und fragen, aufweichen, Chance oder Belastung? Guten Abend, Herr Schmidt.
4: Ja, guten Abend in die Runde. Ich freue mich, dass ich durchgekommen bin. Ja, ich habe am Anfang der Sendung mir gleich sozusagen Gedanken gemacht, nachdem ich die ersten Kommentare zum Thema gehört habe. Ich selber habe ja viele Jahre als Zeitarbeitnehmer gearbeitet und meist im Dreischichtsystem oder im Zweischichtsystem. Und da ging es eigentlich immer darum, dass der Takt der Maschinen sozusagen bestimmt hat, dass die 8 Stunden dreimal sinnvoll war, weil die eine Schicht ist gegangen, die andere ist gekommen, die hat das übernommen. Bei Zweischichtsystemen, da konnte man eventuell in der zweiten Schicht ein bisschen länger machen. Und sodass am Ende finde, dass die ganze Diskussion im Moment eigentlich um die Themen geht oder um die Branchen geht, die eigentlich nur einmal zur Arbeit gehen und am Ende einer Zeit wieder nach Hause gehen. Und da ist der Arbeitsmarkt doch unheimlich vielschichtig. Und ich denke mal, dass der auch historisch gewachsen ist, auch wenn wir heute übertragen, das ist so lange her mit dem 8-Stunden-Tag, aber ich denke mal, viele Sachen sind in den vielen Jahren auch geändert worden. Da mussten bestimmte Sachen angepasst werden. Und viele Dinge sind auch passiert. Ich denke mal, es kam vorhin auch bei jemand zur Sprache, dass alles im Moment so, wie es läuft, irgendwo auch ja, den Gegebenheiten entspricht. Und dass auch Dinge geschaffen worden sind, um länger zu arbeiten. Es muss auch bezahlt werden. Der Ausgleich muss irgendwie da sein, dass man nach neuen Arbeitssystemen sich Überlegungen macht. Das ist keine Frage. Aber das jetzige System anzufassen, ist manchmal nicht so einfach. Ich kann das so als Programmierer sagen, wenn man irgendwo in einem fertigen Programm bloß eine kleine Änderung machen will, dann bricht ein ganzer Zweig weg. Das ist immer so, dass man sagt, ob man dann wirklich alles, was man vorher schon mal durchdacht hat, jetzt wieder bedenkt, wenn man dort Änderungen vornimmt. Aber ich glaube, wie die eine Dame da vorher gesagt hat, die Systeme sind eigentlich schon ziemlich vorbereitet auf Dinge, werden zum Teil genutzt, zum Teil auch liegen halt brach, aber
2: was würden Sie von der Regierung denn erwarten, dass da jetzt im Juni, also in ein paar Wochen, die Arbeitsministerin einen Vorschlag vorlegt oder dass die SPD sich vielleicht auch schützend davor stellt politisch und das in dieser Regierungszeit eben nicht angegangen wird? Was wäre so der Ihre?
4: Ich könnte mir vorstellen, dass man erstmal diesen Vorschlag sich anhören sollte.
2: Ja, das ist grundsätzlich.
4: Weil selber bin ich aber nicht so kreativ, dass mir auch so viel einfällt, weil ich sage, das Ganze ist so vielschichtig, an alles kann man nicht denken, aber die Politik hat ja Zeit und hat natürlich auch die entsprechenden Leute, die sich mit der Materie auskennen, erstmal den Vorschlag anhören. Und dann wird ja vermutlich sowieso diskutiert im Kabinett und dann vielleicht auch im Parlament. Und dann wird es dann die Leute geben, die sich dann auch damit beschäftigen, von der Politik her, die auch mit dem Thema sich auskennen. Und da wird es dann für und wieder geben. Und am Ende könnte ich mir vorstellen, wird es dann eben vielleicht angenommen oder nochmal überarbeitet. Aber erstmal soll es ruhig vorstellen. Also ich würde es nicht von vornherein ablehnen, den Versuch.
2: Sich gegenseitig einmal zuzuhören, ist auf jeden Fall eine gute Basis. Und das wünscht man auch ins Regierungsviertel, dass das so gehört wird von Ihnen, Herr Schmidt. Und wir sind gespannt, wie kreativ Bärbel Baas das letztendlich als Vorschlag ins Feld führen wird. Herr Schmidt, von Erfurt, von Thüringen zu Ihnen, einmal wieder hoch gen Norden, Richtung Hamburg, Richtung Wentorf. Da ist Herr Dammann dran. Guten Abend, Herr Dammann.
5: Guten Abend, Frau Zimmermann. Ich grüße Sie.
2: Ich grüße Sie auch. Sie würden eine Aufweichung des 8-Stunden-Tages gut finden oder schlecht?
5: Ich empfinde das getreu der Sendung, des Mottos der Sendung als Belastung an. Mhm. Ich finde, dass der 8-Stunden-Tag mit der Möglichkeit, ihn auf 10 Stunden zu erweitern, kein Anachronismus ist. Heute kam ein Politiker auf NDR Info zu Wort, der eben gesagt hat, und das finde ich gut, dass es auch als eine Art Gesundheitsschutz gesehen werden kann, wenn ich Teilzeit arbeite. Ich selber arbeite im sozialen Beruf als angehender Erzieher. Und wenn wir da überarbeitet sind, weil durch die Arbeit überlastet, dann machen wir halt keine gute Arbeit. Und wir haben ja, oder Sie haben ja auch schon heute rausgearbeitet durch die Teilnehmenden, dass eine längere Arbeitszeit nicht gleich eine höhere Produktivität bedeutet.
2: Und genau diesen Gesundheitszustand irgendwie zu sichern, das hatten wir ganz am Anfang der Sendung ja mit Frau Kohlrausch auch besprochen. Das ist ja so ein ganz wichtiger Aspekt. Würden Sie denn sagen, wenn man es sich schneidern könnte, so ein Gesetz, dass man es für gewisse Branchen freigeben sollte?
5: Sie meinen die Flexibilisierung der Arbeitszeit?
2: Dass der Chef das entscheidet und er nur, der Chef, die Chefin.
5: Ja, für gewisse, dann müsste man wiederum in dem Gesetz diverse Ausnahmen machen. Mhm. Also ich bin auch gespannt, was Frau Baas als Vorschlag macht. Sie kann ja nicht die Quadratur des Kreises schaffen. Sicherlich kann man auch nicht alle Branchen berücksichtigen, aber in dem Bereich, wo eine Flexibilisierung möglich ist, soll sie meinetwegen kommen. Aber wie gesagt, in einigen Berufen ist das, finde ich, zum Nachteil der Arbeitnehmerinnen und Arbeitnehmern wird das gereicht.
2: Der Schutz würde nicht ausreichen, aber das Thema des Branchenspezifischen ist dann wieder bei uns hier im Studio gelandet. Vielen Dank, Herr Dammann. Nicht so weite Grüße von Lockstedt nach Wentorf. Wir sind hier bei Deutschland diskutiert. Wir sind gespannt, wo der nächste Anrufer wohnt. 08000 44 1777. Ich würde das gerne an unseren Kollegen aus der Wirtschaftsredaktion geben, Markus Plettendorf. Wir wollen ja Bürokratie abbauen gerade. Das ist ja auch Teil der Aufgabe der Bundesregierung, hat man sich zumindest selbst erstmal so mitgegeben, branchenspezifisch Ausnahmen zu machen, noch mehr Ausnahmen, als sie vielleicht bis jetzt sind, scheint aber eigentlich wirklich eine Quadratur des Kreises.
1: Plus die nötige Zeiterfassung, plus die Ausnahmeregelung, plus. Ich würde mir ganz grundsätzlich ein sehr viel stärkeres Miteinander der einzelnen Parteien wünschen. Auch, dass Gesetze nicht in Berlin nur gemacht werden und da sitzt die eine Partei und die ist strikt dagegen und die andere ist strikt dafür und dann einigt man sich lautstark am Ende auf irgendwas, sondern eine Flexibilisierung der Arbeitszeiten ist vielleicht wirklich, ich habe das Anfang schon gesagt, geboten und an der Zeit. Die Ordnungen stammen aus, wie gesagt, dem letzten Jahrhundert. Da kann man mit Sicherheit was anpassen. Nochmal, die Frage ist, wer entscheidet es dann am Ende bei der ganzen Geschichte? Und warum kann man nicht hingehen und sagen, mit den Tarifpartnern, mit Arbeitsmarktforschenden, mit Vertretern der Arbeitgeberseite und der Politik versucht man, eine vernünftige Lösung zu finden, vielleicht mit branchenspezifischen Ausnahmen. Und das Ganze aber bitte, bitte eingebettet in das schon lange angekündigte große Reformpaket, wo wir in meinen Augen die sehr viel größeren Stellschrauben haben als bei der reinen Arbeitszeit.
2: Da müsste man auf jeden Fall eine neue Kommission gründen, aber das macht man aktuell ja eh ganz gerne. Ich muss eine Frage, die mich die ganze Zeit beschäftigt, würde ich vielleicht auch in Richtung Frau Kohlrausch, Richtung Hannover erstmal geben. Stichwort Überstunden. Also wir sprechen ja davon, dass es vom 8-Stunden-Tag auf einen 12-Stunden, 13-Stunden-Tag gehen könnte. Dafür wird es an anderer Stelle dann vielleicht wieder ein bisschen früher beim Feierabend sein. Aber wir arbeiten doch ganz viel. Ich habe gelesen, 1,3 Milliarden Überstunden und ein Großteil davon ist nicht vergütet. Also ist das dann überhaupt die richtige Debatte? Weil es wird doch schon so viel gearbeitet oder ist das on top dann oder wie soll es funktionieren?
3: Das ist tatsächlich der Fall. Es wird viel gearbeitet und wenn man sich die Arbeitszeitwünsche der Beschäftigten anguckt, dann ist es auch keinesfalls so, dass die Masse Wir haben das tatsächlich mal gefragt, würden Sie gern abends arbeiten? Und 97% der Beschäftigten möchten überraschenderweise abends nicht arbeiten. Das heißt, die Beschäftigten fühlen sich stark unter Druck. Wir haben so ein Grundgefühl der Erschöpfung. Das hat was mit Verdichtung von Arbeit zu tun. Das hat sicherlich auch was mit Krisen zu tun, die wir auch noch erleben, die hier in dieser Zeit. Aber es ist nicht so, dass wir wahnsinnig viele Reserven hätten. Ich habe eben schon mal dargestellt, wo es durchaus Reserven gibt, nochmal Fachkräftepotenzial. Aber die meisten Beschäftigten haben nicht das Gefühl, dass sie noch so viel mehr arbeiten können und vor allen Dingen auch wollen. Und deshalb stellt sich doch eher die Frage, wie können wir eigentlich das Potenzial, das wir haben, gut einsetzen und Produktivität eher erhöhen. Es geht ja nicht darum, wie lange sitzt irgendjemand irgendwo, sondern die Frage ist, wie viel schafft er eigentlich, während er da sitzt? Das ist ja das, wo es auch umgeht, wenn wir über Wirtschaftswachstum sprechen.
2: Und gleichzeitig muss man sich als Unternehmer fühlen, als ob man mit extremen Gewichten joggen geht morgens rund um den Marschsee in Hannover. Oder wie erleben Sie das? Wie schauen Sie in die nächsten 1, 2, 5 Jahre zum Beispiel?
0: Bin ich bei Ihnen, ja. Die Gewichte habe ich heute Morgen beim Joggen auch gespürt. Deswegen sind wir momentan sehr flexibel, also auch wieder branchenspezifisch. In meiner Branche, wir sind sehr stark im Bereich Digitalisierung, wir nutzen sehr viel KI und versuchen hiermit entsprechende Vorteile zu erlangen, die eben nicht zwingend eine neue Mitarbeiter erfordern, sondern man kann viel mittlerweile über eine KI, über Digitalisierung abarbeiten. Und ein befreundeter Unternehmer hat fast die gesamte Marketingabteilung auf eine KI umgestellt. Hat einen Mitarbeiter und darunter 4 KI-Agenten, die entsprechend das gesamte Marketing mit steuern, das Social-Media-Plan machen, die Posts erstellen, das Ganze. Also da wird viel automatisiert, hat den Vorteil, dass man entsprechend hier Kosten sparen kann, dass man da flexibler wird. Und der eine Mitarbeiter, der das oben orchestriert, ist viel effizienter und schafft ihm deutlich mehr Output. Dadurch schafft der Betrieb eine höhere Effizienz und hat entsprechende Produktivität gesteigert. Und wir werden auch hier flexibler. Und der Mitarbeiter, der das oben orchestriert, arbeitet auch keine 12, 14 Stunden. Der hat es aber sehr gut aufgebaut. Ich glaube, wir brauchen auch hier, wie gerade gesagt wurde, Produktivitätsvorteile müssen wir schaffen, ja. Das heißt aber im Umkehrschluss auch, eventuell geht dann die eine oder andere Stelle verloren, aber wir erhalten dann den Betrieb hier in Deutschland. Und ich glaube, wir müssen jetzt momentan gucken, wie wir die Betriebe hier in Deutschland am Standort Deutschland halten können. Und das wird wahrscheinlich in den nächsten paar Jahren dazu führen, dass eben der eine oder andere Mitarbeiter sich umschulen muss. Und wir müssen auch entsprechend uns stetig weiter fortbilden, damit wir am up-to-date bleiben. Und da wurde vorhin angesprochen, das Potenzial nutzen. Wir müssen Fortbildung fördern. Wir müssen auch hier gucken, wie wir die Mitarbeiter dahin gefördert bekommen oder geschult bekommen mit den Skills, die wir brauchen. Und da haben wir einen Riesenhebel, das aber unabhängig von der 8 Stunden.
2: Und da merkt man wieder, wie unterschiedlich eben die Branchen sind. Gerade im Office-Bereich ist die KI ein ganz neuer Faktor, der eben auch Plätze ersetzen wird oder effektiver gestalten wird, weil man als Arbeiter, als Mitarbeiterin selbst sein kleines eigenes KI-Team anstellen kann sozusagen. Aber wir haben gleichzeitig die Plätze, die werden davon nicht betroffen sein, Pflege zum Beispiel. Also da müssen wir uns nicht vormachen, das ist etwas, da kann weder jemand noch in der 13. Stunde im Seniorenheim noch malochen. So, und genauso brauchen wir aber diese Menschen. Deswegen sind wir ganz gespannt, wie Sie darauf schauen. 08000441777. Wir haben ja schon einiges rausgearbeitet und natürlich hat es auch mit dem Chef zu tun und natürlich hat es mit der Branche zu tun. Aber ein 8 Stunden Arbeitstag, ist das für Sie ein Auslaufmodell oder sollte man daran festhalten? 08000441777 und wir fragen in Dortmund nach bei Nicole Steinke. Guten Abend, Frau Steinke.
6: Ja, guten Abend.
2: Guten Abend.
6: Ja, vielen Dank, dass ich reingeschaltet worden bin.
2: Sehr gerne. Wie schauen Sie denn auf das Thema?
6: Also ich glaube, dass es die Aufweichung des 8-Stunden-Tages nicht braucht. Ganz einfach deswegen, weil man kann ja schon länger arbeiten als 8 Stunden am Tag. Man kann bis zu 10 Stunden arbeiten. Als ich noch jünger war, habe ich das getan. Ich habe 4 Tage die Woche 10 Stunden gearbeitet, an einem Tag dann frei gehabt. Jetzt bin ich älter. Also ich bin auch noch chronisch krank. Mhm. Ja, ich arbeite in einem sozialen Bereich. Ich bin Physiotherapeutin. Die Arbeit ist anstrengend. Ja, die war auch damals schon anstrengend, als ich noch jünger war. Und mehr als 10 Stunden wäre auch nicht gegangen. Fertig. Ja. Da hätte ich nicht 12, 13 Stunden arbeiten können, auch nicht ab und an. Ja? Und wie gesagt, die Flexibilisierung der Arbeitszeit ist unter dem jetzigen Gesetz schon möglich. Also braucht es diese Aufweichung meiner Meinung nach nicht. Deutschland ist sehr produktiv, wenn man den BIP auch sich anschaut. Wir sind produktiv. Ja, und ich könnte jetzt gar nicht mehr so viel arbeiten, 10 Stunden am Tag. Mhm. Ich möchte jetzt gerne, ich arbeite nur 30 Stunden, weil mehr geht auch einfach nicht, weil sonst könnte ich gar nicht arbeiten. Ich weiß nicht, wie produktiv das wäre. Ja. Mhm. Und ich möchte jetzt mit meiner Erkrankung, damit ich gut arbeiten kann, regelmäßig arbeiten kann, meine Gesundheit, meine Restgesundheit, die ich noch habe, als Arbeitskraft anbieten kann, jeden Tag 6 Stunden arbeiten. Mhm. Und das geht gut. Wenn jetzt auf einmal mein Chef sagen würde, weißt du was, Nicole?
2: Zieh durch.
6: Also wenn, zieh durch, mach mal 13 Stunden. Ich kann heute selber nicht und auch morgen nicht und übermorgen nicht und nächste Woche geht auch mal ein Tag nicht. Dann könntest du ja meine Patienten dann übernehmen. Das geht in Ausnahmesituationen. Wenn er tatsächlich morgen krank werden würde, dann würde ich sagen, okay, ich mache jetzt noch mal ein paar Patienten von ihm, damit man den nicht absagen müsste. Mhm. Aber
2: nicht regelhaft. Ich bin der Meinung, Sie sagen ja im Grunde
6: ja, auf gar keinen Fall regelhaft.
2: Also aus einer Verantwortung zum Job, zum Beruf, ja gerne, aber nicht regelhaft und auf Dauer und vor allem nicht in der Gefährdung der eigenen Gesundheit. So kann ich es ja mal zusammenfassen.
6: Und außerdem nützt es auch dem Patienten nichts.
2: Ja, das ist dann genau der Kunde auf der anderen Seite. Vielen Dank, Frau Steinke von Dortmund. Ich finde es mal spannend, wo es dann wieder hingeht, nach Bayern, nach Regensburg, zu Herrn Schafberger. Guten Abend, grüß Gott.
7: Genau, grüß Gott. Genau, mein Name ist Schafberger und ich verstehe die Debatte grundsätzlich nicht. Ich arbeite in einem Betrieb, wir haben vor 35 Jahren die 4-Tage-Woche eingeführt mit der regelmäßigen Samstag-Frühschicht. Ich glaube, super, also das ist mit den Gesetzen möglich. Ich weiß nicht, was da diskutiert wird.
2: Sagen Sie die Branche ganz kurz, wo Sie arbeiten?
7: Automobilhersteller.
2: Und vor 30 Jahren eine 4-Tage-Woche und von
7: sagen vor 36 Jahren, und 1990, im letzten Jahrhundert.
2: Das klingt hart. Und was heißt so ein normaler Arbeitstag ist dann von wie viel Uhr bis
7: von 9 Stunden. Von 5 bis 14.30 Uhr und 14.30 Uhr bis 24 Uhr.
2: Regelhaft.
7: Und der Samstag Frühschicht. Wir haben die Maschinenlaufzeit damals von 80 Stunden auf 99 Stunden erhöht. Jetzt ist produktiver, dann verstehe ich die Diskussion nicht. Das ist doch eine Fan-Diskussion. Das ist doch alles möglich mit den heutigen Gesetzen, mit den Gesetzen vor 36 Jahren schon.
2: Grüße nach Berlin. Grüße an den Kanzler an der Stelle, würde ich sagen. Herr Schafberger, ja. Dankeschön. Das können wir uns gleich mal von der Seite nochmal anschauen. Wir sprechen ja über den 8-Stunden-Tag. Markus Plettendorf ist bei uns aus der Wirtschaftsredaktion. Es gibt ja auch eine EU-Arbeitszeitrichtlinie, setzt als Grundlinie 48 Stunden im 7-Tages-Durchschnitt und eine 11-Stunden tägliche Ruhezeit. Da sind wir ja eigentlich gar nicht. Also wir passen uns jetzt mit einem eventuellen Reform einfach nur an.
1: Ja, so groß sind die Veränderungen überhaupt gar nicht. Also wenn ich mir die bestehende Regel angucke, heißt die ja jetzt 8 Stunden am Tag, maximal 10 muss ich ausgleichen. Wochenarbeitszeit wären also, wenn ich die 8 Stunden rechne, 48 Stunden, beziehungsweise 60, wenn ich die 10 Stunden ansetze und später ausgleiche. So, Plan. Wir haben jetzt eine Wochenarbeitszeit von 48 Stunden, das ist die EU-Richtlinie. Und was bleibt, ist die Tatsache, es müssen zwischen 2 Schichten 11 Stunden sein und es wird nicht 7 Tage durchgearbeitet, sondern es muss einen Ruhetag geben. Also die Veränderungen sind jetzt gar nicht so extrem weitreichend, nur dass diese 8-Stunden-Regel halt fällt und ersetzt wird durch eine 48-Stunden-Wochenarbeitszeit. Das Problem an dieser ganzen Geschichte ist wirklich die, ich habe es vorhin schon mal gesagt, wer entscheidet denn dann darüber, ob 10, 11 oder 12 Stunden gearbeitet werden?
2: Und da sind wir uns auf jeden Fall einig, dass wir uns nicht einig sind, zumindest in dieser Runde heute Abend. Ich weiß nicht, wie Sie uns noch verfolgen bei Mitreden Deutschland diskutiert. Deswegen rufen Sie gerne an 0800441777. Das hat sich ja so als roter Faden so durch die Sendung gesponnen, dass man sagt, soll das einfach dem Chef, dem Arbeitgeber, dem Konzern überlassen werden? Es sind ja nicht immer nur einzelne Familienunternehmer wie Thomas Hoppe bei uns im Studio. Es sind ja auch einfach mal größere Konzerne, die für viele Tausende verantwortlich sind. oder soll das weiterhin erstmal in seiner Grundstruktur geschützt werden, der 8-Stunden-Arbeitstag? Wie erleben Sie das? 08044-1777, vielleicht sagen Sie auch, ich bin im Wachdienst. Da haben wir auch eine Mail bekommen von Christoph Ehlfeld aus Brandenburg, dass er von 2008 bis 2024 in der privaten Wach- und Sicherheitswirtschaft gearbeitet hat, davon 14 Jahre lang im 12-Stunden-Schicht im Tag- und Nachtdienst. 240 und mehr Arbeitsstunden im Monat seien für ihn und seine Kollegen normal gewesen, ebenso Sonn- und Feiertagsdienste. Freizeitausgleich habe es nicht gegeben. Viele hätten diesen langen Arbeitszeiten sogar gebraucht, um finanziell über die Runden zu kommen. Erst in den letzten Jahren seiner Dienstzeit von 6 oder 8 Stunden ist es häufiger geworden, noch mal kürzer zu arbeiten. Trotzdem seien 12-Stunden-Dienste in der Branche weiterhin gängige Praxis. Und Christoph Ehlfelds Kritik, auf solche Arbeitsrealitäten werde kaum geschaut, weil Beschäftigte in der privaten Sicherheitsbranche gesellschaftlich oft als Hilfskräfte weit unterstünden. Frau Kohlrausch, im Grunde erzählt Herr Ehlfeld über den Unterschied zwischen freiwilliger Flexibilität und wirtschaftlichem Druck, oder? Den gibt's auch.
3: Genau. Und das ist natürlich bei dem Arbeitszeitgesetz genau der Punkt. Es gibt ganz viele, also vier, die wir zusammen hier sitzen und diskutieren, haben natürlich ein enorm hohes Maß an Zeitsouveränität. Das heißt, wenn wir uns abends nochmal dran setzen, haben wir das in der Regel wirklich selbst entschieden. Es gibt aber unheimlich viele Branchen, da ist das einfach nicht so. Da wird im Schichtdienst gearbeitet, da gibt es einfach Erfordernisse und die müssen dann erfüllt werden. Und die werden definiert durch den Arbeitgeber. Und diese Möglichkeiten, das Zugriffsrecht zu haben auf die Arbeitszeit der Beschäftigten, die würden mit einer Aufhebung der 8-Stunden-Grenze erweitert. Das ist einfach die Tatsache. Es ist jetzt schon so, dass also es ist auch nicht richtig, wie Herr Hoppe gesagt hat, dass es weniger Flexibilität gäbe im Rahmen von Betriebsvereinbarungen. Man kann unglaublich viel regeln in Betriebsräten, gemeinsam mit Beschäftigten und Arbeitgebern. Aber es geht eben nicht, es ist eben keine einseitige Entscheidung, es ist eine gemeinsame Entscheidung und das ist dann eben auch rechtlich festgelegt. Und das halte ich schon für ganz zentral, denn wir wissen, dass das gerade in den prekären Branchen die Menschen wirklich sehr, sehr belastet sind, wenig Möglichkeiten haben, auch die Rechte, die sie haben, überhaupt durchzusetzen. Und da weiter diese Rechte zurückzufahren, wäre für diese Gruppen wirklich problematisch.
2: Das Stichwort Zeitsouveränität nehme ich gleich nochmal mit zu unserem nächsten Anrufer. Aber Thomas Hoppe ist bei uns, selbst Unternehmer, Bundesvorsitzender von Die Jungen Unternehmer. Sie können gerne nochmal auch auf Frau Kohlrausch reagieren, wenn Sie mögen.
0: Ich glaube, wir haben das Thema schon ein paar Mal mit der Branchenspezifität. Das ist ja eine Branche, was eben schwieriger als anderen einfacher wird. Und die Frage bleibt aber trotzdem, vielleicht würde ich mal zurückspielen. Es gibt ja Branchen, wo es einfach schwieriger ist. Aber was macht man denn da? Zum Beispiel Pflegebereich, wo dann vielleicht das ein bisschen schwieriger wird, aber auch generell ein finanzieller Druck da ist. Wir brauchen eine dringende Pflegereform, auch die muss vorangeschoben werden. Was macht man denn hier? Das heißt, wir haben nicht mehr Geld, wir haben entsprechend das Mitarbeiterpotenzial aktuell zur Verfügung. Ist momentan nicht mehr Geld da, dass ich noch einen zweiten oder dritten Mitarbeiter vielleicht für die gleiche Arbeit einstellen könnte. Was machen wir da? Wird dann einfach der Mitarbeiter sagt, super, ich gehe jetzt nach Hause, aber ich müsste eigentlich noch hier eine entsprechende Arbeit fertig machen. Das geht ja auch nicht.
2: Auf jeden Fall, Frau Kohl. Und wir haben das ja erlebt, das Sterben von Pflegediensten hat uns ja auch über ein paar Jahre begleitet. Was macht man denn da, fragt Herr Hoppe?
3: Zu sagen, das System ist unterfinanziert und daran kann man nichts ändern, auch eine eigene Sendung, hätte ich auch eine andere Position zu.
2: Hatten wir schon.
3: Aber gut, das haben wir ausdiskutiert, das ist ja prima. es ist ja jetzt schon so, ja, dass, wie gesagt, mit schon ganz viele Ausnahmen, branchenspezifisch möglich sind, kein Mensch in der Pflege sagt, oh, es sind 8 Stunden um, ich gehe jetzt. Die haben jetzt schon 12-Stunden Schichten, teilweise länger. Und natürlich bleiben die auch länger, wenn ihre Arbeit nicht erledigt ist, weil sie eine Verantwortung haben für ihren Job. Ich finde es aber problematisch, wenn man Arbeit so gestaltet, dass man genau diese Haltung schon einplant und ausbeutet. Und was die Menschen machen, die sagen natürlich nicht, die 8 Stunden sind um, ich gehe jetzt und lass den Patienten Patient sein. Das machen die nicht, aber was sie machen, ist, die kündigen. Die Menschen gehen aus der Pflege raus und dasselbe haben wir zum Beispiel auch im Hotel- und Gaststättengewerbe, wo schon die Hälfte der Auszubildenden ihre Ausbildung abbricht, weil sie sagen, mit den Arbeitszeiten nicht. Das heißt, wenn wir die Arbeitszeit nicht so gestalten, dass die Arbeit auch attraktiv ist, wir haben in Deutschland keinen Arbeitszwang, ich glaube, das finden wir alle gut, gehen die Menschen halt. Dann arbeiten die halt woanders und gerade in Zeiten von Fachkräftemangel. Das heißt, auch unter dem Gesichtspunkt muss man doch darüber nachdenken, wie man nachhaltig nachhaltig mit der Arbeitskraft der Menschen umgeht. Deshalb fand ich den einen Beitrag der Dame, die angerufen hat, auch so spannend, weil die gesagt hat, ich kann das jetzt einfach nicht mehr. Und ich glaube, es gibt bestimmt junge Menschen, die sagen, ja, ich habe Lust zu arbeiten, ich habe noch keine Familie, ich arbeite ganz viel, aber das hält kein Mensch ein ganzes Leben durch.
2: Da kündigen Sie schon Jakob Gode gleich aus Osnabrück an, Frau Kodrasch, da können wir gleich mal zu ihm rübergehen. Was Sie gerade gesagt haben, hat auch Alec Drock uns kommentiert auf dem YouTube-Kanal und sagt, was, man arbeitet keine 7 Tage durch, grins, grins. Ich habe meinen 13. Dienst hinter mir und jetzt 2 Tage frei und darf wieder 10 Tage durcharbeiten und ich arbeite in der Altenpflege. Und Jakob Gode aus Osnabrück gerade schon angekündigt, vielleicht 28, Nordrhein-Westfalen, da kommen Sie her. Guten Abend.
8: Guten Abend, Jakob Rode hier.
2: Und Bock zu arbeiten.
8: Genau, ich habe Lust zu arbeiten. Ich baue Photovoltaikanlagen, also bin im Handwerk zu finden und bin Elektriker dort. Und wir haben aktuell in unserem Betrieb eine 4-Tage-Woche. Das heißt, wir sind am Freitag zu Hause und versuchen dann unsere 37 Stunden innerhalb der 4 Tage vollzukriegen. Das kann man natürlich auch erweitern auf 40. Und was mir häufiger auch passiert ist, dass man leider so ein bisschen über die 10 Stunden kommt. Ich habe damit kein Problem, länger als 10 Stunden zu arbeiten.
2: Weil man ist auf dem Dach oben und das Ding muss ja auch irgendwie rauf, oder?
8: Genau, das muss auch irgendwie fertig werden. Und ich bin da auch sehr begeistert von der Energiewende und möchte die voranbringen. Und habe deswegen auch so ein bisschen da eine Ideologie. Aber was dem Chef natürlich auch gefällt, ist, dass er dann einen Tag weniger An- und Abfahrt hat. Wir haben da Rüstzeiten, wenn man den Kran wieder bewegen muss und so weiter. Das sind viele Sachen, die natürlich auch Zeit fressen. Und das ist natürlich dann wirtschaftlich für ihn attraktiv, wenn wir eine Stunde doch irgendwie noch ein bisschen länger machen, die Baustelle fertig bekommen und nicht am nächsten Tag noch für 1-2 Stunden einen angefangenen Tag irgendwie da wieder hinfahren müssen. Und ich selber finde das dann natürlich auch attraktiv, wenn man dann das fertig gekriegt hat, dass man am nächsten Tag und man weiß, man kriegt es nicht fertig, dass man dann auch wieder um 16 Uhr nach Hause fährt, also wieder eher nach Hause fährt. Und da eine Flexibilisierung würde ich mir wünschen. Es gibt natürlich schon viele Tarifverträge oder auch eigene Branchen, für die Arbeitszeiten separat geklärt sind. Fürs Handwerk wüsste ich jetzt nicht, dass das da separat geklärt ist. Und mir ist das schon mal passiert, dass mein Chef mir eine kleine Abmahnung schreiben musste. Oh. Einfach damit er sich rausreden kann und sagen, ich habe meinem Mitarbeiter immer gesagt, er darf nicht über 10 Stunden arbeiten, ne, wenn das mal kontrolliert wird.
2: Und jetzt erzählen Sie es im Radio bundesweit.
8: Genau, aber das ist, ich fände ja, glaube ich, gar nicht so schlimm. Sie hatten das eben schon angesprochen. Wer ist denn jetzt dafür verantwortlich? Soll das der Arbeitnehmer oder soll das der Arbeitgeber entscheiden, ob länger gearbeitet werden darf oder nicht? Und ich glaube, dass man das wirklich in der Mitte sich treffen muss. Will der Arbeitgeber das überhaupt? Lohnt sich das für ihn, wenn er das ansieht, dass das Quatsch ist, einen Tag, vielleicht auch eine 4-Tage-Woche zu machen und dadurch länger zu arbeiten? Für uns passt es sehr gut. Unser Chef ist dann unterwegs und schreibt in der Zeit am Freitag dann die Angebote. Also das ist für unseren Betrieb ideal. Und wer da die Hand hat, da kann ich auch keine Antwort geben. Ich würde es auf jeden Fall nicht einfach nur den Arbeitgebern überlassen.
2: Okay.
8: Das ist natürlich auch dann gefährlich. Da müssen wir auf Ausbeutung achten und vorsichtig sein. Genau, wie das mit der Pflege ist, wenn man da 12 Stunden sitzt und dann auch immer noch nicht Feierabend hat, weil doch noch ein Patient da ist. Das ist dann natürlich auch schwierig, aber das würde ja das Gesetz gar nicht betreffen.
2: Also eine Reform als Chance, aber mit Leitplanken, würde ich so mal zusammenfassen und gebe von Ihnen, vielen Dank, Herr Gode, und Grüße. Und mal, aus Osnabrück, dann kommen Sie aus Niedersachsen, nicht aus NRW. Woher kommen Sie genau? Das wollen wir einmal. Wir wollen es nicht einfach so unter den Tisch fallen lassen.
8: Bad Lahr, das ist genau 8 Kilometer von der Grenze entfernt.
2: Ah, das ist das Gebiet dazwischen. Ich verstehe, Melle genau. Und alles, was da noch liegt. Danke, Herr Gode. Und wir schauen in Niedersachsen, in Osterholz-Scharmbeck bei Gerd Schwieger nach und fragen auch unsere Sendungsfrage, eine Chance oder eine Belastung? Wie schauen Sie auf das Thema? Guten Abend, Herr Schwieger.
9: Guten Abend. Ja, die Frage Chance, wie das im Einzelfalle gehandhabt würde. Aber man muss vorab Folgendes sagen, der 8-Stunden-Tag war eine der wichtigsten sozialpolitischen Errungenschaften, die die Gewerkschaften erfochten haben. wenn man bedenkt, dass im 19. Jahrhundert 13 bis 14 Stunden gearbeitet wurde und welche Bedingungen dahinter standen. Die Frage ist, wer bestimmt dann, mit welchen Argumenten, was nötig ist, um mehr zu arbeiten? Mhm. Und mich stören ein wenig die Argumente, Produktivität kann dadurch verbessert werden und Flexibilität. Die derzeitige sozialpolitische Diskussion bei uns läuft ja dahin, dass im Prinzip das Zurückschrauben wichtiger sozialer und arbeitsrechtlicher Bedingungen mit der Produktivität der Industrie und so weiter begründet wird. Und das riecht mir zu sehr, um es jetzt salopp auszudrücken, nach Arbeitgebermentalität, nach dem Motto, ich Betrieb, ich Arbeitgeber sage, wann es aus Produktivitätsgründen nötig wäre, mehr zu arbeiten.
2: Wollen wir mal in die Kristallkugel schauen, Herr Schwieger, weil wir haben ja in der Regierung definitiv auch die arbeitnehmerfreundliche SPD sitzen, die unter Druck steht, die Wahlen verloren hat, die Stimmen verloren hat, die Kernpublikum verloren hat. Was erwarten Sie sich dann jetzt von diesem Sommer der Reform? Gut, da hängt ja einiges dran. Aber wird das dann zum nächsten Stresstest?
9: Ich bin kein Inhaber einer Kristallkugel und auch kein Prophet. Das Entscheidende für mich ist, ich bin selber Sozialdemokrat seit urdenklichen Zeiten. Und bleibe es auch, dass im Augenblick die Tendenz ja dahin geht, dass die SPD versucht, das ist meine Einschätzung, zu starke soziale Einschnitte zu verhindern, dass das aber öffentlich natürlich nicht ankommt und dass die Stärke der CDU in Anführungsstrichen darin liegt, dass sie augenscheinlich dem Zeittrend stärker entspricht. Man müsse verzichten lernen, sozusagen, um die Wirtschaft wieder anzukurbeln.
2: Zumindest auch ein Druck, der sich ja auf das Land irgendwie legt, vor allem, weil die Reformen auch nicht in Gang kommen. Und wahrscheinlich spielt alles zusammen. Herr Schwieger, ich danke Ihnen. Ich grüße Sie nach Niedersachsen und würde das auch nochmal an Markus Plettendorf gerne weitergeben. Wir haben auch keine Kristallkugel hier im NDR stehen. Zumindest habe ich sie noch nicht gefunden. Aber spielen wir es mal durch. Was, wenn die Gewerkschaften bei ihrer Ablehnung bleiben, wie Sie schon auf die Reform erstmal gesagt haben? Was wäre, wenn die SPD eine Reform nicht mittragen kann, weil die Basis damit nicht gut klarkommt, weil die Fliehkräfte innerhalb der Partei noch größer werden? Was erwarten wir jetzt von den nächsten Monaten?
1: Also ich könnte jetzt zynisch und bösartig werden, bitte, wenn wir das genauso lautstark, streitend in einer Nichtreform enden lassen. Dann freut sich am Ende eine Partei, die sich auch jetzt schon über nicht getroffene Entscheidungen und Wahlkampfgetöse freut. Also ich glaube ganz ernsthaft, die Politik ist sehr gut beraten, wirklich mit allen Partnern zusammen und nicht nur aus parteipolitischem Interesse und Klientelpolitik zu einer gemeinsamen Lösung zu kommen und das Ganze einzubetten in ein wirklich großes Reformpaket, was Arbeit wieder attraktiver macht. Da gehört dann vielleicht eine Flexibilisierung des 8-Stunden-Tages mit dazu. Vielleicht brauchen wir die aber auch nicht. Die Ausnahmepositionen, die wir haben, reichen dann vielleicht aus. Aber bitte gemeinsam, geräuschlos und schnell.
2: Vielleicht mit einer kurzen Antwort, Herr Hoppe. Geräuschlos und schnell, glauben Sie?
0: Ich wünsche es mir, ich glaube es mir mittlerweile nicht mehr. Die Reformvorschläge sind immer wieder geplatzt. Herbstreform, 100-Tage-Reform, nichts passiert. Von Frau Baas erwarte ich relativ wenig. Ich hoffe, dass was passiert. Wildberger Reiche, März, viel versprochen, wenig gehalten. Wildberger in Ausnahme vielleicht, ist was passiert.
2: Digital.
0: Zum Glück, ja. Aber von anderen erwarte ich mehr. Und bisher sind die Erwartungen leider fast alle nicht erfüllt worden.
2: Wir werden es erleben, ob wir wollen oder nicht. Vielen Dank erstmal. Das war Mitreden. Deutschland diskutiert für diesen heutigen Donnerstagabend zu dem möglichen Abschied vom 8-Stunden-Tag. Wir haben gefragt, eine Chance oder Belastung? Und ich danke sehr Bettina Kohlrausch vom Wirtschafts- und Sozialwissenschaftlichen Institut der Hans-Böckler-Stiftung, dass Sie sich heute Abend in Hannover auch Zeit genommen haben, und freue mich auf jede weitere Unterhaltung, weil es gibt ja einiges zu besprechen, haben wir gehört. Grüße nach Hannover. Thomas Hoppe, Bundesvorsitzender von Die Jungen Unternehmer, gerade noch gehört, und Markus Plettendorf aus der Wirtschaftsredaktion hier bei uns. uns im Haus bei NDR Info. Ich danke auch an alle, die angerufen haben, geschrieben haben, auch im YouTube-Chat mitdiskutiert haben mit den ganz vielen eigenen Erfahrungen aus Betrieben, aus Familien, aus Schichtdiensten, aus den Büros, mit eben Erfahrungen aus ganz unterschiedlichen Lebenssituationen. Nächste Woche geht es bei Mitreden weiter, dann am Montag übrigens mit Heidi Reicheneck, Fraktionschefin der Linken, zu Gast. Dann können Sie mitreden zur Frage, wie steht es denn um das Kindeswohl in Deutschland? Anlass der Internationale Kindertag am Montag. Und von mir nochmal diese herzliche Einladung. 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Ich bin Nina Zimmermann, wünsche Ihnen einen guten Abend, auch gerne mit unserer ARD-Infonacht. Bis bald.

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1: Um 22 Uhr mit Katja Kindermann. Unterhändler aus den USA und Iran haben laut US-Medien eine vorläufige Einigung zu einem Rahmenabkommen zum Iran-Krieg erzielt. US-Präsident Trump muss aber noch seine Zustimmung geben, wie die Nachrichtenwebsite Axios unter Berufung auf zwei US-Beamte berichtete. Aus Washington Carsten Kühntop.
2: Laut dem Dokument verlängern beide Seiten die Waffenruhe um 60 Tage. Der Iran verpflichte sich zur vollständigen Öffnung der Straße von Hormuz innerhalb von 30 Tagen, habe vorher aber alle gelegten Seeminen zu beseitigen. Gleichzeitig gäben die USA ihre Blockade der iranischen Häfen auf, und zwar in dem Maße, wie sich die Schifffahrt durch die Straße von Hormuz wieder normalisiere. Außerdem erkläre der Iran, nicht nach einer Atombombe zu streben.
1: Die EU-Kommission hat eine Strafe in Höhe von 200 Millionen Euro gegen den chinesischen Online-Marktplatz Temu verhängt. Der Grund: illegale Produkte. Das Unternehmen habe die Risiken und Schäden für Verbraucher nicht ordnungsgemäß bewertet, teilte die Brüsseler Behörde mit. Sie verwies unter anderem auf Testkäufe im vergangenen Jahr, bei denen viele Produkte durchgefallen seien. Temu kritisierte, die Entscheidung beziehe sich auf die Risikoabwägung von 2024 und spiegele nicht den aktuellen Stand wider. Außenminister Wadefuhl will für einen nicht ständigen Sitz Deutschlands im UN-Sicherheitsrat werben. Deutschland möchte im wichtigsten multilateralen Gremium für Frieden und Sicherheit einen aktiven Beitrag leisten, hieß es vor der Abreise des CDU-Politikers zu den Gesprächen in New York. Die Abstimmungen in der Generalversammlung der Vereinten Nationen finden am 3. Juni statt. Deutschland kandidiert in der Regionalgruppe Westeuropa und andere für den Zeitraum 2027-28. Ein Erfolg gilt keineswegs als sicher. Mitbewerber sind Österreich und Portugal. Der Tarifkonflikt für bundesweit 60.000 Beschäftigte bei der Deutschen Telekom ist beigelegt. Im Einzelnen sieht das Ergebnis laut Verdi und dem Konzern vor, dass das sogenannte zusätzliche Monatsentgelt ab August von 190 auf 340 Euro steigt. Ab Juli 2027 wachse diese Komponente nochmals auf 480 Euro an. Ab Juni 2028 werden zudem die Tabellenentgelte um 2,4% erhöht. Betriebsbedingte Kündigungen sind bis Ende 2028 ausgeschlossen. Laut der Gewerkschaft gibt es zudem erstmalig einen Mitgliederbonus. Das waren die Nachrichten. Das Wetter in Deutschland: in der Nacht trocken bei Tiefstwerten von 15 bis 4 Grad. Morgen im Südosten heiter, im Norden und Westen mehr Wolken, später gebietsweise Schauer, teils auch kräftige Gewitter. Höchstwerte 20 Grad auf den Nordseeinseln bis 33 Grad am Oberrhein. Am Samstag zeitweise Wolken in der Mitte und im Süden, gebietsweise kräftige Schauer, 18 bis 33 Grad. Es ist jetzt 22.03 Uhr.
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3: Mit einer zunächst amtlichen Gefahrenmitteilung für Büchelkühn. Aufgrund eines Brandes kommt es zu einer starken Rauchentwicklung. Bleiben Sie in den Gebäuden oder suchen Sie Gebäude zu Ihrem Schutz auf. Halten Sie Fenster und Türen geschlossen und schalten Sie Ihre Lüftungs- und Klimaanlagen ab. Bitte meiden Sie das betroffene Gebiet. Dann ein Blick auf die Straßen: A2 Hannover Richtung Dortmund, zwischen Hannover Langenhagen und Herrenhausen 3 Kilometer stockender Verkehr. Die A4 Köln Richtung Aachen ist zwischen Elsdorf und Merzenich wegen Bauarbeiten gesperrt. A5 Basel Richtung Karlsruhe zwischen Appenweier und Bühl 2 Kilometer Stau. Die A14 Halle Richtung Dresden ist zwischen Leipzig Messegelände und Kleinpösna wegen Bergungsarbeiten gesperrt. Die A31 Leer Richtung Meppen ist zwischen Leer West und Jemgung nach der Auslösung der Höhenkontrolle gesperrt. A66 Frankfurt Richtung Fulda. Der Tunnel Neuhof ist wegen Reparaturarbeiten bis 5 Uhr gesperrt. Eine Umleitung über die U47 ist eingerichtet. Und die A71 Richtung Sangerhausen ist zwischen Oberhof und Gräfenroda wegen Wartungsarbeiten bis ca. 6 Uhr gesperrt. Ihnen eine gute und vor allem sichere Fahrt.
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3: Aus dem Studio von NDR Info in Hamburg, mein Name ist Reza Wafer, guten Abend. Blühende Landschaften in den neuen Bundesländern. Diese Vision hatte Bundeskanzler Kohl vor der Wiedervereinigung. Das ist jetzt 35 Jahre her. Und gerade anfangs ist es nicht unbedingt gut gelaufen. Inzwischen holt die ostdeutsche Wirtschaft auf. Aber auf Augenhöhe mit dem Westen befindet sich die Konjunktur noch immer nicht. Zumindest in einigen Regionen nicht. Das steht im Wettbewerbsreport Ostdeutschland, der jedes Jahr erstellt wird. Was da noch genau drin steht, dazu Dietrich Karlmeurer.
4: Der Bericht zeigt, der Aufholprozess des Ostens verliert an Tempo. So liegt die Wirtschaftsleistung je Beschäftigten bei rund 85% des Westniveaus. Vor 10 Jahren waren es 78%, nach der Wiedervereinigung gut ein Drittel. Zugleich ist die Entwicklung uneinheitlich. Einige Landkreise wie Jena, der Saalkreis und die Uckermark liegen inzwischen sogar über dem gesamtdeutschen Durchschnitt. Brandenburg wächst stark, besonders im Berliner Umland und durch Industrieansiedlungen wie Tesla Grünheide. Auch Dresden und Leipzig entwickeln sich dynamisch. Schwächer bleiben vor allem periphere Räume, etwa Teile Mecklenburg-Vorpommerns sowie Regionen in Nordsachsen und im Erzgebirge. Die Gründe für die Entwicklung beschreibt Joachim Ragnitz. Er ist Mitherausgeber des Reports und stellvertretender Leiter der Dresdner Niederlassung des IFO-Instituts.
5: Der Aufholprozess ist in Gefahr, weil wir eben große Probleme sehen bei der künftigen Bevölkerungsentwicklung, große Probleme bei Investitionen und bei Innovationen sehen. Das führt alles dazu, dass halt letzten Endes die Wachstumsdynamik tendenziell schwächer ausfallen wird als in der Vergangenheit, tendenziell auch schwächer ausfallen wird als im Westen.
4: Der Report wurde vom Saarower Kreis erstellt, einem Zusammenschluss ostdeutscher Wirtschaftsverbände und Initiativen. Neben strukturellen Problemen sieht der Bericht die sogenannte Vermögenslücke als zentrales Risiko. Ostdeutsche Haushalte besitzen nur einen Bruchteil des Vermögens im Westen. Das begrenzt Investitionen und schwächt die wirtschaftliche Dynamik. Die Ostbeauftragte der Bundesregierung, Elisabeth Kaiser, SPD, warnt vor politischen Folgen. Besonders in strukturschwachen Regionen zeige sich,
6: dass dort die Zukunftsperspektiven eher trüb sind. Und das macht was mit den Menschen. Auch selbst wenn sie eigentlich ökonomisch ganz gut dastehen, haben sie eben den Angst, den Status zu verlieren, haben Angst, dass ihre Kinder dort keine gute Zukunft finden. Oder eben auch junge Menschen gucken pessimistisch auf die Zukunft. Und das macht dann auch was mit dem Wahlverhalten und mit der politischen Einstellung.
4: Die Autoren des Reports fordern mehr Investitionen, stärkere Innovationsförderung und gezielte Fachkräftegewinnung. Der Mitherausgeber und Gründer des Ostdeutschen Wirtschaftsforums, Frank Nehring, fasst die Erwartungen der Unternehmen so zusammen.
7: Das, was die Wirtschaft sich von der Politik wünscht, ist Verlässlichkeit. So, da gibt es gar keinen Unterschied zwischen Ost und West. Und weil einfach Rahmenbedingungen für die Zukunft da sein müssen.
4: Nehring verweist darauf, dass die ostdeutsche Wirtschaft kleinteilig strukturiert ist, oft nur mit bis zu 10 Mitarbeitenden und weniger als 2 Millionen Euro Umsatz.
7: Und viele Sachen, die im Bund diskutiert werden oder die auf der großen Bühne diskutiert werden, die betreffen überhaupt diese Unternehmen gar nicht. Und insofern gibt es da so eine Unsichtbarkeit.
4: Wohl auch deshalb hinterfragen die Autoren des Reports die bisherige Perspektive. Wirtschaftsforscher Ragnitz plädiert dafür, den Blick zu ändern.
5: Nicht mehr das Aufholen soll im Vordergrund stehen, sondern irgendwo stärker, dass man Wachstumsdynamik schafft in den einzelnen Ländern, unabhängig davon, dass man irgendeine Zielgröße hat.
4: Wie das gelingen kann, darüber diskutieren Wirtschaft und Politik ab Sonntag auf dem Ostdeutschen Wirtschaftsforum in Bad Saarow, südöstlich von Berlin.
3: Also Ostdeutschland und seine Wirtschaftskraft holen auf, aber nicht überall so wie erhofft. Und wie eben gehört, die Ostbeauftragte der Bundesregierung, Elisabeth Kaiser von der SPD, warnt vor politischen Folgen. Mein Kollege Alex Franz vom Norddeutschen Rundfunk hat Elisabeth Kaiser gefragt, wie sie diese Ergebnisse des Wettbewerbsreports bewertet und was sie daraus für Ostdeutschland zieht.
8: Ja, erstmal ist es wichtig, dass wir so eine Analyse haben zur ostdeutschen Wirtschaft, einfach um zu schauen, wo sind die Herausforderungen und was gibt's zu tun, also gezielt auch entsprechend zu handeln, und dafür gibt er wertvolle Erkenntnisse. Und da sehen wir eben, wir haben Regionen, die sind teilweise so gut aufgestellt, dass sie den bundesdeutschen Durchschnitt übertreffen, aber dann eben auch Regionen mit enormen, ja, sag ich mal, noch Potenzial nach oben, oder wo wir eben auch unter den aktuellen herausfordernden Bedingungen auch Schwierigkeiten haben, da die wirtschaftliche Konjunktur weiterzuentwickeln. Und das betrifft insbesondere auch gerade Unternehmensinvestitionen. Da sehen wir ja auch, dass die Bruttoanlageinvestitionen liegen bei rund 3/4 des westdeutschen Niveaus. Aber Aber was vor allen Dingen herausfordernd wird, das ist die Frage Fachkräfte. Weil gerade im Ostdeutschland schlägt der demografische Wandel enorm zu, hat mit historischen Entwicklungen zu tun, Abwanderung etc. Und das spüren wir natürlich. Und wir brauchen natürlich auch im Ostdeutschland hochqualifizierte Fachkräfte. Und eine hohe Abwanderung verschärft natürlich dann die Situation für die Wirtschaft. Also da muss man genau hinschauen. Aber auch die Frage Innovationskraft, Forschung und Entwicklungsausgaben und auch Vermögensunterschiede. Wenn ich investieren will vor Ort, brauche ich natürlich auch Kapital. Und das fehlt leider auch in Ostdeutschland an vielen Ecken.
9: Was muss sich denn aus Ihrer Sicht also ganz konkret ändern, um die wirtschaftliche Lage im Osten in den kommenden Jahren weiter zu verbessern?
8: Es ist wichtig, dass wir ein Investitionsklima schaffen, dass die Rahmenbedingungen stimmen, damit eben investiert wird. Das gilt für ganz Deutschland, aber insbesondere auch in Ostdeutschland, weil gerade auch eine Kombination aus gezielten Forschung- und Entwicklungsinvestitionen, aber auch Innovationen, diese dann auch in eine Produktion zu bringen, auch in eine Unternehmensgründung, dass wir dafür auch Investitionskapital haben, das muss gezielt gesteuert werden, das muss auch begleitet werden. Zum Beispiel mache ich das auch in Zusammenarbeit mit dem Wirtschaftsministerium gezielt, auch für Ostdeutschland als Standort zu werben, aber eben auch Zukunftstechnologien wie erneuerbare Mikroelektronik, auch für den Bereich digitale Gesundheitsversorgung, was in strukturschwachen Regionen mit demografischem Wandel ein Riesenthema ist. Also es sind alles Bereiche, denke ich, wo wir insgesamt viel Potenzial haben und wo gerade in Ostdeutschland sich einiges getan hat, wo wir das entwickeln müssen. Und wenn wir bestimmte Cluster, auch Halbleiter entwickeln, dann haben wir natürlich auch die Hoffnung, dass es ausstrahlt auf die Regionen, dass wir Strukturwandel gut begleiten und damit auch Investitionen anreizen. Das ist das eine. Auf der anderen Seite auch Bildung. Bildung ist das A und O. Also da müssen wir wirklich schauen, dass wir, gerade wenn wir in Ostdeutschland sehen, dass junge Menschen weit öfter ohne Schulabschluss die Schule verlassen, dass wir dafür sorgen, dass sie dies zukünftig wieder tun und dass gut ausgebildete junge Menschen, auch gerade Universitätsabsolventen, dass die auch in Ostdeutschland bleiben. Und da geht es wieder um die Jobperspektive.
9: Zu den Gewinnern gehört ja Brandenburg, dass er inzwischen sogar die drei schwächsten westdeutschen Länder Saarland, Schleswig-Holstein und Rheinland-Pfalz überholt hat. Also was läuft in Brandenburg besser?
8: Ja, man muss ja mal gucken, mit welchem Niveau vergleicht man das. Man hat auch in Brandenburg sicherlich Regionen, die sehr gut sich entwickeln und noch andere, die eher peripher liegen, vielleicht auch eher strukturschwach sind, wo das nicht der Fall ist. Und da muss man genau hinschauen. Es ist natürlich wichtig, dass auch die Bundesländer Investitionen gezielt begleiten. Wir haben das zum Beispiel gesehen bei der Ansiedlung von Tesla in Brandenburg, dass das auch geholfen hat in der wirtschaftlichen Entwicklung, aber genauso auch der Speckgürtel rund um Berlin, die gute Zusammenarbeit mit dem Land Berlin. Da entsteht viel, auch mit Blick auf den Strukturwandel. Es sind ja auch Landkreise, die schon an die Lausitz grenzen. Also da hat man, und auch die Lausitz, ganze Strukturwandelbereich, wo viel investiert wird. Also ich glaube, gerade da, wo wir sehen, dass gezielt investiert wird, Regionalentwicklung vorangetrieben wird, da sehen wir auch, dass sich da auch viel Positives entwickelt. Und das gezielt weiter zu betreiben, muss dann auch unser Ziel sein.
9: Nun stehen im Herbst sowohl in Sachsen-Anhalt als auch in Mecklenburg-Vorpommern Landtagswahlen an. Die AfD steht mit sehr guten Umfragewerten da. Wie könnte sich diese wirtschaftliche Gemengelage auf die Wahlen auswirken?
8: Nee, man muss schon sehen, ich hatte es ja eingangs erwähnt, dass wir tatsächlich ein Thema haben, was das Erwerbskräftepotenzial angeht. Und mit der schwindenden Bevölkerung haben wir eine riesen Herausforderung. Das eine ist natürlich zu investieren in Bildung. Und das denke ich, wenn ich zum Beispiel nach Sachsen-Anhalt gucke, wo man die Schulpflicht abschaffen will seitens der AfD, dann finde ich, das sollte man sich das genau überlegen, was das bedeutet für die Bildungsqualität in einem Bundesland. Und auf der anderen Seite natürlich auch die Frage Attraktivität als Arbeitsort, gerade für ausländische Fachkräfte, die wir sicherlich brauchen, aber auch für ausländische Investitionen, die sagen, okay, wo siedle ich eigentlich mein Unternehmen an? Dann gucken die genau, finde ich eigentlich auch die Arbeitskräfte, die ich dort brauche. Und das kann natürlich schon auch sehr hinderlich sein für eine gute Entwicklung und für Investitionen vor Ort. Also deswegen ist es wichtig, auch welche politischen Signale man setzt, aber auch welche Kultur vor Ort herrscht. Bin ich bereit, offen zu sein für Fachkräfte und nicht nur als Arbeitskräfte und Kollege, sondern eben auch als Nachbar und auch als Vereinsmitglied sozusagen. Daran entscheidet sich sehr viel über die Zukunftsfähigkeit von Regionen.
3: Sagt Elisabeth Kaiser von der SPD. Sie ist die Ausbaubeauftragte der Bundesregierung.

0: Die Zeit, es ist 22 Uhr und 15.
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0: Friedrich Merz, der Bundeskanzler, ist bei den Menschen in Deutschland nicht sonderlich beliebt. Das geht jedenfalls aus Umfragen hervor. Demnach sinken seine Beliebtheitswerte auch immer weiter. Insofern nicht unbedingt verwunderlich, dass es angeblich Leute in der CDU geben soll, die sich darauf vorbereiten, Friedrich Merz durch einen anderen auszutauschen. Sind das jetzt nur Gerüchte oder ist da was dran? Ulrike Römer.
2: Es könnte alles so einfach sein. Ortstermin zu Hause im Sauerland, ein Besuch, der in diesen Tagen viele Bilder produziert. Schützenhalle, Arnsberg, Hüsten. Glaube, Sitte, Heimat steht an der Wand. CDU-Land. Der örtliche Landtagsabgeordnete rollt hörbar den Teppich aus.
3: Sie aus dem Sauerlandkreis kann ich sagen, volle Rückendeckung für das, was du tust, was du vorhast. Die CDU im Sauerlandkreis steht hinter dir.
2: Berlin ist an diesem Abend für den Kanzler auf der Karte und vermutlich auch gefühlt über 500 Kilometer weit weg. Kurz mal nicht daran denken, dass sich in der Hauptstadt die Gerüchte über Kanzlerwechsel, Kanzlertausch halten wie glimmende Glut. Nicht auszutreten. Obwohl sich das Umfeld von Friedrich Merz inzwischen redlich bemüht. Naive Idee, Lust an der Zündelei, so lassen sich Menschen in Berlin zitieren. Im Sauerland versucht es der Kanzler selbst mit Überzeugungsarbeit.
4: Ich bin jedenfalls persönlich fest entschlossen, mit dieser Koalition erfolgreich zu sein.
2: In einem Herbst der Reformen wollte er letztes Jahr alles, was sich seit Jahrzehnten staut, abarbeiten. Im Frühsommer 26 wartet das Volk auf Gesundheitsreform, Pflegereform und den grundlegenden Umbau der Rentenversicherung. Ginge es nach März, wäre das alles längst durch, weil zwingend nötig. Die Rentenreform zum Beispiel.
5: Meine Damen und Herren, das ist Demografie und Mathematik.
2: Friedrich Merz, wie er nun mal ist. Beim Versuch, für ein Milliardenumbauprojekt zu werben, klingt er wie der Mathelehrer. Dafür muss er sich Mitte Mai von den Gewerkschaftern verlachen lassen. Womöglich hat es ja mit dieser sehr besonderen Attitüde zu tun, dass im Moment nur 16% der befragten Menschen sagen, dass sie mit der politischen Arbeit des Friedrich Merz zufrieden sind. Stattdessen notieren die Meinungsforscher in der Sonntagsfrage die AfD an 1. Was passiert da gerade mit dieser Republik, fragen sich viele bang im politischen Berlin. Und zumindest in der Union fragt man sich zusätzlich, würde das überhaupt passieren, wenn der Kanzler eine bessere Figur machte? Die Stimmung ist schlecht, Ausweg gesucht. Klar, heißt es in Berlin, ist ja auch einfacher, über Personal zu reden als über Inhalte. Aber wie sollte das überhaupt gehen mit einem Kanzlerwechsel? Dass Merz freiwillig verzichtet, halten die, die ihn gut kennen, für unwahrscheinlich. Dass sich im Bundestag Abstimmungskonstellationen ergeben, die Hendrik Wüst ins Amt verhelfen, glaubt kaum einer. Und Neuwahlen, die fürchtet Merz so sehr, dass er letzte Woche sogar einen Besuch in der SPD-Fraktion unternahm, dem ersten seit der Kanzler ist. Beziehungspflege, Wogen glätten.
6: Wir haben wirklich offen über viele Themen miteinander gesprochen und es war eine ausgesprochen gute Atmosphäre.
2: Und jetzt steht schon wieder ein Stichtag für alle im Kalender. Am 30. Juni soll der Reformknoten zerschlagen werden. Auf geht's, könnte man sagen. Inhalte statt Personal. Aber es hilft ja nichts. Auch Hendrik Wüst hat sich inzwischen zur Debatte geäußert. Er sei kein guter Fußballspieler, sagt der Mann aus NRW, angesprochen auf die Spekulationen, er könne als Kanzler eingewechselt werden.
0: Monatelang ist spekuliert worden, jetzt steht fest, München wird neuer Standort für die Holocaust-Gedenkstätte Yad Vashem. Es ist die erste Außenstelle im Ausland überhaupt. 3 Jahre soll der Aufbau des Bildungszentrums dauern. Politiker und jüdische Organisationen sprechen von einem Signal des Vertrauens.
7: Das ist schon ein bisschen rührend für mich, wissen Sie.
8: Sagt Charlotte Knobloch, Präsidentin der israelitischen Kultusgemeinde München und Oberbayern, wenige Stunden nachdem klar ist, die erste Dependance von Yad Vashem außerhalb Israels, sie kommt nach München. Die bayerische Landeshauptstadt, so Knobloch, sei dafür genau der richtige Ort.
7: Hier sind die Orte, in denen die Dinge passiert sind und die Menschen sich nicht dazu bewegen konnten, vielleicht ein bisschen Einhalt zu schaffen.
8: München, die sogenannte Hauptstadt der Bewegung, die einstige Machtzentrale der Nationalsozialisten, könnte spätestens jetzt zur Hauptstadt der Erinnerungskultur werden, in einer Zeit, in der die Zeitzeugen weniger werden und der Antisemitismus zunimmt. Historisch nennt der Antisemitismusbeauftragte der bayerischen Staatsregierung Ludwig Spänle

0: von der CSU jedenfalls die Entscheidung von Yad Vashem.
1: Weil wir mit München einen Ort haben, der leider eine Originalfläche anbietet, wenn man so will, mit dem Ort der Entstehung der NS-Bewegung. Und auf der anderen Seite ist es natürlich zukunftsweisend, weil für München, glaube ich, spricht, dass wir eine einmalige wissenschaftliche Landschaft von den Originalarchiven über Einrichtungen wie etwa dem Holocaust Study Center am Institut für Zeitgeschichte, den Gedenkstätten, die Stiftung Gedenkstätten haben. Also wir können sagen, wir haben fast auf Yad Vashem gewartet.
0: Die Infrastruktur sei ein wichtiger Faktor für die Entscheidung gewesen, sagt Bundesbildungsministerin Karin Prien von der CDU. München stelle ein Gebäude am Karolinenplatz 4 bereit. Dort war während der NS-Diktatur das oberste Parteigericht der NSDAP untergebracht. Die Bundesregierung war am Auswahlverfahren beteiligt. Die Entscheidung habe aber Yad Vashem selbst getroffen, so Prien. Und auch der Mitbewerber Sachsen wird beteiligt.
2: Sehr froh bin ich darüber, dass von Anfang an eine Nebenstelle in Leipzig eröffnet wird, um damit auch den Ansprung übrigens auch der Bundesregierung zu manifestieren. Das ist ein Education Center für ganz Deutschland und ehrlicherweise auch darüber hinaus auch für Europa werden soll.
0: Dass die Gedenkstätte und das Forschungszentrum von Yad Vashem seine erste Dépendance in Deutschland eröffnet, hat auch symbolische Gründe, sagt der Vorstandsvorsitzende von Yad Vashem, Dani Dayan. Wir sind überzeugt davon, dass wir, wenn wir irgendwie Einfluss nehmen wollen, global agieren müssen. Und es war beinahe eine natürliche Angelegenheit, dass wir unsere erste ständige Bildungseinrichtung außerhalb Israels in Deutschland etablieren. In Bayern ist die Außenstelle äußerst willkommen. Bayerns Ministerpräsident Markus Söder, CSU, gab ein Schutzversprechen ab und sagte in einer kurzen Videobotschaft:
3: Was für eine Ehre. Und wir werden Yad Vashem hier eine großartige Möglichkeit bieten, auch jungen Menschen und vielen anderen einen Einblick zu geben, was einmal passiert ist und dass dieses nie wieder tatsächlich für immer gelten soll.
0: In 3 Jahren soll die Außenstelle von Yad Vashem dann spätestens eröffnen.
4: Ein Bericht von Irene Essmann war das. In ganz Deutschland fehlen tausende Lehrkräfte. Die genaue Zahl, die weiß niemand. Schätzungen gehen von bundesweit etwa 25.000 offenen Stellen aus. Ausgerechnet jetzt spart Bayern und schafft vorerst keine neuen Lehrerstellen. Die bayerische Lösung gegen den Unterrichtsausfall? Lehramtsstudierende arbeiten schon vor ihrem Examen als Lehrkräfte. Wie diese angehende Lehrerin.
5: Liebe 5b, ich wünsche euch einen schönen guten.
6: Den Deutschunterricht in der 5b der städtischen Elli-Heuss-Realschule in München hält eine besondere Lehrkraft. Sumaira Büttner studiert noch im 9. Semester. Nebenbei gibt die 25-Jährige schon 15 Unterrichtsstunden pro Woche in Deutsch und Englisch.
7: Ich bin sehr froh, dass ich dazu beitragen kann, dass die Kinder nicht nur eine Betreuung vor Ort haben, sondern auch gleichzeitig für mich eine sehr gute Möglichkeit, einfach mal Praxiserfahrung zu sammeln, was das vor der Klasse stehen und das Interagieren mit den Kindern betrifft.
6: Laut Landesamt für Schule unterrichten im laufenden Schuljahr bayernweit rund 620 Studierende. Allein an staatlichen Realschulen, Gymnasien und Fachoberschulen rund 200 Studierende mehr als im Schuljahr zuvor. Hinzu kommen Studierende wie Sumaira Büttner an Schulen in kommunaler Trägerschaft, die nicht zentral erfasst werden. Klaus Zierer, Schulpädagoge an der Universität Augsburg, kritisiert an dem vorzeitigen Einsatz von Studierenden,
8: dass viele, die den Schritt gegangen sind, überfordert sind im Studium, keine Zeit für die Vorlesung haben, damit die eigentliche Lehrerbildung massiv darunter leidet und das ist eine absolute Überforderung. Und ein zweiter wichtiger Punkt: Praxis kann nur dann wirken, wenn die Erfahrung reflektiert wird. Und dazu müssen die jungen Studenten begleitet werden und auch das ist derzeit nicht der Fall.
6: Simone Fleischmann vom Bayerischen Lehrer- und Lehrerinnenverband hat bei unterrichtenden Studierenden ebenfalls Bedenken.
9: Alleine Löcher stopfen, das ist natürlich jetzt gefragt, weil wir sonst den Unterricht teilweise nicht aufrechterhalten können. Nichtsdestotrotz, ich weiß nicht, ob wir einen Studierenden operieren lassen würden. Also ich glaube, man muss schon mal hingucken und sagen, eigentlich muss immer das Studium und die Ausbildung vorgehen.
6: Das Bayerische Kultusministerium schreibt auf BR-Anfrage, vorzeitiges Unterrichten brauche laufende Betreuung und Begleitung durch eine erfahrene Lehrkraft. Das sei Aufgabe der jeweiligen Schule, bei der man sich entweder direkt bewirbt oder über die zuständige Schulbehörde. Bezahlt wird nach Beamtentarif, abhängig vom Studienstand.
5: Vielen Dank. Henrik, bitte laut und deutlich weiterlesen.
6: Der Schulleiter von Lehramtsstudentin Sumaira Büttner an der Münchner Elli-Heuss-Realschule, Christian Lehnert, zieht derweil ein positives Fazit.
10: Wir haben mit unseren Studentinnen ausschließlich sehr gute Erfahrungen gemacht. Das ist auch nicht überraschend, denn es gibt bestimmt genügend andere Jobs für Studenten, die einfacher sind, als eigenständigen Unterricht zu halten.
6: Und wer sich dafür freiwillig schon im Studium entscheidet, tut das eben auch aus Überzeugung.
4: Lehramtsstudierende arbeiten in Bayern schon vor ihrem Examen als Lehrkräfte. Simon Berninger war das.
11: Sport.
4: hat es bei den French Open eine dicke Überraschung gegeben. Der Tenniskönig ist raus. Die Tenniskönigin weiter. Alles Weitere von Stefanie Lavoie.
11: Die Nummer 1 der Welt, Arina Sabalenka, hat am Abend die nächste Runde erreicht durch einen glatten Zweisatzsieg gegen die Lokalmatadorin Jacques Mo. Ausgeschieden ist hingegen völlig überraschend Jannik Sinner. Und zwar auf geradezu dramatische Art und Weise. Der weltbeste Tennisspieler musste sich nicht nur dem Argentinier Cerundolo geschlagen geben, sondern vor allem auch seinem eigenen Körper. Steffen Gahr hat das tragische Ende des Spiels beobachtet.
12: Jannik Sinner dreht sich noch einmal langsam um. Er hebt die rechte Hand hoch und winkt ins Pariser Publikum. Dann zieht er seine Mütze aus und verschwindet in den Katakomben. Der Topfavorit raus, schachmatt von der Hitze. Jannik
13: Sinner. Starting to feel very dizzy, very low of energy.
14: Mir wurde sehr schwindelig, ich hatte sehr wenig Energie, habe mich schon nach dem Aufstehen nicht gut gefühlt. Ich habe versucht, die Punkte kurz zu halten, aber ich hatte keine Kraft. Es war nicht so mega heiß, es war okay zum Spielen, es war nicht die Hitze. Es lag an mir, das passiert.
12: Dabei läuft zunächst alles für Sinner. Er gewinnt die ersten beiden Sätze und auch im dritten liegt er schon klar vorne. Dann aber geht es bergab. Die Ärzte kommen, Sinner diskutiert und nimmt eine Auszeit. Sinner kommt zwar zurück, aber es ist nicht der Sinner. Der Südtiroler, der Mann, der zuletzt alles dominierte, schleppt sich nur noch über den Platz. Wieder kommt der Doc. Sinner schluckt Wasser, Tabletten, er kühlt sich mit Eisbeuteln und geht wieder lange vom Platz, aber nichts hilft. Sinner verliert nach dem dritten Satz auch die Durchgänge 4 und 5 und ist raus. Der Weltranglisten-Erste packt in aller Ruhe seine Tasche und geht langsam vom Platz als Verlierer in Runde 2.
14: Natürlich war Paris mein großes Ziel, das habe ich schon zu Jahresbeginn gesagt. Dann so früh auszuscheiden, das passt mir nicht, das ist hart zu akzeptieren, nachdem ich zuletzt so gut gespielt habe. Daher hatte ich mir große Hoffnungen gemacht. Jetzt habe ich viel Zeit, mich zu erholen.
12: Für seinen Gegner Juan Manuel Cerundolo ist es der größte Erfolg. Aber auf dem Platz feiert der Argentinier zurückhaltend und denkt an Sinner.
14: Das ist natürlich hart für ihn. Er war ja klar in Führung. Ich konnte in den ersten Sätzen jeweils nicht mehr als 3 Spiele gewinnen. Ich hatte Glück. Es tut mir leid für ihn. Er hätte es verdient, hier mehr Matches zu gewinnen. Er hätte es auch diesmal verdient. Es tut mir echt leid für ihn. Hoffentlich erholt er sich.
11: Juan Manuel Cerundolo. Im Einzel war heute nur ein Deutscher im Einsatz, Jan-Lennard Struff. Struffi, wie er auf der Tour genannt wird, unterlag dem Portugiesen Faria in 3 Sätzen. Damit ist im Männereinzel nur noch Alexander Zverev dabei, der morgen Abend um den Achtelfinaleinzug spielt. Nach dem Ausscheiden Sinners steigen für den Hamburger die Chancen auf seinen ersten Grand-Slam-Sieg. Bei den Frauen ist im Einzelwettbewerb auch nur noch eine Deutsche dabei, Tamara Korpatsch, die morgen als klare Außenseiterin gegen die Ukrainerin Svitolina antritt. Es ist fast ein bisschen wie ein Familientreffen in Herzogenaurach und der Gute-Laune-Onkel ist auch dabei. Die Familie, das ist der DFB und den eigentlich als Tante Käthe bekannten Ex-Spieler und heutigen Sportdirektor Rudi Völler umgibt die Aura des lebenserfahrenen Onkels, der für ausgelassene Stimmung sorgt und Tipps gibt. Die deutschen WM-Fußballer haben im Teamcamp in Herzogenaurach heute ihr erstes Training abgelegt, ohne Manuel Neuer. Die Stimmung ist bestens, weiß Nadim Amiri.
15: Natürlich ist eine gewisse Vorfreude da, man freut sich auf so eine Weltmeisterschaft, aber man merkt schon die Spannung, auch im ersten Training war schon gut Zug drin, gut Feuer und Teamspirit steht über allem, würde ich sagen. Wenn wir eine gute Einheit sind, dann können wir vieles erreichen, können wir weit kommen, aber ja, die Stimmung ist sehr, sehr gut. Auch jetzt, du merkst, wir werden schon langsam zu einer Familie und alle verstehen sich gut miteinander, jeder kämpft für den anderen und es macht Spaß.
11: Sonntag gibt's das vorletzte Testspiel für die deutsche Elf. Gegner ist Finnland und Anstoß in Mainz um 20.45 Uhr. Jonas Bold wird neuer Sportgeschäftsführer bei Zweitligist Hannover 96. Der 44-Jährige unterschrieb einen Vertrag bis 2029. Bold war bereits in Leverkusen und Hamburg aktiv und folgt in Hannover auf Jörg Schmadtke, der im März nach nur 3 Monaten wieder gehen musste.
4: Und das war der Sport mit Stefanie Lavoie.

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1: Um 22.30 Uhr mit Katja Kindermann. Die chinesische Online-Plattform Temu muss 200 Millionen Euro Strafe zahlen. Die Strafe hat die Europäische Kommission verhängt, weil Temu nicht genug gegen illegale Produkte auf der Plattform unternimmt. Aus der Nachrichtenredaktion Jenny Kallenbrunn.
2: In mehreren Testkäufen bei Temu im letzten Jahr waren viele Produkte durchgefallen, zum Beispiel Ladegeräte, die wichtige Sicherheitstests nicht bestanden haben, oder auch Babyspielzeug, das gar nicht für Babys geeignet ist, weil zu viele giftige Chemikalien drin verarbeitet sind oder sich Kleinteile lösen können, an denen ein Baby ersticken kann. 130 Millionen Menschen in Europa kaufen bei Temu ein und so erreichen viele illegale Produkte aus China auch Menschen in der EU, heißt es in der Begründung der EU-Kommission. Gegen Temu laufen auch noch weitere Prüfungen, zum Beispiel dazu, ob die Plattform absichtlich so gestaltet ist, dass sie süchtig machen kann.
1: Eine vorläufige Einigung auf ein Rahmenabkommen zum Iran-Krieg ist nach iranischen Angaben bislang weder fertiggestellt noch bestätigt. Das berichtete die Nachrichtenagentur Tasnim unter Berufung auf eine dem Verhandlungsteam nahestehende Quelle. Diese wird weiter damit zitiert, dass westliche Berichte über ein Abkommen falsch seien. Zuvor hatte das Portal Axios unter Berufung auf zwei US-Beamte berichtet, Unterhändler beider Seiten hätten sich auf ein Rahmenabkommen geeinigt. US-Präsident Trump und die Führung der iranischen Seite müssten aber noch zustimmen. Schweden liefert der Ukraine bis zu 150 moderne Kampfjets. Das haben Schwedens Ministerpräsident Kistersson und der ukrainische Präsident Zelensky auf einer gemeinsamen Pressekonferenz bekannt gegeben. Aus Stockholm Christian Blenker.
3: In einem ersten Schritt kaufe die Ukraine 20 neue Jets des Flugzeugtyps JAS-39 Gripen E. Sie sollen 2030 geliefert werden. Die schwedische Luftwaffe sei zudem bereit, schon im kommenden Jahr 16 ältere Modelle an die Ukraine abzugeben, so Kristersson. Der JAS Gripen gilt als leicht und kosteneffizient. Für die ukrainische Luftverteidigung seien die schwedischen Flugzeuge von enormer Bedeutung, so Zelensky, um russische Raketen- und Drohnenangriffe abzuwehren.
1: Israel hat die Zusammenarbeit mit UN-Generalsekretär Guterres aufgekündigt. Anlass sei die Entscheidung, Israel wegen Vorwürfen der sexualisierten Gewalt in Konfliktgebieten auf eine schwarze Liste zu setzen, schrieb der israelische UN-Botschafter Danon im Online-Dienst X. Deshalb werde Israel den Kontakt zum Büro des UN-Generalsekretärs bis zum Ablauf von dessen Amtszeit Ende des Jahres abbrechen. Das Wetter in Deutschland. In der Nacht trocken bei Tiefstwerten von 15 bis 4 Grad. Morgen im Südosten heiter, im Norden und Westen mehr Wolken. Später gebietsweise Schauer, teils auch kräftige Gewitter. Höchstwerte 20 Grad auf den Nordseeinseln bis 33 Grad am Oberrhein. Das waren die Nachrichten.
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4: Die A14 Halle Richtung Dresden ist zwischen Leipzig Messegelände und Kleinpösna wegen Bergungsarbeiten gerade gesperrt. Die A45 Gießen Richtung Aschaffenburg ist zwischen Wölfersheim und Florstadt ebenfalls wegen Bergungsarbeiten gesperrt. Und die A72 Plauen Richtung Zwickau ist zwischen Zwickau West und Zwickau Ost nach einem LKW-Unfall gesperrt. Gute Fahrt!
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4: Mit Resa Waffa, guten Abend. Hunde müssen ja oft an die Leine. In den Niederlanden könnte das bald auch Katzen blühen. Zumindest, wenn es nach der Wissenschaft geht. Ökologen wollen die Leinenpflicht für Katzen. Sie wollen so das Sterben von Singvögeln stoppen. Immerhin streuen mehr als 1 Million wilde Katzen durch die Niederlande. Zu den Hintergründen. Mehr von Andreas Meyer-Feist.
5: Auf den niederländischen Inseln gelten sie fast schon als Plage. Nun sollen sie eingefangen werden. An einer Drohne hängt eine Wärmebildkamera. Die KI erkennt, ob es eine Katze ist oder nur ein Kaninchen. Auch Karin Ratzdake von der Stiftung Streunende Katzen Niederlande findet das sinnvoll. Die Katzen hätten ein schlimmes Leben. Wenn sie eine Maus abbekämen, dann auf Kosten anderer Tiere. Sie würden hungrig um die Bauernhöfe schleichen. Viele Bauernhöfe liegen in Gebieten, in denen Wiesenvögel brüten. Es wäre besser, wenn die Küken nicht von Katzen gefangen werden. Katzen lassen sich mit Wärmebildkameras nur an kalten Tagen zuverlässig orten. Es gab andere Versuche. Fast 70 Katzen wurden mit einem Stück Thunfisch in Käfige gelockt und danach in Tierheime auf das Festland gebracht. Aber die Katzen lärmten, die Käfige blieben irgendwann leer und die Gefahr wurde größer für geschützte Arten wie Feldmaus, Schwarzkehlchen und Uferschnepfe.
6: Sie gehen nachts auf Raubzucht und dann essen sie die ab.
5: Sie gehen nachts auf Raubzüge und fressen sie auf, sagt Inselförsterin Anna Sprenkeling im niederländischen Sender NOS.
6: Die
5: Katzen gehören nicht hierher. Sie sind nur hier, weil wir sie gezielt als Haustiere halten wollen. In freier Wildbahn kommen sie nicht vor. Der niederländische Biologe Chris Smit machte vor einiger Zeit eine Rechnung auf. 32 Vögel pro Minute würden von Katzen getötet. Er fragte, warum müssen Hunde an der Leine geführt werden und Katzen nicht? Katzen sind die schädlichsten invasiven Arten. Sie gehören nicht in die freie Natur. Laut einer Studie der Universität Groningen werden rund ein Drittel der Küken von Wiesenvögeln von Katzen getötet. Aber das Thema ist umstritten, nicht nur in den Niederlanden, überall in der EU. Der Versuch, das Freilaufenlassen von Katzen zu verbieten und einen Leinenzwang einzuführen, endete mit Morddrohungen und Polizeischutz für den klagenden Juristen. Die Provinz Utrecht, die Dutzende verwilderte Katzen erschossen hatte, musste damit aufhören. Eine geplante Katzenjagd in der Provinz Zeeland wurde nach heftigen Protesten abgeblasen. Juristisch ist die Sache unklar. Zuständig ist die EU. Aber in der europäischen Vogelschutzrichtlinie steht nichts über Katzen. Schon gar nicht, dass man sie nicht mehr rauslassen darf. Aber die EU-Länder haben die Pflicht, die vorsätzliche Tötung geschützter Arten zu verhindern. Ob Katzen vorsätzlich Vögel töten, konnte auch der Europäische Gerichtshof bisher nicht klären. Wohl aber, dass der Begriff Vorsatz sehr allgemein gehalten sei.
0: Wirtschaft.
4: Kartoffelsalat und Krisenstimmung, beides hat es bei der Hauptversammlung der Deutschen Bank in Frankfurt gegeben. Nach Jahren der rein digitalen Treffen sind die Aktionäre dieses Mal vor Ort gewesen. In der Frankfurter Messe, bei dem Präsenz-Comeback, hat es nicht nur ein großes Catering gegeben, sondern auch eine riesige Bühne für scharfe Kritik und lautstarke Proteste. Mehr von Ursula Mayer.
7: Die Messe in Frankfurt ist gut besucht. Nach all den virtuellen Treffen in den letzten Jahren können sich die Anleger der Deutschen Bank nun dort wieder eindecken. Mit Kaffee, Kuchenwürstchen und Kartoffelsalat. Laut Bank sind rund 1800 Aktionäre gekommen. Arnold Wagner zum Beispiel ist aus Koblenz angereist. Seine Deutsche Bank Aktien besitzt er seit über 20 Jahren. Und über das letzte Geschäftsergebnis der Bank sagt er:
8: Das Ergebnis ist ja perfekt. Meine kann man sich ja nicht beschweren. Ne?
7: Im vergangenen Jahr hat die Deutsche Bank gut abgeschnitten. Sie hat unter dem Strich 6,1 Milliarden Euro verdient, mehr als doppelt so viel wie im Jahr davor. Deren Chef Christian Sewing stellt selbstbewusst fest:
9: Wir haben geliefert und 2025 alle unsere Ziele erreicht oder übertroffen.
7: Und auch in das neue Jahr ist die Bank laut Sewing gut gestartet, mit einem Gewinn von 1,9 Milliarden Euro im ersten Quartal. Am Erfolg der Bank will Sewing die Aktionäre teilhaben lassen.
9: Wir schlagen eine Dividende von 1 Euro je Aktie vor. Das sind 50% mehr als im Vorjahr.
7: Auch Aufsichtsratschef Alexander Winans zeigt sich zufrieden. Das Geldhaus sei auf dem richtigen Weg, ein europäischer Champion zu werden, sagt Winans. Er vergleicht das Ganze mit einer anspruchsvollen Bergtour.
10: Und wir haben billig gesprochen das Basislager erreicht. Hier aus können wir nun den Aufstieg an den Spitzen der europäischen Bankenindustrie im Angriff nehmen.
7: Während sich die Bankmanager drinnen also feiern, gibt es draußen vor den Messetüren lauten Protest. In gelben Warnwesten demonstrieren hier hunderte Mitarbeiter der Postbank, die zur Deutschen Bank gehört. Denn in den laufenden Tarifverhandlungen gebe es bislang keinen Fortschritt, meint Verdi-Verhandlungsführer Jan Duschek.
11: Wir als Verdi haben die Beschäftigten der Postbank erneut zu einem Warnstreik aufgerufen, weil die Bank auch in der zweiten Verhandlungsrunde kein faires Angebot gemacht hat. Und das, obwohl sie in diesem Jahr Rekordgewinne erneut verkündet hat und konkret ja hier auch beschließen wird, Rekordausschüttung an die Aktionäre vorzunehmen.
7: Verdi fordert für die 9.000 Beschäftigten der Postbank 8% mehr Gehalt, mindestens aber 300 Euro pro Monat. Das Angebot des Konzerns liege weit darunter. Am 15. Juni sollen die Verhandlungen in Frankfurt weitergehen.
4: Ein Roboter, der mit einem Laserschwert gegen Unkraut kämpft. Das hört sich erstmal nach einer Parodie von Star Wars an, aber es gibt ihn tatsächlich. Den Roboter, der mit Laser Unkraut vernichtet. Entwickelt von zwei Abiturienten aus Überlingen am Bodensee. Die beiden haben damit in Baden-Württemberg den Wettbewerb Schüler forscht gewonnen. Jetzt reisen sie mit ihrer Idee zum Bundesfinale von Jugend forscht an. In Herzogenaurach treten am Wochenende die besten Technologie- und Naturwissenschaftsprojekte aus ganz Deutschland gegeneinander an. Und die beiden aus Baden-Württemberg wollen da mit ihrem Roboter die Landwirtschaft revolutionieren.
12: Max, willst du steuern?
13: Ja, kann ich gerade machen.
12: Okay, dann fahr mal los.
13: Ja.
14: Ein Kellerraum im Gymnasium Überlingen mit einer Fernsteuerung in der Hand setzt Abiturient Maximilian Scheible ein auf den ersten Blick eher hässlich erscheinendes Fahrzeug in Gang, das aussieht wie ein Modellauto auf drei Rädern. Aus einem schwarzen Zylinder vorne flackert beim Fahren alle paar Sekunden ein rötliches, grelles Licht.
12: Was man im realen Einsatz hat, ist ein Faserlaser und das trifft dann das Unkraut im Pflanzenzentrum und dadurch wird das eben erfolgreich bekämpft und soweit gehemmt, dass der Mais in der Konkurrenz dann überwiegt.
14: Erklärt Noah Schnittenhelm, der zweite Abiturient im Bunde. Per Laser das Unkraut ausschalten. Um dieses Ziel zu erreichen, hatten die beiden Schüler zwei Komponenten zu entwickeln. Zum einen die Hardware an sich, das autonom fahrende kleine Dreirad und der Laser an der Vorderseite. Und zum zweiten die integrierte künstliche Intelligenz, die den Roboter steuert.
15: Wir haben da eine spezielle Anforderung, nämlich wollen wir nicht nur den Begrenzungsrahmen der Pflanze eben ermitteln, sondern wir wollen auch das Wachstumszentrum der Pflanze ermitteln, um dann gezielt darauf lasern zu können.
14: Dafür eine eigene KI entwickeln. Für Schüler ist das eine ganz schön anspruchsvolle Aufgabe.
12: Genau, man muss eigentlich so ein Alleskönner sein. Also wir beide können sowohl Hardware als auch Software. Und da hat man sich natürlich auch im Team aufgeteilt.
14: So Noah Schnittenhelm. Und somit ist dieses Forschungsprojekt die Geschichte zweier Schüler, die auszogen, um dem Unkraut in Maisfeldern den Kampf anzusagen. Mit dem von ihnen im Überlinger Gymnasiumkeller entwickelten Kleinroboter namens
12: UKLA 2, das steht für Unkraut Laser und wir sind in der zweiten Generation jetzt.
14: Noah Schnittenhelm zeigt auf ein kleines, rund 2 Meter langes Versuchsfeld im Keller, das in etwa aussieht wie ein Sandkasten. Mittendrin ragen kleine, junge Maispflanzenimitate empor und der Roboter UKLA 2 mittendrin. Kampfeslustig blinkt er jeweils mit seinem Laser erst die Maispflanzen an, dann die Zwischenräume zwischen einer Pflanze und der nächsten.
15: Und ein Laserpunkt wird über das Maisfeld bewegt und der vernichtet eben dann oder bekämpft die Unkräuter.
14: UKLA 2, die Maschine, die missliebigen Unkräuter und das Fürchten lehrt, ist das Werk der beiden Überlinger Schüler nach 2 Jahren harter Arbeit. Damit haben sie beim Schülerwettbewerb Jugend forscht gleich mal einen ersten Preis auf baden-württembergischer Landesebene abgeräumt. Nun rechnen sie sich beim Bundesfinale am kommenden Wochenende gute Chancen aus, unter den 10 preisgekrönten Projekten zu landen.
4: Über den Anti-Unkraut-Roboter und Jugend forscht war das Thomas Wagner.
16: Also es ist ganz fürchterlich.
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0: Die Zeit, es ist 22.45 Uhr.
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0: Die Austragungsländer der Fußball-WM, also die USA, Mexiko und Kanada, reagieren auf die zunehmenden Fälle von Ebola. Sie haben beschlossen, dass es Reisebeschränkungen für Menschen geben soll, die vor kurzem in der Demokratischen Republik Kongo, in Uganda oder im Südsudan gewesen sind. Wie diese Beschränkungen genau aussehen, ist unklar. Denkbar sind vorübergehende Einreiseverbote für Ausländer und wochenlange Quarantäne für Einheimische. Allein in der Demokratischen Republik Kongo gibt es inzwischen mehr als 1000 Ebola-Verdachtsfälle und 246 Tote. Mindestens jedes vierte Todesopfer ist ein Kind. Wie der Kongo mit dem Virus umgeht, dazu ARD-Korrespondentin Bettina Rühl.
2: Weiße rechteckige Zelte stehen in langen Reihen dicht nebeneinander. In diesem Flüchtlingslager in Ituri leben 5000 Menschen. Ituri ist die von Ebola betroffene Region im Nordosten des Kongo. Wenn das Virus hier ankommt, kann es sich leicht weiter verbreiten. Es gibt viele Lager wie dieses. In der rohstoffreichen Provinz Ituri wird seit Jahren gekämpft. Rund 1,5 Millionen Menschen sind auf der Flucht. Sie kriegen kaum Hilfe, haben von allem zu wenig. Kuba Malaki, der hier in diesem Lager Zuflucht fand, hat kein Verständnis dafür, dass sie von den Behörden derart vernachlässigt werden. Wir leben hier viel zu dicht beieinander und können uns noch nicht einmal richtig die Hände waschen. Bei uns in der Region ist Ebola ausgebrochen und wir haben noch nicht einmal Seife. Nach und nach kommt Material für den Kampf gegen Ebola an. Hier bauen Helfer große Zelte auf als provisorische Behandlungszentren. Aber alles kommt spät und es ist zu wenig. Das Gesundheitssystem im Kongo ist seit Jahren unterfinanziert und durch die vielen Kriegsvertriebenen zusätzlich belastet. Ein weiteres Problem: viele Geberländer haben ihre Zahlungen für humanitäre Hilfe drastisch gekürzt. Besonders massiv im vergangenen Jahr. Auch die Vereinten Nationen bekommen weniger Geld, zum Beispiel das Welternährungsprogramm. Das hat Folgen für den Kampf gegen Ebola, sagt Olivier Nkakudulu vom Welternährungsprogramm in Ituri. Die Hygienemaßnahmen sehen vor, dass Menschen in bestimmten Gebieten bleiben sollen, aber wenn diese Menschen keine Nahrungsmittelhilfe bekommen, halten sie sich natürlich nicht an die Anordnung. Sie werden sich etwas zu essen suchen, auf den Märkten oder an anderen Orten. Dabei können sie andere Menschen anstecken. Infolge der Kürzungen hat das WFP nicht mehr genug Lebensmittel für alle Bedürftigen. Es gibt ein zweites Problem. Auch viele internationale Hilfsorganisationen bekommen weniger Geld von den Geberländern. Zum Beispiel Save the Children. Die Organisation unterstützt die kongolesischen Behörden unter anderem bei der medizinischen Grundversorgung, darunter auch Gesundheitszentren für Mütter und Kinder. Die Strukturen wurden durch die Kürzungen weiter ausgedünnt. Das rächt sich jetzt auch beim Versuch, den Ebola-Ausbruch so schnell wie möglich einzudämmen, sagt Babu Okengesa. Der Arzt arbeitet in Ostkongo für die Hilfsorganisation Save the Children. Nehmen wir ein Beispiel. In einer Gesundheitszone mit 20 Gesundheitszentren sind durch die Kürzungen nur noch 5 oder 6 funktionsfähig. Die anderen 14 haben Schwierigkeiten, Medikamente zu beschaffen und das Personal zu bezahlen. Jetzt sind die Löcher, die in der gegenwärtigen Krise gestopft werden müssen, umso größer und das Virus kann sich weiter ausbreiten. Die Weltgesundheitsorganisation WHO sieht ein hohes Risiko für insgesamt 10 Länder in der Region. Eine Gefahr für Europa besteht laut WHO aber nicht.
0: Ja, und trotzdem drängt sich die Frage auf, wie kriegt man Ebola in den Griff? Dr. Maximilian Gärtler ist Tropenarzt und seit fast 20 Jahren im Einsatz für Ärzte ohne Grenzen. Mein Kollege Michael Imhoff vom WDR hat ihn gefragt, wenn heute ein Mensch schwer an Ebola erkrankt, was kann die Medizin dann überhaupt tun?
3: Man kann tatsächlich mehr machen, als man denkt, obwohl es, wie Sie da andeuten, kein kausal wirksames Medikament hat, das jetzt direkt das Virus im Körper bekämpfen würde. Aber wir wissen aus den vielen Fällen, an deren Behandlung wir beteiligt waren, dass die Sterblichkeit sinkt, je mehr man machen kann für die Leute. Flüssigkeit geben, wenn sie nicht mehr trinken können, Infusionen anschließen, andere Infektionen behandeln, wie Malaria, die oft gleichzeitig vorliegen, eine gute Pflege. Und dann sinkt die Sterblichkeit und bei den wenigen Fällen, die man auch auf richtigen Intensivstationen behandelt hat, ist die Sterblichkeit nochmal geringer.
4: Okay, auf einer Intensivstation in einem europäischen Krankenhaus vielleicht. Wie sieht's dann aber aus, wenn Sie jetzt im Kongo unterwegs sind?
3: Naja, man hat bei dem eng verwandten Virus Marburg-Virus, da gab es einen Ausbruch vor 2 Jahren in Ruanda, dort hat man die Sterblichkeit auch deutlich senken können durch zumindest nahezu intensivmedizinische Maßnahmen. Das macht auch Hoffnung. Aber wie Sie ansprechen, jetzt im Ostkongo ist die Situation natürlich ganz anders. Die Gesundheitsversorgung ist so rudimentär, dass der Aufbau von richtig potenten Stationen, wo man dann ein gesteigertes klinisches Management anbieten kann, das wird dauern und sehr, sehr kompliziert sein in dem Kontext.
4: Wenn Sie jetzt in so einer Region unterwegs sind, was steht da im Vordergrund? Einzelne Patienten zu behandeln oder erstmal dafür zu sorgen, dass sich das Ebola-Virus nicht weiter ausbreitet?
3: Vielen Dank für diese differenzierte Frage. Das ist genau der Punkt. Es geht natürlich um die Behandlung der Erkrankten unter einem hohen Infektionsschutz, um die zu retten und das Personal und andere vor Infektionen zu schützen. Aber gerade bei solchen Ausbrüchen wie durch Ebola-Fieber, da muss man Maßnahmen auch ergreifen, um die weitere Eindämmung oder Ausbreitung der Erkrankung zu verhindern. Sonst kann man nichts erreichen. Und das sind dann unter Umständen viel weniger medizinische Maßnahmen. Da geht es darum, die Kontaktpersonen zu identifizieren und zu isolieren und oder zumindest aufzuklären und dafür zu sorgen, dass es zu keiner weiteren Übertragung kommt. Muss man sehr viel Aufklärung gegenüber der Bevölkerung machen. Man muss riskante Praktiken wie Bestattungsrituale vermeiden oder zumindest so organisieren, dass es keine Infektionen gibt und Verschiedenes mehr.
4: Sind die Menschen da, die da leben, sehr misstrauisch Ihnen gegenüber als jemand, der ja einfach nur helfen möchte?
3: Naja, die Bevölkerung in dieser Region gerade, die haben ein hohes Misstrauen und wenig Vertrauen in Gesundheitsversorgung und die unterschiedlichsten Akteure überhaupt. Das ist sicherlich in dieser dramatischen Situation, die ich vorhin geschildert habe, mit Vertreibung, viel Gewalt, wird das zusammenhängen. Der staatliche Strukturen vor Ort sind in vielen Regionen sehr schwach ausgeprägt und die Gesundheitsversorgung muss man oft selbst bezahlen, ohne dass es sehr, sehr effektiv ist an vielen Stellen. Deswegen ist das Misstrauen groß. Und dann ist natürlich auch die Versorgung von Ebola-Patienten in diesen Isolierstationen, von denen die Bevölkerung schnell weiß, dass viele dort versterben, etwas besonders schwer zu vermitteln ist.
4: Unsere Kollegin, die unterwegs war in der Region, meinte, dass sehr viele Hilfsorganisationen sich sogar zurückziehen müssen, weil weniger Geld da ist, den Menschen da unten zu helfen. Kriegen Sie das auch mit bei Ärzte ohne Grenzen?
3: Naja, da gibt es 2 Dinge. Dieses Bunibunjo-Virus, das ist ja 2012 zum letzten Mal aufgetreten. Wir haben damals als Organisation schon dafür plädiert, dass man da Impfstoffe und Medikamente für braucht. Da ist leider nichts, ist man nicht viel weitergekommen. Wir haben jetzt solche Sachen nicht. Und wir beobachten natürlich, wie viele andere Partner auch, dass die Gesundheitsversorgung, die ohnehin schwach war in der Region, jetzt nach den Einschränkungen öffentlicher oder internationaler Gelder in den letzten 1-2 Jahren weiter sich verschlechtert hat. Wir haben gesehen, dass Patienten in unsere Zentren kommen, die vorher woanders versorgt werden wurden. Wir sehen, dass Stellen in anderen Einrichtungen gekündigt werden. Wir sehen, dass mehr Gesundheitseinrichtungen als vorher kaum noch Medikamente zur Verfügung haben. Und wenn man sich klar macht, dass da ist Ebola ein wichtiges, aber nicht das einzige traurige Phänomen. Aber die Sterblichkeit in diesen Ebola-Ausbrüchen, die ist ja oft auch so hoch durch andere Erkrankungen, die eigentlich leicht behandelbar wären, die dann aber in dieser Situation noch weniger behandelt werden. Bestes Beispiel Malaria.
4: Wir hier in Deutschland kennen ja noch nur zu gut das Coronavirus. Da gab es relativ schnell Impfstoffe, die auch an die verschiedenen Varianten angepasst wurden. Warum ist das so schwer für Ebola das Gleiche zu machen? Warum wird das nicht weiterentwickelt? Weil sich das nicht lohnt?
3: So interpretieren wir das auch. Wir haben ja gesehen, wie schnell und mit welcher massiver finanzieller Unterstützung für Covid zum Beispiel ein Impfstoff entwickelt worden ist, wo es eben ein weltweites und auch im globalen Norden ausgeprägtes Interesse gab, da möglichst schnell einen effektiven Impfstoff zu haben.
0: Sagte Tropenarzt Dr. Maximilian Gärtler im WDR-Interview.
1: Kultur.
0: Es ist einer der größten Skandale der deutschen Fernsehgeschichte gewesen, der Fall des Medienfälschers Michael Born. Vor gut 30 Jahren hat er Sendungen wie Stern-TV und anderen Formaten spektakuläre Reportagen verkauft, die in Wahrheit von Schauspielern nachgestellt waren. Zum Beispiel über ein angebliches Ku Klux Klan-Treffen in der Eifel. Wie Born die Redaktion jahrelang täuschen konnte, zeigt die Dokumentation Born to Fake. Anhand von Originalmaterialien. Der Film ist ab sofort im Kino zu sehen.
5: Michael Born, der Kujau des deutschen Fernsehens, ein Hochstapler und mutmaßlicher Betrüger.
6: 21 Reportagen soll er für verschiedene Sender gefälscht haben.
7: Der Name Michael Born wurde Mitte der 90er Jahre zum Symbol für einen der größten Medienskandale der Bundesrepublik. Born lieferte spektakuläre Geschichten über Drogenschmuggler, Katzenjäger oder angebliche Ku Klux Klan-Treffen in Deutschland. Seine Filme liefen bei Stern-TV, vor allem auf RTL, und wirkten oft schon damals ein bisschen zu sensationell, um wahr zu sein. Die Doku Born to Fake von Erik Bremer und Benjamin Rost erzählt diesen Fall jetzt neu. Temporeich, klug montiert und erstaunlich unterhaltsam. Statt trockener Medienanalyse entsteht fast ein Thriller über Fernsehen, Geltungssucht und die Macht der Bilder.
8: Michael hat über seine Fälschungen, eigentlich hat er nur über seine Fälschungen gesprochen. Wie er sie gemacht hat, wie er auf die Idee gekommen ist und hat sich immer kaputt gelacht darüber, wie es produziert hat und wie die Leute drauf reingefallen sind.
7: So formuliert es Roland Berger, Freund und Weggefährte von Michael Born. Besonders stark ist der Film immer dann, wenn er zeigt, wie absurd diese Geschichten eigentlich waren. Immer aber so nah an der Realität, dass man ihnen glauben wollte. Etwa beim berühmten Beitrag über halluzinogene Kröten. Von Günther Jauch damals bei Stern-TV so anmoderiert.
9: Diese Kröte ist eine Colorado-Kröte, lebt in Nordamerika und ist für Drogensüchtige mittlerweile der billigste Stofflieferant. Sie produziert nämlich ein Sekret, das geraucht oder geleckt so ähnlich wie LSD wirkt.
7: Heute wirkt das fast grotesk. Aber genau darin liegt eine der großen Stärken des Films. Er lacht nicht einfach über die Fernsehwelt der 90er, sondern fragt, warum damals offenbar alle genau solche Bilder sehen wollten. Denn Michael Born war eben nicht nur Hochstapler. Er war auch ein Reporter, der aus Krisengebieten Material lieferte, wo andere Journalisten gar nicht hinkamen, wie Martin Lettmeier, ehemaliger Reporter im Umfeld von Stern-TV, es in der Doku beschreibt.
10: Und er hatte sich mit der Zulieferung von Material aus schwer zugänglichen Gebieten einen Namen gemacht. Also grausame Szenen zu filmen, O-Töne einzufangen, also Footage.
7: Und Born selbst stilisierte sich später geradezu als Produkt eines sensationshungrigen Fernsehens.
11: Ursprünglich hatte mein Film nicht so brutale Szenen. Aber ich habe geglaubt, ohne einen Berg von Leichen könnte man Elend transportieren. Aber RTL war das nicht genug.
7: Die Dokumentation macht daraus keine einfache Tätergeschichte. Sie zeigt auch ein Mediensystem unter Quotendruck, in dem spektakuläre Bilder oft wichtiger waren als sorgfältige Kontrolle. Genau deshalb wirkt dieser Film heute so aktuell. Die Medienwissenschaftlerin Dr. Eva Hohenberger.
12: Ich finde Fälscher interessante Figuren. Wenn sie enttarnt werden, werden ja nun nicht alleine sie enttarnt, sondern der ganze Apparat um sie herum wird ja mit enttarnt. Die blamieren sich ja eigentlich mehr als der Fälscher selber.
7: Born to Fake ist deshalb weit mehr als ein nostalgischer Rückblick auf einen TV-Skandal. Der Film erzählt von einer Medienwelt, in der Wahrheit zunehmend zur Inszenierung wird und schlägt damit elegant den Bogen zu Deepfakes und KI-generierten Bildern unserer Gegenwart.
0: Born to Fake, ab sofort im Kino. Florian Schmidt war das.

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1: Um 23 Uhr mit Katja Kindermann. Babyspielzeug, Kleider, Elektronik. Auf Temu können Kunden alles Mögliche günstig kaufen. Mit Risiken, wie Testkäufe zeigen. Jetzt greift die EU durch und verhängte eine Strafe in Höhe von 200 Millionen Euro gegen den chinesischen Online-Marktplatz. Aus der Nachrichtenredaktion Peter Eichenberg.
2: Der Grund für die Strafe? Illegale Produkte. Das Unternehmen habe die Risiken und Schäden für Verbraucher nicht ordnungsgemäß bewertet, teilte die Brüsseler Behörde mit. Bei Testkäufen im vergangenen Jahr seien viele Produkte durchgefallen. Temu kritisierte, die Entscheidung spiegle nicht den aktuellen Stand wider. Die chinesische Handelskammer bei der EU warnte, eine so wörtlich übermäßige Durchsetzung von Regeln könne zu höheren Importkosten und Inflationsdruck in Europa führen.
1: US-Finanzminister Bessent hat Berichte über eine vorläufige Vereinbarung zur Verlängerung der Waffenruhe mit dem Iran nicht bestätigt. Bessent betonte zugleich, Präsident Trump habe klargemacht, dass es kein Abkommen geben könne, solange Teheran nicht die Straße von Hormuz wieder eröffne. Außerdem müsse der Iran sein hoch angereichertes Uran aufgeben und zusichern, niemals ein Atomwaffenprogramm zu betreiben. Aus US-Regierungskreisen hatte es zuvor geheißen, Teheran habe sich mit einer US-Delegation auf ein vorläufiges Abkommen verständigt. Außenminister Wadefuhl will für einen nicht ständigen Sitz Deutschlands im UN-Sicherheitsrat werben. Deutschland möchte im wichtigsten multilateralen Gremium für Frieden und Sicherheit einen aktiven Beitrag leisten, hieß es vor der Abreise des CDU-Politikers zu den Gesprächen in New York. Die Abstimmungen in der Generalversammlung der Vereinten Nationen finden am 3. Juni statt. Deutschland kandidiert in der Regionalgruppe Westeuropa und andere für den Zeitraum 2027-28. Ein Erfolg gilt keineswegs als sicher. Mitbewerber sind Österreich und Portugal. Der Tarifkonflikt für bundesweit 60.000 Beschäftigte bei der Deutschen Telekom ist beigelegt. Im Einzelnen sieht das Ergebnis laut Verdi und dem Konzern vor, dass das sogenannte zusätzliche Monatsentgelt ab August von 190 auf 340 Euro steigt. Ab Juli 2027 wachse diese Komponente nochmals auf 480 Euro an. Ab Juni 2028 werden zudem die Tabellenentgelte um 2,4% erhöht. Betriebsbedingte Kündigungen sind bis Ende 2028 ausgeschlossen. Laut der Gewerkschaft gibt es zudem erstmalig einen Mitgliederbonus. Das waren die Nachrichten. Das Wetter in Deutschland. In der Nacht trocken bei Tiefstwerten von 15 bis 4 Grad. Morgen im Südosten heiter, im Norden und Westen mehr Wolken, später gebietsweise Schauer, teils auch kräftige Gewitter. Höchstwerte 20 Grad auf den Nordseeinseln bis 33 Grad am Oberrhein. Am Samstag zeitweise Wolken, in der Mitte und im Süden gebietsweise kräftige Schauer. Die Temperaturen 18 bis 33 Grad. Es ist jetzt 23.03 Uhr.
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3: Mit einigen Sperrungen. Die A4 zum Beispiel Köln Richtung Aachen ist zwischen Elsdorf und Merzenich wegen Bauarbeiten bis 5 Uhr gesperrt. Die A14 Halle Richtung Dresden ist zwischen Leipzig-Messegelände und Kleinpösner wegen Bergungsarbeiten gesperrt. Die A25 Geesthacht Richtung Hamburg ist in Höhe Geesthacht nach einem Unfall gesperrt. Die A45 Gießen Richtung Aschaffenburg ist zwischen Wölfersheim und Florstadt wegen Bergungsarbeiten gesperrt. A66 Frankfurt Richtung Fulda, der Tunnel Neuhof, ist wegen Reparaturarbeiten bis 5 Uhr gesperrt. Die Umleitung ist über die U47 eingerichtet. Die A71 Richtung Sangerhausen ist zwischen Oberhof und Gräfenroda wegen Wartungsarbeiten bis etwa 6 Uhr gesperrt. Die A72 Plauen Richtung Zwickau ist zwischen Zwickau West und Zwickau Ost nach einem LKW-Unfall gesperrt. Und eine Meldung habe ich noch für Sie. Die B10 Stuttgart Ost Richtung Ulm ist zwischen der B14 Berger Tunnel und Poststraße wegen einer Nachbaustelle bis 5 Uhr gesperrt. Ihnen eine gute und vor allem sichere Fahrt.
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3: Aus dem Studio von NDR Info in Hamburg. Mein Name ist Theresa Waffer. Guten Abend. Der Mann ist in der Medizin noch immer das Maß aller Dinge, zum Nachteil von Millionen Frauen. Ob bei der Dosierung von Medikamenten oder den Symptomen eines Herzinfarkts, unser Gesundheitssystem ignoriert oft die biologischen Unterschiede der Geschlechter. Der heutige Internationale Tag der Frauengesundheit macht genau auf diese gefährliche Schieflage aufmerksam. Birte Sönnigsen.
4: Viele Krankheiten und Medikamente wurden überwiegend an Männern erforscht. Dabei können Symptome bei Frauen ganz anders aussehen, etwa bei einem Herzinfarkt. Aus Sicht vieler Fachleute führt das zu Problemen. Krankheiten können bei Frauen teilweise später erkannt und falsch behandelt werden. Oft passt zum Beispiel die Dosierung von Arzneimitteln deutlich besser zu Männern als zu Frauen. Bundesgesundheitsministerin Nina Warken will das ändern. Schon zu Beginn ihrer Amtszeit hatte sie sich vorgenommen, das Thema Frauengesundheit in den Fokus zu nehmen. Aus Sicht der Ministerin wurde viel zu lange einfach ignoriert, dass Frauen andere gesundheitliche Bedürfnisse, Beschwerden und Symptome haben als Männer. Es werde aber noch dauern, bis sich Veränderungen in Lehrplänen und Forschungsergebnisse spürbar auf die Versorgung von Frauen auswirken, sagt die Ministerin. Forschungsministerin Dorothee Bär bezeichnete Deutschland mit Blick auf Frauengesundheit als Entwicklungsland. Frauenkrankheiten wie Endometriose und Lipödeme seien noch nicht ordentlich erforscht. Das Forschungsministerium hatte Anfang des Jahres unter anderem Forschungsgelder zur Verfügung gestellt, um gezielt Ursachen und neue Behandlungsmöglichkeiten der Wechseljahre zu erforschen.
3: Also Frauen in der Medizin einfach zum Teil sogar ignoriert. In Leipzig gibt es eine Forschungseinrichtung, die sich mit geschlechtssensibler Medizin beschäftigt. Das Leipzig Center of Metabolism. Jonas Arendt dazu.
5: 51% der Menschen sind Frauen. Eine Wahrheit, die an der medizinischen Forschung lange vorbeigegangen ist.
6: Wir haben einfach eine ganz große Lücke in der Datenlage zu Frauen, zum Beispiel in klinischen Studien, in großen Kohortenstudien oft auch, dass Frauen eben weniger betrachtet wurde.
5: Erklärt Veronika Witte, Neurowissenschaftlerin an der Uniklinik Leipzig. Die Gründe dafür sind vielfältig. Die Hormone der Frau wurden von Wissenschaftlern lange als Störvariable gesehen. Oder Frauen im gebärfähigen Alter nach dem Kontergan-Skandal in den 70er Jahren von Zulassungsstudien generell ausgeschlossen. Ein kapitaler Fehler, sagt Julia Sacher vom UKL. Denn wären weibliche Tiere in den Studien zu Kontergan berücksichtigt worden, hätte es wohl keinen Kontergan-Skandal gegeben.
7: Dieses Wissen in beiden Geschlechtern zu haben, hilft uns ja, Entscheidungen zu treffen. Sonst haben wir das Problem, dass diese Lücke ja nicht im Labor bleibt, in der Forschung, sondern wir sie dann in der Versorgung sehen, jeden Tag.
5: Bis heute gibt es eine Kluft in der Forschung und der Versorgung. Frauen erleiden zwar seltene Herzinfarkte, sterben aber häufiger daran, weil Symptome verkannt werden. Bei gleichen Schmerzen erhalten Frauen seltener Schmerzmittel als Männer. Körperliche Beschwerden werden psychologisiert. Doch diese Kluft, die lässt sich schließen, sagt Julia Sacher.
7: 2 von 3 Probanden quasi in Studien zu medizinischen Produkten, Stent, Herzschrittmacher, sind Männer. Das müsste man ändern. Ja? Ich glaube schon, dass wir uns als Gesellschaft überlegen müssen, wie verankern wir das langfristig? Machen wir Frauengesundheit langfristig zu einer Priorität, so wie KI, so wie Verkehr, so wie Verteidigung?
5: Denn die Forschung zur Gesundheit der Frau, sie hilft allen. Eingehendere Forschung zu Schwangerschaften etwa hilft bei Transplantationen. Und der genauere Blick auf den einstigen Störfaktor Hormone hat gezeigt, dass Hormone im Gehirn zu Anpassungen führen, die Anpassungsfähigkeit stärken. Doch es hapert noch, was auch an den Strukturen in der Forschung liegt, sagt Veronika Witte.
6: Wir können auch davon ausgehen, dass je diverser die Gruppen sind, die solche Dinge entscheiden, also zum Beispiel in der Wissenschaft, wie viele Frauen dort wirklich Studien durchführen können und einbringen können, ist natürlich auch abhängig von Förderung, von Chancengleichheit und so weiter. Und man weiß, dass diversere Teams auch zu besseren Ergebnissen auch in Forschungsstudien kommen, als Teams, die aus sehr homogenen Gruppen bestehen.
5: Dabei böte eine ganzheitliche, alle Geschlechter betreffende Forschung in der Medizin so viel, sagt Julia Sacher.
7: Dass diese Ganzheitlichkeit beide Geschlechter betrifft und wir im Endeffekt ja alle zu dieser personalisierteren, individuelleren Medizin hinwollen, das ist einfach ein ganz, ganz wichtiger Schritt dahin. Und da wird ja auch niemandem was weggenommen. Da profitieren ja in Wirklichkeit alle. Ich denke, das ist ganz wichtig, dass wir von der Angst wegkommen zu den Möglichkeiten.
3: Ja, welche Möglichkeiten gibt es denn, geschlechtssensible Medizin weiter auszubauen? Darüber hat mein Kollege Jochen Fischer vom NDR mit Nils Wacker aus der ARD Gesundheitsredaktion gesprochen und ihn gefragt, was denn der Grund dafür ist, dass Frauen von der Medizin so lange vernachlässigt worden sind.
8: Es gibt mehrere Gründe. Der eine ist gesellschaftlich-historisch bedingt. Der weibliche Körper, der galt tatsächlich bis in das frühe 20. Jahrhundert vielen Medizinern, und das waren vor allem Männer, als unbekanntes und teilweise auch verbotenes Terrain. Eine nackte Frau, das galt selbst in der Medizin als unzüchtig. Das machte man nicht. Deshalb hat es ziemlich lange gedauert, bis die Medizin sich daran getraut hat, im wahrsten Sinne des Wortes. Und das wirkt tatsächlich bis heute noch so ein bisschen nach. Ein anderer Grund ist ein recht praktischer. Es ist tatsächlich viel leichter, Medikamente an Männern zu testen als an Frauen, weil Männer keinen Zyklus haben, die werden nicht schwanger und die kommen auch nicht in die Wechseljahre. Sprich, der männliche Körper, der verändert sich weniger. Gerade auch hormonell, und ist damit ein einfacheres Studienobjekt. Und noch ein Punkt, es wurde auch einfach lange nicht differenziert. Also sprich, es war den Leuten so ein bisschen egal, will ich jetzt überspitzt sagen. Niemand kam auf die Idee oder hielt es für wichtig, dass der weibliche und der männliche Körper sich doch tatsächlich stark unterscheiden.
9: Was ist denn nun aus medizinischer Sicht der Hauptunterschied zwischen Männern und Frauen?
8: Naja, also neben den geschlechtsspezifischen Organen ist das einmal der Hormonhaushalt, aber was lange auch übersehen wurde, ist, Frauen haben zum Beispiel kleinere Nieren als Männer und auch die Leber arbeitet bei Frauen anders. Warum ist das wichtig? Die Leber, das ist der Ort im Körper, wo Medikamente verstoffwechselt werden. Und Frauen erleben tatsächlich, das ist mit Studien belegt, viel mehr Nebenwirkungen bei Medikamenten als Männer. Und das liegt eben daran, dass eine weibliche Leber anders arbeitet. Vereinfacht gesagt, schafft sie nicht ganz so schnell ganz so viel weg. Und deswegen haben Frauen mehr Nebenwirkungen. Und das ist gerade mit Blick auf Medikamente ein ziemlich wichtiger Punkt, der ehrlich gesagt lange vernachlässigt wurde.
9: Und wird das denn jetzt aufgeholt? Also werden Medikamente jetzt auch verstärkt an Frauen getestet?
8: Das wäre schön und es klingt auch eigentlich total sinnig, aber naja, also Medikamente, die schon zugelassen sind bei uns und auf dem Markt sind, da kann ich ziemlich sicher sagen, ich glaube nicht, dass das da noch passiert. Warum denn auch, sagen sich da die Pharmakonzerne hinter vorgehaltener Hand, denn die Zulassung, die ist ja schon da und weitere Forschung kostet nur Geld. Und sie sind auch nicht dazu verpflichtet, muss man sagen. Wobei es aber auch einen günstigen Weg gäbe, weil man muss ja nicht immer gleich neue Studien machen, die sind wirklich sehr, sehr teuer, sondern man könnte auch einfach die Daten der bestehenden Studien nehmen und einfach nochmal angucken und nämlich geschlechterspezifisch auswerten, also aufdröseln Männer und Frauen. Das wurde nämlich oft nicht gemacht und schon allein das kann aber helfen. In den USA, da hat man das nämlich gemacht, das bringt tatsächlich ganz gute Ergebnisse bei einigen Medikamenten. Bestehende Daten eben nach Geschlechtern auswerten und dann die Dosis anpassen. Das funktioniert und bringt übrigens auch bei Männern etwas, weil dann ja auch für Männer die Dosierung wirklich ganz genau auf das männliche Geschlecht angepasst wird, weil Frauen ja dann rausgerechnet worden sind. Ich würde mal sagen, eigentlich Win-Win für beide Seiten.
9: Das heißt, es ist gar nicht allein ein Frauenthema. Und wie ist es bei Medikamenten, die neu auf den Markt kommen? Gibt es denn da mittlerweile Vorschriften, geschlechtersensibel zu forschen?
8: Nein, nicht bei uns in Deutschland. Also in Italien zum Beispiel, da gibt es das. Die sind da schon ein bisschen weiter, aber Deutschland, ja, noch nicht. Aber immerhin, es gibt auch in Deutschland sozusagen Signale, die in die Richtung gehen. Der Deutsche Ärztetag, der hat jüngst in Hannover getagt und beschlossen, wir wollen das. Wir wollen geschlechtersensible Medizin in der Forschung, aber auch in der Ausbildung, also an den Unis und auch in der Versorgung. Also sprich, wenn du und ich zum Arzt gehen. Und das ist schon ein ziemlich starkes Signal an die Politik von der Ärzteschaft. Und es wurde auch heute eine Umfrage veröffentlicht von der AOK, die wurde gemacht unter Ärzten und Ärztinnen. Und da kam raus, sie wünschen sich, dass in den ärztlichen Leitlinien, das ist ja sozusagen die Bibel für die Behandlung, ne? Wenn ich mit einer Erkrankung zum Arzt gehe und der weiß nicht genau, wie er vorgehen soll, dann guckt er in die Leitlinien und genauso macht das. Und dass in diesen Leitlinien jetzt drin steht, eben wie mache ich es je nach Geschlecht, also dass das berücksichtigt werden soll. Das steht nämlich meistens noch nicht drin. Das sind aber alles auch nur Wünsche. Letzten Endes liegt es vor allem in den Händen der Politik, Vorgaben zu machen, aber auch, let's face it, Geld bereitzustellen. Denn diese Forschung, das ist alles teurer als das, was wir bisher hatten. Und vor allem Forschungs- und Gesundheitsministerium sind da gefordert. Aber da haben wir ja zwei Frauen als Ministerin, nämlich Dorothee Bär und Nina Wagen. Die sind da die höchste Ebene und ich würde mal sagen, es liegt vor allem auch an ihnen.
3: Sagt Nils Walker aus der ARD Gesundheitsredaktion.

0: und signalisieren, dass es noch keine Einigung gäbe. Die Bundesregierung würde wahrscheinlich gern auf Donald Trump zugehen und auf ihn einreden, um ihn zu einer Waffenruhe zu bringen, allein schon weil der Krieg große Auswirkungen auf die Wirtschaft hat. Aber welchen Einfluss hat Deutschland überhaupt in dieser Situation? Was die deutsche Diplomatie ausrichten kann, dazu Antonia Rüller.
1: 3 Monate nach Kriegsbeginn sucht die Bundesregierung weiter nach Möglichkeiten, politisch Einfluss zu nehmen auf die Verhandlungen mit Iran. Was nötig und sinnvoll wäre, darüber gehen die Meinungen in der Bundespolitik weit auseinander. Der grüne Außenpolitiker Omid Nuripur fordert deutlich mehr diplomatische Initiativen, unter anderem auch von Außenminister Wadephul.
2: Wenn wir über die Straße von Hormuz sprechen und der freien internationalen Schifffahrt, und es gibt Golfstaaten, die überlebenswichtig daran hängen, dass die internationale Schifffahrt bleibt und nicht der Iran diese Straße privatisiert, dann wäre es nur dringend geboten, dass wir mit denen mal ein wirkliches strategisches Gespräch darüber führen.
1: Um gemeinsam mit ihnen Wege zu finden, wichtige internationale Handelswege zu sichern und auch, um mehr für die iranische Zivilgesellschaft zu tun.
2: Drittstaaten suchen, überlegen, wie man tatsächlich vorankommt, die Menschenrechtslage im Iran ansprechen, in der Region Stabilisierungsmaßnahmen anbieten. Nichts davon macht die Bundesregierung und deshalb finden wir auch nicht statt.
1: In der Union liegt der Fokus stärker auf Druck und Abschreckung. Der außenpolitische Sprecher der Unionsfraktion, Jürgen Hart, setzt auf Sanktionen.
3: Wir haben ein funktionierendes Sanktionsregime gegen den Iran. Für den Fall, dass er tatsächlich in ernsthafte Verhandlungen eintritt über einen Frieden, der sicherstellt, dass es eine Abkehr des Iran vom Atomprogramm gibt und eine Freigabe der Straße von Hormuz, dann würde natürlich auch eine Lockerung der Sanktionen seitens des Westens und auch seitens Deutschlands im Raume stehen.
1: Hart plädiert dafür, Gesprächskanäle zu nutzen und dem Iran zu signalisieren, dass er an den Verhandlungstisch muss. Weiter diskutiert wird auch über eine mögliche internationale Schutzmission in der Straße von Hormuz. Durch sie läuft ein großer Teil der weltweiten Öl- und Gasexporte.
3: Wenn wir in der Straße von Hormuz auf der Basis eines internationalen Mandats im Rahmen eines Friedensschlusses dann eine internationale Patrouille brauchen, glaube ich, dass Deutschland da nicht hinten anstehen wird.
1: Im Verteidigungsministerium gibt es bereits Überlegungen, was Deutschland zu einer internationalen Mission beitragen könnte. Zum Beispiel im Bereich Minenräumung. Immer vorausgesetzt, es gibt eine entsprechende politische Entscheidung. Solange der Krieg weiterläuft, bleiben Deutschlands Möglichkeiten begrenzt, so die Sicht der SPD-Politikerin Siemtje Möller. Auch wenn es um die Frage geht, wie man die iranische Zivilgesellschaft unterstützen könnte.
4: Worüber man nachdenken kann, wäre zum Beispiel, wie kriege ich es hin, dass die iranische Bevölkerung wieder mehr Zugang zu Internet hat, sodass sie sich besser auch untereinander vernetzen kann.
1: Viele Ideen bleiben vage. Kritik, dass die Bundesregierung zu zurückhaltend sei, will sie nicht gelten lassen.
0: Eine komplizierte Gemengenlage. Genauso geht's auch der iranischen Diaspora. Hier eint die meisten eigentlich nur, dass sie die Islamische Republik stürzen sehen wollen. Jetzt könnte man meinen, dann kann man sich einig sein. Ist aber nicht so. Über andere Fragen wird unter Exil-Iranern und Iranerinnen zum Teil heftig gestritten. Zum Beispiel über die Frage, ob der Sohn des früheren Schah, Reza Pahlavi, der richtige Oppositionsführer ist. Er ist in den vergangenen Monaten medial mit Hilfe von Unterstützern so sehr in Erscheinung getreten wie noch nie. Auch seine Anhänger. Kritiker werfen Teilen seiner Anhänger allerdings Einschüchterung vor, auch in Deutschland. Das ARD-Politikmagazin Kontraste ist diesen Vorwürfen nachgegangen. Aljoscha Huber mit Ergebnissen der Recherche.
5: Ende April in Berlin. Nach einem Auftritt in der Bundespressekonferenz wird Reza Pahlavi mit roter Soße attackiert. Am selben Tag, nur wenig später, jubeln dem Sohn des letzten iranischen Schahs tausende Anhänger zu. Rund 9.500 Menschen kommen zu einer Pro-Pahlavi-Kundgebung in Berlin. Die iranische Opposition in Deutschland ist gespalten.
0: Die ARD Infonacht mit einer kurzen Unterbrechung, eine wichtige Verkehrsmeldung. Achtung, Falschfahrer auf der A81. Singen, Stuttgart zwischen Kochert, Grabenbrücke und Böblingen Ost kommt Ihnen ein Falschfahrer entgegen. Fahren Sie äußerst rechts und überholen Sie nicht auf der A81. Singen, Stuttgart zwischen Kochert, Grabenbrücke und Böblingen Ost ist ein Falschfahrer unterwegs. Vorsicht in beiden Richtungen. Jetzt geht es weiter über die Spannung in der iranischen Diaspora.
5: Reza Pahlavi selbst sieht sich zwar als mögliche Übergangsfigur nach einem Sturz des Regimes, doch Kritiker werfen Teilen seiner Anhängerschaft den Monarchisten vor, andere Oppositionelle einzuschüchtern. Am Rande der Pro-Pahlavi-Demonstration treffen wir Shadi Amin. Sie ist Teil der liberalen Frau-Leben-Freiheit-Bewegung. Sie kritisiert das Regime in Teheran, aber auch Reza Pahlavi und

0: seine Anhänger. Das hat Folgen, erzählt sie.
1: Ich musste unter Polizeischutz hierher kommen, weil die Anhänger von Reza Pahlavi sind berühmt für ihre Art, wie sie ihre politischen Gegner begegnen. Also meistens ist mit Todesdrohung, Vergewaltigungsdrohung. Das ist bei mir der Fall.
0: Im Internet finden sich zahlreiche solcher Bedrohungen gegen Amin. Dass Teile der Anhänger von Pahlavi aggressiv sein können, erlebte auch die Taz-Journalistin Pauline Jeckels. In der Bundespressekonferenz stellt sie Pahlavi eine kritische Nachfrage. Der reagiert genervt. Ich glaube, Sie stellen zu viele Fragen.
2: Ich kann noch eine Frage stellen, das ist mein Recht.
0: Danach wird Pauline Jeckels mit Hassnachrichten überflutet.
3: Ich habe tausende Nachrichten in den Tagen danach bekommen mit übelsten Beleidigungen gegen mich und auch Drohungen gegen meine Person. Also mir haben Leute geschrieben, sie würden mich in Berlin auffindig machen.
0: Die Journalistin glaubt, dass solche Nachrichten ein klares Ziel haben.
3: Man will versuchen, kritische Stimmen einzuschüchtern, stillzuhalten, weil wenn man mit so viel Hass konfrontiert wird und auch Drohungen, dann denkt man natürlich das nächste Mal dreimal drüber nach, ob man wirklich nochmal diese Kritik äußern möchte.
0: Der Schweizer Islamwissenschaftler Reinhard Schulze sagt, Pahlavi ist innerhalb der iranischen Opposition umstritten.
4: Wenn man die Berichte der letzten Demonstrationen sich anschaut, so hat man den Eindruck, dass Reza Pahlavi vor allen Dingen als Name, als Figur der Opposition gesehen wurde, aber nicht so sehr als führende Figur der Opposition. Das heißt, er war eigentlich mehr der Symbolträger für den Widerstand, aber nicht unbedingt der Hoffnungsträger für den Iran selbst.
0: Angesprochen auf die Kritik an seinen Unterstützern, entgegnet Reza Pahlavi in einem Podcast mit Politico, es gebe eine Kampagne des iranischen Regimes, um Konflikte innerhalb der Opposition zu schüren und seine Bewegung zu diskreditieren.
5: Etwa 30 Grad im Schatten. Es ist seit ein paar Tagen schlichtweg sauwarm. Wir Menschen können uns einfach mal den Schweiß von der Stirn waschen, aber echte Schweine können das nicht. Und sie können auch gar nicht schwitzen. Aber wie können Schweine im Stall die aktuelle Hitzewelle trotzdem, ja, ich sag mal, cool bestehen? Zumindest geht's in diesem preisgekrönten Tierwohlstall, den wir jetzt vorstellen, in Kupferzell-Goggenbach im Nordosten von Baden-Württemberg, geht's den Tieren gut. Und diesen Stall hat Uli Zwerenz besucht.
6: Die rund 2000 rosa Ferkel spielen mit dem Heu oder liegen einfach nur flach am Boden. 30 Grad zeigt das Thermometer, aber im überdachten Stall können es die Schützlinge von Schweinehalter Joachim Deitigsmann sichtbar gut aushalten.
7: Der deutlichste Tierwohlindikator ist, wenn das Schwein einfach da liegt und alle Viere von sich streckt, obwohl es jetzt für die Schweine, da sie erst circa 4 Wochen hier im Stall sind, noch etwas ungewöhnlich ist, dass hier Leute dastehen und reingucken, legen sie sich einfach hin und man sieht es ihnen an, dass es nicht unangenehm ist, sondern ja, sie machen einfach hier Siesta.
6: Wichtig ist vor allem, dass die Tiere genug Platz haben und sich nicht gegenseitig aufheizen. Aber Schweine sind eben auch schlau wie die Sau.
7: Die Schweine haben was Eigenes entdeckt. Im Innenbereich sind Beckentränke, wo immer 3-4 Zentimeter Wasser drin steht. Im Sommer, wenn es unangenehm für sie wird, fangen sie an, schaffen mit ihrer Schnauze das Wasser aus dem Becken raus. Und durch das Seitegefälle bleibt außer an der Wand eine Pfütze stehen. Und dann legen sich die Schweine in die Pfütze rein, machen sich nass und gehen mit der nassen Haut in den Außenbereich, wo die größte Luftbewegung ist. Und das kann man wirklich beobachten, dass die das aktiv so machen.
6: Der an sich vorgeschriebene Sprühnebel zum Abkühlen, der kommt gar nicht zum Einsatz, weil er laut Joachim Deitigsmann ein Tropenklima erzeugt. Frische Luft und Schatten, das reicht. Beim Blick durch die Glasscheibe ist der Schweinehalter zufrieden.
7: Die Thermoregulierung geht über Fensterklappen, nicht über Ventilatoren. Die Tiere haben jederzeit Zugang durch offene Pendelklappe nach außen in Auslauf. Der ist auch überdacht und nur durch Gitter nach außen abgetrennt. Und dort herrscht das ganze Jahr Außentemperatur. Nicht die pralle Sonne, der mal ausgesetzt ist, sondern das ist beschattet. Dort ist auch ein leichter Windzug dann. Den Schweine geht es im Grunde genommen dort wie einem, wenn man sich zum Ausruhen unter den Baum setzt.
6: Und dass es den Schweinen immer gut geht, ist natürlich auch aus wirtschaftlicher Sicht entscheidend.
7: Würde es den Tiere zu warm werden, könnte sie ihre Hitze nicht mehr regulieren, würde sie das Hecheln anfangen, würde hyperventilieren, Erschöpfung zeigen, dann sinkt die Futteraufnahme. Die Tiere fressen einfach nichts mehr und wenn sie nichts mehr fressen, dann nehmen sie auch nichts zu. Wir haben hier in unserem Stall, egal welche Temperatur das ist, keine Unterschiede, was die Zunahme und die Futteraufnahme angeht, selbst bei größter Sommerhitze, wie es heute Fall ist.
6: Wenn sich die Schweine wohlfühlen, grunzen sie übrigens so gut wie gar nicht.
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9: Mit Moritz Kühn und einer dicken Überraschung bei den French Open in Paris, dem zweiten Tennis-Grand-Slam-Turnier des Jahres. Da ist der Weltranglisten-Erste Jannik Sinner in der zweiten Runde sensationell ausgeschieden. Der Italiener gewann die ersten zwei Sätze gegen den Argentinier Cerundolo, doch dann verließen ihn die Kräfte in der brütenden Hitze in Paris bei mehr als 30 Grad im Schatten. Von vor Ort berichtet Guido Ringel.
10: Der große Star ist weg. Das Turnier hat sich natürlich auch ein wenig im Glanz des Jannik Sinner gesonnt, der überragende Spieler der Gegenwart. Alle Augen waren auf ihn gerichtet. Jetzt ist er auf traurige Art und Weise gescheitert. An sich selbst, an seinem Körper. Im Match gegen den Argentinier Cerundolo war nach knapp drei Sätzen eine Grenze erreicht. Sinner war leer und schlapp, keine Energie mehr. Wahrscheinlich eine Kombination aus einer leichten körperlichen Schwäche und der Wärme in Paris. Der Italiener hatte sich zwar entschieden, nicht aufzugeben, versuchte noch alles, aber ohne Physis ging nichts mehr. Fünfsatzniederlage. Natürlich war Paris mein großes Ziel. Das habe ich schon zu Jahresbeginn gesagt. Dann so früh auszuscheiden, das passt mir nicht. Das ist hart zu akzeptieren, nachdem ich zuletzt so gut gespielt habe. Daher hatte ich mir große Hoffnungen gemacht. Jetzt habe ich viel Zeit, mich zu erholen. Er muss sich auch erholen, wenn er dann fit beim nächsten großen Highlight angreifen will, Wimbledon. Hier in Paris ist jetzt Alexander Zverev der Favorit. Er ist der Höchste in der Setzliste. Die Chance auf seinen ersten Grand-Slam-Titel ist damit so groß wie nie.
9: Zverev wartet ja noch auf seine Vollendung, auf seinen ersten Grand-Slam-Sieg. Die deutsche Nummer 1 hat aber noch einen langen Weg vor sich, kann morgen Abend erstmal den Sprung ins Achtelfinale schaffen. Gegner ist der Franzose Alice. Das ist die Nummer 90 der Welt. Übrigens, Zverev ist nach dem Aus von Jan-Lennard Struff der letzte verbliebene deutsche Tennisspieler im Einzel. Bei den Frauen ist im Einzelwettbewerb auch nur noch eine Deutsche dabei, Tamara Korpatsch, die als klare Außenseiterin gegen die Ukrainerin Svitolina um den Achtelfinaleinzug spielt. Bald wieder spielen wird die deutsche Fußballnationalmannschaft. Sonntag der vorletzte Härtetest vor dem Beginn der Weltmeisterschaft, und zwar gegen Finnland. Seit Mittwoch ist die DFB-Elf um Abwehrspieler Jonathan Tah in Herzogenaurach und hat nun auch auf dem Trainingsplatz ordentlich Gas gegeben.
11: Ja, war auf jeden Fall Feuer drin, definitiv. Fand ich gut, so als erste Auftakteinheit, dass da so eine Energie drin war und dass man spürt, dass alle irgendwie Bock haben. Das hilft. Und das ist das Ziel für jedes Training, um das natürlich für die Spiele aufzubauen und in jedem Spiel noch mehr Gas geben zu können.
9: In rund zwei Wochen wird es dann auch so richtig ernst. Am 14. Juni spielt die DFB-Elf zum WM-Auftakt gegen Neuling Curaçao. Bald vorbei ist der diesjährige Giro d'Italia. Das ist im Radsport die erste große Rundfahrt des Jahres. Und wer auf der 18. Etappe die Nase vorn hatte, erzählt unser Kollege Holger Gerska.
12: Der Sprinter Nummer 1 dieser Rundfahrt hat zum dritten Mal gewonnen. Paul Magny aus Frankreich setzte sich in einem technisch äußerst anspruchsvollen Finale dank der Klasse seiner Quickstep-Mannschaft souverän durch. Der Papierform nach war ein sehr steiler Anstieg, 10 Kilometer vor dem Ziel, eigentlich der Knockout-Punkt für die Sprinter. Aber das Team von Paul Magny fuhr die Lücke zu den besten Kletterern sehr schnell zu und konnte seinem Kapitän im kurvenreichen Finale dann auch noch den Sport perfekt vorbereiten. Ganz anders lief es für seinen großen Gegenspieler Jonathan Milan aus dem deutschen Lidl-Team. Der Italiener kam zwar gut über den Berg, war im Finale dann aber auf sich allein gestellt, wurde in einer Kurve ausgebremst und kam hinter Magny und Edoardo Sambanini aus Italien nicht über Platz 3 hinaus. Dem besten Sprinter der Italien-Rundfahrten 2023 und 2024 bleibt damit nur noch das Finale in Rom, um überhaupt eine Etappe zu gewinnen.
9: An der Spitze der Gesamtwertung gab es keine Änderungen. Der Däne Jonas Vingegaard geht mit mehr als 4 Minuten Vorsprung in die kommenden beiden schweren Dolomiten-Etappen.
5: Und das war der Sport mit Moritz Kühn.

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1: Um 23.30 Uhr mit Wolfgang Berger. Die chinesische Online-Plattform Temu muss 200 Millionen Euro Strafe zahlen. Die Strafe hat die Europäische Kommission verhängt, weil Temu nicht genug gegen illegale Produkte auf der Plattform unternimmt. Aus der NDR-Nachrichtenredaktion Jenny Kallenbrunnen.
2: In mehreren Testkäufen bei Temu im letzten Jahr waren viele Produkte durchgefallen, zum Beispiel Ladegeräte, die wichtige Sicherheitstests nicht bestanden haben, oder auch Babyspielzeug, das gar nicht für Babys geeignet ist, weil zu viele giftige Chemikalien drin verarbeitet sind oder sich Kleinteile lösen können, an denen ein Baby ersticken kann. 130 Millionen Menschen in Europa kaufen bei Temu ein und so erreichen viele illegale Produkte aus China auch Menschen in der EU, heißt es in der Begründung der EU-Kommission. Gegen Temu laufen auch noch weitere Prüfungen, zum Beispiel dazu, ob die Plattform absichtlich so gestaltet ist, dass sie süchtig machen kann.
1: Eine vorläufige Einigung auf ein Rahmenabkommen zum Iran-Krieg ist nach iranischen Angaben bislang weder fertiggestellt noch bestätigt. Das berichtete die Nachrichtenagentur Tasnim unter Berufung auf eine dem Verhandlungsteam nahestehende Quelle. Diese wird weiter damit zitiert, dass westliche Berichte über ein Abkommen falsch seien. Zuvor hatte das Portal Axios unter Berufung auf zwei US-Beamte berichtet, Unterhändler beider Seiten hätten sich auf ein Rahmenabkommen geeinigt. US-Präsident Trump und die Führung der iranischen Seite müssten aber noch zustimmen. Das KI-Unternehmen Anthropic hat nach eigenen Angaben bei Investoren weitere 65 Milliarden Dollar eingesammelt. Es wird nun mit 965 Milliarden Dollar bewertet. Mit dem frischen Geld solle die Rechenkapazität ausgebaut werden, um der wachsenden Nachfrage nach dem Chatbot Claude gerecht zu werden, teilte Anthropic mit. Damit liegt Anthropic jetzt vor seinem Konkurrenten OpenAI, der im März zuletzt mit 852 Milliarden Dollar bewertet wurde. Im Prozess um einen geplanten Anschlag auf ein Taylor Swift-Konzert in Wien ist der Angeklagte zu 15 Jahren Haft verurteilt worden. Die Geschworenen sprachen dem 21-Jährigen in allen Punkten für schuldig. Der Österreicher war nach einer Warnung von US-Geheimdiensten einen Tag vor dem geplanten Anschlag im August 2024 festgenommen worden. Er hatte sich im Prozess weitgehend schuldig bekannt. Zudem berichtete der Angeklagte, er habe seine Befehle vom sogenannten Islamischen Staat erhalten. Das Wetter in Deutschland. In der Nacht trocken bei Tiefstwerten von 15 bis 4 Grad. Morgen im Südosten heiter, im Norden und Westen mehr Wolken, später gebietsweise Schauer, teils auch kräftige Gewitter. Höchstwerte 20 Grad auf den Nordseeinseln bis 33 Grad am Oberrhein. Am Samstag zeitweise Wolken, in der Mitte und im Süden gebietsweise kräftige Schauer oder Gewitter, 18 bis 33 Grad. Am Sonntag im Nordosten häufiger trocken, ein paar Schauer und Gewitter bei 17 bis 29 Grad. Das waren die Nachrichten.
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3: Mit einer Entwarnung für die A81 Singen-Stuttgart, da ist kein Falschfahrer mehr unterwegs zwischen Kochert-Grabenbrücke und Böblingen-Ost. Dann die A14 Halle Richtung Dresden. Die Strecke ist zwischen Leipzig-Messe-Gelände und Kleinpösener wegen Bergungsarbeiten gesperrt. Die A45 Gießen Richtung Aschaffenburg ist zwischen Wölfersheim und Florstadt ebenfalls wegen Bergungsarbeiten gesperrt. Und die A72 Plauen Richtung Zwickau ist zwischen Zwickau-West und Zwickau-Ost nach einem LKW-Unfall gesperrt. Eine Meldung noch für die B404 im Verlauf A25 Schwarzenbeek-Hamburg. Die Strecke ist zwischen Escheburg und Kurslack nach einem Unfall in beiden Richtungen gesperrt. Gerade reingekommen noch die A99 München-Südwest Richtung München-Nord. Der Tunnel Allach ist nach Auslösung der Höhenkontrolle gesperrt. Gute Fahrt.
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3: Mit Resa Waffa. Guten Abend. Sonne, Strand und tiefe Gräben. Das Treffen der EU-Außenminister auf Zypern ist alles andere als ein harmonischer Kurztrip gewesen. Statt große gemeinsame Schritte im Krieg zwischen Russland und der Ukraine zu beschließen, haben sich die Politiker um bürokratische Angelegenheiten gestritten. Da geht es um die Frage, wer neuer EU-Sondervermittler werden soll. Sabrina Fritz fasst die Gespräche auf Zypern zusammen.
4: Die Europäische Union kann nie ein neutraler Vermittler zwischen der Ukraine und Russland sein. Das ist ein Fazit der Außenbeauftragten Kaja Kallas am Ende des Außenministertreffens auf Zypern.
5: Europe will never be a neutral mediator between Russia and Ukraine, because we are on Ukraine's side and we are defending our own core security interests.
4: Wir stehen immer auf der Seite der Ukraine und wir verteidigen unsere eigenen Sicherheitsinteressen. Damit hat Kallas versucht, eine Diskussion auszutreten, die am Morgen wieder aufgeflammt war. Soll es einen EU-Sondervermittler für die Ukraine geben? Die Haltung der Chefdiplomatin, wir müssen bei den Inhalten bleiben, das sei wichtiger.
5: So sticking to the substance, I think this is much more important to be really ready on the issues that we want to see.
4: Dennoch drehte sich auf Zypern ein wildes Personalkarussell quer über den Kontinent. Es sollte kein Nachbar von Russland sein, vielleicht jemand aus dem Süden, vielleicht ein ehemaliger Regierungschef, der weniger Angst vor den Ergebnissen hat. Wir brauchen jemanden, der einen Friedensnobelpreis will, schlägt Luxemburg vor. Schweden ist ganz gegen Verhandlungen. Die schwedische Position ist klar. Wir sollten nicht an den Verhandlungstisch gehen und Russland die Bedingungen bestimmen lassen, so Außenministerin Stenegaard. Und für Deutschland ist nur eines klar, kein Gerhard Schröder, so Staatssekretär Gunter Kriechbaum, der den erkrankten Außenminister Wadefuhl vertritt.
6: Außerdem diktiert hier Russland nicht die Spielregeln. Das muss in aller Deutlichkeit gesagt werden. Und eines Tages, wenn es einen Vermittler gibt, dann muss dieser Vermittler auch von allen Seiten, vor allem von der Ukraine, auch akzeptiert werden.
4: Die Frage ist aber dennoch, wer sich dann an einen möglichen Verhandlungstisch setzen würde, wenn vor allem die USA weiterhin im Nahen Osten beschäftigt sind. Man kann nach dem Treffen der Außenminister jedenfalls den Eindruck haben, eine Verhandlungslösung liegt noch in weiter Ferne. Vor allem, weil der Forderungskatalog der EU so dick ist, dass Putin ihn wohl nie unterschreiben wird. Außer ihm steht das Wasser bis zum Hals. Diesen Zustand herzustellen, ist eine Strategie der EU. Dazu gehört, die Ukraine weiter militärisch zu unterstützen und neue Sanktionen gegen Russland zu verhängen. Beim Treffen der EU-Außenminister wird außerdem deutlich, dass die Krisen der Welt eng miteinander verbunden sind. Der hohe Ölpreis, der durch den Angriff auf den Iran ausgelöst wurde, hilft Russland, seinen Krieg gegen die Ukraine zu finanzieren. Der Europäischen Union ist deshalb aus mehreren Gründen daran gelegen, den Krieg im Nahen Osten so schnell wie möglich zu beenden. Deshalb hatte man die Außenminister von Saudi-Arabien und Indien zu dem Treffen eingeladen, um ein möglichst genaues Bild über die Lage vor Ort zu bekommen. Ihr Eindruck, das Abkommen zwischen dem Iran und den USA ist in greifbarer Nähe. Aber danach müsse weiter um ein Atomabkommen verhandelt werden.
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3: Assistenzsysteme in Autos, die plötzlich eingreifen, sollen ja helfen. Aber nicht wenige Fahrerinnen und Fahrer fühlen sich inzwischen eher genervt als unterstützt. Auch große Touchscreens lenken viele vom Verkehr ab. Christian Lang und Ulrich Zissler haben mit betroffenen Experten und Herstellern gesprochen.
7: Eigentlich sollen die modernen Assistenzsysteme im Auto ja für mehr Sicherheit sorgen. Eigentlich. Doch bei vielen Autofahrern lösen sie vor allem Frust aus. Andreas Klöhn kennt das Problem seit Jahren. Immer wenn er rückwärts aus seiner Garage fahren will, erkennt sein Auto ein Hindernis, obwohl gar keins da ist.
8: Das erste Hindernis, was keins war, hat das Auto jetzt schon eine Notbremsung eingelegt.
7: Auslöser ist offenbar ein Regenabfluss, den die Ultraschallsensoren irrtümlich als Hindernis deuten. Folge: Warnton und automatische Bremsung.
8: Also es ist schon so, dass ich das generell ausmache, weil es eigentlich nichts bringt, weil es ja immer hinderlich ist. Und es ist natürlich besser, als wenn es einmal mehr bremst als zu wenig. Aber natürlich ist es nicht die Hilfe, die man von so einem Assistenten erwartet.
7: Die Werkstatt konnte das Problem bislang nicht lösen. BMW erklärt auf Anfrage, dass eine quer zur Fahrbahn verlaufende Abflussregenrinne in seltenen Fällen tatsächlich ein Ultraschallecho auslösen könne. Auch die Redaktion der Autofahrerzeitung Automotorsport bekommt immer mehr Beschwerden über fehlerhafte Assistenzsysteme, sagt Redakteur Claudius Mainz.
9: Wir haben so in den letzten 1-2 Jahren immer mehr Zuschriften von Lesern, die wirklich verzweifelt sind mit ihren modernen Autos, die nicht weiter wissen, weil eben auch die Werkstatt nicht weiter weiß. Wir reden ja über Software-Defined Vehicles. Da kann man nicht durch einen Kniff mal eben was reparieren, sondern man ist angewiesen auf Herstellervorgaben. Ja, und wenn der Hersteller auch nicht weiter weiß, dann ist der Autofahrer sehr schnell verzweifelt.
7: Assistenzsysteme können Fahrer aber auch in kritischen Situationen irritieren. Klaus Kielbasiewicz war jahrelang Streifenbeamter bei der Polizei. In seinem Ford Transit greift beim Überholen immer wieder der Antikollisionsassistent ein. Kielbasiewicz zeigt das in der Praxis.
10: Das Auto hat jetzt gedacht, ich fahre auf. Das hätte ja auch ein Stauende sein können oder so, das weiß das Auto ja nicht. Das hat nur gesehen, ich nähere mich schnell einem Vorausfahrenden, hat automatisch eine Warnung rausgegeben, hat eingebremst und hat auch verhindert, dass ich richtig lenken kann.
7: Deshalb deaktiviert er vor jeder Fahrt mehrere Assistenzsysteme manuell. Ford verweist dagegen auf die hohe Sicherheitsbewertung des Modells durch die Organisation Euro NCAP. Für Autoexperte Mainz ist klar, manche Systeme retten Leben, andere sorgen eher für Ablenkung.
9: Wenn zum Beispiel der Notbremsassistent den Radfahrer im letzten Moment sieht, den man sonst im Halbdunkel nicht gesehen hätte, dann reden wir über etwas sehr Sinnvolles. Wenn allerdings ein Auto nicht aufhört zu piepsen und man dann die Konzentration verliert, kann man diskutieren, ob dieser Assistent nicht vielleicht überflüssig ist.
7: Doch nicht nur Assistenzsysteme stehen in der Kritik. Immer mehr Fahrzeugfunktionen werden durch Touchscreens gesteuert. Der ADAC sieht darin ein Sicherheitsrisiko.
11: Bis man dann wirklich das gefunden hat, was man im System sucht, dauert es halt. Und da muss man tatsächlich länger hingucken. Und das stellt natürlich ein Risiko im Straßenverkehr dar, weil man länger mit einem Blindflug auf der Straße unterwegs ist.
7: Moderne Technik soll das Autofahren eigentlich einfacher und sicherer machen. Viele Fahrer erleben zurzeit noch das Gegenteil.
3: Die Olympischen Spiele spalten die Gemüter wie kaum ein anderes Event. Die Spiele sollen zurück nach Deutschland. Angepeilt ist ein Jahr zwischen 2036 und 2044. München und die Region Köln-Rhein-Ruhr haben von ihren Bürgern schon grünes Licht bekommen. Jetzt schaut ganz Deutschland nach Hamburg. Am Sonntag entscheiden die Menschen hier über die olympische Flamme. Sophia Stritzel mit einer Reportage über die Stimmung in Hamburg.
12: 7.30 Uhr morgens in Hamburg-Altona. Es ist kalt, graue Wolken hängen tief am Himmel. Vereinzelt platschen Regentropfen auf die Straße. Steffen Röke läuft trotzdem schnell und routiniert. Er trägt schwarze Sportkleidung, hat kurze graue Haare, eine schlanke Gestalt.
13: Ich krieg den Kopf komplett frei. Also ich komme zum Durchatmen.
12: Durchatmen, eine seltene Gelegenheit. Denn der 52-Jährige hat eine Mission. Er will die Olympischen und Paralympischen Spiele im Jahr 2036, 40 oder 44 nach Hamburg holen. Rot-weiße Barken, Bauzäune. Immer wieder versperren sie Röke den Weg. Der Morgenlauf wird zum Hindernisparcours und damit auch ein bisschen zum Sinnbild seiner Aufgabe. Denn die Zeit drängt. Es ist Ende März. In etwa 2 Monaten stimmen die Hamburgerinnen und Hamburger ab, ob sie das olympische Feuer überhaupt haben wollen. Und Steffen Röke soll sie als Leiter der Hamburger Olympia-Projektgruppe überzeugen.
13: Ich glaube, jetzt ist es ehrlich gesagt ein richtiger Endspurt. Bis zum Referendum am 31. Mai. Und ansonsten ist es, glaube ich, so ein bisschen wie im Sport. Also jedes Training ist wichtig, jeder Termin ist wichtig, jede Begegnung mit Bürgerinnen und Bürgern.
12: Auch an diesem Tag wird er wohl erst gegen 22 Uhr Feierabend haben. Der promovierte Jurist pendelt zwischen Berlin und Hamburg, hat vorher als Abteilungsleiter Sport im Bundesministerium des Inneren gearbeitet. Bereits als Kind gehörte der Sport fest zu seinem Leben.
13: Wir haben jedes Wochenende auf einem Sportplatz verbracht und ich habe dabei gesehen, dass die Vereine die Orte sind, wo sich die Menschen treffen. Über alle Grenzen hinweg, über politische Positionen oder alle Parteilager hinweg. Und das ist unglaublich wertvoll. Das hält unsere Gesellschaft zusammen.
12: Auch deshalb sieht er Olympia als Chance für die Hansestadt. Röke ist an der Elbe angekommen, macht eine kurze Pause. Verschwitzt blickt der Olympia-Visionär über den Fluss, der vor ihm träge und grau dahinfließt.
13: Also wenn ich jetzt hier rüber gucke über die Elbe, dann weiß ich, dort wird das Klettern stattfinden. Mit einer irgendwie fantastischen Kulisse. Das passt sich hier ein in Hamburg.
12: In kurzen Clips präsentieren Hamburger Senat und Sportbund ihre Pläne für die Spiele. Die Idee, ein Olympia mitten in der Stadt. Wettkämpfe an den Orten, für die Hamburg bekannt ist. Auf der Binnenalster, wo noch die Alsterschwäne ihre Runden ziehen, soll auf schwimmenden Pontons die Eröffnungsfeier stattfinden und 3x3 Basketball gespielt werden. Das Konzept sieht kurze Wege vor. Der größte Teil der Wettkampfstätten soll in einem Radius von 7 Kilometern liegen. Und Olympia soll Kinder und Jugendliche dazu bringen, sich mehr zu bewegen. Das Ziel: 5 Stunden Sport und Bewegung pro Woche in der Schule. Kinder, die sich zu wenig bewegen. In der Grund- und Stadtteilschule Alter Teichweg kennen sie das Problem. Denn hier in Hamburg-Dulsberg leben viele Familien, die wenig haben. Die Wohnungen sind oft klein, Geld für Vereine fehlt, erzählt Sportlehrer Christian Andresen, während er schnellen Schrittes über einen langen Flur eilt.
14: Wir sehen, dass die Kinder nicht ausgelastet sind, dass sie vielleicht auch Probleme haben, ihre Emotionen zu äußern oder damit umzugehen. Klar, die gesundheitlichen Auswirkungen, dass die Kinder Adipositas, also fettleibig dann auch sind.
12: Aber in seiner Schule passiert bereits das, was wohl ganz im Sinne der olympischen Idee wäre. In einigen Klassenstufen sind 4 Sportstunden in der Woche die Regel. Auch beispielsweise in den Pausen wird auf Bewegung gesetzt.
14: Jetzt laufen wir gerade an der Schwimmhalle vorbei.
12: Christian Andresen führt über das riesige Gelände. Schwimmhalle, Boulderwand, Hallen für Badminton und Volleyball. Sport- und Bewegungsangebote gibt es zahlreich. Andresen beobachtet, dadurch verändert sich auch das Miteinander.
14: Dass es weniger Streit gibt, dass man auch weiß, okay, ich muss mal zurückstecken, ich kann nicht immer gewinnen. Ich muss auch mal akzeptieren, wenn jemand anders besser ist oder ich kann auch mal dem Schwachen helfen. Das sind einfach Sachen, die man im Sport auch lernt.
12: Mehr Bewegung für alle ist das eine. Das andere, der Traum eines Tages selbst bei Olympia dabei zu sein. Auch der ist in den vielen Sporthallen der Grund- und Stadtteilschule Alter Teichweg präsent. Denn mehr als 400 der gut 1800 Schülerinnen und Schüler sind Leistungssportler, erzählt Andresen. Der Lehrer öffnet eine weitere Tür.
15: Platz 1, Hamburg!
12: Volleyballtraining, Klasse 11 bis 13. Eine große Halle, 2 Netze, viele Bälle. Hier üben die Profis von morgen, wie Josephine Wehner. Die 18-Jährige liebt den Sport im Team, ist fasziniert von Olympia.
16: Ich finde das einfach total toll, weil das so die höchste Stufe ist, die man erreichen kann.
12: Inzwischen hat der Mann, der Olympia nach Hamburg holen will, seinen Morgenlauf beendet. Steffen Röke steigt in den Lift eines Bürohauses nahe der Alster. Dienstbeginn.
17: Jo, jetzt geht's los. Erste Mails angucken. Super gespannt. Wir waren am Wochenende bei ganz vielen Veranstaltungen. Bin ganz gespannt zu hören von allen, die dann auch von den verschiedenen Terminen berichten, wie es so war.
12: Das Interesse an den Plänen scheint groß in der Stadt. Allein an diesem Wochenende waren sie auf zahlreichen Veranstaltungen.
18: Ich war Samstag bei der integrativen Kinderolympiade. Ja.
12: Präsenz zeigen, darum geht es. Aber auch darum, möglichst viele Hamburger mitzunehmen. Deshalb wurden im vergangenen Jahr Dialogrunden veranstaltet. Bürgerinnen und Bürger konnten sich mit Ideen und Sorgen am Bewerbungskonzept beteiligen und informieren. Verbesserungsvorschläge gab es zu Themen wie Nachhaltigkeit, soziale Teilhabe oder Inklusion. Mehr als 3000 Hamburger haben mitgemacht.
17: Olympia ist das, was wir draus machen. Und wir ist in dem Fall alle Hamburgerinnen und Hamburger. Und Stimmung, wir können das aufnehmen. Also wir können Bedenken, Sorgen, wir können Änderungsvorschläge der Hamburgerinnen und Hamburger einarbeiten ins Konzept. Wir können die Spiele so gestalten, dass die zu Hamburg passen und so, wie sie sich die Menschen eben auch wünschen.
12: Manche wünschen sich allerdings, dass das olympische Feuer überhaupt nicht kommt. Längst hat sich Widerstand formiert. Die, die Nein sagen, treffen sich alle 2 Wochen. Hinter einem mit bunten Stickern beklebten Tor in einem roten Haus in Hamburg-Altona.
19: Wir haben jetzt ja etwas über 5 Wochen noch Zeit.
12: Besprechung von No Olympia. Eng an eng sitzen rund 20 Personen im Stuhlkreis. Es ist Mitte April. Geplant wird eine Plakataktion. Sie wollen ihr Nein in der Stadt sichtbar machen.
19: Ich glaube, Team 1 könnte sich sonst auch noch vorstellen, vielleicht den Uni-Hauptcampus zu übernehmen.
12: Sie sind Studierende, Rentner, arbeiten in Wirtschaft oder Pflege, engagieren sich privat. Und Olympia kooperiert, beispielsweise mit Umweltschutzorganisationen und dem Studierendenausschuss der Uni Hamburg. Sie alle eint ein Gedanke, die Olympischen Spiele sind mehr Gefahr als Vorteil. Eckhard Maudrich hat Olympia mitbegründet. Er findet, statt ein teures Sportevent in die Stadt zu holen, sollte lieber mehr in Bildung und Jugendhilfe investiert werden. Weil
20: die 4 bis 5 Milliarden Euro die Stadt kosten werden und die uns mit unglaublichen Nebenwirkungen belasten, die einfach für Jahrzehnte spürbar sind. Wenn das Geld einmal ausgegeben ist, fehlt es halt an anderer Stelle.
12: Maudrichs Befürchtungen? Steigende Mieten, falsch kalkulierte Kosten, Bewegungseinschränkungen für Anwohner während der Spiele. Ihm gegenüber sitzt Mo Petersen. Aufmerksam hört sie zu.
15: Wir können die Klimaschutzgesetze nicht umsetzen mit Olympia, weil der CO2-Ausstoß so gigantisch wird durch Olympia und Hamburg das nicht ausgleichen kann, was wir uns eigentlich vorgenommen haben, klimaneutral zu sein 2040.
12: Peter Wils hat einen anderen Grund, dagegen zu sein. Er ist davon überzeugt, dass Hamburg Olympia einfach nicht kann.
21: Dieser Hamburger Senat und diese Hamburger Verwaltung halte ich nicht für fähig, irgendwie eine Veranstaltung in diesem Maße hinzukriegen. Sie verkünden große Pläne, fangen an und mitten in der Umsetzung stellen sie fest, huch, das geht ja gar nicht.
12: Bereits 2015 wollte sich Hamburg für die Spiele bewerben. Nur Olympia rief zum Neinsagen auf, damals mit Erfolg. Jetzt hoffen sie, dass ihnen das wieder gelingt. Hamburg zwischen Sorgen und Euphorie. Ende April am Hamburger Jungfernstieg. Hier demonstrieren die, die Ja sagen. Bunte Olymp-Ja-Fahnen werden geschwenkt, DJs legen auf. Es wirkt wie der Versuch einer vorolympischen Party. Mittendrin schaukelt Doris Lenz im Takt der Musik.
22: Wirtschaft wird angekurbelt. Wir werden in der Welt hörbar und sichtbar.
12: Auch Sven Jürgensen will mehr Sichtbarkeit von behinderten Menschen im Segelsport. Er trägt einen roten Trockenanzug, will gleich wieder raus aufs Wasser, auf die Alster, die neben den Demonstrierenden schwappt.
23: Wir haben zu wenig Barrierefreiheit. Nur 7% der Sportvereine sind inklusiv.
22: Danke fürs Helfen.
12: Auch Olympia-Organisator Steffen Rühlke ist da. Bedankt sich bei Helfern, die Flyer verteilen, schüttelt Hände, macht Fotos. Ihn beschäftigt gerade eins.
24: Ich finde das tatsächlich schon eine Herausforderung, dass den Menschen eingebläut werden soll, dass das Geld, was angeblich für Olympia ausgegeben wird, sonst für was anderes ausgegeben werden sollte. Also dass tatsächlich glatte Lügen und Falschbehauptungen in die Welt gesetzt werden. Wir haben Ausgaben von 4,8 Milliarden Euro und die werden, was das Durchführungsbudget angeht, durch die Einnahmen gedeckt,
12: sagt er und schlängelt sich weiter durch die Menge, die lückenhaft bleibt. Am Ende werden rund 1.400 Teilnehmende gezählt, deutlich weniger als von den Veranstaltern erwartet.
25: Moin für Olympia.
12: Rüke macht trotzdem unbeirrt weiter.
25: Ich liege zu Hause.
12: Mitte Mai, 8 Uhr morgens in der Innenstadt. 2 Wochen bleiben bis zum Referendum. Der Leiter der Hamburger Olympia-Projektgruppe verteilt bunte Flyer, die nicht alle annehmen wollen.
26: Nee, ich bin tatsächlich bin ich echt nicht dafür.
12: Doch von einem Nein beim Referendum am 31. Mai will Steffen Rühlke nichts hören.
24: Gibt's nicht.
12: Heißt es da nur. Und schon streckt er dem nächsten Passanten einen Flyer entgegen. Für Olympia.
3: Kultur. In einer Woche startet einer der wichtigsten Treffen der Comic-Szene, der internationale Comic-Salon in Erlangen. Höhepunkt ist da die Verleihung der Max- und Moritz-Preise, der sogenannte Comic-Oscar. 25 Titel sind dafür nominiert. 3 davon mit besonders guten Chancen stellt unser Comic-Experte Matthias Heller jetzt vor.
27: Im Windschatten großer Namen wie Uli Lust, Maren Armeni oder Birgit Weihe, die auf der Liste der Nominierten stehen, hat es Melanie Lüttke mit ihrem Debüt geschafft. Die 29-Jährige erzählt in Hackenporsche die Geschichte der jungen Paulina, die Kunst studiert und sich ihre Herkunft und Vergangenheit stellen muss. Die große Stärke von Melanie Lüttke liegt in ihrer Weise unterschiedlicher Szenen, die teilweise ohne Worte auskommen, aber dennoch von einer großen erzählerischen Kraft zeugen. Da wechseln Bildperspektiven wie bei einem Hollywood-Film leicht und spielerisch. Immer wieder verwendet sie Nahaufnahmen der Hände ihrer Protagonisten und schafft damit eine erzählerische wie bildnerische Nähe. Hackenporsche, so der Titel, berührt still und verleitet einen, seine Umwelt genauer zu betrachten. Die US-Amerikanerin Alison Bechtel gehört zu den einflussreichsten Zeichnerinnen und Autorinnen der Gegenwart. Nun ist sie mit ihrem aktuellen Buch Kaputt für den diesjährigen Max- und Moritz-Preis nominiert. Darin erzählt sie von sich in der dritten Person und betrachtet sich, ihre erdachte Community und die amerikanische Gesellschaft von außen.
28: I think it's the showing this community of progressive people.
27: Ihr war wichtig zu zeigen, wie diese Gemeinschaft progressiver Menschen mit diesem Wendepunkt in den Vereinigten Staaten in dieser besonders schwierigen Zeit lebt, erzählt sie. Wenn sie sich gegen diese konservativen, ja fast schon faschistischen Tendenzen abmühen und sie alle zusammen in diesem Kampf zu sehen. In 12 Kapiteln geht sie auf Themen wie Klimawandel, Nachhaltigkeit oder oder, ihr liebstes Thema, Spätkapitalismus ein. Ihre Bilder sind voller kleiner Anspielungen. Viele Details zeigen sich nicht sofort, doch diese zeichnerische Ebene nimmt ihrem Anliegen der Kapitalismuskritik die Schwermut und Betroffenheit. Ein Buch wie ein Manifest an einem sonnigen Sommertag. Die etwas mürrische und resolute Rosa lebt zurückgezogen in einer Hütte. Eines Tages fleht ein kleiner dreibeiniger Hund vor ihre Tür um Einlass. Zähneknirschend gewährt sie ihm diesen aber nur für eine Nacht. Doch, so viel sei an dieser Stelle verraten, es werden noch weitere Folgen. Denn Friedwart Plüschmann, so der Name des kleinen zotteligen Dreibeiners, erschnüffelt Blut am Hemd des vor Jahrzehnten ums Leben gekommenen Ehemanns von Rosa. Das Duo rollt den Fall erneut auf und stößt auf ein Komplott voller Geheimnisse, Lügen und Irrenwendungen. Die Zeichnerin Josephine Mark hat bereits vor 4 Jahren für Trip mit Tropf den Max-und-Moritz-Preis bekommen und beweist mit Red, so der Titel ihres aktuellen Buches, einmal mehr ihre Erzähl- und Darstellungsfreude. Ihre Figuren glänzen durch wunderbare eigenständige Charaktere und komische sowie teilweise slapstickhaften Dialoge. Red ist eine wunderbare Krimi-Groteske mit der Leichtigkeit eines Federkissens, das von einem Hund zerrupft wird. Einfach schön.
3: Matthias Heller mit 3 Graphic Novel Tipps.
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3: Beim Treffen der EU-Außenminister auf Zypern stand auch erneut der russische Angriffskrieg auf die Ukraine auf der Tagesordnung. Dabei ging es auch um die Frage, ob die EU einen Vermittler zwischen den beiden Kriegsparteien stellen sollte. Bei dem Thema fanden die Außenminister keine gemeinsame Haltung. Die Außenbeauftragte der Europäischen Union, Kallas, lehnt den Vorschlag ab. Ihre Begründung, Neutralität sei unmöglich, denn die EU stehe an der Seite der Ukraine und verteidige zudem ihre eigenen Interessen. Die Frankfurter Allgemeine Zeitung unterstützt Kallas. Sie habe richtig erkannt, dass Putin den Europäern eine Falle stellte, als er den früheren deutschen Bundeskanzler Schröder als Vermittler im Ukraine-Krieg vorschlug.
1: Putin wollte, dass die EU über diese Personalie diskutiert, am besten noch darüber streitet. Und was machen die EU-Außenminister? Sie diskutieren und sie streiten. Die einen sagen, noch sei die Zeit für Verhandlungen nicht gekommen, die anderen nennen schon Namen potenzieller Verhandlungsführer. Das geht am Kern der Sache vorbei. Die entscheidende Frage lautet, was man in Europa will. Und eines sollte selbstverständlich sein. Putin bestimmt nicht, wer für Europa spricht.
3: Die Stuttgarter Zeitung fordert von der EU deutlich mehr, auch diplomatisches Engagement.
1: Dass Europa ein gewichtiges Wörtchen mitspricht, wenn es um einen möglichen Frieden und dessen Absicherung geht und nicht in die Ecke gestellt wird, ist keinesfalls ausgemacht. Umso wichtiger wäre es, sich zu positionieren und Zeichen zu setzen. Eine starke Persönlichkeit zu nominieren, die sich bereithält für diese Gespräche, wäre solch ein Zeichen gewesen. Die Chance, selbst mal wieder in die Vorhand zu kommen und die Sache im eigenen Interesse voranzutreiben, hat die EU vertan. Zumindest vorerst.
3: Moritz Küpper vom Deutschlandfunk lehnt die Debatte über einen europäischen Vermittler ab. Viel dringender sei stattdessen, den Druck auf Russland mit weiteren Sanktionen zu erhöhen, um Moskau schließlich an den Verhandlungstisch zu zwingen.
2: Die Debatte um eine Chefverhandlerin oder einen Chefverhandler für mögliche Ukraine-Friedensgespräche, die Suche nach einem Putin-Versteher, wie eine Nachrichtenagentur schrieb, hat kein Ergebnis gefunden und das ist gut so. Die EU-Außenbeauftragte Kaja Kallas hatte intensiv vor einer Falle von Russlands Präsidenten und Kriegsherrn Wladimir Putin gewarnt. Die russische Taktik sehe vor, dass man darüber diskutiere, wer mit Russland spreche, so Kallas, und Russland dann auswähle, wer geeignet sei und wer nicht. Sie hat recht. Grundvoraussetzung für Friedensverhandlungen, für Gespräche jeglicher Art bleibt die Tatsache, dass Russland an den Tisch kommt. Und das gelingt, so hat es die Vergangenheit gezeigt, nur durch Zwang und nicht durch Personaldiskussionen.
3: Die Meinung von Moritz Küpper vom Deutschlandfunk. Auch die Neue Zürcher Zeitung findet die Diskussion über die Personalie für einen EU-Vermittler zweitrangig. Zunächst müsse die EU ihre Verhandlungsziele klar definieren, so die Zeitung.
1: Kern einer erfolgreichen Verhandlungsstrategie ist es, in der Unterstützung der Ukraine nicht wankelmütig zu werden. Zugleich sollte Europa seine Fähigkeit zur militärischen Abschreckung erhöhen. Sollte in Moskau ein Umdenken einsetzen, können Gespräche rasch ans Ziel führen. Im Kreml kennt man die Telefonnummer der EU.
3: Das waren die Standpunkte, zusammengestellt von Peter Behrendt. 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
1: Um 0 Uhr mit Wolfgang Berger. Der Iran hat Berichte westlicher Medien über eine Annäherung mit den USA dementiert. Eine Einigung auf ein neues Abkommen gebe es nicht. Aus der Nachrichtenredaktion Klaus Reginek.
2: Die Klarstellung kam von der iranischen Nachrichtenagentur Tasnim. Die steht den Revolutionsgarden im Iran nahe. Demnach seien die Berichte westlicher Medien falsch, dass ein Abkommen bereits abgeschlossen sei. Das US-Nachrichtenportal Axios hatte unter Berufung auf US-Beamte berichtet, die Waffenruhe werde verlängert und es sollten Gespräche über das iranische Atomprogramm aufgenommen werden. Tatsächlich aber gehen die USA inzwischen weiter gegen den iranischen Ölhandel vor. US-Finanzminister Bessent kündigte neue Sanktionen gegen 8 Tankschiffe und 15 Unternehmen an.
1: Israel hat zum ersten Mal seit mehreren Wochen wieder die libanesische Hauptstadt Beirut angegriffen. Das israelische Militär bestätigte die Luftschläge. Aus Kairo Nina Amin.
3: Bilder zeigen die zerstörte Häuserfassade eines Wohngebäudes am Stadtrand im Süden von Beirut. Das israelische Militär spricht von einem gezielten Angriff. Das Ziel, ein Kommandeur der libanesischen Hisbollah-Miliz. Weitere Einzelheiten, auch über mögliche Opfer, nannte das Militär zunächst nicht. Einwohner der libanesischen Hauptstadt berichteten von Drohnen, die seit dem Morgen über weiten Teilen Beiruts zu hören sind. Seit Beginn der Waffenruhe Mitte April hat Israels Armee nur noch selten Ziele in Beirut angegriffen, laut israelischen Medienberichten auf Wunsch der US-Regierung.
1: In Winterthur in der Schweiz hat ein Angreifer mehrere Passanten mit einem Messer angegriffen. Laut Polizei wurden 3 Menschen verletzt, einer von ihnen schwer. Die Behörden vermuten einen terroristischen Hintergrund. Den Beamten zufolge handelt es sich bei dem Angreifer um einen 31-jährigen Schweizer mit türkischen Wurzeln. Er sei in der Vergangenheit wegen islamistischer Propaganda aufgefallen. Die EU-Kommission hat eine Strafe in Höhe von 200 Millionen Euro gegen den chinesischen Online-Marktplatz Temu verhängt. Der Grund: illegale Produkte. Das Unternehmen habe die Risiken und Schäden für Verbraucher nicht ordnungsgemäß bewertet, teilte die Brüsseler Behörde mit. Temu kritisierte, die Entscheidung beziehe sich auf die Risikoabwägung von 2024 und spiegele nicht den aktuellen Stand wider. Das waren die Nachrichten. Und hier noch das Wetter in Deutschland. Überall trocken bei Tiefstwerten von 15 bis 4 Grad. Tagsüber im Südosten heiter, im Norden und Westen mehr Wolken, später gebietsweise Schauer, teils auch kräftige Gewitter. Höchstwerte 20 Grad auf den Nordseeinseln bis 33 Grad am Oberrhein. Am Samstag zeitweise Wolken, in der Mitte und im Süden gebietsweise kräftige Schauer oder Gewitter, 18 bis 33 Grad. Am Sonntag im Nordosten häufiger trocken, ein paar Schauer und Gewitter bei 17 bis 29 Grad. Jetzt ist es 0:03 Uhr.
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4: Mit einigen Sperrungen. Fangen wir mal mit der A4 an, Köln Richtung Aachen. Die Strecke ist zwischen Elsdorf und Merzenich wegen Bauarbeiten noch bis 5 Uhr gesperrt. Die A14 Halle Richtung Dresden ist zwischen Leipzig Messegelände und Kleinpösener wegen Bergungsarbeiten gesperrt. Die A45 Gießen Richtung Aschaffenburg ist zwischen Wölfersheim und Florstadt wegen Bergungsarbeiten gesperrt. A66 Frankfurt Richtung Fulda, der Tunnel Neuhof ist wegen Reparaturarbeiten bis 5 Uhr gesperrt. Die Umleitung ist über die U47 eingerichtet. Die A71 Richtung Sangerhausen ist zwischen Oberhof und Gräfenroda wegen Wartungsarbeiten bis ca. 6 Uhr gesperrt. Die A72 Plauen Richtung Zwickau ist zwischen Zwickau West und Zwickau Ost nach einem Unfall gesperrt. Und die B404 im Verlauf A25 Schwarzenbeek-Hamburg ist zwischen Escheburg und Kurslack nach einem Unfall in beiden Richtungen gesperrt. Eine gute und vor allem sichere Fahrt.
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4: Aus dem Studio von NDR Info in Hamburg, mein Name ist Reza Waffa. Willkommen. Blühende Landschaften in den neuen Bundesländern. Diese Vision hatte Bundeskanzler Kohl für die Wiedervereinigung. Das ist jetzt 35 Jahre her und gerade anfangs ist es nicht unbedingt gut gelaufen. Inzwischen holt die ostdeutsche Wirtschaft auf. Aber auf Augenhöhe mit dem Westen befindet sich die Konjunktur noch immer nicht. Zumindest in einigen Regionen nicht. Das steht im Wettbewerbsreport Ostdeutschland, der jedes Jahr erstellt wird. Und was da noch genau drin steht, dazu Dietrich Karmeurer.
5: Der Bericht zeigt, der Aufholprozess des Ostens verliert an Tempo. So liegt die Wirtschaftsleistung je Beschäftigten bei rund 85% des Westniveaus. Vor 10 Jahren waren es 78%, nach der Wiedervereinigung gut ein Drittel. Zugleich ist die Entwicklung uneinheitlich. Einige Landkreise wie Jena, der Saalkreis und die Uckermark liegen inzwischen sogar über dem gesamtdeutschen Durchschnitt. Brandenburg wächst stark, besonders im Berliner Umland und durch Industrieansiedlungen wie Tesla Grünheide. Auch Dresden und Leipzig entwickeln sich dynamisch. Schwächer bleiben vor allem periphere Räume, etwa Teile Mecklenburg-Vorpommerns sowie Regionen in Nordsachsen und im Erzgebirge. Die Gründe für die Entwicklung beschreibt Joachim Ragnitz. Er ist Mitherausgeber des Reports und stellvertretender Leiter der Dresdner Niederlassung des IFO-Instituts.
6: Der Aufholprozess ist in Gefahr, weil wir eben große Probleme sehen bei der künftigen Bevölkerungsentwicklung, große Probleme bei Investitionen und bei Innovationen sehen. Das führt alles dazu, dass halt letzten Endes die Wachstumsdynamik tendenziell schwächer ausfallen wird als in der Vergangenheit, tendenziell auch schwächer ausfallen wird als im Westen.
5: Der Report wurde vom Saarauer Kreis erstellt, einem Zusammenschluss ostdeutscher Wirtschaftsverbände und Initiativen. Neben strukturellen Problemen sieht der Bericht die sogenannte Vermögenslücke als zentrales Risiko. Ostdeutsche Haushalte besitzen nur einen Bruchteil des Vermögens im Westen. Das begrenzt Investitionen und schwächt die wirtschaftliche Dynamik. Die Ostbeauftragte der Bundesregierung, Elisabeth Kaiser, SPD, warnt vor politischen Folgen. Besonders in strukturschwachen Regionen zeige sich,
7: dass dort die Zukunftsperspektiven eher trüb sind. Und das macht was mit den Menschen. Auch selbst wenn sie eigentlich ökonomisch ganz gut dastehen, haben sie eben den Angst, den Status zu verlieren, haben Angst, dass ihre Kinder dort keine gute Zukunft finden. Oder eben auch junge Menschen gucken pessimistisch auf die Zukunft. Und das macht dann auch was mit dem Wahlverhalten und mit der politischen Einstellung.
5: Die Autoren des Reports fordern mehr Investitionen, stärkere Innovationsförderung und gezielte Fachkräftegewinnung. Der Mitherausgeber und Gründer des Ostdeutschen Wirtschaftsforums, Frank Nehring, fasst die Erwartungen der Unternehmen so zusammen.
8: Das, was die Wirtschaft sich von der Politik wünscht, ist Verlässlichkeit. So, da gibt es gar keinen Unterschied zwischen Ost und West. Und weil einfach Rahmenbedingungen für die Zukunft da sein müssen.
5: Nehring verweist darauf, dass die ostdeutsche Wirtschaft kleinteilig strukturiert ist, oft nur mit bis zu 10 Mitarbeitenden und weniger als 2 Millionen Euro Umsatz.
8: Und viele Sachen, die im Bund diskutiert werden oder die auf der großen Bühne diskutiert werden, die betreffen überhaupt diese Unternehmen gar nicht. Und insofern gibt es da so eine Unsichtbarkeit.
5: Wohl auch deshalb hinterfragen die Autoren des Reports die bisherige Perspektive. Wirtschaftsforscher Ragnitz plädiert dafür, den Blick zu ändern.
6: Nicht mehr das Aufholen soll im Vordergrund stehen, sondern irgendwo stärker, dass man Wachstumsdynamik schafft in den einzelnen Ländern, unabhängig davon, dass man irgendeine Zielgröße hat.
5: Wie das gelingen kann, darüber diskutieren Wirtschaft und Politik ab Sonntag auf dem Ostdeutschen Wirtschaftsforum in Bad Saarow, südöstlich von Berlin.
4: Also Ostdeutschland und seine Wirtschaftskraft holen auf, aber nicht überall so wie erhofft. Und wie eben gehört, die Ostbeauftragte der Bundesregierung, Elisabeth Kaiser von der SPD, warnt vor politischen Folgen. Mein Kollege Alex Franz vom Norddeutschen Rundfunk hat Elisabeth Kaiser gefragt, wie sie diese Ergebnisse des Wettbewerbsreports bewertet und was sie daraus für Ostdeutschland zieht.
9: Ja, erstmal ist es wichtig, dass wir so eine Analyse haben zur ostdeutschen Wirtschaft, einfach um zu schauen, wo sind die Herausforderungen und was gibt es zu tun, also gezielt auch entsprechend zu handeln, und dafür gibt er wertvolle Erkenntnisse. Und da sehen wir eben, wir haben Regionen, die sind teilweise so gut aufgestellt, dass sie den bundesdeutschen Durchschnitt übertreffen, aber dann eben auch Regionen mit enormen, ja, sag ich mal, noch Potenzial nach oben, oder wo wir eben auch unter den aktuellen herausfordernden Bedingungen auch Schwierigkeiten haben, da die wirtschaftliche Konjunktur weiterzuentwickeln. Und das betrifft insbesondere auch gerade Unternehmensinvestitionen. Da sehen wir ja auch, dass die Bruttoanlageinvestitionen liegen bei rund 3/4 des westdeutschen Niveaus. Aber was vor allen Dingen herausfordernd wird, das ist die Frage Fachkräfte. Weil gerade im Ostdeutschland schlägt der demografische Wandel enorm zu, hat mit historischen Entwicklungen zu tun, Abwanderung etc. Und das spüren wir natürlich. Und wir brauchen natürlich auch im Ostdeutschland hochqualifizierte Fachkräfte. Und eine hohe Abwanderung verschärft natürlich dann die Situation für die Wirtschaft. Also da muss man genau hinschauen. Aber auch die Frage Innovationskraft, Forschung und Entwicklungsausgaben und auch Vermögensunterschiede. Wenn ich investieren will vor Ort, brauche ich natürlich auch Kapital. Und das fehlt leider auch in Ostdeutschland an vielen Ecken.
10: Was muss sich denn aus Ihrer Sicht also ganz konkret ändern, um die wirtschaftliche Lage im Osten in den kommenden Jahren weiter zu verbessern?
9: Es ist wichtig, dass wir ein Investitionsklima schaffen, dass die Rahmenbedingungen stimmen, damit eben investiert wird. Das gilt für ganz Deutschland, aber insbesondere auch in Ostdeutschland, weil gerade auch eine Kombination aus gezielten Forschung- und Entwicklungsinvestitionen, aber auch Innovationen, diese dann auch in eine Produktion zu bringen, auch in eine Unternehmensgründung, dass wir dafür auch Investitionskapital haben, das muss gezielt gesteuert werden, das muss auch begleitet werden. Zum Beispiel mache ich das auch in Zusammenarbeit mit dem Wirtschaftsministerium, gezielt auch für Ostdeutschland als Standort zu werben, aber eben auch Zukunftstechnologien wie erneuerbare Mikroelektronik, auch für den Bereich digitale Gesundheitsversorgung, was in strukturschwachen Regionen mit demografischem Wandel ein Riesenthema ist. Also es sind alles Bereiche, denke ich, wo wir insgesamt viel Potenzial haben und wo gerade in Ostdeutschland sich einiges getan hat, wo wir das entwickeln müssen. Und wenn wir bestimmte Cluster, auch Halbleiter entwickeln, dann haben wir natürlich auch die Hoffnung, dass es ausstrahlt auf die Regionen, dass wir Strukturwandel gut begleiten und damit auch Investitionen anreizen. Das ist das eine. Auf der anderen Seite auch Bildung. Bildung ist das A und O. Also da müssen wir wirklich schauen, dass wir, gerade wenn wir in Ostdeutschland sehen, dass junge Menschen weit öfter ohne Schulabschluss die Schule verlassen, dass wir dafür sorgen, dass sie dies zukünftig wieder tun und dass gut ausgebildete junge Menschen, auch gerade Universitätsabsolventen, dass die auch in Ostdeutschland bleiben. Und da geht es wieder um die Jobperspektive.
10: Zu den Gewinnern gehört ja Brandenburg, dass er inzwischen sogar die drei schwächsten westdeutschen Länder Saarland, Schleswig-Holstein und Rheinland-Pfalz überholt hat. Also was läuft in Brandenburg besser?
9: Ja, man muss ja mal gucken, mit welchem Niveau vergleicht man das. Und man hat auch in Brandenburg sicherlich Regionen, die sehr gut sich entwickeln und noch andere, die eher peripher liegen, vielleicht auch eher strukturschwach sind, wo das nicht der Fall ist. Und da muss man genau hinschauen. Es ist natürlich wichtig, dass auch die Bundesländer Investitionen gezielt begleiten. Wir haben das zum Beispiel gesehen bei der Ansiedlung von Tesla in Brandenburg, dass das auch geholfen hat in der wirtschaftlichen Entwicklung, aber genauso auch der Speckgürtel rund um Berlin, die gute Zusammenarbeit mit dem Land Berlin. Da entsteht viel, auch mit Blick auf den Strukturwandel. Es sind ja auch Landkreise, die schon an die Lausitz grenzen. Also da hat man, und auch die Lausitz, ganze Strukturwandelbereich, wo viel investiert wird. Also ich glaube, gerade da, wo wir sehen, dass gezielt investiert wird, Regionalentwicklung vorangetrieben wird, da sehen wir auch, dass sich da auch viel Positives entwickelt. Und das gezielt weiter zu betreiben, muss dann auch unser Ziel sein.
10: Nun stehen im Herbst sowohl in Sachsen-Anhalt als auch in Mecklenburg-Vorpommern Landtagswahlen an. Die AfD steht mit sehr guten Umfragewerten da. Wie könnte sich diese wirtschaftliche Gemengelage auf die Wahlen auswirken?
9: Nee, man muss schon sehen, ich hatte es ja eingangs erwähnt, dass wir tatsächlich ein Thema haben, was das Erwerbskräftepotenzial angeht. Und mit der schwindenden Bevölkerung haben wir eine riesen Herausforderung. Das eine ist natürlich zu investieren in Bildung. Und das denke ich, wenn ich zum Beispiel nach Sachsen-Anhalt gucke, wo man die Schulpflicht abschaffen will seitens der AfD, dann finde ich, das sollte man sich das genau überlegen, was das bedeutet für die Bildungsqualität in einem Bundesland. Und auf der anderen Seite natürlich auch die Frage Attraktivität als Arbeitsort, gerade für ausländische Fachkräfte, die wir sicherlich brauchen, aber auch für ausländische Investitionen, die sagen, okay, wo siedle ich eigentlich mein Unternehmen an? Dann gucken die genau, finde ich eigentlich auch die Arbeitskräfte, die ich dort brauche. Und das kann natürlich schon auch sehr hinderlich sein für eine gute Entwicklung und für Investitionen vor Ort. Also deswegen ist es wichtig, auch welche politischen Signale man setzt, aber auch welche Kultur vor Ort herrscht. Bin ich bereit, offen zu sein für Fachkräfte und nicht nur als Arbeitskräfte und Kollege, sondern eben auch als Nachbar und auch als Vereinsmitglied sozusagen. Daran entscheidet sich sehr viel über die Zukunftsfähigkeit von Regionen.
4: Sagt die Ostbeauftragte der Bundesregierung, Elisabeth Kaiser von der SPD.
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4: Bundeskanzler Friedrich Merz ist bei den Menschen in Deutschland nicht sonderlich beliebt. Das geht jedenfalls aus Umfragen hervor. Demnach sinken seine Beliebtheitswerte auch immer weiter. Insofern nicht unbedingt verwunderlich, dass es angeblich Leute in der CDU geben soll, die sich darauf vorbereiten, Friedrich Merz durch einen anderen auszutauschen. Sind das jetzt Gerüchte oder ist da was dran? Ulrike Römer.
11: Es könnte alles so einfach sein. Ortstermin zu Hause im Sauerland, ein Besuch, der in diesen Tagen viele Bilder produziert. Schützenhalle, Arnsberg, Hüsten. Glaube, Sitte, Heimat steht an der Wand. CDU-Land. Der örtliche Landtagsabgeordnete rollt hörbar den Teppich aus.
12: Sie aus dem Sauerlandkreis kann ich sagen, volle Rückendeckung für das, was du tust, was du vorhast. Die CDU im Sauerlandkreis steht hinter dir.
11: Berlin ist an diesem Abend für den Kanzler auf der Karte und vermutlich auch gefühlt über 500 Kilometer weit weg. Kurz mal nicht daran denken, dass sich in der Hauptstadt die Gerüchte über Kanzlerwechsel, Kanzlertausch halten wie glimmende Glut. Nicht auszutreten. Obwohl sich das Umfeld von Friedrich Merz inzwischen redlich bemüht. Naive Idee, Lust an der Zündelei, so lassen sich Menschen in Berlin zitieren. Im Sauerland versucht es der Kanzler selbst mit Überzeugungsarbeit.
12: Ich bin jedenfalls persönlich fest entschlossen, mit dieser Koalition erfolgreich zu sein.
11: Die Frage ist eben nur, ob er es schafft. Es geht nicht voran im Land. Zuletzt vorgerechnet von den Wirtschaftsweisen. Höchstens 0,5% Wachstum im laufenden Jahr. Der Reformdruck steigt, der Kanzler beschwört.
12: Ein Land, ein so großes Land wie die Bundesrepublik Deutschland, verändert sich nicht in einer Woche. Oder in einem Monat.
11: Mag sein. Je nach Ort fällt

0: Milliarden-Umbauprojekt zu werben, klingt er wie der Mathelehrer. Dafür muss er sich Mitte Mai von den Gewerkschaftern verlachen lassen. Womöglich hat es ja mit dieser sehr besonderen Attitüde zu tun, dass im Moment nur 16% der befragten Menschen sagen, dass sie mit der politischen Arbeit des Friedrich Merz zufrieden sind. Stattdessen notieren die Meinungsforscher in der Sonntagsfrage die AfD an 1. Was passiert da gerade mit dieser Republik, fragen sich viele bang im politischen Berlin. Und zumindest in der Union fragt man sich zusätzlich, würde das überhaupt passieren, wenn der Kanzler eine bessere Figur machte? Die Stimmung ist schlecht, Ausweg gesucht. Klar, heißt es in Berlin, ist ja auch einfacher, über Personal zu reden als über Inhalte. Aber wie sollte das überhaupt gehen mit einem Kanzlerwechsel? Dass Merz freiwillig verzichtet, halten die, die ihn gut kennen, für unwahrscheinlich. Dass sich im Bundestag Abstimmungskonstellationen ergeben, die Hendrik Wüst ins Amt verhelfen, glaubt kaum einer. Und Neuwahlen, die fürchtet Merz so sehr, dass er letzte Woche sogar einen Besuch in der SPD-Fraktion unternahm, dem ersten seit der Kanzler ist. Beziehungspflege, Wogen glätten.
1: Wir haben wirklich offen über viele Themen miteinander gesprochen und es war eine ausgesprochen gute Atmosphäre.
0: Und jetzt steht schon wieder ein Stichtag für alle im Kalender. Am 30. Juni soll der Reformknoten zerschlagen werden. Auf geht's, könnte man sagen. Inhalte statt Personal. Aber es hilft ja nichts. Auch Hendrik Wüst hat sich inzwischen zur Debatte geäußert. Er sei kein guter Fußballspieler, sagt der Mann aus NRW, angesprochen auf die Spekulationen, er könne als Kanzler eingewechselt werden.
2: Monatelang ist spekuliert worden. Jetzt steht fest, München wird neuer Standort für die Holocaust-Gedenkstätte Yad Vashem. Es ist die erste Außenstelle im Ausland überhaupt. 3 Jahre soll der Aufbau des Bildungszentrums dauern. Politiker und jüdische Organisationen sprechen von einem Signal des Vertrauens.
3: Das ist schon ein bisschen rührend für mich, wissen Sie.
4: Sagt Charlotte Knobloch, Präsidentin der israelitischen Kultusgemeinde München und Oberbayern, wenige Stunden nachdem klar ist, die erste Dependance von Yad Vashem außerhalb Israels, sie kommt nach München. Die bayerische Landeshauptstadt, so Knobloch, sei dafür genau der richtige Ort.
3: Hier sind die Orte, in denen die Dinge passiert sind und die Menschen sich nicht dazu bewegen konnten, vielleicht ein bisschen Einhalt zu schaffen.
4: München, die sogenannte Hauptstadt der Bewegung, die einstige Machtzentrale der Nationalsozialisten, könnte spätestens jetzt zur Hauptstadt der Erinnerungskultur werden, in einer Zeit, in der die Zeitzeugen weniger werden und der Antisemitismus zunimmt. Historisch nennt der Antisemitismusbeauftragte der bayerischen Staatsregierung Ludwig Spänle von der CSU jedenfalls die Entscheidung von Yad Vashem.
5: Weil wir mit München einen Ort haben, der leider eine Originalfläche anbietet, wenn man so will, mit dem Ort der Entstehung der NS-Bewegung. Und auf der anderen Seite ist es natürlich zukunftsweisend, weil für München, glaube ich, spricht, dass wir eine einmalige wissenschaftliche Landschaft von den Originalarchiven über Einrichtungen wie etwa dem Holocaust Study Center am Institut für Zeitgeschichte, den Gedenkstätten, die Stiftung Gedenkstätten haben. Also wir können sagen, wir haben fast auf Yad Vashem gewartet.
4: Die Infrastruktur sei ein wichtiger Faktor für die Entscheidung gewesen, sagt Bundesbildungsministerin Karin Prien von der CDU. München stelle ein Gebäude am Karolinenplatz 4 bereit. Dort war während der NS-Diktatur das oberste Parteigericht der NSDAP untergebracht. Die Bundesregierung war am Auswahlverfahren beteiligt. Die Entscheidung habe aber Yad Vashem selbst getroffen, so Prien. Und auch der Mitbewerber Sachsen wird beteiligt.
6: Sehr froh bin ich darüber, dass von Anfang an eine Nebenstelle in Leipzig eröffnet wird, um damit auch den Ansprung übrigens auch der Bundesregierung zu manifestieren. Das ist ein Education Center für ganz Deutschland und ehrlicherweise auch darüber hinaus auch für Europa werden soll.
4: Dass die Gedenkstätte und das Forschungszentrum von Yad Vashem seine erste Dependance in Deutschland eröffnet, hat auch symbolische Gründe, sagt der Vorstandsvorsitzende von Yad Vashem, Dani Dayan. Wir sind überzeugt davon, dass wir, wenn wir irgendwie Einfluss nehmen wollen, global agieren müssen. Und es war beinahe eine natürliche Angelegenheit, dass wir unsere erste ständige Bildungseinrichtung außerhalb Israels in Deutschland etablieren. In Bayern ist die Außenstelle äußerst willkommen. Bayerns Ministerpräsident Markus Söder, CSU, gab ein Schutzversprechen ab und sagte in einer kurzen Videobotschaft:
7: Was für eine Ehre. Und wir werden Yad Vashem hier eine großartige Möglichkeit bieten, auch jungen Menschen und vielen anderen einen Einblick zu geben, was einmal passiert ist und dass dieses nie wieder tatsächlich für immer gelten soll.
4: In 3 Jahren soll die Außenstelle von Yad Vashem dann spätestens eröffnen.
2: Ein Bericht von Irene Essmann war das. In ganz Deutschland fehlen tausende Lehrkräfte. Die genaue Zahl weiß niemand. Schätzungen gehen von bundesweit etwa 25.000 offenen Stellen aus. Ausgerechnet jetzt spart Bayern und schafft vorerst keine neuen Lehrerstellen. Die bayerische Lösung gegen den Unterrichtsausfall: Lehramtsstudierende arbeiten schon

0: vor ihrem Examen als Lehrkräfte, wie diese angehende Lehrerin.
1: Liebe 5b, ich wünsche euch einen schönen guten.
2: Den Deutschunterricht in der 5b der städtischen Elli-Heuss-Realschule in München hält eine besondere Lehrkraft. Sümeyra Büttner studiert noch im 9. Semester. Nebenbei gibt die 25-Jährige schon 15 Unterrichtsstunden pro Woche in Deutsch und Englisch.
3: Ich bin sehr froh, dass ich dazu beitragen kann, dass die Kinder nicht nur eine Betreuung vor Ort haben, sondern auch gleichzeitig für mich eine sehr gute Möglichkeit, einfach mal Praxiserfahrung zu sammeln, was es vor der Klasse stehen und das Interagieren mit den Kindern betrifft.
2: Laut Landesamt für Schule unterrichten im laufenden Schuljahr bayernweit rund 620 Studierende. Allein an staatlichen Realschulen, Gymnasien und Fachoberschulen rund 200 Studierende mehr als im Schuljahr zuvor. Hinzu kommen Studierende wie Sümeyra Büttner an Schulen in kommunaler Trägerschaft, die nicht zentral erfasst werden. Klaus Zierer, Schulpädagoge an der Universität Augsburg, kritisiert an dem vorzeitigen Einsatz von Studierenden,
4: dass viele, die den Schritt gegangen sind, überfordert sind im Studium, keine Zeit für die Vorlesung haben, damit die eigentliche Lehrerbildung massiv darunter leidet, und das ist eine absolute Überforderung. Und ein zweiter wichtiger Punkt: Praxis kann nur dann wirken, wenn die Erfahrung reflektiert wird. Und dazu müssen die jungen Studenten begleitet werden, und auch das ist derzeit nicht der Fall.
2: Simone Fleischmann vom Bayerischen Lehrer- und Lehrerinnenverband hat bei unterrichtenden Studierenden ebenfalls Bedenken.
5: Alleine Löcher stopfen, das ist natürlich jetzt gefragt, weil wir sonst den Unterricht teilweise nicht aufrechterhalten können. Nichtsdestotrotz, ich weiß nicht, ob wir einen Studierenden operieren lassen würden. Also ich glaube, man muss schon mal hingucken und sagen, eigentlich muss immer das Studium und die Ausbildung vorgehen.
2: Das Bayerische Kultusministerium schreibt auf BR-Anfrage, vorzeitiges Unterrichten brauche laufende Betreuung und Begleitung durch eine erfahrene Lehrkraft. Das sei Aufgabe der jeweiligen Schule, bei der man sich entweder direkt bewirbt oder über die zuständige Schulbehörde. Bezahlt wird nach Beamtentarif, abhängig vom Studienstand.
1: Vielen Dank. Henrik, bitte laut und deutlich weiterlesen.
2: Der Schulleiter von Lehramtsstudentin Sümeyra Büttner an der Münchner Elli-Heuss-Realschule, Christian Lehnert, zieht derweil ein positives Fazit.
6: Wir haben mit unseren Studentinnen ausschließlich sehr gute Erfahrungen gemacht. Das ist auch nicht überraschend, denn es gibt bestimmt genügend andere Jobs für Studenten, die einfacher sind, als eigenständigen Unterricht zu halten.
2: Und wer sich dafür freiwillig schon im Studium entscheidet, tut das eben auch aus Überzeugung.
0: Lehramtsstudierende arbeiten in Bayern schon vor ihrem Examen als Lehrkräfte. Simon Berninger war das.
7: Sport. Mit Stefanie Lavoie. Die Königin ist weiter, der König ist raus. Bei den French Open der Tennisprofis hat die Nummer 1 der Welt, Aryna Sabalenka, die nächste Runde erreicht durch einen glatten Zweisatzsieg gegen die Lokalmatadorin Jacques Mo. Ausgeschieden ist hingegen völlig überraschend Jannik Sinner, und zwar auf geradezu dramatische Art und Weise. Der weltbeste Spieler musste sich nicht nur dem Argentinier Cerundolo geschlagen geben, sondern vor allem auch seinem eigenen Körper. Steffen Gahr hat das tragische Ende des Spiels beobachtet.
8: Jannik Sinner dreht sich noch einmal langsam um. Er hebt die rechte Hand hoch und winkt ins Pariser Publikum. Dann zieht er seine Mütze aus und verschwindet in den Katakomben. Der Topfavorit raus, schachmatt von der Hitze.
9: Jannik Sinner. Starting to feel very dizzy, very low of energy.
10: Mir wurde sehr schwindelig, ich hatte sehr wenig Energie, habe mich schon nach dem Aufstehen nicht gut gefühlt. Ich habe versucht, die Punkte kurz zu halten, aber ich hatte keine Kraft. Es war nicht so mega heiß, es war okay zum Spielen, es war nicht die Hitze. Es lag an mir, das passiert.
8: Dabei läuft zunächst alles für Sinner. Er gewinnt die ersten beiden Sätze und auch im dritten liegt er schon klar vorne. Dann aber geht es bergab. Die Ärzte kommen, Sinner diskutiert und nimmt eine Auszeit. Sinner kommt zwar zurück, aber es ist nicht der Sinner. Der Südtiroler, der Mann, der zuletzt alles dominierte, schleppt sich nur noch über den Platz. Wieder kommt der Doc. Sinner schluckt Wasser, Tabletten, er kühlt sich mit Eisbeuteln und geht wieder lange vom Platz, aber nichts hilft. Sinner verliert nach dem dritten Satz auch die Durchgänge 4 und 5 und ist raus. Der Weltranglisten-Erste packt in aller Ruhe seine Tasche und geht langsam vom Platz als Verlierer in Runde 2.
10: Natürlich war Paris mein großes Ziel, das habe ich schon zu Jahresbeginn gesagt. Dann so früh auszuscheiden, das passt mir nicht, das ist hart zu akzeptieren, nachdem ich zuletzt so gut gespielt habe. Daher hatte ich mir große Hoffnungen gemacht. Jetzt habe ich viel Zeit, mich zu erholen.
8: Für seinen Gegner Juan Manuel Cirundolo ist es der größte Erfolg. Aber auf dem Platz feiert der Argentinier zurückhaltend und denkt an Sinner.
10: Das ist natürlich hart für ihn. Er war ja klar in Führung. Ich konnte in den ersten Sätzen jeweils nicht mehr als 3 Spiele gewinnen. Ich hatte Glück. Es tut mir leid für ihn. Er hätte es verdient, hier mehr Matches zu gewinnen. Er hätte es auch diesmal verdient. Es tut mir echt leid für ihn. Hoffentlich erholt er sich.
7: Juan Manuel Cirundolo. Nach dem Ausscheiden Sinners steigen für Alexander Zverev die Chancen auf seinen ersten Grand-Slam-Sieg. Der Hamburger spielt am Abend gegen die Nummer 90 der Welt, Quentin Alice, um den Einzug ins Achtelfinale. Bei den Frauen ist im Einzelwettbewerb auch nur noch eine Deutsche dabei. Es ist Tamara Korpatsch, die ebenfalls heute als klare Außenseiterin gegen die Ukrainerin Svitolina antritt. Es ist fast ein bisschen wie ein Familientreffen in Herzogenaurach und der gute Laune-Onkel ist auch dabei. Die Familie, das ist der DFB und den eigentlich als Tante Käthe bekannten Ex-Spieler und heutigen Sportdirektor Rudi Völler umgibt die Aura des lebenserfahrenen Onkels, der für ausgelassene Stimmung sorgt und Tipps gibt. Die deutschen WM-Fußballer haben im Teamcamp in Herzogenaurach ihr erstes Training abgelegt, ohne Manuel Neuer. Die Stimmung ist bestens, weiß Nadim Amiri.
11: Natürlich ist eine gewisse Vorfreude da. Man freut sich auf so eine Weltmeisterschaft. Man merkt schon die Spannung. Auch im ersten Training war schon gut Zug drin, gut Feuer. Und Team Spirit steht über allem, würde ich sagen. Wenn wir eine gute Einheit sind, dann können wir vieles erreichen. Die Stimmung ist sehr, sehr gut. Auch jetzt, du merkst, wir werden schon langsam zu einer Familie und alle verstehen sich gut miteinander, jeder kämpft für den anderen und es macht Spaß.
7: Sonntag gibt's das vorletzte Testspiel für die deutsche Elf. Gegner ist Finnland und Anstoß in Mainz um 20.45 Uhr.
0: Das war der Sport mit Stefanie Lavoie.
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1: Um 0.30 Uhr mit Wolfgang Berger. US-Finanzminister Bessent hat Berichte über eine vorläufige Vereinbarung zur Verlängerung der Waffenruhe mit dem Iran nicht bestätigt. Bessent betonte zugleich, Präsident Trump habe klargemacht, dass es kein Abkommen geben könne, solange Teheran nicht die Straße von Hormuz wieder eröffne. Außerdem müsse der Iran sein hoch angereichertes Uran aufgeben und zusichern, niemals ein Atomwaffenprogramm zu betreiben. Aus US-Regierungskreisen hatte es zuvor geheißen, Teheran habe sich mit einer US-Delegation auf ein vorläufiges Abkommen verständigt. Die EU wird vorerst keinen Chefvermittler für mögliche Ukraine-Friedensgespräche mit Russland ernennen. Bei einem Treffen der EU-Außenministerinnen und Minister in Zypern lehnte unter anderem Deutschland Vorschläge dazu entschieden ab. Aus Limassol, Sabrina Fritz.
2: Es gab eine intensive Diskussion, wie sich die EU denn nun im Ukraine-Konflikt positionieren kann oder dort etwas bewirken kann. Und die Außenbeauftragte Kaja Kallas hat immer wieder versucht, von der Person, diesem Sonderermittler, sozusagen abzulenken und zu sagen, es geht vor allem um die Inhalte. Wir müssen jetzt erstmal klären, was wollen wir mit Putin verhandeln, worum geht es. Und da gibt es eigentlich schon eine lange Liste, bedingungsloser Waffenstillstand, Anerkennung der Souveränität der Ukraine, Russland muss für seine Zerstörungen bezahlen. Also da ist schon einiges erarbeitet worden.
1: Außenminister Wadephul will für einen nicht ständigen Sitz Deutschlands im UN-Sicherheitsrat werben. Deutschland möchte im wichtigsten multilateralen Gremium für Frieden und Sicherheit einen aktiven Beitrag leisten, hieß es vor der Abreise des CDU-Politikers zu den Gesprächen in New York. Die Abstimmungen in der Generalversammlung der Vereinten Nationen finden am 3. Juni statt. Deutschland kandidiert in der Regionalgruppe Westeuropa und andere für den Zeitraum 2027-2028. Ein Erfolg gilt keineswegs als sicher. Mitbewerber sind Österreich und Portugal. Der Tarifkonflikt für bundesweit 60.000 Beschäftigte bei der Deutschen Telekom ist beigelegt. Im Einzelnen sieht das Ergebnis laut Verdi und dem Konzern vor, dass das sogenannte zusätzliche Monatsentgelt ab August von 190 auf 340 Euro steigt. Ab Juli 2027 wachse diese Komponente nochmals auf 480 Euro an. Ab Juni 2028 werden zudem die Tabellenentgelte um 2,4% erhöht. Betriebsbedingte Kündigungen sind bis Ende 2028 ausgeschlossen. Laut der Gewerkschaft gibt es zudem erstmalig einen Mitgliederbonus. Das Wetter in Deutschland. Tagsüber im Südosten heiter, im Norden und Westen mehr Wolken, später gebietsweise Schauer, teils auch kräftige Gewitter. Höchstwerte 20 Grad auf den Nordseeinseln bis 33 Grad am Oberrhein. Am Samstag zeitweise Wolken, in der Mitte und im Süden gebietsweise kräftige Schauer oder Gewitter bei 18 bis 33 Grad. Am Sonntag im Nordosten häufiger trocken, ein paar Schauer und Gewitter bei 17 bis 29 Grad. Das waren die Nachrichten.
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3: Die A14 Halle Richtung Dresden ist zwischen Leipzig-Messegelände und Kleinpösener wegen Bergungsarbeiten gesperrt. Die A45 Gießen Richtung Aschaffenburg ist zwischen Wölfersheim und Florstadt wegen Bergungsarbeiten gesperrt. Dann die A72 Plauen Richtung Zwickau. Die Strecke ist zwischen Zwickau West und Zwickau Ost nach einem Unfall gesperrt. Und die B404 im Verlauf A25 Schwarzenbeck-Hamburg ist zwischen Escheburg und Kuslack nach einem Unfall in beiden Richtungen gesperrt. Gute Fahrt!
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3: Mein Name ist Reza Warfam. Hallo. Hunde müssen oft an die Leine. In den Niederlanden könnte das bald auch Katzen blühen. Zumindest, wenn es nach der Wissenschaft geht. Ökologen wollen die Leinenpflicht für Katzen. Sie wollen so das Sterben von Singvögeln stoppen. Immerhin streuen mehr als 1 Million wilde Katzen durch die Niederlande. Zu den Hintergründen Andreas Meyer-Feist.
4: Auf den niederländischen Inseln gelten sie fast schon als Plage. Nun sollen sie eingefangen werden. An einer Drohne hängt eine Wärmebildkamera. Die KI erkennt, ob es eine Katze ist oder nur ein Kaninchen. Auch Karin Ratzdake von der Stiftung Streunende Katzen Niederlande findet das sinnvoll. Die Katzen hätten ein schlimmes Leben. Wenn sie eine Maus abbekämen, dann auf Kosten anderer Tiere. Sie würden hungrig um die Bauernhöfe schleichen. Viele Bauernhöfe liegen in Gebieten, in denen Wiesenvögel brüten. Es wäre besser, wenn die Küken nicht von Katzen gefangen werden. Katzen lassen sich mit Wärmebildkameras nur an kalten Tagen zuverlässig orten. Es gab andere Versuche. Fast 70 Katzen wurden mit einem Stück Thunfisch in Käfige gelockt und danach in Tierheime auf das Festland gebracht. Aber die Katzen lernten, die Käfige blieben irgendwann leer und die Gefahr wurde größer für geschützte Arten wie Feldmaus, Schwarzkehlchen und Uferschnepfe.
5: Sie gehen nachts auf Raubtucht und dann essen sie die ab.
4: Sie gehen nachts auf Raubzüge und fressen sie auf, sagt Inselförsterin Anna Sprenkeling im niederländischen Sender NOS. Die Katzen gehören nicht hierher. Sie sind nur hier, weil wir sie gezielt als Haustiere halten wollen. In freier Wildbahn kommen sie nicht vor. Der niederländische Biologe Chris Smit machte vor einiger Zeit eine Rechnung auf. 32 Vögel pro Minute würden von Katzen getötet. Er fragte, warum müssen Hunde an der Leine geführt werden und Katzen nicht? Katzen sind die schädlichsten invasiven Arten. Sie gehören nicht in die freie Natur. Laut einer Studie der Universität Groningen werden rund ein Drittel der Küken von Wiesenvögeln von Katzen getötet. Aber das Thema ist umstritten, nicht nur in den Niederlanden, überall in der EU. Der Versuch, das Freilaufenlassen von Katzen zu verbieten und einen Leinenzwang einzuführen, endete mit Morddrohungen und Polizeischutz für den klagenden Juristen. Die Provinz Utrecht, die Dutzende verwilderte Katzen erschossen hatte, musste damit aufhören. Eine geplante Katzenjagd in der Provinz Zeeland wurde nach heftigen Protesten abgeblasen. Juristisch ist die Sache unklar. Zuständig ist die EU. Aber in der europäischen Vogelschutzrichtlinie steht nichts über Katzen. Schon gar nicht, dass man sie nicht mehr rauslassen darf. Aber die EU-Länder haben die Pflicht, die vorsätzliche Tötung geschützter Arten zu verhindern. Ob Katzen vorsätzlich Vögel töten, konnte auch der Europäische Gerichtshof bisher nicht klären. Wohl aber, dass der Begriff Vorsatz sehr allgemein gehalten sei. Also alles für die Katz? Juristisch offenbar. Und bisher hat keine europäische Regierung versucht, die Katze zum Wolf im Schafspelz zu machen.
0: Wirtschaft.
3: Die Warnungen vor neuen Turbulenzen an den Finanzmärkten werden lauter. Vertreter der Europäischen Zentralbank sagen, Akteure würden die Risiken, die mit den Konflikten im Nahen Osten und den steigenden Energiepreisen einhergehen, unterschätzen. Und erstmalig macht die EZB in ihrem Finanzmarktstabilitätsbericht die US-Regierung mit für die Situation verantwortlich. Gleichzeitig aber steigen viele Aktien auf immer neue Rekordstände. Wie passt das zusammen? Dazu Claudia Werle aus der ARD-Finanzredaktion.
6: An Herausforderungen mangelt es derzeit nicht. In der Ukraine wird immer noch gekämpft, dann die vielen ungelösten Konflikte im Nahen Osten. Die Energiepreise sind zuletzt explodiert, die Inflation steigt. Und die Folgen davon bekommen nicht nur Unternehmen, sondern auch Verbraucher deutlich zu spüren, und das seit Monaten. Vertreter der Europäischen Zentralbank beobachten all das mit Sorge. Und die EZB warnt. Eindringlich. Wenn es zu einer Eskalation des Nahostkonflikts kommt, wenn sich die vielen miteinander verwobenen Probleme weiter zuspitzen, dann könnte das zu heftigen Verwerfungen an den Finanzmärkten führen.
7: Also das muss sie natürlich sagen, weil sie einen Finanzstabilitätsbericht vorlegt und in diesem muss sie natürlich diese Risiken ansprechen.
6: So Jörg Krämer, der Chefvolkswirt der Commerzbank. Aber unbegründet seien die Sorgen der Währungshüter nicht.
7: Zum Beispiel auch, dass die Staaten sich sehr, sehr hoch verschulden. In dem aufgesplitterten politischen Spektrum zwischen links und rechts ist es schwierig, die Haushaltsdefizite so runterzubekommen, wie man es müsste. Da sind ganz klar Risiken da.
6: Erstmalig macht die Europäische Zentralbank in ihrem Finanzmarktstabilitätsbericht die US-Regierung für die schwierige Situation mit verantwortlich. In dem Bericht wird unter anderem auf eine chaotische Politik hingewiesen, so Michael Hünseler von LBBW Asset Management.
8: Und das führt zu einem Risiko, das aus drei Teilen sich zusammensetzt, gegenseitig verstärken kann. Das ist eine geopolitische Fragmentierung, eine wirtschaftliche und obendrauf eine regulatorische. Und die wirken nicht linear. Zusammengenommen können sie weitere Risiken bedeuten.
6: Scheinbar finden solche Warnungen an den Finanzmärkten kaum Beachtung. Viele Indizes erreichen immer wieder neue Rekordstände. An den Börsen in Japan ist das so, auch in den USA. Timo Emden, Finanzanalyst bei Emden Research, kann sich das nur so erklären.
9: Ja, ich würde sagen, Anleger sind einfach zu blauäugig, werden vielleicht auch geblendet durch die KI-Euphorie in den USA, die natürlich auch rüberschwappt hierzulande.
6: Hinter dieser Euphorie steht die Hoffnung, dass der Einsatz von künstlicher Intelligenz in Zukunft bei vielen Unternehmen zu großen Produktivitätsfortschritten führen wird. Schon heute sind die Bewertungen von Tech-Unternehmen an der Börse sehr hoch. Die Aktienkurse steigen und das sorgt für Feierlaune an den Börsen.
9: Die Rallye ist ja wirklich atemberaubend, das muss man leider schon so sagen.
6: So Emden. Und was sicherlich mit eine Rolle spielt, das ist, dass viele Anleger sehr zuversichtlich sind, so Ökonom Krämer.
7: Sie erwarten, dass wir in nicht allzu ferner Zukunft dort ein Deal haben und dass die Straße von Hormuz bald wieder geöffnet wird, sodass es eben nicht kommt zu einer Weltenergiekrise und zu einer Weltrezession.
6: Angesichts der Risiken sei es wichtig, dass die Staatsausgaben begrenzt bleiben, so die EZB. Jede fiskalische Unterstützung müsse vorübergehend und gezielt sein, um eine mögliche Finanzkrise abzuwenden.
3: Ein Roboter, der mit einem Laserschwert gegen Unkraut kämpft. Das hört sich erstmal nach einer Parodie von Star Wars an, aber es gibt ihn tatsächlich, den Roboter, der mit Laser, aber ohne Schwert, Unkraut vernichtet. Entwickelt von zwei Abiturienten aus Überlingen am Bodensee. Sie haben damit in Baden-Württemberg den Wettbewerb Schüler forscht gewonnen. Jetzt reisen sie mit ihrer Idee zum Bundesfinale von Jugend forscht. In Herzogenaurach treten am Wochenende die besten Technologie- und Naturwissenschaftsprojekte aus ganz Deutschland gegeneinander an. Und die beiden aus Baden-Württemberg wollen da mit ihrem Roboter die Landwirtschaft revolutionieren.
10: Max, willst du steuern?
11: Ja, kann ich gerade machen.
10: Okay, dann fahr mal los.
11: Ja.
12: Ein Kellerraum im Gymnasium Überlingen mit einer Fernsteuerung in der Hand setzt Abiturient Maximilian Scheible ein auf den ersten Blick eher hässlich erscheinendes Fahrzeug in Gang, das aussieht wie ein Modellauto auf drei Rädern. Aus einem schwarzen Zylinder vorne flackert beim Fahren alle paar Sekunden ein rötliches, grelles Licht.
10: Was man dann im realen Einsatz hat, ist ein Faserlaser und das trifft dann das Unkraut im Pflanzenzentrum und dadurch wird das eben erfolgreich bekämpft und soweit gehemmt, dass der Mais in der Konkurrenz dann überwiegt.
12: Erklärt Noah Schnittenhelm, der zweite Abiturient im Bunde. Per Laser das Unkraut ausschalten. Um dieses Ziel zu erreichen, hatten die beiden Schüler zwei Komponenten zu entwickeln. Zum einen die Hardware an sich, das autonom fahrende kleine Dreirad und der Laser an der Vorderseite. Und zum zweiten die integrierte künstliche Intelligenz, die den Roboter steuert.
13: Wir haben da eine spezielle Anforderung, nämlich wollen wir nicht nur den Begrenzungsrahmen der Pflanze eben ermitteln, sondern wir wollen auch das Wachstumszentrum der Pflanze ermitteln, um dann gezielt darauf lasern zu können.
12: Dafür eine eigene KI entwickeln. Für Schüler ist das eine ganz schön anspruchsvolle Aufgabe.
10: Genau, man muss eigentlich so ein Alleskönner sein. Also wir beide können sowohl Hardware als auch Software. Und da hat man sich natürlich auch im Team aufgeteilt.
12: So Noah Schnittenhelm. Und somit ist dieses Forschungsprojekt die Geschichte zweier Schüler, die auszogen, um dem Unkraut in Maisfeldern den Kampf anzusagen. Mit dem von ihnen im Überlinger Gymnasiumkeller entwickelten kleinen Roboter namens
10: UKLA 2, das steht für Unkraut Laser und wir sind in der zweiten Generation jetzt.
12: Noah Schittenhelm zeigt auf ein kleines, rund 2 Meter langes Versuchsfeld im Keller, das in etwa aussieht wie ein Sandkasten. Mittendrin ragen kleine, junge Maispflanzenimitate empor und der Roboter UKLA 2 mittendrin. Kampfeslustig blinkt er jeweils mit seinem Laser erst die Maispflanzen an, dann die Zwischenräume zwischen einer Pflanze und der nächsten.
13: Und ein Laserpunkt wird über das Maisfeld bewegt und der vernichtet eben dann oder bekämpft die Unkräuter.
12: UKLA 2, die Maschine, die missliebigen Unkräutern das Fürchten lehrt, ist das Werk der beiden Überlinger Schüler nach 2 Jahren harter Arbeit. Damit haben sie beim Schülerwettbewerb Jugend forscht gleich mal einen ersten Preis auf baden-württembergischer Landesebene abgeräumt. Nun rechnen sie sich beim Bundesfinale am kommenden Wochenende gute Chancen aus, unter den 10 preisgekrönten Projekten zu landen.
3: Über den Anti-Unkraut-Roboter und Jugend forscht war das Thomas Wagner.
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3: Das Verteidigungsministerium erhöht den Druck auf Deutschlands Reservisten. Wer einmal bei der Bundeswehr war, könnte bald auch in Friedenszeiten per Gesetz wieder zur Truppe beordert werden. Mit diesem Vorstoß will das Ressort die Verteidigungsfähigkeit des Landes stärken. Wie die Reaktionen im Regierungsviertel auf diese Pläne aussehen, berichtet Benjamin Großkopf.
14: Verteidigungsminister Boris Pistorius betont es schon seit längerem, wie hier bei der Vorstellung seiner neuen Strategie für die Bundeswehr vor gut einem Monat. Die Reserve der Bundeswehr wird wichtiger, viel wichtiger.
15: Um es klar zu sagen, wir denken die Reserve neu. Künftig wird die Reserve eben nicht ausschließlich und temporär die aktive Truppe unterstützen, wenn es nötig ist. Nein, wir sehen die neue Reserve ausdrücklich auf Augenhöhe mit der aktiven Truppe.
14: Deutschland hinkt hier hinter anderen Ländern hinterher, auch vielen NATO-Partnern, bei denen es selbstverständlich ist, dass Soldaten, nachdem sie in der Armee waren, als Reservisten Teil dieser bleiben und so dafür sorgen, dass man im Krisenfall sehr schnell sehr viele Soldaten aktivieren kann. Es geht dem Verteidigungsministerium aber um mehr, um eine, Zitat, glaubhafte Abschreckung, sodass es gar nicht erst zu Angriffen auf Deutschland oder seine Partner kommt. Und um Multiplikatoren für die Streitkräfte. Nochmal Boris Pistorius.
15: Unsere Reserve ist damit, wenn Sie so wollen, das Scharnier zwischen Militär und Zivilgesellschaft.
14: Wie dieses Scharnier künftig funktionieren soll, steht jetzt in einem Gesetzentwurf aus dem Verteidigungsministerium. Der Kern: mehr Verbindlichkeit für Reservisten, dass sie auch wirklich herangezogen werden, beispielsweise für Übungen, aber auch herangezogen werden können, weil der Arbeitgeber sie auch lässt. Das geht dann einher mit einer nach Alter und vorherigem Dienst in der aktiven Truppe gestaffelten Reservezeit. Daraus folgt auch, wer wie viele Wochen im Jahr abzustellen ist.
16: Der richtige Schritt in die richtige Richtung,
14: sagt Bastian Ernst, Präsident des Reservistenverbandes. 200.000 Reservisten, deutlich mehr als jetzt. Besser ausgebildet, schneller aktivierbar. Das ist das Ziel der Bundesregierung. Schwer zu erreichen, weiß Ernst, der für die CDU im Bundestag sitzt.
16: Und deswegen ist auch die Pflicht, die wir jetzt zumindest für die Reserve einführen, ein wichtiger Baustein.
14: Diese Pflichtanteile sind es, die die grünen Sicherheitspolitikerin Sarah Nanni stören. Denn einerseits setzt die Bundeswehr auf möglichst viele Freiwillige, ob beim Wehrdienst oder der Reserve. Wenn die Bundesregierung daraus jetzt auch eine Pflicht ableitet, schrecke das ab, so ihre Argumentation.
17: Und wenn sie beides zusammenpackt, dann wird da nichts Rundes raus. So auch bei diesem Entwurf für die Reserve. Gut, dass sich das Ministerium endlich damit beschäftigt, hier wieder mit der Pflicht zu drohen, könnte dafür sorgen, dass sich weniger Menschen für die Reserve interessieren, als wir brauchen.
14: Diskussionen um die neue Reserve könnte es auch mit der Wirtschaft geben, denn Arbeitgeber müssten Reservisten freistellen, und zwar länger, als es bislang bei Übungen der Fall ist. Für kleinere und mittlere Unternehmen ist deswegen im Gesetz eine finanzielle Kompensation vorgesehen, wenn sie ihre Mitarbeiter freigeben. Der Fahrplan sieht vor, das Gesetz Anfang Juli im Bundeskabinett zu beschließen. Anschließend geht es in den Bundestag.
3: Egal, wo man in Deutschland sucht, Wohnen wird überall teurer. Und in Berlin ist die Lage besonders extrem. Wer im Internet nach einer Wohnung sucht, sieht oft Preise von 20 Euro pro Quadratmeter. Doch jetzt kommt die Überraschung. Der neue Berliner Mietspiegel sagt, die Durchschnittsmiete liegt bei unter 8 Euro. Wie passt das zusammen? Die Antwort hat Thorsten Gabriel.
18: Obwohl der Mietspiegel ein Werk mit vielen Zahlen ist, wird mit Spannung vor allem immer auf eine geblickt, die mittlere ortsübliche Vergleichsmiete. Sie liegt in Berlin nach der jüngsten Erhebung nun bei 7,71 Euro und ist damit um 7% gestiegen seit 2024. Von einem moderaten Plus spricht Wohnsenator Christian Gäbler.
19: Ich denke, mit den 50 Cent in zwei Jahren stehen wir eher im mittleren Bereich, was Mieterhöhungen angeht. Und es zeigt sich, dass im Bestand wir mit 7,71 Euro im Median immer noch sehr niedrig liegen, bundesweit im Vergleich.
18: Der Mittelwert hat allerdings mehr symbolische Bedeutung. Denn für die konkrete Wohnung spielen Baujahr, Ausstattung und Lage eine entscheidende Rolle. Und da sind die Unterschiede diesmal besonders groß. Eine Bewertung falle schwer, sagt deshalb Mietervereinsgeschäftsführerin Wiebke Werner.
20: Wir haben auf der einen Seite einen relativ moderaten, durchschnittlichen, ortsüblichen Vergleichswert von noch unter 8 Euro. Aber was wir auch als sehr problematisch sehen, ist die Entwicklung der Oberwerte in einigen Baualtersklassen. Da geht wirklich die Post ab, vor allen Dingen in den Baualtersklassen, in denen die Mietpreisbremse keine Anwendung findet, nämlich dem Neubau seit 2014.
18: Heißt, beim Neubau zogen die Mieten kräftig an. Trotz allem hält sie den Mietspiegel für ein gutes Abbild des Wohnungsmarktes, allen horrend hohen Angebotsmieten auf Online-Portalen zum Trotz. Denn diese Angebote stellen nur einen Ausschnitt des Marktes dar. Sehr viele Wohnungen, die wieder oder neu vermietet werden, tauchen gar nicht erst in Anzeigen auf, weil Vermieter keine Lust haben, auf hunderte Interessenten zu reagieren, sondern sich lediglich stabile Mieteinnahmen wünschen. Gleichzeitig fließen in den Mietspiegel die Daten von rund 17.000 Mietwohnungen ein, eine ziemlich große Datenbasis. Sowohl Mieter- als auch Vermieterorganisationen haben den neuen Mietspiegel wieder unterschrieben. Damit gilt er als qualifiziert, als anerkannt, was ihm bei Mietstreitereien, die vor Gericht landen, ein höheres Gewicht verleiht. Aber auch bei Neuvermietungen spielt er eine Rolle. Denn die bundesweite Mietpreisbremse schreibt vor, dass, von Ausnahmen abgesehen, neue Mieten maximal 10% über der ortsüblichen Miete liegen dürfen. Wer die eigene Miete überprüfen will, etwa weil jetzt eine Mieterhöhung ins Haus flattert, kann dafür den Online-Rechner der Senatsstadtentwicklungsverwaltung nutzen.
0: Kultur.
3: Es ist einer der größten Skandale der deutschen Fernsehgeschichte gewesen, der Fall des Medienfälschers Michael Born. Vor rund 30 Jahren hat er Sendungen wie Stern TV und anderen Formaten spektakuläre Reportagen verkauft, die in Wahrheit von Schauspielern nachgestellt waren. Zum Beispiel über ein angebliches Ku Klux Klan-Treffen in der Eifel. Wie Born die Redaktion jahrelang täuschen konnte, zeigt die Dokumentation Born to Fake. Anhand von Originalmaterial. Der Film ist ab sofort im Kino zu sehen.
2: Michael Born,
21: der Kujau des deutschen Fernsehens, ein Hochstapler und mutmaßlicher Betrüger.
22: 21 Reportagen soll er für verschiedene Sender gefälscht haben.
23: Der Name Michael Born wurde Mitte der 90er Jahre zum Symbol für einen der größten Medienskandale der Bundesrepublik. Born lieferte spektakuläre Geschichten über Drogenschmuggler, Katzenjäger oder angebliche Ku Klux Klan-Treffen in Deutschland. Seine Filme liefen bei Stern TV, vor allem auf RTL, und wirkten oft schon damals ein bisschen zu sensationell, um wahr zu sein. Die Doku Born to Fake von Erik Bremer und Benjamin Rost erzählt diesen Fall jetzt neu. Temporeich, klug montiert und erstaunlich unterhaltsam. Statt trockener Medienanalyse entsteht fast ein Thriller über Fernsehen, Geltungssucht und die Macht der Bilder.
24: Michael hat über seine Fälschungen, eigentlich hat er nur über seine Fälschungen gesprochen. Wie er sie gemacht hat, wie er auf die Idee gekommen ist und hat sich immer kaputt gelacht darüber, wie es produziert hat und wie die Leute drauf reingefallen sind.
23: So formuliert es Roland Berger, Freund und Weggefährte von Michael Born. Besonders stark ist der Film immer dann, wenn er zeigt, wie absurd diese Geschichten eigentlich waren. Immer aber so nah an der Realität, dass man ihnen glauben wollte. Etwa beim berühmten Beitrag über halluzinogene Kröten. Von Günther Jauch damals bei Stern TV so anmoderiert.
25: Diese Kröte ist eine Colorado-Kröte, lebt in Nordamerika und ist für Drogensüchtige mittlerweile der billigste Stofflieferant. Sie produziert nämlich ein Sekret, das geraucht oder geleckt so ähnlich wie LSD wirkt.
23: Heute wirkt das fast grotesk. Aber genau darin liegt eine der großen Stärken des Films. Er lacht nicht einfach über die Fernsehwelt der 90er, sondern fragt, warum damals offenbar alle genau solche Bilder sehen wollten. Denn Michael Born war eben nicht nur Hochstapler. Er war auch ein Reporter, der aus Krisengebieten Material lieferte, wo andere Journalisten gar nicht hinkamen, wie Martin Lettmeier, ehemaliger Reporter im Umfeld von Stern TV, es in der Doku beschreibt.
26: Und er hatte sich mit der Zulieferung von Material aus schwer zugänglichen Gebieten einen Namen gemacht. Also grausame Szenen zu filmen, O-Töne einzufangen, also Footage.
23: Und Born selbst stilisierte sich später geradezu als Produkt eines sensationshungrigen Fernsehens.
27: Ursprünglich hatte mein Film nicht so brutale Szenen. Aber ich habe geglaubt, ohne einen Berg von Leichen könnte man Elend transportieren. Aber RTL war das nicht genug.
23: Die Dokumentation macht daraus keine einfache Tätergeschichte. Sie zeigt auch ein Mediensystem unter Quotendruck, in dem spektakuläre Bilder oft wichtiger waren als sorgfältige Kontrolle. Genau deshalb wirkt dieser Film heute so aktuell. Die Medienwissenschaftlerin Dr. Eva Hohenberger:
28: Ich finde Fälscher interessante Figuren. Wenn sie enttarnt werden, werden ja nun nicht alleine sie enttarnt, sondern der ganze Apparat um sie herum wird ja mit enttarnt. Die blamieren sich ja eigentlich mehr als der Fälscher selber.
23: Born to Fake ist deshalb weit mehr als ein nostalgischer Rückblick auf einen TV-Skandal. Der Film erzählt von einer Medienwelt, in der Wahrheit zunehmend zur Inszenierung wird und schlägt damit elegant den Bogen zu Deepfakes und KI-generierten Bildern unserer Gegenwart. dass die Doku dabei nie belehrend wirkt, sondern spannend, manchmal bitter komisch und formal sehr verspielt bleibt, macht sie besonders sehenswert. Nicht umsonst wurde Born to Fake beim Filmfest München mit dem One Future Preis ausgezeichnet. Die Jury lobte den Film als ebenso unterhaltsame wie aufklärerische Auseinandersetzung mit Wahrheit und medialer Manipulation.
3: Born to Fake. Ab sofort im Kino. Florian Schmidt war das.
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3: Beim Treffen der EU-Außenminister auf Zypern stand auch erneut der russische Krieg auf die Ukraine auf der Tagesordnung. Dabei ging es auch um die Frage, ob die EU einen Vermittler zwischen den beiden Kriegsparteien stellen sollte. Bei dem Thema fanden die Außenminister keine gemeinsame Haltung. Die Außenbeauftragte der Europäischen Union, Kallas, lehnt den Vorschlag ab. Ihre Begründung, Neutralität sei unmöglich. Denn die EU stehe an der Seite der Ukraine und verteidige zudem ihre eigenen Interessen. Die Frankfurter Allgemeine Zeitung unterstützt Kallas. Sie habe richtig erkannt, dass Putin den Europäern eine Falle stellte, als er den früheren deutschen Bundeskanzler Schröder als Vermittler im Ukraine-Krieg vorschlug.
1: Putin wollte, dass die EU über diese Personalie diskutiert, am besten noch darüber streitet. Und was machen die EU-Außenminister? Sie diskutieren und sie streiten. Die einen sagen, noch sei die Zeit für Verhandlungen nicht gekommen, die anderen nennen schon Namen potenzieller Verhandlungsführer. Das geht am Kern der Sache vorbei. Die entscheidende Frage lautet, was man in Europa will. Und eines sollte selbstverständlich sein. Putin bestimmt nicht, wer für Europa spricht.
3: Die Stuttgarter Zeitung fordert von der EU deutlich mehr, auch diplomatisches Engagement.
1: Dass Europa ein gewichtiges Wörtchen mitspricht, wenn es um einen möglichen Frieden und dessen Absicherung geht und nicht in die Ecke gestellt wird, ist keinesfalls ausgemacht. Umso wichtiger wäre es, sich zu positionieren und Zeichen zu setzen. Eine starke Persönlichkeit zu nominieren, die sich bereithält für diese Gespräche, wäre solch ein Zeichen gewesen. Die Chance, selbst mal wieder in die Vorhand zu kommen und die Sache im eigenen Interesse voranzutreiben, hat die EU vertan. Zumindest vorerst.
3: Moritz Küpper vom Deutschlandfunk lehnt die Debatte über einen europäischen Vermittler ab. Viel dringender sei es stattdessen, den Druck auf Russland mit weiteren Sanktionen zu erhöhen, um Moskau schließlich an den Verhandlungstisch zu zwingen.
2: Die Debatte um eine Chefverhandlerin oder einen Chefverhandler für mögliche Ukraine-Friedensgespräche, die Suche nach einem Putin-Versteher, wie eine Nachrichtenagentur schrieb, hat kein Ergebnis gefunden und das ist gut so. Die EU-Außenbeauftragte Kaja Kallas hatte intensiv vor einer Falle von Russlands Präsidenten und Kriegsherrn Wladimir Putin gewarnt. Die russische Taktik sehe vor, dass man darüber diskutiere, wer mit Russland spreche, so Kallas, und Russland dann auswähle, wer geeignet sei und wer nicht. Sie hat recht. Grundvoraussetzung für Friedensverhandlungen, für Gespräche jeglicher Art bleibt die Tatsache, dass Russland an den Tisch kommt. Und das gelingt, so hat es die Vergangenheit gezeigt, nur durch Zwang und nicht durch Personaldiskussionen.
3: Die Meinung von Moritz Küpper vom Deutschlandfunk. Auch die Neue Zürcher Zeitung findet die Diskussion über die Personalie für einen EU-Vermittler zweitrangig. Zunächst müsse die EU ihre Verhandlungsziele klar definieren, so die Zeitung.
1: Kern einer erfolgreichen Verhandlungsstrategie ist es, in der Unterstützung der Ukraine nicht wankelmütig zu werden. Zugleich sollte Europa seine Fähigkeit zur militärischen Abschreckung erhöhen. Sollte in Moskau ein Umdenken einsetzen, können Gespräche rasch ans Ziel führen. Im Kreml kennt man die Telefonnummer der EU.
3: Die Pforzheimer Zeitung verlangt von der EU mehr Souveränität.
1: Wenn Putin Signale an die EU sendet, die er eigentlich verachtet, dann, weil er unter einem erheblichen Druck steht. Genau deshalb müsste Europa selbstbewusst auftreten. Nicht naiv, aber entschlossen.
3: Das waren die Standpunkte, zusammengestellt von Peter Behrendt. 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
1: Um 1 Uhr mit Wolfgang Berger. Der Iran hat Berichte westlicher Medien über eine Annäherung mit den USA dementiert. Eine Einigung auf ein neues Abkommen gebe es nicht. Aus der Nachrichtenredaktion Klaus Reginick.
2: Die Klarstellung kam von der iranischen Nachrichtenagentur Tasnim. Die steht den Revolutionsgarden im Iran nahe. Demnach seien die Berichte westlicher Medien falsch, dass ein Abkommen bereits abgeschlossen sei. Das US-Nachrichtenportal Axios hatte unter Berufung auf US-Beamte berichtet, die Waffenruhe werde verlängert und es sollten Gespräche über das iranische Atomprogramm aufgenommen werden. Tatsächlich aber gehen die USA inzwischen weiter gegen den iranischen Ölhandel vor. US-Finanzminister Bessent kündigte neue Sanktionen gegen 8 Tankschiffe und 15 Unternehmen an.
1: Israel hat die Zusammenarbeit mit UN-Generalsekretär Guterres aufgekündigt. Anlass sei die Entscheidung, Israel wegen Vorwürfen der sexualisierten Gewalt in Konfliktgebieten auf eine schwarze Liste zu setzen, schrieb der israelische UN-Botschafter Danon im Online-Dienst X. Deshalb werde Israel den Kontakt zum Büro des UN-Generalsekretärs bis zum Ablauf von dessen Amtszeit Ende des Jahres abbrechen. Die EU-Außenbeauftragte Kallas sieht die Europäische Union nicht als neutralen Vermittler im Ukraine-Krieg. Nach einem Treffen der EU-Außenminister in Zypern sagte sie, Neutralität sei unmöglich, denn die EU stehe an der Seite der Ukraine und verteidige zudem ihre eigenen Interessen. Mehrere EU-Staaten hatten gefordert, einen Chefunterhändler zu benennen, der Gespräche mit Russland führen könnte. Kallas lehnt das ab, ebenso die Bundesregierung. Im Prozess um einen geplanten Anschlag auf ein Taylor Swift-Konzert in Wien ist der Angeklagte zu 15 Jahren Gefängnis verurteilt worden. Das Konzert im August 2024 in Wien war kurzfristig abgesagt worden. Aus Wien Oliver Schosch.
3: Behram A. hatte diesen Anschlagsplan von Anfang an gestanden. Die Beweislage war erdrückend. Die Ermittler fanden Sprengstoffmaterialien, Bombenbauanleitungen und Chats mit IS-Mitgliedern. Behram A. wurde aber auch wegen Beihilfe an einem Mordversuch ein knappes halbes Jahr vor dem Taylor Swift-Konzert schuldig gesprochen. Diesen Tatvorwurf hatte er im Prozess bestritten. Es gab die Höchststrafe von 20 Jahren nur deshalb nicht, weil Behram A. ein Teilgeständnis abgelegt hatte und zuvor als unbescholten galt.
1: Das waren die Nachrichten. Das Wetter in Deutschland. Überall trocken bei Tiefstwerten von 15 bis 4 Grad. Tagsüber im Südosten heiter, im Norden und Westen mehr Wolken, später gebietsweise Schauer, teils auch kräftige Gewitter. Höchstwerte 20 Grad auf den Nordseeinseln bis 33 Grad am Oberrhein. Am Samstag zeitweise Wolken, in der Mitte und im Süden gebietsweise kräftige Schauer oder Gewitter, 18 bis 33 Grad. Am Sonntag im Nordosten häufiger trocken, ein paar Schauer und Gewitter bei 17 bis 29 Grad. Es ist 1.03 Uhr.
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4: Die A4 Köln Richtung Aachen ist zwischen Elsdorf und Merzenich wegen Bauarbeiten bis 5 Uhr gesperrt. Die A45 Gießen Richtung Aschaffenburg ist zwischen Wölfersheim und Florstadt wegen Bergungsarbeiten gesperrt. A66 Frankfurt Richtung Fulda, der Tunnel Neuhof, ist wegen Reparaturarbeiten noch bis 5 Uhr gesperrt. Die Umleitung über die U47 ist eingerichtet. Die A71 Richtung Sangerhausen ist zwischen Oberhof und Gräfenroda wegen Wartungsarbeiten voraussichtlich bis 6 Uhr gesperrt. Und die A72 Plauen Richtung Zwickau ist zwischen Zwickau West und Zwickau Ost nach einem Unfall gesperrt. Ihnen eine gute und vor allem sichere Fahrt.
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4: Aus dem Studio von NDR Info in Hamburg. Mein Name ist Resa Waffer. Willkommen. Der Mann ist in der Medizin noch immer das Maß aller Dinge, zum Nachteil von weltweit Milliarden von Frauen. Ob bei der Dosierung von Medikamenten oder den Symptomen eines Herzinfarkts, auch unser Gesundheitssystem ignoriert oft die biologischen Unterschiede der Geschlechter. Der gestrige Internationale Tag der Frauengesundheit macht genau auf diese gefährliche Schieflage aufmerksam. Birte Sönnigsen.
5: Viele Krankheiten und Medikamente wurden überwiegend an Männern erforscht. Dabei können Symptome bei Frauen ganz anders aussehen, etwa bei einem Herzinfarkt. Aus Sicht vieler Fachleute führt das zu Problemen. Krankheiten können bei Frauen teilweise später erkannt und falsch behandelt werden. Oft passt zum Beispiel die Dosierung von Arzneimitteln deutlich besser zu Männern als zu Frauen. Bundesgesundheitsministerin Nina Warken will das ändern. Schon zu Beginn ihrer Amtszeit hatte sie sich vorgenommen, das Thema Frauengesundheit in den Fokus zu nehmen. Aus Sicht der Ministerin wurde viel zu lange einfach ignoriert, dass Frauen andere gesundheitliche Bedürfnisse, Beschwerden und Symptome haben als Männer. Es werde aber noch dauern, bis sich Veränderungen in Lehrplänen und Forschungsergebnisse spürbar auf die Versorgung von Frauen auswirken, sagt die Ministerin. Forschungsministerin Dorothee Bär bezeichnete Deutschland mit Blick auf Frauengesundheit als Entwicklungsland. Frauenkrankheiten wie Endometriose und Lipödeme seien noch nicht ordentlich erforscht. Das Forschungsministerium hatte Anfang des Jahres unter anderem Forschungsgelder zur Verfügung gestellt, um gezielt Ursachen und neue Behandlungsmöglichkeiten der Wechseljahre zu erforschen.
4: Frauen sind also viel zu lange in der Medizin einfach ignoriert worden. Inzwischen ändert sich da etwas. In Leipzig gibt es zum Beispiel eine Forschungseinrichtung, die sich mit geschlechtssensibler Medizin beschäftigt. Das Leipzig Center of Metabolism. Jonas Arendt.
6: 51% der Menschen sind Frauen. Eine Wahrheit, die an der medizinischen Forschung lange vorbeigegangen ist.
7: Wir haben einfach eine ganz große Lücke in der Datenlage zu Frauen, zum Beispiel in klinischen Studien, in großen Kohortenstudien oft auch, dass Frauen eben weniger betrachtet wurde.
6: Erklärt Veronika Witte, Neurowissenschaftlerin an der Uniklinik Leipzig. Die Gründe dafür sind vielfältig. Die Hormone der Frau wurden von Wissenschaftlern lange als Störvariable gesehen. Oder Frauen im gebärfähigen Alter nach dem Kontergan-Skandal in den 70er Jahren von Zulassungsstudien generell ausgeschlossen. Ein kapitaler Fehler, sagt Julia Sacher vom UKL. Denn wären weibliche Tiere in den Studien zu Kontergan berücksichtigt worden, hätte es wohl keinen Kontergan-Skandal gegeben.
8: Dieses Wissen in beiden Geschlechtern zu haben, hilft uns ja, Entscheidungen zu treffen. Sonst haben wir das Problem, dass diese Lücke ja nicht im Labor bleibt, in der Forschung, sondern wir sie dann in der Versorgung sehen, jeden Tag.
6: Bis heute gibt es eine Kluft in der Forschung und der Versorgung. Frauen erleiden zwar seltene Herzinfarkte, sterben aber häufiger daran, weil Symptome verkannt werden. Bei gleichen Schmerzen erhalten Frauen seltener Schmerzmittel als Männer. Körperliche Beschwerden werden psychologisiert. Doch diese Kluft, die lässt sich schließen, sagt Julia Sacher.
8: 2 von 3 Probanden quasi in Studien zu medizinischen Produkten, Stent, Herzschrittmacher, sind Männer. Das müsste man ändern. Ja? Ich glaube schon, dass wir uns als Gesellschaft überlegen müssen, wie verankern wir das langfristig? Machen wir Frauengesundheit langfristig zu einer Priorität, so wie KI, so wie Verkehr, so wie Verteidigung?
6: Denn die Forschung zur Gesundheit der Frau, sie hilft allen. Eingehendere Forschung zu Schwangerschaften etwa hilft bei Transplantationen. Und der genauere Blick auf den einstigen Störfaktor Hormone hat gezeigt, dass Hormone im Gehirn zu Anpassungen führen, die Anpassungsfähigkeit stärken. Doch es hapert noch, was auch an den Strukturen in der Forschung liegt, sagt Veronika Witte.
7: Wir können auch davon ausgehen, dass je diverser die Gruppen sind, die solche Dinge entscheiden, also zum Beispiel in der Wissenschaft, wie viele Frauen dort wirklich Studien durchführen können und einbringen können, ist natürlich auch abhängig von Förderung, von Chancengleichheit und so weiter. Und man weiß, dass diversere Teams auch zu besseren Ergebnissen auch in Forschungsstudien kommen, als Teams, die aus sehr homogenen Gruppen bestehen.
6: Dabei böte eine ganzheitliche, alle Geschlechter betreffende Forschung in der Medizin so viel, sagt Julia Sacher.
8: Dass diese Ganzheitlichkeit beide Geschlechter betrifft und wir im Endeffekt ja alle zu dieser personalisierteren, individuelleren Medizin hinwollen, das ist einfach ein ganz, ganz wichtiger Schritt dahin. Und da wird ja auch niemandem was weggenommen. Da profitieren ja in Wirklichkeit alle. Ich denke, das ist ganz wichtig, dass wir von der Angst wegkommen zu den Möglichkeiten.
4: Ja, welche Möglichkeiten gibt es denn, geschlechtssensible Medizin weiter auszubauen? Darüber hat mein Kollege Jochen Fischer vom NDR mit Nils Wacker aus der ARD Gesundheitsredaktion gesprochen und ihn gefragt, was denn der Grund dafür ist, dass Frauen vor der Medizin so lange vernachlässigt worden sind.
9: Es gibt mehrere Gründe. Der eine ist gesellschaftlich-historisch bedingt. Der weibliche Körper, der galt tatsächlich bis in das frühe 20. Jahrhundert vielen Medizinern, und das waren vor allem Männer, als unbekanntes und teilweise auch verbotenes Terrain. Eine nackte Frau, das galt selbst in der Medizin als unzüchtig, das machte man nicht. Deshalb hat es ziemlich lange gedauert, bis die Medizin sich daran getraut hat, im wahrsten Sinne des Wortes, und das wirkt tatsächlich bis heute noch so ein bisschen nach. Ein anderer Grund ist ein recht praktischer. skeptischer. Es ist tatsächlich viel leichter, Medikamente an Männern zu testen als an Frauen, weil Männer keinen Zyklus haben, die werden nicht schwanger und die kommen auch nicht in die Wechseljahre. Sprich, der männliche Körper, der verändert sich weniger. Gerade auch hormonell und ist damit ein einfacheres Studienobjekt. Und noch ein Punkt, es wurde auch einfach lange nicht differenziert. Also sprich, es war den Leuten so ein bisschen egal, will ich jetzt überspitzt sagen. Niemand kam auf die Idee oder hielt es für wichtig, dass der weibliche und der männliche Körper sich doch tatsächlich stark unterscheiden.
10: Was ist denn nun aus medizinischer Sicht der Hauptunterschied zwischen Männern und Frauen?
9: Naja, also neben den geschlechtsspezifischen Organen ist das einmal der Hormonhaushalt, aber was lange auch übersehen wurde, ist, Frauen haben zum Beispiel kleinere Nieren als Männer und auch die Leber arbeitet bei Frauen anders. Warum ist das wichtig? Die Leber, das ist der Ort im Körper, wo Medikamente verstoffwechselt werden. Und Frauen erleben tatsächlich, das ist mit Studien belegt, viel mehr Nebenwirkungen bei Medikamenten als Männer. Und das liegt eben daran, dass eine weibliche Leber anders arbeitet. Vereinfacht gesagt, schafft sie nicht ganz so schnell ganz so viel weg. Und deswegen haben Frauen mehr Nebenwirkungen. Und das ist gerade mit Blick auf Medikamente ein ziemlich wichtiger Punkt, der ehrlich gesagt lange vernachlässigt wurde.
10: Und wird das denn jetzt aufgeholt? Also werden Medikamente jetzt auch verstärkt an Frauen getestet?
9: Das wäre schön und es klingt auch eigentlich total sinnig, aber naja, also Medikamente, die schon zugelassen sind bei uns und auf dem Markt sind, da kann ich ziemlich sicher sagen, ich glaube nicht, dass das da noch passiert. Warum denn auch, sagen sich da die Pharmakonzerne hinter vorgehaltener Hand, denn die Zulassung, die ist ja schon da und weitere Forschung kostet nur Geld. Und sie sind auch nicht dazu verpflichtet, muss man sagen. Wobei es aber auch einen günstigen Weg gäbe, weil man muss ja nicht immer gleich neue Studien machen, die sind wirklich sehr, sehr teuer, sondern man könnte auch einfach die Daten der bestehenden Studien nehmen und einfach nochmal angucken und nämlich geschlechterspezifisch auswerten, also aufdröseln Männer und Frauen. Das wurde nämlich oft nicht gemacht und schon allein das kann aber helfen. In den USA, da hat man das nämlich gemacht, das bringt tatsächlich ganz gute Ergebnisse bei einigen Medikamenten. Bestehende Daten eben nach Geschlechtern auswerten und dann die Dosis anpassen. Das funktioniert und bringt übrigens auch bei Männern etwas, weil dann ja auch für Männer die Dosierung wirklich ganz genau auf das männliche Geschlecht angepasst wird, weil Frauen ja dann rausgerechnet worden sind. Ich würde mal sagen, eigentlich Win-Win für beide Seiten.
10: Das heißt, es ist gar nicht allein ein Frauenthema. Und wie ist es bei Medikamenten, die neu auf den Markt kommen? Gibt es denn da mittlerweile Vorschriften, geschlechtersensibel zu forschen?
9: Nein, nicht bei uns in Deutschland. Also in Italien zum Beispiel, da gibt es das. Die sind da schon ein bisschen weiter, aber Deutschland, ja, noch nicht. Aber immerhin, es gibt auch in Deutschland sozusagen Signale, die in die Richtung gehen. Der Deutsche Ärztetag, der hat jüngst in Hannover getagt und beschlossen, wir wollen das. Wir wollen geschlechtersensible Medizin in der Forschung, aber auch in der Ausbildung, also an den Unis und auch in der Versorgung. Also sprich, wenn du und ich zum Arzt gehen. Und das ist schon ein ziemlich starkes Signal an die Politik von der Ärzteschaft. Und es wurde auch heute eine Umfrage veröffentlicht von der AOK, die wurde gemacht unter Ärzten und Ärztinnen. Und da kam raus, sie wünschen sich, dass in den ärztlichen Leitlinien, das ist jetzt sozusagen die Bibel für die Behandlung, ne? Wenn ich mit einer Erkrankung zum Arzt gehe und der weiß nicht genau, wie er vorgehen soll, dann guckt er in die Leitlinien und genauso macht das. Und dass in diesen Leitlinien jetzt drin steht, eben wie mache ich es je nach Geschlecht, also dass das berücksichtigt werden soll. Das steht nämlich meistens noch nicht drin. Das sind aber alles auch nur Wünsche. Letzten Endes liegt es vor allem in den Händen der Politik, Vorgaben zu machen, aber auch, let's face it, Geld bereitzustellen. Diese Forschung, das ist alles teurer als das, was wir bisher hatten. Und vor allem Forschungs- und Gesundheitsministerium sind da gefordert. Aber da haben wir ja zwei Frauen als Ministerinnen, nämlich Dorothee Bär und Nina Wagen. Die sind da die höchste Ebene und ich würde mal sagen, es liegt vor allem auch an ihnen.
4: Sagt Nils Wacker aus der ARD Gesundheitsredaktion.
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4: Steuern die USA und der Iran nach 3 Monaten Krieg auf eine Atempause zu? Laut US-Medienberichten steht der Rahmen für eine 60-tägige Waffenruhe. Demnach muss jetzt nur noch der US-Präsident zustimmen. Aber sowohl Sprecher der US-Regierung als auch die iranische Seite wollen das nicht bestätigen und signalisieren, dass es keine Einigung gäbe. Die Bundesregierung würde wahrscheinlich gern auf den US-Präsidenten jetzt einreden und ihn zu einer Waffenruhe bringen, allein schon, weil der Krieg große Auswirkungen auf die Wirtschaft hat. Aber welchen Einfluss hat Deutschland überhaupt auf diese Situation? Was die deutsche Diplomatie ausrichten kann, dazu Antonia Rüller.
11: Drei Monate nach Kriegsbeginn sucht die Bundesregierung weiter nach Möglichkeiten, politisch Einfluss zu nehmen auf die Verhandlungen mit Iran. Was nötig und sinnvoll wäre, darüber gehen die Meinungen in der Bundespolitik weit auseinander. Der grünen Außenpolitiker Omid Nuripur fordert deutlich mehr diplomatische Initiativen, unter anderem auch von Außenminister Wadefuhl.
12: Wenn wir über die Straße von Hormuz sprechen und der freien internationalen Schifffahrt, und es gibt Golfstaaten, die überlebenswichtig daran hängen, dass die internationale Schifffahrt bleibt und nicht der Iran diese Straße privatisiert, dann wäre es nur dringend geboten, dass wir mit denen mal ein wirkliches strategisches Gespräch darüber führen.
11: Um gemeinsam mit ihnen Wege zu finden, wichtige internationale Handelswege zu sichern und auch, um mehr für die iranische Zivilgesellschaft zu tun.
12: Drittstaaten suchen, überlegen, wie man tatsächlich vorankommt, die Menschenrechtslage im Iran ansprechen, in der Region Stabilisierungsmaßnahmen anbieten. Nichts davon macht die Bundesregierung und deshalb finden wir auch nicht statt.
11: In der Union liegt der Fokus stärker auf Druck und Abschreckung. Der außenpolitische Sprecher der Unionsfraktion Jürgen Hart setzt auf Sanktionen.
13: Wir haben ein funktionierendes Sanktionsregime gegen den Iran. Für den Fall, dass er tatsächlich in ernsthafte Verhandlungen eintritt über einen Frieden, der sicherstellt, dass es eine Abkehr des Iran vom Atomprogramm gibt und eine Freigabe der Straße von Hormuz, dann würde natürlich auch eine Lockerung der Sanktionen seitens des Westens und auch seitens Deutschlands im Raume stehen.
11: Hart plädiert dafür, Gesprächskanäle zu nutzen und dem Iran zu signalisieren, dass er an den Verhandlungstisch muss. Weiter diskutiert wird auch über eine mögliche internationale Schutzmission in der Straße von Hormuz. Durch sie läuft ein großer Teil der Welt.

0: Zukunft unterstützen könnte.
1: Worüber man nachdenken kann, wäre zum Beispiel, wie kriege ich es hin, dass die iranische Bevölkerung wieder mehr Zugang zu Internet hat, sodass sie sich besser auch untereinander vernetzen kann.
0: Viele Ideen bleiben vage. Kritik, dass die Bundesregierung zu zurückhaltend sei, will sie nicht gelten lassen.
2: Die ARD-Infonacht jetzt mit einer wichtigen Verkehrsmeldung. Achtung, ein Falschfahrer auf der A44 Düsseldorf-Essen. Zwischen Düsseldorf-Nord und Kreuz-Ratingen-Ost kommt Ihnen ein Falschfahrer entgegen. Fahren Sie äußerst rechts und überholen Sie nicht. Auf der A44 Düsseldorf-Essen zwischen Düsseldorf-Nord und Kreuz-Ratingen-Ost ist ein Falschfahrer unterwegs. Vorsicht also in beiden Richtungen. Wir kommen zurück zum Thema Iran, eine komplizierte Gemengelage. Und genauso geht's auch der iranischen Diaspora. Hier eint die meisten eigentlich nur, dass sie die Islamische Republik stürzen sehen wollen. Jetzt könnte man meinen, da kann man sich dann einig sein, ist aber nicht so. Über andere Fragen wird unter Exil-Iranern und Iranerinnen zum Teil heftig gestritten. Zum Beispiel über die Frage, ob der Sohn des früheren Schah, Reza Pahlavi, der richtige Oppositionsführer ist. Er ist in den vergangenen Monaten medial mit Hilfe von Unterstützern so sehr in Erscheinung getreten wie noch nie. Auch seine Anhänger. Kritiker werfen Teilen seiner Anhänger allerdings Einschüchterung vor. Auch in Deutschland. Das ARD-Politikmagazin Kontraste ist diesen Vorwürfen nachgegangen. Aljoscha Huber mit Ergebnissen dieser Recherche.
3: Ende April in Berlin. Nach einem Auftritt in der Bundespressekonferenz wird Reza Pahlavi mit roter Soße attackiert. Am selben Tag, nur wenig später, jubeln dem Sohn des letzten iranischen Schahs tausende Anhänger zu. Rund 9.500 Menschen kommen zu einer Pro-Pahlavi-Kundgebung in Berlin. Die iranische Opposition in Deutschland ist gespalten. Reza Pahlavi selbst sieht sich zwar als mögliche Übergangsfigur nach einem Sturz des Regimes, doch Kritiker werfen Teilen seiner Anhängerschaft den Monarchisten vor, andere Oppositionelle einzuschüchtern. Am Rande der Pro-Pahlavi-Demonstration treffen wir Shadi Amin. Sie ist Teil der liberalen Frau-Leben-Freiheit-Bewegung. Sie kritisiert das Regime in Teheran, aber auch Reza Pahlavi und seine Anhänger. Das hat Folgen, erzählt sie.
4: Ich musste unter Polizeischutz hierher kommen, weil die Anhänger von Reza Pahlavi sind berühmt für ihre Art, wie sie ihre politischen Gegner begegnen. Also meistens ist mit Todesdrohung, Vergewaltigungsdrohung, das ist bei mir der Fall.
3: Im Internet finden sich zahlreiche solcher Bedrohungen gegen Amin. Dass Teile der Anhänger von Pahlavi aggressiv sein können, erlebte auch die Taz-Journalistin Pauline Jeckels. In der Bundespressekonferenz stellt sie Pahlavi eine kritische Nachfrage. Der reagiert genervt. Ich glaube, Sie stellen zu viele Fragen.
5: Ich kann noch eine Frage stellen, das ist mein Recht.
3: Danach wird Pauline Jeckels mit Hassnachrichten überflutet.
6: Ich habe tausende Nachrichten in den Tagen danach bekommen mit übelsten Beleidigungen gegen mich und auch Drohungen gegen meine Person. Also mir haben Leute geschrieben, sie würden mich in Berlin auffindig machen.
3: Die Journalistin glaubt, dass solche Nachrichten ein klares Ziel haben.
6: Man will versuchen, kritische Stimmen einzuschüchtern, stillzuhalten, weil wenn man mit so viel Hass konfrontiert wird und auch Drohungen, dann denkt man natürlich das nächste Mal dreimal drüber nach, ob man wirklich nochmal diese Kritik äußern möchte.
3: Der Schweizer Islamwissenschaftler Reinhard Schulze sagt, Pahlavi ist innerhalb der iranischen Opposition umstritten.
7: Wenn man die Berichte der letzten Demonstrationen sich anschaut, so hat man den Eindruck, dass Reza Pahlavi vor allen Dingen als Name, als Figur der Opposition gesehen wurde, aber nicht so sehr als führende Figur der Opposition. Das heißt, er war eigentlich mehr der Symbolträger für den Widerstand, aber nicht unbedingt der Hoffnungsträger für den Iran selbst.
3: Angesprochen auf die Kritik an seinen Unterstützern, entgegnet Reza Pahlavi in einem Podcast mit Politico, es gebe eine Kampagne des iranischen Regimes, um Konflikte innerhalb der Opposition zu schüren und seine Bewegung zu diskreditieren.
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2: Heute vor genau 60 Jahren begann eine Serie von Selbstverbrennungen in Vietnam. Buddhistische Mönche und Nonnen protestieren damit gegen die Militärregierung und die Rolle der USA im Vietnamkrieg. Peter Meyer-Hüsing blickt zurück.
9: Ungewöhnliche Szenen in der südvietnamesischen Hauptstadt Saigon. Tausende buddhistischer Mönche in orangenen Roben ziehen demonstrierend durch die Straßen, unterstützt von Studenten. Sie tragen Transparente und fordern ein Ende des Krieges mit Nordvietnam, aber auch Army Go Home, denn immer mehr amerikanische Militär

0: Militärberater kommen ins Land.
1: Polizei und Militär versuchen wieder die Ordnung herzustellen, da die Agitatoren die Menge aufstacheln, obwohl das Kriegsrecht wenige Tage zuvor ausgerufen wurde.
0: 90% der Vietnamesen bekennen sich zum Buddhismus. Aber die regierende Militärjunta unterdrückt die buddhistischen Organisationen. Unterdessen dringen kommunistische Guerillakämpfer immer weiter in den Süden vor und kontrollieren weite Landstriche. Deshalb forcieren die USA ihren Kampf gegen den Kommunismus und schicken immer mehr GIs nach Südvietnam. Die Buddhisten begreifen das als Unterstützung des Militärregimes.
2: In der Hauptstadt Saigon kam es heute wieder zu regierungsfeindlichen Protestkundgebungen. Ebenso wie in der Universitätsstadt Hue demonstrierten Studenten gegen die amerikanische Unterstützung für das Militärregime von Luftmarschall Ki.
0: Die Lage eskaliert. Fast täglich gibt es Demonstrationen in den großen Städten. Die Buddhisten rufen zu gewaltlosen Massendemonstrationen, Straßenblockaden und Hungerstreiks auf. Polizei und Militär reagieren mit Tränengas und Verhaftungen. Dann das bislang Unvorstellbare, Selbstverbrennungen.
3: Die Selbstverbrennung dieser Buddhistin vor wenigen Stunden in Saigon ist der vierte freiwillige Flammentod in Südvietnam innerhalb von 2 Tagen. Die junge Frau verbrannte sich aus Protest gegen die Militärregierung in Gegenwart einer großen Menschenmenge vor dem buddhistischen Institut.
0: Es ist die 19-jährige Nonne Thich Nhat Hanh Quang. In den nächsten Tagen kommt es in Südvietnam noch zu 7 weiteren Selbstverbrennungen buddhistischer Nonnen und Mönche. US-Präsident Johnson nennt die Selbsttötungen tragisch und unnötig, lässt aber keinen Zweifel an der weiteren Unterstützung der Militärregierung in Saigon und ihrem harten Kurs.
4: Wir werden unser Wort nicht brechen. Wie lange es auch dauert, wir halten durch, bis ein ehrenhafter Friede möglich ist.
0: Einige buddhistische Äbte verurteilen die Selbstverbrennungen. Ganz anders ein Mönch, der sich im Laufe der Proteste zum Sprachrohr des Aufstands macht. Manche halten Thich Nhat Hanh Quang für einen Agenten des kommunistischen Nordens, was der weit von sich weist.
5: Die Opferung dient der Verteidigung unserer Religion, des Glaubens des Volkes. Mit ihr sollen die Leiden des Volkes eindringlicher aufgezeigt werden, damit die Verantwortlichen ihre Politik ändern und solche Opfer nicht mehr nötig sind.
0: In diesem Interview mit einem ARD-Korrespondenten betont Thich Nhat Hanh Quang, dass er weder den Abzug der Amerikaner verlangt, noch die Kommunisten unterstützt. Vor allem sei er für eine Ablösung der Militärjunta.
5: Gerade aus Protest gegen den amerikanischen Präsidenten wurde dieses Opfer gebracht, weil Präsident Johnson Ki bei der Errichtung eines Militärregimes in Südvietnam unterstützt und die Buddhisten unter Druck setzt. Besonders in den kürzlichen Bürgerkriegskämpfen haben die Buddhisten viel leiden müssen und Präsident Johnson ist dafür verantwortlich.
0: Doch der eskaliert den Krieg zwischen Nord- und Südvietnam. Der Norden wird immer massiver bombardiert und immer mehr US-Soldaten kämpfen im vietnamesischen Dschungel. In den barbarischen Kriegswirren flauen die Proteste der Buddhisten im Süden ab. Und die Serie der Selbstverbrennungen endet, die heute vor 60 Jahren begann.
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7: Mit Moritz Kühn und einer dicken Überraschung bei den French Open in Paris, dem 2. Tennis-Grand-Slam-Turnier des Jahres. Da ist der Weltranglisten-Erste Jannik Sinner in der 2. Runde sensationell ausgeschieden. Der Italiener gewann die ersten 2 Sätze gegen den Argentinier Cerundolo, doch dann verließen ihn die Kräfte in der brütenden Hitze in Paris bei mehr als 30 Grad im Schatten. Von vor Ort berichtet Guido Ringel.
8: Der große Star ist weg. Das Turnier hat sich natürlich auch ein wenig im Glanz des Jannik Sinner gesonnt, der überragende Spieler der Gegenwart. Alle Augen waren auf ihn gerichtet. Jetzt ist er auf traurige Art und Weise gescheitert. An sich selbst, an seinem Körper. Im Match gegen den Argentinier Cerundolo war nach knapp 3 Sätzen eine Grenze erreicht. Sinner war leer und schlapp, keine Energie mehr. Wahrscheinlich eine Kombination aus einer leichten körperlichen Schwäche und der Wärme in Paris. Der Italiener hatte sich zwar entschieden, nicht aufzugeben, versuchte noch alles, aber ohne Physis ging nichts mehr. 5-Satz-Niederlage. Natürlich war Paris mein großes Ziel. Das habe ich schon zu Jahresbeginn gesagt. Dann so früh auszuscheiden, das passt mir nicht. Das ist hart zu akzeptieren, nachdem ich zuletzt so gut gespielt habe. Daher hatte ich mir große Hoffnungen gemacht. Jetzt habe ich viel Zeit, mich zu erholen. Er muss sich auch erholen, wenn er dann fit beim nächsten großen Highlight angreifen will, Wimbledon. Hier in Paris ist jetzt Alexander Zverev der Favorit. Er ist der Höchste in der Setzliste. Die Chance auf seinen ersten Grand-Slam-Titel ist damit so groß wie nie.
6: Zverev wartet ja noch auf seine Vollendung, auf seinen ersten Grand-Slam-Sieg. Die deutsche Nummer 1 hat aber noch einen langen Weg vor sich, kann heute Abend erstmal den Sprung ins Achtelfinale schaffen. Gegner ist der Franzose Alice, das ist die Nummer 90 der Welt. Übrigens, Zverev ist nach dem Aus von Jan-Lennard Struff der letzte verbliebene deutsche Tennisspieler im Einzel. Bei den Frauen ist im Einzelwettbewerb auch nur noch eine Deutsche dabei, Tamara Korpatsch, die als klare Außenseiterin gegen die Ukrainerin Svitolina um den Achtelfinaleinzug spielt. Bald wieder spielen wird die deutsche Fußballnationalmannschaft. Sonntag der vorletzte Härtetest vor dem Beginn der Weltmeisterschaft, und zwar gegen Finnland. Seit Mittwoch ist die DFB-Elf um Abwehrspieler Jonathan Tah in Herzogenaurach und hat nun auch auf dem Trainingsplatz ordentlich Gas gegeben.
9: Ja, war auf jeden Fall Feuer drin, definitiv. Fand ich gut, so als erste Auftakteinheit, dass da so eine Energie drin war und dass man spürt, dass alle irgendwie Bock haben. Das hilft. Und das ist das Ziel für jedes Training, um das natürlich für die Spiele aufzubauen und in jedem Spiel noch mehr Gas geben zu können.
6: In rund 2 Wochen wird es dann auch so richtig ernst. Am 14. Juni spielt die DFB-Elf zum WM-Auftakt gegen Neuling Curaçao. Bald vorbei ist der diesjährige Giro d'Italia. Das ist im Radsport die erste große Rundfahrt des Jahres. Und wer auf der 18. Etappe die Nase vorn hatte, erzählt unser Kollege Holger Gerska.
10: Der Sprinter Nummer 1 dieser Rundfahrt hat zum 3. Mal gewonnen. Paul Magny aus Frankreich setzte sich in einem technisch äußerst anspruchsvollen Finale dank der Klasse seiner Quickstep-Mannschaft souverän durch. Der Papierform nach war ein sehr steiler Anstieg 10 Kilometer vor dem Ziel eigentlich der Knockout-Punkt für die Sprinter. Aber das Team von Paul Magny fuhr die Lücke zu den besten Kletterern sehr schnell zu und konnte seinem Kapitän im kurvenreichen Finale dann auch noch den Sport perfekt vorbereiten. Ganz anders lief es für seinen großen Gegenspieler Jonathan Milan aus dem deutschen Lidl-Team. Der Italiener kam zwar gut über den Berg, war im Finale dann aber auf sich allein gestellt, wurde in einer Kurve ausgebremst und kam hinter Magny und Edoardo Sambanini aus Italien nicht über Platz 3 hinaus. Dem besten Sprinter der Italien-Rundfahrten 2023 und 2024 bleibt damit nur noch das Finale in Rom, um überhaupt eine Etappe zu gewinnen.
6: An der Spitze der Gesamtwertung gab es keine Änderungen. Der Däne Jonas Vingegaard geht mit mehr als 4 Minuten Vorsprung in die kommenden beiden schweren Dolomiten-Etappen.
11: Das war der Sport mit Moritz Kühn.

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1: Um 1.30 Uhr mit Wolfgang Berger. Eine vorläufige Einigung auf ein Rahmenabkommen zum Iran-Krieg ist nach iranischen Angaben bislang weder fertiggestellt noch bestätigt. Das berichtete die Nachrichtenagentur Tasnim unter Berufung auf eine dem Verhandlungsteam nahestehende Quelle. Diese wird weiter damit zitiert, dass westliche Berichte über ein Abkommen falsch seien. Zuvor hatte das Portal Axios unter Berufung auf zwei US-Beamte berichtet, Unterhändler beider Seiten hätten sich auf ein Rahmenabkommen geeinigt. US-Präsident Trump und die Führung der iranischen Seite müssten aber noch zustimmen. Ungarns neuer Ministerpräsident Motyar kommt heute in Brüssel mit EU-Kommissionspräsidentin von der Leyen zusammen. Motyar will die eingefrorenen EU-Gelder für sein Land freibekommen. Aus Brüssel Katrin Schmid.
2: Für Ungarn geht es heute um gut 10 Milliarden Euro an EU-Geldern, die während der Regierungszeit von Viktor Orban eingefroren wurden, weil das Land unter ihm gegen Prinzipien der Rechtsstaatlichkeit verstoßen hat, sowie wegen Korruption und mangelnder Transparenz im Umgang mit Geldern aus den Töpfen der EU. Fest steht, die Zeit drängt, denn diese rund 10 Milliarden Euro verfallen in den nächsten Monaten und wären anschließend für Ungarn nicht mehr reaktivierbar. Sie werden aber in Budapest dringend gebraucht, um die Staatsfinanzen zu stabilisieren.
1: Der Chef der Weltgesundheitsorganisation Tedros ist zuversichtlich, dass der Ebola-Ausbruch in der Demokratischen Republik Kongo gestoppt werden kann. Er appellierte an die Weltgemeinschaft, ihre finanzielle Unterstützung zu verstärken, um die Menschen mit den nötigen Hilfsgütern versorgen zu können. Als größte Herausforderung sieht er allerdings die prekäre Sicherheitslage. Allein im vergangenen Monat hätten Kämpfe rund 100.000 Menschen vertrieben. Das mache es sehr schwierig, den Ausbruch einzudämmen, sagte der WHO-Chef bei einem Besuch in der am stärksten betroffenen Provinz Ituri. Nach Angaben der kongolesischen Regierung gibt es inzwischen über 1.000 Ebola-Verdachtsfälle. Fast 250 Erkrankte sind gestorben. Das KI-Unternehmen Anthropic hat nach eigenen Angaben bei Investoren weitere 65 Milliarden Dollar eingesammelt. Es wird nun mit 965 Milliarden Dollar bewertet. Mit dem frischen Geld solle die Rechenkapazität ausgebaut werden, um der wachsenden Nachfrage nach dem Chatbot Claude gerecht zu werden, teilte Anthropic mit. Damit liegt Anthropic jetzt vor seinem Konkurrenten OpenAI, der im März zuletzt mit 852 Milliarden Dollar bewertet wurde. Das Wetter in Deutschland. Überall trocken bei Tiefstwerten von 15 bis 4 Grad. Tagsüber im Südosten heiter, im Norden und Westen mehr Wolken. Später gebietsweise Schauer, teils auch kräftige Gewitter. Höchstwerte 20 Grad auf den Nordseeinseln bis 33 Grad am Oberrhein. Am Samstag zeitweise Wolken in der Mitte und im Süden, gebietsweise kräftige Schauer oder Gewitter, 18 bis 33 Grad. Am Sonntag im Nordosten häufig trocken, ein paar Schauer und Gewitter. Das waren die Nachrichten.
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3: Und da ist noch weiter ein Falschfahrer auf der A44 Düsseldorf-Essen unterwegs. Also Vorsicht dort zwischen Düsseldorf-Nord und Kreuz-Ratingen-Ost. Kommt Ihnen ein Falschfahrer entgegen, fahren Sie äußerst rechts und überholen Sie nicht. Die A4 Köln Richtung Aachen ist zwischen Elsdorf und Merzenich wegen Bauarbeiten noch bis 5 Uhr gesperrt. Die A45 Gießen Richtung Aschaffenburg ist zwischen Wölfersheim und Florstadt wegen Bergungsarbeiten gesperrt. Und die A72 Plauen Richtung Zwickau ist zwischen Zwickau West und Zwickau Ost nach wie vor nach einem Unfall gesperrt. Gute Fahrt.
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3: Mit Resa Waffer. Hallo. Sonne, Strand und tiefe Gräben. Das Treffen der EU-Außenminister auf Zypern ist alles andere als ein harmonischer Kurztrip gewesen. Einen großen gemeinsamen Schritt für den Frieden im Krieg zwischen Russland und der Ukraine haben sie nicht beschlossen. Sie haben sich auch nicht bei eher bürokratischen Angelegenheiten einigen können. Da ging es um die Frage, wer neuer EU-Sondervermittler werden soll. Sabrina Fritz fasst die Gespräche auf Zypern zusammen.
4: Die Europäische Union kann nie ein neutraler Vermittler zwischen der Ukraine und Russland sein. Das ist ein Fazit der Außenbeauftragten Kaya Kallas am Ende des Außenministertreffens auf Zypern.
5: Europe will never be a neutral mediator between Russia and Ukraine, because we are on Ukraine's side and we are defending our own core security interests.
4: Wir stehen immer auf der Seite der Ukraine und wir verteidigen unsere eigenen Sicherheitsinteressen. Damit hat Kallas versucht, eine Diskussion auszutreten, die am Morgen wieder aufgeflammt war. Soll es einen EU-Sondervermittler für die Ukraine geben? Die Haltung der Chefdiplomatin, wir müssen bei den Inhalten bleiben, das sei wichtiger.
5: So, sticking to the substance, I think this is much more important to be really ready on the issues that we want to see.
4: Dennoch drehte sich auf Zypern ein wildes Personalkarussell quer über den Kontinent. Es sollte kein Nachbar von Russland sein, vielleicht jemand aus dem Süden, vielleicht ein ehemaliger Regierungschef, der weniger Angst vor den Ergebnissen hat. Wir brauchen jemanden, der einen Friedensnobelpreis will, schlägt Luxemburg vor. Schweden ist ganz gegen Verhandlungen. Die schwedische Position ist klar. Wir sollten nicht an den Verhandlungstisch gehen und Russland die Bedingungen bestimmen lassen, so Außenministerin Stenegaard. Und für Deutschland ist nur eines klar, kein Gerhard Schröder, so Staatssekretär Gunter Kriechbaum, der den erkrankten Außenminister Wadefuhl vertritt.
6: Außerdem diktiert hier Russland nicht die Spielregeln. Das muss in aller Deutlichkeit gesagt werden. Und eines Tages, wenn es einen Vermittler gibt, dann muss dieser Vermittler auch von allen Seiten, vor allem von der Ukraine, auch akzeptiert werden.
4: Die Frage ist aber dennoch, wer sich dann an einen möglichen Verhandlungstisch setzen würde, wenn vor allem die USA weiterhin im Nahen Osten beschäftigt sind. Man kann nach dem Treffen der Außenminister jedenfalls den Eindruck haben, eine Verhandlungslösung liegt noch in weiter Ferne. Vor allem, weil der Forderungskatalog der EU so dick ist, dass Putin ihn wohl nie unterschreiben wird. Außer ihm steht das Wasser bis zum Hals. Diesen Zustand herzustellen, ist eine Strategie der EU. Dazu gehört, die Ukraine weiter militärisch zu unterstützen und neue Sanktionen gegen Russland zu verhängen. Beim Treffen der EU-Außenminister wird außerdem deutlich, dass die Krisen der Welt eng miteinander verbunden sind. Der hohe Ölpreis, der durch den Angriff auf den Iran ausgelöst wurde, hilft Russland, seinen Krieg gegen die Ukraine zu finanzieren. Der Europäischen Union ist deshalb aus mehreren Gründen daran gelegen, den Krieg im Nahen Osten so schnell wie möglich zu beenden. Deshalb hatte man die Außenminister von Saudi-Arabien und Indien zu dem Treffen eingeladen, um ein möglichst genaues Bild über die Lage vor Ort zu bekommen. Ihr Eindruck, das Abkommen zwischen dem Iran und den USA ist in greifbarer Nähe. Aber danach müsse weiter um ein Atomabkommen verhandelt werden.
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3: Kartoffelsalat und Krisenstimmung. Beides hat es heute bei der Hauptversammlung der Deutschen Bank in Frankfurt gegeben. Nach Jahren der rein digitalen Treffen sind die Aktionäre dieses Mal vor Ort gewesen in der Frankfurter Messe. Und bei dem Präsenz-Comeback hat es nicht nur ein großes Catering gegeben, sondern auch eine riesige Bühne für scharfe Kritik und lautstarke Proteste. Mehr von Ursula Mayer.
7: Die Messe in Frankfurt ist gut besucht. Nach all den virtuellen Treffen in den letzten Jahren können sich die Anleger der Deutschen Bank nun dort wieder eindecken. Mit Kaffee, Kuchenwürstchen und Kartoffelsalat. Laut Bank sind rund 1.800 Aktionäre gekommen. Arnold Wagner zum Beispiel ist aus Koblenz angereist. Seine Deutsche Bank-Aktien besitzt er seit über 20 Jahren. Und über das letzte Geschäftsergebnis der Bank sagt er:
8: Das Ergebnis ist ja perfekt. Meine kann man sich ja nicht beschweren. Ne?
7: Im vergangenen Jahr hat die Deutsche Bank gut abgeschnitten. Sie hat unter dem Strich 6,1 Milliarden Euro verdient, mehr als doppelt so viel wie im Jahr davor. Deren Chef Christian Sewing stellt selbstbewusst fest:
9: Wir haben geliefert und 2025 alle unsere Ziele erreicht oder übertroffen.
7: Und auch in das neue Jahr ist die Bank laut Sewing gut gestartet, mit einem Gewinn von 1,9 Milliarden Euro im ersten Quartal. Am Erfolg der Bank will Sewing die Aktionäre teilhaben lassen.
9: Wir schlagen eine Dividende von 1 Euro je Aktie vor. Das sind 50% mehr als im Vorjahr.
7: Auch Aufsichtsratschef Alexander Winans zeigt sich zufrieden. Das Geldhaus sei auf dem richtigen Weg, ein europäischer Champion zu werden, sagt Winans. Er vergleicht das Ganze mit einer anspruchsvollen Bergtour.
10: Und wir haben bildlich gesprochen das Basislager erreicht. Von hier aus können wir nun den Aufstieg an den Spitzen der europäischen Bankenindustrie im Angriff nehmen.
7: Während sich die Bankmanager drinnen also feiern, gibt es draußen vor den Messetüren lauten Protest. In gelben Warnwesten demonstrieren hier hunderte Mitarbeiter der Postbank, die zur Deutschen Bank gehört. Denn in den laufenden Tarifverhandlungen gebe es bislang keinen Fortschritt, meint Verdi-Verhandlungsführer Jan Duschek.
11: Wir als Verdi haben die Beschäftigten der Postbank erneut zu einem Warnstreik aufgerufen, weil die Bank auch in der zweiten Verhandlungsrunde kein faires Angebot gemacht hat. Und das, obwohl sie in diesem Jahr Rekordgewinne erneut verkündet hat und konkret ja hier auch beschließen wird, Rekordausschüttung an die Aktionäre vorzunehmen.
7: Verdi fordert für die 9.000 Beschäftigten der Postbank 8% mehr Gehalt, mindestens aber 300 Euro pro Monat. Das Angebot des Konzerns liege weit darunter. Die Streiks könnten Postbankkunden zu spüren bekommen. Sie könnten länger darauf warten müssen, dass etwa Kreditanfragen und andere Anliegen bearbeitet werden. Und sie könnten bei Filialen vor verschlossener Türe stehen. Am 15. Juni sollen die Verhandlungen in Frankfurt weitergehen.
3: Der Verkehrsservice hier in der ARD Infonacht mit einer Entwarnung auf der A44 Düsseldorf-Essen. Da ist kein Falschfahrer mehr zwischen Düsseldorf-Nord und Kreuz-Ratingen-Ost unterwegs. Die Olympischen Spiele spalten die Gemüter wie kaum ein anderes Event. Die Spiele sollen zurück nach Deutschland. Angepeilt ist ein Jahr zwischen 2036 und 2044. München und die Region Köln-Rhein-Ruhr haben von den Bürgern schon grünes Licht bekommen. Jetzt schaut ganz Deutschland nach Hamburg. Am Sonntag entscheiden die Menschen hier über die olympische Flamme. Sophia Stritzel mit einer Reportage über die Stimmung in Hamburg.
2: 7.30 Uhr morgens in Hamburg-Altona. Es ist kalt, graue Wolken hängen tief am Himmel. Vereinzelt platschen Regentropfen auf die Straße. Steffen Röke läuft trotzdem, schnell und routiniert. Er trägt schwarze Sportkleidung, hat kurze graue Haare, eine schlanke Gestalt.
12: Ich krieg den Kopf komplett frei, also ich komme zum Durchatmen.
2: Durchatmen, eine seltene Gelegenheit. Denn der 52-Jährige hat eine Mission. Er will die Olympischen und Paralympischen Spiele im Jahr 2036, 40 oder 44 nach Hamburg holen. Rot-weiße Barken, Bauzäune. Immer wieder versperren sie Röke den Weg. Der Morgenlauf wird zum Hindernisparcours und damit auch ein bisschen zum Sinnbild seiner Aufgabe. Denn die Zeit drängt. Es ist Ende März. In etwa 2 Monaten stimmen die Hamburgerinnen und Hamburger ab, ob sie das olympische Feuer überhaupt haben wollen. Und Steffen Röke soll sie als Leiter der Hamburger Olympia-Projektgruppe überzeugen.
12: Ich glaube, jetzt ist es ehrlich gesagt ein richtiger Endspurt. Bis zum Referendum am 31. Mai. Und ansonsten ist es, glaube ich, so ein bisschen wie im Sport. Also jedes Training ist wichtig, jeder Termin ist wichtig, jede Begegnung mit Bürgerinnen und Bürgern.
2: Auch an diesem Tag wird er wohl erst gegen 22 Uhr Feierabend haben. Der promovierte Jurist pendelt zwischen Berlin und Hamburg, hat vorher als Abteilungsleiter Sport im Bundesministerium des Innern gearbeitet. Bereits als Kind gehörte der Sport fest zu seinem Leben.
12: Wir haben jedes Wochenende auf einem Sportplatz verbracht und ich habe dabei gesehen, dass die Vereine die Orte sind, wo sich die Menschen treffen. Über alle Grenzen hinweg, über politische Positionen oder alle Parteilager hinweg. Und das ist unglaublich wertvoll. Das hält unsere Gesellschaft zusammen.
2: Auch deshalb sieht er Olympia als Chance für die Hansestadt. Röke ist an der Elbe angekommen, macht eine kurze Pause. Verschwitzt blickt der Olympia-Visionär über den Fluss, der vor ihm träge und grau dahinfließt.
12: Also wenn ich jetzt hier rüber gucke über die Elbe, dann weiß ich, dort wird das Klettern stattfinden. Mit einer irgendwie fantastischen Kulisse. Das passt sich hier ein in Hamburg.
2: In kurzen Clips präsentieren Hamburger Senat und Sportbund ihre Pläne für die Spiele. Die Idee, ein Olympia mitten in der Stadt. Wettkämpfe an den Orten, für die Hamburg bekannt ist. Auf der Binnenalster, wo noch die Alsterschwäne ihre Runden ziehen, soll auf schwimmenden Pontons die Eröffnungsfeier stattfinden und 3x3 Basketball gespielt werden. Das Konzept sieht kurze Wege vor. Der größte Teil der Wettkampfstätten soll in einem Radius von 7 Kilometern liegen. Und Olympia soll Kinder und Jugendliche dazu bringen, sich mehr zu bewegen. Das Ziel: 5 Stunden Sport und Bewegung pro Woche in der Schule. Kinder, die sich zu wenig bewegen. In der Grund- und Stadtteilschule Alter Teichweg kennen sie das Problem.
13: Denn hier in Hamburg-Dulsberg leben viele Familien, die wenig haben. Die Wohnungen sind oft klein, Geld für Vereine fehlt, erzählt Sportlehrer Christian Andresen, während er schnellen Schrittes über einen langen Flur eilt.
14: Wir sehen, dass die Kinder nicht ausgelastet sind, dass sie vielleicht auch Probleme haben, ihre Emotionen zu äußern oder damit umzugehen. Klar, die gesundheitlichen Auswirkungen, dass die Kinder Adipositas, also fettleibig dann auch sind.
13: Aber in seiner Schule passiert bereits das, was wohl ganz im Sinne der olympischen Idee wäre. In einigen Klassenstufen sind 4 Sportstunden in der Woche die Regel. Auch beispielsweise in den Pausen wird auf Bewegung gesetzt.
14: Jetzt laufen wir gerade an der Schwimmhalle vorbei.
13: Christian Andresen führt über das riesige Gelände. Schwimmhalle, Boulderwand, Hallen für Badminton und Volleyball. Sport- und Bewegungsangebote gibt es zahlreich. Andresen beobachtet, dadurch verändert sich auch das Miteinander.
14: Dass es weniger Streit gibt, dass man auch weiß, okay, ich muss mal zurückstecken, ich kann nicht immer gewinnen. Ich muss auch mal akzeptieren, wenn jemand anders besser ist oder ich kann auch mal dem Schwachen helfen. Das sind einfach Sachen, die man im Sport auch lernt.
13: Mehr Bewegung für alle ist das eine. Das andere, der Traum eines Tages selbst bei Olympia dabei zu sein. Auch der ist in den vielen Sporthallen der Grund- und Stadtteilschule Alter Teichweg präsent. Denn mehr als 400 der gut 1800 Schülerinnen und Schüler sind Leistungssportler, erzählt Andresen. Der Lehrer öffnet eine weitere Tür.
15: Platz 1, Hamburg!
13: Volleyballtraining, Klasse 11 bis 13. Eine große Halle, 2 Netze, viele Bälle. Hier üben die Profis von morgen, wie Josephine Wehner. Die 18-Jährige liebt den Sport im Team, ist fasziniert von Olympia.
16: Ich finde das einfach total toll, weil das so die höchste Stufe ist, die man erreichen kann.
13: Inzwischen hat der Mann, der Olympia nach Hamburg holen will, seinen Morgenlauf beendet. Steffen Röke steigt in den Lift eines Bürohauses nahe der Alster. Dienstbeginn.
17: Jo, jetzt geht's los. Erste Mails angucken. Super gespannt. Wir waren am Wochenende bei ganz vielen Veranstaltungen. Bin ganz gespannt zu hören von allen, die dann auch von den verschiedenen Terminen berichten, wie es so war.
13: Das Interesse an den Plänen scheint groß in der Stadt. Allein an diesem Wochenende waren sie auf zahlreichen Veranstaltungen.
18: Ich war Samstag bei der integrativen Kinderolympiade.
17: Ja.
13: Präsenz zeigen, darum geht es. Aber auch darum, möglichst viele Hamburger mitzunehmen. Deshalb wurden im vergangenen Jahr Dialogrunden veranstaltet. Bürgerinnen und Bürger konnten sich mit Ideen und Sorgen am Bewerbungskonzept beteiligen und informieren. Verbesserungsvorschläge gab es zu Themen wie Nachhaltigkeit, soziale Teilhabe oder Inklusion. Mehr als 3000 Hamburger haben mitgemacht.
17: Olympia ist das, was wir draus machen. Und wir ist in dem Fall alle Hamburgerinnen und Hamburger. Und Stimmung, wir können das aufnehmen. Also wir können Bedenken, Sorgen, wir können Änderungsvorschläge der Hamburgerinnen und Hamburger einarbeiten ins Konzept. Wir können die Spiele so gestalten, dass die zu Hamburg passen und so, wie sie sich die Menschen eben auch wünschen.
13: Manche wünschen sich allerdings, dass das olympische Feuer überhaupt nicht kommt. Längst hat sich Widerstand formiert. Die, die Nein sagen, treffen sich alle 2 Wochen. Hinter einem mit bunten Stickern beklebten Tor in einem roten Haus in Hamburg-Altona.
19: Wir haben jetzt ja etwas über 5 Wochen noch Zeit.
13: Besprechung von No Olympia. Eng an eng sitzen rund 20 Personen im Stuhlkreis. Es ist Mitte April. Geplant wird eine Plakataktion. Sie wollen ihr Nein in der Stadt sichtbar machen.
19: Ich glaube, Team 1 könnte sich sonst auch noch vorstellen, vielleicht den Uni-Hauptcampus zu übernehmen.
13: Sie sind Studierende, Rentner, arbeiten in Wirtschaft oder Pflege, engagieren sich privat. Und Olympia kooperiert, beispielsweise mit Umweltschutzorganisationen und dem Studierendenausschuss der Uni Hamburg. Sie alle eint ein Gedanke, die Olympischen Spiele sind mehr Gefahr als Vorteil. Eckhard Maudrich hat Olympia mitbegründet. Er findet, statt ein teures Sportevent in die Stadt zu holen, sollte lieber mehr in Bildung und Jugendhilfe investiert werden. Weil
20: die 4 bis 5 Milliarden Euro die Stadt kosten werden und die uns mit unglaublichen Nebenwirkungen belasten, die einfach für Jahrzehnte spürbar sind. Wenn das Geld einmal ausgegeben ist, fehlt es halt an anderer Stelle.
13: Maudrichs Befürchtungen? Steigende Mieten, falsch kalkulierte Kosten, Bewegungseinschränkungen für Anwohner während der Spiele. Ihm gegenüber sitzt Timo Petersen. Aufmerksam hört sie zu.
15: Wir können die Klimaschutzgesetze nicht umsetzen mit Olympia, weil der CO2-Ausstoß so gigantisch wird durch Olympia und Hamburg das nicht ausgleichen kann, was wir uns eigentlich vorgenommen haben, klimaneutral zu sein 2040.
13: Peter Wils hat einen anderen Grund, dagegen zu sein. Er ist davon überzeugt, dass Hamburg Olympia einfach nicht kann.
21: Dieser Hamburger Senat und diese Hamburger Verwaltung halte ich nicht für fähig, irgendwie eine Veranstaltung in diesem Maße hinzukriegen. Sie verkünden große Pläne, fangen an und mitten in der Umsetzung stellen sie fest, huch, das geht ja gar nicht.
13: Bereits 2015 wollte sich Hamburg für die Spiele bewerben. Nur Olympia rief zum Neinsagen auf, damals mit Erfolg. Jetzt hoffen sie, dass ihnen das wieder gelingt. Hamburg zwischen Sorgen und Euphorie. Ende April am Hamburger Jungfernstieg. Hier demonstrieren die, die Ja sagen. Let's go. Bunte Olymp-Ja-Fahnen werden geschwenkt, DJs legen auf. Es wirkt wie der Versuch einer vorolympischen Party. Mittendrin schaukelt Doris Lenz im Takt der Musik.
22: Wirtschaft wird angekurbelt. Wir werden in der Welt hörbar und sichtbar.
13: Auch Sven Jürgensen will mehr Sichtbarkeit von behinderten Menschen im Segelsport. Er trägt einen roten Trockenanzug, will gleich wieder raus aufs Wasser, auf die Alster, die neben den Demonstrierenden schwappt.
23: Wir haben zu wenig Barrierefreiheit. Nur 7% der Sportvereine sind inklusiv.
22: Danke fürs Helfen.
13: Auch Olympia-Organisator Steffen Rühlke ist da. Bedankt sich bei Helfern, die Flyer verteilen, schüttelt Hände, macht Fotos. Ihn beschäftigt gerade eins.
24: Ich finde das tatsächlich schon eine Herausforderung, dass den Menschen eingebläut werden soll, dass das Geld, was angeblich für Olympia ausgegeben wird, sonst für was anderes ausgegeben werden sollte. Also dass tatsächlich glatte Lügen und Falschbehauptungen in die Welt gesetzt werden. Wir haben Ausgaben von 4,8 Milliarden Euro und die werden, was das Durchführungsbudget angeht, durch die Einnahmen gedeckt,
13: sagt er und schlängelt sich weiter durch die Menge, die lückenhaft bleibt. Am Ende werden rund 1.400 Teilnehmende gezählt, deutlich weniger als von den Veranstaltern erwartet.
25: Moin für Olympia.
13: Rüke macht trotzdem unbeirrt weiter.
25: Ich flieg zu Hause.
13: Mitte Mai, 8 Uhr morgens in der Innenstadt. 2 Wochen bleiben bis zum Referendum. Der Leiter der Hamburger Olympia-Projektgruppe verteilt bunte Flyer, die nicht alle annehmen wollen.
26: Nee, ich bin tatsächlich bin ich echt nicht dafür.
13: Doch von einem Nein beim Referendum am 31. Mai will Steffen Rühke nichts hören.
24: Gibt's nicht.
13: Heißt es da nur. Und schon streckt er dem nächsten Passanten einen Flyer entgegen. Für Olympia.
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3: In gut einer Woche startet einer der wichtigsten Treffen der Comic-Szene, der internationale Comic-Salon in Erlangen. Höhepunkt ist dabei die Verleihung der Max- und Moritz-Preise, der sogenannten Comic-Oscars. 25 Titel sind dafür nominiert, 3 davon mit besonders guten Chancen. Und die stellt unser Comic-Experte Matthias Heller jetzt vor.
27: Im Windschatten großer Namen wie Uli Lust, Maren Armeni oder Birgit Weihe, die auf der Liste der Nominierten stehen, hat es Melanie Lüttke mit ihrem Debüt geschafft. Die 29-Jährige erzählt in Hackenporsche die Geschichte der jungen Paulina, die Kunst studiert und sich ihre Herkunft und Vergangenheit stellen muss. Die große Stärke von Melanie Lüttke liegt in ihrer Weise unterschiedlicher Szenen, die teilweise ohne Worte auskommen, aber dennoch von einer großen erzählerischen Kraft zeugen. Da wechseln Bildperspektiven wie bei einem Hollywood-Film leicht und spielerisch. Immer wieder verwendet sie Nahaufnahmen der Hände ihrer Protagonisten und schafft damit eine erzählerische wie bildnerische Nähe. Hackenporsche, so der Titel, berührt still und verleitet einen, seine Umwelt genauer zu betrachten. Die US-Amerikanerin Alison Bechtel gehört zu den einflussreichsten Zeichnerinnen und Autorinnen der Gegenwart. Nun ist sie mit ihrem aktuellen Buch Kaputt für den diesjährigen Max- und Moritz-Preis nominiert. Darin erzählt sie von sich in der dritten Person und betrachtet sich, ihre erdachte Community und die amerikanische Gesellschaft von außen.
28: I think it's the showing this community of progressive
27: people. Ihr war wichtig zu zeigen, wie diese Gemeinschaft progressiver Menschen mit diesem Wendepunkt in den Vereinigten Staaten in dieser besonders schwierigen Zeit lebt, erzählt sie. Wenn sie sich gegen diese konservativen, ja fast schon faschistischen Tendenzen abmühen und sie alle zusammen in diesem Kampf zu sehen. In 12 Kapiteln geht sie auf Themen wie Klimawandel, Nachhaltigkeit oder oder, ihr liebstes Thema, Spätkapitalismus ein. Ihre Bilder sind voller kleiner Anspielungen. Viele Details zeigen sich nicht sofort, doch diese zeichnerische Ebene nimmt ihrem Anliegen der Kapitalismuskritik die Schwermut und Betroffenheit. Ein Buch wie ein Manifest an einem sonnigen Sommertag. Die etwas mürrische und resolute Rosa lebt zurückgezogen in einer Hütte. Eines Tages fleht ein kleiner dreibeiniger Hund vor ihrer Tür um Einlass. Zähneknirschend gewährt sie ihm diesen aber nur für eine Nacht. Doch, so viel sei an dieser Stelle verraten, es werden noch weitere Folgen. Denn Friedwart Plüschmann, so der Name des kleinen zotteligen Dreibeiners, erschnüffelt Blut am Hemd des vor Jahrzehnten ums Leben gekommenen Ehemanns von Rosa. Das Duo rollt den Fall erneut auf und stößt auf ein Komplott voller Geheimnisse, Lügen und Irrenwendungen. Die Zeichnerin Josephine Mark hat bereits vor 4 Jahren für Trip mit Tropf den Max-und-Moritz-Preis bekommen und beweist mit Red, so der Titel ihres aktuellen Buches, einmal mehr ihre Erzähl- und Darstellungsfreude. Ihre Figuren glänzen durch wunderbare eigenständige Charaktere und komische sowie teilweise slapstickhaften Dialoge. Red ist eine wunderbare Krimi-Groteske mit der Leichtigkeit eines Federkissens, das von einem Hund zerrupft wird. Einfach schön.
3: 3 Graphic Novel Tipps von Matthias Heller.
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3: Beim Treffen der EU-Außenminister auf Zypern stand auch erneut der russische Angriffskrieg auf die Ukraine auf der Tagesordnung. Und dabei ging es auch um die Frage, ob die EU einen Vermittler zwischen den beiden Kriegsparteien stellen soll. Bei dem Thema fanden die Außenminister keine gemeinsame Haltung. Die Außenbeauftragte der Europäischen Union, Kallas, lehnt den Vorschlag ab. Ihre Begründung? Neutralität sei unmöglich, denn die EU stehe an der Seite der Ukraine und verteidige zudem ihre eigenen Interessen. Die Frankfurter Allgemeine Zeitung unterstützt Kallas, sie habe richtig erkannt, dass Putin den Europäern eine Falle stellte, als er den früheren deutschen Bundeskanzler Schröder als Vermittler im Ukraine-Krieg vorschlug.
1: Putin wollte, dass die EU über diese Personalie diskutiert, am besten noch darüber streitet. Und was machen die EU-Außenminister? Sie diskutieren und sie streiten. Die einen sagen, noch sei die Zeit für Verhandlungen nicht gekommen, die anderen nennen schon Namen potenzieller Verhandlungsführer. Das geht am Kern der Sache vorbei. Die entscheidende Frage lautet, was man in Europa will. Und eines sollte selbstverständlich sein. Putin bestimmt nicht, wer für Europa spricht.
3: Die Stuttgarter Zeitung fordert von der EU deutlich mehr, auch diplomatisches Engagement.
1: Dass Europa ein gewichtiges Wörtchen mitspricht, wenn es um einen möglichen Frieden und dessen Absicherung geht und nicht in die Ecke gestellt wird, ist keinesfalls ausgemacht. Umso wichtiger wäre es, sich zu positionieren und Zeichen zu setzen. Eine starke Persönlichkeit zu nominieren, die sich bereithält für diese Gespräche, wäre solch ein Zeichen gewesen. Die Chance, selbst mal wieder in die Vorhand zu kommen und die Sache im eigenen Interesse voranzutreiben, hat die EU vertan. Zumindest vorerst.
3: Moritz Küpper vom Deutschlandfunk lehnt die Debatte über einen europäischen Vermittler ab. Viel dringender sei es stattdessen, den Druck auf Russland mit weiteren Sanktionen zu erhöhen, um Moskau schließlich an den Verhandlungstisch zu zwingen.
4: Die Debatte um eine Chefverhandlerin oder einen Chefverhandler für mögliche Ukraine-Friedensgespräche, die Suche nach einem Putin-Versteher, wie eine Nachrichtenagentur schrieb, hat kein Ergebnis gefunden und das ist gut so. Die EU-Außenbeauftragte Kaja Kallas hatte intensiv vor einer Falle von Russlands Präsidenten und Kriegsherrn Wladimir Putin gewarnt. Die russische Taktik sehe vor, dass man darüber diskutiere, wer mit Russland spreche, so Kallas, und Russland dann auswähle, wer geeignet sei und wer nicht. Sie hat recht. Grundvoraussetzung für Friedensverhandlungen, für Gespräche jeglicher Art bleibt die Tatsache, dass Russland an den Tisch kommt. Und das gelingt, so hat es die Vergangenheit gezeigt, nur durch Zwang. Und nicht durch Personaldiskussionen.
3: Die Meinung von Moritz Küpper vom Deutschlandfunk. Auch die Neue Zürcher Zeitung findet die Diskussion über die Personalie für einen EU-Vermittler zweitrangig. Zunächst müsse die EU ihre Verhandlungsziele klar definieren, so die Zeitung.
1: Kern einer erfolgreichen Verhandlungsstrategie ist es, in der Unterstützung der Ukraine nicht wankelmütig zu werden. Zugleich sollte Europa seine Fähigkeit zur militärischen Abschreckung erhöhen. Sollte in Moskau ein Umdenken einsetzen, können Gespräche rasch ans Ziel führen. Im Kreml kennt man die Telefonnummer der EU.
3: Die Pforzheimer Zeitung verlangt von der EU mehr Souveränität.
1: Wenn Putin Signale an die EU sendet, die er eigentlich verachtet, dann weil er unter einem erheblichen Druck steht. Genau deshalb müsste Europa selbstbewusst auftreten. Nicht naiv, aber entschlossen.
3: Das waren die Standpunkte zusammengestellt von Peter Behrendt. 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Und das war die ARD-Infonacht bis hierhin. Mein Name ist Reza Wafam. Gleich nach den Nachrichten um 2 übernimmt die Kollegin Maya Weber und führt sie gut informiert durch die Nacht.

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1: Mit Wolfgang Berger. Der Iran hat Berichte westlicher Medien über eine Annäherung mit den USA dementiert. Eine Einigung auf ein neues Abkommen gebe es nicht. Aus der Nachrichtenredaktion Klaus Reginek.
2: Die Klarstellung kam von der iranischen Nachrichtenagentur Tasnim. Die steht den Revolutionsgarden im Iran nahe. Demnach seien die Berichte westlicher Medien falsch, dass ein Abkommen bereits abgeschlossen sei. Das US-Nachrichtenportal Axios hatte unter Berufung auf US-Beamte berichtet, die Waffenruhe werde verlängert und es sollten Gespräche über das iranische Atomprogramm aufgenommen werden. Tatsächlich aber gehen die USA inzwischen weiter gegen den iranischen Ölhandel vor. US-Finanzminister Bessent kündigte neue Sanktionen gegen 8 Tankschiffe und 15 Unternehmen an.
1: Außenminister Wadephul will für einen nichtständigen Sitz Deutschlands im UN-Sicherheitsrat werben. Vor seiner Abreise nach New York hieß es, Deutschland wolle im wichtigsten multilateralen Gremium für Frieden und Sicherheit einen aktiven Beitrag leisten. Die Abstimmungen in der Generalversammlung der Vereinten Nationen finden am 3. Juni statt. In der Regionalgruppe Westeuropa und andere bewerben sich auch Österreich und Portugal. Im Prozess um einen geplanten Anschlag auf ein Taylor Swift-Konzert in Wien ist der Angeklagte zu 15 Jahren Haft verurteilt worden. Die Geschworenen sprachen den 21-Jährigen in allen Punkten für schuldig. Neben dem geplanten Anschlag ging es dabei auch um Beihilfe zu einem Mordversuch. Der Österreicher war nach einer Warnung von US-Geheimdiensten einen Tag vor